zuspitzt, dass es irgendwann so kracht, dass es ein Ende gibt. Ich finde das sehr, sehr schade, dass gerade Europa, die EU, nicht Europa, sondern die EU, eigentlich die USA abgelöst haben und sich jetzt in diesen Ukraine-Krieg eingemischt haben, weil es war eigentlich ein Konflikt zwischen den USA und Russland und nicht zwischen der Ukraine und Russland. Und das hat im Grunde genommen jetzt, hat die EU das übernommen, weil Amerika hat sich ein bisschen zurückgezogen und haben gesagt, wir müssen nicht alles das mehr bezahlen, was wir früher gemacht haben in der NATO. Und jetzt ist natürlich führend Deutschland, weil wir haben ja Geld genug in Hülle und Fülle und schmeißen es wirklich aus dem Fenster. Nur für Kriegsgeräte und die jungen Menschen in der Ukraine müssen sterben. Ein ganz, ganz schlimmer Punkt. Und ich komme deshalb gleich zum Thema Tagesspiegel. Darunter Angriffspläne und Sabotageversuche. Litauen, Lettland und Polen warnen vor Bedrohung durch Russland. Und selbst der Außenminister von Litauen will ein Zeichen setzen und Kaliningrad angreifen, um Russland zu zeigen, was in der EU ist. Unvorstellbar, was hier an Aufrüstung der Sprache gemacht wird. Wir wissen, dass sie das gar nicht können. Wir wissen, dass dann ein Schlag zurückkommt in jeglicher Hinsicht. Ich war gerade in Moskau und habe mit vielen gesprochen und die Hardliner hinter Putin, Putin ist ja noch der Gemäßigte, wenn man so will, die Hardliner hinter Putin sagen, schlagt doch endlich einmal richtig zu, damit das endlich bald ein Ende hat. Und wenn ich dann noch sehe, dass letztendlich die Bevölkerung aufgeheizt wird, dass sie Angst haben muss vor Russland, um einfach so viel Geld in die Kriegsmaschinerie zu stecken, weil sonst würde im Grunde genommen in Deutschland keiner mehr damit einverstanden sein, dass so viel Geld hinausgepumpt wird. Und für die eigenen Menschen, die eigene Bevölkerung in Deutschland ist kein Geld mehr vorhanden. Wir sehen das bei den Diskussionen um die Steuerreform. Wir sehen das bei vielen anderen Sachen, dass kein Geld mehr da ist, weil wir dieses Geld komplett woanders einsetzen. Wir kommen dann zum Punkt der Spiegel. Ach, ich will vorab vielleicht nur sagen, dass selbst der Außenminister setzt sich dafür ein, dass die Ukraine-Hilfe, und ich muss das mal zitieren, die Ukraine-Hilfe künftig als sogenannte Bereichsausgabe zu definieren werden, damit sie aus der Schuldenfalle rausfallen. Es wird also hier Geld in unbenannter Höhe zur Verfügung gestellt, dass das Geld in Waffen und in die Ukraine geht. Und wir wissen, natürlich fällt so viel Geld unter den Tisch in der Ukraine. Das ist nun mal leider so, dass in Kriegen auch die Korruption eine ganz große Rolle spielt. Und man wird dieses Geld natürlich nicht immer da einsetzen, wo es ist. Und wir kennen ja viele Fälle in der Ukraine, wo auch Geld verschwunden sind und keiner weiß und kontrolliert das auch mehr. Geht das Geld wirklich zu den Menschen oder zu den Hilfsorganisationen? Das kann keiner mehr überprüfen. Und deshalb ist das so schlimm. Und selbst Estland sagt, wir müssen sogar die Visa für die russische Bevölkerung verbieten, dass sie kein Schengen-Visa mehr bekommen, um einfach die Bevölkerung zu treffen in Russland. Und ich glaube, sie merken gar nicht, dass sie sich selber grundsätzlich schaden. Aber man möchte wohl, dass die Russen und die Deutschen oder die Menschen in der EU auch nicht mehr zusammenkommen, weil die sind keine Feinde. Das sind Freunde untereinander. Die Menschen sind keine Feinde und bekriegen sich untereinander. Das macht die Politik. Und deshalb ist das eine weitere Aufrüstung, die EU oder Länder der EU auch machen wollen, eigentlich unbegreiflich. Wir kommen dann zum Spiegel. Litauen will Atomwaffen stationieren. Merz respektiert das. Litauens Präsident will aus der Verfassung streichen, dass sie keine Atomwaffen haben. Das heißt,

Sie möchten die Stationierung von Atomwaffen in der EU direkt an der Grenze zu Russland haben. Unglaublich. Wollen wir hier denn überall in Europa das Ziel von eventuell fremden Mächten haben, dass sie genau diese Ziele beschießen und bekämpfen? Genau das Gegenteil sollte der Fall sein. Wir sollten mal mehr über Abrüstung sprechen und nicht über Aufrüstung. Und das ist eines der schwierigsten Themen, die aber die USA und Russland damals ja ganz positiv vorangegangen sind. Wir brauchen eine Abrüstung wieder. Wir brauchen nicht so viele Waffen in der Welt, damit immer mehr Menschen sterben, sondern genau das Gegenteil brauchen wir. Und dass das Merz, der deutsche Bundeskanzler, auch noch respektiert, indem er sagt, da hat er Respekt vor, ist eine Wortwahl, die für mich ein No-Go ist. Also völlig daneben. Wir brauchen endlich, ich sage das immer wieder und ich wiederhole das immer wieder, wir brauchen endlich für die Menschen in der gesamten europäischen Szene, brauchen wir unbedingt die Diplomatie. Und wir brauchen das menschliche Miteinander. Und dafür wäre das ganze Geld, wenn wir das da einsetzen würden, was wir hinauspumpen, würden wir hier ganz normal und toll leben können. Und nicht, dass überall gestrichen wird, gerade bei den Sozialleistungen oder wo auch immer. Wir kommen dann zu Euronews. Kallas, EU ist kein neutraler Vermittler zwischen der Ukraine und Russland. Kallas sagt ganz deutlich, wir sind an der Seite der Ukraine. Wir sind nicht Vermittler. Und das zeichnet doch das Friedensprojekt Europa. Das Friedensprojekt für die EU war, Frieden in erster Linie zu schaffen und friedliche Dinge und Gespräche zu führen, wenn es Konflikte gibt. Und hier wird eine ganz klare Aussage der EU gemacht, wir sind Teil des Konfliktes und wir stehen zur Seite von der Ukraine. Und das heißt, dass wir die Spirale, die Eskalationsspirale immer weiter nach oben drehen, weil genau das Gegenteil muss doch gemacht werden. Und diese Eskalation ist für viele Menschen überhaupt nicht mehr nachvollziehbar. Ich komme gleich nochmal zu dem Geld, was überall rausgeschmissen wird. Aber das ist hier ein Punkt. Und vielleicht sogar muss man sagen, dass die Kallas auch noch weiterhin sagt, die NATO soll sich an den Bedürfnissen der Ukraine anpassen. Und das heißt ja, wahnsinnig viel Geld, wahnsinnig viel Waffen, alles das, was jetzt produziert wird in der EU und vor allen Dingen natürlich in den USA, weil das meiste Geld geht natürlich in die USA für die ganzen Waffen. Trump wird natürlich nichts dagegen haben, dass die Europäer Waffen aus den USA holen und das Geld in die USA tragen. Das ist ja sein Ziel. Und genau das müssen wir doch endlich mal verhindern, dass diese Waffenproduktion so ansteigt. Wir brauchen keine Waffen. Wir brauchen endlich das friedliche Miteinanderleben. Wir brauchen die Wirtschaft. Die Wirtschaft ist wichtig. Die wirtschaftlichen Beziehungen untereinander sind wichtig. Und die Sanktionen, die ja das 21. Sanktionspaket geht ja nicht ganz durch. Da sind sich die EU-Leute ja nicht ganz einig, was da passieren soll, in welchen Bereichen wir uns wieder selbst beschränken. Und die ganzen Sanktionen, wir wissen es ja, sind komplett gegen die eigenen Menschen in der EU gemacht. Und das ist das größte Hindernis auch für unsere Wirtschaft. Wir brauchen das günstige Gas, wir brauchen das günstige Öl, egal aus welchem Land das kommt. Und deshalb ist das so unglaublich wichtig, dass wir die Wirtschaft nach vorne tragen und damit vielleicht auch wieder eine ganz andere Situation bekommen, als wir zurzeit haben in diesem Konflikt. Wir kommen dann, und vielleicht noch einen Satz dazu, in unserem 2+4-Vertrag, den wir gemacht haben, haben das die Deutschen eigentlich vergessen? Die Russen waren es, die uns die Wiedervereinigung geschenkt hat.
Sie waren in erster Linie dabei und deshalb ist ja dann nachher der 2+4-Vertrag entstanden. Und in diesem 2+4-Vertrag steht ganz klar drin, dass Deutschland keine Waffen in Kriegsgebiete liefert. Was tun wir? Wir haben gegen diesen Vertrag nicht nur einmal verstoßen, sondern zigtausendmal verstoßen gegen diesen Vertrag. Da fragt man sich noch, halten wir uns als Deutsche auch nicht mehr an Verträge wie andere Länder vielleicht? Das ist ein Punkt, den sollte man mal ganz deutlich in der Öffentlichkeit mal von den öffentlich-rechtlichen Medien. Dafür sind sie da, dass sie der Regierung auf die Finger schauen und nicht mit der Regierung diese Eskalationspolitik weiterhin betreiben. Wir kommen dann zum Handelsblatt. Auf dem NATO-Gipfel, NATO-Staaten versprechen Ukraine bei Gipfel Milliardenbetrag. 140 Milliarden hat die NATO beschlossen, geht in die Ukraine für die nächsten 2 Jahre. Die ersten sind schon unterschrieben worden. Ich glaube, bei dem letzten Gipfel 50 Milliarden haben die schon unterschrieben. Da merkt man mal, ich glaube, die Leute wissen gar nicht, was für Nullen, wie viele Nullen hinter diesen ganzen Zahlen stecken. Und wir kriegen gar nicht mehr mit. Wir kriegen überhaupt nicht mehr mit, wie viel Geld wird eigentlich für diesen Ukraine-Konflikt ausgegeben. Damals 90 Milliarden von der EU, 140 Milliarden von der NATO. Ist das ein Teil oder nicht? Dann 1 Milliarde von uns in anderen Bereichen. Keiner weiß mehr ganz genau, wie viel Geld wird eigentlich gemacht. Wahrscheinlich wollen die Regierungen die Menschen in der EU verunsichern, damit sie überhaupt nicht mehr wissen, was mit diesem Geld, was wir gar nicht mehr haben. Wir haben gar kein Geld. Das sind alles Schulden. Das können unsere Kinder überhaupt nicht mehr zurückzahlen. Ein Wahnsinn. Und die Zinsen, die lassen wir mal ganz außen vor. Das belastet jeden Haushalt in den kommenden Jahren ganz massiv. Man redet davon alleine in Deutschland, dass 80 Milliarden 2030 an Zinsen zu zahlen sind. Ein Wahnsinn. Das kann doch kein Mensch mehr bezahlen. Wir brauchen mehr Zurückhaltung in unseren Ausgaben. Wir haben so viel Steuereinnahmen. Wir brauchen diese ganzen Schulden nicht. Und die Schuldenbremse, die aufgehoben worden ist, mit allen links der CDU, hat man diese Schuldenbremse. Und die Schuldenbremse in Waffen hat man sogar gesagt, unbegrenzt. Wir werden in diesem Konflikt weit über 1 Billion auch zahlen. Unvorstellbar. Ich frage mich, was ist das noch für eine Politik? Es hat mit Solidität überhaupt nichts mehr zu tun, sondern das ist Angst, weil man letztendlich in Deutschland die Probleme innenpolitisch nicht mehr lösen kann. Es kommen so viel auf uns zu, die Geburtenstaatenjahrgänge steigen. Und das Geld fehlt für diese Menschen, die jahrzehntelang gearbeitet haben. Und wenn wir im Vergleich von der EU mal sehen, wer kriegt eigentlich wie viel Rente, wie viel Prozent Rente seines letzten Gehaltes, stehen wir fast an der letzten Stelle. Unglaublich, die anderen Länder sind bei 70%, sind bei 60%, sind bei 80% und wir sind unter 50%. Es ist unvorstellbar, was wir mit unseren Menschen, die hart gearbeitet haben, die über Jahrzehnte eigentlich dem Staat geholfen haben mit ihren Steuern, dass die hier komplett außen vorfallen. Ich möchte in diesem Punkt gerade, weil es um diese vielen Gelder geht, die in diesem Konflikt gegen Russland natürlich ausgegeben werden, immer wieder natürlich ein Zitat von Otto von Bismarck bringen, der gesagt hat, wenn Preußen und Russland in einem Bündnis zusammenstanden, ging es den Ländern gut und Europa. Wenn irgendwelche Kräfte auf dieser Welt es geschafft haben, dass beide Länder in Konfrontation gegeneinander gestanden haben, war es eine Katastrophe für beide Länder und Europa. Vielleicht sollte man sich das mal auf der Zunge zergehen lassen, dass wir mehr Diplomatie, mehr Verhandlungen brauchen und nicht diese sprachliche Aufrüstung und das viele Geld in Waffen reinzustecken. Wir kommen dann zum Spiegel.
EU und NATO-Mitglied Bulgarien lehnt Koalition der Willigen für die Ukraine ab. Der bulgarische Ministerpräsident Radev, heißt er, glaube ich, lehnt die Zusammenarbeit in dieser Form ab mit den Koalitionen der Willigen. Er ist nicht mehr dabei, weil er erkennt, dass man hier so viel Gelder verbrennt und junge Menschen sterben. Vielleicht löst jetzt Bulgarien Ungarn ab, weil Ungarn hat sich ja ein bisschen gewandelt nach Orbán, der sich massiv für den Frieden eingesetzt hat und für Verhandlungen und für Diplomatie. Vielleicht kriegen wir jetzt Bulgarien, die vielleicht voranmarschieren in der EU und sagen, wir müssen endlich aufhören mit dieser Aufrüstung. Wir müssen endlich aufhören, nur gegeneinander zu streiten, sondern wir müssen endlich miteinander sprechen. Und ich will mal ein Zitat von ihm bringen, das er gesagt hat. Der bulgarische Regierungschef betonte, dass die Lösung des ukrainischen Konflikts nicht in dessen Verlängerung durch militärische Mittel liegt, sondern in einer entschiedenen diplomatischen Mission, die die Eskalation stoppen wird. Und ich finde das gut, dass es endlich auch mal wieder Menschen in der EU gibt. Vielleicht ist das so ein kleiner Lichtblick und reißt auch mal Diskussionen auf, dass man hier nicht diese Eskalationsspirale immer weiter nach oben schraubt. Und wenn ich dann höre, dass die Bundeswehr plant, ich muss das einfach mal zitieren, die Gefangennahme von tausenden russischen Kriegsgefangenen in Lagern in ganz Deutschland. Das bestätigt Kurt Leonards, Kapitän zur See. Das plant die Bundeswehr jetzt bereits, dass russische Gefangenen hier untergebracht werden müssen. Sind wir schon für diese Leute mitten im Krieg hier in Deutschland? Unglaublich. Und wenn wir Unternehmen von der Bundeswehr darauf vorbereitet werden, auf einen Krieg gegen Russland, das muss man sich mal auf der Zunge zergehen lassen. Die Bundeswehr scheint schon mit ihren führenden Leuten uns Unternehmen vorzubereiten, was wir tun sollen, wenn der Krieg kommt. Leute, wenn wir so anfangen, dann sind wir eigentlich jetzt schon im Krieg. Es ist unglaublich, dass wir es nicht mehr schaffen als Deutschland, gerade nach dem Zweiten Weltkrieg darüber nachzudenken, wie können wir führend in der EU sein, um Konflikte zu lösen. Das, was uns das Grundgesetz auferlegt hat, dass wir ein Friedensprojekt sind und die EU ein Friedensprojekt ist, das muss doch im Vordergrund stehen und nicht genau das, was letztendlich die Bundeswehr uns zeigt. Die jungen Menschen, und das sei eigentlich Pistorius, dem Verteidigungsminister, der wahrscheinlich Kriegsminister mittlerweile ist, gesagt, die jungen Menschen möchten nicht in einen Krieg. Die jungen Menschen möchten anders leben, als wir diese starren Gedanken haben, vielleicht unbedingt kämpfen zu müssen. Nein, sie wollen nicht kämpfen. Sie wollen miteinander gut auskommen, auch mit anderen Ländern, mit anderen Nationen. Sie kommen international zusammen. Sie sind anders ausgebildet. Sie sind nicht für Kriegswirtschaft ausgebildet. Und das wollen sie auch nicht. Dass wir eine Bundeswehr brauchen, brauchen wir nicht zu reden. Das braucht jedes Land, braucht eine Verteidigungsarmee. Aber wir brauchen keine Armee, was nach außen geht und was sich hochrüstet, um gegen andere vielleicht vorzugehen. Wir brauchen endlich ein Gespräch mit den jungen Leuten und sagen, wie wollt ihr euer Leben in Zukunft gestalten? Wir brauchen nicht unsere Gedanken als Ältere, nicht meine Gedanken, aber von anderen Älteren, die in der Politik sind, die diese Aufrüstung immer weiter vorantreiben und in einen Krieg hineinreden. Nein, das brauchen wir nicht. Wir brauchen die jungen Leute, die genau das Gegenteil, die friedlich miteinander auch in der EU leben wollen. Und wir sind ein kleines Gebiet in der EU mit Russland zusammen. Und dann brauchen wir eine neue Sicherheitsarchitektur in Europa gemeinsam mit Russland. Alleine kann man das nicht machen. Und deshalb ist Kallas zu sagen,
merke mal, du bist für ganz Europa zuständig, nicht nur alleine für die EU.

Du musst über ganz Europa nachdenken, wenn du darüber denkst, dass du letztendlich diejenige sein willst, die im Grunde Außenpolitik in der EU machen will. Da gehört ganz Europa dazu. Und wir brauchen Russland insgesamt dazu, um eine Sicherheitsarchitektur vernünftig auf. Das hat Russland lange Jahre angemahnt. Und die EU, die westlichen europäischen Länder, haben das komplett verschlafen. Ein Trauerspiel. Wir kommen dann zu den Nachdenkseiten. Die Grünen wollen Taurus endlich, unverzüglich an die Ukraine liefern. Sie sind die deutsche Kriegstreiber Nummer eins. Leider zeichnet sich Deutschland und hier vor allen Dingen die Grünen aus, dass sie einen Krieg wollen. Sie wollen Taurus nach Russland schicken. Taurus stationiert in der Ukraine, die dann gen Moskau laufen sollen. Ich glaube, diese ganze Hochrüstung der Sprache und Kiesewetter von der CDU, der CDU-Abgeordnete Kiesewetter, stößt in das gleiche Horn, heizt das Ganze an. Ich habe immer gedacht, die CDU ist eine christliche Partei und denkt nicht an Krieg, sondern eher an Frieden. Hier wird die CDU zur Kriegspartei. Wenn auch Kiesewetter innerhalb der CDU, und der wird ja gelassen, der wird nicht mal gemaßregelt. Er will das Taurus auch in die, und Russland muss niedergemacht werden. Das ist das Ziel von Kiesewetter. Das kann doch nicht unser Politiker sein, der im Bundestag sitzt. Unglaublich. Wir brauchen doch Menschen, die sich um Deutschland kümmern, die sich in der EU und die sich um Frieden bemühen und nicht um diese Aufrüstung, die wir im Augenblick immer mehr haben. Und ich glaube, die Menschen sollten wachsam sein bei den nächsten Wahlen. Wer ist für Frieden? Wer ist für Abrüstung? Wer will das Ganze nicht? Ich glaube, die Menschen haben mit ihrer, sie sind das Volk und können mit ihrer Stimme was bewegen. Ich hoffe, ich werde keine Parteizugehörigkeit in irgendeiner Form. Ich bin parteilos, ich will auch nicht für eine Partei reden. Ich spreche für die Menschen, ich spreche für die gesamten Menschen in Deutschland, dass wir Frieden brauchen. Und es gibt einen Lichtblick. Und diesen Lichtblick will ich euch zum Schluss doch noch erzählen. Die Weltwoche. Wir füttern eine Blutmühle. Klaus von Donani und Erich Fahrt über den Ukraine-Krieg, Europa und den Weg zum Frieden. Zum Glück gibt es solche Menschen wie Klaus von Donani, war mal Bürgermeister der SPD in Hamburg, und Erich Fahrt, Brigadegeneral der Bundeswehr, rufen beide zusammen auf, dass endlich Diplomatie und endlich die Älteren auch den Politikern sagen, hört auf, macht endlich eins, sprecht miteinander. Sprecht mit Russland, sprecht, wie können wir diesen Konflikt beilegen. Da brauchen wir die USA nicht unbedingt. Das könnten wir in Europa alleine machen. Und diese beiden rufen dazu in ihrem Buch auf, es ist sehr lesenswert. Und das sind Menschen, die lange Jahre Erfahrung haben in der Demokratie, die wir jahrelang auch an führenden Stellen dabei hatten. Das ist eine Sache, wo wir den jungen Menschen zeigen können, es gibt ein Glück noch Leute und die Mehrheit der Menschen ist sowieso für Frieden in Deutschland und auch in den anderen EU-Staaten. Und ich hoffe, dass sie sehr laut gehört werden und hoffe, dass die jungen Leute genauso wie wir, die jahrzehntelang in Frieden leben können, auch in Zukunft in Frieden leben können. Das würde mich sehr freuen. Ich habe selber 4 Kinder und wünsche mir das auch meinen Kindern, wie viele andere Menschen, die Kinder haben. Das war es für heute. Ich hoffe, es hat Ihnen gefallen und ich hoffe, Sie schalten das nächste Mal wieder ein, wenn es darum geht, Realpolitik mit Alexander von Bismarck.

0: Al-Jadid.
1: 5000!
2: Right now we're between.
1: Auf die Aufräumarbeit.
3: Oh!
1: Oh!
0: Step by step.
2: We went to the North Korean.
0: In
4: der Libanon wurde die Schweiz des Nahen Ostens genannt.
5: Das Land war stabil, die Bedingungen waren gut.
6: Der Libanon war ein multireligiöses Land, in dem Christen und Muslime in Frieden zusammenlebten. Nachdem aber zehntausende palästinensische Flüchtlinge in dem Land angekommen waren, wurden die maronitischen Christen zur Minderheit und unterdrückt.
7: Einige syrische Flüchtlinge sagen, sie seien nicht bereit, nach Syrien zurückzukehren.
8: Der Syrien-Konflikt hat die Infrastruktur sehr belastet.
4: Die Explosion im Hafen von Beirut im Jahr 2020 verursachte schwere Schäden an der Infrastruktur.
9: Libanons Wirtschaft befindet sich im Niedergang.
10: Banken brachen zusammen und gaben den Menschen ihr Geld nicht.
11: Früher war die Landwirtschaft profitabel, aber jetzt verlieren wir unsere Erträge.
7: Das libanesische politische System und die Regierung befinden sich seit mindestens 20 Jahren in einer Krise.
12: Ich denke, das chinesische und das russische Eiskunstlaufsystem sind völlig unterschiedlich. Bei uns wird das sehr ernst genommen, auch wenn es nur ein Hobby ist. Wenn man nichts aufzwingt, sondern etwas Gutes hinzufügt, entsteht eine sehr gute Mischung.
13: Anfangs hatte sie sogar Angst, einfach nur zu springen. In dieser Sportart kann man erst nach Hunderten oder sogar Tausenden erfolgloser Versuche, eine bestimmte Bewegung auszuführen, Erfolg haben.
14: Ich habe sogar einen Beitrag in den sozialen Netzwerken geteilt und geschrieben. Sie hat es geschafft.
6: Das ist unsere erste Auslandsreise. Wir fahren nach Moskau und St. Petersburg. Wir freuen uns schon sehr darauf.
12: Für mich ist das eine Verantwortung, denn sie lernen bereits Russisch. Ich versuche, den chinesischen Kindern einen Teil unserer grenzenlosen russischen Denkweise näher zu bringen.

0: Das war hier. Am ersten Tag, als wir hier ankamen, wurden wir hier beschossen. Man hat uns ziemlich hart in die Mangel genommen. Das war genau in dieser Straße.
1: Ich sagte, ich erschieß dich, wenn du weiter so langsam herumläufst.
2: Nein, ich kann einfach nicht.
1: Warum glaubst du, bist du hier? Um auf dem Boulevard spazieren zu gehen? Du hast nicht mal irgendwelche Ausrüstung mitgebracht. Machst einfach eine Leerfahrt, was?
0: Ein Scharfschütze hat hierhin geschossen.
1: Ja, genau hierhin.
0: Wir saßen zusammen dort.
1: Sieva saß da am Rand und der Scharfschütze hat auf ihn geschossen.
0: Die Kugel hat ihn um Haaresbreite verfehlt.
1: Und ausgeruht.
2: Ja.
1: Gehen wir. Wärst du am 19. bei uns gewesen, wärst du wahrscheinlich nicht mehr hier.
2: Danke, Chef.

0: Wir haben Terek und Kuban-Kosaken hier. Unsere Brüder kommen und kämpfen. Ja, viele kommen.
1: Es gab vorher das Kosaken-Sturmbataillon Taurien, das sich aus Krim-Kosaken rekrutierte. Dann kamen immer mehr Kosaken aus ganz Russland. Einer kam aus Kamitschin, einer aus Gelenschik. Jetzt haben sie ein weiteres Bataillon geschaffen, das auf Taurien basiert, das Bataillon Krim.
0: Krim-Kosaken bilden den Kern des Bataillons. Es gibt noch Terek-Kosaken aus der Region Stavropol und aus dem Kuban-Gebiet der Region Krasnodar. Es gibt auch Kosaken aus Wolgograd. Sie alle kämpfen tapfer.
1: Der Krim-Frühling ist zu Ende. Wird es ernst im Donbass? Wir sind dort. Gibt es Probleme in Syrien? Wir sind zur Stelle. Braucht man uns hier, sind wir hier. Das ist es, was einen Kosaken ausmacht.
2: Ja, ich sehe, wie er losrennt. Ja. Ich sehe ihn. Jep. Nimm. Ja. Ich habe die Ohrstöpsel vergessen.

0: Gehen wir. Los, los, los. Weg vom Fenster, weg vom Fenster. Das war schon ihre Antwort für uns. Gefällt mir. Die Jungs haben es mit angesehen. Gleich sagen sie uns, was wir getroffen haben. Na, hast du das gesehen? So geht das. So kämpfen wir. Mal feuern sie auf uns, mal wir auf sie. Ich bin ein Kosake. Mein Deckname ist Taigan. Ich habe ein halbes Jahr in diesem Bataillon gedient, nur dass es da noch Taurien hieß. Ein Sturmbataillon. Jetzt habe ich meinen zweiten Vertrag unterzeichnet und schon die Hälfte davon abgedient. Vorher war ich nie im Kriegseinsatz. Ich war Fallschirmspringer. Ich brauche keine Ukraine oder die NATO auf der Krim. Damals, 2005, habe ich den NATO-Truppen nicht erlaubt, den Stari Krim-Schießplatz zu nutzen. Wir haben ihnen das nicht gestattet und sie konnte nichts dagegen machen. Wir haben sie aus Feodosia vertrieben. Ich brauche keinen anderen Staat dort. Deshalb bin ich hier.
1: Warum werden aus Kosaken so gute Krieger? Weil sie schon mit 4 Jahren lernen, auf Pferden zu reiten. Sie werden ab 4 Jahren zu Kosaken erzogen. Und mit 17 sind sie dann schon ausgebildete Krieger. Deshalb tragen Kosaken im Kampf immer den Sieg davon.

0: Bei ihnen kannst du Kosake werden, so Gott es will. Unsere Jungs arbeiten gerade. Der Glaube an Gott, das ist das Wichtigste. Auch die Aufnahme findet in der Kirche statt.
1: Ein Kosake ohne Glauben ist kein Kosake. Du kannst den Kubanka-Hut, das Schaschka-Schwert und einen Dolch haben. Aber ohne den Glauben siehst du nur aus wie ein Kosake. Aber ist dein Glaube stark, dann bist du ein Kosake. Doch ohne Glauben ist man kein echter Kosake. Mit dem Glauben an Gott fürchtet man weder Tod noch Teufel.
2: Vieles hat sich jetzt verändert. Tut mir leid, aber das Kosakentum ist nicht mehr das, was es mal war. Früher lebten die Kosaken auf dem Land, das ihnen gehörte. Sie lebten in ihren eigenen Siedlungen und Farmen. Man musste sie nicht extra mobilisieren. Wenn Gefahr drohte, waren sie die Ersten, die sich erhoben, um ihrem Vaterland zu dienen.
1: Die Kosaken haben schon immer Russlands Grenzen bewacht. Deswegen sind wir jetzt hier. Unser Vaterland hat uns gerufen und jetzt sind wir hier, um es zu beschützen.
3: Wir haben letzte Nacht einen Panzer entdeckt.
4: Schick mir alles rüber.
3: Ich habe dir die Koordinaten geschickt.
4: Okay, verstanden.
3: Ich schick dir gleich alles.
2: Weißt du, ich bin letzte Nacht rausgegangen und da schoss einfach so ein Scharfschütze um sich. Und ich musste auf die andere Straßenseite. Ich ging also raus und wollte warten, bis sich meine Augen an die Dunkelheit gewöhnt hatten. Tja, das konnte ich vergessen. Ich konnte nicht mal meine Füße sehen oder wo ich hin sollte. Ich wusste, da war ein Krater, wo ein Geschoss drin lag. Ich dachte also, jetzt krieche ich da rein, mit der Nase voraus.

0: Ich habe sie gestern mit dem Utyos-Maschinengewehr verdammt hart erwischt. Ich habe die ganze Zielvorrichtung neu justiert, aber die verdammten Kugeln hatten immer noch einen Linksdrall. Gestern habe ich das alles noch einmal gecheckt und nochmal neu justiert. Und dann mit dem ersten Schuss aus 800 Metern, rums, mit einer API, habe ich dann die Haustür getroffen und ihnen eingeheizt. Die Wände sind eingestürzt. Da war überall Staub. Man sah also überhaupt nichts, nicht mal die Hand vor Augen. Ich musste warten, bis der Staub sich legt. Die Jungs haben gestern Abend eine Granate auf das Scharfschützennest abgefeuert. Seit heute Morgen schießt ein Panzer zurück.
1: Echt?
0: Müssten schon 10 Schüsse oder so gewesen sein. Ja.
2: So, Brei. Buchweizenbrei-Konserven. Nimm die hier, eins. Und zwei. Das ist humanitäre Hilfe. So schicken sie uns die Konserven. Das
3: von einer Schule.
2: Ist, so wie ich das sehe, von der Moskauer Schule Nummer 2037. Oder 2073?
3: 2073.
2: 2073, genau. Weiter geht's. Fischkonserven.

Ein Soldat muss seine Waffe immer griffbereit haben. Deswegen ist mein Waffenbruder immer direkt bei mir. Leute sagen, du bist Koch, warum die Schutzweste? Warum? Es herrscht Krieg. Deswegen trage ich die Schutzweste und halte meine Waffe immer griffbereit. Hier sind die Magazine mit den Patronen. Hier muss man auf alles vorbereitet sein. Vielleicht müssen wir angreifen oder wir müssen einen Angriff abwehren und in die Offensive gehen. Tja, es finden eben Kampfhandlungen statt. Was gibt's da noch zu sagen? Granaten? Wir haben Granaten. So Gott will, werde ich sie nie benutzen müssen. Aber ein paar habe ich. Eine habe ich extra für mich aufgehoben. Die bewahre ich hier auf. Wenn die Möglichkeit besteht, einer Gefangennahme zu entgehen, dann sollte man sie ergreifen. Deswegen habe ich euch dieses Geschenk gezeigt. Ein Kamerad hat es mir geschenkt. Es war quasi ein Geschenk zum 45. Geburtstag. Ich spare es für mich auf. Es ist ein kostbares Geschenk, um nicht gefangen genommen zu werden. Ich habe keine Angst vor der Gefangenschaft. Das ist es nicht. Ein Gefangener zu sein, ist Schwäche. Das hier ist Stärke. Es ist für mich, damit ich der Gefangennahme entgehen kann,

0: Die Tatsache, dass unser Kloster direkt an der Frontlinie lag und 3 Jahre lang durchgehalten hat, ist sehr symbolisch.
1: Wir wissen, was Rapiers, was Minen und was Granaten sind. Wir wissen, wie sich ein Cäsar anhört, weil wir auch mit Cäsars beschossen wurden.
2: Hier ist der erste HIMARS gelandet. Das ist ein leerer HIMARS-Sprengkopf.
3: Serge, das ist ein Attribut unserer Zeit. Der Tod kann uns jederzeit einholen.
4: Wir haben nachts die Gräber ausgehoben und sie bestattet. In der Nacht war es sicherer.
5: Es ist wie ein Peitschenhieb, tut einem das Herz danach weh.
6: Mein Gott, wir hatten nicht einmal Brot.
1: Ihre Sache ist es zu zerstören, unsere zu erschaffen. Also werden wir erschaffen.
7: Ich wurde 2008 in Lugansk geboren. Damals war es noch eine ukrainische Stadt.
1: Was ist für dich das größte Böse?
7: Wahrscheinlich Kriege.
1: Weißt du noch, wie dieser Krieg angefangen hat?
7: Ja.
1: Wie alt warst du?
7: Ich war 5.
8: Faina ist auf der Mirot-Voretz-Abschussliste. Dort wurden ursprünglich Kopfgelder auf Leute ausgesetzt. Ich habe vorausgesagt, dass diese Seite gegen Journalisten eingesetzt werden würde. Jetzt befinden sich darauf sogar Kinder und Jugendliche.
7: Ich schreibe über Menschen, über Tiere, über das Gute und Böse.
9: Ein normaler Mensch würde nicht schreiben, dass Faina eliminiert werden muss, dass sie beseitigt werden muss. Faina ist in erster Linie ein Kind.
1: Dieses Kind und seine Eltern müssen also wirklich um ihr Leben fürchten?
3: In der Tat. Denn, soweit ich weiß, gab es bereits einen Versuch, Faina zu töten.
10: Sie sagen, dass sie ein Feind der Ukraine sei und dass sie Propaganda gegen die Ukraine betreibt. Sie hat nur gesagt, die Ukraine bombardiert Zivilisten. Sie hat einfach die Wahrheit gesagt.
7: Ich möchte, dass die Vereinten Nationen nicht vergessen, dass auch wir, die Kinder des Donbass, das Recht auf eine Kindheit und ein friedliches Leben haben.
3: API B32. Okay. Gebt mir die Panzerbrechenden.
1: Wie viele?
3: Eine Box reicht erst mal.

0: Er ist ein Krim-Kosake vom Schwarzmeer. Kosakenheer.
1: Ich habe den Ataman-Posten in der Siedlung abgegeben und wurde erster Stellvertreter. In der Position bin ich auch hierher gekommen.
0: Und dein Rang?
1: Unter Jesaul.
2: Taigan war der Ataman unserer Vorhut aus Novorossiysk, aus Myshako. Als alles vorbei war, sind wir auf seine Bitte hinhergekommen und haben ihm geholfen, die Krim-Kosakenarmee aufzustellen.
1: Okay, fahren wir weiter. Wir holen Sjeva ab und fahren dann weiter. Wir tun, was wir tun müssen und fahren zu unseren Stellungen, um zu kämpfen. Wohin wir fahren? In den Krieg. Sjeva und ich haben zurückgeschossen. Die haben Granaten auf uns abgefeuert und wir haben mit unserem Granatwerfer zurückgeschossen. Ich habe gefeuert und Sjeva gab mir Rückendeckung. Ein Splitter flog an meinem Kopf vorbei und hat ihn an der Seite getroffen. Dieses Auto wird immer wieder getroffen. Es wurde schon von allem getroffen, was es nur gibt. Sogar eine Explosion einer Mine hat es schon überlebt. Es wurde mit Granatwerfern und allen möglichen Geschossen getroffen. Kann man alles gar nicht aufzählen, wie viele Reifen wir da wechseln mussten. Diesen Cheburashka hat mir unser gefallener Kamerad geschenkt. Buchstäblich 3 Stunden, bevor er starb. Er saß genau da, wo jetzt Sergei sitzt. Er sagte, Taigan, lass Cheburashka nicht zurück. Und ich sagte, Tourist, was soll das denn nun wieder? Und 3 Stunden später war er tot. Wie er gestorben ist? Eine Kugel im Kopf. Und jetzt fährt Cheburashka immer bei mir mit. Wie immer sind die Tode irgendwie ziemlich absurd. Tourist starb Anfang September. Das war 3 oder 4 Wochen, bevor wir weggingen.
3: Weniger?
1: Ja, sogar noch weniger.
3: 1,5 Wochen? Vielleicht auch 2?
1: Ja, es war schon September, bevor wir weggingen, als Vanya starb. Vanya, der Tourist. Tja, jetzt ist er nicht mehr. Was gibt's da noch zu sagen? Er war ein guter Kerl, fröhlich, lebensfroh. Angst ist natürlich immer ein Faktor. Nur ein Idiot hat nie Angst. Aber wenn man seine Angst bezwingt, wird daraus nur kalte Berechnung. Wenn du verstehst, was um dich herum geschieht, handelst du einfach aus kalter Berechnung heraus. Ein Geschoss fliegt heran, also kann man noch laufen, solange man sein Pfeifen hört. Feuert ein Maschinengewehr auf dich, fragst du deinen Kameraden um Hilfe, der nicht in der Schusslinie ist, damit er in Richtung des MGs schießt. Ist das Maschinengewehr verstummt, läufst du los. Alles wird nur noch eine Sache von kalter Berechnung.
3: Die Sicht war schlecht, also versuchten wir es über den Feldweg.
1: Wir haben uns hinter einem Haus versteckt und die Garagentür aufgemacht. Dann schlüpften wir rein und zerstreuten uns von der Garage aus. Hätte man uns entdeckt, wie wir in die Garage reinfuhren, dann wäre es das gewesen. Für das Auto und für alle, die sich noch nicht versteckt hatten.
3: Ich frage mich immer noch, wie ich es rechtzeitig aus dem Zimmer rausgeschafft habe.
4: Eine Panzerabwehrlenkwaffe ist schon ein mächtiges Teil.
1: Es hat eine Wand durchbrochen und die Wand dahinter auch. Das war eine tragende Wand und ist dann auf der anderen Seite aus dem Fenster wieder rausgeflogen. Die Sache ist also, da war ein großes Loch in einer Wand, ein kleineres dort und ein Loch von der Größe einer Kaffeetasse beim Ausgang. Und das Geschoss flog raus. Ich habe gestern die Wand eingerissen, durch die das Geschoss geflogen ist. Habe dort ein Utyos-Maschinengewehr aufgestellt und damit aus dem Fenster geschossen. Da war so viel Staub, dass man kaum etwas sehen konnte. Wir mussten Wasser auf den Staub gießen, um überhaupt schießen zu können. Wir schossen 5 bis 10 Mal und mussten dann erst einmal warten, bis sich der Staub legt. Andernfalls konnte man überhaupt nichts sehen.
3: Was meinst du, sollten wir Ahorn bitten, mit den Bossen zu reden? Sie könnten zumindest ein paar Geschosse abfeuern, während wir unterwegs sind.
4: Damit die Ruhe geben.
1: Wir können es versuchen, aber du weißt ja, gestern saß ich mit unseren AGS-Jungs zusammen. Es war so dunkel, dass man die Hand vor Augen nicht sehen konnte, aber ich musste auf die andere Straßenseite rennen. Und das unter Scharfschützenfeuer. Ich habe hinter dem Haus gewartet und es mal so versucht, während sie weiter ihren AGS aufgebaut haben. Das Wichtigste haben wir, um den Rest kümmern wir uns, wenn es soweit ist. Wir gehen los, dort stehen schon die MTWs und was nicht alles. Anziehen, ausrüsten und dann geht's los, direkt an die vorderste Front. Kurz gesagt, keine rosigen Aussichten. Das war's, das sollte gehen, perfekt.
5: Hast du das Öl?
1: Ja, ich habe es.
5: Du hast es.
1: Hier ist das Öl.
5: Aha.
3: Und jetzt? Schutzwesten anziehen und losfahren?
1: Die kriechen gleich da raus, klopfen sich den Staub ab und feuern irgend so ein f***tes Geschoss auf uns ab. Aber wir kommen gleich an und dann, so Gott will, heizen wir den F*** nochmal ein, aber so richtig. Stimmt doch. Sergej?
3: Aber klar doch.
5: Er hat sogar eine Kamera angeschnallt.
1: Wir haben ein geladenes Utyos. Das nehmen wir gleich und sorgen für etwas böses Blut. Wenn wir nur den verdammten Scharfschützen ausschalten könnten.

0: Das war's, Jungs.
1: Die Zeit der Witze ist vorbei.
0: Hast du das gesehen? Jemand ist auf eine Mine draufgefahren. Jemand hat echt Glück gehabt.

0: Ich verwisch unsere Spuren. Hier hat uns ein Hubschrauber beschossen. Genau hier war das. Von hier auf dem Sand habe ich mit dem Utyos und dem AGS geschossen. Der Hubschrauber hat das Feld hier erwischt, hat uns um Haaresbreite verfehlt.
1: Oha, da vorne ist es. Da ist was eingeschlagen.
2: Splitter.
0: Sollten wir aussteigen?
3: Von wo schießt der RPG?
4: Jetzt raus?
2: Hier anhalten.
0: Alle aussteigen, los.
2: Das war ein RPG.
0: Aha.
1: Beim ersten Rascheln sofort runter.
0: Es ist genau da reingeflogen und hat die verdammte Tür erwischt. Na ganz toll. Der Hurensohn wartet da auf uns. Wartet, bis wir im Stacheldraht feststecken.
4: Wer wartet auf uns?
2: Ein Scharfschütze.
0: Taigan an Bagdad. Da müssen wir hin.
1: Aha.
0: Boah, heilige Scheiße. Bagdad, siehst du diesen verdammten Schützen?
5: Nein.
0: Kannst du mir Deckung geben, damit ich da rein kann? Denn ich kann da verdammt nochmal nicht reinfahren. Kannst du mit dem AGS draufhalten?
5: Wir haben keine Munition mehr.
0: Verstanden. Geht nicht. Siehste. Und er schießt genau dorthin, wo wir hin müssen. Hast du den Splitter gesehen?
2: Ja, da liegt er.
0: Hörst du, wie er loslegt? Genau da. Sicher, dass das ein RPG ist, Sergei. Der knallt irgendwie echt laut.

0: Genau hier.
1: Hörst du das Geklapper hinter uns?
0: Yep.
1: Splitter.
2: Die haben dort Schützengräben im Wald.
0: Verstehe.
2: Die versuchen sie zu treffen.

0: Guten Abend, Genossen. Wie Sie sicher wissen, wurden wir vor kurzem von einem Unglück heimgesucht. Einem Unfall am Atomkraftwerk Tschernobyl.
1: Eine Katastrophe dieses Ausmaßes ist in der Menschheitsgeschichte beispiellos.
2: Die Menschen gingen in den Einsatz wohl wissend, was sie erwartete.
3: Das ist nicht wie im Krieg. Radioaktivität kann man nicht sehen.
2: Man verstand, dass in der Richtung, in die man rannte, die Radioaktivität hoch war.
4: Radioaktivität verlangt Respekt.
5: Man spürt es nicht, richtig? Es gibt keinen Juckreiz oder so etwas. Man fühlt nur ein wenig Schwäche, Übelkeit und Schwindel.
3: Wir taten unser Bestes. Wir schafften es durch diese Tortur, weil wir zusammenhielten.
6: Spreng es!
7: Es hat noch niemand Minen gegen Zivilisten produziert. Aber die Ukrainer setzen sie gegen Zivilisten ein.
8: Was ist das, wenn nicht Terrorismus? Hier in der Nähe befindet sich ein Kindergarten und eine Schule.
9: Dieser Gegenstand wurde von Ingenieuren entwickelt, um eine Person zu verkrüppeln.
10: Ich will noch das Ende von diesem ganzen Schlamassel erleben. Es muss ein Tribunal geben.
11: Die meisten Geschosse sind auf Häusern gelandet, in Gärten oder Höfen. Wir gehen große Risiken ein und graben.
3: Alles wird gut werden. Wir werden siegen.

0: Schauen wir uns beim Tor um.
1: Ich kann es auch von hier sehen.
0: Das war schon für uns bestimmt.
2: Ja, da lichtet sich der Rauch. Da fliegen auch schon die Splitter.
1: Lass zurückgehen und Deckung suchen.
3: Wohin?
1: Ins Auto und hinter den Hügel. Lauf hier nicht rum.
0: Ja.
1: Los, hinter den Hügel.
4: Abfahrt, Körner-Drehung.

0: Alle zur Garage.
1: Wohin jetzt, Taigan?
2: Er kommt.
1: Geh weiter, tiefer rein.
0: Ja, wir gehen rein. Hier ist kein Loch, aber im Prinzip brauchen wir das jetzt auch nicht.

0: Was ein Hundesohn.
1: Los, hier rein! Das hört sich nicht an wie ein RPG.
0: Ja, es ist zu laut. Vielleicht ein Panzer. Der W***er will unseren Wagen f***en.
2: Hurensohn. Der zieht genau hierher.
1: Er weiß, wo wir sind.
0: Laufen wir zu dem Haus da. Ja, warten wir, aber ein bisschen langweilig wird. Es ist 2 Uhr. Bis er keinen Bock hat, dauert es. Das war aber ein echt guter Schuss. Das ist bestimmt kein RPG. Nicht mal annähernd. Schau mal.
2: Siehst du die Wand?
0: Ich habe doch gesagt, ihr sollt weiter hinabsteigen. Hast du das Loch da gesehen? Glatter Durchschuss. Das, meine Freunde, ist... Ich weiß nicht. Vielleicht ein Panzer. Hat einen echt großen Krater, 15 Meter von hier hinterlassen. Direkt im Asphalt.
1: Das war einer von uns.
0: Hat uns trotzdem aufgeschreckt.
1: Mein Arsch ist ja nicht aus Stahl.
0: Die haben uns aber gut erwischt. Haben sich Zeit genommen. 10 Schüsse. Mehr sollte er nicht abfeuern können.
1: 3, 4, 5, 6, 7. Das waren schon 8.
0: Ich sagte doch, er ist schon fast am Limit. Bald muss er einpacken oder er riskiert, selbst erwischt zu werden. Verdammt nochmal. Das ist absolut... So, vorwärts.
1: Gehen wir.
0: Mir nach. Der hat den Keller getroffen, wo wir hinlaufen wollten.
3: Gehen wir zurück?
2: Scheiße.
0: Rückzug.
1: Passt auf die Zweige auf. Dreckiger

0: Hört mich jemand? Hier ist Taigan. Sieht irgendjemand, von wo dieser Bastard auf uns feuert? Er hat uns hier festgesetzt und macht Kleinholz aus uns. Der ging daneben. Der will echt nicht aufhören.
1: Ja.
0: Der könnte uns hier festsetzen, bis es dunkel wird.
2: Diese Kammer hält das nicht lange durch.
0: Vielleicht sollten wir gehen.
1: Gehen wir, schnell.
2: Los, los, los.
0: Siehst du, was er hier getroffen hat? Gehen wir, schnell.
1: Vorwärts.

In den Keller. Rein da, bleibt auf der Seite des Raums.

0: Bleib nicht im Gang stehen. Was für ein Bastard, was?
1: Warten wir auf den nächsten Schuss.
0: Und dann?
1: Dann gehen wir hinter das Haus da. Hier. Wir rennen hinter das Haus, dann links an der Straße entlang. Dort wird uns niemand mehr sehen können. Wie viele Schüsse hat er abgegeben?
0: Bestimmt schon 15. Mindestens 3, 4, 5, 6, 7. 4 waren für uns bestimmt. Das sind dann schon 11. Das waren gerade noch 2. Waren also etwa 15. Das hier ist Nummer 16.
1: Siehst du, hier hört es sich sogar anders an.
2: Er lädt schnell nach.
1: Wenn das ein Panzer ist, lädt er sogar langsam nach. So oder so, er hat uns entdeckt und weiß, wo wir sind. Also schießt er auf uns. Soweit keine große Überraschung. Er weiß, dass wir von hier nirgendwo hin können. Also hält er weiter auf uns drauf. Aber in diesem Keller kriegt er uns nicht.
0: Genau.
1: Ich sag ja, hier hört sich das ganz anders an.
0: Hier fällt nicht mal der Verputz von der Decke.
1: Ja, dieser Keller wird nicht mal durchgeschüttelt.
0: Brauchte nicht lange, um seine Schusslinie zu ändern, was?
1: Hörst du das? Er schießt immer weiter.
0: Da stimmt was nicht.

0: Hör mal, die werden all unsere Unterkünfte da auseinandernehmen. Ich bezweifle echt, ob wir überhaupt mit unserem Wagen dorthin fahren sollten.
1: Wir sollten die Leute dort rausholen.
0: Wir müssen versuchen, die Menschen zu beschützen. Deswegen bemühen wir uns, unser Bestes zu tun.
2: Ich habe an der Universität Tjumen studiert. Erdölfakultät. Danach habe ich natürlich als Erdölarbeiter gearbeitet.
1: Ich habe mich freiwillig gemeldet und bin gleich hierher gekommen, weil ich wusste, dass meine Kameraden schon hier sind.
0: Alle haben sich gemeldet, genauso wie ich. Und jetzt bin ich hier.
2: Ich habe mich auch gemeldet. Ich will nicht, dass dieser Abschaum auf die Krim gelangt.
0: So sieht's aus, Leute. Da haben wir uns was eingebrockt, was?
2: Verzieh's.
0: Ich bin ein echter Narr. Was zum Teufel mache ich überhaupt?
2: Du bist 55?
0: Nun, ich werde am 19. Februar 55.

Gott steht uns im Krieg bei. Ein Gebet, ob nun vor, während oder nach dem Kampf, wann auch immer, nur so überlebt man. Bete, wie du kannst, so wie es für dich am besten ist.

0: Siehst du, dieses kleine Loch? Womit hat er das gemacht? Es war nicht da, bevor wir rübergelaufen sind. Oder doch? Wir haben nicht darauf geachtet.
1: Er schießt jetzt da drüben.
2: Du trägst Kopfhörer. Damit hast du ein besseres Ohr für die ganzen Geräusche. Versuch zu hören, ob eine Drohne im Anflug ist, damit sie nicht über uns kreist.
3: Verstanden.
1: Ja, wenn die was auf uns abwirft, wird's echt unangenehm.
0: Ja.
2: Und wir stehen hier alle dicht beisammen. Still. Luftalarm.
0: Leute, es ist ein Flugzeug.
2: Eines von unseren? Von der Seite.
0: Es kommt von dort.
1: Da sind sie.
2: Da kommen sie.
3: Sind das unsere?
2: Ja.

0: Sie drehen um.
1: Die sind fertig.
2: Hauptsache, die schießen nicht auf uns.
0: Nee, nee.
1: Nein. Sie haben's getroffen. Na, also.
3: Na, geht doch, ein Treffer.
1: Ihr habt darum gebeten, hier habt ihr's.
3: Ja, das ist ein Granatwerfer.
0: Das ist gut.
1: Gehen wir lieber in den Keller.
3: In den Keller.
1: Ich kenne Taigan noch nicht sehr lange. Aber er weiß, was er tut. Er passt immer auf seine Männer auf. Das ist schon sein zweiter Vertrag. Also sein zweiter Einsatz. Er war einer der Ersten, die sich gemeldet haben. Er ist von Anfang an hier. Wenn es also irgendwo Schwierigkeiten gibt, kümmern sich Taigan und unsere Gruppe darum. Er ist ein großartiger Mann. Der Führungsstab bräuchte Leute wie ihn, um die Strategie auszuarbeiten und sie mit den anderen Einheiten zu koordinieren. Er ist jeder Aufgabe gewachsen und dem Feind immer einen Schritt voraus.

Wir freuen uns, Sie in unserem improvisierten Kino zu begrüßen. Wir sind im ganzen Donbass unterwegs, um Dokumentarfilme zu zeigen, die hier aufgenommen wurden.

0: Sieh dir das Teil mal an. Womit schießen die auf uns? Von hier aus können wir nirgendwo hin, Sergej.
1: Ich hab dir doch gleich gesagt, dass der Hang hier zu steil ist.
0: Ja. Der Graben ist zu steil. Wir müssen jetzt da raus.
2: Da raus?
0: Ja, dort, wo wir reingefahren sind. Tirem, hier Taigan.
3: Fahr rein.
0: Verstanden, warte. Da fliegt irgendwo eine Drohne über uns, über euch, über uns, hier, irgendwo.
3: Ich weiß, ich höre sie.
0: Ich fahr los.

0: Hörst du, wie die Granate fliegt? Und bumm. Vor uns ist jetzt nur noch der Feind, sonst niemand mehr. Einen Granatwurf oder Gewehrschuss entfernt gibt es niemanden mehr. Nur noch den Feind. Sonst ist keine Menschenseele hier.
1: Und er sagt noch, ich mag keine Tiere.
2: Der Panzer hat sein Feuer zuerst hier konzentriert. Er hat diese Garage hier getroffen, die eingestürzt ist. Die Jungs hatten dort Feuerholz, Brot, alles war da drin. Ist jetzt alles unter den Trümmern begraben. Dann hat der Panzer uns in Visier genommen, als wir zur Tankstelle fuhren. Wie viele Schüsse hat er abgegeben? Über 15? Es waren mindestens 15. Dieser kleine, was war das? Spitzt die Ohren. Verdammt.
0: Also, wer kommt mit mir?
2: Ich bin dabei.
0: Damit ich später nicht alleine zurück muss.
2: Okay, fahr du.
0: Los geht's.
2: Geh du.
0: Aber bist du zu lahmarschig? Erschieße ich dich.
2: Gehen wir.
0: Zivilisten haben gestern versucht, rauszufahren. Siehst du, was von dem Auto übrig ist? Die Vorderseite ist komplett weg. Das ist Petrowitsch, das, was von ihm übrig ist. Und da liegt Tante Ljuba. Sie sind rausgefahren, als es dunkel war, und sind auf eine Mine gefahren.
2: Er fuhr im Dunkeln natürlich ohne Scheinwerfer. Entweder hat er sie nicht gesehen oder es einfach vergessen.
0: Da siehst du, keine Beine, keine Arme, kein Kopf, gar nichts mehr. Einfach in Stücke gerissen. Los, fahren wir. Er war ein guter Mann. Er half uns, wo er nur konnte. Es hat sich so ergeben, dass wir ihn evakuieren mussten. Er fuhr vorzeitig los. Im Dunkeln fuhr über eine Mine und wurde in die Luft gejagt. Ich habe gestern gehört, wie die Soldaten sagten, dass wir keine Verluste hätten, weil er und Tante Ljuba unser ganzes Unglück auf sich genommen haben. Auf Petrowitsch hat auch schon ein Scharfschütze geschossen. Sein Haus geriet auch unter Beschuss. Er ist nur knapp davongekommen. Aber es war wohl sein Schicksal, durch eine Mine zu sterben. So kam es dann auch.

0: Hallo, ist Prapo hier?
1: Er ruht sich aus. Ist noch nicht aufgestanden.
2: Hi.
1: Hallo.
0: Ist Shamil hierher gefahren? Er fuhr in diese Richtung. War er hier?
1: Hier ist er nicht.
0: Nicht? Er war nicht hier? Hallo.
2: Was?
1: Los, bring ihn her.
2: Er ist noch nicht auf. Er war sehr müde.
0: Kurz gesagt, ein Panzer hat uns auseinandergenommen. Ein einziger Panzer.
3: Vollständig?
0: Hat das Dorf auch auseinandergenommen.
4: Das Haus, wo wir waren, gibt es nicht mehr.
0: Es ist ein Wunder, dass niemand getötet wurde. Keine Ahnung, wie die Jungs es heil aus der Garage geschafft haben. Die Garage wurde getroffen und zerstört.
3: Habt ihr ihn gesehen?
0: Hat meinen Utyos zerstört. Wir haben ihn nicht gesehen, aber sieht uns. Ich schieße auf ihn aus dem Utyos. Die schießen auf mich mit einem Utyos und einer PALR. Haben uns nicht einmal erlaubt, einen Blick aus dem Keller zu werfen.
4: Ja.
0: Der Panzer hat das ganze Dorf zerstört. Ein Panzer hat das ganze Dorf auseinandergenommen.
3: Wir haben Fotos, die zwei Panzer zeigen.
0: Okay, dann eben zwei Panzer. Einer hat gestern Geschosse direkt über meinem Kopf abgeschossen, der andere weniger. Aber die Geschosse haben uns von der Seite getroffen. Die

0: Geschosse flogen direkt über mir. Ich habe gehört, wie es Wumms machte. Eins flog direkt in den Hinterhof. Keine Ahnung, wie es kam, dass niemand getötet oder verwundet wurde.
1: Das kannst du laut sagen.
0: Wir befinden uns in einer ziemlich ungünstigen Lage.
1: Die haben uns direkt von der Seite beschossen.
0: Genosse Oberst, wir müssen diese Panzer eliminieren.
2: Wie, wenn wir sie nicht sehen können? Mit Artilleriefeuer?
1: Sie beschießen uns weder abends noch früh am Morgen, damit es kein Aufblitzen gibt.
0: Ja, sie schießen nur tagsüber.
1: Nur tagsüber, damit wir sie nicht lokalisieren können. Wir haben ihre MGs entdeckt. Auch schießen sie mit ihren Utios MGs auf uns, direkt auf dieses Haus. Mit dem Utios und mit Granatwerfern.
0: Ja, ich schieße mit einem Utios auf sie. Sie antworten mit einem Utios und einer PALR. Ich feuere auf sie mit dem AGS. Sie erwidern das Feuer mit Utios und PALR. Tagsüber kommt der Panzer dazu. Wir hören ihn, wie er morgens rausfährt, wie er brummt und dröhnt. Und dann fängt er auch schon an zu feuern.

0: Ich habe mein Gesicht schon lange nicht mehr gewaschen.
1: Wen kümmert's? Film das nicht. Ich wusste es nicht.
0: Ha, jetzt gibt's kein Zurück mehr.
1: Was kann man schon machen? So ist unser Leben nun mal.
0: Was?
1: Ich freue mich, Sie zu sehen, weil, Genosse, ich mache mir wirklich große Sorgen wegen Ihnen. Sie sind da draußen und ich bin hier.
0: Die Kugel mit meinem Namen drauf wurde noch nicht gegossen.
1: Das ist das Allerwichtigste. Das Militärkommissariat Simferopol hat angerufen. Sie beschweren sich, weil Sie die Dokumente nicht bekommen haben.
0: Haben Sie sich über mich beschwert?
1: Nein.
0: Nein?
1: Sollten Sie?
0: Ja, Sie werden bald damit anfangen.
1: Warum haben Sie die Dokumente nicht im Original bekommen? Die haben mich deswegen angerufen.
2: Das weiß ich nicht.
0: Okay. Wo ist Tjeva?
3: Er geht gerade Botex holen.
0: Alles klar. Wir haben also 10 Stunden. War er schon da? Prost.
3: Noch nicht.
0: Sobald er kommt, gibt's Brot. Ach ja, wir müssen etwas Brot und etwas zu essen besorgen. Unsere Vorräte gehen zur Neige. Geht's dir besser? Dein Gesicht ist immer noch irgendwie...
3: Es tut weh.
0: Mist, ich hab's ganz vergessen. Hör mal, was war es? Ach ja, haben Sie dir das Wärmepflaster mitgebracht? Sie hätten es gestern bringen sollen.
3: Das Wärmepflaster?
0: Ja.
3: Oder das Schmerzpflaster?
0: Entweder das eine oder das andere.
3: Ich brauche kein Wärmepflaster.
0: Brauchst du nicht?
3: Aber ein Schmerzpflaster wäre nicht schlecht.
0: Frag Botex, denn ich habe keins.
3: Er hat auch keins.
0: Nicht?
3: Die wissen nicht einmal, was das ist. Ich habe im Krankenhaus gefragt und hier auch. Die haben sowas nicht.
0: Das war's. Wir können aufbrechen. Wir müssen nur noch Sieva finden.
4: Wo ist er?
0: Sie haben ihn ins Krankenhaus gebracht.
3: Wie sieht's mit den Rationen für die Jungs aus?
4: Krabben? Ich werde fürs Mittagessen warmes Essen mitbringen.
0: Los geht's.
5: Thank you.

0: Ein Kosake ist ein willensstarker Krieger Christi. Er ist ein Bruder, ein Helfer, ein Kamerad. Er ist ein treuer Ehemann, ein liebender Vater und ein liebevoller Sohn. Er verteidigt sein Land und seine Familie. Das ist Kosake.
1: Manche sind natürlich besser als andere, aber ich kann meinen Teil beitragen als Schütze.
2: Was bedeutet Vaterland für Sie?
1: Das Vaterland ist alles. Es ist die Nation, die Menschen, die Kinder und die Alten. Das Vaterland ist das Land unserer Vorväter. Es zu verteidigen, halte ich für meine oberste Pflicht. Das ist mein Vaterland, meine Heimat. Sie ist mein Ein und Alles.
0: Ruhm den Kosaken! Ruhm!
3: Ruhm!

0: lehrt uns.
1: Ich schlafe hier. Ich ziehe meine Schuhe an, gehe spazieren, esse. Ich spiele.
2: Es gab eine riesige Explosion, als ich in Donetsk auf dem Weg zum Tanzkurs war.
3: Warum haben Sie Ihre Tochter versteckt?
4: Damit sie nicht gewaltsam weggebracht werden würde.
2: Ukrainische Freiwillige. Sie konnten Kinder zwingen, mit ihnen zu gehen. Mit Gewalt.
1: Ich weiß nicht, wo meine Eltern sind. Ich habe sie schon lange nicht gesehen.
4: Ich bin gegangen, weil ich die Kinder retten wollte.
3: Man weiß nicht, ob man überlebt oder nicht.

Das Ermittlungszentrum UKR Leaks, dessen Leiter ich bin, führt journalistische Ermittlungen durch, um die Kriegsverbrechen des Kiewer Regimes aufzudecken. Einer meiner Schwerpunkte sind die Operationen der ukrainischen Geheimdienste. Ich kenne ihre Methoden in- und auswendig. Ich weiß, wie sie vorgehen. Als ich von den Aktivitäten des sogenannten russischen Freiwilligenkorps hörte, weckte das meine Neugier. Was ist das für eine Organisation? Wer leitet sie? Wer finanziert sie? Und was für Ziele verfolgt sie?

0: Ich habe bestimmt eine Woche gebraucht, um mich an das Leben zu gewöhnen, das hier als normal gilt. Ich glaube, viele werden das erst verstehen, nachdem sie selbst dort waren. Alles ist anders. Die Luft, das Wasser, die Menschen sind anders. Alles ist anders. Man fühlt sich unwohl. Es war schwer, in die normale Realität zurückzukehren. Ich war nur 2 Wochen dort und konnte dann zurück ins friedliche Leben. Aber unsere Jungs sind ständig dort.
1: Warum weinst du? Weine nicht. Es ist Krieg.
0: Wir müssen der Helden der Vergangenheit gedenken und die Helden der Gegenwart ehren.
2: Sie sind gerade aus dem Donbass zurückgekommen. Erzählen Sie uns Ihre Eindrücke.
0: Welche genau?
2: Von Donetsk.
0: Das ist schwer.
2: Wie war es für Sie, Filmvorführungen an der Front zu veranstalten? Das muss doch sicherlich bleibende Eindrücke hinterlassen haben, oder nicht?
0: Einen Moment. Super, großartig. Ich liebe es.
3: Es passiert nicht jeden Tag, dass eine Frau hier aufräumt, Katja.
0: Stimmt. Das hast du gut bemerkt.
3: Die Direktorin eines Dokumentarfilmkanals ist an die Front gekommen und kümmert sich um die Soldaten.
0: Ja, so ist das eben.
3: Eine echte russische Frau.
4: Sehr gut.

0: Wir schauen uns heute den Film Sila, Kraft, an. Und Jena wird ihn mit ein paar munteren Noten abrunden, damit mehr hängen bleibt. Der Film handelt von den Menschen, die die Front unterstützen, nicht davon, was hier passiert, obwohl das auch thematisiert wird. Es geht darum, wie sehr diese Menschen auf euch hoffen, euch lieben, auf euch warten und helfen.
1: Ich werde helfen, womit ich nur kann. Für unseren Sieg und um unseren Jungs zu helfen, sowohl materiell als auch emotional. Wir schicken ihnen Nachrichten, Zettel in Socken. Sohn, halte durch. Wir sind bei dir.

0: Unsere Jungs befinden sich in einem Zustand der inneren Mobilisierung, der nie nachlässt. Um eine Emotion aus ihnen herauszubekommen, muss man ihnen seine Seele öffnen. Nur darauf reagieren sie. Nicht auf irgendwelche Heuchelei oder gespielte Gefühle, nur auf absolute Ehrlichkeit, auf aufrichtiges Mitgefühl. Natürlich dauert es eine Weile, bis sie sich einem öffnen. Selbst untereinander versuchen sie, harte Kerle zu sein, die sich nach außen hin stark geben. Und selbst wenn sie lächeln, tun sie das, indem sie ihre Gesichtsmuskeln anstrengen. Aber wenn man es einmal schafft, sie durch einen Witz zum Lachen zu bringen... Nun, für mich ist das einfacher. Schließlich ist das die Armee.
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1: Oha, da ist ein Banderist.
2: Norden, Norden.
1: Peilung empfangen. Was ist dort? Unklar, wiederhole. Server over, wir starten jetzt. Los geht's.
3: Diese Leute machen einen sehr wichtigen Job. Und ihr alle auch. Deshalb sind wir immer bei euch.
4: Danke, Katja. Danke dir. Ich habe schon ewig keinen Dokumentarfilm wie diesen gesehen. Im Ernst. Alle anderen sind immer so gekünstelt. Aber das hier war das echte Leben.
5: Ich gehe nach Hause, ziehe mich um und gehe wieder an die Front. Bis alles vorbei ist, werden wir weiterkämpfen. Sie sind nicht mehr so stark wie früher. Nachdem ihre Offensive krachend gescheitert ist, hat sich die Lage zu unseren Gunsten gewendet. Je weiter und je schneller wir vorankommen, umso schneller wird es vorbei sein. Ich glaube, das wird nicht mehr lange dauern.
6: Nach all diesen Aufrufen, Präsentationen und Gesprächen ist mir klar geworden, dass wir etwas richtig machen. Ich glaube, ich werde mich an jede Sekunde unserer Reise erinnern und ich werde Tag für Tag daran zurückdenken. Das war eine so unvergessliche Erfahrung, voller Emotionen, dass es unmöglich ist, sie zu vergessen. Von dem Moment an, ab dem man die Grenze überquert und die erste Straßensperre passiert, hat man das Gefühl, dass alles anders geworden ist. Der Himmel hier ist anders, die Luft ist anders, alles ist komplett anders. Es ist, als wäre man in einer anderen Welt gelandet. Und die Menschen hier sind ebenfalls völlig anders. Sie haben ganz andere Werte.

0: Ihre Aufgabe und die Aufgabe aller Kriegsreporter, die heute Filme drehen, ist es, alles, was hier passiert, aus erster Hand zu dokumentieren. Ihr seid diejenigen, die die Wahrheit erzählen müssen. Das ist mir sehr wichtig und das liegt mir sehr am Herzen. Ich bin gegen übertriebene Propaganda und gegen irgendwelchen Hurra-Patriotismus.
1: Was tun Sie, um Ihre Moral zu heben?
2: Wir können selbst an den gefährlichsten Frontabschnitten zu unserem Kommandanten sagen, hol die Gitarre raus, lass uns singen. Wir kommen an, um uns herum explodiert alles. Wir verstecken uns im Schützengraben und singen einfach Lieder wie Dunkle Nacht, Katjuscha oder Tag des Sieges. Einfach alles. Um uns herum ist überall Chaos. Wir sitzen im Schützengraben und ich fange leise an, die Strophen der russischen Nationalhymne zu singen. Ein anderer stimmt ein, dann noch einer, dann noch einer. Und dann singen 40 Kerle aus voller Kehle die Hymne. Nach der letzten Strophe sagt der Kommandant, Jungs, zum Angriff. Momente wie diese sind sehr inspirierend und ermutigend. Egal was passiert, wir versprechen uns vor jedem Kampf, dass niemand zurückbleibt und dass wir Kameraden herauszuholen, koste es, was es wolle. Wir nennen uns Brüder. Und alle Jungs glauben daran. Warum? Weil wir einander vertrauen. Und Lieder festigen dieses Vertrauen, besonders in den richtigen Situationen.
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0: Natürlich glauben viele Menschen an den American Dream, der uns so lang eingeredet wurde. Die Menschen glauben, dass die Vereinigten Staaten sie beschützen und ihnen ein besseres Leben ermöglichen können als in ihrer Heimat.
1: Präsident Trump verspricht, viele Menschen abzuschieben.
2: Wie lange hast du in den USA gelebt?
3: 12 Jahre. Ich bin 40 Jahre alt. Ich hatte mit 17 Jahren die Grenze überquert. Illegal.
4: Aus anderen Ländern wird man nicht abgeschoben. Nur aus den USA, die schon immer rassistisch waren.
5: Allein die Tatsache, dass man sich illegal in diesem Land aufhält, macht einen bereits zu einem Kriminellen.
6: Es geht darum, dass die Menschen eine falsche Vorstellung von den USA haben. Dort könne man glücklich, wohlhabend und ohne Sorgen leben.
7: Jetzt, da Donald Trump den Einwanderungsprozess eingestellt hat, ist unser Traum geplatzt.

leckerer Schnee, hm? Holen wir Feuerholz. Das Schwierigste ist, sich dazu zu bringen, hier und jetzt normal zu leben und zu arbeiten. Aber ich muss immer daran denken, wie es dort an der Front ist. Ich habe mit diesen Menschen gesprochen, Kontakt zu ihnen aufgebaut. Und jetzt kann ich nicht aufhören, an sie zu denken. Ich mache mir ständig Sorgen um sie. Ich mache mir Sorgen um die Leute aus Donetsk und um die Familie, die wir besucht haben. Gott sei Dank wurde ihre Gegend bisher noch nie beschossen. Aber ich denke mir, was wäre wenn? Diese Gedanken sind ständig da. Ich weiß nicht. Es ist, als hätten sie Wurzeln geschlagen. Ich muss jetzt damit leben, während andere es nicht müssen.

0: Anhand dessen, was ich aus dem Fenster sehe, ist das ganz in der Nähe.
1: Insgesamt gab es 3 Einschläge.
0: Ja, ich habe auch 3 Einschläge gehört. Bum, bum, bum. Und die letzte war ziemlich laut, so als ob. Ich habe so etwas noch nie gehört. Früher waren das einmal Geräusche von weit weg, aus Avdiivka oder so, glaube ich. Aber hier war das direkt in unserer Nähe.
1: Der Einschlag war dort, wo wir heute gegessen haben.
0: Wo wir gegessen haben?
1: Ja, in derselben Straße.
0: Da, wo wir vor einer halben Stunde waren. Da, Roma Kusarev.
2: Mehrere ukrainische Raketen sind im Zentrum von Donetsk eingeschlagen. Eine davon traf dieses Gebäude.
0: Hörst du?
2: Wie Sie sehen, arbeitet hier bereits das Notfallministerium.
0: Man lebt und weiß nie, wann ein Einschlag einen selbst oder deinen Nachbarn erwischen kann. Ich verstehe nicht, wie man so leben kann. Ganz ehrlich, ich weiß es nicht. Wir sind gekommen und gegangen und haben nur einen Bruchteil davon gesehen. Aber diese Menschen leben schon seit Jahren so, ohne zu wissen, wann oder wo Granaten einschlagen werden. Ob bei Tag oder bei Nacht, in welchem Stadtteil. Ich weiß nicht, wie sie das schaffen. Und was erstaunlich ist, sie bemerken es sogar kaum noch. Eine Granate landet, explodiert und nur die wenigsten drehen sich überhaupt um.
3: Auch wenn wir gerade hier sitzen und draußen das schöne Wetter genießen, verlässt mich nie das Gefühl einer angespannten inneren Bereitschaft. Ich denke immer daran, dass sich alles jederzeit ändern kann. Und wenn wir in Moskau zum Beispiel immer unser Handy oder eine Powerbank in der Hosentasche haben, naja, oder eben eine Brieftasche, den Pass oder etwas Ähnliches, dann habe ich hier stattdessen immer Verbandszeug dabei. Mir wurde gesagt, dass das nützlich sein kann. Das erinnert mich daran, wo ich bin. Oh wow, Explosionen.
4: Es ist gut, dass wir diese Reise gemacht haben. Es geht nicht nur darum, einen Film zu drehen. Diese Reise ist ziemlich ungewöhnlich. Verschiedene Einheiten, Orte und Menschen.
5: Diese dunkle Seite wird früher oder später umgeblättert werden. Und alles wird wieder so sein wie in unserer Kindheit. Unsere Kinder werden mit ihren Omas und Opas mit den Tauben spielen. Und wir werden darauf unsere Gläser heben. Unbedingt. Wenn ich jetzt gleich etwas falsch mache, pfeifen Sie bitte nicht. Bewerfen Sie mich lieber gleich mit irgendwas, damit ich weiß, dass ich auf der falschen Spur bin. Mein nächstes Lied ist Tauben von Sergei Trofimow.
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0: Mein Sohn dient seit den ersten Tagen in diesem Regiment. Als unser Präsident Ende September die teilweise Mobilisierung ausrief, ist Alan bereits am 4. oder 5. ins Militärkommissariat gegangen.
1: Militärpolizei. Hallo?
0: Danke, Jekaterina. Danke, Oleg Jurijewitsch.
2: Ich wusste, dass es dir gefallen würde. Grüß dich, Soldat.
1: Hallo, hallo.
2: Hi.
3: Katja.
2: Bruder.
4: Ah, vertraute Gesichter.
1: Professor.
4: Hallo. Hallo, mein Guter. Dann hast du also den Befehl bekommen. Niemand bleibt zurück.
0: 15 Kilometer von Tokmak entfernt befinden sich bereits die ersten Stellungen. Das ist sehr nahe. Die Jungs bewegen sich ständig zwischen Tokmak und der Front hin und her. Sie schlagen sich sehr gut. Ich sehe das an Alan und seinen Kameraden. Ihr Regiment besteht aus gewöhnlichen Mobilisierten, Traktoristen, Ingenieuren, Lehrern, Programmierern. Einige von ihnen haben bereits Tapferkeitsmedaillen erhalten. Sie haben viele gepanzerte Fahrzeuge vernichtet. Das ist erstaunlich. Russen können in sehr kurzer Zeit zu ganz anderen Menschen werden.

0: Wir sind immer unterwegs. Mal gibt's hier Einschläge, mal da.
1: Wann wurde die Stadt beschossen?
0: Zum letzten Mal gab es, glaube ich, vor einer Woche einen Einschlag in der Stadt. Ansonsten landet aber viel in den Feldern hinter der Stadt. Sie bombardieren unsere bösen, bösen Felder. Keine Ahnung, was sie ihnen getan haben. Letztens haben sie eine ganze Salve auf ein Feld abgefeuert. Und sie hören nicht auf. Sie schießen nicht einmal in die Waldstreifen, sondern einfach nur ins Feld.
1: Mit HIMARS?
0: Mit Grad. Wobei, ja, einen HIMARS-Einschlag gab es. Es ist 15.45 Uhr. Vor etwa 5 Minuten haben die ukrainischen Streitkräfte erneut Tokmak beschossen. Wir haben einen HIMARS-Einschlag im Hof des Gebäudes der Stadtverwaltung.
2: Das ist mitten in der Stadt.
0: Es gab auch einen zweiten Einschlag. Hier drüben, da liegen die Splitter. Es gab 3 Opfer, 2 sind verwundet. Beim dritten ist unklar, ob er am Leben ist oder nicht. Hier ist es so, dass niemand auf eine Rotation oder baldige Demobilisierung wartet. Auch wenn manchmal solche Gerüchte verbreitet werden.
1: Wird das noch lange so gehen?
0: Noch 1-2 Jahre.
2: Sie haben sich schon darauf eingestellt.
0: Also, ehrlich gesagt, würde ich schon gern nach Hause, aber ich habe mich damit abgefunden. Hier gibt es wenig Gutes. Niemand wird gern beschossen. Und ich würde lieber auch nicht schießen. Am liebsten würde ich in Frieden leben, aber nicht mit den Feinden unseres Landes.
3: Es war gut, meinen Sohn wiederzusehen, aber es war schwer, wieder wegzufahren und das alles von Neuem zu erleben. Aber ich freue mich. Mein Junge ist dort, wo er sein muss. Dort, wohin er zugewiesen wurde. Seinen Kommandanten nach dient er gut, nicht schlechter als die anderen. Nun, ich muss warten. Ja, warten.
2: Wir freuen uns, Sie in unserem improvisierten Kino zu begrüßen. Wir sind aus Moskau gekommen und sind im ganzen Donbass unterwegs, um Dokumentarfilme zu zeigen, die hier aufgenommen wurden.
3: Es folgt ein Film des Fernsehsenders RT, Direktion für Dokumentarfilme RT-Doc, Kulturelle Front.

0: Das Fernsehen und unser Dokumentarfilmformat erlauben es uns, mehr Menschen darüber zu erzählen. Ich sehe es als meine Pflicht, auch über diese Leute zu berichten, weil sie für mich ebenfalls Helden sind. Die Leute, die keine Angst haben, frei zu sprechen und die Wahrheit zu sagen. Die keine Angst haben, hierher zu kommen und vor ihnen mit Konzerten, Liedern und Gedichten aufzutreten. Einfach, weil ihr Gewissen das von ihnen verlangt. Петя ist nervös.
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Wir fahren meinen Bruder besuchen. Zu Dima. Er ist vor etwa 9 Monaten hierher gekommen. Als Militärsanitäter.

0: Verdammt, das ist schwer.
1: Ich bin mit Jim zu verschiedenen Kompanien und Stellungen gefahren. Jim sagte, er könne jemanden mitnehmen. Katja hat mich gebeten, das zu tun, weil sie weiß, dass ich mit der zweiten Kamera arbeiten kann. Sie fragte mich, ob das okay für mich wäre, und ich habe natürlich zugestimmt. Mir wurde nachdrücklich empfohlen, die ganze Zeit Schutzausrüstung zu tragen, was ich auch gemacht habe. Und ich habe es nicht bereut. Dort ist ständig Beschuss zu hören. Oleg Jurijewitsch, wir brauchen einen ruckelfreien Zoom, oder?
2: Nein, lass den Zoom lieber ganz weg. Konzentrier dich einfach auf die Aufnahme. Zoomen ist unnötig. Das würde sowieso nicht klappen.
1: Jim und ich sind mit der neuen Sanitäterin Natalia, die sich erst gestern den Jungs angeschlossen hat, zu den Stellungen verschiedener Kompanien gefahren. Dorthin, wo die Soldaten rotiert werden, soweit ich das verstanden habe.
2: Welchen Nutzen kann ich bringen? Umherlaufen, schießen, Feinde töten? Ja, ich meine, wenn es sein muss, kann ich mich dem Feind natürlich von Angesicht zu Angesicht stellen. Ich scheue mich nicht davor. Aber ich bringe mehr Nutzen als Rettungskraft für unsere verwundeten Kämpfer. Ich leiste ihnen erste Hilfe und medizinische Hilfe.
3: Haben wir Watte, Spiritus? Ah, da ist ein Tuch. Legen wir los.
1: Täglich 2 Dosen abends. Jim ist etwas grober als du.
3: Wir müssen uns doch in irgendwas unterscheiden. Okay, vergiss nicht. Die Dosis muss abends verabreicht werden.
1: Ja, heute Abend nach 5 Uhr, zwischen 5 und 6. Um 9 fahre ich schon auf die Stellung.
3: Ich werde sie also hier empfangen müssen. Aber erst muss ich aufräumen. Dort drüben kann ich schlafen, ja.
4: Unser Film widmet sich den Ereignissen vor 50 Jahren, als der zerstörerische Wirbelsturm Gervaise über die ferne Insel Mauritius hereinbrach.
5: Nach dem Wirbelsturm herrschte auf Mauritius völliges Chaos. Es gab weder Strom noch Wasser. Alle Telefonleitungen und alles andere waren beschädigt.
1: Die sowjetische Regierung kam zu dem Schluss, dass es einfach unmöglich sei, Menschen in einer Notlage keine Hilfe zu leisten.
6: Aus Moskau kam der Befehl, dem Staat Mauritius Hilfe zu leisten. Also machten wir uns auf den Weg dorthin.
4: 14. Februar 1975. Die Russen kommen.
1: 2 Wochen lang waren unsere Matrosen und Offiziere damit beschäftigt, Dutzende Kilometer Straßen, Strom- und Kommunikationsleitungen wiederherzustellen. Man erinnert sich auf Mauritius bis heute daran.
7: In Russland sind die Leute bereit, jederzeit und bei allen Belangen zu helfen, ohne dafür eine Gegenleistung zu verlangen.
8: Selbstlose Hilfe,

0: Gehen wir. Das sind unschuldige Zivilisten. Prozent von ihnen wurden durch die Kämpfe getötet.
1: Die Leute schrien: Was tut ihr? Wir sind Ukrainer. Und sie sagten: Ukrainer? Einen Dreck seid ihr. Und das war alles.
2: Haben sie das beim Rückzug getan?
1: Ja, beim Rückzug.
2: Was ist der Sinn?
1: Ich weiß es nicht.

Hier schlägt ständig etwas ein, jeden Tag. Wir sind jetzt in der roten Zone. Der Feind ist nur noch 2 Kilometer entfernt.

0: Dima, ich meine Jim. Ich kann mich einfach nicht daran gewöhnen, dass sein Rufzeichen Jim ist. Er hat gerade viel zu tun und ist deshalb nicht da. Im Moment kann er nicht dabei sein. Deshalb verschieben wir unsere Veranstaltung ein wenig. Wir sitzen da und warten. Wir hören irgendwelche, ich weiß gar nicht, ist das ausgehendes oder eintreffendes Feuer? Angeblich soll es ausgehendes sein. In der Zwischenzeit haben wir uns hier umgeschaut. Rufzeichen Berendi hat uns alles gezeigt.
1: Unsere Jungs waren kürzlich auf der Suche nach einem Sofa und sind über einen Stolperdraht gestolpert.
0: Im Ernst? Da sind Minen.
1: Ja, halten Sie sich besser von diesem Gebäude fern.
0: Mach ich.
1: Dort wurde einiges geräumt und wie immer wurde einiges übersehen. Sobald ein paar professionelle Pioniere hier eintreffen, werden sie alles überprüfen.
0: Verstehe. Solche Bedingungen haben wir auf dieser ganzen Reise noch nie erlebt. Der Schlussakkord war für uns also ziemlich extrem.
1: Der Saal. Dort herrscht ziemliches Durcheinander.
0: Interessant.
1: Es gibt dort keine Fenster, deshalb wohnt da keiner. Hier ist das Lager. Hier ist Balu untergebracht, der Chef des medizinischen Personals.
0: Da steht sogar Balu. Irgendwo muss auch Bagheera sein.
1: Wir sind durch diesen Raum gegangen. Dort lebt der Leiter des Lebensmittellagers.
0: Bumm, sind das unsere?
1: Ja, das sind ausgehende.
0: Auf die andere Seite.
1: Ausgehendes Feuer. Am Abend wissen wir mehr. Es läuft gerade eine Offensive mit viel Gradfeuer.
0: Also kein Grund zur Sorge.
1: Keine Sorge. Bisher hat uns noch nichts getroffen. Im Gegensatz zu unserer vorherigen Position. Hier sind wir zu weit weg.
0: Zu weit weg?

0: Ich erinnere mich an meinen Bruder, wie ich ihn reingehen sah. Er war einfach, ich weiß nicht, eine Art Rambo. Ich hätte nie gedacht, meinen Bruder eines Tages so zu sehen. Er hat eine Tapferkeitsmedaille bekommen. Ich weiß, dass er sie wirklich verdient hat. Und nicht nur er.
1: Alle haben die gleiche Motivation, den Sieg. Mut, Heldentum, das ist dort üblich. Dort liegt die Wahrheit. Die Wahrheit, vor uns ist der Tod, der Feind. Hinter uns ist das Leben und Russland. Und über uns sind Gott und die Wahrheit. Hier ist jeder ein Held.
2: Hörst du den Mörser?
3: Bumm. Vor uns ist niemand. Außer dem Feind. Sonst niemand. Sie sind nur einen Granatenwurf entfernt. Oder einen Gewehrschuss. Da ist niemand. Nur der Feind.

0: In Wirklichkeit ist das keine Attraktion, hierher zu kommen und wieder zu gehen. Das ist sehr gefährlich. Und wir selbst hatten sehr viel Glück, vor allem als das Zentrum von Donetsk beschossen wurde, genau der Ort, an dem wir kurz vorher waren, ganz in der Nähe.
1: Ja, nur 500 Meter entfernt.
0: Zhenya und ich, wir waren noch unterwegs, aber du warst dort vor Ort. Sowas kann jederzeit passieren.
1: Wir hatten, also, nun ja, alles ist zum Glück gut ausgegangen. Ich glaube, jemand hat über uns gewacht.
0: Wir sind schon die zweite Woche an der Front unterwegs. Wir waren an verschiedenen Orten. Und heute ist es uns eine Ehre, bei euch zu sein. Wir sind hier in Begleitung eines Freundes. Er ist Pilot, ein erstklassiger Fluglehrer der zivilen Luftfahrt, Oberst und Fallschirmjäger, unter denen es keine ehemaligen gibt. Alexander Zaitsev.
2: Kannst du Cinevar spielen?
3: Cinevar?
2: Ja.
3: Klar doch.
4: Das

0: Selbst wenn man ihnen einfach nur ein Lied schenkt, ein Gemälde oder einen Film, dann freuen sie sich. Ich glaube, das ist einfach richtig.
1: Как-то это правильно, что ли?

0: Лисичанск. Bis zur Front sind es nur 3 Kilometer von hier. Sie liegen alle auf dem Boden. Zündet wenigstens den Ofen an.
1: Es ist schon warm.
2: Ja, es ist warm genug.
0: Gott ist mit euch. Schlaft gut, Kameraden.
2: Wir gingen ins Bett und ich hörte dieses Orchester aus Schnarchlauten, weil alle in verschiedenen Tönen schnarchen. Hinter dem Sperrholzfenster waren Explosionen zu hören, aber sie alle schnarchten nur. Und ich dachte mir, Gott, schütze uns bis zum nächsten Morgen.
3: Gott, hab Erbarmen mit uns.
2: Ich denke immer wieder daran. Es war ein wunderbarer Moment, ein Wunder. Wir alle nahmen die Kommunion im Beisein der Myrrhe fließenden Ikone. Утешительницы.

0: Пресвятая Богородице.
1: Григорийныч, er hat auf dem Klavier gespielt. Irgendwie hat er eines herbekommen.
2: Mir stellt sich eine Frage.
1: Ja?
2: Erstens, ich will ein Klavier.
1: Du bist also an die Front gegangen und dein erster Gedanke war, ich will ein Klavier.
2: Nein, ich meine, es wäre einfach schön, ein Klavier zu haben. Denn wenn man 5 Minuten Zeit hat, könnte man dann auch spielen. Ich bin kein Pianist. Ich habe nur eine musikalische Ausbildung. Eigentlich bin ich Bassist. Ich meine, das bringt einen einfach total auf andere Gedanken. Für 5 Minuten kann man in eine andere Welt eintauchen.
1: In eine andere Realität.
2: Naja, jeder hat eben seine eigene Art, sich für eine Weile abzulenken. Für mich ist es das Klavier. Es hat auf mich eine gute Wirkung.

0: Wir haben den Film angekündigt und ich schaue ihn mir jetzt jeden Tag an, damit uns die friedliche Realität nicht wieder einholt und wir nicht in den Zustand zurückfallen, in dem wir waren, bevor wir gegangen sind. Wenn man zurückkommt, scheint es, als würde das alles weit weg passieren, im Fernsehen. Man bekommt den Eindruck, dass sich alles von selbst lösen wird. Aber es wird sich nicht von selbst lösen, bis wir uns alle zusammenschließen und den Sieg erringen.
1: Und trotz alledem versteht die Gesellschaft noch immer nicht wirklich, was passiert und wie schrecklich und gefährlich das alles ist und warum es beendet werden muss, in dem Sinne, dass wir gewinnen müssen. Wir müssen unbedingt siegen. Nur dann kann es Frieden geben.

0: Ich denke, das chinesische und das russische Eiskunstlaufsystem sind völlig unterschiedlich. Bei uns wird das sehr ernst genommen, auch wenn es nur ein Hobby ist. Wenn man nichts aufzwingt, sondern etwas Gutes hinzufügt, entsteht eine sehr gute Mischung.
1: Anfangs hatte sie sogar Angst, einfach nur zu springen. In dieser Sportart kann man erst nach Hunderten oder sogar Tausenden erfolgloser Versuche, eine bestimmte Bewegung auszuführen, Erfolg haben.
2: Ich habe sogar einen Beitrag in den sozialen Netzwerken geteilt und geschrieben. Sie hat es geschafft.
3: Das ist unsere erste Auslandsreise. Wir fahren nach Moskau und St. Petersburg. Wir freuen uns schon sehr darauf.
0: Für mich ist das eine Verantwortung, denn sie lernen bereits Russisch. Ich versuche, den chinesischen Kindern einen Teil unserer grenzenlosen russischen Denkweise näher zu bringen.

Unser Film widmet sich den Ereignissen vor 50 Jahren, als der zerstörerische Wirbelsturm Gervaise über die ferne Insel Mauritius hereinbrach. Damals kamen viele Länder der jungen unabhängigen Republik zu Hilfe, die von ihrem ersten Premierminister und Vater der Nation, Sir Sivasagur Ram Gholam, angeführt wurde. Wir wollen unsere Reise durch die Geschichte mit dem Archiv beginnen, der unvoreingenommensten und genauesten Datenquelle.

dieser Nationalbibliothek werden alle Zeitungen aufbewahrt. Es sind etwa 240 Titel, die auf Mauritius gedruckt und veröffentlicht wurden. Und zwar von 1777 bis heute. Dies ist eine Wochenzeitung, die über den Wirbelsturm berichtete, der am Donnerstag, dem 6. Februar 1975, über die Insel Mauritius hereinbrach. Es war eine echte Katastrophe, da viele Häuser beschädigt wurden. Die Ernte wurde vernichtet, 9 Menschen kamen ums Leben.

0: Die kleine Insel Mauritius im Herzen des Indischen Ozeans wird regelmäßig von tropischen Wirbelstürmen heimgesucht. Dabei erreicht der Wind Geschwindigkeiten von bis zu 280 Kilometer pro Stunde und zerstört alles, was ihm in die Quere kommt.
1: Nach dem Wirbelsturm herrschte auf Mauritius völliges Chaos. Es gab weder Strom noch Wasser. Alle Telefonleitungen und alles andere waren beschädigt.
0: Gervais war eine nationale Tragödie. Diese Fotos zeigen das Ausmaß der Zerstörung. Oh, auch die Straßen wurden durch den Wirbelsturm zerstört. Umgestürzte Bäume, Strommasten und so weiter.
1: Ich weiß noch, dass wir einen sehr großen Hof mit Garten hatten. Aber das Haus war aus Beton und alles wurde überflutet. Es gab sehr viel Schlamm wegen des starken Regens. Ich erinnere mich gut daran, obwohl ich erst 8 Jahre alt war.

0: In der Nacht setzte ein starker Regen ein und es wehte ein starker Wind. Wir hatten Angst. Mit 10 Jahren fühlt man sich einfach hilflos, wenn es dunkel ist. Die Insel erstarrte. Ja, die Insel erstarrte. Wir hörten nur noch das Pfeifen des Windes und das Prasseln des Regens. Auf tropischen Inseln gibt es oft kleine und große Wirbelstürme. Es gibt hier von Zeit zu Zeit Wirbelstürme, aber nicht solche wie den ich erlebt habe. Es gibt zwar starke Wirbelstürme, die Zerstörungen anrichten, aber nicht solche wie diesen.
1: Man hat uns im Radio mitgeteilt, dass sich der Wirbelsturm Gervaise nähert. Wir waren besorgt, deckten uns mit allem Nötigen ein und blieben zu Hause. Unser Haus stand nicht auf Pfählen. Es lag nicht hoch genug und wurde komplett überflutet. Wir haben Kisten gefunden und stellten das Bett darauf. Wir setzten uns alle darauf, aber das Wasser ging erst nach 2 Tagen zurück. Viele Sachen waren kaputt. Im Hof blieb das Wasser noch länger stehen, ganze 5 Tage lang. An einigen Stellen stieg das Wasser bis zu 1 Meter hoch, vielleicht sogar noch höher. Die Bäume wurden umgeworfen, Plantagen überflutet. Im Hof gab es nichts, was unbeschädigt geblieben ist.
2: Als wir hinausgingen, um uns umzusehen, waren viele Bäume umgestürzt. Fast alle Strommasten lagen auf dem Boden, auch die Telefonmasten. Es gab kein Wasser. Es gab kein Wasser, da es aus beschädigten Wasserbehältern auf den Boden ausgelaufen war. Viele Holzhäuser wurden vollständig zerstört. Ja, sie wurden zerstört. Einige Schulen, insbesondere die aus Holz, wurden ebenfalls beschädigt. Die Lage war wirklich katastrophal. Zu dieser Zeit war Zuckerrohr die Haupteinnahmequelle auf Mauritius. Auch er wurde vollständig zerstört. Wenn man zurückblickt, wird einem klar, dass der Schaden enorm hoch war. Er war enorm hoch. Zum Glück liefen damals mehrere Schiffe im Hafen ein. Unter den Ankommenden waren Amerikaner, Franzosen, Inder und Menschen aus der Sowjetunion. Sie kamen und leisteten uns große Hilfe.
3: Wussten Sie, dass Russen, Amerikaner und Franzosen Ihnen zu Hilfe kommen würden?
2: Nein, das wussten wir nicht.

0: war der Indische Ozean Schauplatz des Kalten Krieges. Deshalb waren dort Kriegsschiffe der 7. US-Flotte und des 8. Pazifikgeschwaders der sowjetischen Flotte unterwegs. Dazu gehörten auch leichte Kreuzer des Projekts 68 bis, die nach dem Zweiten Weltkrieg gebaut worden waren.
1: Die Amerikaner reagierten als Erste auf den Vorfall. Sie näherten sich der Insel und starteten eine humanitäre Mission. Dann kamen die Franzosen hinzu. Auch die Franzosen schlossen sich an. Die sowjetische Regierung kam zu dem Schluss, dass es einfach unmöglich sei, Menschen in einer Notlage keine Hilfe zu leisten.
0: Zum Zeitpunkt des Wirbelsturms befanden Sie sich, wenn ich richtig liege, irgendwo hier?
1: Ja, Sie befanden sich in diesem Gebiet. Im Grunde genommen war es womöglich die erste oder eine der ersten gemeinsamen humanitären Missionen, bei der alle getrennt voneinander arbeiteten. Die Franzosen, die Amerikaner, wir, alle getrennt voneinander, aber mit dem gemeinsamen Ziel, den Betroffenen zu helfen, unabhängig von unseren politischen Vorlieben.
2: Neun Tote, 59 Verletzte, 11.320 zerstörte Häuser. 1.500 Menschen wurden obdachlos. Die Windgeschwindigkeit erreichte laut Angaben des Nationalen Wetterdienstes 128 Kilometer pro Stunde. Nach Angaben eines anderen Dienstes waren es 165 Kilometer pro Stunde. Die Pfähle, die Schiffe, alles war zerstört.
0: Die Russen kommen morgen. Die Russen sollen morgen kommen. Es wird ein sowjetischer Kreuzer erwartet. Dmitri Pozharsky. Er soll morgen kommen. An Bord sollen sich Techniker befinden, die dabei helfen werden, die Verbindung wiederherzustellen.
2: Sie haben uns sehr dabei geholfen, die Telefonleitungen wiederherzustellen. Das war äußerst wichtig.
0: 14. Februar 1975. Die Russen kommen. Hier steht, dass das russische Schiff Dmitri Pozharsky in Mauritius eintreffen wird.
3: Aus Moskau kam der Befehl, dem Staat Mauritius Hilfe zu leisten. Dort hatte ein Wirbelsturm gewütet und wir mussten helfen. Unser Schiff war von allen sowjetischen Schiffen das nächstgelegene, also machten wir uns auf den Weg dorthin. Ich glaube, wir waren 3 Tage lang mit einer Geschwindigkeit von 30 Knoten unterwegs.

0: Der leichte Artilleriekreuzer Dmitri Pozharsky war damals Teil der Pazifikflotte. Er unternahm lange Reisen nach China, in den Irak, nach Somalia, Indien und Pakistan. Ende 1974 brach er von Vladivostok aus in den Indischen Ozean auf, um dort seinen Kampfeinsatz zu absolvieren. Im Februar 1975 befand er sich vor der Küste der fernen Insel Mauritius.
1: Wir hatten es eilig, denn jede Stunde war für die Bevölkerung, die sich in großen Schwierigkeiten befand, kostbar. Unterwegs stellten wir bereits Notfall- und Rettungsteams zusammen, um sofort vom Wasser aus an Land zu gehen und mit dem Einsatz zu beginnen.
0: In der Stadt Gatchina wird das Marinearchiv aufbewahrt. Hier sind das Wachbuch, die Befehle und alle Unterlagen aus dem Jahr 1975 zu finden. Kreuzer Dmitri Pozharsky aus dem Wachbuch vom Februar 1975. Einsatzalarm. Das Schiff ist umgehend für den Kampf und den Einsatz vorzubereiten. Mittwoch, der 12. Februar. Unterwegs vom Golf von Aden nach Port-Louis. Äquatorüberquerung, Betreten der südlichen Hemisphäre. 15. Februar, Samstag, 15.49 Uhr. Betreten der Hoheitsgewässer der Republik Mauritius. Vor Port-Louis vor Anker gegangen.

0: haben und wie die Russen sich hier aufgeführt haben. Also völlig konträr. Und der Russe kam denn praktisch, der hat als erstes Gulaschkanonen aufgestellt und hat an die Bevölkerung Essen verteilt.
1: Wir uns nicht verständigen in dem Sinn, aber sie hatten uns eingeladen zu Suppe und Brot. Und da braucht man keine Worte.
2: Wir haben gesehen, das waren ganz andere Menschen, als wie die da auf dem Plakat da gewesen sind. Weißt du, das ist das.
3: Kann das heute nicht nachverfolgen, wenn man wieder zur Kriegstüchtigkeit aufruft.
4: Ich wollte einfach der russischen Bevölkerung sagen, wir haben es nicht vergessen und wir möchten eigentlich in Frieden leben. Und Frieden ist das Einzige, was zählt, ist Frieden. Да. Спасибо вам большое.

0: Die sowjetischen Seeleute mussten aus dem nördlichen Teil des Indischen Ozeans 2500 Seemeilen zurücklegen, um Mitte Februar 1975 die Küste von Mauritius zu erreichen. Port Louis ist die Hauptstadt und größte Stadt der Insel. Hier legte der Kreuzer Dmitri Pozharsky vor Anker. Die Russen sind bereits vor Ort. Der sowjetische Kreuzer Dmitri Pozharsky ist am Samstagabend eingetroffen. Seit den Morgenstunden sind mehrere Gruppen russischer Seeleute im Einsatz.
1: Sie helfen den Arbeitern beim Wiederaufbau des Zivilkrankenhauses in Port Louis.
0: Beim Wiederaufbau des Zivilkrankenhauses?
1: Ja, es befindet sich in Port Louis.
0: Der Wiederaufbau von Mauritius. Tag für Tag. Die russischen Seeleute haben am Sonntag in mehreren Teilen der Hauptstadt mit der Arbeit begonnen. Sie helfen beim Wiederaufbau der Strom-, Wasser- und Telefonleitungen. Wir haben in Russland einen Seemann gefunden, der 1975 hier war. Er diente als Matrose auf dem Kreuzer Dmitri Pozharsky und gehörte zu denjenigen, die beim Wiederaufbau der Stromversorgung halfen.
2: Es galt, die Stromversorgung und die Telefonleitungen wiederherzustellen. Überall lagen Kabel und Masten herum. Wir wurden zu den Stromleitungen geschickt, um die Kabel zu verlegen. In nur 2 Wochen haben wir so viel erreicht, wofür sie nach eigenen Angaben 6 bis 8 Monate gebraucht hätten.
0: Insgesamt wurden 4.358 Manntage gearbeitet. Es wurden 106,5 Kilometer Stromleitungen und 127 Kilometer Telefonverbindungen wiederhergestellt. 423 Wohnhäuser wurden an die Stromversorgung angeschlossen. 544 Masten wurden transportiert. Der Generator der Pumpstation sowie der Kühlschrank des Ministeriums für Fischerei wurden repariert, sowie 430 Quadratmeter Dachfläche des Krankenhauses in Port Louis. Und auch noch weitere Objekte. In 2 Wochen haben sie wirklich viel geschafft.
2: Wir sind auf die Masten geklettert, um die Stromleitungen zu verlegen.
0: So haben sie gearbeitet, ja?
2: Ja, wir sind auf die Masten geklettert und haben die Kabel gezogen. Und die Affen haben uns zugeschaut. Kaum waren wir weg, ist das Kabel wieder runtergefallen. Es waren die Affen. Auch haben wir angefangen, mit Stöcken und Steinen nach ihnen zu werfen. Die Affen haben mit Bananen und Kokosnüssen zurückgeworfen. Das ist meine Matrosenmütze. Oder besser gesagt, das, was von ihr übrig geblieben ist. Nur das Abzeichen für die Fernwanderung ist noch da. Das Einzige, das die Zeit unversehrt überdauert hat.
0: Wollen Sie sie anprobieren?
2: Das ist meine geliebte Matrosenmütze. Der Bus hatte eine Panne. Einige Leute kamen, um zu helfen. Sie brachten einen Büffel mit und spannten ihn ein, um uns herauszuziehen.
0: Mit solchen Bussen hat man sie
2: zur Arbeit transportiert.
0: Vom Hafen bis?
2: Bis zum Arbeitsort. Wir fuhren zum Polizeirevier und wurden von dort aus mit solchen Bussen weiter befördert.
0: Wir haben beschlossen, nach Novorossiysk zu fahren, wo der letzte Kreuzer des Projekts 68 bis erhalten geblieben ist, der an der humanitären Mission auf Mauritius teilgenommen hatte. Was seine Kampfeigenschaften betrifft, übertraf der Kreuzer des Projekts 68 bis die entsprechenden Schiffe ausländischer Flotten. Bis Mitte der 1960er Jahre waren diese Kreuzer die wichtigsten Schiffe der sowjetischen Marine. US-Experten verglichen sie damals mit den Kreuzern des Typs Baltimore. Dies ist der letzte erhaltene Kreuzer der Serie 68 bis und sieht genauso aus wie die Dmitri Pozharsky. Hier ist der Bug, wo sich die beiden Türme des Hauptkalibers befinden. Es handelt sich um die gefährlichste Waffe des Schiffes, dessen Schussreichweite bis zu 32 Kilometer beträgt. Doch neben den Kampfaufgaben standen der Besatzung viele Jahre lang andere, nicht weniger wichtige Aufgaben bevor. darunter auch humanitäre. Die Kreuzer des Projekts 68 bis leisteten anspruchsvollen Dienst, indem sie viele Monate lang auf See waren und nur für planmäßige Reparaturen zum Auffüllen der Vorräte und zur kurzen Erholung zur Basis zurückkehrten. Die Besatzung umfasste 1270 Personen. Eine der wichtigsten Aufgaben der Konstrukteure war es daher, für eine komfortable Unterbringung zu sorgen. Hier haben Sie geschlafen, nicht wahr?
1: Ja, dieser Schlafraum war für 27 Matrosen vorgesehen. Wie wir sehen können, sind die Betten über zwei Etagen angeordnet. Das ist der Stauraum. Vielleicht wissen Sie bereits, dass die Matrosen dort ihre persönlichen Gegenstände aufbewahrten. Auf dem Stauraum lag eine Matratze, die als improvisiertes Bett diente. Insgesamt gab es also drei Etagen. In der Regel erfolgte die Unterbringung auf drei Etagen. Der kleinste Schlafraum war für 12 Matrosen ausgelegt, der größte für 70 Matrosen.
0: Hier haben wir die Kartei des usbekischen Matrosen Tursunov Muhiddin Pulatovic. Er wurde 1955 in Angren im Gebiet Taschkent geboren. 1973 wurde er einberufen und zur Besatzung des Kreuzers Dmitri Pozharsky zugeteilt. Im Jahr 1975 war er zusammen mit der Schiffsbesatzung auf Mauritius und half, die Folgen des verheerenden Tsunamis zu beseitigen.
3: Es hat sich so ergeben, dass ich seit meiner Kindheit davon geträumt habe, zur Marine zu gehen. Und dann bin ich tatsächlich dort gelandet. Von den insgesamt 1200 Matrosen waren 400 aus Usbekistan. Aus Andijan, Fergana, Taschkent. Als wir auf der Insel Sokotra standen, erhielten wir eine Nachricht vom Festland aus der Sowjetunion, dass auf der Insel Mauritius ein Wirbelsturm vorbeigezogen sei und wir sofort helfen müssten. Wir mussten sofort hin. Das ist der Steuerraum. Das bin ich.
0: Das war auf der Dmitri Pozharsky, richtig?
3: Ja, das ist der Steuerraum.
0: Also eigentlich Ihr Arbeitsplatz?
3: Genau, mein Arbeitsplatz. Wir hatten sehr viele Leute aus Usbekistan. Das ist mein Kommandant, Herr Gromov. Hier sitze ich. Das ist mein Zimmer. Mein Arbeitsplatz, der Ruderraum.

Die erste Notiz stammt vom 16. Februar, dem Tag, an dem die Matrosen begannen, auf der Insel zu arbeiten. 8 Uhr morgens, 290 Personen sind zur Arbeit an Land gegangen. Am nächsten Tag gab es eine ähnliche Notiz über 308 Personen. Jeden Tag wurden rund 300 Seeleute an Land geschickt. In der Früh begibt sich die Besatzung auf die Insel und arbeitet den ganzen Tag lang an der Wiederherstellung der Infrastruktur. Am Abend kehrt das Team zum Schiff zurück.

0: Guten Abend, Genossen. Wie Sie sicher wissen, wurden wir vor kurzem von einem Unglück heimgesucht. Einem Unfall am Atomkraftwerk Tschernobyl.
1: Eine Katastrophe dieses Ausmaßes ist in der Menschheitsgeschichte beispiellos.
2: Die Menschen gingen in den Einsatz, wohl wissend, was sie erwartete.
3: Das ist nicht wie im Krieg. Radioaktivität kann man nicht sehen.
2: Man verstand, dass in der Richtung, in die man rannte, die Radioaktivität hoch war.
4: Radioaktivität verlangt Respekt.
5: Man spürt es nicht, richtig? Es gibt keinen Juckreiz oder so etwas. Man fühlt nur ein wenig Schwäche, Übelkeit und Schwindel.
3: Wir taten unser Bestes. Wir schafften es durch diese Tortur, weil wir zusammenhielten.
6: Ich wurde 2008 in Lugansk geboren. Damals war es noch eine ukrainische Stadt.
7: Was ist für dich das größte Böse?
6: Wahrscheinlich Kriege.
7: Weißt du noch, wie dieser Krieg angefangen hat?
6: Ja.
7: Wie alt warst du?
6: Ich war 5.
8: Faina ist auf der Mirotvorets-Abschussliste. Dort wurden ursprünglich Kopfgelder auf Leute ausgesetzt. Ich habe vorausgesagt, dass diese Seite gegen Journalisten eingesetzt werden würde. Jetzt befinden sich darauf sogar Kinder und Jugendliche.
6: Ich schreibe über Menschen, über Tiere, über das Gute und Böse.
9: Ein normaler Mensch würde nicht schreiben, dass Faina eliminiert werden muss, dass sie beseitigt werden muss. Faina ist in erster Linie ein Kind.
7: Dieses Kind und seine Eltern müssen also wirklich um ihr Leben fürchten?
10: In der Tat. Denn, soweit ich weiß, gab es bereits einen Versuch, Faina zu töten.
11: Sie sagen, dass sie ein Feind der Ukraine sei und dass sie Propaganda gegen die Ukraine betreibt. Sie hat nur gesagt, die Ukraine bombardiert Zivilisten. Sie hat einfach die Wahrheit gesagt.
6: Ich möchte, dass die Vereinten Nationen nicht vergessen, dass auch wir, die Kinder des Donbass, das Recht auf eine Kindheit und ein friedliches Leben haben.
12: Margo und Ilja machen sich wieder auf den Weg.
13: Du hast doch bestimmt irgendwas vor.
14: Ich schlage vor, wir fahren irgendwo hin. Wir waren im Sommer unterwegs, dann sollten wir auch im Winter reisen.
12: 5500 Kilometer mit dem Auto, von Moskau bis zum Baikalsee.
14: Augen zu, 2, 3.
12: Auf dem Weg dorthin erwarten Sie neue Bekanntschaften, überraschende Erkenntnisse und Abenteuer.
15: Prima, ich mache euch heute zu Knödelfeen.
13: Oh, du bist heute eine Knödelfee.
12: Das ist das wahre Russland, wie Sie es mit eigenen Augen sehen sollten.
13: Hier fängt Sibirien an.
14: Hurra!
10: Ich bin Gabriel Doroshin, geboren in Frankreich, aber ein russischer Freiwilliger. Jeder Russe sorgt sich um Russlands Schicksal. Und als mir klar wurde, dass der Westen angefangen hat, Russland zu bedrohen, habe ich mich entschieden, hierher zu kommen, weil es keine andere Wahl gab. Diese Frage war für mich schnell geklärt. Ich habe nicht darüber nachgedacht, was Krieg bedeutet und was mich erwarten würde. Man geht einfach, weil man gehen muss, komme was wolle. Das ist einfach Schicksal. Ich habe Paris gegen Malaya Schischowka eingetauscht. Wir haben dort auch einen Turm. Also ist es nicht so schlimm. Er erinnert an den Eiffelturm. Aber er ist noch cooler, weil über dem Eiffelturm keine russische Flagge weht. Noch nicht.

0: Ein Polizeiauto hat mich hierher gebracht. Hier habe ich das zuständige Team getroffen.
1: Sie meinen die sowjetischen Seeleute?
0: Ja, sowjetische Seeleute. Sie waren hier, sie haben gearbeitet. Ich habe sie hier getroffen. Wir haben uns unterhalten. Meine Aufgabe war es zu helfen, zu dolmetschen. Ich wusste gar nicht, dass die Russen schon auf Mauritius waren. Eines Tages sah ich, wie ein Polizeiauto direkt vor der Tür hielt. Ein Polizist stieg aus und fragte, sind Sie Herr Todar? Ich antwortete, ja, ich bin Herr Todar. Er sagte, wir haben einen Anruf aus dem Büro des Premierministers erhalten. Wir brauchen morgen Ihre Hilfe. Ich fragte, wie kann ich dem Büro des Premierministers helfen? Er antwortete, nein, nicht ihm. Es gibt hier sowjetische Spezialisten, Russen, die auf Mauritius mithelfen, die Stromversorgung wiederherzustellen, aber wir können uns nicht verständigen. Da Sie in Russland studiert haben und die Sprache gut beherrschen, brauchen wir Sie, um Ihnen zu helfen. Ich sagte, gut, kein Problem. Am nächsten Tag holten Sie mich in der Früh ab. Die Leitung verlief genau hier, um andere Orte mit Strom zu versorgen. Sie verlief zunächst durch zwei Hotels und dann in andere Bezirke. Deshalb hat man wohl genau hier mit der Wiederherstellung der Masten begonnen. Wir kamen hierher und setzten unsere Arbeit in dieser Richtung fort. Wie ich bereits sagte, lagen die meisten Masten, wenn nicht sogar 99%, auf dem Boden.
1: Und das ist die Straße in Richtung Hauptstadt?
0: Ja, das ist die Straße, die in Richtung Hauptstadt führt.

0: Wir befinden uns in Vallée des Prêtres. Wir haben hier gearbeitet. Es ist eine ziemlich große Gegend. Wenn man weitergeht, gelangt man bis zu diesem Berg. Wie ich bereits gesagt habe, war der Schaden enorm. Da alle Pfosten aus Metall waren, waren sie verbogen und mitsamt den Wurzeln aus dem Boden gerissen worden. Sie lagen einfach auf dem Boden herum.
1: Wie reagierten die Einheimischen, als sie auf der Straße sowjetische Seeleute sahen und dass diese ihnen halfen? Waren sie überrascht?
0: Damals noch nicht, denn niemand wusste, dass es Russen waren. Verstehen Sie? Niemand wusste es, denn es gab hier auch andere Freiwillige, etwa Europäer, die ebenfalls hierher gekommen waren, um zu arbeiten. Aber selbst wenn sie es gewusst hätten, wenn jemand kommt und dir unentgeltlich hilft, schwere Arbeit verrichtet, ist es dann nicht Grund genug, Danke zu sagen? Der Strom war wirklich immens wichtig. Die Wiederherstellung der Stromversorgung kann man mit der Wiederbelebung des Landes vergleichen.
2: Zwei Wochen lang waren unsere Matrosen und Offiziere damit beschäftigt, Dutzende Kilometer Straßen, Strom- und Kommunikationsleitungen sowie Kühlschränke und Krankenhäuser wiederherzustellen. In der Gegend gab es wohl Industrieunternehmen. Man erinnert sich auf Mauritius bis heute daran.

0: Anfangs hatten wir keine Ahnung. Wir wussten nicht, wer die Russen sind. Aber sie kamen sehr schnell im Hafen an. Sie brachten Tonnen von Material, Kilometer an Kabeln und alles, was wir benötigten. Und sie haben sofort mit der Arbeit in Port-Louis begonnen. Sie haben uns ihre freundschaftliche Hilfe sehr schnell angeboten. Seitdem haben wir verstanden, dass unsere Freundschaft mit diesem Land wirklich sehr stark ist. Und die Beziehungen bleiben weiterhin stark. Unsere Freundschaft ist erhalten geblieben und lebt weiter. Vielleicht kommunizieren wir nicht oft und haben nicht immer etwas zu teilen, aber unsere Freundschaft ist weiterhin präsent.
1: Nein, wirklich. Wie ich bereits gesagt habe, ich kenne die genauen Zahlen nicht, aber vielleicht kann man sie in der Botschaft finden. Jedenfalls war es eine ziemlich große Anzahl von Fachkräften,
0: von Mauritiern,
1: die ihre Ausbildung in Russland abgeschlossen haben und nach Mauritius zurückgekehrt sind, um hier zu arbeiten. Es gibt auch viele russische Frauen auf Mauritius. Auch russische Touristen kommen regelmäßig hierher. Jetzt ist alles anders, ganz anders.

0: Spaß.
1: Ich war gestern angenehm überrascht, als wir in Porlui drehten, sahen wir die Gagarin-Allee sowie ein Denkmal für Puschkin und eines für Lenin.
0: Lenin, ja genau.
2: Und die Juri-Gagarin-Allee.
1: Drei Denkmäler.
0: An einem Ort.
2: Ja, Juri Gagarin war auf Mauritius.
0: Ja, wir kennen sie.
1: Das heißt, die Menschen auf Mauritius kennen diese Persönlichkeiten und erinnern sich an sie.
2: Ja.

0: Die Gagarin-Allee, das Puschkin-Denkmal und die Büste des Anführers des Weltproletariats Lenin. Das sind historische Persönlichkeiten, die in Russland jeder Schüler kennt. Sie hier zu sehen, vor dem Hintergrund einer tropischen Landschaft, ist jedoch sehr ungewöhnlich. Mauritius ist ein Land, dessen Unabhängigkeit die Sowjetunion als eines der ersten Länder anerkannt hat. Das hat man hier nicht vergessen. Dieses Denkmal ist ein weiterer Beweis dafür.
1: Außerdem bin ich sehr dankbar für die Möglichkeit, in Russland studiert zu haben. Vor allem dank der Ausbildung, die ich dort erhalten habe, bin ich heute der Mensch, der ich bin. Ich habe von 1966 bis 1972 in Russland studiert und bin nach dem Abschluss zurückgekehrt. Es ist ganz einfach. Auf Mauritius gab es die sogenannte Lenin-Jugendorganisation. Dort habe ich einiges über die Sowjetunion, Lenin und andere Themen gelernt. Irgendwann hat die Sowjetunion dann Stipendien an Mauritier vergeben. Ich war einer von ihnen. Ich bin ein Vertreter der sechsten oder siebten Generation, die nach Russland gegangen ist, um dort zu studieren. Für mich sind Russen also keine Fremden. Ich habe ganze 6 Jahre in Russland gelebt und mich mit Menschen unterhalten, die nur Russisch sprachen. Deshalb bin ich mit ihrer Kultur, ihrer Sprache und anderen Dingen gut vertraut.

28. Februar, Freitag. Um 10.50 Uhr kamen 8 Mauritier an Bord, um der Besatzung Blut abzunehmen. Die Besatzung baute nicht nur die Infrastruktur der Insel wieder auf, sondern spendete auch Blut für die Betroffenen. Und hier die nächste Notiz einige Stunden später. Die ehrenamtliche Blutspende für den Staat Mauritius durch sowjetische Matrosen des Kreuzers Dmitri Pozharsky ist beendet. Insgesamt haben 127 Personen Blut gespendet. Eine Notiz vom 1. März. Um 16.22 Uhr haben wir die Hoheitsgewässer des Staates Mauritius verlassen. Genau 2 Wochen lang, vom 15. Februar bis zum 1. März, hielt sich die Besatzung auf Mauritius auf.

0: Als mein Vater Kommandant des Kreuzers Dmitri Pozharsky war, war ich 11 Jahre alt. Ich erinnere mich, wie mein Vater erzählte, dass es eine Menge Vorbereitungsarbeit gab. Während der Kreuzer noch in Richtung der Insel fuhr, versuchten sie bereits, die Wiederaufbauarbeiten zu organisieren. Sie wussten bereits, dass es um Stromleitungen und die Beseitigung von Trümmern ging. Außerdem um die Wiederherstellung der Straße und um medizinische Einrichtungen. Das waren ihre Kernaufgaben und sie versuchten herauszufinden, wer aus dem Team welche Fähigkeiten in dieser Hinsicht hatte.
1: Ein Befehl vom 3. März, zwei Tage nachdem Dmitri Pozharsky Mauritius verlassen hatte, über die Auszeichnung der Besatzung, die an den Wiederaufbauarbeiten im Staat Mauritius beteiligt waren. Während der Arbeiten zeigten die Offiziere, fähnriche Bootsmänner und Matrosen politische Reife sowie Verständnis für die Bedeutung der Lösung einer internationalen Aufgabe. Sie bewiesen Fleiß, Initiative und Können. Hier gibt es eine Liste mit Namen, denen ein besonderer Dank ausgesprochen wurde. Übrigens steht Kapitän des 2. Ranges Felix Gromov als erster auf der Liste. Er war damals Kapitän und wurde später Flottenadmiral.

0: Ich sage Ihnen Folgendes über die Russen. Ich habe die Bedeutung und den Wert der Arbeit in Russland verstanden. In Russland ist die Arbeit für sie heilig.
1: In Russland sind die Leute bereit, jederzeit und bei allen Belangen zu helfen, ohne dafür eine Gegenleistung zu verlangen.
0: Und das sage ich nicht, weil ich 6 Jahre dort gelebt habe. Das russische Volk ist objektiv gesehen sehr freundlich und hilft einem immer. Wie man so schön sagt, leisten sie selbstlose Hilfe. Das ist wahr. Sie tun das wirklich. Und selbst jetzt habe ich das Gefühl, dass trotz des Regimewechsels dort der Geist der Hilfe für die Schwachen unverändert geblieben ist.

Für Russland war der Begriff Freundschaft nie eine leere Worthülse. Unser Land hat sich stets vom Prinzip nicht nehmen, sondern geben leiten lassen. Russland hat Krankenhäuser und Schulen gebaut. Es hat Fachleute entsandt. In schwierigen Zeiten hat es stets selbstlos Hilfe geleistet. So war es auch auf Mauritius im Jahr 1975. Und hier erinnert man sich noch heute gut daran.

0: Die Tatsache, dass unser Kloster direkt an der Frontlinie lag und 3 Jahre lang durchgehalten hat, ist sehr symbolisch.
1: Wir wissen, was Rapiers, was Minen und was Granaten sind. Wir wissen, wie sich ein Cäsar anhört, weil wir auch mit Cäsars beschossen wurden.
2: Hier ist der erste HIMARS gelandet. Das ist ein leerer HIMARS-Sprengkopf.
3: Särge, das ist ein Attribut unserer Zeit. Der Tod kann uns jederzeit einholen.
4: Wir haben nachts die Gräber ausgehoben und sie bestattet. In der Nacht war es sicherer.
5: Es ist wie ein Peitschenhieb, tut einem das Herz danach weh.
6: Mein Gott, wir hatten nicht einmal Brot.
1: Ihre Sache ist es zu zerstören, unsere zu erschaffen. Also werden wir erschaffen.
4: Gehen wir. Das sind unschuldige Zivilisten. Prozent von ihnen wurden durch die Kämpfe getötet.
6: Die Leute schrien, was tut ihr? Wir sind Ukrainer. Und sie sagten, Ukrainer? Einen Dreck seid ihr. Und das war alles.
7: Haben sie das beim Rückzug getan?
6: Ja, beim Rückzug.
7: Was ist der Sinn?
6: Ich weiß es nicht.
4: AA, Saporozhets. Das ist das älteste Grab vom 27. Oktober.
8: Ich bin früh morgens aufgestanden, ging nach draußen und da hörte ich einen Schrei. Raus aus dem Haus und sowas. Sie haben alle an die Wand gestellt und angefangen zu schießen. Meine Schwiegertochter schrie, was tut ihr? Wir sind doch... Aber er hat einfach losgeschossen und das war's.
9: Spreng es!
8: Es hat noch niemanden Minen gegen Zivilisten produziert. Aber die Ukrainer setzen sie gegen Zivilisten ein.
10: Was ist das, wenn nicht Terrorismus? Hier in der Nähe befindet sich ein Kindergarten und eine Schule.
11: Dieser Gegenstand wurde von Ingenieuren entwickelt, um eine Person zu verkrüppeln.
12: Ich will noch das Ende von diesem ganzen Schlamassel erleben. Es muss ein Tribunal geben.
3: Die meisten Geschosse sind auf Häusern gelandet, in Gärten oder Höfen. Wir gehen große Risiken ein und graben.
8: Alles wird gut werden. Wir werden siegen.

0: In Cheboksary besuchten wir einen jungen Mann, der Wollschweine züchtet und sie zu Serrano-Schinken verarbeitet. Hört sich nicht sehr human an.
1: Hört sich aber lecker an. Natürlich wollten wir ihn und seinen Betrieb näher kennenlernen. Das war nicht einfach.
2: Hallo.
0: Hallo.
2: Ich bin Shenya.
0: Margarita.
1: Ilja.
2: Herzlich willkommen in Chuvashien auf der Chuvayevo Ranch in Shumikovo. Mein Bruder und ich betreiben diese Ranch seit 2019. Wir stehen noch ziemlich am Anfang, deswegen ist es im Winter noch nicht so einfach, hierher zu kommen.
0: Aber der Niva schafft das.
2: Ein Niva kommt überall durch.
1: Genau.
2: Ich möchte euch unsere besondere Schweinerasse zeigen.
0: Ja, man hat uns mit Wollschweinen hierher gelockt.
2: Hier, habt ihr schon einmal solche Schweine gesehen?
0: Nein.
1: Ich schon.
0: Wollschweine?
1: Ja, im Internet.
0: Ich habe solche Schweine noch nie gesehen, weder im Internet noch sonst wo. Wer bist du denn?
2: Sie haben alle Namen. Wie ihr seht, sind ihre Ohren gechippt. Sie heißen Mickey, Nicky, Piggy, Bonnie und Lissy.
1: Wie heißt das hier?
2: Ich denke, das ist...
1: Weißt du auch ohne Chip, wer wer ist?
2: Ohne Chip ist das wahrscheinlich Nicky.
0: Sie sagt aber nein.
2: Das gefährlichste Alpha-Weibchen ist das dunkelhaarige Schwein, Bonnie. Sie kommandiert hier alle herum. Das hier sind Mangalitsa-Schweine. Diese Schweinerasse wurde 1850 in Ungarn für Regionen und Länder mit kaltem Klima gezüchtet. Diese Schweine werden nicht in Schweineställen gehalten. Sie brauchen Freilandhaltung.
0: Auch bei minus 30 Grad?
2: Das mögen sie sogar.
1: Müssen sie im Sommer geschoren werden?
2: Nein, sie verlieren ihr Fell wie Hunde.
0: Sie leben also das ganze Jahr im Freien?
2: Das ganze Jahr lang.
0: Ohne Ställe?
2: Ich habe extra eine 16 mal 16 Meter große Koppel.

0: Marmoriertes Rindfleisch kennt man ja, aber Schweinefleisch?
1: Wir alle kennen marmoriertes Rindfleisch, aber es gibt auch marmoriertes Schweinefleisch, marmoriertes Hammelfleisch und marmoriertes Ziegenfleisch.
2: Sind sie alle marmoriert?
1: Hier ist vor allem wichtig, dass man aus einem, grob gesagt, normalen asiatischen Schwein keine leckere Delikatesse machen kann. Unser Schweinefleisch ist auch aufgrund der Kälte marmoriert, denn wenn die Schweine frieren, wärmen sie sich durchs Fressen. Es bildet sich Fett. Wenn den Schweinen warm ist, wächst das Fleisch, bei Kälte das Fett. So entstehen Streifen im Fleisch. Der Geschmack ist ganz anders. Vom Geschmack her unterscheidet sich ihr Fleisch stark vom herkömmlichen Schweinefleisch. Das wäre Nummer eins. Zweitens hat das Fleisch einen hohen Fettanteil und ist aufgrund der Streifen marmoriert. Und drittens hat ihr Fleisch einen niedrigeren Cholesteringehalt.
0: Es ist also auch noch gesünder.
1: Es ist ganz anderes Fleisch. In Russland züchten wir bei unserem Wetter oft nackte Schweine, die warme Ställe brauchen. Da muss man die Temperatur im Auge behalten. Hier baut man einfach eine Koppel. Die Schweine fressen Wiesenheu, Treber, Früchte und Gemüse. Diese Woche werden sie mit Korn gemästet. Diese 300 Kilogramm reichen ihnen für eine Woche. Dazu noch das Heu. Zum Schlafen haben sie sich eine Grube gebuddelt, wo sie dann wie Wildschweine eng umschlungen schlafen.
0: Die Haltung ist also recht günstig, oder?
1: Zum einen ist sie nicht sehr aufwendig.
2: Hört sich alles recht teuer an.
1: Ja, aber...
2: Nun, der Treber ist ja nicht umsonst.
1: Natürlich nicht.
0: In diesem Leben ist nichts umsonst.
1: Treber kostet weniger als Korn, weil das Rückstände nach der Bierproduktion sind.
0: Ach so.
1: Ja, schaut mal. Er ist so warm, dass da sogar Dampf aufsteigt.
0: Ich will nicht.
1: Er ist richtig warm.
0: Ja, wie kommt das?
1: Er ist noch frisch, direkt aus der Bierbrauerei. Das nennt man Biertreber. Damit werden wir sie jetzt füttern. Biertreber besteht aus den Rückständen von gemahlenem Malz und Gerste, die beim Brauen benutzt werden. Seht ihr, sie lieben ihn.
0: Ja.
2: Sie werden danach aber keine Trinklieder grölen, oder?
0: Werden sie dadurch betrunken? Ist das das Geheimnis eines leckeren Serrano-Schinkens? Übrigens, welche Importprodukte ersetzen wir hier?
1: Was Importsubstitution angeht, so teste ich diese Schweinerasse bereits seit einem Jahr. Vor einem Jahr habe ich diese Schweine aus einer anderen Region hierher nach Tschuwaschien gebracht. Bisher habe ich hier nur Weibchen. Bevor ich mich der Schweinezucht gewidmet habe, war ich vorher 20 Jahre lang in der Gastronomie tätig. Ich bin Koch von Beruf. Seit 2009 war ich Chefkoch. Dass ich mich auch noch mit der Schweinezucht beschäftige, liegt daran, dass seit Beginn des Embargos viele Delikatessen und Produkte nicht mehr verfügbar waren. Viele Käsesorten sind aus den Regalen verschwunden, aber mittlerweile gibt es hervorragende russische Käsespezialitäten.
0: Ja.
1: Weichkäse, Hartkäse, Halbhartkäse. Deswegen lohnt es sich, seine eigene Produktion aufzubauen. Ich dachte mir also, ich sollte selbst versuchen, Schweine zu züchten und Delikatessen aus Schweinefleisch zuzubereiten.
0: Diese ganzen Sanktionen und Embargos führen also dazu, dass Leute anfangen, etwas Eigenes zu erschaffen.
1: Sie sind auf jeden Fall von Nutzen.
2: Aber nur, wenn man nicht faul ist.
0: Das versteht sich von selbst, wenn man die nötige Motivation hat.
1: Ja, außerdem suche ich mir Schweinerassen aus, die wenig Pflege brauchen.
2: Gehört euch der Abschnitt bis zur Straße?
1: Diese 1,5 Hektar gehören uns. Weitere 4,5 Hektar pachten wir. Dort am Abhang werden nubische Ziegen und Lakornschafe grasen, die hochwertiges, marmoriertes Fleisch geben werden. Dieses ganze Gehege wird umzäunt sein. Mein Ziel ist es, dafür zu sorgen, dass Touristen hierher kommen.
0: Wird es hier auch ein Hotel geben?
1: Hier am Abhang werden 5 Banja-Häuser stehen. Es wird ein separates Hotel geben.
2: Entschuldigung, darf ich kurz fragen, warum heißt das hier Ranch?
1: Warum Ranch und nicht Farm?
2: Nein, auch nicht Farm. Warum nicht Bauernhof?
0: Warum nicht Kolchose?
2: Nein, doch keine Kolchose.
1: Wahrscheinlich ist der Hauptgrund, dass sich Ranch cool anhört.
2: Das stimmt.
1: Außerdem kann eine Ranch mehrere Farmen, mehrere Grundstücke verschiedener Farmen mit einschließen. In unserer Familie hat es sich so ergeben, dass jeder sein eigenes Unternehmen hat und der Name Ranch.
0: Umfasst alles?
1: Er vereint alles. Bei unseren Bemühungen werden wir auch vom Landwirtschaftsministerium unterstützt.
2: Genau, das wollte ich noch fragen.
0: Das sind wirklich ehrgeizige Projekte.
2: Ohne Staatshilfe wäre das schwer.
1: Ja, ohne staatliche Unterstützung wäre dieses Projekt sehr schwer zu stemmen. Unsere Finanzierung beziehen wir aus 3 Quellen. Eigenkapital, Investoren und Finanzhilfe. Wir planen 10 Jahre im Voraus. Unser Projekt hat also eine 10-jährige Laufzeit, während wir hier eine kleine eigenständige Ranch aufbauen wollen.
0: Merkt man, dass der Staat daran interessiert ist, euch zu unterstützen?
1: Es ist wirklich unfassbar, wie sehr der Staat dieses Jahr darauf versessen ist, uns Geld zu geben. Nehmt das Geld. Wir wollen euch unterstützen. Wir suchen solche Projekte wie das hier. Erzählt uns mehr davon. Hey, warum knabberst du mich an?
2: Das geht auch von der Administration aus, oder?
1: Die Administration der Republik Tschuwaschien und die Administration der Stadt kommen hierher zur Besichtigung.

0: Es sind ja nur Schweine, was soll man da groß besichtigen? Aber sobald die hier sind, sagen sie, wow, solche Schweine haben wir noch nie gesehen. Ich würde vorschlagen, dass wir ein Stück weiterfahren zum Restaurant, wo wir all unsere Vlogs filmen. Dort können wir zu Mittag essen, den Schinken verkosten und uns weiter unterhalten.
1: Nichts wie hin.
2: Ja, ich bin schon am Verhungern.
1: Wir haben was Süßes im Auto.
2: Nein, ich will schon was Richtiges.
1: Schweinefleisch, wir kommen.
0: Aber bevor wir etwas essen können, müssen wir erst ihnen etwas zu fressen geben.
2: Los, füttern wir sie.
0: Die Fütterung ist eigentlich ziemlich einfach.
1: So, das war's. Sie sind satt.
0: Jetzt kommt der warme Brei.
1: Direkt auf den Rücken?
0: Damit ich mich nicht die ganze Zeit nur um sie kümmern muss, suche ich nach Futter, das nicht zerkleinert oder gekocht werden muss und von dem man ihnen direkt 300 Kilogramm in die Koppel werfen kann, ohne dass sie sich bis zum Umfallen vollfressen. Sie fressen etwas, bis sie satt sind und gehen schlafen. Wenn sie dann abends aufwachen, können sie den Rest fressen. Das hier reicht ihnen für eine Woche. Dazu noch das frische Wiesenheu mit Gräsern. Wir haben hier in Tschuwaschien eine hervorragende Mischung an verschiedenen Gräsern. Unsere Schweine fressen hier Heu. Habt ihr so etwas schon mal gesehen?
1: Du schmeißt den ganzen Ballen auf einmal rein?
0: Sie zerteilen ihn dann selbst, ja.
1: Richtige Wunderschweine.
2: Ja, echt. Wie oft siehst du nach ihnen?
0: Wir füttern sie einmal am Tag. Das heißt, wir kommen jeden Abend her. Entweder komme ich selbst oder mein Bruder oder einer unserer Helfer. Wir füttern sie einmal täglich.
1: Wieder direkt auf den Rücken. Margot, schau mal, wie das abläuft.
2: Das hier kann ich bestimmt hineinwerfen.
1: Wie kann man nur so ungeschickt sein?
2: Es ist hängen geblieben. Gleich klappt's.
0: Ich bin sogar auf ihnen geritten.
1: Das wollte ich noch fragen. Ich habe schon immer geträumt, mal Schweine zu reiten. Dürfen wir?
0: Klar.
2: Los, geh schon.
1: Ja, warum nicht? Einen Versuch ist das wert. Das sind immerhin Wollschweine. Das darf man sich nicht entgehen lassen.
0: Mich kennen Sie ja. So, man kann sich draufsetzen.
1: Los geht's. Soll ich jetzt bei dem haarlosen Schwein da versuchen? Komm her.
0: Das da nicht.

0: Zeit.
1: Ich habe genug. Shenya, du bist wirklich ein Schweinereitprofi.
2: Ja.
1: Bei mir wollen sie nicht.
3: Meine Güte, Ilya.
1: Schimpf und Schande, oder was?
3: Ja.
1: Kann ich mal ein Schwein zureiten? Also, wollen wir? Gehen wir Prosciutto essen. Ich habe versucht, auf einem Schwein zu reiten, hatte aber keinen Erfolg.
3: Auf diesem Schwein?
1: Auf allen. Außerdem mit den schwarzen Ohren. Das ist deren Anführer und mit dem sollte man sich lieber nicht anlegen. Sonst macht er aus mir Prosciutto.
3: Was für Schweine sind das denn?
1: Das sind Wollschweine.
3: Nichts Besonderes, einfach nur Wollschweine.
1: Einfach haarige Schweine, die bei minus 50 Grad nicht frieren. Aber sonst, ja, nichts Besonderes. Wollschweine.
3: Ich möchte auch eine Ranch haben und hier Tourismus betreiben.
1: Cheboksari ist ein Ort, wo alle Träume wahr werden, Margo.
3: Merke ich schon.
1: Das ist der Jackpot. Mich, Schweine und eine Niva zusammen sieht man nicht alle Tage.

0: Man hat uns eingeladen, die bereits fertige Produktion in einem Restaurant in Cheboksary zu verkosten, wo Zhenya seine kulinarischen Träume wahr werden lässt. Es schmeckt jetzt schon gut.
1: Zhenya, wer bezahlt das alles?
2: Das geht alles aufs Haus.
1: Dann packt mir bitte eine Schweinekeule zum Mitnehmen ein.
0: Also erzähl mal, was hat es damit auf sich?
2: Wir haben die Schweine ja schon gesehen.
1: Das ist alkoholfreies Bier, oder?
2: Ja, es ist alkoholfrei. Wir waren auf der Farm, haben die Mangalitsa-Schweine gesehen, die marmoriertes Fleisch geben. Und nach einjähriger Reifezeit in einer speziellen Halle ist der Schinken fertig. Zuerst wird das Fleisch gepökelt, dann kommt es in eine Reifehalle. Am Ende wird da

0: Daraus ein gereifter und luftgetrockneter Schinken.
1: Ist das wirklich eure erste Schweinekeule?
0: Das ist die erste Charge, aber die zweite Schweinekeule. Ihr seid die Ersten, die mein Prosciutto probieren dürfen.
2: Ist es wegen dieser Streifen marmoriert?
0: Man kann hier in der Mitte die Fettschicht sehen. Bei dieser Schweinerasse ist der Speck besonders wichtig, weil das Speckschweine sind. Ihr Speck ist deswegen besonders lecker. Probieren wir?
2: Ja, mit den Händen?
0: Ja.
1: Was machen denn die Gabeln hier?
0: Spürt ihr das Aroma, das vom Schinken ausgeht?
2: Sehr lecker.
0: Er schmilzt praktisch im Mund, oder?
2: Ja.
0: Er lässt sich leicht zerreißen und schmilzt regelrecht im Mund. Ein perfektes Beispiel für Importsubstitution. Italienischer Prosciutto in Tschuwaschien.
2: Das ist kein bisschen schlechter als das Original.
0: Danke.
2: Ich würde sogar sagen, besser.
0: Interessant ist hier der Vergleich mit Serrano-Schinken. Warum ist Prosciutto kein Serrano-Schinken? Weil der nämlich aus alten Schweinen hergestellt wird. Deswegen sieht man immer diese gigantischen Schweinekeulen.
1: Aus alten Schweinen?
0: Aus alten, also aus erwachsenen Schweinen.
2: Unsere Schweine sind jung, wenn ich bitten darf.
0: Prosciutto wird aus jungen Schweinen hergestellt, solange das Fleisch noch marmoriert ist. Nach einem oder anderthalb Jahren verschwindet die Marmorierung. Die Herstellung von Prosciutto nach italienischer Art ist insofern weniger aufwendig, dass man ihn mit einer Aufschnittmaschine schneiden kann. Ich richte mich danach, was einfacher ist. Prosciutto ist zwar alles andere als einfach zu machen, aber trotzdem nicht so aufwendig wie Serrano-Schinken, was das Servieren angeht. Denn man braucht extra jemanden, der den Schinken serviert. Prosciutto ist auch einfacher, was das Aufschneiden, die Aufbewahrung und das Verpacken angeht, weil ich das Fleisch vakuumverpackt in Scheiben verkaufen kann.
1: Kaum jemand kauft ja direkt 5 Kilogramm ein.
0: Natürlich nicht.
2: Wo wird das denn verkauft?
0: Da werde ich später über meine eigene Webseite verkaufen, die ich gerade aufbaue. Dort wird man Prosciutto kaufen, der sich zum Transport eignet. Das wird also ein gastronomisches Souvenir sein, das man kaufen und nach Hause mitnehmen kann.
2: Wird man das auch aus Moskau bestellen können?
0: Ja, kein Problem.
2: Das ist sehr wichtig.
0: Wichtiger ist hier vor allem, dass die einzigen Zutaten hier Fleisch und Salz sind, sonst nichts. Die Idee ist hier, den Geschmack des salzigen Fleisches zu kosten und ihn dann mit einer süßen Frucht zu kontrastieren und zu unterstreichen. Deswegen wird Prosciutto mit Früchten serviert. Beim Serrano-Schinken ist das nicht der Fall.
2: Die Besonderheit unseres russischen Prosciutto ist also dieser Speck, der entsteht, wenn die Schweine frieren?
0: Ja.
2: Ist das dieser Speck hier?
0: Ja. Als das Embargo verhängt wurde und keine bezahlbaren Delikatessen mehr geliefert wurden, habe ich beschlossen, mir meine eigenen Delikatessen zu machen.
2: Das klappt bei dir hervorragend.
0: Danke.
1: Schenja, auf den Erfolg deines Unternehmens.
2: Und auf die ungarischen russischen Schweine.
1: Und auf weitere ehrgeizige Projekte.
0: Vielen Dank.

0: Da sich der Tag schon dem Ende zuneigte und wir keine besonderen Pläne für den Abend hatten, hat man uns eine weitere Attraktion angeboten. Einen angenehmen, gesunden und vor allem sehr russischen Zeitvertrieb. Man hat uns in die Banja eingeladen. Und so eine Einladung kann man nur schwer ausschlagen, was wir sowieso nicht vorhatten.
1: Margot, wir fahren diesem Auto hinterher, in dem Schenja sitzt. Und wohin fährt er uns?
0: Er fährt uns zur Banja.
1: Absolut richtig.
0: Aber es ist nicht nur eine Banja, sondern...
1: Unser Dampfbad wird ein Super-Mega-Champion des Banja-Sports organisieren. Ist das richtig so?
0: Banja-Kunst heißt das.
1: Der Champion der Banja-Kunst. So richtig?
0: Der russische Champion des Banja-Handwerks 2021.
1: Verstehe. Ich frage mich, was es da für Kriterien gibt. Wer es am längsten in der Banja aushält? Oder wer die größten Birkenrute hat? Keine Ahnung. Aber es sieht so aus, als würden wir das gleich herausfinden. Riechst du das Dampfbad schon?
0: Ja.
1: Wir sind da.
0: Wie das alles duftet.

0: Margot, wie fühlst du dich?
1: Gut. Oh Gott.
0: Bist du jetzt wie neu geboren?
1: Ja, aber noch nicht geboren, irgendwo dazwischen.
0: Ich gehe als Nächster.
1: Ich kann gerade nicht sprechen.
0: Na dann, viel Spaß.

0: Nachdem wir uns in La Baña erholt und frische Kräfte getankt hatten, fuhren wir am nächsten Tag weiter. Unser Weg führte uns in die schöne Stadt Chistopol, wo sich die Uhrenfabrik Vostok befindet. Genau das war unser nächstes Ziel. Die Geschichte der Uhrenherstellung in Chistopol beginnt im Herbst 1941, als die Evakuierung der Moskauer Uhrenfabrik nach Chistopol angeordnet wurde. Im Winter 1942 laufen die ersten speziell für die Front hergestellten Produkte vom Band. Und bereits im Februar 1943 gehen in der Fabrik die ersten Männerarmbanduhren der Sowjetunion in Serie.
1: Soll ich das öffnen oder sollte man sie zuerst kaufen? Heute ist Vostok die einzige Uhrenfabrik in Russland, bei der die Herstellung von Uhrwerken und mechanischen Armbanduhren auf dem Prinzip der Kreislaufwirtschaft beruht. Die Uhren von Vostok sind nicht nur im Weltall gewesen, sondern wurden auch in der Tiefsee erprobt, wo sie bei starken Druck- und Temperaturveränderungen zum Einsatz kommen. Die Uhren halten allen Belastungen stand und zeigen stets die richtige Zeit an. Allen Widerständen zum Trotz.
0: Das ist eine wirklich luxuriöse Uhr. Man hat mir gesagt, sie kostet 8.000 oder 9.000 Rubel.
1: Ja.
0: Aber das Design ist nichts für mich. Und die hier, das ist ein ähnliches Modell.
1: Also, wenn du dir dazu noch eine Goldkette kaufst.
0: Die hier ist echt schön.
1: Schau mal, auf dieser Uhr steht Vostok 67. Man hat mir gesagt, sie wurde als Jubiläumsuhr herausgegeben, weil da die Marke Vostok ihren Anfang nahm.
0: Die hier ist auch richtig schick.
1: Ja, wirklich schick. Die gehört zu einer exklusiven Serie.
0: Echt klasse. Aber dir steht sie leider nicht.
1: Eine Spezialserie.
0: Ja, aber dir steht sie nicht.
1: Wollen wir falschen gehen?
0: Okay, welche willst du? Ich nehme diese hier.
1: Ich nehme die beiden hier.
0: Willst du falschen?
1: Ich will's probieren.
0: Okay, falschen wir mit dem Generaldirektor. Herr Kratschow, Vostok gibt es seit 1942. Was ist in dieser Zeit passiert? Welche Produktionsserien hat es gegeben und welche Bestseller haben Sie heute?
2: 1943 begann die Entwicklung und Produktion der legendären Kirovsk-Uhren K43. Das war die Geburtsstunde der Uhrenfabrik in Chistopol. Seitdem wurden sehr viele verschiedene Modelle entwickelt. 1952 wurden die ersten Präzisionsuhren Modell Karma hergestellt, die sogar bei der Ausstellung in Leipzig vorgestellt wurden. 1957 wurden die Modelle Saturn, Kosmos, Mir und Wollner entwickelt. Die erste Vostok-Uhr wurde auch zu der Zeit angefertigt. Sie hatte Kaliber 28, also K28. Die Geschichte der Marke Kommandierski nimmt im Jahr 1965 ihren Anfang, als auf Bestellung des Verteidigungsministeriums die ersten Kommandierski-Armbanduhren entworfen und produziert worden sind.
0: Aber heute werden sie nicht nur vom Verteidigungsministerium benutzt, richtig?
2: Heute ist das eine ganz gewöhnliche Marke, die von jedem erworben werden kann.
1: Apropos Marken. Der Markt ist ja übersättigt. Wie geht ihr damit um? Obwohl ausländische Marken Russland verlassen, bleibt der Markt trotzdem übersättigt. Sogar was russische Marken angeht. Aber trotzdem schafft es eure Fabrik, ihre Kundschaft zu erhalten und leistet wirklich hervorragende Arbeit.
2: Ich würde sagen, das ist eine Frage des Preis-Leistungs-Verhältnisses. Die Menschen, die unsere Uhren lieben, tun das aber nicht nur wegen des Preises, sondern auch wegen ihrer Geschichte. Wir sind die einzigen, die in Russland mechanische Uhren produzieren. Ein besonderes Merkmal der Effektivität unserer Produktion ist dabei die Kreislaufwirtschaft.
0: Das hier ist der erste Abschnitt der Produktionsphase. Was genau passiert hier?
3: Das ist die Aufbearbeitungsabteilung. Das ganze Metall, das in die Fabrik geliefert wird, kommt hier an und wird geschnitten, bearbeitet und geschleift, sodass es in unseren Werkstätten verarbeitet werden kann.
0: Was sind das für Geräte? Wir haben Schilder gesehen, auf denen steht, dass sie in Deutschland hergestellt wurden, und zwar in der DDR.
3: Ja, das sind unsere Pressen, mit denen wir Rohlinge für unsere Werkstätten und Brücken herstellen. Damit werden auch Zifferblätter und Scheiben gepresst.
0: Die Werkzeugmaschinen kommen also aus Deutschland. Wie lange sind sie schon in Betrieb?
3: Die Geräte?
0: Ja.
3: Praktisch seit 1942.
0: Wahnsinn. Bei den Geräten gibt es also bisher keine Probleme mit Importsubstitution. Sie werden noch die nächsten 200 Jahre weiterarbeiten.
3: Sie funktionieren weiterhin. Das ist unserer Kraftmaschinenabteilung zu verdanken, die für die vorsorgliche Wartung und Reparatur der Werkzeugmaschinen zuständig ist. Sie führt planmäßige Maßnahmen zur Instandhaltung der Geräte durch und ersetzt rechtzeitig abgenutzte Bauteile. Das ist der Grund für die Langlebigkeit unserer Maschinen.
1: Die sind mittlerweile schon komplett russifiziert.
0: Nur das Schild ist noch da.
3: Das Schild ist noch dran, ja.
2: Wichtig ist noch zu sagen, dass das Uhren aus russischer Produktion sind und alle Bauteile zu 100% in Tschistopol hergestellt werden.
0: Das haben wir gesehen. Uns hat überrascht, dass ihr auch ziemlich viel exportiert habt, also dass der Export auch ganz gut lief.
2: Wir hatten gute Handelsbeziehungen mit Deutschland und Polen. Wir unterhielten lange und produktive Handelsbeziehungen zu Deutschland. Unsere Uhren wurden und werden auch jetzt dort verkauft. Ich denke, jetzt gibt es da eine gewisse rückläufige Tendenz.
1: Das Preis-Leistungs-Verhältnis funktioniert hier und dort?
2: Ich denke, dass man in der Europäischen Union keine mechanischen Uhren für den Preis, für den wir sie anbieten, finden kann. Niemand kann dort bei unserer Qualität preislich mit den Uhren von Vostok mithalten.
0: Wie hat sich der Binnenmarkt im letzten Jahr entwickelt?
2: Wir haben eine bestimmte Produktionsmenge festgelegt und die Produktionsgeschwindigkeit stabilisiert, so dass wir mit der Anzahl an Uhren, die wir zurzeit herstellen, zufrieden sein können. Wir halten also ein gewisses Nachfrageniveau aufrecht.
1: Wie ist die Situation bei der Beschaffung von Einzelteilen?
2: Alle Bauteile und alle Mechanismen kommen zu 100% aus russischer Produktion. Sie werden also alle vor Ort hergestellt.
0: Die Mechanik ist also komplett russisch. Aber wie sieht es mit dem Glas und dem Armband aus?
2: Wenn wir uns jetzt unser gesamtes Produktsortiment anschauen, so sind vielleicht beim äußeren Design von einem oder 1,5% der teuren Produkte Komponenten verbaut, die wir in einer solchen Qualität nicht selbst produzieren können und daher bestellen müssen.
1: Wurden wir gerade entstaubt, oder?
3: Der Staub wird eingesaugt.
1: Oder wird der Staub nur aufgewirbelt und fällt wieder runter?
3: Nein, der Staub wird weggeblasen und eingesaugt. Wir befinden uns in der Montageabteilung. Hier findet die Endmontage statt, bei der alle Bauteile zusammengebaut werden. Am Ende der Produktionskette bekommen wir dann eine fertige Uhr.
0: Warum sind wir so angezogen?
3: Hier gelten Hygienemaßnahmen wie im OP.

0: Die Geschichte der Uhrenfabrik von Czistopol ist die Geschichte unseres ganzen Teams. Es ist wichtig, das zu verstehen. Es ist die Geschichte der vergangenen Generation und der heutigen Generation. Bei öffentlichen Auftritten betone ich immer, dass wir unserer Belegschaft, den Menschen, die hier arbeiten, unendlich dankbar sein müssen. Wichtig sind die Menschen, wichtig sind die Bürger Russlands, die uns mit Leib und Seele unterstützen. Ich selbst bin nur ein kleiner Teil des großen Ganzen.
1: Sie sind nur ein kleines Rädchen im Getriebe.
0: Ja, genau. Klasse. Wichtig sind die Menschen. Gemeinsam schaffen wir alles.
2: Was ist das denn? Sind das schon wieder Geschenke?
0: 4 Sorten Fisch aus der Kama.
3: Hier sind Süßigkeiten und Kasilikwurst.
1: Ist das alles für uns?
3: Ja, alles für euch.
1: Ihr bringt uns in Verlegenheit.
2: Das sieht richtig gut aus. Ilja, womit haben wir das verdient?
1: Keine Ahnung, womit wir solche Geschenke verdient haben. Vielen, vielen Dank.
2: Danke. Das ist alles meins.

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0: Hat er etwa geschossen? 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

Liebe Zuschauer, ich freue mich, dass Sie wieder eingeschaltet haben bei Realpolitik mit Alexander von Bismarck. Wir haben heute natürlich wieder den Konflikt zwischen der Ukraine und Russland im Gespräch und wir haben auch weitere Themen. Und es gibt eine Perspektive, was kein Mensch glaubt, aber ich glaube daran, an der Perspektive. Zunächst einmal, bevor ich zu den Schlagzeilen komme, möchte ich sagen, was in Europa im Augenblick abläuft, ist für mich unvorstellbar. Es geht nur noch in Europa und in Deutschland um den Krieg zwischen der Ukraine und Russland. Und Selenskyj wird als Chef der Ukraine überall hin eingeladen, als wenn er schon Mitglied der G7 ist, als wenn er schon im Europaparlament sitzt, als wenn er bei der NATO sitzt. Überall wird er hinzugeladen. Und Europa hat eine einseitige Schiene. Ich komme nachher bei einigen Schlagzeilen darauf, was Kallas sagt. Es ist unvorstellbar, dass es nur noch um Milliarden, nein, es geht schon um Billionen. Alle möglichen Länder in Europa machen Gelder frei für die Ukraine. Und es sterben immer mehr Menschen. Diplomatie gibt es gar nicht mehr in der EU. Und wir haben nur noch eine Aufrüstung der Sprache in jeglicher Hinsicht. Und vielleicht ist das auch ein Zeichen dafür, dass sich das so zuspitzt, dass es irgendwann so kracht, dass es ein Ende gibt. Ich finde das sehr, sehr schade, dass gerade Europa, die EU, nicht Europa, sondern die EU, eigentlich die USA abgelöst haben und sich jetzt in diesen Ukraine-Krieg eingemischt haben, weil es war eigentlich ein Konflikt zwischen den USA und Russland und nicht zwischen der Ukraine und Russland. Und das hat im Grunde genommen jetzt, hat die EU das übernommen, weil Amerika hat sich ein bisschen zurückgezogen und haben gesagt, wir müssen nicht alles das mehr bezahlen, was wir früher gemacht haben in der NATO. Und jetzt ist natürlich führend Deutschland, weil wir haben ja Geld genug in Hülle und Fülle und schmeißen es wirklich aus dem Fenster. Nur für Kriegsgeräte und die jungen Menschen in der Ukraine müssen sterben. Ein ganz, ganz schlimmer Punkt. Und ich komme deshalb gleich zum Thema Tagesspiegel. Darunter Angriffspläne und Sabotageversuche. Litauen, Lettland und Polen warnen vor Bedrohung durch Russland. Und selbst der Außenminister von Litauen will ein Zeichen setzen und Kaliningrad angreifen, um Russland zu zeigen, was in der EU ist. Unvorstellbar, was hier an Aufrüstung der Sprache gemacht wird. Wir wissen, dass sie das gar nicht können. Wir wissen, dass dann ein Schlag zurückkommt in jeglicher Hinsicht. Ich war gerade in Moskau und habe mit vielen gesprochen und die Hardliner hinter Putin, Putin ist ja noch der Gemäßigte, wenn man so will, die Hardliner hinter Putin sagen, schlagt doch endlich einmal richtig zu, damit das endlich bald ein Ende hat. Und wenn ich dann noch sehe, dass letztendlich die Bevölkerung aufgeheizt wird, dass sie Angst haben muss vor Russland, um einfach so viel Geld in die Kriegsmaschinerie zu stecken, weil sonst würde im Grunde genommen in Deutschland keiner mehr damit einverstanden sein, dass so viel Geld hinausgepumpt wird. Und für die eigenen Menschen, die eigene Bevölkerung in Deutschland ist kein Geld mehr vorhanden. Wir sehen das bei den Diskussionen um die Steuerreform. Wir sehen das bei vielen anderen Sachen, dass kein Geld mehr da ist, weil wir dieses Geld komplett woanders einsetzen. Wir kommen dann zum Punkt der Spiegel. Ach, ich will vorab vielleicht nur sagen, dass selbst der Außenminister setzt sich dafür ein, dass die Ukraine-Hilfe, und ich muss das mal zitieren, die Ukraine-Hilfe künftig als sogenannte Bereichsausgabe zu definieren werden, damit sie aus der Schuldenfalle rausfallen. Es wird also hier Geld in unbenannter Höhe zur Verfügung gestellt,
dass das Geld in Waffen und in die Ukraine geht. Und wir wissen, natürlich fällt so viel Geld unter den Tisch in der Ukraine. Das ist nun mal leider so, dass in Kriegen auch die Korruption eine ganz große Rolle spielt. Und man wird dieses Geld natürlich nicht immer da einsetzen, wo es ist. Und wir kennen ja viele Fälle in der Ukraine, wo auch Geld verschwunden sind und keiner weiß und kontrolliert das auch mehr. Geht das Geld wirklich zu den Menschen oder zu den Hilfsorganisationen? Das kann keiner mehr überprüfen. Und deshalb ist das so schlimm. Und selbst Estland sagt, wir müssen sogar die Visa für die russische Bevölkerung verbieten, dass sie kein Schengen-Visa mehr bekommen, um einfach die Bevölkerung zu treffen in Russland. Und ich glaube, sie merken gar nicht, dass sie sich selber grundsätzlich schaden. Aber man möchte wohl, dass die Russen und die Deutschen oder die Menschen in der EU auch nicht mehr zusammenkommen, weil die sind keine Feinde. Das sind Freunde untereinander. Die Menschen sind keine Feinde und bekriegen sich untereinander. Das macht die Politik. Und deshalb ist das eine weitere Aufrüstung, die EU oder Länder der EU auch machen wollen, eigentlich unbegreiflich. Wir kommen dann zum Spiegel. Litauen will Atomwaffen stationieren. Merz respektiert das. Litauens Präsident will aus der Verfassung streichen, dass sie keine Atomwaffen haben. Das heißt, sie möchten die Stationierung von Atomwaffen in der EU direkt an der Grenze zu Russland haben. Unglaublich. Wollen wir hier denn überall in Europa das Ziel von eventuell fremden Mächten haben, dass sie genau diese Ziele beschießen und bekämpfen? Genau das Gegenteil sollte der Fall sein. Wir sollten mal mehr über Abrüstung sprechen und nicht über Aufrüstung. Und das ist eines der schwierigsten Themen, die aber die USA und Russland damals ja ganz positiv vorangegangen sind. Wir brauchen eine Abrüstung wieder. Wir brauchen nicht so viele Waffen in der Welt, damit immer mehr Menschen sterben, sondern genau das Gegenteil brauchen wir. Und dass das Merz, der deutsche Bundeskanzler, auch noch respektiert, indem er sagt, da hat er Respekt vor, ist eine Wortwahl, die für mich ein No-Go ist. Also völlig daneben. Wir brauchen endlich, ich sage das immer wieder und ich wiederhole das immer wieder, wir brauchen endlich für die Menschen in der gesamten europäischen Szene, brauchen wir unbedingt die Diplomatie. Und wir brauchen das menschliche Miteinander. Und dafür wäre das ganze Geld, wenn wir das da einsetzen würden, was wir hinauspumpen, würden wir hier ganz normal und toll leben können. Und nicht, dass überall gestrichen wird, gerade bei den Sozialleistungen oder wo auch immer. Wir kommen dann zu Euronews. Kallas, EU ist kein neutraler Vermittler zwischen der Ukraine und Russland. Kallas sagt ganz deutlich, wir sind an der Seite der Ukraine. Wir sind nicht Vermittler. Und das zeichnet doch das Friedensprojekt Europa. Das Friedensprojekt für die EU war, Frieden in erster Linie zu schaffen und friedliche Dinge und Gespräche zu führen, wenn es Konflikte gibt. Und hier wird ein ganz klarer Aussage der EU gemacht. Wir sind Teil des Konfliktes und wir stehen zur Seite von der Ukraine. Und das heißt, dass wir die Eskalationsspirale immer weiter nach oben drehen, weil genau das Gegenteil muss doch gemacht werden. Und diese Eskalation ist für viele Menschen überhaupt nicht mehr nachvollziehbar. Ich komme gleich nochmal zu dem Geld, was überall rausgeschmissen wird. Aber das ist hier ein Punkt. Und vielleicht sogar muss man sagen, dass die Kallas auch noch weiterhin sagt, die NATO soll sich an den Bedürfnissen der Ukraine anpassen. Und das heißt ja, wahnsinnig viel Geld, wahnsinnig viel Waffen, alles das, was jetzt produziert wird,
in der EU und vor allen Dingen natürlich in den USA, weil das meiste Geld geht natürlich in die USA für die ganzen Waffen. Trump wird natürlich nichts dagegen haben, dass die Europäer Waffen aus den USA holen und das Geld in die USA tragen. Das ist ja sein Ziel. Und genau das müssen wir doch endlich mal verhindern, dass diese Waffenproduktion so ansteigt. Wir brauchen keine Waffen. Wir brauchen endlich das friedliche Miteinanderleben. Wir brauchen die Wirtschaft. Die Wirtschaft ist wichtig. Die wirtschaftlichen Beziehungen untereinander sind wichtig. Und die Sanktionen, die ja das 21. Sanktionspaket geht ja nicht ganz durch. Da sind sich die EU-Leute ja nicht ganz einig, was da passieren soll, in welchen Bereichen wir uns wieder selbst beschränken. Und die ganzen Sanktionen, wir wissen es ja, sind komplett gegen die eigenen Menschen in der EU gemacht. Und das ist das größte Hindernis auch für unsere Wirtschaft. Wir brauchen das günstige Gas, wir brauchen das günstige Öl, egal aus welchem Land das kommt. Und deshalb ist das so unglaublich wichtig, dass wir die Wirtschaft nach vorne tragen und damit vielleicht auch wieder eine ganz andere Situation bekommen, als wir zurzeit haben in diesem Konflikt. Wir kommen dann, und vielleicht noch einen Satz dazu, in unserem 2+4-Vertrag, den wir gemacht haben, haben das die Deutschen eigentlich vergessen? Die Russen waren es, die uns die Wiedervereinigung geschenkt hat. Sie waren in erster Linie dabei und deshalb ist ja dann nachher der 2+4-Vertrag entstanden. Und in diesem 2+4-Vertrag steht ganz klar drin, dass Deutschland keine Waffen in Kriegsgebiete liefert. Was tun wir? Wir haben gegen diesen Vertrag nicht nur einmal verstoßen, sondern zigtausendmal verstoßen gegen diesen Vertrag. Da fragt man sich noch, halten wir uns als Deutsche auch nicht mehr an Verträge wie andere Länder vielleicht? Das ist ein Punkt, den sollte man mal ganz deutlich in der Öffentlichkeit mal von den öffentlich-rechtlichen Medien. Dafür sind sie da, dass sie der Regierung auf die Finger schauen und nicht mit der Regierung diese Eskalationspolitik weiterhin betreiben. Wir kommen dann zum Handelsblatt. Auf dem NATO-Gipfel, NATO-Staaten versprechen Ukraine bei Gipfel Milliardenbetrag. 140 Milliarden hat die NATO beschlossen, geht in die Ukraine für die nächsten 2 Jahre. Die ersten sind schon unterschrieben worden. Ich glaube, bei dem letzten Gipfel 50 Milliarden haben die schon unterschrieben. Da merkt man mal, ich glaube, die Leute wissen gar nicht, was für Nullen, wie viele Nullen hinter diesen ganzen Zahlen stecken. Und wir kriegen gar nicht mehr mit. Wir kriegen überhaupt nicht mehr mit, wie viel Geld wird eigentlich für diesen Ukraine-Konflikt ausgegeben. Damals 90 Milliarden von der EU, 140 Milliarden von der NATO. Ist das ein Teil oder nicht? Dann 1 Milliarde von uns in anderen Bereichen. Keiner weiß mehr ganz genau, wie viel Geld wird eigentlich gemacht. Wahrscheinlich wollen die Regierungen die Menschen in der EU verunsichern, damit sie überhaupt nicht mehr wissen, was mit diesem Geld, was wir gar nicht mehr haben. Wir haben gar kein Geld. Das sind alles Schulden. Das können unsere Kinder überhaupt nicht mehr zurückzahlen. Ein Wahnsinn. Und die Zinsen, die lassen wir mal ganz außen vor. Das belastet jeden Haushalt in den kommenden Jahren ganz massiv. Man redet davon alleine in Deutschland, dass 80 Milliarden 2030 an Zinsen zu zahlen sind. Ein Wahnsinn. Das kann doch kein Mensch mehr bezahlen. Wir brauchen mehr Zurückhaltung in unseren Ausgaben. Wir haben so viel Steuereinnahmen. Wir brauchen diese ganzen Schulden nicht. Und die Schuldenbremse, die aufgehoben worden ist, mit allen links der CDU, hat man diese Schuldenbremse. Und die Schuldenbremse in Waffen hat man sogar gesagt, unbegrenzt. Wir werden in diesem Konflikt weit über 1 Billion auch zahlen. Unvorstellbar. Ich frage mich, was ist das noch für eine Politik? Es hat mit Solidität überhaupt nichts mehr zu tun, sondern das ist Angst, weil man letztendlich in Deutschland die Probleme innenpolitisch nicht mehr lösen kann.
Es kommt so viel auf uns zu, die Geburtenstaatenjahrgänge steigen und das Geld fehlt für diese Menschen, die jahrzehntelang gearbeitet haben. Und wenn wir im Vergleich von der EU mal sehen, wer kriegt eigentlich wie viel Rente, wie viel Prozent Rente seines letzten Gehaltes, stehen wir fast an der letzten Stelle. Unglaublich, die anderen Länder sind bei 70%, sind bei 60%, sind bei 80% und wir sind unter 50%. Es ist unvorstellbar, was wir mit unseren Menschen, die hart gearbeitet haben, die über Jahrzehnte eigentlich dem Staat geholfen haben mit ihren Steuern, dass die hier komplett außen vorfallen. Ich möchte in diesem Punkt gerade, weil es um diese vielen Gelder geht, die in diesen Konflikt gegen Russland natürlich ausgegeben werden, immer wieder natürlich ein Zitat von Otto von Bismarck bringen, der gesagt hat, wenn Preußen und Russland in einem Bündnis zusammenstanden, ging es den Ländern gut und Europa. Wenn irgendwelche Kräfte auf dieser Welt es geschafft haben, dass beide Länder in Konfrontation gegeneinander gestanden haben, war es eine Katastrophe für beide Länder und Europa. Vielleicht sollte man sich das mal auf der Zunge zergehen lassen, dass wir mehr Diplomatie, mehr Verhandlungen brauchen und nicht diese sprachliche Aufrüstung und das viele Geld in Waffen reinzustecken. Wir kommen dann zum Spiegel. EU und NATO-Mitglied Bulgarien lehnt Koalition der Willigen für die Ukraine ab. Der bulgarische Ministerpräsident Radev heißt er, glaube ich, lehnt die Zusammenarbeit in dieser Form ab mit den Koalitionen der Willigen. Er ist nicht mehr dabei, weil er erkennt, dass man hier so viel Gelder verbrennt und junge Menschen sterben. Vielleicht löst jetzt Bulgarien Ungarn ab, weil Ungarn hat sich ja ein bisschen gewandelt nach Orbán, der sich massiv für den Frieden eingesetzt hat und für Verhandlungen und für Diplomatie. Vielleicht kriegen wir jetzt Bulgarien, die vielleicht voranmarschieren in der EU und sagen, wir müssen endlich aufhören mit dieser Aufrüstung. Wir müssen endlich aufhören, nur gegeneinander zu streiten, sondern wir müssen endlich miteinander sprechen. Und ich will mal ein Zitat von ihm bringen, dass er gesagt hat, der bulgarische Regierungschef betonte, dass die Lösung des ukrainischen Konflikts nicht in dessen Verlängerung durch militärische Mittel liegt, sondern in einer entschiedenen diplomatischen Mission, die Eskalation stoppen wird. Und ich finde das gut, dass es endlich auch mal wieder Menschen in der EU gibt. Vielleicht ist das so ein kleiner Lichtblick und reißt

auch mal Diskussionen auf, dass man hier nicht diese Eskalationsspirale immer weiter nach oben schraubt. Und wenn ich dann höre, dass die Bundeswehr plant, ich muss das einfach mal zitieren, die Gefangennahme von tausenden russischen Kriegsgefangenen in Lagern in ganz Deutschland. Das bestätigt Kurt Leonards, Kapitän zur See. Das plant die Bundeswehr jetzt bereits, dass russische Gefangenen hier untergebracht werden müssen. Sind wir schon für diese Leute mitten im Krieg hier in Deutschland? Unglaublich. Und wenn wir Unternehmen von der Bundeswehr darauf vorbereitet werden, auf einen Krieg gegen Russland, das muss man sich mal auf der Zunge zergehen lassen. Die Bundeswehr scheint schon mit ihren führenden Leuten uns Unternehmen vorzubereiten, was wir tun sollen, wenn der Krieg kommt. Leute, wenn wir so anfangen, dann sind wir eigentlich jetzt schon im Krieg. Es ist unglaublich, dass wir es nicht mehr schaffen als Deutschland, gerade nach dem Zweiten Weltkrieg darüber nachzudenken, wie können wir führend in der EU sein, um Konflikte zu lösen. Das, was uns das Grundgesetz auferlegt hat, dass wir ein Friedensprojekt sind und die EU ein Friedensprojekt ist, das muss doch im Vordergrund stehen und nicht genau das, was letztendlich die Bundeswehr uns zeigt. Die jungen Menschen, und das sei eigentlich Pistorius, dem Verteidigungsminister, der wahrscheinlich Kriegsminister mittlerweile ist, gesagt, die jungen Menschen möchten nicht in einen Krieg. Die jungen Menschen möchten anders leben, als wir diese starren Gedanken haben, vielleicht unbedingt kämpfen zu müssen. Nein, sie wollen nicht kämpfen. Sie wollen miteinander gut auskommen. Auch mit anderen Ländern, mit anderen Nationen. Sie kommen international zusammen. Sie sind anders ausgebildet. Sie sind nicht für Kriegswirtschaft ausgebildet. Und das wollen sie auch nicht. Dass wir eine Bundeswehr brauchen, brauchen wir nicht zu reden. Das braucht jedes Land, braucht eine Verteidigungsarmee. Aber wir brauchen keine Armee, was nach außen geht und was sich hochrüstet, um gegen andere vielleicht vorzugehen. Wir brauchen endlich ein Gespräch mit den jungen Leuten und sagen, wie wollt ihr euer Leben in Zukunft gestalten? Wir brauchen nicht unsere Gedanken als Ältere, nicht meine Gedanken, aber von anderen Älteren, die in der Politik sind, die diese Aufrüstung immer weiter vorantreiben und in einen Krieg hineinreden. Nein, das brauchen wir nicht. Wir brauchen die jungen Leute, die genau das Gegenteil, die friedlich miteinander auch in der EU leben wollen. Und wir sind ein kleines Gebiet in der EU mit Russland zusammen. Und dann brauchen wir eine neue Sicherheitsarchitektur in Europa gemeinsam mit Russland. Alleine kann man das nicht machen. Und deshalb ist Kallas zu sagen, merke mal, du bist für ganz Europa zuständig, nicht nur alleine für die EU. Du musst über ganz Europa nachdenken, wenn du darüber denkst, dass du letztendlich diejenige sein willst, die im Grunde Außenpolitik in der EU machen will. Da gehört ganz Europa dazu. Und wir brauchen Russland insgesamt dazu, um eine Sicherheitsarchitektur vernünftig aufzubauen. Das hat Russland lange Jahre angemahnt. Und die EU, die westlichen europäischen Länder, haben das komplett verschlafen. Ein Trauerspiel. Wir kommen dann zu den Nachdenkseiten. Die Grünen wollen Taurus endlich unverzüglich an die Ukraine liefern. Sie sind die deutsche Kriegstreiber Nummer eins. Leider zeichnet sich Deutschland und hier vor allen Dingen die Grünen aus, dass sie einen Krieg wollen. Sie wollen Taurus nach Russland schicken. Taurus stationiert in der Ukraine, die dann gen Moskau laufen sollen. Ich glaube, diese ganze Hochrüstung der Sprache und Kiesewetter von der CDU, der CDU-Abgeordnete Kiesewetter, stößt in das gleiche Horn, heizt das Ganze an. Ich habe immer gedacht, die CDU ist eine christliche Partei und denkt nicht an Krieg, sondern eher an Frieden. Hier wird die CDU zur Kriegspartei. Wenn auch

Kiesewetter innerhalb der CDU und der wird ja gelassen. Der wird nicht mal gemaßregelt. Er will das Taurus auch in die, und Russland muss niedergemacht werden. Das ist das Ziel von Kiesewetter. Das kann doch nicht unser Politiker sein, der im Bundestag sitzt. Unglaublich. Wir brauchen doch Menschen, die sich um Deutschland kümmern, die sich in der EU und die sich um Frieden bemühen und nicht um diese Aufrüstung, die wir im Augenblick immer mehr haben. Und ich glaube, die Menschen sollten wachsam sein bei den nächsten Wahlen. Wer ist für Frieden? Wer ist für Abrüstung? Wer will das Ganze nicht? Ich glaube, die Menschen haben mit ihrer, sie sind das Volk und können mit ihrer Stimme was bewegen. Ich hoffe, ich werde keine Parteizugehörigkeit in irgendeiner Form. Ich bin parteilos, ich will auch nicht für eine Partei reden. Ich spreche für die Menschen, ich spreche für die gesamten Menschen in Deutschland, dass wir Frieden brauchen. Und es gibt einen Lichtblick. Und diesen Lichtblick will ich euch zum Schluss doch noch erzählen. Die Weltwoche. Wir füttern eine Blutmühle. Klaus von Donani und Erich Fahrt über den Ukraine-Krieg, Europa und den Weg zum Frieden. Zum Glück gibt es solche Menschen wie Klaus von Donani, war mal Bürgermeister der SPD in Hamburg, und Erich Fahrt, Brigadegeneral der Bundeswehr, rufen beide zusammen auf, dass endlich Diplomatie und endlich die Älteren auch den Politikern sagen, hört auf, macht endlich eins, sprecht miteinander. Sprecht mit Russland, sprecht, wie können wir diesen Konflikt beilegen. Da brauchen wir die USA nicht unbedingt. Das könnten wir in Europa alleine machen. Und diese beiden rufen dazu in ihrem Buch auf, es ist sehr lesenswert. Und das sind Menschen, die lange Jahre Erfahrung haben in der Demokratie, die wir jahrelang auch an führenden Stellen dabei hatten. Das ist eine Sache, wo wir den jungen Menschen zeigen können, es gibt ein Glück noch Leute und die Mehrheit der Menschen ist sowieso für Frieden in Deutschland und auch in den anderen EU-Staaten. Und ich hoffe, dass sie sehr laut gehört werden. Und hoffe, dass die jungen Leute, genauso wie wir, die jahrzehntelang in Frieden leben können, auch in Zukunft in Frieden leben können. Das würde mich sehr freuen. Ich habe selber 4 Kinder und wünsche mir das auch meinen Kindern, wie viele andere Menschen, die Kinder haben. Das war es für heute. Ich hoffe, es hat Ihnen gefallen. Und ich hoffe, Sie schalten das nächste Mal wieder ein, wenn es darum geht, Realpolitik mit Alexander von Bismarck.

0: 3000!
1: Auf die Aufräumarbeiten!
2: Eine perforierende Schusswunde. Ich tue alles dafür, dass die Menschen sicher sind und am Leben bleiben.
3: Zielen! Feuer!
4: 2014 wurde ein Bus mit Flüchtlingen aus Gorlovka beschossen und brannte aus. Meine Kinder haben wie durch ein Wunder überlebt. Jeder an meiner Stelle hätte also wahrscheinlich dasselbe getan.
2: Schussposition einnehmen. Bereit zum Zielen? Los geht's. Mir macht das immer Spaß, denn jeder Schuss bringt uns dem Sieg näher. Auf geht's. Natürlich habe ich Angst, aber ich habe meine Entscheidung getroffen. Ich bin hier. Manchmal spielen meine Nerven verrückt. Ich möchte weinen, aber ich kann es nicht zeigen. Ich möchte, dass die Jungs mit guter Laune in die Schlacht ziehen. Ja, ich setze mein Leben aufs Spiel. Aber ich habe ein Ziel. Wenn wir es jetzt nicht beenden, wird es noch schlimmer werden. Wir müssen siegen.
5: In den USA ist unser bekanntestes Lied Cucaracha mit einer 500 Millionen Aufrufen. In Mexiko ist es Legend. Wir singen nicht nur. Wir repräsentieren unser Land und teilen unsere Lieder mit der Welt.
6: Kennt das neuronale Netz Handen und Mansen?
7: Heute werden zum ersten Mal Models aus der digitalen Welt in die reale Welt eintreten.
6: Wir zeigen, was uns inspiriert hat und was wir mittels KI geschaffen haben.
8: Dies hier heißt Glasgemälde mit Folie. Einzigartig aus Tatarstan. Diese Künstler malen ihr Volk aber nicht realistisch, sondern in einem avantgardistischen, modernen Stil.
6: Fast alle jungen Frauen träumen davon, in einer Tracht zu heiraten. Jetzt erleben wir eine komplette Neuauflage dieser Art Kleidung. Diese Mode steht in Opposition zur Globalisierung.

Mein Kampfgefährte und ich hörten eine Explosion. Eine gewaltige Explosion. Sein Rufzeichen war Malisch. Er wollte mit mir mitgehen. Ich sah eine Vertiefung und bin draufgetreten. Es war ein gewaltiger Schlag. Ich erinnere mich an den rauchgeschwärzten Himmel. Ich schrie, Malisch, Malisch. Er war etwa 5 Meter hinter mir. Er sagte kein einziges Wort. Und das war's. Ich lag da.

Mein Buch heißt genauso wie mein Blog, Der eiserne Mann. Wahrscheinlich ist es eine Anspielung auf eines meiner Lieblingswerke von Boris Polevoy, Der wahre Mensch über Maresjew. Dort geht es um einen echten Mann und bei mir um einen eisernen Mann, weil ich Beine aus Stahl habe.

0: Wo soll ich nur anfangen?
1: Junger Mann, entschuldigen Sie bitte. Ich würde Sie gern umarmen und Danke sagen. Ach, dass Sie ihr Leben. Danke Ihnen.

Ich heiße Ilya Kasakov. Ich bin 31 Jahre alt. Ich wurde verletzt, als ich 30 war, und jetzt lebe ich noch immer damit. Ich bin Teilnehmer der speziellen Militäroperation, ein Schwerbehinderter. Ich finde, ich bin ein sehr fröhlicher Mensch und Vater einer wunderschönen Tochter. Auch das Märchen geht nun schlafen, um im Traum dich zu treffen. Wünsch ihm ein

0: eine gute Nacht.
1: Bye, bye.
0: Ich habe 2 Monate lang gedient, doch in meinem Buch nehmen diese flüchtigen Ereignisse rund 100 Seiten ein.

Bald werden viele Verletzte heimkehren. Einige werden ihre Angehörigen verlieren. Einige werden in ihrer Familie jemanden mit einer Behinderung haben, ohne Gliedmaßen. Ich will mit meinem Buch zeigen, dass es darin nicht nur um den Krieg geht, sondern auch um die Rehabilitation und die Liebe zum Leben.

Heute bin ich um 6 Uhr morgens aufgewacht. Ich wurde vom fröhlichen Zwitschern der Vögel geweckt und ertappte mich bei dem Gedanken, welch ein Glück, das hören zu dürfen. Vielen Menschen bleibt dieses kleine Wunder verwehrt. Ich bin mir sicher, hätte ich nicht meine Beine, sondern mein Gehör und noch schlimmer mein Augenlicht verloren, dann wäre mein Leben heute ein völlig anderes. Dunkler, härter, angstvoller. Manchmal stelle ich mir vor, ich hätte meine Arme verloren. Arme sind keine Beine, aber wie sollte ich dann meine Frau umarmen? Meine geliebte Tochter. Wäre das noch ein Leben? Ich glaube nicht, dass mich meine Beine noch glücklich machen würden.

0: Ich habe eine Menge unterschiedlicher Knieprothesen getestet. Aus den USA, aus England, aus Deutschland. Wir testen gerade eine in Russland hergestellte Knieprothese, die Kines 1. Das ist eine pneumatische Einheit mit elektronischer Steuerung.
1: Die Prothese reagiert auf Veränderungen im Gehtempo, in der Art des Gehens, passt die Steifigkeit an, indem sie eine große Anzahl von Signalen an die intelligente Komponente der Prothese, den Mikroprozessor, weiterleitet. Man kann den Mikroprozessor mit einer Servolenkung vergleichen. Wir alle fahren lieber ein Auto, bei dem sich das Lenkrad leicht und mühelos drehen lässt. Aus medizinischer Sicht, und das sage ich als Arzt, ist das Schwierigste überhaupt die Bewegung des eigenen Körpers durch Raum und Zeit. Gehen ist eine der komplexesten Leistungen unseres Körpers. Alles andere lässt sich mit Training erreichen.
0: Man kann im Fitnessstudio trainieren, man kann boxen. Da steckt ein sehr gutes Schloss, das dich im Falle einer Aktivität hält. Es lässt einen nicht fallen.
1: Unser Unternehmen ist im Bereich Bioengineering tätig. Wir haben IT-Spezialisten gefunden, die dem Knie beigebracht haben, wie man richtig läuft, also die Topologie der Bewegung. Sie haben den Quellcode geschrieben. Er ist gewissermaßen das Gehirn dieses Knies. Es waren unsere eigenen Programmierer. Um die Anwendung benutzerfreundlich zu gestalten, haben sie auch die mobile App entwickelt.
0: Was zeigt mir die App? Ich sehe den Akkustand, also wie lange ich noch laufen kann. Und ich sehe die aktuelle Steifigkeit des Zylinders. Sie bestimmt, wie schnell ich mich bewegen kann.
1: Das ist eine durch und durch russische Entwicklung mit unserem eigenen Metall.

Mein Auto ersetzt mir meine Beine. Ich fahre mit Handsteuerung, das ist extrem praktisch. Ich setze mich einfach rein und kann sofort losfahren. Lenken, bremsen, beschleunigen, das geht im Grunde mit einem Finger. Wir fahren in meine Heimatstadt Alushta. Ich betrachte die Krim eigentlich als meine Heimat, aber Alushta ist für mich noch mehr Heimat. Wenn man die Nachrichten aus dem Ausland hört, in denen die Krim als vorübergehend besetztes Gebiet bezeichnet wird, in denen von Menschenrechtsverletzungen die Rede ist und davor gewarnt wird, hierher zu reisen, und dann kommt man selbst hierher und sieht, wie das Leben pulsiert, wie viel hier gebaut wird, dann entsteht ein innerer Widerspruch. Ich bin ein eingefleischter Russe. Meine Verwandten leben überall, von Kaliningrad bis Wladiwostok, viele in Moskau und Sankt Petersburg. Dieses Land ist meine Heimat.

Deshalb bin ich an die Front gegangen, um mein Land zu verteidigen. Ich hatte ja einen Eid geleistet. Nach meinem Magisterabschluss an der Universität habe ich meinen Wehrdienst in Sewastopol beim Marinekorps absolviert. Als dann die Krimbrücke in die Luft gesprengt wurde, was ich für einen Terroranschlag halte, wurde mir klar, dass meine Zeit gekommen ist.

Wenn ich nicht in meinem jetzigen Zustand wäre, wenn ich keine Einschränkungen hätte, hätte ich mich bestimmt nie an ein Buch gesetzt. Und nicht, weil ich keine Lust oder keine Idee hatte, sondern einfach, weil ich ständig irgendwo hinlaufen würde.

Es wird dunkel. Im Winter wird es schon früh dunkel. Im Krankenzimmer brennt ein helles Licht. Das sollte nicht sein. Wir befinden uns ja praktisch an der Frontlinie. Der Feind könnte uns sehen und wir würden eine Überraschung erleben. Ich versuche, das Personal zu alarmieren, aber es kommt niemand zu mir. Sie trinken in aller Ruhe Tee, 10 Meter von mir entfernt, und sehe nicht einmal, dass ich meine noch schwache Hand hebe. Na gut, dann mache ich es eben selbst. Als ich diese Bilder sah, war es mir bewusst, dass ich mich nicht mehr im Kampf befand, sondern in einer medizinischen Einrichtung. Aber ich war dennoch völlig losgelöst von der Realität. Es war ein anderes Krankenzimmer. Das medizinische Personal flog auf Drohnen herum. Ich habe verstanden, dass ich nach meiner Verwundung im Krankenhaus liege, aber ich war mir noch nicht ganz bewusst, dass ich in Moskau bin. Ich war geistig noch an der Frontlinie. Ich dachte, dass der Feind uns immer noch beobachtet. Es war ein Grenzzustand. Als meine Verwandten, meine Frau, meine Schwester und meine Mutter zu mir kamen und sagten, Ilja, du bist in Moskau, konnte ich es nicht fassen. Wie konnte ich bloß in Moskau sein?

Ich liebe die Musikband Carol y Shoot. Als ich die Prothesen bekommen habe, schenkte mir ein Freund diese Sticker. Er sagte, ich solle sie aufkleben. Ich bedankte mich. Eine Art Dekoration. Schaut gut aus. Die Leute zeigen Interesse, wenn sie vorbeigehen. Auch Kinder. Ich mag die Reaktion der Kinder. Mama, Mama, schau, ein Roboter kommt. Dieser Mann ist ein Roboter. Ich mag solche Momente. Wenn ich Beine hätte, würde ich jetzt losschwimmen.

0: Ich vergleiche unsere erwachsenen Schüler oft mit Kindern. Wenn wir zum ersten Mal gemeinsam unter Wasser tauchen und wieder auftauchen, spürt man diese kindliche Begeisterung, dieses Leuchten in den Augen, manchmal sogar Tränen. Die meisten Jungs, die hier rehabilitiert werden, kommen fast alle aus derselben Ortschaft. Dort gab es einige ziemlich harte Kämpfe.
1: Ich heiße Fedorowitsch Daniil Michailowitsch. Ich bin Teilnehmer der speziellen Militäroperation. Mein Rufzeichen ist Phoenix. Ich bin 45 Jahre alt, bin verheiratet, habe 3 Kinder. Nun, der erste Tauchgang war beängstigend. Wir bestehen zwar zu 80% aus Wasser, aber das ist kein gewöhnlicher Lebensraum für Menschen.
2: Ich bin Gabriel Doroshin, geboren in Frankreich, aber ein russischer Freiwilliger. Jeder Russe sorgt sich um Russlands Schicksal. Und als mir klar wurde, dass der Westen angefangen hat, Russland zu bedrohen, habe ich mich entschieden, hierher zu kommen, weil es keine andere Wahl gab. Diese Frage war für mich schnell geklärt. Ich habe nicht darüber nachgedacht, was Krieg bedeutet und was mich erwarten würde. Man geht einfach, weil man gehen muss, komme was wolle. Das ist einfach Schicksal. Ich habe Paris gegen Malaya Schischowka eingetauscht. Wir haben dort auch einen Turm, also ist es nicht so schlimm. Er erinnert an den Eiffelturm, aber er ist noch cooler, weil über dem Eiffelturm keine russische Flagge weht, noch nicht.

0: Nach dem dritten Tauchgang fühlt man sich ruhiger. Das ist spürbar. Man merkt es sogar an den Luftblasen.
1: Er hat diese, wie man so schön sagt, Schwerelosigkeit gespürt. Er hat die Handlungsfreiheit gespürt. Sein Gehirn hat genau die Information verarbeitet. Im Wasser kann er alles tun, auch trotz fehlender Gliedmaßen.
0: Ich brauche niemandem etwas zu beweisen. Ich habe es schon bewiesen. Und ich habe meine Pflicht gegenüber meiner Heimat erfüllt. Ich lebe einfach das Leben, das ich früher gelebt habe, ohne dass es mir peinlich ist.
2: Hier bitte. Klicke einfach hier drauf. So, ich gehe jetzt zu den Jungs. Aber ich kann nicht schwimmen. Ich bin eine glückliche Oma. Super. Danke, Jungs. Ich war mal hier und da war auch ein Bischof dabei. Das ruft Respekt und Bewunderung hervor. Ich bin sehr danke euch.
1: Es sind Militärangehörige. Es sind ganz andere Menschen. Es gibt keinerlei Schwierigkeiten mit den Jungs. Im Sinne von, der Befehl wird angenommen und erfüllt. Mit ihnen zu arbeiten macht richtig Spaß.
0: Man sagt ja nicht umsonst, Bewegung ist Leben. Wissen Sie, mit den Behinderungen kommt auch die Erkenntnis, dass das Leben vergänglich ist und enden kann. Und man muss jede Sekunde davon nutzen.
1: Natürlich geht nicht jeder tauchen. Aber viele fangen an, Sport zu treiben. Der eine schießt, der andere klettert. Wieder ein anderer fährt Ski oder geht joggen.
0: Sie stellten ein Team von Amputierten zusammen, um den Elbrus zu besteigen und fragten, wer mitgehen will. Natürlich habe ich mich gemeldet. Unsere Gedanken wirken sich auf unser Leben aus und alle Probleme sind nur in unseren Köpfen verankert. Wenn ein Mensch ein Ziel vor den Augen hat, sieht er keine Hindernisse.

Von der Voruskirche aus kann man den Weg nach oben nehmen. Aber ich bin noch nicht so weit. Es wird einige Zeit dauern, bis ich meine Prothesen beherrsche. Übrigens könnte ich ja auch klettern gehen. Warum nicht? Ich bin immer in die Berge gegangen. Ich habe gejoggt, bin in den Bergen gelaufen. Ich habe einen aktiven Lebensstil geführt. Also hatte ich nicht wirklich eine Wahl. Ich wusste, dass meine Prothesen gut sein werden.

Ich habe Ilja vor einem Jahr kennengelernt. Er hat Prothesen mit externer Stromquelle bekommen, die Mikroprozessor gesteuert sind. Es wurde eine sehr umfangreiche Arbeit geleistet, da er eine beidseitige Amputation im mittleren Oberschenkelbereich hat. Alles beginnt mit dem Abdruck. Hier ist er. Danach wird ausgegossen, bearbeitet und fixiert.

0: Das ist die Anprobehülse. Die kommt zuerst auf die Füße, in niedriger Höhe, damit der Patient überhaupt aufstehen kann. Bei beidseitiger Amputation ist es immer schwieriger, die Prothesen anzupassen. Es treten Kopfschmerzen, Schwindel auf. Um das zu vermeiden, setzen wir die Prothesen zuerst in niedriger Position ein und heben sie dann schrittweise an. Es gibt eine Regel, die Prothesen sollen zuerst 10 cm niedriger sein als die ursprüngliche Körpergröße.
1: Das Gehen auf Prothesen ist sehr arbeitsintensiv. Ich habe einmal überlegt, womit man das vergleichen kann. 1,5 Kilometer fühlen sich für mich jetzt wie 15 Kilometer an.
0: Er ist ein Kämpfer. Er hat sich nie entmutigen lassen. Er war immer bereit zu kämpfen. Und sein Ergebnis ist dementsprechend hervorragend.
1: Wenn ich Knie hätte, würde ich jetzt schon ohne Stöcke laufen. Aber leider ist das nun mal so. Ich muss damit leben und meine neuen Stahlbeine meistern.
2: Haben Sie gewusst, dass er ein Buch schreibt?
0: Nein. Hoffentlich nicht über mich.
1: Die Medizin hat für mich alles getan, was sie konnte. Es liegt nun an meiner Willenskraft, an meiner Beharrlichkeit. An der Liebe zu meinen Verwandten, zu meiner Heimat, zum Meer, zum Himmel. Jeden Tag sollte man hinausgehen, in den Himmel schauen und sagen, ach Gott, wie sehr ich diese Welt liebe. Aber gleichzeitig sollte man nicht vergessen, sich zu verbessern, sich weiterzuentwickeln. In meinem Fall ist es das Gehen.

0: Ja.
1: Ich bin auf eine Mine geraten, als ich meine Einheit unter Beschuss evakuiert habe. Keine Ahnung, warum die Mine dort war. Es liefen eine Menge Leute herum und ihnen ist nichts passiert. Aber ich hatte Unglück. Ich habe es geschafft, zwei Personen zu evakuieren. Dann bin ich auf diese Mine geraten. Den ersten Monat stand ich unter Schock. Später stellte ich nicht mehr die Frage, wie soll ich nur damit umgehen, sondern was soll ich nun tun?

0: Wenn man von russischen Innovationen in der Prothetik spricht, dann sind wir gemeint. Wir stellen Arm- und Beinprothesen für Menschen her, die Prothesen brauchen. Unter anderem für jene Jungs, die bei der speziellen Militäroperation verletzt wurden.
1: Die Möglichkeiten sind da. Die Tatsache, dass du einen Teil deines Körpers verloren hast, bedeutet nicht dein Ende. Ich habe Leute gesehen, die wahnsinnige Dinge ohne Arme und Beine machen. Und sie leben ein so erfülltes Leben, dass ich daneben fast unsicher wirke. Sie sind einfach großartig, da fehlen einem echt die Worte.
0: Die Osteointegration wird es ermöglichen, eine Prothese direkt in den Knochen eines Menschen zu implantieren. Diese Arbeit ist in unseren medizinischen Instituten in vollem Gange. Sobald es uns gelingt, das Problem zu lösen, dass Bakterien nicht durch diese externe Vorrichtung in den Menschen eindringen, wird diese Methode überall eingesetzt werden. Vielleicht nicht nur in Russland, sondern auch im Ausland. Wenn man geht, ändern sich die Schritte, sehen Sie das? Das System erkennt dabei genau den Beugungswinkel im Knie sowie den Winkel zwischen Unterschenkel und Oberschenkel. Zusätzlich erfassen wir, wie sich die Schultern und der Rücken der Person bewegen. All diese Infos helfen uns dabei, unsere mathematischen Algorithmen weiterzuentwickeln und das bionische Knie so intelligent wie möglich zu gestalten.

0: Es ist schön, dass es wieder zwei sind. Ich habe das Gefühl, ich habe wieder ein Bein. Und allgemein, naja, ich spüre zwar etwas Druck auf mein Knie, aber sonst ist es toll. Es macht alles von alleine. Das Wichtigste ist, sich nicht entmutigen zu lassen und geduldig zu sein. Wenn man sich Zeit nimmt, wenn man es vernünftig angeht, wird alles gut.
1: Eines Tages hat sich das Bild wie ein Puzzle in meinem Kopf zusammengesetzt und ich konnte

mich ganz klar erinnern. Sein Rufzeichen war Malisch. Er war ein guter Kerl und wurde bei der Mobilmachung eingezogen. Er war kameradschaftlich. Er ging schweigend mit, stellte nicht einmal Fragen und ich stellte auch keine. Er ging einfach mit. Nach einer Weile hörte ich, wie Malisch nach mir rief. Da wusste ich, dass er am Leben ist und dass alles in Ordnung ist. Wie mir die Jungs später erzählten, versuchte er, etwa 10 Minuten lang per Funk Hilfe zu holen. Der Baradar, ein Vertragssoldat, der von Anfang an bei der speziellen Militäroperation dabei ist, war der Einzige, der zu uns rannte, um zu helfen. Er geriet ebenfalls auf eine Mine, genau wie wir. Ich erinnere mich nicht an das Feldlazarett, aber der Kommandant erzählte mir später, dass man bei Malisch auf dem OP-Tisch die Tourniquets entfernt habe. Leider konnten sie ihn nicht mehr retten. Anfangs habe ich mir lange Zeit die Schuld an ihrem Tod gegeben, vor allem an dem Tod von Malisch. Ich denke, das Schicksal, das Universum hat mir eine zweite Chance gegeben.

0: Manchmal habe ich keine Inspiration. Ich klappe meinen Laptop auf und schließe ihn wieder. Dann rühre ich ihn 2 Tage lang nicht an. Und manchmal ist es ganz anders. Ich setze mich hin und schreibe Kapitel für Kapitel. Es ist wie ein Strom, der durch mich fließt. Es war ein warmer Herbsttag, der 14. Oktober. Für die orthodoxen Bürger unseres großen Landes ist das ein großer Feiertag, der Schutz der allerheiligsten Gottesmutter. Damals wusste ich es noch nicht, aber dieser Tag wurde auch für mich bedeutsam. An diesem Tag haben meine Frau und ich geheiratet. Und obwohl die Ehe in einer staatlichen Einrichtung eingetragen wurde, habe ich das Gefühl, dass diese Ehe im Himmel geschlossen wurde. Hallo, meine Liebe.
1: Ja.
0: Bist du jetzt frei geworden? Okay, wir sind gleich da. Gut. Okay, wir sind gleich da. Das Standesamt, in dem wir geheiratet haben, ist für mich ein ganz besonderer Ort. Unsere Entscheidung zu heiraten war sehr spontan. Wir haben sie noch am selben Tag getroffen. Wahrscheinlich war sie die treibende Kraft dahinter. Eigentlich hatte ich mir einen klassischen Antrag vorgestellt, mit Blumenstrauß, einem Ring, all dem. Doch sie sagte nur, lass uns heiraten, damit du in den Krieg ziehst und weißt, dass eine Frau auf dich wartet. Das Kind kam dann während unserer Ehe zur Welt. Dieses Buch wird meine Autobiografie sein, eine Geschichte, aus der jeder, der sie liest, etwas lernen kann. Sie erzählt, was ich durchgemacht habe und wohin mich mein Weg geführt hat, ohne dass ich je meine Menschlichkeit, meine Lebensfreude verloren habe. Ich bin ein sehr glücklicher Mensch, denn mein Leben ist erfüllt, weil ich liebe und geliebt werde.

0: die Schweiz des Nahen Ostens genannt.
1: Das Land war stabil, die Bedingungen waren gut.
2: Der Libanon war ein multireligiöses Land, in dem Christen und Muslime in Frieden zusammenlebten. Nachdem aber zehntausende palästinensische Flüchtlinge in dem Land angekommen waren, wurden die maronitischen Christen zur Minderheit und unterdrückt.
3: Einige syrische Flüchtlinge sagen, sie seien nicht bereit, nach Syrien zurückzukehren.
4: Der Syrien-Konflikt hat die Infrastruktur sehr belastet.
0: Die Explosion im Hafen von Beirut im Jahr 2020 verursachte schwere Schäden an der Infrastruktur.
5: Libanons Wirtschaft befindet sich im Niedergang.
6: Banken brachen zusammen und gaben den Menschen ihr Geld nicht.
7: Früher war die Landwirtschaft profitabel, aber jetzt verlieren wir unsere Erträge.
3: Das libanesische politische System und die Regierung befinden sich seit mindestens 20 Jahren in einer Krise.
8: Wow. 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

0: Onkel Kolja, hallo. Wie geht es Ihnen?
1: Ah, geht schon.
0: Sind Sie auch für die Aufnahmen hier?
1: Hm?
0: Sind Sie für die Aufnahmen gekommen? Sie müssen nicht. Okay, Max. Ich bin bereit, auf dein Signal. Fertig? Damen und Herren, ich begrüße Sie und bienvenue à Shishovka. Ich bin Gavril Doroshin, geboren in Frankreich, aber ein russischer Freiwilliger. Ich bin in Marseille geboren. Ich wurde dort gefragt, hast du lange darüber nachgedacht, ob du gehen willst? Aber ich habe überhaupt nicht nachgedacht. Für mich war das absolut logisch. Es ist Krieg. Ein Mann muss sein Vaterland verteidigen.

Wenn ich gefragt werde, was ich mehr bin, Franzose oder Russe, dann sage ich, in erster Linie bin ich orthodoxer Christ. Alles andere kommt danach. Ich glaube, da fliegt irgendwo eine Drohne. Das ist eine merkwürdige Drohne, kein Mavic. Mavics sind nicht so, sie quietschen nicht so. Lass uns auf alle Fälle in Deckung gehen. Wir brauchen keine unnötigen Risiken. Das erinnert mich an meine Kindheit bei meinen Großeltern. Sie lebten in Cannes an der Côte d'Azur. Wir sind jeden Sonntag, also mein Opa war ein Protodiakon in der Kirche, und wir sind jeden Sonntag mit ihm und dem Priester. Wir hatten da, wir sind zusammen mit dem Priester immer ganz nach oben auf den Glockenturm gegangen. Wir hatten dort eine sehr schöne große Kirche und wir sind jeden Sonntag hochgeklettert und waren für die Glocke zuständig. 12 Glockenschläge am Anfang der Liturgie und dann am Ende starke, schwache und mittlere. Das ergab zusammen so eine schöne Melodie. Sie waren in der ganzen Stadt zu hören und als Kind hat mich das begeistert. Ich dachte mir, die ganze Stadt hört mich. Ich sehe von hier aus ganz Cannes. Und ich schwang sie hin und her. Bum, bum, bum. Und die Kleinen, ting, ting, ting. Ich weiß noch, wie schön das war und diese Kirche erinnert mich.

0: Der russische Freiwillige Gavriil Duroshin aus Frankreich ist zu Besuch in seiner Heimat. Er ist im Dorf Male Shishovka in der Nähe von Donetsk. Hier ist jetzt sein neues Zuhause.
1: Top, hier haben wir das sauberste und leckerste Wasser. Wunderbar.
0: Seine Nachbarn in Shishovka haben nicht den leisesten Verdacht, dass der russische Franzose, der sich hier niedergelassen hatte, ein Nachfahre gleich zweier Zarenfamilien ist.
1: Wir waren 6 Brüder und Schwestern und einmal in der Woche haben wir den Russischunterricht besucht, wo wir Schreiben gelernt haben. Und einmal die Woche kam uns eine Freundin unserer Mutter besuchen, die auch Lehrerin war. Sie hat uns auch beigebracht, richtig zu schreiben und zu sprechen. Ansonsten habe ich mit meinem Vater meistens Russisch gesprochen, mit meiner Mutter Französisch. Unsere Eltern haben sich immer bemüht, unsere russische Kultur zu erhalten, damit sie in unserer Familie nicht verloren geht.
0: Gavrils französische Linie geht auf Josephine de Beauharnais zurück, die Gattin von Napoleon Bonaparte.
2: Wir haben ein paar Briefe im Original, die von Napoleon selbst geschrieben wurden. Sie betrafen nicht die Familie, das waren nur irgendwelche Weisungen. Außerdem haben wir noch ein paar sehr schöne Porträts. Und wir haben eine Schriftrolle, die gut 3 Meter lang ist. Das ist der Stammbaum von Josephine de Beauharnais, der auf Jeanne d'Arc zurückgeht.
0: Und die russische Linie geht auf Zar Nikolaus I. zurück. Sie fängt bei Maria Nikolajewna, der Tochter des russischen Monarchen, an.
3: Das ist die Linie der Tochter von Nikolaus I. Sie hat den Enkel von Napoleon I., Herzog von Leuchtenberg, geheiratet, welcher schon damals als Offizier im Dienst des russischen Reiches stand. Diese Linie ist als die Leuchtenberger Linie bekannt, auch wenn sie offiziell als Linie der Romanowski-Fürsten bezeichnet wird. Sie haben diesen Titel erhalten und wurden Teil des Romanow-Herrscherhauses. Und seine Oma, also die Urenkelin von Nikolaus I., hat bereits in der Emigration einen Marinekadett geheiratet, Konstantin Karanfilow.
0: Tamara von Leuchtenberg, die Urenkelin von Nikolaus I., wird in der Ehe zu Tamara Karanfilowa. Aus dieser Ehe wird Tatjana Karanfilowa geboren.
3: Ihre Tochter heiratete einen Vertreter des alten Vsevolozhsky-Adelsgeschlechts.
0: Tatjana Vsevolozhskaya ist Gavriil Doroschins Großmutter, was bedeutet, dass die Mutter dieses russischen Freiwilligen die Tochter der Ururenkelin von Nikolaus I. ist. Und es bedeutet, dass ein direkter Nachfahre der Romanow-Familie, die mehr als 300 Jahre lang über das Russische Reich herrschte, an der Befreiung des russischen Donbass teilnimmt.
4: Das Palastkammermuseum der Romanow-Bojarin. Das ist die Geburtsstätte der Romanows. Hier nahm die Romanow-Dynastie ihren Anfang. Hier wurde 1596 der erste Zar Michail Fjodorowitsch Romanow geboren. Sogar das Datum ist bekannt, am 12. Juli. Hier befanden sich ein großes Anwesen der Vorfahren der Romanows und einige weitere Gebäude.
1: Wir waren im Palastkammermuseum der Romanow-Bojarin. Galina Konstantinowna persönlich hat für uns eine großartige Führung organisiert. Wenn man diese Gänge, Zimmer und Keller entlang geht, spürt man überall den Geist unseres alten, schönen, starken und mächtigen Russlands, das wir auch heute anstreben müssen. Wir dürfen nicht vergessen, dass als unsere Urgroßeltern geflohen sind, manche nach Frankreich, manche nach Afrika oder in verschiedene Länder Europas, sie fühlten sich in Europa wie Vertriebene. Aber dennoch hat keiner von ihnen Russland deswegen gehasst. Der Staat verändert sich, aber Russland ist das, was immer bleibt. Sie liebten Russland allein dafür, dass es existiert.
0: In Gavriils Adern fließt das Blut gleich zweier großer Dynastien. Er hätte sich problemlos für Frankreich und seine Ordnung entscheiden können. Aber selbst nach mehreren Generationen in der Emigration ist dieser Nachfahre der Romanows ein russischer Krieger geblieben.
1: Jeder Russe sorgt sich um Russlands Schicksal. Und als mir klar wurde, dass der Westen angefangen hat, Russland zu bedrohen, habe ich mich entschieden, hierher zu kommen, weil es keine andere Wahl gab.

0: Meine Waffe ist eigentlich immer sauber. Ich schmiere und reinige sie mindestens einmal pro Woche, für alle Fälle. Es ist besser, sie immer gepflegt zu halten. Sehen Sie, da ist trotzdem ein wenig Schmutz. Einsatzbereit.
1: Der Keller im roten Gebäude wird vom Feind kontrolliert.

0: Siehst du, selbst in der Innenstadt hört man im Hintergrund den Beschuss. Irgendwo am Stadtrand wird gerade geschossen. Budja Neue und Avdiivka sind unter schwerem Beschuss. Marinka ist auch in dieser Richtung. Es ist weiter weg, aber manchmal hört man die Schüsse trotzdem. Wir befinden uns hier im Zentrum von Donetsk, auf dem Leninplatz. Die nahesten Positionen der Ukrainer sind nur etwa 10 oder 10,5 Kilometer von hier entfernt. Ich glaube, an dieser Ampel ist erst vor kurzem ein Kleintransporter ausgebrannt. Sogar hier gab es Einschläge. Das ist unser typisches Donetsk. Hier ist der Einschlagkrater. Die Splitter haben den ganzen Laden durchlöchert. Die Tür ist von Schrapnell durchsiebt. Die ganze Wand, die Fenster sind rausgeflogen. Aber der Laden arbeitet weiter. Leute gehen rein und raus und kaufen ein. Hier haben sich schon alle an das Leben im Krieg gewöhnt.
1: 2015 hat Gavriil Doroschin ein Ticket ohne Rückflug von Lyon nach Moskau gekauft, von wo aus sein Weg ihn in den Donbass führte. Der Nachfahre der russischen Zaren hat seinen Weg gewählt.
0: Ich bin ein Mann. Natürlich musste ich gehen und mein Vaterland verteidigen. Diese Frage war für mich schnell geklärt. Ich habe nicht darüber nachgedacht, was Krieg bedeutet und was mich erwarten würde. Wenn man ein klares Ziel hat und zu allem bereit ist, dann denkt man nicht darüber nach, welche Schwierigkeiten auf einen zukommen werden, was man sehen, erleben und lernen wird. Man geht einfach, weil man gehen muss, komme was wolle. Wir bereiten uns auf den Kampfeinsatz vor. Zuerst stellen wir sicher, dass wir im Rucksack alles haben, was wir brauchen. Am wichtigsten ist natürlich unser Vögelchen Drohne. Die Rotorblätter müssen festgezogen werden. Wir haben alles dafür in der Reparaturtasche. Antennen. Das sind die Antennen, die wir am Videohelm befestigen, den wir auf dem Kopf tragen. Über diesen Helm steuern wir die Drohne. Auf Englisch heißt das First Person View. Wir sehen, was die Drohne sieht. Hier bringen wir die Antenne an. Das ist unsere eigene Entwicklung. Okay, alle Propeller und Rotorblätter funktionieren, alles ist in Ordnung. Sobald wir alle Sachen gepackt haben, sind wir startklar. Wir alle haben unsere persönliche Ausrüstung, Waffen, Klamotten, Essen und Trinken dabei. Das ist alles. Das sind unsere Arbeitswerkzeuge. Ja, unser Kampfrucksack ist einsatzbereit.

0: Worüber denkst du in der Regel nach, wenn du an die Front gehst?
1: Wir beten meist leise vor uns hin. Wenn wir aufbrechen, machen wir alle noch Witze und so weiter. Aber je näher wir der Front kommen, umso ruhiger wird es. Und alle denken an ihre Frauen, Familien. Jeder hat seine eigenen Sorgen. Sobald wir am Ziel sind, wird es schon ernster. Aber selbst da versuchen wir, die Atmosphäre sozusagen weniger dramatisch zu machen. Und dann, wenn es richtig losgeht, konzentrieren wir uns auf unsere Arbeit. Das ist einfacher. Beten und arbeiten ist alles, was wir dann tun. Beten und arbeiten.
2: Natürlich glauben viele Menschen an den American Dream, der uns so lang eingeredet wurde. Die Menschen glauben, dass die Vereinigten Staaten sie beschützen und ihnen ein besseres Leben ermöglichen können als in ihrer Heimat.
3: Präsident Trump verspricht, viele Menschen abzuschieben.
4: Wie lange hast du in den USA gelebt?
1: 12 Jahre.
5: Ich bin 40 Jahre alt. Ich hatte mit 17 Jahren die Grenze überquert. Illegal.

0: Aus anderen Ländern wird man nicht abgeschoben, nur aus den USA, die schon immer rassistisch waren.
1: Allein die Tatsache, dass man sich illegal in diesem Land aufhält, macht einen bereits zu einem Kriminellen.
2: Es geht darum, dass die Menschen eine falsche Vorstellung von den USA haben. Dort könne man glücklich, wohlhabend und ohne Sorgen leben.
3: Jetzt, da Donald Trump den Einwanderungsprozess eingestellt hat, ist unser Traum geplatzt.

0: Aha. Gib mir die Batterie.
1: Vor 8 Jahren, als Gavril zum ersten Mal an die Donbass-Front kam, fing er als MG-Schütze an. Heute ist der direkte Nachfahre der Zarenfamilie ein Pilot von Kamikaze-Drohnen.
0: Aktiviere sie.
2: Telemetrie установлена.

0: Jede Rückkehr der Gruppe ohne Verluste ist ein kleiner Sieg.
1: Abendessen bei Kerzenlicht.
2: Wie in der Gastwirtschaft.
1: Sie brauchen noch etwas. Bon Appetit.
2: Merci beaucoup. Das hier ist sehr lecker. Das war etwas ziemlich Großes, oder? Das muss eine schwere Granate gewesen sein. Minen fliegen nicht so, sie...
1: Ja, das muss eine Granate sein, vielleicht sogar eine Rakete.
2: Schau, was für eine romantische Atmosphäre. Kerzenlicht, Schmalz und Explosionen im Hintergrund. Wo kann man sonst so etwas erleben? Ist es nicht wundervoll? Als ich meine Frau kennenlernte, wir waren noch ein sehr frisches Paar, da saßen wir auch in Donetsk auf irgendeinem Hügel, umarmten uns und schauten zu, wie in der Ferne der Flughafen beschossen wird. Romantisch. Sowas gibt's nur in Donetsk. Umarmungen, Momente der Zärtlichkeit und im Hintergrund Explosionen.
0: Im Dorf wird Gavrils Frau Alina Aschenputtel genannt. Sie hat nämlich einen echten Prinzen abbekommen, wenn auch ohne Palast.
2: Das ist der Mobilfunkmast. Ich bin da im Oktober oder November hochgeklettert und habe die russische Flagge dort aufgehängt. Ich dachte mir, in Chischowka gibt es alles, Schönheit, Natur, aber eines fehlt, die russische Flagge. Deshalb bin ich hochgeklettert und habe sie aufgehängt. Jetzt weht sie über ganz Chischowka.

Das ist mein bescheidenes Fitnessgerät. Als Soldat muss man immer in guter Form und Bereitschaft sein. Deshalb mache ich selbst, wenn ich Urlaub, Freizeit und Erholung habe und nach Hause komme, immer Sport. Natürlich ist das etwas primitiv, aber es reicht, um sich in Form zu halten.

Hopp. Das ist für Sie. Unser ganzes Trinkwasser, das wir trinken, mit dem wir Borscht kochen, wir bekommen alles von hier. Es sind etwa 4 Minuten zu Fuß hierher. Meine morgendliche Aufwärmroutine ist es, mir 2 Eimer zu schnappen, einer für 10 Liter und der andere für 12 Liter, Wasser aufzufüllen und es nach Hause zu bringen. Das reicht für einen Tag. Das ist sauberes, leckeres Wasser. Wenn man einmal Borscht probiert hat, der damit gekocht wurde, will man hier nie wieder weg. Aber wir müssen es auch pflegen. Das Wasser muss ständig im Strom fließen, sonst wird es schlecht und schmutzig.

0: Am Anfang des Frühlings muss man ihn mit einem Rechen auskehren und sauber machen. Blätter, Unkraut, irgendwelche Pflanzen, das muss alles beseitigt und ausgekehrt werden, damit das Wasser frei fließen kann. Aber sobald es normal fließt, hat man hier immer sauberes Wasser. Klasse! Mit sauberem Wasser lebt man lange.
1: Der freiwillige Doroschin ist seinen Verwandten dankbar dafür, dass sie selbst im weit entfernten Frankreich das Wichtigste bewahrt haben. Die Sprache, den Glauben und die Liebe zum russischen Vaterland, das heute im Kampf um sein Land, ebenso wie vor 150 Jahren während des Krimkriegs, der unter Doroschins berühmtem Vorfahren geführt wurde, den Armeen fast aller europäischer Staaten gegenübersteht.
0: Mein erster Eindruck, als ich in Scheremetyevo gelandet bin und ein Grenzpolizist fragte, mich, bist du aus Frankreich? Ich sagte, ja. Und er, wohin wollen Sie? Ich sagte, naja, ich habe nicht gleich gesagt, dass ich in den Donbass fahre. Ich sagte, ich komme meine Oma besuchen. Und er, kommen Sie zum ersten Mal? Ja, sagte ich. Er fragte, und warum kommen Sie erst jetzt? Und ich, naja, ich wurde erst jetzt eingeladen. Früher hatte ich keinen Grund. Ich habe damals, um unnötige Fragen darüber zu vermeiden, was ein Franzose im Donbass zu suchen hat, niemandem gesagt, dass ich dorthin fahre. Ich sagte einfach, ich würde meine Oma besuchen. Meine Mutter machte sich natürlich Sorgen und wollte es mir ausreden. Sie wusste natürlich, weshalb ich das tue und warum das nötig ist. Sie wusste, dass es nicht anders geht, dass ich helfen musste und dass das richtig ist.
1: Jetzt kämpft der Nachfahre der Herrscherfamilie wie Hunderttausende anderer Russen um sein Zuhause. Ein Zuhause, das fast wöchentlich von der ukrainischen Armee beschossen wird.
0: Hier steckt eine Rakete fest. Das ist ein gewöhnliches Gradgeschoss. Hier ist es gelandet. Sie ist schon explodiert. Sie ist nicht mehr gefährlich. Sie ist nicht weit vom Haus gelandet. Über uns wurde auch eine Tochka-U abgeschossen. Ich zeige nachher die Splitter. Die russische Luftabwehr hat über uns eine Tochka-U abgeschossen und die Splitter waren im ganzen Dorf verstreut.
1: Ironischerweise wird das Dorf unter anderem auch aus Artilleriegeschützen beschossen, die Kiew von Frankreich erhalten hat, der ehemaligen Heimat des russischen Freiwilligen Gavril.

Ich weiß, ich bringe das auf Russisch immer durcheinander. Auf Französisch kenne ich den Namen. Der 14. Oktober ist doch Mariä Schutz und Fürbitte, oder? Mein Geburtstag ist... Ich wurde am 14. Oktober am Mariä Schutz und Fürbitte Fest geboren. Ich stehe immer unter dem Schutz der Gottesmutter. Nach dem Krieg werden wir natürlich alles wieder aufbauen müssen. Das ist viel Arbeit. Immerhin steht die Ikonostase noch einigermaßen. Es ist interessant, dass die Ikonen entweder runtergefallen oder stehen geblieben sind. Aber keine einzige Ikone wurde von Splittern beschädigt, nicht eine. Sie sind entweder komplett zerstört worden oder ganz geblieben. Aber es gibt nicht eine, die durchlöchert oder zerfetzt worden wäre. Wir sind Freunde. Du siehst doch, kein blaues Armband. Also sind wir Freunde. Das ist übrigens nicht das einzige Beispiel eines Klosters im Donbass, das die ukrainischen Streitkräfte zerstört haben. Das Iversky-Kloster in der Nähe des Flughafens von Donetsk ist auch komplett zerstört. Und dieses hier haben sie bis auf die Grundmauern vernichtet. Obwohl hier nichts war. Keine Soldaten. Überhaupt niemand. Es ergab keinen Sinn, das zu tun. Aber wir wissen natürlich, mit wem wir hier kämpfen. Hier sieht man, dass sie unsere Welt zerstören. Deshalb sind wir hier. Deshalb kämpfen wir. Und wir tun alles im Namen unseres Herrn Jesus Christus. Also werden wir eindeutig siegen. Da steckt ein Gradgeschoss fest. Hier könnte man ja fast Walzer tanzen. Schau nur, was für ein schöner

0: Saal.
1: In diesem Landpalast des russischen Zaren in Peterhof erklang der Walzer bis in das Jahr 1854, als die vereinte europäische Armee aus den Streitkräften Großbritanniens, Frankreichs, Sardiniens und des Osmanischen Reichs gegen Russland in den Krieg gezogen ist, den sogenannten Krimkrieg. Das war ein Versuch, Russland aus der Krim zu vertreiben und das russische Reich vom Meer abzuschneiden. Nikolaus I. leitete persönlich die Armee und Flotte und schickte seine Söhne in den Wehrdienst.
0: Mein erstes Gefecht, natürlich erinnere ich mich. Wir sind aus Dokuschajewsk aufgebrochen. Kaum waren wir aus dem Kamaz-LKW raus, explodierten um uns schon die Geschosse. 82mm Minen und 120mm Minen. Sie wollten natürlich unseren Kamaz treffen. Deshalb haben wir uns im Feld versteckt und sind dann in einen kleinen Waldstreifen gekrochen. Alles um uns herum brannte, ja. Das war für mich wirklich meine Feuertaufe. Mein erster Artilleriebeschuss. Natürlich hatte ich da Angst, was soll ich sagen? Ja, hallo. Wir sind schon in der Nähe. Bleib, wo du bist. Wir sind gleich da. Sergej ist unterwegs. Wer sieht mehr wie ein Franzose aus? Sergej oder ich?
1: Gavriils Kamerad Sergej ist ebenfalls aus Frankreich nach Donetsk gekommen.
2: Wir haben uns im Sommer 2016 im Internet kennengelernt.
0: Ja, genau, auf Facebook. Wir dachten uns, wir als Franzosen sollten uns einfach mal treffen und kennenlernen.
2: Ich komme gebürtig aus Lugansk. Meine Mutter ist nach Frankreich gegangen, als ich 10 Jahre alt war. Und ich bin mit einem französischen Stiefvater aufgewachsen. Vor dem Krieg bin ich oft nach Donetsk, Lugansk und in andere Städte der Ukraine gereist. Und es hat mir immer gefallen. Deshalb war Donetsk wie eine Heimatstadt für mich. Als 2014 der Krieg anfing, spürte ich einfach, dass das mein Land ist und dass ich es verteidigen muss. Das ist alles.
1: Sowohl Gavril als auch Sergej wussten genau, dass das, was in den französischen Nachrichten über den Donbass erzählt wird, zu weit von der Wahrheit entfernt ist.
3: Noch ein zerstörter Kleinbus. Menschen sind gestorben. Das ist ein reiner Albtraum. Ukrainische Bastarde.
0: Wir kämpfen, leben und leiden hier, damit es dort im Rest des Landes keinen Krieg gibt. Wir müssen uns ihm hier stellen und dürfen ihn nicht in unser Hinterland lassen. Ich erinnere mich übrigens noch an so einen Moment. Einmal überquerte ich die Grenze und da war so eine junge Grenzpolizistin, die meinen Pass der VR Donetsk durchblätterte. Und da war natürlich auch mein Geburtsort. Sie schaute mich an und sagte, Geburtsort Marseille, Frankreich. Oh wow, interessant. Dann blätterte sie weiter und sah meine Wohnadresse, Dorf Malaya Shishovka. Und sie fragte, was ist passiert? Und ich sagte, auch sowas kommt vor. Sie war verwundert und fragte mich, aber was ist passiert? Und ich sagte, das ist einfach Schicksal. Ich habe Paris gegen Malaya Shishovka eingetauscht. Wir haben dort auch einen Turm. Also ist es nicht so schlimm. Er erinnert an den Eiffelturm. Aber er ist noch cooler, weil über dem Eiffelturm keine russische Flagge weht. Noch nicht.
1: Zu Hause in Male-Schischowka warten auf ihn seine Frau, Tochter und ein weiterer auf Donetsker Land geborener Nachfahre der russischen Herrscherfamilie namens Matfei.
0: Onkel Kolja, macht es Ihnen was aus, wenn Sie in die Aufnahme kommen?
3: Ah, besser nicht.
0: Sie wollen nicht.
3: Nein,

0: Ich denke, das chinesische und das russische Eiskunstlaufsystem sind völlig unterschiedlich. Bei uns wird das sehr ernst genommen, auch wenn es nur ein Hobby ist. Wenn man nichts aufzwingt, sondern etwas Gutes hinzufügt, entsteht eine sehr gute Mischung.
1: Anfangs hatte sie sogar Angst, einfach nur zu springen. In dieser Sportart kann man erst nach Hunderten oder sogar Tausenden erfolgloser Versuche, eine bestimmte Bewegung auszuführen, Erfolg haben.
2: Ich habe sogar einen Beitrag in den sozialen Netzwerken geteilt und geschrieben. Sie hat es geschafft.
3: Das ist unsere erste Auslandsreise. Wir fahren nach Moskau und St. Petersburg. Wir freuen uns schon sehr darauf.
0: Für mich ist das eine Verantwortung, denn sie lernen bereits Russisch. Ich versuche, den chinesischen Kindern einen Teil unserer grenzenlosen russischen Denkweise näher zu bringen.

0: Hunderttausende, ja sogar Millionen von ihnen folgen dem American Dream und versuchen, mit allen legalen und illegalen Mitteln über Mexiko in die USA zu gelangen.
1: Viele sterben beim Versuch, einen Fluss zu überqueren. Sie ertrinken. Manche gehen durch die Wüste und verdursten. Außerdem gibt es dort giftige Klapperschlangen.
2: Sie legten mir Handschellen an, sehr enge Handschellen, so dass ich meine Hände kaum bewegen konnte.
3: Es gibt Menschen, die vor der Armut fliehen, weil sie in ihrer Heimat nichts zum Leben haben. Dort ist die wirtschaftliche Lage sehr schlecht.
4: Der Mann meiner Tochter, der mir im Unternehmen geholfen hat, wurde ermordet, weil ich zahlungsunfähig war.
0: Sie brechen ins Ungewisse auf und lassen alles zurück, was sie mit ihrer Heimat verbindet.
5: Natürlich glauben viele Menschen an den American Dream, der uns so lang eingeredet wurde.
6: Die Menschen haben eine falsche Vorstellung von den Vereinigten Staaten. Sie denken, dort kann man frei, wohlhabend und sorgenfrei leben. Allerdings entspricht dies nicht der Realität.
0: Hast du vor, wieder in die USA zurückzukehren?
7: Nein.
6: Das ist eine Vorstellung, die Leute haben, die die USA nicht kennen.
0: Wegen dieser Vorstellung gehen sie Risiken ein, die genauso groß sind wie ihr Traum, in einem für sie begehrten Land ein neues Leben zu beginnen. Das Flugzeug landet auf dem General Abelardo Rodriguez International Airport in Tijuana im Norden Mexikos. Tijuana bildet faktisch die Grenze zu den USA. Der Flughafen verfügt sogar über einen separaten Ausgang zum US-Gebiet. Jeder, der die Hoffnung noch nicht aufgegeben hat, in die USA einzureisen, wartet hier in Tijuana auf seine Chance.
3: Präsident Trump verspricht, viele Menschen abzuschieben. Mexiko erwartet von diesen Menschen, dass sie in ihre Heimat zurückkehren. Doch das ist nicht so einfach. Wer 20 Jahre lang nicht dort war, hat dort praktisch kein Zuhause mehr. Mein Name ist Pater Pat Murphy und ich bin seit 2013 Leiter der Casa del Migrant in Tijuana. Unsere Unterkunft ist eine von 30 Unterkünften dieser Art in der Stadt. Ohne sie hätten die Menschen es sehr schwer, denn das Wetter schlägt um und es wird kalt. Es soll demnächst 3 Tage lang regnen. Die Menschen müssten ohne uns in der Kälte und im Regen leben. Das ist nicht sehr gesund und es wäre schwierig für sie, auf der Straße ohne ein Dach über dem Kopf und ohne Unterkünfte wie unsere zu überleben.
0: Warum haben Sie beschlossen, in die USA zu gehen?
7: Ich besuchte einmal die USA und das hat mir gefallen. Mir hat das Leben dort gefallen. Ich verdiente viel Geld, obwohl ich Probleme mit meinen Papieren hatte. Eines Tages saß ich am Steuer, als ich wegen eines Verstoßes angehalten wurde. Da ich bereits vorbestraft war, erkannten die Beamten meinen illegalen Status und leiteten mich zur Einwanderungsbehörde weiter. Du kannst nichts dagegen tun. Donald Trump sagt, alle Illegalen seien schlecht, weil manche von ihnen vielleicht schon vorbestraft sind oder Straftaten begehen könnten. In meinem speziellen Fall macht dich die bloße Tatsache, dass du illegal ins Land einreist, bereits zu einem Bundesverbrecher. Man ist bereits angeklagt und man kann für 1 bis 10 Jahre ins Gefängnis kommen. Allein die Tatsache, dass man sich illegal in diesem Land aufhält, macht dich bereits zu einem Kriminellen. Verstehen Sie?
3: Manche fliehen vor der Armut, weil sie in ihrer Heimat kein Geld verdienen können. Die wirtschaftliche Lage ist schlecht und die Menschen hoffen, durch die Flucht in den Norden eine bessere Arbeit zu finden. Andere fliehen vor der Gewalt und der organisierten Kriminalität.

0: was sie tun sollen und was sie tun können. Manche überlegen, wie sie nach Hause zurückkehren können. Demnächst sollen viele Abgeschobene ankommen. Dafür haben die Stadtbehörden das provisorische Unterbringungszentrum Flamingos eröffnet, das über 2000 Menschen aufnehmen kann. Alle Abgeschobenen werden dort untergebracht. Das Problem ist jedoch, dass die Menschen nur 2 Tage im Flamingos bleiben können. Dann kommen sie alle wieder hierher.
1: Ich heiße Amy Melo. Ich bin in Tijuana als Journalistin und Fotojournalistin tätig. Wir fahren zu einem der größten, wenn nicht dem größten, Notunterkunftszentrum in ganz Mexiko und Lateinamerika. Wir befinden uns nun in der Nähe von Flamingos. Dieses Gebäude wurde in eine Unterkunft für abgeschobene Mexikaner umgebaut. Es wurde am 25. Januar dieses Jahres eröffnet. Die Abgeschobenen kommen in diesen Flügel des Gebäudes. Sie werden von Mitarbeitern der mexikanischen Nationalgarde in Empfang genommen. Die Unterbringung der Menschen erfolgt durch eine spezielle Bundesbehörde.
2: Ich bin ein Mitarbeiter der Migrationsbehörde.
1: Ah, ich verstehe.
2: Und dort drüben ist die Nationalgarde im Einsatz.
1: Alles klar.
2: Normalerweise kommen die Leute gegen 12 Uhr an.
1: Gegen 12 Uhr?
2: Ja, so ungefähr.
1: Entschuldigung, darf ich Ihnen eine Frage stellen? Leben Sie im Flamingos?
3: Ja.
1: Dürfen die Abgeschobenen rausgehen?
4: Ja, manche. Aber nicht einfach so. Es gehen immer irgendwelche Leute mit. Anscheinend werden sie nur in Begleitung rausgelassen.
1: Wie viele Personen sind es dort insgesamt? Viele?
4: Ja, sehr viele.
1: Ja?
4: Ja. Der vordere Teil ist komplett belegt. Auf der anderen Seite gibt es noch 2 oder 3 weitere Zimmer. Das gesamte Gebäude ist voller Betten.
1: Alles klar.
5: Es gab einen Gerichtsprozess. Die US-Einwanderungsbehörde teilte mir mit, dass ich wegen illegalen Aufenthalts verhaftet werde. Das alles ging sehr schnell. Sie fragten mich, ob ich einen Nachweis über meinen legalen Aufenthaltsstatus im Land hätte. Ich verneinte dies. Daraufhin wurde ich abgeschoben. Ich kehre nun aus den USA nach Michoacán zurück, Richtung Mexiko-Stadt. Ich bin 40 Jahre alt. Ich hatte mit 17 Jahren die Grenze überquert, illegal, durch die Wüste von Arizona.
6: Was hast du in den USA gemacht?
5: Ich habe in einer Restaurantküche gearbeitet, ich habe gekocht. Es war eine schöne Erfahrung. Aber leider ist es blöd gelaufen. Aber es ist auch eine Erfahrung. Meine Frau ist vorerst in den USA geblieben. Sie hat die amerikanische Staatsbürgerschaft. Aber natürlich wirkt sich das negativ auf Familien aus, da die Menschen gezwungen sind, sich von ihren Verwandten, Liebsten und Kindern zu trennen. Es ist hart, wenn man niemanden in seiner Nähe hat, der einem immer hilft, wie mich zum Beispiel. Ich habe immer die Miete gezahlt. Es ist hart.
6: Hast du vor, wieder in die USA zurückzukehren?
5: Nein. Nein.
6: Wie lange hast du in den USA gelebt?
7: 12 Jahre. Ich hatte verschiedene Verstöße begangen. Als ich mich an die Behörden wandte, nahmen sie mich fest. Und dann schickte mich die Einwanderungsbehörde hierher.
6: Und was hast du nun vor?
7: Sie haben mir Kontakte gegeben, die mir bei meiner Arbeitssuche helfen sollen.
6: Wie würdest du dein Leben gern gestalten, damit alles gut wird?
7: Ich würde sagen, dass ich auf den Tag warte, an dem ich diese Welt verlasse. Um glücklich zu sein. Das wird das größte Glück für mich sein.
8: Ich habe von den Abschiebungen aus den Nachrichten erfahren. Einige meiner Familienmitglieder waren früher auch illegale Migranten. Sie wurden nicht deportiert. Aber wir wissen, wie es ist, wenn man hier bereits ein Leben hat und dir plötzlich alles weggenommen wird.
6: Was bringen Sie ihnen?
8: Ich möchte ihnen wenigstens irgendwie helfen. Geld, Hosen, Pullover, T-Shirts.

0: Was ist Ihr Beruf?
1: Ich bin Hausfrau.
2: Wir sind auf dem Weg zu Embajadores de Jesus. Das ist ein großes Hilfszentrum für Migranten. Dort leben Menschen, die nach Donald Trumps Amtsantritt die Grenze nicht überqueren konnten und hier in Tijuana festsitzen. Als Donald Trump am 20. Januar dieses Jahres sein Amt antrat, setzte er an seinem ersten Tag im Amt die über die CBP One-App eingereichten Anträge aus. Damit nahm er vielen Migranten die Möglichkeit, in den Vereinigten Staaten Asyl zu beantragen. Diese Menschen warteten nach der Antragstellung über CBP One auf einen Termin bei der Einwanderungsbehörde. Es waren Asylanträge von Menschen, die in physischer Gefahr sind und vor Gewalt fliehen. Es sind Menschen sowohl aus Mexiko als auch aus anderen Ländern, beispielsweise aus Zentralamerika. Sie können nirgendwo hingehen und müssen hier abwarten.

0: Hallo, wie geht's? Sprichst du Russisch?
1: Ein wenig.
0: Oh, Sie sind Russen. Und sie spricht Englisch.
1: Mein Name ist Janina. Mein Russisch ist ein bisschen...
2: Woher kommen Sie, Janina? Warum sprechen Sie Russisch?
1: Hier.
2: Hast du hier gelernt?
1: Ich heiße Janina. Ich bin eine der Freiwilligen und Koordinatorinnen im Flüchtlingsheim der Kirche Embajadores de Jesus. Es ist ein Flüchtlingsheim für Migranten. Derzeit leben hier über 1400 Menschen. Die meisten von ihnen kommen aus Mexiko, Südamerika, Venezuela, Kolumbien, Kuba, Honduras und Guatemala. Sie kamen hierher, um in den USA Asyl zu beantragen. Ich kam vor ein paar Jahren hierher und fragte, wie ich helfen kann. Und jetzt bin ich seit fast 2,5 Jahren hier. Mir gefällt es hier. Die Menschen brauchen Hilfe und Gott hat mich hierher geführt. Alles begann mit einer kleinen Kirche. Heute ist es eine der größten Notunterkünfte in ganz Mexiko. Dies ist das Hauptgebäude. Es gibt eine Kirche und einen Schlafsaal. Viele Menschen schlafen in diesem Gebäude. Rechts sind die Küche, der Speisesaal, ein Fußballplatz und eine Schule. Hier gibt es noch eine Unterkunft und dort eine weitere.
3: Jeden Frühling und Sommer gibt die Schneeschmelze in der Arktis zurückgelassene Maschinen, Millionen rostiger Tonnen und sonstige Überbleibsel der menschlichen Expansion in eines der unzugänglichsten Territorien preis.
4: Ich war geschockt. Wie kann jemand ein solches Schlamassel anrichten? Es war ein trauriger Anblick.
3: Freiwillige des Projektes Saubere Arktis reisen zur Hayes-Insel, auf der sich die größte Polarstation im Franz-Josef-Land befindet.
4: Alles grau in grau, Ozeane aus Schlamm. Oh mein Gott, ich werde einen ganzen Monat hier sein. Mein erster Gedanke war, dass wir getäuscht wurden, dass es die schlimmste Insel des Archipels sei.
5: Ich weiß, dass es sich um einen der nördlichsten Orte auf unserem Planeten handelt, ungefähr 1000 Kilometer vom Nordpol entfernt.
3: Das Hauptziel der Arktis-Pioniere war es, die schroffen Landmassen zu bezwingen und zu erforschen. Man hatte keine Zeit, um über Müllentsorgung nachzudenken.
4: Die Menschheit gibt ein nicht wirklich schmeichelhaftes Bild ab. Es sieht so aus, als würden wir den Planeten zerstören, nur um dann woanders hinzugehen und wieder das Gleiche zu tun.
6: Ein sauberer Norden, eine saubere Arktis. Hurra!
7: Oktober 2023. Der unerwartete Angriff der Hamas auf Israel schockierte die Welt. Zu dieser Zeit rechnete niemand damit, dass die palästinensischen Extremisten so viele moderne Waffen haben würden. Schon kurze Zeit nach dem Angriff bedankten sich die Hamas-Kämpfer fast hämisch bei den USA und der Ukraine für die Feuerkraft, mit der sie Israels Städte überzogen haben.
8: Wir bedanken uns bei der ukrainischen Regierung für diese Waffen. Wir werden sie gegen Israel richten.
7: Wie kommt es, dass im Nahen Osten ständig Waffen aus einem Land auftauchen, dessen Vertreter sich andauernd über

0: mangelnde Munition und militärische Ausrüstung beschweren.
1: Waffen für die Ukraine, Munition für die Ukraine, neue Verteidigungssysteme für die Ukraine.
0: Die Militärhilfen der USA und der Europäischen Union belaufen sich auf Dutzende Milliarden US-Dollar. Aber wo landen diese Lieferungen? Und wer hat überhaupt entschieden, einem Land Waffen zu liefern, das seit fast 30 Jahren einer der größten Knotenpunkte für den illegalen Waffenhandel ist?
2: Bereite das Geschirr vor. Frag sie, wie viele Portionen benötigt werden und komm wieder her.
3: Hier haben wir eine Küche und einen Speisesaal. Es gibt 3 Mahlzeiten am Tag. Frühstück, Mittag und Abendessen. Die Essensmenge reicht für ca. 1400 Personen.
4: Wo nehmt ihr die Lebensmittel?
3: Wir kaufen sie. Wir kaufen sie im Supermarkt. Manche Leute verschenken sie einfach. Sie kommen hierher und bringen Lebensmittel. Diese Familien haben keine anderen Ressourcen, kein Geld. Deshalb sind sie hier. Deshalb müssen sie in diesem Heim für nichts zahlen. Alles, einschließlich der Unterkunft und des Essens, ist kostenlos.

0: Kommen Sie aus Russland?
1: Ja.
0: Russland, Gott segne dich. Wir lieben dich. Wir freuen uns, dich kennenzulernen. Gott segne dich. Hier sind Menschen aus aller Welt. Ich bin Pastor Jay. Und das ist Dr. PJ. Wir kommen aus Minnesota, USA. Gott segne Sie. Gott segne Sie. Danke. Amen. Wir gehen hinein.
2: Wir haben gehört, dass man hier Menschen, die in Mexiko in Gefahr waren, hilft, die Grenze zu überqueren und in die USA zu gelangen. Deshalb sind wir hier gelandet. Wir kommen aus Michoacán. Wir mussten weg von unserem Wohnort. Wir hatten eine Ranch in den Bergen. In der Umgebung gab es fast keine Häuser. Wir mussten packen und nur das Nötigste mitnehmen. Wir gingen nach Guerrero, ließen unsere Sachen bei meiner Mutter und kamen dann hierher.
3: Sind Sie mit Ihren Kindern hier? Wie alt sind Sie?
2: Ja, wir sind zu fünft hier. Die ältesten Kinder sind 8 und 5 Jahre alt. Das jüngste Kind ist 1 Jahr und 11 Monate alt. Mein Mann ist auch hier. Wir hatten fast nichts mit. Sie haben uns sehr geholfen. Sie haben uns zu essen gegeben. Wir lernen hier. Wir beschäftigen uns, um nicht mit unseren Gedanken alleine zu sein. Manchmal können wir wegen unserer Gedanken nicht einmal schlafen. Jetzt gehen die Kinder zur Schule. Wir haben für fast nichts genug Zeit. Wir bringen ein Kind zur Schule und das andere in den Kindergarten. Die Jüngsten bringen wir in einen Lernclub, in dem ihnen Bewegung und Denken beigebracht werden. Danach bleibt kaum noch Zeit. Wenn ich von der Schule nach Hause komme, helfe ich hier im Zentrum aus.
3: Möchten Sie legal oder illegal in die USA einreisen?
2: Legal. Wir warten derzeit, bis ein Asylantragsverfahren eröffnet wird, damit wir in die USA einreisen können.
4: Viele Menschen kommen an die Grenze nach Tijuana. Wenn sie diese nicht überqueren können, bleiben sie hier. Unsere Stadt wächst ständig und wird immer größer. Die Menschen wollen in das wohlhabendste Land unseres Kontinents, die Vereinigten Staaten, gelangen. So sehen sie die USA und werden es, glaube ich, auch weiterhin so sehen, auch trotz der Maßnahmen der neuen US-Regierung. Die Menschen glauben, dass die Vereinigten Staaten sie beschützen und ihnen ein besseres Leben ermöglichen können als in ihrer Heimat. Mein Name ist José María García Lara. Ich bin der Leiter und Gründer der Unterkunft Movimiento Juventud 2000 sowie Koordinator der Union für Migrantenfragen der Stadt Tijuana.

0: Wir arbeiten im Rahmen eines humanitären Sozialhilfeprogramms. Die Unterkunft bietet abgeschobenen Migranten aus Mexiko und anderen Ländern, die sich an der mexikanischen Grenze befinden, Hilfe. Wenn sie zu uns kommen, bieten wir ihnen Unterkunft und Schutz. Wir stellen ihnen einen Schlafplatz in Zelten zur Verfügung. Hier können sie sich waschen, essen und sich über die Sozialhilfeprogramme der mexikanischen Regierung informieren.
1: Mein Name ist Blanca Isabel Romero Garcia. Ich komme aus dem Bundesstaat Morelos. Ich habe im Einzelhandel gearbeitet, aber meine Stadt war unsicher. Deshalb bin ich nach Tijuana gekommen. Jetzt lebe ich hier in einem Obdachlosenheim. Wir sind wegen der gefährlichen Lage in Morelos nach Tijuana gekommen. Ich hatte ein Geschäft. Leider hatten die dortigen Banditen viel Geld von uns verlangt. Ich konnte es nicht mehr bezahlen. Der Mann meiner Tochter, der mir im Unternehmen geholfen hat, wurde ermordet, weil ich zahlungsunfähig war. Ich habe beschlossen, in die USA zu gehen, weil ich dort eine Schwester habe. In Morelos hatte ich ein Café, in dem ich Essen und Getränke servierte. Meine Schwester arbeitet in einem Restaurant. Ich möchte zu ihr nach Amerika gehen, um denselben Job zu machen, das zu tun, was mir gefällt und was ich kann.
0: Natürlich glauben viele Menschen an den American Dream. Davon sprechen jene Migranten, die es geschafft haben, in die USA einzureisen. Die Menschen glauben, dass sie Erfolg haben können, wenn sie hart arbeiten und die Möglichkeiten nutzen, die ihnen die US-Regierung bietet. Auch wenn sie nicht in ihrem eigenen Land sind, können sie trotzdem erfolgreich sein.
1: Ich arbeite die zweite Woche. Normalerweise stehen wir um 8 Uhr auf. Vor dem Frühstück beten wir. Danach frühstücken wir und beginnen dann mit unserer Arbeit. Wir bekommen Aufgaben. Ich arbeite montags und dienstags. Ich gehe in die christliche Kirche, weil ich das Gefühl habe, dass mir das hilft. Ich habe einen Job bei einem Pfarrer der Kirche bekommen. Ich putze sein Haus.
0: Sie überqueren die Grenze illegal, nur um ein Land zu erreichen, in dem sie Schutz vor echten Gefahren finden können. Damit meine ich die Mehrheit der Menschen, die die Grenzgebiete unseres Landes und die Stadt Tijuana erreicht haben, um die US-Grenze zu überqueren.
1: Jetzt, da Donald Trump den Einwanderungsprozess eingestellt hat, ist unser Traum geplatzt. Es wäre zu teuer, die Schlepper zu bezahlen. Wir sind viele. Ich kann nicht einfach allein oder mit einem meiner Familienmitglieder weggehen und den Rest hier lassen. Wir sind zu 10. Ich, mein Mann, meine 5 Kinder und 3 Enkelkinder. Wir haben 2 Zelte. 5 Personen schlafen in einem Zelt, 5 weitere Personen in einem anderen. Es gibt harte Tage, sehr harte. Ich sehe meine Enkelkinder, meine Töchter, meine Mädchen. Es gibt Tage, an denen es ihnen schlecht geht. Sie beschweren sich. Es ist hart, hier zu leben. Das Essen ist nicht so toll. Und es ist kalt, sehr kalt. Die kleinen Kinder, meine Enkelkinder, werden oft krank. Wir können nicht zurück und ich will auch nicht zurück.
0: Diejenigen, die aus dem Süden in den Norden kommen und um Asyl und humanitäre Hilfe bitten, haben fast die Hoffnung verloren. Denn unter der neuen Regierung wurden all diese Programme praktisch eingestellt. Die Menschen wissen nicht mehr, was sie als nächstes tun sollen. Während Joe Bidens Amtszeit kamen Menschen in unsere Unterkunft. Leider nimmt die Zahl der Migranten, die zu uns kommen, heute ab. Das liegt am starken Druck des neuen US-Präsidenten. Die Migranten müssen Wege finden, um zu überleben und ihre täglichen Grundbedürfnisse

0: Bedürfnisse nach Nahrung, Grundbedarfsartikeln und Waschmitteln zu decken. Ich kann Ihnen berichten, dass wir jährlich etwa 1.500 bis 2.000 Menschen in unserer Unterkunft aufnehmen. Mal sehen, was in den kommenden Monaten unter der neuen US-Regierung passiert, die jetzt sagt, dass diese Menschen nicht in die Vereinigten Staaten kommen sollten.
1: Ich würde Donald Trump bitten, uns die Möglichkeit zu geben, in sein Land einzureisen. Wir können Beweise dafür vorlegen, dass es für uns riskant ist, in Mexiko zu leben. Ich hoffe, dass wir mit diesen Beweisen die Möglichkeit erhalten, in den Vereinigten Staaten zu leben. In Amerika arbeiten wir Mexikaner viel härter als Sie, die Amerikaner.
2: Sie legten mir Handschellen an, sehr enge Handschellen, sodass ich meine Hände kaum bewegen konnte. Sie brachten mich nach Los Angeles und legten mir Handschellen an. Sie legten mir Handschellen an und banden mir eine Kette um die Taille. So haben sie mich gefesselt. Und dann legten sie mir noch eine Handschelle hier an und eine hier, mit einer dünnen Kette, dass ich kaum einen Schritt machen konnte. Ich wurde erst vor 15 Tagen abgeschoben. Heute ist Dienstag, der 15. Tag nach meiner Abschiebung. Ich habe 11 Jahre in den USA verbracht. Ich hatte einfach Pech, denn sie suchten nach anderen Leuten. Ich kam gerade von der Jobsuche nach Hause, als sie mich anhielten. Als ich die Autotür öffnete, zogen sie mich aus dem Fahrzeug heraus. Es waren viele. Die Lichter gingen an. Sie fragten nach meinem Führerschein. Ich hatte einen kalifornischen Führerschein. Und der Polizist bestätigte, dass alles in Ordnung sei. Aber er war nicht zufrieden. Er überprüfte meine Fingerabdrücke und sagte, ich hätte die Grenze überquert. Das war damals bereits ein Verbrechen gewesen. Für sie ist es nun ein Verbrechen, wenn man die Grenze überquert. Das ist eine krasse Veränderung. Ich sagte, meine Papiere sind in Ordnung, ich arbeite hier und schulde niemandem etwas. Ich bin hier, um meiner Familie zu helfen. Ich bin gekommen, weil meine Mutter sehr krank war und es keine Möglichkeit gab, ihr zu helfen. Mein Bruder ist auch krank. Aber es ist ihnen egal. Es war ihnen völlig egal. Es ist ihnen egal, ob man Kinder hat. Es ist ihnen egal, ob man Gesetze gebrochen hat. Sie behandeln einen wie einen Kriminellen. Ich sagte ihnen, dass ich bestimmte Medikamente einnehmen muss. Aber ich hatte keine Chance, meine Medikamente zu holen. Sie führten mich in Handschellen ab. Meine Frau hat das beobachtet. Meine kleine Tochter fing an zu weinen. Ich fühlte mich sehr schlecht, weil meine Tochter und meine Frau Angst hatten. Die Polizei hatte Waffen, große Waffen dabei. Ich hatte hier in Mexiko hohe Schulden. Ich musste Geld verdienen, um die Schulden abzubezahlen. Auch ging ich in die USA. Es war hart, ich habe vieles verloren. Manchmal aß ich tagelang nur Mist, nur um die Schulden abzubezahlen. In den USA bekam ich eine Tochter, sie ist jetzt fast ein Jahr alt. Sie und meine Frau blieben auf der anderen Seite der Grenze.
3: Wie viel kostet eine illegale Grenzüberquerung?
2: Die Kojoten verlangen mittlerweile viel Geld, etwa 10.000 bis 12.000 US-Dollar für eine Überquerung. Aber es gibt keine Sicherheitsgarantien. Um in der Warteschlange die Grenze zu passieren, verlangen sie etwas mehr, etwa 17.000 bis 20.000 US-Dollar. Aber das ist für mich nicht mehr sicher. Sie beobachten alles. Wenn man das Geld bezahlt hat und dann doch erwischt wird, ist es ihnen egal. Man bekommt das Geld nicht zurück. Man muss den gesamten Betrag im Voraus bezahlen, unabhängig vom Ausgang.

0: In den USA ist unser bekanntestes Lied Cucaracha mit einer 500.000 Aufrufen. In Mexiko ist es Legend. Wir singen nicht nur. Wir repräsentieren unser Land und teilen unsere Lieder mit der Welt.
1: Kennt das neuronale Netz Handen und Mansen?
2: Heute werden zum ersten Mal Models aus der digitalen Welt in die reale Welt eintreten.
3: Wir zeigen, was uns inspiriert.

0: generiert hat und was wir mittels KI geschaffen haben.
1: Dies hier heißt Glasgemälde mit Folie. Einzigartig aus Tatarstan. Diese Künstler malen ihr Volk aber nicht realistisch, sondern in einem avantgardistischen, modernen Stil.
0: Fast alle jungen Frauen träumen davon, in einer Tracht zu heiraten. Jetzt erleben wir eine komplette Neuauflage dieser Art Kleidung. Diese Mode steht in Opposition zur Globalisierung.

0: Die Menschen müssen wochenlang, monatelang hier in Tijuana bleiben. Sie wissen nicht, wie es weitergeht. Aber auch die aus dem Norden kommenden, die Abgeschobenen, empfinden Verzweiflung. Denn viele von ihnen sind bereits an das Leben in den USA gewöhnt. Sie haben dort 5, 10, 15, sogar 20 Jahre gelebt. Und nun wurden sie ganz unerwartet in die Grenzgebiete gebracht. Natürlich sind sie völlig am Boden zerstört. Sie wissen nicht, was sie tun sollen. Sie haben keine Zeit, sich zu orientieren. Schließlich wurden sie aus einem Land rausgeschmissen, das zwar nicht ihre Heimat ist, in dem sie aber schon lange ihr Leben aufgebaut haben. Sie haben dort ihre Familien, Besitztümer, Ersparnisse zurückgelassen.
1: Vieles wird oft romantisiert. Aber das ist nicht wahr. Es ist eine sehr schwierige Reise. Die Menschen sterben auf dieser Reise. Frauen werden oft vergewaltigt. Für Kinder ist es sehr schwierig, weil es nicht die Umgebung ist, in der Kinder leben sollten. Es ist sehr hart.
2: Lauf, lauf. Oh, wir müssen es aufwärmen. Was ist hier los? Ist das Wasser heiß? Mein Name ist Lisabeth Valdan Federico. Ich komme aus Honduras. Ich bin eine indigene Person. Ich bin 27 Jahre alt und Hausfrau.
3: Machen Sie sich bequem.
2: Winke mit der Hand. Wo ist mein Kaffee?
3: Warum sind Sie aus Honduras hierher gekommen?
2: In Honduras gibt es keine Arbeit. Das Leben dort ist hart. Deshalb bin ich weggegangen, um meinem Sohn ein besseres Leben zu ermöglichen. Ich komme aus einem kleinen Dorf, Mangotara. Dort gibt es nichts, nicht einmal ein Krankenhaus.
3: Fahren viele weg?
2: Ja. Dort leben arme Menschen. Das ist Reis, Würstchen und Kaffee. Mein Sohn, das Essen ist fertig. Willst du etwas Soße, mein Sohn? Da ist Käse drin.
3: War es schwierig, von Honduras nach Mexiko zu gelangen?
2: Ja, es war nicht einfach. Der Weg ist schwierig. Man kann ausgeraubt werden. Die Straßen sind gefährlich.
3: Wie sind Sie hierher gekommen?
2: Mit dem Bus von der guatemaltekisch-mexikanischen Grenze. Sie haben mir mein Geld weggenommen und mich ohne Lebensunterhalt zurückgelassen. Wir haben sehr gelitten.
3: Sind Sie mit Ihrem Sohn unterwegs?
2: Ja. Er ist 3 Jahre alt. Bald wird er 4.
3: Wie fühlen Sie sich jetzt, nachdem die Einreise in die USA verboten ist?
2: Zuerst war ich verärgert, enttäuscht. Denn seit meiner Abreise aus Honduras war bereits ein halbes Jahr vergangen. Ich hatte die ganze Zeit auf eine Einladung zu einem Asylinterview gewartet. Ich war ein wenig enttäuscht, aber es gibt Hoffnung. Ich hoffe, dass sich mit Gottes Hilfe alles klärt.
1: Eine Bitte an alle, die davon nur aus den Nachrichten erfahren. Seid bitte nicht voreingenommen. Es heißt, die große Mehrheit der Migranten seien Kriminelle. Aber die große Mehrheit, ich würde sagen, 95% der Menschen, die im Laufe der Jahre hierher gekommen sind, sind Familienväter. Sie versuchen nur, Geld zu verdienen, um ein normales Leben zu führen. Sie suchen nach einem besseren Leben.
4: Wer unter dem Schirm des Höchsten sitzt, der bleibt unter dem Schatten des Allmächtigen. Ich sage zu dem Herrn, meine Zuflucht und meine Burg, mein Gott, auf den ich traue. Mein Name ist Brian Ernesto Sandoval. Ich bin 30 Jahre alt. Ich komme aus der Hauptstadt Guatemalas. Von Beruf bin ich Architekt. Ich habe nie daran gedacht, in die USA zu ziehen. In Guatemala ging es mir bestens. Ich hatte ein stabiles Gehalt, eine Wohnung, ein eigenes Auto. Ich lebte in einer guten Gegend. Doch plötzlich änderte sich alles. Das Leben in Guatemala wurde sehr schwierig. In den letzten Jahren drang die Bande Barrio 18 in unsere Nachbarschaft ein. Jeder, der in unserer Nachbarschaft wohnte, musste eine Abgabe entrichten. Ich habe 2 Monate lang nicht gezahlt. Eines Tages, als ich meinen Sohn von der Schule abholte, wurde mein Auto angeschossen. Mein erster Gedanke war Flucht. Meine Verwandten leben in den USA. Ich kaufte ein Ticket und flog von Los Cabos nach Tijuana. Dort lebte ich eine ganze Woche am Flughafen. Ich wartete auf ein Asylinterview über CBP One. Aber jetzt wurde dieses Programm eingestellt. Ich kann nicht nach Guatemala zurück und ich kann Mexiko nicht verlassen. Was soll ich jetzt tun? Ich habe keine Arbeit. Das Einzige, was mir hilft zu überleben, ist das Geld, das mir meine Brüder schicken. Hier bewahre ich alles auf. Meine Decken, Kleidung, Schuhe, mein Geschirr, meine Lebensmittel, eigentlich alles. Hier gibt es Toilettenpapier, Deo, Hygieneartikel, Wasser. Jeder hat hier seine eigene Ecke. Ich hatte auch Dokumente für meinen Sohn, aber die blieben bei meiner Frau.
3: Wovon träumen Sie?
4: Davon, meinem Sohn das Beste zu geben, das Leben, das er verdient. Das, von dem ich einst in Guatemala geträumt habe. Ich möchte, dass er in den USA glücklich ist, wo es alles gibt. Ich möchte meinen Sohn einfach nur umarmen und ihm sagen, wie sehr ich ihn liebe. Ihm sagen, dass Papa weiterkämpft, damit sein Sohn alles hat. Ich möchte ihm zeigen, dass man im Leben vorankommen kann. Ich möchte in seinen Augen nicht schwach wirken. Ich möchte ihm zeigen, dass sein Vater ein echter Kämpfer ist, der nie Angst hatte. Und wo immer er ist, bin ich gedanklich immer bei ihm. Ich bete zu Gott, dass er ihm hilft. Eines Tages werden wir uns bestimmt wiedersehen. Ich verspreche, der beste Papa der Welt zu sein. Ich liebe ihn sehr und vermisse ihn sehr.
5: Friede sei mit euch, und darum bitten wir demütig dich, o Gott. Verlass deine Knechte nicht, führe sie auf den Weg der Wahrheit. Möge der Schutzengel ihnen demütig dienen, sie behüten und beschirmen vor allen Lastern und Versuchungen, sichtbaren und unsichtbaren.
6: Wir befinden uns im Dreifaltigkeitskloster. Es gehört zur russisch-orthodoxen Kirche in Mexiko-Stadt. Hier halten wir Gottesdienste für alle ab. Es gibt derzeit viel mehr Migranten. Zuerst kamen die Ukrainer hierher, aber sie blieben nicht lange, obwohl viele hierher kamen. Ich habe so viele Menschen hier gesehen. Einige gingen in die USA und durften einreisen, weil sie Fachleute auf ihrem Gebiet sind. Menschen, die etwas aufbauen können, erfahrene oder reiche Leute. Es gab aber auch Menschen, die nicht so viel Glück hatten. Manche hatten keinen Zugriff auf ihre eigenen Finanzen, weil ihre Konten gesperrt waren. Unsere Gemeindemitglieder hatten mit vielen Schwierigkeiten zu kämpfen. Sie erreichten schließlich die Nordgrenze Mexikos, aber ihnen wurde alles weggenommen. Ihre Papiere, ihr Lebensunterhalt. Sie wurden angegriffen und standen vor dem Nichts. Sie haben die Möglichkeit verloren, in die USA einzureisen. Und sie baten uns um Hilfe. Ich kann nur sagen, dass viele Menschen die Lage ausnutzen wollten, um ein bequemeres Leben zu führen, aber das wird nicht funktionieren. Es wird nicht einfacher, bequemer. Sie beginnen dies langsam zu begreifen. Man kann in den USA gut leben, wenn man hart arbeitet, wie überall sonst auch. Aber von nichts kommt nichts. Wer nicht arbeiten will, landet auf der Straße.
7: Ich
6: Leider waren viele bereit, ihr Heimatland zu diskreditieren, um sich selbst einen Vorteil zu verschaffen. Aber wozu? Sie sagten, sie behandeln mich schlecht. Wenn ich die Wahrheit sage, werden sie mich ausspionieren. Ich habe kein Recht, meine eigene Meinung zu äußern, meine eigene Ideologie auszuleben. Ich darf die Regierung nicht kritisieren. In Amerika hingegen ist das alles erlaubt. Das sagen viele Migranten. Das ist der Grund, warum sie in die USA wollen. Tatsächlich brauchen sie nur einen Vorwand, um einreisen zu dürfen. Sie sprechen nicht einmal die Sprache, nicht einmal Englisch. Es wird lange dauern, bis sie es lernen. Und es wird auch lange dauern, bis sie einen Job finden. Es gab aber auch andere Vorfälle. Die Leute kamen zurück und sagten, ich will nicht mehr in die USA, ich will zurück nach Russland. Vater, helfen Sie mir. Meine Familie wird mir helfen, sobald ich nach Hause zurückkehre. Aber jetzt brauche ich eine Unterkunft, etwas zu essen, etwas zum Anziehen. Ich habe nichts. Mir bleibt nur das, was ich bei mir habe. Bitte helfen Sie mir. Wir haben Kontakt mit der Notunterkunft der örtlichen katholischen Kirche aufgenommen. Mehrere Organisationen haben hier eigene Unterkünfte in katholischen Kirchen, Klöstern und bei Priestern. Die Leute waren einverstanden. Ja, sie waren einverstanden, denn wir arbeiten eng mit verschiedenen katholischen Zentren zusammen. Gemeinsam sammeln wir beispielsweise Kleidung und Spielsachen und unterstützen solche Organisationen finanziell, damit wir uns in Zukunft, wenn wir ähnliche Zentren gründen müssen, an sie wenden können und sie uns unterstützen.
7: Margot und Ilja machen sich wieder auf den Weg.
8: Du hast doch bestimmt irgendwas vor.
9: Ich schlage vor, wir fahren irgendwo hin. Wir waren im Sommer unterwegs, dann sollten wir auch im Winter reisen.
7: 5500 Kilometer mit dem Auto, von Moskau bis zum Baikalsee.
9: Augen zu, 2, 3.
7: Auf dem Weg dorthin erwarten Sie neue Bekanntschaften, überraschende Erkenntnisse und Abenteuer.
10: Prima, ich mache euch heute zu Knödelfeen.
8: Oh, du bist heute eine Knödelfee.
7: Das ist das wahre Russland, wie Sie es mit eigenen Augen sehen sollten.
8: Hier fängt Sibirien an.
9: Hurra!
11: Der Libanon wurde die Schweiz des Nahen Ostens genannt.
12: Das Land war stabil, die Bedingungen waren gut.
13: Der Libanon war ein multireligiöses Land, in dem Christen und Muslime in Frieden zusammenlebten. Nachdem aber zehntausende palästinensische Flüchtlinge in dem Land angekommen waren, wurden die maronitischen Christen zur Minderheit und unterdrückt.
14: Einige syrische Flüchtlinge sagen, sie seien nicht bereit, nach Syrien zurückzukehren.
15: Der Syrien-Konflikt hat die Infrastruktur sehr belastet.
16: Die Explosion im Hafen von Beirut im Jahr 2020 verursachte schwere Schäden an der Infrastruktur.
17: Libanons Wirtschaft befindet sich im Niedergang.
18: Banken brachen zusammen und gaben den Menschen ihr Geld nicht.
19: Früher war die Landwirtschaft profitabel, aber jetzt verlieren wir unsere Erträge.
20: Das libanesische politische System und die Regierung befinden sich seit mindestens 20 Jahren in einer Krise.

0: Dies ist eine Bergpredigt. Darin sind alle grundlegenden Gebote Jesu Christi zusammengefasst. Er sprach zu den Armen, zu den Barmherzigen. Im Evangelium heißt es genau darüber: Selig sind die geistlich Armen, denn ihrer ist das Himmelreich. Selig sind die Trauernden, selig sind die Barmherzigen, denn sie werden Barmherzigkeit erlangen. Ich bin Pater Benito Javier Torres Cervantes von der Kirche Santa Cruz y Soledad in Mexiko-Stadt. Dieser Ort nimmt Menschen auf, weil er jedem hilft, unabhängig von Herkunft, Religion und Lebenslage. Das heißt, wir helfen grundsätzlich allen Bedürftigen, den Armen und allen anderen, die sich in einer schwierigen Lage befinden. Die Menschen kommen aus vielen verschiedenen Ländern hierher. Vor kurzem kamen Menschen aus der Ukraine zu uns oder auch unsere muslimischen Brüder an. Wir arbeiten in erster Linie mit den Bedürftigsten. Wir bemühen uns, ihnen Obdach zu geben, sie zu ernähren, ihnen Unterkunft zu bieten und sie mit allem zu versorgen, was sie brauchen. Mit den grundlegenden Dingen, damit die Menschen ihre Reise zur Grenze fortsetzen können. Außerdem wurde unsere Schule für Migranten kürzlich eröffnet. Ich habe die Ehre, mit den Jüngsten zu arbeiten. Leider können viele von ihnen weder lesen noch schreiben. Die Rede ist von Kindern im Alter von 10 bis 12 Jahren. Meine Aufgabe als Priester ist es, denen zu helfen, die in Not sind. In diesem Fall sind auch Migranten in Not. Heutzutage versuchen wir neben der Bereitstellung von Übernachtungsmöglichkeiten auch ärztliche Untersuchungen zu organisieren und auf Anfrage die eine oder andere Rechtshilfe zu leisten.
1: Mein Name ist Alan Castro Contreras. Ich absolviere ein Pflegepraktikum. Wir kommen vom T3, Dr. Louis Medical Center, hierher. Auf Anweisung des Gesundheitssekretariats. Wir führen verschiedene Aktivitäten durch. Wir nehmen Patienten auf, führen Untersuchungen durch. Nicht nur für Mexikaner, sondern auch für Menschen aus anderen Ländern. Wir bieten auch einen Impfdienst an. Ich bin nicht sehr oft hier, aber ich habe mit Menschen aus dem Kongo, aus Afrika, aus Venezuela und aus Kuba gearbeitet. Oft fehlt ihnen das Geld oder sie sind auf der Durchreise, brauchen aber trotzdem Hilfe und kommen deshalb hierher. Wir bemühen uns, ihnen die erforderliche medizinische Versorgung zukommen zu lassen.
2: Mein Name ist Edgar Inestrosa. Ich komme aus Honduras. Wir sind Auswanderer. Wir sind aus wirtschaftlichen, politischen, kulturellen und sozialen Gründen ausgewandert, aber auch aufgrund von Unterschieden in Bezug auf Religion, Hautfarbe, Sprache und so weiter. Es gibt soziale und enorme Sicherheitsprobleme. Wer ein Geschäft betreibt, muss den Banditen eine Abgabe entrichten. Entweder man bezahlt, oder man wird getötet, oder man muss von zu Hause fliehen. Und was die Wirtschaft betrifft, gibt es keine Arbeit und keinen Zugang zu Gesundheitsversorgung und Bildung. Ich möchte gern arbeiten, Geld sparen, ein Haus in

0: meinem Land bauen, ein Grundstück kaufen, um Mais und Bohnen anzubauen. Kurz gesagt, ich will eine Ranch. Vor allem aber will ich ein eigenes Haus haben, denn ich habe kein Haus.
1: Wie lange wohnen Sie schon hier?
0: Ungefähr einen Monat.
1: Einen Monat? Wie sieht Ihr Alltag aus?
0: Mein Tag sieht folgendermaßen aus. Ich stehe früh morgens auf, mache mich fertig und gehe zum Markt, um dort einen Job zu finden. Einen Job als Lader, Reinigungskraft oder Müllmann, was auch immer sie mir anbieten. Sie zahlen mir mal 50, mal 20 Pesos. Hey, Bruder, hast du eine Arbeit für mich?
2: Was?
0: Hast du eine Arbeit für mich?
2: Nein, heute nicht.
0: Na gut. Dieses Geld reicht nur für das Essen. Wenn ich mich morgens waschen kann, gehe ich ins Obdachlosenheim und wasche mich dort. Manchmal geben sie mir auch Klamotten. Hier haben wir weder Wasser noch Strom. Es gibt überhaupt keine Technologie, nicht einmal die grundlegendste. Alles, was wir haben, ist die Hoffnung, in die USA zu gehen und dort zu arbeiten. Wir wollen hauptsächlich in die USA, weil sie in der Nähe liegen. Nach Europa zu gelangen, ist teuer. Und man muss den Ozean überqueren. Nicht jeder hat so viel Geld, um sich ein Flug- oder Schiffsticket leisten zu können.
2: Migranten hoffen immer. Sie zeigen uns immer wieder, was es heißt, ein hoffender Mensch zu sein. Einige glauben immer noch, sie könnten die Grenze überqueren. Das wird jedoch extrem schwierig, da es dort viele Soldaten gibt. Entlang der Grenze zu Mexiko sind es rund 10.000 Menschen auf dieser und 10.000 Menschen auf der anderen Seite.
1: Haben Sie bereits einen Plan für den Grenzübertritt? Oder werden Sie sich vor Ort spontan entscheiden?
0: Ich werde entweder durch den Rio Bravo schwimmen oder durch die Wüste gehen. Dafür brauche ich einen Begleiter und der kostet extra. Die heißen Kojoten. Aber das ist mittlerweile auch riskant. Man weiß nie, ob sie einen wirklich rüberbringen oder nur ausrauben. Trotzdem gehen die Menschen diese Risiken ein. Es geht um alles oder nichts. Viele sterben beim Versuch, einen Fluss zu überqueren. Sie ertrinken. Manche gehen durch die Wüste und verdursten. Außerdem gibt es dort giftige Klapperschlangen. Ich habe es selbst erlebt, da waren nur noch Knochen. Der eine wird von einer Giftschlange gebissen, dem anderen geht das Wasser oder das Essen aus.
2: Wenn Sie die Grenze überqueren oder von Mexiko aus Richtung Norden weiterreisen möchten, ist das sehr teuer. Wenn Sie mit einem Kojoten, also einem Schmuggler, der Menschen illegal über die Grenze bringt, mitgehen, müssen Sie mit Kosten von bis zu 15.000 Dollar rechnen. Das ist jedoch keine Garantie dafür, dass Sie tatsächlich auf die andere Seite gebracht werden.
1: Sie wissen ja, dass die USA derzeit Tausende von Menschen abschieben. Vielleicht lohnt es sich ja gar nicht.
0: Doch, doch. Ich habe dort viele Freunde und sie sind glücklich. Mein Bruder lebt dort und arbeitet für eine Firma, die Eis herstellt. Er liefert es an Geschäfte. Er arbeitet dort schon seit 11 Jahren, hat aber bisher nichts Großes geleistet, weil er viel trinkt. Ich rauche nur, trinke aber keinen Alkohol. Alkohol macht mich krank und verursacht Kopfschmerzen.
1: Welche Gefahren können unterwegs lauern?
0: Die Menschen werden entführt. Das Leben birgt viele Gefahren. Wenn man illegal in die USA einreist, wie ich es getan habe, ist das wie russisches Roulette. Man weiß nie, ob einem ein Zug die Beine abschneidet, die Gazelle einen entführen oder man irgendwo getötet wird oder ob etwas anderes Schlimmes passiert. Die Leute wollen nicht mehr, viele kommen zurück. Es ist schade, dass so viele Menschen abgeschoben werden. Sie haben viel Geld ausgegeben, um dorthin zu gelangen, und dann werden sie wegen einer Kleinigkeit abgeschoben, wie einem kaputten Scheinwerfer oder so. Aus anderen Ländern wird man nicht abgeschoben, nur aus den USA, die schon immer rassistisch waren.
3: Es geht darum, dass die Menschen eine falsche Vorstellung von den USA haben. Oft hört man, dass die USA ein Land voller Freiheit und Reichtum seien. Dort könne man glücklich, wohlhabend und ohne Sorgen leben. Allerdings entspricht dies nicht der Realität. Das ist eine Vorstellung von Leuten, die die USA nicht kennen. Ich habe in Amerika gelebt und bin oft dort. Dort schaut es ganz anders aus. Viele Menschen haben zwar Russland, die Ukraine und Georgien verlassen, aber was tun sie in den USA? Sie sagen: Mein lieber Vater, sagen Sie mir bitte, wo sich die russisch-orthodoxe Kirche befindet. Sagen Sie mir bitte auch, wo die Russen leben. Tja, sie leben zwar in den USA, aber sie suchen Russen und wollen Russisch sprechen. Sie suchen russische Kirchen, um die russisch-orthodoxe Messe zu besuchen. Warum sollten sie ihr eigenes Land verlassen, um dasselbe in den USA zu finden? In der Heimat ist man frei, dort jedoch nicht. Ich gebe ehrlich zu, ich habe in den USA sogar Rassismus von den Angelsachsen gegenüber den Bewohnern der ehemaligen Sowjetrepubliken erlebt. Es gibt ihn. Ich habe ihn selbst erlebt. Wenn ich sie frage, wie geht es Ihnen, bekomme ich zu hören: Nicht sehr gut, Vater. Bitte beten Sie für mich. Ich frage: Was ist los? Fühlen Sie sich schlecht? Ja, antworten sie. Es ist nicht einfach. Aber Sie wollten doch ins Paradies. Nun, da sind Sie doch. Was kommt als nächstes? Er sagt: Ehrlich gesagt, ich weiß es nicht. Ich weiß nicht, ob ich das aushalte. Da sage ich: Jetzt verstehst du endlich, dass du dich geirrt hast. Wir alle haben das Recht, uns frei zu bewegen. In gewisser Weise sind wir alle Migranten. Wir alle sind schon mal entweder in ein anderes Land oder in eine andere Stadt gezogen. Jeder von uns hat das Recht, nach dem besseren Leben zu suchen. Das ist wahr. Aber ich glaube, dass es utopisch ist, seine Wurzeln aufzugeben und seine Heimat im Namen eines Traums zu verlieren. Es lohnt sich nicht.

0: da in Russland angestellt haben und wie die Russen sich hier aufgeführt haben. Also völlig konträr. Und der Russe kam denn praktisch, der hat als erstes Gulaschkanonen aufgestellt und hat an die Bevölkerung Essen verteilt.
1: Wir haben uns nie verständigen in dem Sinn, aber sie hatten uns eingeladen zu Suppe und Brot. Und da braucht man keine Worte.
2: Wir haben gesehen, das waren ganz andere Menschen, als wie die da auf dem Plakat da gewesen sind. Weißt du, das ist das.
3: Das heute nicht nachverfolgen, wenn man wieder zur Kriegstüchtigkeit aufruft.
4: Ich wollte einfach der russischen Bevölkerung sagen, wir haben es nicht vergessen und wir möchten eigentlich in Frieden leben. Und Frieden ist das Einzige, was zählt, ist Frieden. Da. Спасибо вам большое.
5: Ich wurde 2008 in Lugansk geboren. Damals war es noch eine ukrainische Stadt.
6: Was ist für dich das größte Böse?
5: Wahrscheinlich Kriege.
6: Weißt du noch, wie dieser Krieg angefangen

0: hat?
1: Ja.
0: Wie alt warst du?
1: Ich war 5.
2: Faina ist auf der Mirot-Voritz-Abschussliste. Dort wurden ursprünglich Kopfgelder auf Leute ausgesetzt. Ich habe vorausgesagt, dass diese Seite gegen Journalisten eingesetzt werden würde. Jetzt befinden sich darauf sogar Kinder und Jugendliche.
1: Ich schreibe über Menschen, über Tiere, über das Gute und Böse.
3: Ein normaler Mensch würde nicht schreiben, dass Faina eliminiert werden muss, dass sie beseitigt werden muss. Faina ist in erster Linie ein Kind.
4: Dieses Kind und seine Eltern müssen also wirklich um ihr Leben fürchten?
5: In der Tat. Denn, soweit ich weiß, gab es bereits einen Versuch, Faina zu töten.
6: Sie sagen, dass sie ein Feind der Ukraine sei und dass sie Propaganda gegen die Ukraine betreibt. Sie hat nur gesagt, die Ukraine bombardiert Zivilisten. Sie hat einfach die Wahrheit gesagt.
1: Ich möchte, dass die Vereinten Nationen nicht vergessen, dass auch wir, die Kinder des Donbass, das Recht auf eine Kindheit und ein friedliches Leben haben.

0: Warte, ich habe eine Überraschung für dich.
1: Wirklich?
0: Ja.
1: Ich habe mich schon gefragt, warum du mich so anschaust.
0: Du warst gestern den ganzen Tag so böse auf mich. Hier.
1: Du hast mir eine Uhr gekauft. Das war es also.
0: Du warst so böse.

0: Uns erwartete die Stadt Naberezhny Chilny und ihre riesige Fabrik für Lastkraftwagen, KAMAZ. Ein Besuch, dem wir schon lange entgegenfieberten. Geben wir Vollgas.
1: Das Unternehmen KAMAZ, die KAMAZ-Werke für die Produktion von Schwerlasttransportern und Automobilen, wurde 1969 gegründet und befindet sich auf einem weitläufigen 57 Quadratkilometer großen Werksgelände. Das erste Fahrzeug lief im Jahr 1976 vom Band. Seitdem hat KAMAZ über 2 Millionen Fahrzeuge und fast 3 Millionen Motoren produziert. Die Fahrzeuge von KAMAZ werden in über 80 Länder exportiert.

0: Die Fabrik hat in ihrer langen Geschichte viele Höhen und Tiefen erlebt. Aber eines steht fest: Nichts hat den Aufstieg des russischen Autoriesen aufhalten können. Igor, wir filmen diese Reportage nicht nur für ein russisches, sondern auch für ein deutsches Publikum. Hier in Russland bedarf Kamaz wohl keine speziellen Vorstellungen. In Deutschland ist die Marke aber nicht so bekannt. Könnten Sie erzählen, was Kamaz für ein Unternehmen ist? Wie sind die Verkaufszahlen? Welche Fahrzeuge werden gebaut und wo werden sie eingesetzt?
1: Kamaz ist heute der größte Hersteller von Lastkraftwagen in Russland und in den Gussstaaten. Kamaz produziert über 40.000 Fahrzeuge im Jahr. Wir stellen so gut wie alle Fahrzeugtypen her, die für die russische Wirtschaft benötigt werden. Das sind unter anderem Transportfahrzeuge, Muldenkipper und Sattelzugmaschinen. Kamaz entwickelt heute auch Nutzfahrzeuge, auf die wir uns in der Vergangenheit nicht spezialisiert hatten, zum Beispiel Großmuldenkipper. Wir haben eine eigene Produktlinie für Personenverkehr. Das sind verschiedene Klassen von Bussen, darunter auch Stadtbusse.
2: Da kommt schon einer.
0: Da fährt gerade ein Bus.
1: Wir produzieren große und extra große Stadtbusse, wie diesen hier.
2: Ist der extra groß?
1: Ja, er gehört zur extra großen Klasse der Gelenkbusse.

0: Unsere Busse fahren sowohl mit traditionellem Treibstoff, also mit einem Verbrennungsmotor, als auch mit...
1: Mit Batterie?
0: Ja.
2: Mit innovativen Technologien.
0: Das sind umweltfreundliche Transportmittel, Elektroautos bzw. in unserem Fall Elektrobusse.

0: Ganz natürlich. Hier sehen Sie ein modifiziertes Modell unserer Produktionslinie für Transportfahrzeuge. Das ist ein Gelenkbus mit einer Länge von insgesamt 18 Metern. Es handelt sich um eine ganze Produktionslinie. Das hier ist ein Erdgasbus. Das erkennt man am Erdgasbehälter auf dem Dach. Solche Gelenkbusse produzieren wir sowohl mit Elektro- als auch mit Dieselantrieb. Diese neue Produktlinie geht nächstes Jahr bei Kammers in Serienproduktion. Wir sind optimistisch, was die weitere Entwicklung angeht.
1: Sind diese Busse länger als die alten?
0: Ja, die alten waren
1: 12 Meter lang.
0: Ja, und diese sind 18 Meter lang.
2: Ich habe doch gesagt, er ist länger und du hast mir nicht geglaubt.
1: Also rein optisch ist er nicht so lang.
0: Er ist einfach schön gemacht, deswegen sieht er so kompakt aus. Wir haben hart dafür gearbeitet, dass die Ausstattung unserer russischen Transportmittel entweder aus Eigenproduktion stammt oder aus befreundeten Ländern importiert wird. Die Produktionslinie der Transportfahrzeuge, die ich bereits erwähnt habe, wird nächstes Jahr bei uns in Serienproduktion gehen, unabhängig von der Situation auf dem Weltmarkt.
2: Was unterscheidet diesen Bus zum Beispiel von einem Bus von Mercedes? In Deutschland fahren überall Mercedes-Busse. Was zeichnet die Kamaz-Busse aus? Was sind da die wichtigsten Unterschiede?
0: Es gibt da keine Unterschiede. Es ist ein Bus genauso wie in Deutschland. Wir halten uns an die Richtlinien und technischen Vorschriften der EU und der Tarifunion, genauso wie Mercedes-Benz. Das heißt, wir erfüllen alle Anforderungen, was Sicherheit und Komfort angeht, genauso wie jeder andere Hersteller von Transportmitteln für den Personenverkehr. Entsprechend gibt es da keine wirklichen Unterschiede, auch wenn ich sagen würde, dass unser Modell eine Spur besser ist.

0: Говоря о начинке.
1: Welche Teile dieser Fahrzeuge werden in Russland produziert? Wie sah die Situation vor 2022 aus und wie ist die Lage heute?
2: 2022 waren wir gezwungen, die Produktion dieser Fahrzeuge herunterzufahren, da eine Reihe an Bestandteilen, die bei der Konstruktion zum Einsatz kamen, nicht mehr verfügbar bzw. lieferbar war. Es war schwere Arbeit, aber wir haben es geschafft, die Konstruktion zu überarbeiten. Die Produktion von einigen Bestandteilen konnte vor Ort organisiert werden. Ein anderer Teil der Komponenten wurde durch gleichwertige Produkte aus befreundeten Ländern ersetzt.
1: Also zum Beispiel aus China?
2: China ist in Wirklichkeit nicht unser einziger Lieferant. Wir importieren natürlich viele Komponenten von dort. Bestimmte Teile erhalten wir aber auch aus anderen Ländern. Wir haben sehr viele Produzenten in Russland selbst und in den GUS-Staaten finden können. Zum Beispiel in Belarus.
3: Wirkt sich das auf die Qualität aus?
2: Nein, überhaupt nicht. Unsere Aufgabe hier war nicht einfach, eine Verschlechterung der technischen Parameter zu verhindern. Unser Ziel war es, ein höheres Qualitätsniveau zu erreichen. Ich kann frei heraus sagen, dass uns das gelungen ist. Das Wartungsintervall für den KAMAZ 54901 der alten Generation ist zum Beispiel 120.000 Kilometer. Bei der neuen Lkw-Generation deklarieren wir bereits einen Wartungsintervall von 150.000 Kilometern.
3: Ist das wie bei einem Pkw? Sind es dort nicht 10.000?
2: Ja, für Pkw sind es 10.000 bis 15.000. Diese LKWs müssen nur alle 150.000 Kilometer gewartet werden.
3: Ölwechsel nur alle 150.000 Kilometer?
2: Ja, einmal im Jahr oder nach 150.000 Kilometern. Bei einem Sattelschlepper. Natürlich ist das Wartungsintervall bei intensiverer Benutzung, zum Beispiel bei Muldenkippern, geringer. So viel zu Wartungsintervallen. Der zweite Punkt ist der Kraftstoffverbrauch. Wir hatten sehr strenge Auflagen zu erfüllen. Wir mussten besser werden als die weltweiten Marktführer. Das haben wir auch geschafft.
3: Besser im Sinne von kostengünstiger.
2: Ja, genau.
1: Ist KAMAZ also durch die Sanktionen besser geworden?
2: Ja, wie ich schon sagte, bestand unser Ziel nicht einfach darin, nicht schlechter zu werden. Wir haben uns deutlich ambitiösere Ziele gesetzt. Wir wollten noch besser werden und das haben wir auch geschafft.
4: Dieses Fahrzeug ist ein Prototyp. Es ist ein geländegängiger Großmuldenkipper mit Allradantrieb. Der Kipper soll in unwegsamem Gelände eingesetzt werden, bei Aufschlussarbeiten in Steinbrüchen, beim Straßenbau und so weiter. Wir haben das Fahrzeug Herkules genannt. Der Kipper hat eine Tragfähigkeit von 140 Tonnen. Das Fahrzeug verfügt über Allradantrieb 6x6. Seine extra großen Reifen eignen sich hervorragend, um jedes unwegsame

0: Gelände zu überwinden. Das Besondere am Herkules ist sein knickgelenktes Fahrgestell. Die Richtungsänderung erfolgt somit nicht durch Drehen der Reifen, sondern im Grunde durch das Drehen des Fahrgestells. Der Kipper hat ein Ladevolumen von 25 Kubikmetern.
1: Was kann er denn?
0: Er ist in erster Linie für die Arbeit unter sehr schwierigen Bedingungen und auf unwegsamem Gelände konstruiert.
2: Wollen Sie Bellas Konkurrenz machen?
0: Nein, die Fahrzeuge von Bellas sind größer. Das ist ein ganz anderes Marktsegment.
2: Mit welchen ausländischen Marken konkurrieren Sie dann?
0: Von den Importfahrzeugen wären das Volvo, Bell, Caterpillar und Komatsu.
2: Sie bereiten also einen Ersatz für deren Fahrzeuge vor?
0: Ja.
2: Um sie später vom russischen Markt zu drängen?
1: Später? Wir sind doch schon dabei.
0: Sie haben sich selbst vom Markt gedrängt, könnte man sagen. Nein, wir haben dieses Modell noch vor den ganzen Ereignissen konstruiert.
1: Wie lange wurde dieses Fahrzeug entwickelt?
0: 3 Jahre lang.
1: 3 Jahre.
2: Diese ganzen Sanktionen und die ausländischen Unternehmen, die Russland verlassen, kommen euch also zu Pass?
0: In diesem Marktsegment ja.
2: Schockieren Sie uns mal mit dem Spritverbrauch.
1: Ja, wie ist der Verbrauch?
0: 100 Liter.
2: 100 Liter.
1: 100 Liter? Okay.
2: Das ist wie beim Kamaz Master.
0: Ja, aber hier haben wir unwegsames Gelände. Bei asphaltierten Straßen ist es natürlich weniger.
2: Und dazu nicht voll beladen?
0: Die Ladung ist damit einberechnet.
2: Sind die Komponenten alle aus Russland?
0: Das Fahrzeug wird jetzt schon seit 1,5 Jahren Probe gefahren. Da gab es ursprünglich viele Komponenten von deutschen, italienischen
1: und jetzt?
0: Und von anderen europäischen Zulieferern. Jetzt werden das russische, weißrussische und chinesische Komponenten sein.
1: Die kommen jetzt alle aus Weißrussland, China, der Türkei?
0: Für uns hat das gereicht, um die Entwicklung neuer Modelle nicht anhalten zu müssen und einen adäquaten Ersatz für die Bauteile zu finden, ohne dass die Qualität und das technische Niveau der Fahrzeuge darunter leidet.
1: Wart ihr damit erfolgreich?
0: Das waren wir. Was unsere Konkurrenz angeht, so operieren in unserem Marktsegment außer uns nur noch Moas und Tonar. Tonar ist auch eine russische Firma. Moas ist ein weißrussischer Hersteller. Er gehört zum größten Teil zum Bellas-Konzern, aber das sind trotzdem nicht die Bellas-Fahrzeuge, die sie im Sinn hatten. Bellas-Fahrzeuge haben 2 Achsen und sind riesig, mindestens doppelt so groß wie dieser hier. Die Produktion solcher Großmuldenkipper ist aber schon in Vorbereitung.

0: So, das war's. Sehr einfach zu steuern. Oder?
1: Ja. Ganz einfach.
0: Als wir vorher neben diesem Bus standen, war seine Fahrkabine ausgeklappt. Und ich dachte, das wäre genauso ein Sattelschlepper wie alle anderen.
2: Wissen Sie...
1: Aber es ist ein Bus.
2: Das ist ein Bus. Die Idee für dieses Transportfahrzeug hatten wir schon lange. Die Idee bestand größtenteils darin, dieses Transportmittel so zu konstruieren, dass es dem Kamaz-Stil entspricht. Sie haben das selbst bemerkt und es nicht von anderen Fahrzeugen aus der Kamaz-Familie unterscheiden können. Es ist außerdem ein Geländefahrzeug mit einem 4x4-Antrieb, aber in allen anderen Aspekten, was die Karosserie, das äußere Erscheinungsbild oder die Innenausstattung angeht, ist das ein Bus, ein M3-Bus der Klasse 2 und 3. Alles, was wir im Inneren sehen, also was die Steuerung, das Sichtfeld, die Verteilung der Passagiere im Wageninneren und deren Einstiegs- und Bewegungsmöglichkeiten angeht, wurde gemäß den Vorschriften für normale Busse gebaut.
1: Also mit Komfort.
2: Der Komfort soll gesteigert werden. Das hier ist ein Prototyp, aber dieser Prototyp ist schon einsatzbereit. Er durchläuft gerade eine Reihe von Tests. Ab nächstes Jahr werden wir solche Busse in Serienproduktion herstellen können.
0: Ist schon bekannt, wie viel er kosten wird?
2: Ja.
0: Wie viel? Wenn ich mir diesen Bus so ansehe...
1: Willst du ihn kaufen?
0: Wäre das ein super Wohnwagen.
1: Ja, das stimmt.
0: Die großen Räder eignen sich perfekt für schlechte Straßen.
2: Der Kunde kann damit machen, was er will.
0: Sollte man sich die Idee, so etwas zu kaufen, lieber aus dem Kopf schlagen?
2: Nein, warum denn? Auf der Grundlage dieser Karosserie und im Rahmen des Vertrags, von dem ich gesprochen habe, werden wir Busse für Werkstätten und Betriebe produzieren. Diese Fahrzeuge werden die gleichen Reifen, die gleiche komfortable Kabine, das gleiche Sichtfeld und alles andere haben. Aber im Inneren werden sich Laboratorien, Werkstätten und Ähnliches befinden. Das heißt, dass dieses Modell als Grundlage für solche Transportmittel dienen wird.
1: Wie sieht es mit Innovationen aus? Sie produzieren gerade Elektrobusse. Ich weiß, dass da noch andere Projekte geplant sind. Erzählen Sie mehr darüber. Was wird es bei Kamaz unter diesen Sanktionsbedingungen Neues geben?
3: Wir konzentrieren uns unter anderem auf die Entwicklung von Technologien des autonomen Fahrens. Wir können auf diesem Gebiet gewisse Erfolge vorweisen. Unsere autonom fahrenden Fahrzeuge werden jetzt auf den neuen Fernstraßen M11 und M12 getestet. Was Innovationen angeht, so steht hier vor allem die Entwicklung und Implementierung von alternativen Energiequellen im Vordergrund. In Zukunft wird uns das ermöglichen, unsere Produktion auf umweltfreundliche und nachhaltige Fahrzeuge umzustellen. Der internationale Trend geht hier in Richtung Elektroautos. Wir arbeiten ebenfalls in dieser Richtung und entwickeln Lastkraftfahrzeuge mit Elektroantrieb. Hier muss natürlich die Verfügbarkeit technischer Komponenten berücksichtigt werden. Wir sind gerade dabei, die Produktion benötigter Komponenten hochzufahren. Diese Entwicklung befindet sich in einer aktiven Phase. Wir bauen dafür unsere eigenen Produktionskapazitäten vor Ort auf. Unser Hauptziel ist es, unsere eigene Produktion auf die Beine zu stellen und autark zu werden. Damit wollen wir uns vom Import unabhängig machen. Zusätzlich entwickeln wir noch Wasserstofffahrzeuge, also Fahrzeuge mit Wasserstoffantrieb. Wir arbeiten auch aktiv an diesen Technologien und kooperieren dabei mit unseren Partnern.
0: Igor, wie sieht es mit der Konkurrenz aus? Zum Beispiel mit China. Die produzieren doch auch Lastwagen. Gefühlt jeder zweite LKW kommt aus China. Steht Kamaz in Konkurrenz mit ihnen oder nehmt ihr verschiedene Marktnischen ein?
3: Wir können mit ihnen mithalten.
0: Ihr habt also keine Angst?
3: Nein.
0: Konkurrenz treibt also den Fortschritt an.
3: Selbstverständlich. Je höher das Niveau ist, das uns unsere Konkurrenten vorgeben, desto höher muss auch unser Niveau sein. Nur so funktioniert das.
1: Wie wir schon zu hören erwartet haben, hat der Weggang westlicher Unternehmen, die Kamaz beliefert haben, den russischen Autoriesen nicht verunsichert. Schon jetzt erblicken neue Schwerlaster das Licht der Welt, die von russischen Ingenieuren in Zusammenarbeit mit ihren neuen Partnern gebaut worden sind.
0: Margot, das ist der Champion der russischen Autoindustrie. Kamaz ist Kraft.
1: Nein, wo hast du das denn her?
0: Die gibt es nicht zu kaufen.
1: Hast du den von irgendeinem Auto abgekratzt?
0: Ja, und dann auf dieses Papier draufgeklebt.
1: Hast du ihn aus der Werkhalle?
0: Nein, ich habe die Werkhalle gefunden, wo die Aufkleber dran gemacht werden. Das war nicht einfach. Ich habe extra danach suchen müssen. Habe fast die ganze Zeit danach gesucht. Dann habe ich das hier quasi erbettelt.
1: Erbettelt?
0: Gebettelt habe ich. Morgen kleben wir das hier drauf.
1: Erst morgen?

0: Wir fahren gerade zum Markt, um uns mit Pferdefleisch und Wurst einzudecken.
1: Wir machen was? Wo fahren wir überhaupt hin? Wohin geht es als nächstes?
0: Nach Ufa.
1: Nach Ufa.

0: Das hier sind salzige Teigbällchen.
1: Salzige Teigbällchen? Und, wie schmeckt's?
0: Wie trockener Kumis. Wie trockener Ayran.
1: Trockener Ayran? Aber das ist keine tatarische Küche. Was ist das?
0: Ist übrigens lecker. Wie ein Zwischending zwischen Käse und Teig. Willst du mal probieren?
1: Später.
0: Nicht jetzt?
1: Im Auto.
0: Gehen wir.
1: Was machst du da? Was machst du? Was machst du da? Lass das!

0: Ich schaue nicht hin.
1: Wohin willst du damit?
0: Ich will das nur kurz öffnen und reinlinsen.
1: Nein!
0: Das darf ich doch, oder?
1: Nein!

0: Was hast du da?
1: Wir haben baschkirischen Elash gekauft. Elash.
0: Kuchen. Hauptsache nicht zu viel essen, weil wir später noch Beshbarmak essen werden.
1: Hoffentlich. Aber Hunger habe ich jetzt schon.
0: Grenzenlosen offenbar. Hat's gepasst? Ja, es hat gepasst.
1: Es ist kalt hier, viel kälter als in... Wo kommen wir nochmal her?
0: Aus Moskau.
1: Hier ist es kälter als in Nabережной Челны. Man fühlt, dass wir näher in Sibirien sind.

0: Wir sind jetzt in Baschkortostan und waren gerade sehr überrascht, als mein Handy schon fast 5:30 angezeigt hat. Mir war klar, dass da etwas nicht stimmte. Wir schauen also auf die Uhr.
1: Bei mir ist 4:30.
0: Und bei ihm ist 4:30. Hier ist es 17:22, aber auf dieser Uhr 15:20 noch was. Da haben wir es also. Wir sind in einer anderen Zeitzone. Wir haben 2 Stunden übersprungen. Wir sind über die Grenze gefahren und plötzlich haben wir 2 Stunden Unterschied. Das ist echt viel. Das ist sehr viel.

0: Aber
1: ist jetzt die Stunde des Kamas-Aufklebers gekommen?
0: Ich weiß nicht. Den sollte man wahrscheinlich draufkleben, wenn es wärmer ist. Bei Frost klebt er nicht so gut. Das Aufkleber-Aufkleben verschiebt sich erstmal.
1: Ein weiterer Tag unserer Reise neigt sich dem Ende zu. Wie immer sind wir müde, aber zufrieden mit dem, was wir gesehen und gehört haben. Es wird Zeit, sich auszuruhen. Morgen wartet ein neuer Tag auf uns.

0: Millionen, Alter. 9000. Auf die Aufräumarbeiten. Oh.
1: Step by step.
0: Sehr groß. Oh, ich dachte, sehr gut.

0: Guten Abend, Genossen. Wie Sie sicher wissen, wurden wir vor kurzem von einem Unglück heimgesucht. Einem Unfall am Atomkraftwerk Tschernobyl.
1: Eine Katastrophe dieses Ausmaßes ist in der Menschheitsgeschichte beispiellos.
2: Die Menschen gingen in den Einsatz wohl wissend, was sie erwartete.
3: Das ist nicht wie im Krieg. Radioaktivität kann man nicht sehen.
2: Man verstand, dass in der Richtung, in die man rannte, die Radioaktivität hoch war.
4: Radioaktivität verlangt Respekt.
5: Man spürt es nicht, richtig? Es gibt keinen Juckreiz oder so etwas. Man fühlt nur ein wenig Schwäche, Übelkeit und Schwindel.
3: Wir taten unser Bestes. Wir schafften es durch diese Tortur, weil wir zusammenhielten.

0: Ich schlafe hier. Ich ziehe meine Schuhe an, gehe spazieren, esse. Ich spiele.
1: Es gab eine riesige Explosion, als ich in Donetsk auf dem Weg zum Tanzkurs war.
2: Warum haben Sie Ihre Tochter versteckt?
1: Damit sie nicht gewaltsam weggebracht werden würde. Ukrainische Freiwillige. Sie konnten Kinder zwingen, mit ihnen zu gehen. Mit Gewalt.
0: Ich weiß nicht, wo meine Eltern sind. Ich habe sie schon lange nicht gesehen.
1: Ich bin gegangen, weil ich die Kinder retten wollte.
2: Man weiß nicht, ob man überlebt oder nicht.

0: Ich heiße Ilya Kasakov. Ich bin Teilnehmer der speziellen Militäroperation. Mein Buch heißt genauso wie mein Blog Der Eiserne Mann, weil ich Beine aus Stahl habe. Das Schicksal, das Universum hat mir eine zweite Chance gegeben.
1: Er ist ein Kämpfer. Er war immer bereit zu kämpfen und sein Ergebnis ist hervorragend.
0: Die Medizin hat für mich alles getan, was sie konnte. Es liegt nun an meiner Willenskraft.
2: Es sind Militärangehörige. Der Befehl wird angenommen und erfüllt.
0: Ich will mit meinem Buch zeigen, dass es darin nicht nur um den Krieg geht, sondern auch um die Rehabilitation und die Liebe zum Leben. Ich bin Gavriil Doroshin, geboren in Frankreich, aber ein russischer Freiwilliger. Jeder Russe sorgt sich um Russlands Schicksal. Und als mir klar wurde, dass der Westen angefangen hat, Russland zu bedrohen, habe ich mich entschieden, hierher zu kommen, weil es keine andere Wahl gab. Diese Frage war für mich schnell geklärt. Ich habe nicht darüber nachgedacht, was Krieg bedeutet und was mich erwarten würde. Man geht einfach, weil man gehen muss, komme was wolle. Das ist einfach Schicksal. Ich habe Paris gegen Malaya Schischowka eingetauscht. Wir haben dort auch einen Turm, also ist es nicht so schlimm. Er erinnert an den Eiffelturm, aber er ist noch cooler, weil über dem Eiffelturm keine russische Flagge weht, noch nicht.

Liebe Zuschauer, ich freue mich, dass Sie wieder eingeschaltet haben bei Realpolitik mit Alexander von Bismarck. Wir haben heute natürlich wieder den Konflikt zwischen der Ukraine und Russland im Gespräch und wir haben auch weitere Themen. Und es gibt eine Perspektive, was kein Mensch glaubt, aber ich glaube daran, an der Perspektive. Zunächst einmal, bevor ich zu den Schlagzeilen komme, möchte ich sagen, was in Europa im Augenblick abläuft, ist für mich unvorstellbar. Es geht nur noch in Europa und in Deutschland um den Krieg zwischen der Ukraine und Russland. Und Selenskyj wird als Chef der Ukraine überall hin eingeladen, als wenn er schon Mitglied der G7 ist, als wenn er schon im Europaparlament sitzt, als wenn er bei der NATO sitzt. Überall wird er hinzugeladen. Und Europa hat eine einseitige Schiene. Ich komme nachher bei einigen Schlagzeilen darauf, was Kallas sagt. Es ist unvorstellbar, dass es nur noch um Milliarden, nein, es geht schon um Billionen. Alle möglichen Länder in Europa machen Gelder frei für die Ukraine. Und es sterben immer mehr Menschen. Diplomatie gibt es gar nicht mehr in der EU. Und wir haben nur noch eine Aufrüstung der Sprache in jeglicher Hinsicht. Und vielleicht ist das auch ein Zeichen dafür, dass sich das so zuspitzt, dass es irgendwann so kracht, dass es ein Ende gibt. Ich finde das sehr, sehr schade, dass gerade Europa, die EU, nicht Europa, sondern die EU, eigentlich die USA abgelöst haben und sich jetzt in diesen Ukraine-Krieg eingemischt haben, weil es war eigentlich ein Konflikt zwischen den USA und Russland und nicht zwischen der Ukraine und Russland. Und das hat im Grunde genommen jetzt, hat die EU das übernommen, weil Amerika hat sich ein bisschen zurückgezogen und haben gesagt, wir müssen nicht alles das mehr bezahlen, was wir früher gemacht haben in der NATO. Und jetzt ist natürlich führend Deutschland, weil wir haben ja Geld genug in Hülle und Fülle und schmeißen es wirklich aus dem Fenster. Nur für Kriegsgeräte und die jungen Menschen in der Ukraine müssen sterben. Ein ganz, ganz schlimmer Punkt. Und ich komme deshalb gleich zum Thema Tagesspiegel. Darunter Angriffspläne und Sabotageversuche. Litauen, Lettland und Polen warnen vor Bedrohung durch Russland. Und selbst der Außenminister von Litauen will ein Zeichen setzen und Kaliningrad angreifen, um Russland zu zeigen, was in der EU ist. Unvorstellbar, was hier an Aufrüstung der Sprache gemacht wird. Wir wissen, dass sie das gar nicht können. Wir wissen, dass dann ein Schlag zurückkommt in jeglicher Hinsicht. Ich war gerade in Moskau und habe mit vielen gesprochen und die Hardliner hinter Putin, Putin ist ja noch der Gemäßigte, wenn man so will, die Hardliner hinter Putin sagen, schlagt doch endlich einmal richtig zu, damit das endlich bald ein Ende hat. Und wenn ich dann noch sehe, dass letztendlich die Bevölkerung aufgeheizt wird, dass sie Angst haben muss vor Russland, um einfach so viel Geld in die Kriegsmaschinerie zu stecken, weil sonst würde im Grunde genommen in Deutschland keiner mehr damit einverstanden sein, dass so viel Geld hinausgepumpt wird. Und für die eigenen Menschen, die eigene Bevölkerung in Deutschland ist kein Geld mehr vorhanden. Wir sehen das bei den Diskussionen um die Steuerreform. Wir sehen das bei vielen anderen Sachen, dass kein Geld mehr da ist, weil wir dieses Geld komplett woanders einsetzen. Wir kommen dann zum Punkt der Spiegel. Ach, ich will vorab vielleicht nur sagen, dass selbst der Außenminister setzt sich dafür ein, dass die Ukraine-Hilfe, und ich muss das mal zitieren, die Ukraine-Hilfe künftig als sogenannte Bereichsausgabe zu definieren werden, damit sie aus der Schuldenfalle rausfallen. Es wird also hier Geld in unbenannter Höhe zur Verfügung gestellt,
dass das Geld in Waffen und in die Ukraine geht. Und wir wissen, natürlich fällt so viel Geld unter den Tisch in der Ukraine. Das ist nun mal leider so, dass in Kriegen auch die Korruption eine ganz große Rolle spielt. Und man wird dieses Geld natürlich nicht immer da einsetzen, wo es ist. Und wir kennen ja viele Fälle in der Ukraine, wo auch Geld verschwunden sind und keiner weiß und kontrolliert das auch mehr. Geht das Geld wirklich zu den Menschen oder zu den Hilfsorganisationen? Das kann keiner mehr überprüfen. Und deshalb ist das so schlimm. Und selbst Estland sagt, wir müssen sogar die Visa für die russische Bevölkerung verbieten, dass sie kein Schengen-Visa mehr bekommen, um einfach die Bevölkerung zu treffen in Russland. Und ich glaube, sie merken gar nicht, dass sie sich selber grundsätzlich schaden. Aber man möchte wohl, dass die Russen und die Deutschen oder die Menschen in der EU auch nicht mehr zusammenkommen, weil die sind keine Feinde. Das sind Freunde untereinander. Die Menschen sind keine Feinde und bekriegen sich untereinander. Das macht die Politik. Und deshalb ist das eine weitere Aufrüstung, die die EU oder Länder der EU auch machen wollen, eigentlich unbegreiflich. Wir kommen dann zum Spiegel. Litauen will Atomwaffen stationieren. Merz respektiert das. Litauens Präsident will aus der Verfassung streichen, dass sie keine Atomwaffen haben. Das heißt, sie möchten die Stationierung von Atomwaffen in der EU direkt an der Grenze zu Russland haben. Unglaublich. Wollen wir hier denn überall in Europa das Ziel von eventuell fremden Mächten haben, dass sie genau diese Ziele beschießen und bekämpfen? Genau das Gegenteil sollte der Fall sein. Wir sollten mal mehr über Abrüstung sprechen und nicht über Aufrüstung. Und das ist eines der schwierigsten Themen, die aber die USA und Russland damals ja ganz positiv vorangegangen sind. Wir brauchen eine Abrüstung wieder. Wir brauchen nicht so viele Waffen in der Welt, damit immer mehr Menschen sterben, sondern genau das Gegenteil brauchen wir. Und dass das Merz, der deutsche Bundeskanzler, auch noch respektiert, indem er sagt, da hat er Respekt vor, ist eine Wortwahl, die für mich ein No-Go ist. Also völlig daneben. Wir brauchen endlich, ich sage das immer wieder und ich wiederhole das immer wieder, wir brauchen endlich für die Menschen in der gesamten europäischen Szene, brauchen wir unbedingt die Diplomatie. Und wir brauchen das menschliche Miteinander. Und dafür wäre das ganze Geld, wenn wir das da einsetzen würden, was wir hinauspumpen, würden wir hier ganz normal und toll leben können. Und nicht, dass überall gestrichen wird, gerade bei den Sozialleistungen oder wo auch immer. Wir kommen dann zu Euronews. Kallas, EU ist kein neutraler Vermittler zwischen der Ukraine und Russland. Kallas sagt ganz deutlich, wir sind an der Seite der Ukraine. Wir sind nicht Vermittler. Und das zeichnet doch das Friedensprojekt Europa. Das Friedensprojekt für die EU war, Frieden in erster Linie zu schaffen und friedliche Dinge und Gespräche zu führen, wenn es Konflikte gibt. Und hier wird eine ganz klare Aussage der EU gemacht. Wir sind Teil des Konfliktes und wir stehen zur Seite von der Ukraine. Und das heißt, dass wir die Eskalationsspirale immer weiter nach oben drehen, weil genau das Gegenteil muss doch gemacht werden. Und diese Eskalation ist für viele Menschen überhaupt nicht mehr nachvollziehbar. Ich komme gleich nochmal zu dem Geld, was überall rausgeschmissen wird. Aber das ist hier ein Punkt. Und vielleicht sogar muss man sagen, dass die Kallas auch noch weiterhin sagt, die NATO soll sich an den Bedürfnissen der Ukraine anpassen. Und das heißt ja, wahnsinnig viel Geld, wahnsinnig viel Waffen, alles das, was jetzt produziert wird
in der EU und vor allen Dingen natürlich in den USA, weil das meiste Geld geht natürlich in die USA für die ganzen Waffen.

Trump wird natürlich nichts dagegen haben, dass die Europäer Waffen aus den USA holen und das Geld in die USA tragen. Das ist ja sein Ziel. Und genau das müssen wir doch endlich mal verhindern, dass diese Waffenproduktion so ansteigt. Wir brauchen keine Waffen. Wir brauchen endlich das friedliche Miteinanderleben. Wir brauchen die Wirtschaft. Die Wirtschaft ist wichtig. Die wirtschaftlichen Beziehungen untereinander sind wichtig. Und die Sanktionen, die ja das 21. Sanktionspaket geht ja nicht ganz durch. Da sind sich die EU-Leute ja nicht ganz einig, was da passieren soll, in welchen Bereichen wir uns wieder selbst beschränken. Und die ganzen Sanktionen, wir wissen es ja, sind komplett gegen die eigenen Menschen in der EU gemacht. Und das ist das größte Hindernis auch für unsere Wirtschaft. Wir brauchen das günstige Gas, wir brauchen das günstige Öl, egal aus welchem Land das kommt. Und deshalb ist das so unglaublich wichtig, dass wir die Wirtschaft nach vorne tragen und damit vielleicht auch wieder eine ganz andere Situation bekommen, als wir zurzeit haben in diesem Konflikt. Wir kommen dann, und vielleicht noch einen Satz dazu, in unserem 2+4-Vertrag, den wir gemacht haben, haben das die Deutschen eigentlich vergessen? Die Russen waren es, die uns die Wiedervereinigung geschenkt hat. Sie waren in erster Linie dabei und deshalb ist ja dann nachher der 2+4-Vertrag entstanden. Und in diesem 2+4-Vertrag steht ganz klar drin, dass Deutschland keine Waffen in Kriegsgebiete liefert. Was tun wir? Wir haben gegen diesen Vertrag nicht nur einmal verstoßen, sondern zigtausendmal verstoßen gegen diesen Vertrag. Da fragt man sich noch, halten wir uns als Deutsche auch nicht mehr an Verträge wie andere Länder vielleicht? Das ist ein Punkt, den sollte man mal ganz deutlich in der Öffentlichkeit mal von den öffentlich-rechtlichen Medien. Dafür sind sie da, dass sie der Regierung auf die Finger schauen und nicht mit der Regierung diese Eskalationspolitik weiterhin betreiben. Wir kommen dann zum Handelsblatt. Auf dem NATO-Gipfel, NATO-Staaten versprechen Ukraine bei Gipfel Milliardenbetrag. 140 Milliarden hat die NATO beschlossen, geht in die Ukraine für die nächsten 2 Jahre. Die ersten sind schon unterschrieben worden. Ich glaube, bei dem letzten Gipfel 50 Milliarden haben die schon unterschrieben. Da merkt man mal, ich glaube, die Leute wissen gar nicht, was für Nullen, wie viele Nullen hinter diesen ganzen Zahlen stecken. Und wir kriegen gar nicht mehr mit. Wir kriegen überhaupt nicht mehr mit, wie viel Geld wird eigentlich für diesen Ukraine-Konflikt ausgegeben. Da mal 90 Milliarden von der EU, 140 Milliarden von der NATO. Ist das ein Teil oder nicht? Dann 1 Milliarde von uns in anderen Bereichen. Keiner weiß mehr ganz genau, wie viel Geld wird eigentlich gemacht. Wahrscheinlich wollen die Regierungen die Menschen in der EU verunsichern, damit sie überhaupt nicht mehr wissen, was mit diesem Geld, was wir gar nicht mehr haben. Wir haben gar kein Geld. Das sind alles Schulden. Das können unsere Kinder überhaupt nicht mehr zurückzahlen. Ein Wahnsinn. Und die Zinsen, die lassen wir mal ganz außen vor. Das belastet jeden Haushalt in den kommenden Jahren ganz massiv. Man redet davon alleine in Deutschland, dass 80 Milliarden 2030 an Zinsen zu zahlen sind. Ein Wahnsinn. Das kann doch kein Mensch mehr bezahlen. Wir brauchen mehr Zurückhaltung in unseren Ausgaben. Wir haben so viel Steuereinnahmen. Wir brauchen diese ganzen Schulden nicht. Und die Schuldenbremse, die aufgehoben worden ist, mit allen links der CDU, hat man diese Schuldenbremse. Und die Schuldenbremse in Waffen hat man sogar gesagt, unbegrenzt. Wir werden in diesem Konflikt weit über 1 Billion auch zahlen. Unvorstellbar. Ich frage mich, was ist das doch für eine Politik? Es hat mit Solidität überhaupt nichts mehr zu tun, sondern das ist Angst, weil man letztendlich in Deutschland die Probleme innenpolitisch nicht mehr lösen kann. Es kommen so viel auf uns zu, die Geburtenstaatenjahrgänge steigen und das Geld fehlt für diese Menschen, die jahrzehntelang gearbeitet haben. Und wenn wir im Vergleich

Gleich von der EU mal sehen, wer kriegt eigentlich wie viel Rente, wie viel Prozent Rente seines letzten Gehaltes, stehen wir fast an der letzten Stelle. Unglaublich, die anderen Länder sind bei 70%, sind bei 60%, sind bei 80% und wir sind unter 50%. Es ist unvorstellbar, was wir mit unseren Menschen, die hart gearbeitet haben, die über Jahrzehnte eigentlich dem Staat geholfen haben mit ihren Steuern, dass die hier komplett außen vorfallen. Ich möchte in diesem Punkt gerade, weil es um diese vielen Gelder geht, die in diesen Konflikt gegen Russland natürlich ausgegeben werden, immer wieder natürlich ein Zitat von Otto von Bismarck bringen, der gesagt hat, wenn Preußen und Russland in einem Bündnis zusammenstanden, ging es den Ländern gut und Europa. Wenn irgendwelche Kräfte auf dieser Welt es geschafft haben, dass beide Länder in Konfrontation gegeneinander gestanden haben, war es eine Katastrophe für beide Länder und Europa. Vielleicht sollte man sich das mal auf der Zunge zergehen lassen, dass wir mehr Diplomatie, mehr Verhandlungen brauchen und nicht diese sprachliche Aufrüstung und das viele Geld in Waffen reinzustecken. Wir kommen dann zum Spiegel. EU und NATO-Mitglied Bulgarien lehnt Koalition der Willigen für die Ukraine ab. Der bulgarische Ministerpräsident Radev heißt er, glaube ich, lehnt die Zusammenarbeit in dieser Form ab mit den Koalitionen der Willigen. Er ist nicht mehr dabei, weil er erkennt, dass man hier so viel Gelder verbrennt und junge Menschen sterben. Vielleicht löst jetzt Bulgarien Ungarn ab, weil Ungarn hat sich ja ein bisschen gewandelt nach Orbán, der sich massiv für den Frieden eingesetzt hat und für Verhandlungen und für Diplomatie. Vielleicht kriegen wir jetzt Bulgarien, die vielleicht voranmarschieren in der EU und sagen, wir müssen endlich aufhören mit dieser Aufrüstung. Wir müssen endlich aufhören, nur gegeneinander zu streiten, sondern wir müssen endlich miteinander sprechen. Und ich will mal ein Zitat von ihm bringen, dass er gesagt hat, der bulgarische Regierungschef betonte, dass die Lösung des ukrainischen Konflikts nicht in dessen Verlängerung durch militärische Mittel liegt, sondern in einer entschiedenen diplomatischen Mission, die die Eskalation stoppen wird. Und ich finde das gut, dass es endlich auch mal wieder Menschen in der EU gibt. Vielleicht ist das so ein kleiner Lichtblick und reißt auch mal Diskussionen auf, dass man hier nicht diese Eskalationsspirale immer weiter nach oben schraubt. Und wenn ich dann höre, dass die Bundeswehr plant, ich muss das einfach mal zitieren, die Gefangennahme von tausenden russischen Kriegsgefangenen in Lagern in ganz Deutschland. Das bestätigt Kurt Leonards, Kapitän zur See. Das plant die Bundeswehr jetzt bereits, dass russische Gefangenen hier untergebracht werden müssen. Sind wir schon für diese Leute mitten im Krieg hier in Deutschland? Unglaublich. Und wenn wir Unternehmen von der Bundeswehr darauf vorbereitet werden, auf einen Krieg gegen Russland, das muss man sich mal auf der Zunge zergehen lassen. Die Bundeswehr scheint schon mit ihren führenden Leuten uns Unternehmen vorzubereiten, was wir tun sollen, wenn der Krieg kommt. Leute, wenn wir so anfangen, dann sind wir eigentlich jetzt schon im Krieg. Es ist unglaublich, dass wir es nicht mehr schaffen als Deutschland, gerade nach dem Zweiten Weltkrieg darüber nachzudenken, wie können wir führend in der EU sein, um Konflikte zu lösen. Das, was uns das Grundgesetz auferlegt hat, dass wir ein Friedensprojekt sind und die EU ein Friedensprojekt ist, das muss doch im Vordergrund stehen und nicht genau das, was letztendlich die Bundeswehr uns zeigt, die jungen Menschen, und das sei eigentlich Pistorius, dem

Verteidigungsminister, der wahrscheinlich Kriegsminister mittlerweile ist, gesagt, die jungen Menschen möchten nicht in einen Krieg. Die jungen Menschen möchten anders leben, als wir diese starren Gedanken haben, vielleicht unbedingt kämpfen zu müssen. Nein, sie wollen nicht kämpfen. Sie wollen miteinander gut auskommen, auch mit anderen Ländern, mit anderen Nationen. Sie kommen international zusammen. Sie sind anders ausgebildet. Sie sind nicht für Kriegswirtschaft ausgebildet. Und das wollen sie auch nicht. Dass wir eine Bundeswehr brauchen, brauchen wir nicht zu reden. Das braucht jedes Land, braucht eine Verteidigungsarmee. Aber wir brauchen keine Armee, was nach außen geht und was sich hochrüstet, um gegen andere vielleicht vorzugehen. Wir brauchen endlich ein Gespräch mit den jungen Leuten und sagen, wie wollt ihr euer Leben in Zukunft gestalten? Wir brauchen nicht unsere Gedanken als Ältere, nicht meine Gedanken, aber von anderen Älteren, die in der Politik sind, die diese Aufrüstung immer weiter vorantreiben und in einen Krieg hineinreden. Nein, das brauchen wir nicht. Wir brauchen die jungen Leute, die genau das Gegenteil, die friedlich miteinander auch in der EU leben wollen. Und wir sind ein kleines Gebiet in der EU mit Russland zusammen. Und dann brauchen wir eine neue Sicherheitsarchitektur in Europa gemeinsam mit Russland. Alleine kann man das nicht machen. Und deshalb ist Kallas zu sagen, merke mal, du bist für ganz Europa zuständig, nicht nur alleine für die EU. Du musst über ganz Europa nachdenken, wenn du darüber denkst, dass du letztendlich diejenige sein willst, die im Grunde Außenpolitik in der EU machen will. Da gehört ganz Europa dazu. Und wir brauchen Russland insgesamt dazu, um eine Sicherheitsarchitektur vernünftig auf. Das hat Russland lange Jahre angemahnt. Und die EU, die westlichen europäischen Länder, haben das komplett verschlafen. Ein Trauerspiel. Wir kommen dann zu den Nachdenkseiten. Die Grünen wollen Taurus endlich, unverzüglich an die Ukraine liefern. Sie sind die deutsche Kriegstreiber Nummer eins. Leider zeichnet sich Deutschland und hier vor allen Dingen die Grünen aus, dass sie einen Krieg wollen. Sie wollen Taurus nach Russland schicken. Taurus stationiert in der Ukraine, die dann gen Moskau laufen sollen. Ich glaube, diese ganze Hochrüstung der Sprache und Kiesewetter von der CDU, der CDU-Abgeordnete Kiesewetter, stößt in das gleiche Horn, heizt das Ganze an. Ich habe immer gedacht, die CDU ist eine christliche Partei und denkt nicht an Krieg, sondern eher an Frieden. Hier wird die CDU zur Kriegspartei, wenn auch Kiesewetter innerhalb der CDU, und der wird ja gelassen, der wird nicht mal gemaßregelt. Er will das Taurus auch in die, und Russland muss niedergemacht werden. Das ist das Ziel von Kiesewetter. Das kann doch nicht unser Politiker sein, der im Bundestag sitzt. Unglaublich. Wir brauchen doch Menschen, die sich um Deutschland kümmern, die sich in der EU und die sich um Frieden bemühen und nicht um diese Aufrüstung, die wir im Augenblick immer mehr haben. Und ich glaube, die Menschen sollten wachsam sein bei den nächsten Wahlen. Wer ist für Frieden? Wer ist für Abrüstung? Wer will das Ganze nicht? Ich glaube, die Menschen haben mit ihrer, sie sind das Volk und können mit ihrer Stimme was bewegen. Ich hoffe, ich werde keine Parteizugehörigkeit in irgendeiner Form. Ich bin parteilos. Ich will auch nicht für eine Partei reden. Ich spreche für die Menschen. Ich spreche für die gesamten Menschen in Deutschland, dass wir Frieden brauchen. Und es gibt einen Lichtblick. Und diesen Lichtblick will ich euch zum Schluss doch noch erzählen. Die Weltwoche. Wir füttern eine Blutmühle. Klaus von Donani und Erich Fahrt über den Ukraine-Krieg, Europa und den Weg zum Frieden. Zum Glück gibt es solche Menschen wie Klaus von Donani, war mal Bürgermeister der SPD in Hamburg, und Erich Fahrt, Brigadegeneral der Bundeswehr, rufen beide zusammen auf, dass endlich Diplomatie
und endlich

die Älteren auch den Politikern sagen, hört auf, macht endlich eins, sprecht miteinander. Sprecht mit Russland, sprecht, wie können wir diesen Konflikt beilegen. Da brauchen wir die USA nicht unbedingt. Das könnten wir in Europa alleine machen. Und diese beiden rufen dazu in ihrem Buch auf, es ist sehr lesenswert. Und das sind Menschen, die lange Jahre Erfahrung haben in der Demokratie, die wir jahrelang auch an führenden Stellen dabei hatten. Das ist eine Sache, wo wir den jungen Menschen zeigen können, es gibt ein Glück noch Leute und die Mehrheit der Menschen ist sowieso für Frieden in Deutschland und auch in den anderen EU-Staaten. Und ich hoffe, dass sie sehr laut gehört werden und hoffe, dass die jungen Leute genauso wie wir, die jahrzehntelang in Frieden leben können, auch in Zukunft in Frieden leben können. Das würde mich sehr freuen. Ich habe selber 4 Kinder und wünsche mir das auch meinen Kindern, wie viele andere Menschen, die Kinder haben. Das war es für heute. Ich hoffe, es hat Ihnen gefallen und ich hoffe, Sie schalten das nächste Mal wieder ein, wenn es darum geht, Realpolitik mit Alexander von Bismarck.

0: Das Ermittlungszentrum UKR Leaks, dessen Leiter ich bin, führt journalistische Ermittlungen durch, um die Kriegsverbrechen des Kiewer Regimes aufzudecken. Einer meiner Schwerpunkte sind die Operationen der ukrainischen Geheimdienste. Ich kenne ihre Methoden in- und auswendig. Ich weiß, wie sie vorgehen. Als ich von den Aktivitäten des sogenannten russischen Freiwilligenkorps hörte, weckte das meine Neugier. Was ist das für eine Organisation? Wer leitet sie? Wer finanziert sie? Und was für Ziele verfolgt sie?
1: Eine perforierende Schusswunde. Ich tue alles dafür, dass die Menschen sicher sind und am Leben bleiben.
2: Zielen! Feuer!
3: 2014 wurde ein Bus mit Flüchtlingen aus Gorlovka beschossen und brannte aus. Meine Kinder haben wie durch ein Wunder überlebt. Jeder an meiner Stelle hätte also wahrscheinlich dasselbe getan.
1: Schussposition einnehmen. Bereit zum Zielen? Los geht's! Mir macht das immer Spaß, denn jeder Schuss bringt uns dem Sieg näher.
4: Auf geht's. Natürlich habe ich Angst, aber ich habe meine Entscheidung getroffen. Ich bin hier. Manchmal spielen meine Nerven verrückt. Ich möchte weinen, aber ich kann es nicht zeigen. Ich möchte, dass die Jungs mit guter Laune in die Schlacht ziehen. Ja, ich setze mein Leben aufs Spiel. Aber ich habe ein Ziel. Wenn wir es jetzt nicht beenden, wird es noch schlimmer werden. Wir müssen siegen.

Mein Kampfgefährte und ich hörten eine Explosion. Eine gewaltige Explosion. Sein Rufzeichen war Malisch. Er wollte mit mir mitgehen.

Ich sah eine Vertiefung und bin draufgetreten. Es war ein gewaltiger Schlag. Ich erinnere mich an den rauchgeschwärzten Himmel. Ich schrie, Malish, Malish. Er war etwa 5 Meter hinter mir. Er sagte kein einziges Wort. Und das war's. Ich lag da.

Mein Buch heißt genauso wie mein Blog, Der eiserne Mann. Wahrscheinlich ist es eine Anspielung auf eines meiner Lieblingswerke von Boris Polevoy, Der wahre Mensch über Maresjew. Dort geht es um einen echten Mann und bei mir um einen eisernen Mann, weil ich Beine aus Stahl habe.

0: Wo soll ich nur anfangen?
1: Junger Mann, entschuldigen Sie bitte. Ich würde Sie gern umarmen und Danke sagen. Ach, dass Sie ihr Leben. Danke Ihnen.

Ich heiße Ilya Kasakov. Ich bin 31 Jahre alt. Ich wurde verletzt, als ich 30 war, und jetzt lebe ich noch immer damit. Ich bin Teilnehmer der speziellen Militäroperation, ein Schwerbehinderter. Ich finde, ich bin ein sehr fröhlicher Mensch und Vater einer wunderschönen Tochter. Auch das Märchen geht nun schlafen, um im Traum dich zu treffen. Wünsch ihm eine gute Nacht. Ich habe 2 Monate lang gedient, doch in meinem Buch nehmen diese flüchtigen Ereignisse rund 100 Seiten ein. An der Front herrscht ein anderer Alltag, ein anderer Rhythmus. Entsprechend geschehen dort viel mehr Dinge. An einem einzigen Tag erlebt man so viel wie sonst in einem ganzen Leben. Jeder Tag kann der letzte sein. Es kann jederzeit vorbei sein.

Bald werden viele Verletzte heimkehren. Einige werden ihre Angehörigen verlieren. Einige werden in ihrer Familie jemanden mit einer Behinderung haben, ohne Gliedmaßen. Ich will mit meinem Buch zeigen, dass es darin nicht nur um den Krieg geht, sondern auch um die Rehabilitation und die Liebe zum Leben.

Heute bin ich um 6 Uhr morgens aufgewacht. Ich wurde vom fröhlichen Zwitschern der Vögel geweckt und ertappte mich bei dem Gedanken, welch ein Glück, das hören zu dürfen. Vielen Menschen bleibt dieses kleine Wunder verwehrt. Ich bin mir sicher, hätte ich nicht meine Beine, sondern mein Gehör und noch schlimmer mein Augenlicht verloren, dann wäre mein Leben heute ein völlig anderes. Dunkler, härter, angstvoller. Manchmal stelle ich mir vor, ich hätte meine Arme verloren. Arme sind keine Beine, aber wie sollte ich dann meine Frau umarmen? Meine geliebte Tochter. Wäre das noch ein Leben? Ich glaube nicht, dass mich meine Beine noch glücklich machen würden.

0: Komponente der Prothese, den Mikroprozessor, weiterleitet. Man kann den Mikroprozessor mit einer Servolenkung vergleichen. Wir alle fahren lieber ein Auto, bei dem sich das Lenkrad leicht und mühelos drehen lässt. Aus medizinischer Sicht, und das sage ich als Arzt, ist das Schwierigste überhaupt die Bewegung des eigenen Körpers durch Raum und Zeit. Gehen ist eine der komplexesten Leistungen unseres Körpers. Alles andere lässt sich mit Training erreichen.
1: Man kann im Fitnessstudio trainieren, man kann boxen. Da steckt ein sehr gutes Schloss, das dich im Falle einer Aktivität hält. Es lässt einen nicht fallen.
0: Unser Unternehmen ist im Bereich Bioengineering tätig. Wir haben IT-Spezialisten gefunden, die dem Knie beigebracht haben, wie man richtig läuft, also die Topologie der Bewegung. Sie haben den Quellcode geschrieben. Er ist gewissermaßen das Gehirn dieses Knies. Es waren unsere eigenen Programmierer. Um die Anwendung benutzerfreundlich zu gestalten, haben sie auch die mobile App entwickelt.
1: Was zeigt mir die App? Ich sehe den Akkustand, also wie lange ich noch laufen kann. Und ich sehe die aktuelle Steifigkeit des Zylinders. Sie bestimmt, wie schnell ich mich bewegen kann.
0: Das ist eine durch und durch russische Entwicklung mit unserem eigenen Metall.

Mein Auto ersetzt mir meine Beine. Ich fahre mit Handsteuerung, das ist extrem praktisch. Ich setze mich einfach rein und kann sofort losfahren. Lenken, Bremsen, Beschleunigen, das geht im Grunde mit einem Finger. Wir fahren in meine Heimatstadt Alushta. Ich betrachte die Krim eigentlich als meine Heimat, aber Alushta ist für mich noch mehr Heimat. Wenn man die Nachrichten aus dem Ausland hört, in denen die Krim als vorübergehend besetztes Gebiet bezeichnet wird, in denen von Menschenrechtsverletzungen die Rede ist und davor gewarnt wird, hierher zu reisen, und dann kommt man selbst hierher und sieht, wie das Leben pulsiert, wie viel hier gebaut wird, dann entsteht ein innerer Widerspruch. Ich bin ein eingefleischter Russe. Meine Verwandten leben überall, von Kaliningrad bis Wladiwostok, viele in Moskau und St. Petersburg. Dieses Land ist meine Heimat. Deshalb bin ich an die Front gegangen, um mein Land zu verteidigen. Ich hatte ja einen Eid geleistet. Nach meinem Magisterabschluss an der Universität habe ich meinen Wehrdienst in Sewastopol beim Marinekorps absolviert. Als dann die Krimbrücke in die Luft gesprengt wurde, was ich für einen Terroranschlag halte, wurde mir klar, dass meine Zeit gekommen ist.

Wenn ich nicht in meinem jetzigen Zustand wäre, wenn ich keine Einschränkungen hätte, hätte ich mich bestimmt nie an ein Buch gesetzt. Und nicht, weil ich keine Lust oder keine Idee hatte, sondern einfach, weil ich ständig irgendwo hinlaufen würde.

0: nicht.
1: Es wird dunkel. Im Winter wird es schon früh dunkel. Im Krankenzimmer brennt ein helles Licht. Das sollte nicht sein. Wir befinden uns ja praktisch an der Frontlinie. Der Feind könnte uns sehen und wir würden eine Überraschung erleben. Ich versuche, das Personal zu alarmieren, aber es kommt niemand zu mir. Sie trinken in aller Ruhe Tee, 10 Meter von mir entfernt, und sehe nicht einmal, dass ich meine noch schwache Hand hebe. Na gut, dann mache ich es eben selbst. Als ich diese Bilder sah, war es mir bewusst, dass ich mich nicht mehr im Kampf befand, sondern in einer medizinischen Einrichtung. Aber ich war dennoch völlig losgelöst von der Realität. Es war ein anderes Krankenzimmer. Das medizinische Personal flog auf Drohnen herum. Ich habe verstanden, dass ich nach meiner Verwundung im Krankenhaus liege, aber ich war mir noch nicht ganz bewusst, dass ich in Moskau bin. Ich war geistig noch an der Frontlinie. Ich dachte, dass der Feind uns immer noch beobachtet. Es war ein Grenzzustand. Als meine Verwandten, meine Frau, meine Schwester und meine Mutter zu mir kamen und sagten, Ilja, du bist in Moskau.

Ich liebe die Musikband Carol y Chute. Als ich die Prothesen bekommen habe, schenkte mir ein Freund diese Sticker. Er sagte, ich solle sie aufkleben. Ich bedankte mich. Eine Art Dekoration. Schaut gut aus. Die Leute zeigen Interesse, wenn sie vorbeigehen. Auch Kinder. Ich mag die Reaktion der Kinder. Mama, Mama, schau, ein Roboter kommt. Dieser Mann ist ein Roboter. Ich mag solche Momente. Wenn ich Beine hätte, würde ich jetzt losschwimmen.

0: Ich vergleiche unsere erwachsenen Schüler oft mit Kindern. Wenn wir zum ersten Mal gemeinsam unter Wasser tauchen und wieder auftauchen, spürt man diese kindliche Begeisterung, dieses Leuchten in den Augen, manchmal sogar Tränen. Die meisten Jungs, die hier rehabilitiert werden, kommen fast alle aus derselben Ortschaft. Dort gab es einige ziemlich harte Kämpfe.
1: Ich heiße Fedorovic Daniil Mikhailovic. Ich bin Teilnehmer der speziellen Militäroperation. Mein Rufzeichen ist Phoenix. Ich bin 45 Jahre alt, bin verheiratet, habe 3 Kinder. Nun, der erste Tauchgang war beängstigend. Wir bestehen zwar zu 80% aus Wasser, aber das ist kein gewöhnlicher Lebensraum für Menschen.
2: Ich bin Gabriel Doroshin, geboren in Frankreich, aber ein russischer Freiwilliger. Jeder Russe sorgt sich um Russlands Schicksal. Und als mir klar wurde, dass der Westen angefangen hat, Russland zu bedrohen, habe ich mich entschieden, hierher zu kommen, weil es keine andere Wahl gab. Diese Frage war für mich schnell geklärt. Ich habe nicht darüber nachgedacht, was Krieg bedeutet und was mich erwarten würde. Man geht einfach, weil man gehen muss, komme was wolle. Das ist einfach Schicksal. Ich habe Paris gegen Malaya Shishovka eingetauscht. Wir haben dort auch einen Turm, also ist es nicht so schlimm. Er erinnert an den Eiffelturm. Aber er ist noch cooler, weil über dem Eiffelturm keine russische Flagge weht. Noch nicht.

0: Nach dem dritten Tauchgang fühlt man sich ruhiger. Das ist spürbar. Man merkt es sogar an den Luftblasen.
1: Er hat diese, wie man so schön sagt, Schwerelosigkeit gespürt. Er hat die Handlungsfreiheit gespürt. Sein Gehirn hat genau die Information verarbeitet. Im Wasser kann er alles tun, auch trotz fehlender Gliedmaßen.
0: Ich brauche niemandem etwas zu beweisen. Ich habe es schon bewiesen. Und ich habe meine Pflicht gegenüber meiner Heimat erfüllt. Ich lebe einfach das Leben, das ich früher gelebt habe, ohne dass es mir peinlich ist.
2: Hier bitte. Klicke einfach hier drauf. So, ich gehe jetzt zu den Jungs. Aber ich kann nicht schwimmen. Ich bin eine glückliche Oma. Super. Danke, Jungs. Ich war mal hier und da war auch ein Bischof dabei. Das ruft Respekt und Bewunderung hervor. Ich bin sehr... Danke euch.

0: Es sind Militärangehörige. Es sind ganz andere Menschen. Es gibt keinerlei Schwierigkeiten mit den Jungs. Im Sinne von, der Befehl wird angenommen und erfüllt. Mit ihnen zu arbeiten macht richtig Spaß.
1: Man sagt ja nicht umsonst, Bewegung ist Leben. Wissen Sie, mit den Behinderungen kommt auch die Erkenntnis, dass das Leben vergänglich ist und enden kann. Und man muss jede Sekunde davon nutzen.
0: Natürlich geht nicht jeder tauchen, aber viele fangen an, Sport zu treiben. Der eine schießt, der andere klettert. Wieder ein anderer fährt Ski oder geht joggen.
1: Sie stellten ein Team von Amputierten zusammen, um den Elbrus zu besteigen und fragten, wer mitgehen will. Natürlich habe ich mich gemeldet. Unsere Gedanken wirken sich auf unser Leben aus und alle Probleme sind nur in unseren Köpfen verankert. Wenn ein Mensch ein Ziel vor den Augen hat, sieht er keine Hindernisse.

Von der Forestkirche aus kann man den Weg nach oben nehmen. Aber ich bin noch nicht so weit. Es wird einige Zeit dauern, bis ich meine Prothesen beherrsche. Übrigens könnte ich ja auch klettern gehen. Warum nicht? Ich bin immer in die Berge gegangen. Ich habe gejoggt, bin in den Bergen gelaufen. Ich habe einen aktiven Lebensstil geführt. Also hatte ich nicht wirklich eine Wahl. Ich wusste, dass meine Prothesen gut sein werden.

0: Ich habe Ilja vor einem Jahr kennengelernt. Er hat Prothesen mit externer Stromquelle bekommen, die Mikroprozessor gesteuert sind. Es wurde eine sehr umfangreiche Arbeit geleistet, da er eine beidseitige Amputation im mittleren Oberschenkelbereich hat. Alles beginnt mit dem Abdruck. Hier ist er. Danach wird ausgegossen, bearbeitet und fixiert. Das ist die Anprobehülse. Die kommt zuerst auf die Füße, in niedriger Höhe, damit der Patient überhaupt aufstehen kann. Bei beidseitiger Amputation ist es immer schwieriger, die Prothesen anzupassen. Es treten Kopfschmerzen, Schwindel auf. Um das zu vermeiden, setzen wir die Prothesen zuerst in niedriger Position ein und heben sie dann schrittweise an. Es gibt eine Regel: Die Prothesen sollen zuerst 10 cm niedriger sein als die ursprüngliche Körpergröße.
1: Das Gehen auf Prothesen ist sehr arbeitsintensiv. Ich habe einmal überlegt, womit man das vergleichen kann. 1,5 Kilometer fühlen sich für mich jetzt wie 15 Kilometer an.
0: Er ist ein Kämpfer. Er hat sich nie entmutigen lassen. Er war immer bereit zu kämpfen. Und sein Ergebnis ist dementsprechend hervorragend.
1: Wenn ich Knie hätte, würde ich jetzt schon ohne Stöcke laufen. Aber leider ist das nun mal so. Ich muss damit leben und meine neuen Stahlbeine meistern.
2: Haben Sie gewusst, dass er ein Buch schreibt?
0: Nein. Hoffentlich nicht über mich.
1: Die Medizin hat für mich alles getan, was sie konnte. Es liegt nun an meiner Willenskraft, an meiner Beharrlichkeit. An der Liebe zu meinen Verwandten, zu meiner Heimat, zum Meer, zum Himmel. Jeden Tag sollte man hinausgehen, in den Himmel schauen und sagen, ach Gott, wie sehr ich diese Welt liebe. Aber gleichzeitig sollte man nicht vergessen, sich zu verbessern, sich weiterzuentwickeln. In meinem Fall ist es das Gehen.

Keine Ahnung, warum die Mine dort war. Es liefen eine Menge Leute herum und ihnen ist nichts passiert. Aber ich hatte Unglück. Ich habe es geschafft, zwei Personen zu evakuieren. Dann bin ich auf diese Mine geraten. Den ersten Monat stand ich unter Schock. Später stellte ich nicht mehr die Frage, wie soll ich nur damit umgehen, sondern was soll ich nun tun?

0: Wenn man von russischen Innovationen in der Prothetik spricht, dann sind wir gemeint. Wir stellen Arm- und Beinprothesen für Menschen her, die Prothesen brauchen. Unter anderem für jene Jungs, die bei der speziellen Militäroperation verletzt wurden.
1: Die Möglichkeiten sind da. Die Tatsache, dass du einen Teil deines Körpers verloren hast, bedeutet nicht dein Ende. Ich habe Leute gesehen, die wahnsinnige Dinge ohne Arme und Beine machen. Und sie leben ein so erfülltes Leben, dass ich daneben fast unsicher wirke. Sie sind einfach großartig, da fehlen einem echt die Worte.
0: Die Osteointegration wird es ermöglichen, eine Prothese direkt in den Knochen eines Menschen zu implantieren. Diese Arbeit ist in unseren medizinischen Instituten in vollem Gange. Sobald es uns gelingt, das Problem zu lösen, dass Bakterien nicht durch diese externe Vorrichtung in den Menschen eindringen, wird diese Methode überall eingesetzt werden. Vielleicht nicht nur in Russland, sondern auch im Ausland. Wenn man geht, ändern sich die Schritte, sehen Sie das? Das System erkennt dabei genau den Beugungswinkel im Knie sowie den Winkel zwischen Unterschenkel und Oberschenkel. Zusätzlich erfassen wir, wie sich die Schultern und der Rücken der Person bewegen. All diese Infos helfen uns dabei, unsere mathematischen Algorithmen weiterzuentwickeln und das bionische Knie so intelligent wie möglich zu gestalten.

0: Es ist schön, dass es wieder zwei sind. Ich habe das Gefühl, ich habe wieder ein Bein. Und allgemein, naja, ich spüre zwar etwas Druck auf mein Knie, aber sonst ist es toll. Es macht alles von alleine. Das Wichtigste ist, sich nicht entmutigen zu lassen und geduldig zu sein. Wenn man sich Zeit nimmt, wenn man es vernünftig angeht, wird alles gut.
1: Eines Tages hat sich das Bild wie ein Puzzle in meinem Kopf zusammengesetzt und ich konnte mich ganz klar erinnern. Sein Rufzeichen war Malisch. Er war ein guter Kerl und wurde bei der Mobilmachung eingezogen. Er war kameradschaftlich. Er ging schweigend mit, stellte nicht einmal Fragen und ich stellte auch keine. Er ging einfach mit. Nach einer Weile hörte ich, wie Malisch nach mir rief. Da wusste ich, dass er am Leben ist und dass alles in Ordnung ist. Wie mir die Jungs später erzählten, versuchte er, etwa 10 Minuten lang per Funk Hilfe zu holen. Der Baradar, ein Vertragssoldat, der von Anfang an bei der speziellen Militäroperation dabei ist, war der Einzige, der zu uns rannte, um zu helfen. Er geriet ebenfalls auf eine Mine, genau wie wir. Ich erinnere mich nicht an das Feldlazarett, aber der Kommandant erzählte mir später, dass man bei Malisch auf dem OP-Tisch die Tourniquets entfernt habe. Leider konnten sie ihn nicht mehr retten. Anfangs habe ich mir lange Zeit die Schuld an ihrem Tod gegeben, vor allem an dem Tod von Malisch. Ich denke, das Schicksal, das Universum hat mir eine zweite Chance gegeben.

0: Manchmal habe ich keine Inspiration. Ich klappe meinen Laptop auf und schließe ihn wieder. Dann rühre ich ihn 2 Tage lang nicht an. Und manchmal ist es ganz anders. Ich setze mich hin und schreibe Kapitel für Kapitel. Es ist wie ein Strom, der durch mich fließt. Es war ein warmer Herbsttag, der 14. Oktober. Für die orthodoxen Bürger unseres großen Landes ist das ein großer Feiertag, der Schutz der allerheiligsten Gottesmutter. Damals wusste ich es noch nicht, aber dieser Tag wurde auch für mich bedeutsam. An diesem Tag haben meine Frau und ich geheiratet. Und obwohl die Ehe in einer staatlichen Einrichtung eingetragen wurde, habe ich das Gefühl, dass diese Ehe im Himmel geschlossen wurde. Hallo, meine Liebe.
1: Ja.
0: Bist du jetzt frei geworden? Okay, wir sind gleich da. Gut. Okay, wir sind gleich da. Das Standesamt, in dem wir geheiratet haben, ist für mich ein ganz besonderer Ort. Unsere Entscheidung zu heiraten war sehr spontan. Wir haben sie noch am selben Tag getroffen. Wahrscheinlich war sie die treibende Kraft dahinter. Eigentlich hatte ich mir einen klassischen Antrag vorgestellt, mit Blumenstrauß, einem Ring, all dem. Doch sie sagte nur, lass uns heiraten, damit du in den Krieg ziehst und weißt, dass eine Frau auf dich wartet. Das Kind kam dann während unserer Ehe zur Welt. Dieses Buch wird meine Autobiografie sein, eine Geschichte, aus der jeder, der sie liest, etwas lernen kann. Sie erzählt, was ich durchgemacht habe und wohin mich mein Weg geführt hat, ohne dass ich je meine Menschlichkeit, meine Lebensfreude verloren habe. Ich bin ein sehr glücklicher Mensch, denn mein Leben ist erfüllt, weil ich liebe und geliebt werde.

0: Der Libanon wurde die Schweiz des Nahen Ostens genannt.
1: Das Land war stabil, die Bedingungen waren gut.
2: Der Libanon war ein multireligiöses Land, in dem Christen und Muslime in Frieden zusammenlebten. Nachdem aber zehntausende palästinensische Flüchtlinge in dem Land angekommen waren, wurden die maronitischen Christen zur Minderheit und unterdrückt.
3: Einige syrische Flüchtlinge sagen, sie seien nicht bereit, nach Syrien zurückzukehren.
4: Der Syrien-Konflikt hat die Infrastruktur sehr belastet.
0: Die Explosion im Hafen von Beirut im Jahr 2020 verursachte schwere Schäden an der Infrastruktur.
5: Libanons Wirtschaft befindet sich im Niedergang.
6: Banken brachen zusammen und gaben den Menschen ihr Geld nicht.
7: Früher war die Landwirtschaft profitabel, aber jetzt verlieren wir unsere Erträge.
3: Das libanesische politische System und die Regierung befinden sich seit mindestens 20 Jahren in einer Krise.

0: Onkel Kolja, hallo. Wie geht es Ihnen?
1: Ah, geht schon.
0: Sind Sie auch für die Aufnahmen hier? Sind Sie für die Aufnahmen gekommen? Sie müssen nicht. Okay, Max. Ich bin bereit, auf dein Signal. Fertig? Damen und Herren, ich begrüße Sie und bienvenue à Shishovka. Ich bin Gavril Doroshin, geboren in Frankreich, aber ein russischer Freiwilliger. Ich bin in Marseille geboren. Ich wurde dort gefragt, hast du lange darüber nachgedacht, ob du gehen willst? Aber ich habe überhaupt nicht nachgedacht. Für mich war das absolut logisch. Es ist Krieg. Ein Mann muss sein Vaterland verteidigen.

0: Wenn ich gefragt werde, was ich mehr bin, Franzose oder Russe, dann sage ich, in erster Linie bin ich orthodoxer Christ. Alles andere kommt danach. Ich glaube, da fliegt irgendwo eine Drohne. Das ist eine merkwürdige Drohne, kein Mavic. Mavics sind nicht so, sie quietschen nicht so. Lass uns auf alle Fälle in Deckung gehen. Wir brauchen keine unnötigen Risiken. Das erinnert mich an meine Kindheit bei meinen Großeltern. Sie lebten in Cannes an der Côte d'Azur. Wir sind jeden Sonntag, also mein Opa war ein Protodiakon in der Kirche, und wir sind jeden Sonntag mit ihm und dem Priester. Wir hatten da, wir sind zusammen mit dem Priester immer ganz nach oben auf den Glockenturm gegangen. Wir hatten dort eine sehr schöne große Kirche und wir sind jeden Sonntag hochgeklettert und waren für die Glocke zuständig. 12 Glockenschläge am Anfang der Liturgie und dann am Ende starke, schwache und mittlere. Das ergab zusammen so eine schöne Melodie. Sie waren in der ganzen Stadt zu hören und als Kind hat mich das begeistert. Ich dachte mir, die ganze Stadt hört mich. Ich sehe von hier aus ganz Cannes. Und ich schwang sie hin und her. Bum, bum, bum. Und die Kleinen, ting, ting, ting. Ich weiß noch, wie schön das war und diese Kirche erinnert mich daran.
1: Der russische Freiwillige Gavriil Duroshin aus Frankreich ist zu Besuch in seiner Heimat. Er ist im Dorf Male Shishovka in der Nähe von Donetsk. Hier ist jetzt sein neues Zuhause.
0: Top, hier haben wir das sauberste und leckerste Wasser. Wunderbar.
1: Seine Nachbarn in Shishovka haben nicht den leisesten Verdacht, dass der russische Franzose, der sich hier niedergelassen hat, ein Nachfahre gleich zweier Zarenfamilien ist.
0: Wir waren 6 Brüder und Schwestern und einmal in der Woche haben wir den Russischunterricht besucht, wo wir schreiben gelernt haben. Und einmal die Woche kam uns eine Freundin unserer Mutter besuchen, die auch Lehrerin war. Sie hat uns auch beigebracht, richtig zu schreiben und zu sprechen. Ansonsten habe ich mit meinem Vater meistens Russisch gesprochen, mit meiner Mutter Französisch. Unsere Eltern haben sich immer bemüht, unsere russische Kultur zu erhalten, damit sie in unserer Familie nicht verloren geht.
1: Gavriels französische Linie geht auf Josephine de Beauharnais zurück, die Gattin von Napoleon Bonaparte.
2: Wir haben ein paar Briefe im Original, die von Napoleon selbst geschrieben wurden. Sie betrafen nicht die Familie, das waren nur irgendwelche Weisungen. Außerdem haben wir noch ein paar sehr schöne Porträts. Und wir haben eine Schriftrolle, die gut 3 Meter lang ist. Das ist der Stammbaum von Josephine de Beauharnais, der auf Jeanne d'Arc zurückgeht.
1: Und die russische Linie geht auf Zar Nikolaus I. zurück. Sie fängt bei Maria Nikolajewna, der Tochter des russischen Monarchen, an.
3: Das ist die Linie der Tochter von Nikolaus I. Sie hat den Enkel von Napoleon I., Herzog von Leuchtenberg, geheiratet, welcher schon damals als Offizier im Dienst des russischen Reiches stand. Diese Linie ist als die Leuchtenberger Linie bekannt, auch wenn sie offiziell als Linie der Romanowski-Fürsten bezeichnet wird. Sie haben diesen Titel erhalten und wurden Teil des Romanow-Herrscherhauses. Und seine Oma, also die Urenkelin von Nikolaus I., hat bereits in der Emigration einen Marinekadett geheiratet, Konstantin Karanfilow.
1: Tamara von Leuchtenberg, die Urenkelin von Nikolaus I., wird in der Ehe zu Tamara Karanfilowa. Aus dieser Ehe wird Tatjana Karanfilowa geboren.
3: Ihre Tochter heiratete einen Vertreter des alten Vsevolozhsky-Adelsgeschlechts.
1: Tatjana Vsevolozhskaya ist Gavriil Doroschins Großmutter, was bedeutet, dass die Mutter dieses russischen Freiwilligen die Tochter der Ururenkelin von Nikolaus I. ist.

0: Und es bedeutet, dass ein direkter Nachfahre der Romanow-Familie, die mehr als 300 Jahre lang über das Russische Reich herrschte, an der Befreiung des russischen Donbass teilnimmt.
1: Das Palastkammermuseum der Romanow-Bojarin. Das ist die Geburtsstätte der Romanows. Hier nahm die Romanow-Dynastie ihren Anfang. Hier wurde 1596 der erste Zar Michail Fjodorowitsch Romanow geboren. Sogar das Datum ist bekannt, am 12. Juli. Hier befanden sich ein großes Anwesen der Vorfahren der Romanows und einige weitere Gebäude.
2: Wir waren im Palastkammermuseum der Romanow-Bojaren. Galina Konstantinowna persönlich hat für uns eine großartige Führung organisiert. Wenn man diese Gänge, Zimmer und Keller entlang geht, spürt man überall den Geist unseres alten, schönen, starken und mächtigen Russlands, das wir auch heute anstreben müssen. Wir dürfen nicht vergessen, dass als unsere Urgroßeltern geflohen sind, manche nach Frankreich, manche nach Afrika oder in verschiedene Länder Europas, sie fühlten sich in Europa wie Vertriebene. Aber dennoch hat keiner von ihnen Russland deswegen gehasst. Der Staat verändert sich, aber Russland ist das, was immer bleibt. Sie liebten Russland allein dafür, dass es existiert.
0: In Gavriils Adern fließt das Blut gleich zweier großer Dynastien. Er hätte sich problemlos für Frankreich und seine Ordnung entscheiden können. Aber selbst nach mehreren Generationen in der Emigration ist dieser Nachfahre der Romanows ein russischer Krieger geblieben.
2: Jeder Russe sorgt sich um Russlands Schicksal. Und als mir klar wurde, dass der Westen angefangen hat, Russland zu bedrohen, habe ich mich entschieden, hierher zu kommen, weil es keine andere Wahl gab.

0: Meine Waffe ist eigentlich immer sauber. Ich schmiere und reinige sie mindestens einmal pro Woche, für alle Fälle. Es ist besser, sie immer gepflegt zu halten. Sehen Sie, da ist trotzdem ein wenig Schmutz. Einsatzbereit.
1: Der Keller im roten Gebäude wird vom Feind kontrolliert.

0: Siehst du, selbst in der Innenstadt hört man im Hintergrund den Beschuss. Irgendwo am Stadtrand wird gerade geschossen. Budja Neue und Avdiivka sind unter schwerem Beschuss. Marinka ist auch in dieser Richtung. Es ist weiter weg, aber manchmal hört man die Schüsse trotzdem. Wir befinden uns hier im Zentrum von Donetsk, auf dem Leninplatz. Die nahesten Positionen der Ukrainer sind nur etwa 10 oder 10,5 Kilometer von hier entfernt. Ich glaube, an dieser Ampel ist erst vor kurzem ein Kleintransporter ausgebrannt. Sogar hier gab es Einschläge. Das ist unser typisches Donetsk. Hier ist der Einschlagkrater. Die Splitter haben den ganzen Laden durchlöchert. Die Tür ist von Schrapnell durchsiebt. Die ganze Wand, die Fenster sind rausgeflogen. Aber der Laden arbeitet weiter. Leute gehen rein und raus und kaufen ein. Hier haben sich schon alle an das Leben im Krieg gewöhnt.
1: "2015 hat Gavriil Doroschin ein Ticket ohne Rückflug von Lyon nach Moskau gekauft, von wo aus sein Weg ihn in den Donbass führte. Der Nachfahre der russischen Zaren hat seinen Weg gewählt.
0: Ich bin ein Mann. Natürlich musste ich gehen und mein Vaterland verteidigen. Diese Frage war für mich schnell geklärt. Ich habe nicht darüber nachgedacht, was Krieg bedeutet und was mich erwarten würde. Wenn man ein klares Ziel hat und zu allem bereit ist, dann denkt man nicht darüber nach, welche Schwierigkeiten auf einen zukommen werden, was man sehen, erleben und lernen wird. Man geht einfach, weil man gehen muss, komme was wolle. Wir bereiten uns auf den Kampfeinsatz vor. Zuerst stellen wir sicher, dass wir im Rucksack alles haben, was wir brauchen. Am wichtigsten ist natürlich unser Vögelchen Drohne. Die Rotorblätter müssen festgezogen werden. Wir haben alles dafür in der Reparaturtasche. Antennen. Das sind die Antennen, die wir am Videohelm befestigen, den wir auf dem Kopf tragen. Über diesen Helm steuern wir die Drohne. Auf Englisch heißt das First Person View. Wir sehen, was die Drohne sieht. Hier bringen wir die Antenne an. Das ist unsere eigene Entwicklung. Okay, alle Propeller und Rotorblätter funktionieren, alles ist in Ordnung. Sobald wir alle Sachen gepackt haben, sind wir startklar. Wir alle haben unsere persönliche Ausrüstung, Waffen, Klamotten, Essen und Trinken dabei. Das ist alles. Das sind unsere Arbeitswerkzeuge. Ja, unser Kampfrucksack ist einsatzbereit.

0: Worüber denkst du in der Regel nach, wenn du an die Front gehst?
1: Wir beten meist leise vor uns hin. Wenn wir aufbrechen, machen wir alle noch Witze und so weiter. Aber je näher wir der Front kommen, umso ruhiger wird es. Und alle denken an ihre Frauen, Familien. Jeder hat seine eigenen Sorgen. Sobald wir am Ziel sind, wird es schon ernster. Aber selbst da versuchen wir, die Atmosphäre sozusagen weniger dramatisch zu machen. Und dann, wenn es richtig losgeht, konzentrieren wir uns auf unsere Arbeit. Das ist einfacher. Beten und arbeiten ist alles, was wir dann tun. Beten und arbeiten.
2: Natürlich glauben viele Menschen an den American Dream, der uns so lang eingeredet wurde. Die Menschen glauben, dass die Vereinigten Staaten sie beschützen und ihnen ein besseres Leben ermöglichen können als in ihrer Heimat.
3: Präsident Trump verspricht, viele Menschen abzuschieben.
4: Wie lange hast du in den USA gelebt?
1: 12 Jahre.
5: Ich bin 40 Jahre alt. Ich hatte mit 17 Jahren die Grenze überquert. Illegal.
1: Aus anderen Ländern wird man nicht abgeschoben. Nur aus den USA. Die schon immer rassistisch waren.
6: Allein die Tatsache, dass man sich illegal in diesem Land aufhält, macht einen bereits zu einem Kriminellen.
7: Es geht darum, dass die Menschen eine falsche Vorstellung von den USA haben. Dort könne man glücklich, wohlhabend und ohne Sorgen leben.
8: Jetzt, da Donald Trump den Einwanderungsprozess eingestellt hat, ist unser Traum geplatzt.

0: Aha. Gib mir die Batterie.
1: Vor 8 Jahren, als Gavril zum ersten Mal an die Donbass-Front kam, fing er als MG-Schütze an. Heute ist der direkte Nachfahre der Zarenfamilie ein Pilot von Kamikaze-Drohnen.
0: Aktiviere sie.
2: Telemetrie установлена.

0: Jede Rückkehr der Gruppe ohne Verluste ist ein kleiner Sieg.
1: Abendessen bei Kerzenlicht.
2: Wie in der Gastwirtschaft.
1: Sie brauchen noch etwas. Bon Appetit.
2: Merci beaucoup. Das hier ist sehr lecker.
3: Прям вкусно.

0: Das war etwas ziemlich Großes, oder? Das muss eine schwere Granate gewesen sein. Minen fliegen nicht so, sie...
1: Ja, das muss eine Granate sein, vielleicht sogar eine Rakete.
0: Schau, was für eine romantische Atmosphäre. Kerzenlicht, Schmalz und Explosionen im Hintergrund. Wo kann man sonst so etwas erleben? Ist es nicht wundervoll? Als ich meine Frau kennenlernte, wir waren noch ein sehr frisches Paar, da saßen wir auch in Donetsk auf irgendeinem Hügel, umarmten uns und schauten zu, wie in der Ferne der Flughafen beschossen wird. Romantisch. Sowas gibt's nur in Donetsk. Umarmungen, Momente der Zärtlichkeit und im Hintergrund Explosionen.
2: Im Dorf wird Gavrils Frau Alina Aschenputtel genannt. Sie hat nämlich einen echten Prinzen abbekommen, wenn auch ohne Palast.
0: Das ist der Mobilfunkmast. Ich bin da im Oktober oder November hochgeklettert und habe die russische Flagge dort aufgehängt. Ich dachte mir, in Chischowka gibt es alles, Schönheit, Natur, aber eines fehlt, die russische Flagge. Deshalb bin ich hochgeklettert und habe sie aufgehängt. Jetzt weht sie über ganz Chischowka.

Das ist mein bescheidenes Fitnessgerät. Als Soldat muss man immer in guter Form und Bereitschaft sein. Deshalb mache ich selbst, wenn ich Urlaub, Freizeit und Erholung habe und nach Hause komme, immer Sport. Natürlich ist das etwas primitiv, aber es reicht, um sich in Form zu halten.

0: Hopp. Das ist für Sie. Unser ganzes Trinkwasser, das wir trinken, mit dem wir Borscht kochen, wir bekommen alles von hier. Es sind etwa 4 Minuten zu Fuß hierher. Meine morgendliche Aufwärmroutine ist es, mir 2 Eimer zu schnappen, einer für 10 Liter und der andere für 12 Liter, Wasser aufzufüllen und es nach Hause zu bringen. Das reicht für einen Tag. Das ist sauberes, leckeres Wasser. Wenn man einmal Borscht probiert hat, der damit gekocht wurde, will man hier nie wieder weg. Aber wir müssen es auch pflegen. Das Wasser muss ständig im Strom fließen, sonst wird es schlecht und schmutzig. Am Anfang des Frühlings muss man ihn mit einem Rechen auskehren und sauber machen. Blätter, Unkraut, irgendwelche Pflanzen. Das muss alles beseitigt und ausgekehrt werden, damit das Wasser frei fließen kann. Aber sobald es normal fließt, hat man hier immer sauberes Wasser. Klasse. Mit sauberem Wasser lebt man lange.
1: Der freiwillige Doroschin ist seinen Verwandten dankbar dafür, dass sie selbst im weit entfernten Frankreich das Wichtigste bewahrt haben. Die Sprache, den Glauben und die Liebe zum russischen Vaterland, das heute im Kampf um sein Land, ebenso wie vor 150 Jahren während des Krimkriegs, der unter Doroschins berühmtem Vorfahren geführt wurde, den Armeen fast aller europäischer Staaten gegenübersteht.
0: Mein erster Eindruck, als ich in Scheremetyevo gelandet bin und ein Grenzpolizist fragte mich, bist du aus Frankreich? Ich sagte, ja. Und er, wohin wollen Sie? Ich sagte, naja, ich habe nicht gleich gesagt, dass ich in den Donbass fahre. Ich sagte, ich komme meine Oma besuchen. Und er, kommen Sie zum ersten Mal? Ja, sagte ich. Er fragte, und warum kommen Sie erst jetzt? Und ich, naja, ich wurde erst jetzt eingeladen. Früher hatte ich keinen Grund. Ich habe damals, um unnötige Fragen darüber zu vermeiden, was ein Franzose im Donbass zu suchen hat, niemandem gesagt, dass ich dorthin fahre. Ich sagte einfach, ich würde meine Oma besuchen. Meine Mutter machte sich natürlich Sorgen und wollte es mir ausreden. Sie wusste natürlich, weshalb ich das tue und warum das nötig ist. Sie wusste, dass es nicht anders geht, dass ich helfen musste und dass das richtig ist.
1: Jetzt kämpft der Nachfahre der Herrscherfamilie wie Hunderttausende anderer Russen um sein Zuhause. Ein Zuhause, das fast wöchentlich von der ukrainischen Armee beschossen wird.
0: Hier steckt eine Rakete fest. Das ist ein gewöhnliches Gradgeschoss. Hier ist es gelandet. Sie ist schon explodiert. Sie ist nicht mehr gefährlich. Sie ist nicht weit vom Haus gelandet. Über uns wurde auch eine Tochka-U abgeschossen. Ich zeige nachher die Splitter. Die russische Luftabwehr hat über uns eine Tochka-U abgeschossen und die Splitter waren im ganzen Dorf verstreut.
1: Ironischerweise wird das Dorf unter anderem auch aus Artilleriegeschützen beschossen, die Kiew von Frankreich erhalten hat, der ehemaligen Heimat des russischen Freiwilligen Gavril.

0: Ich weiß, ich bringe das auf Russisch immer durcheinander. Auf Französisch kenne ich den Namen. Der 14. Oktober ist doch Marie, Schutz und Fürbitte, oder? Mein Geburtstag ist... Ich wurde am 14. Oktober am Marie Schutz und Fürbitte Fest geboren. Ich stehe immer unter dem Schutz der Gottesmutter. Nach dem Krieg werden wir natürlich alles wieder aufbauen müssen. Das ist viel Arbeit. Immerhin steht die Ikonostase noch einigermaßen. Es ist interessant, dass die Ikonen entweder runtergefallen oder stehen geblieben sind. Aber keine einzige Ikone wurde von Splittern beschädigt, nicht eine. Sie sind entweder komplett zerstört worden oder ganz geblieben. Aber es gibt nicht eine, die durchlöchert oder zerfetzt worden wäre. Wir sind Freunde. Du siehst doch, kein blaues Armband. Also sind wir Freunde. Das ist übrigens nicht das einzige Beispiel eines Klosters im Donbass, das die ukrainischen Streitkräfte zerstört haben. Das Iversky-Kloster in der Nähe des Flughafens von Donetsk ist auch komplett zerstört. Und dieses hier haben sie bis auf die Grundmauern vernichtet, obwohl hier nichts war. Keine Soldaten, überhaupt niemand. Es ergab keinen Sinn, das zu tun. Aber wir wissen natürlich, mit wem wir hier kämpfen. Hier sieht man, dass sie unsere Welt zerstören. Deshalb sind wir hier, deshalb kämpfen wir. Und wir tun alles im Namen unseres Herrn Jesus Christus, also werden wir eindeutig siegen. Da steckt ein Gradgeschoss fest. Hier könnte man ja fast Walzer tanzen. Schau nur, was für ein schöner Saal.
1: In diesem Landpalast des russischen Zaren in Peterhof erklang der Walzer bis in das Jahr 1854, als die vereinte europäische Armee aus den Streitkräften Großbritanniens, Frankreichs, Sardiniens und des Osmanischen Reichs gegen Russland in den Krieg gezogen ist, den sogenannten Krimkrieg. Das war ein Versuch, Russland aus der Krim zu vertreiben und das russische Reich vom Meer abzuschneiden. Nikolaus I. leitete persönlich die Armee und Flotte und schickte seine Söhne in den Wehrdienst.
0: Mein erstes Gefecht, natürlich erinnere ich mich. Wir sind aus Dokuschajewsk aufgebrochen. Kaum waren wir aus dem Kamaz-LKW raus, explodierten um uns schon die Geschosse. 82mm Minen und 120mm Minen. Sie wollten natürlich unseren Kamaz treffen, deshalb haben wir uns im Feld versteckt und sind dann in einen kleinen Waldstreifen gekrochen. Alles um uns herum brannte, ja. Das war für mich wirklich meine Feuertaufe. Mein erster Artilleriebeschuss. Natürlich hatte ich da Angst, was soll ich sagen? Ja, hallo. Wir sind schon in der Nähe. Bleib, wo du bist. Wir sind gleich da. Sergej ist unterwegs. Wer sieht mehr wie ein Franzose aus? Sergej oder ich?
1: Gavriils Kamerad Sergej ist ebenfalls aus Frankreich nach Donetsk gekommen.
2: Wir haben uns im Sommer 2016 im Internet kennengelernt.
0: Ja, genau, auf Facebook. Wir dachten uns, wir als Franzosen sollten uns einfach mal treffen und kennenlernen.
2: Ich komme gebürtig aus Lugansk. Meine Mutter ist nach Frankreich gegangen, als ich 10 Jahre alt war. Und

0: Und ich bin mit einem französischen Stiefvater aufgewachsen. Vor dem Krieg bin ich oft nach Donetsk, Lugansk und in andere Städte der Ukraine gereist. Und es hat mir immer gefallen. Deshalb war Donetsk wie eine Heimatstadt für mich. Als 2014 der Krieg anfing, spürte ich einfach, dass das mein Land ist. Und dass ich es verteidigen muss. Das ist alles.
1: Sowohl Gavril als auch Sergei wussten genau, dass das, was in den französischen Nachrichten über den Donbass erzählt wird, zu weit von der Wahrheit entfernt ist.
2: Noch ein zerstörter Kleinbus. Menschen sind gestorben. Das ist ein reiner Albtraum. Ukrainische Bastarde.
3: Wir kämpfen, leben und leiden hier, damit es dort im Rest des Landes keinen Krieg gibt. Wir müssen uns ihm hier stellen und dürfen ihn nicht in unser Hinterland lassen. Ich erinnere mich übrigens noch an so einen Moment. Einmal überquerte ich die Grenze und da war so eine junge Grenzpolizistin, die meinen Pass der VR Donetsk durchblätterte. Und da war natürlich auch mein Geburtsort. Sie schaute mich an und sagte, Geburtsort Marseille, Frankreich. Oh wow, interessant. Dann blätterte sie weiter und sah meine Wohnadresse. Dorf Malaya Shishovka. Und sie fragte, was ist passiert? Und ich sagte, auch sowas kommt vor. Sie war verwundert und fragte mich, aber was ist passiert? Und ich sagte, das ist einfach Schicksal. Ich habe Paris gegen Malaya Shishovka eingetauscht. Wir haben dort auch einen Turm. Also ist es nicht so schlimm. Er erinnert an den Eiffelturm. Aber er ist noch cooler, weil über dem Eiffelturm keine russische Flagge weht. Noch nicht.
1: Zu Hause in Malé-Schischowka warten auf ihn seine Frau, Tochter und ein weiterer auf Donetsker Land geborener Nachfahre der russischen Herrscherfamilie namens Matfei.
3: Onkel Kolja, macht es Ihnen was aus, wenn Sie in die Aufnahme kommen?
2: Ah, besser nicht.
3: Sie wollen nicht.
2: Nein.

0: Wir sind hier, um die Unterstützung des amerikanischen Volkes auszudrücken. Die freie Welt ist an eurer Seite. Amerika ist an eurer Seite. Ich bin an eurer Seite. Morgen marschieren wir gemeinsam voraus. Wenn das unseren Tod bedeutet, so werden wir diesen Preis zahlen.
1: Im Mai 2014 war es noch unvorstellbar, dass die ukrainische Luftwaffe Städte bombardieren könnte.
2: Hat er etwa geschossen? Bastard.
3: Sie sagen, dass hier nur Terroristen sind. Was für Terroristen?

0: Wow.
1: RT behaupten, Händewaschen sei wenig hilfreich gegen Covid-19.
2: Wirklich.
3: Leider löste diese falsche Meldung der Bild-Zeitung zwar Emotionen, aber keinen gesunden Menschenverstand aus. Doch es war Professor Bob Arnett, der gesagt hat, Sie können sich den ganzen Tag lang die Hände waschen, doch Sie werden trotzdem das Coronavirus bekommen, wenn jemand in Ihrer Nähe hustet. Lassen Sie sich von Fakten leiten, nicht von Emotionen.
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0: Hunderttausende, ja sogar Millionen von ihnen folgen dem American Dream und versuchen, mit allen legalen und illegalen Mitteln über Mexiko in die USA zu gelangen.
1: Viele sterben beim Versuch, einen Fluss zu überqueren. Sie ertrinken. Manche gehen durch die Wüste und verdursten. Außerdem gibt es dort giftige Klapperschlangen.
2: Sie legten mir Handschellen an, sehr enge Handschellen, so dass ich meine Hände kaum bewegen konnte.
3: Es gibt Menschen, die vor der Armut fliehen, weil sie in ihrer Heimat nichts zum Leben haben. Dort ist die wirtschaftliche Lage sehr schlecht.
4: Der Mann meiner Tochter, der mir im Unternehmen geholfen hat, wurde ermordet, weil ich zahlungsunfähig war.
0: Sie brechen ins Ungewisse auf und lassen alles zurück, was sie mit ihrer Heimat verbindet.
5: Natürlich glauben viele Menschen an den American Dream, der uns so lang eingeredet wurde.
6: Die Menschen haben eine falsche Vorstellung von den Vereinigten Staaten. Sie denken, dort kann man frei, wohlhabend und sorgenfrei leben. Allerdings entspricht dies nicht der Realität.
0: Hast du vor, wieder in die USA zurückzukehren?
7: Nein.
6: Das ist eine Vorstellung, die Leute haben, die die USA nicht kennen.
0: Wegen dieser Vorstellung gehen sie Risiken ein, die genauso groß sind wie ihr Traum, in einem für sie begehrten Land ein neues Leben zu beginnen. Das Flugzeug landet auf dem General Abelardo Rodriguez International Airport in Tijuana im Norden Mexikos. Tijuana bildet faktisch die Grenze zu den USA. Der Flughafen verfügt sogar über einen separaten Ausgang zum US-Gebiet. Jeder, der die Hoffnung noch nicht aufgegeben hat, in die USA einzureisen, wartet hier in Tijuana auf seine Chance.
3: Präsident Trump verspricht, viele Menschen abzuschieben. Mexiko erwartet von diesen Menschen, dass sie in ihre Heimat zurückkehren. Doch das ist nicht so einfach. Wer 20 Jahre lang nicht dort war, hat dort praktisch kein Zuhause mehr. Mein Name ist Pater Pat Murphy und ich bin seit 2013 Leiter der Casa del Migrant in Tijuana. Unsere Unterkunft ist eine von 30 Unterkünften dieser Art in der Stadt. Ohne sie hätten die Menschen es sehr schwer, denn das Wetter schlägt um und es wird kalt. Es soll demnächst 3 Tage lang regnen. Die Menschen müssten ohne uns in der Kälte und im Regen leben. Das ist nicht sehr gesund und es wäre schwierig für sie, auf der Straße ohne ein Dach über dem Kopf und ohne Unterkünfte wie unsere zu überleben.
0: Warum haben Sie beschlossen, in die USA zu gehen?
7: Ich besuchte einmal die USA und es hat mir gefallen. Mir hat das Leben dort gefallen. Ich verdiente viel Geld, obwohl ich Probleme mit meinen Papieren hatte. Eines Tages saß ich am Steuer, als ich wegen eines Verstoßes angehalten wurde. Da ich bereits vorbestraft war, erkannten die Beamten meinen illegalen Status und leiteten mich zur Einwanderungsbehörde weiter. Du kannst nichts dagegen tun. Donald Trump sagt, alle Illegalen seien schlecht, weil manche von ihnen vielleicht schon vorbestraft sind oder Straftaten begehen könnten. In meinem speziellen Fall macht dich die bloße Tatsache, dass du illegal ins Land einreist, bereits zu einem Bundesverbrecher. Man ist bereits angeklagt und man kann für 1 bis 10 Jahre ins Gefängnis kommen. Allein die Tatsache, dass man sich illegal in diesem Land aufhält, macht dich bereits zu einem Kriminellen. Verstehen Sie?
3: Manche fliehen vor der Armut, weil sie in ihrer Heimat kein Geld verdienen können. Die wirtschaftliche Lage ist schlecht und die Menschen hoffen, durch die Flucht in den Norden eine bessere Arbeit zu finden. Andere fliehen vor der Gewalt und der organisierten Kriminalität, die in ihren Städten herrscht. Bis zum 20. Januar kamen viele Menschen aus dem Süden zu uns. Sie hofften auf ein Asylinterview. Doch nun wurde dieses Programm beendet. Niemand kann Asyl bekommen. Trotzdem kommen immer noch Menschen hierher, die nicht wirklich wissen, was sie tun sollen und was sie tun können. Manche überlegen, wie sie nach Hause zurückkehren können. Demnächst sollen viele Abgeschobene ankommen. Dafür haben die Stadtbehörden das provisorische Unterbringungszentrum Flamingos eröffnet, das über 2000 Menschen aufnehmen kann. Alle Abgeschobenen werden dort untergebracht. Das Problem ist jedoch, dass die Menschen nur 2 Tage im Flamingos bleiben können. Dann kommen sie alle wieder hierher.
8: Ich heiße Amy Melo. Ich bin in Tijuana als Journalistin und Fotojournalistin tätig. Wir fahren zu einem der größten, wenn nicht dem größten, Notunterkunftszentrum in ganz Mexiko und Lateinamerika. Wir befinden uns nun in der Nähe von Flamingos. Dieses Gebäude wurde in eine Unterkunft für

0: ein Mitarbeiter der Migrationsbehörde.
1: Ah, ich verstehe.
0: Und dort drüben ist die Nationalgarde im Einsatz.
1: Alles klar.
0: Normalerweise kommen die Leute gegen 12 Uhr an.
1: Gegen 12 Uhr?
0: Ja, so ungefähr.
1: Entschuldigung, darf ich Ihnen eine Frage stellen? Leben Sie im Flamingos?
2: Ja.
1: Dürfen die Abgeschobenen rausgehen?
3: Ja, manche. Aber nicht einfach so, es gehen immer irgendwelche Leute mit. Anscheinend werden sie nur in Begleitung rausgelassen.
1: Wie viele Personen sind es dort insgesamt? Viele?
3: Ja, sehr viele.
1: Ja?
3: Ja, der vordere Teil ist komplett belegt. Auf der anderen Seite gibt es noch 2 oder 3 weitere Zimmer. Das gesamte Gebäude ist voller Betten.
1: Alles klar.
2: Es gab einen Gerichtsprozess. Die US-Einwanderungsbehörde teilte mir mit, dass ich wegen illegalen Aufenthalts verhaftet werde. Das alles ging sehr schnell. Sie fragten mich, ob ich einen Nachweis über meinen legalen Aufenthaltsstatus im Land hätte. Ich verneinte dies. Daraufhin wurde ich abgeschoben. Ich kehre nun aus den USA nach Michoacán zurück, Richtung Mexiko-Stadt. Ich bin 40 Jahre alt. Ich hatte mit 17 Jahren die Grenze überquert, illegal, durch die Wüste von Arizona.
4: Was hast du in den USA gemacht?
2: Ich habe in einer Restaurantküche gearbeitet, ich habe gekocht. Es war eine schöne Erfahrung. Aber leider ist es blöd gelaufen. Aber es ist auch eine Erfahrung. Meine Frau ist vorerst in den USA geblieben. Sie hat die amerikanische Staatsbürgerschaft. Aber natürlich wirkt sich das negativ auf Familien aus, da die Menschen gezwungen sind, sich von ihren Verwandten, Liebsten und Kindern zu trennen. Es ist hart, wenn man niemanden in seiner Nähe hat, der einem immer hilft, wie mich zum Beispiel. Ich habe immer die Miete gezahlt. Es ist hart.
4: Hast du vor, wieder in die USA zurückzukehren?
2: Nein. Nein.
4: Wie lange hast du in den USA gelebt?
5: 12 Jahre. Ich hatte verschiedene Verstöße begangen. Als ich mich an die Behörden wandte, nahmen sie mich fest. Und dann schickte mich die Einwanderungsbehörde hierher.
4: Und was hast du nun vor?
5: Sie haben mir Kontakte gegeben, die mir bei meiner Arbeitssuche helfen sollen.
4: Wie würdest du dein Leben gern gestalten, damit alles gut wird?
5: Ich würde sagen, dass ich auf den Tag warte, an dem ich diese Welt verlasse. Um glücklich zu sein. Das wird das größte Glück für mich sein.
6: Ich habe von den Abschiebungen aus den Nachrichten erfahren. Einige meiner Familienmitglieder waren früher auch illegale Migranten. Sie wurden nicht deportiert. Aber wir wissen, wie es ist, wenn man hier bereits ein Leben hat und dir plötzlich alles weggenommen wird.
4: Was bringen Sie ihnen?
6: Ich möchte ihnen wenigstens irgendwie helfen. Geld, Hosen, Pullover, T-Shirts.
4: Was ist Ihr Beruf?
6: Ich bin Hausfrau.
1: Wir sind auf dem Weg zu Embajadores de Jesus. Das ist ein großes Hilfszentrum für Migranten. Dort leben Menschen, die nach Donald Trumps Amtsantritt die Grenze nicht überqueren konnten und hier in Tijuana festsitzen. Als Donald Trump am 20. Januar dieses Jahres sein Amt antrat, setzte er an seinem ersten Tag im Amt die über die CBP-One-App eingereichten Anträge aus. Damit nahm er vielen Migranten die Möglichkeit, in den Vereinigten Staaten Asyl zu beantragen. Diese Menschen warteten nach der Antragstellung über CBP-One auf einen Termin bei der Einwanderungsbehörde. Es waren Asylanträge von Menschen, die in physischer Gefahr sind und vor Gewalt fliehen. Es sind Menschen sowohl aus Mexiko als auch aus anderen Ländern, beispielsweise aus Zentralamerika. Sie können nirgendwo hingehen und müssen hier abwarten.

0: Hallo, wie geht's? Sprichst du Russisch?
1: Ein wenig.
0: Oh, Sie sind Russen. Und sie spricht Englisch.
1: Mein Name ist Janina. Mein Russisch ist ein bisschen...
2: Woher kommen Sie, Janina? Warum sprechen Sie Russisch?
1: Hier.
2: Hast du hier gelernt?
1: Ich heiße Janina. Ich bin eine der Freiwilligen und Koordinatorinnen im Flüchtlingsheim der Kirche Embajadores de Jesus. Es ist ein Flüchtlingsheim für Migranten. Derzeit leben hier über 1400 Menschen. Die meisten von ihnen kommen aus Mexiko, Südamerika, Venezuela, Kolumbien, Kuba, Honduras und Guatemala. Sie kamen hierher, um in den USA Asyl zu beantragen. Ich kam vor ein paar Jahren hierher und fragte, wie ich helfen kann. Und jetzt bin ich seit fast 2,5 Jahren hier. Mir gefällt es hier. Die Menschen brauchen Hilfe und Gott hat mich hierher geführt. Alles begann mit einer kleinen Kirche. Heute ist es eine der größten Notunterkünfte in ganz Mexiko. Dies ist das Hauptgebäude. Es gibt eine Kirche und einen Schlafsaal. Viele Menschen schlafen in diesem Gebäude. Rechts sind die Küche, der Speisesaal, ein Fußballplatz und eine Schule. Hier gibt es noch eine Unterkunft und dort eine weitere.
3: Ich denke, das chinesische und das russische Eiskunstlaufsystem sind völlig unterschiedlich. Bei uns wird das sehr ernst genommen, auch wenn es nur ein Hobby ist. Wenn man nichts aufzwingt, sondern etwas Gutes hinzufügt, entsteht eine sehr gute Mischung.
4: Anfangs hatte sie sogar Angst, einfach nur zu springen. In dieser Sportart kann man erst nach Hunderten oder sogar Tausenden erfolgloser Versuche, eine bestimmte Bewegung auszuführen, Erfolg haben.
5: Ich habe sogar einen Beitrag in den sozialen Netzwerken geteilt und geschrieben. Sie hat es geschafft.
6: Das ist unsere erste Auslandsreise. Wir fahren nach Moskau und St. Petersburg. Wir freuen uns schon sehr darauf.
3: Für mich ist das eine Verantwortung, denn sie lernen bereits Russisch. Ich versuche, den chinesischen Kindern einen Teil unserer grenzenlosen russischen Denkweise näher zu bringen.

0: Als ich 13 Jahre alt war, begann ich mit meinem Vater zusammenzuarbeiten.
1: Ich habe noch nicht erreicht, was ich erreichen will. Wenn ich mein Ziel erreicht habe, werde ich vielleicht meine Leidenschaft für das Handwerk verlieren.
2: Jeder omanische Dolch repräsentiert den sozialen Status des Trägers und die Beziehungen der Menschen zueinander.
3: Diese Dolche, die in der Omanhalle im Nationalmuseum ausgestellt sind, sind in der Tat einzigartig.
4: Bereite das Geschirr vor. Frag sie, wie viele Portionen benötigt werden und komm wieder her.
5: Hier haben wir eine Küche und einen Speisesaal. Es gibt 3 Mahlzeiten am Tag. Frühstück, Mittag und Abendessen. Die Essensmenge reicht für ca. 1400 Personen.
6: Wo nehmt ihr die Lebensmittel?
5: Wir kaufen sie. Wir kaufen sie im Supermarkt. Manche Leute verschenken sie einfach. Sie kommen hierher und bringen Lebensmittel. Diese Familien haben keine anderen Ressourcen, kein Geld. Deshalb sind sie hier. Deshalb müssen sie in diesem Heim für nichts zahlen. Alles, einschließlich der Unterkunft und des Essens, ist kostenlos.

0: Kommen Sie aus Russland?
1: Ja.
0: Russland, Gott segne dich. Wir lieben dich. Wir freuen uns, dich kennenzulernen. Gott segne dich. Hier sind Menschen aus aller Welt. Ich bin Pastor Jay. Und das ist Dr. PJ. Wir kommen aus Minnesota, USA. Gott segne Sie. Gott segne Sie. Danke. Amen. Wir gehen hinein.
2: Wir haben gehört, dass man hier Menschen, die in Mexiko in Gefahr waren, hilft, die Grenze zu überqueren und in die USA zu gelangen. Deshalb sind wir hier gelandet. Wir kommen aus Michoacán. Wir mussten weg von unserem Wohnort. Wir hatten eine Ranch in den Bergen. In der Umgebung gab es fast keine Häuser. Wir mussten packen und nur das Nötigste mitnehmen. Wir gingen nach Guerrero, ließen unsere Sachen bei meiner Mutter und kamen dann hierher.
3: Sind Sie mit Ihren Kindern hier? Wie alt sind Sie?
2: Ja, wir sind zu fünft hier. Die ältesten Kinder sind 8 und 5 Jahre alt. Das jüngste Kind ist 1 Jahr und 11 Monate alt. Mein Mann ist auch hier. Wir hatten fast nichts mit. Sie haben uns sehr geholfen. Sie haben uns zu essen gegeben. Wir lernen hier. Wir beschäftigen uns, um nicht mit unseren Gedanken alleine zu sein. Manchmal können wir wegen unserer Gedanken nicht einmal schlafen. Jetzt gehen die Kinder zur Schule. Wir haben für fast nichts genug Zeit. Wir bringen ein Kind zur Schule und das andere in den Kindergarten. Die Jüngsten bringen wir in einen Lernclub, in dem ihnen Bewegung und Denken beigebracht werden. Danach bleibt kaum noch Zeit. Wenn ich von der Schule nach Hause komme, helfe ich hier im Zentrum aus.
3: Möchten Sie legal oder illegal in die USA einreisen?
2: Legal. Wir warten derzeit, bis ein Asylantragsverfahren eröffnet wird, damit wir in die USA einreisen können.
4: Viele Menschen kommen an die Grenze nach Tijuana. Wenn sie diese nicht überqueren können, bleiben sie hier. Unsere Stadt wächst ständig und wird immer größer. Die Menschen wollen in das wohlhabendste Land unseres Kontinents, die Vereinigten Staaten, gelangen. So sehen sie die USA und werden es, glaube ich, auch weiterhin so sehen, auch trotz der Maßnahmen der neuen US-Regierung. Die Menschen glauben, dass die Vereinigten Staaten sie beschützen und ihnen ein besseres Leben ermöglichen können als in ihrer Heimat. Mein Name ist José María García Lara. Ich bin der Leiter und Gründer der Unterkunft Movimiento Juventud 2000 sowie Koordinator der Union für Migrantenfragen der Stadt Tijuana. Wir arbeiten im Rahmen eines humanitären Sozialhilfeprogramms. Die Unterkunft bietet abgeschobenen Migranten aus Mexiko und anderen Ländern, die sich an der mexikanischen Grenze befinden, Hilfe. Wenn Sie zu uns kommen, bieten wir Ihnen Unterkunft und Schutz. Wir stellen Ihnen einen Schlafplatz in Zelten zur Verfügung. Hier können Sie sich waschen, essen und sich über die Sozialhilfeprogramme der mexikanischen Regierung informieren.
5: Mein Name ist Blanca Isabel Romero García. Ich komme aus dem Bundesstaat Morelos. Ich habe im Einzelhandel gearbeitet, aber meine Stadt war unsicher. Deshalb bin ich nach Tijuana gekommen. Jetzt lebe ich hier in einem Obdachlosenheim. Wir sind wegen der gefährlichen Lage in Morelos nach Tijuana gekommen. Ich hatte ein Geschäft. Leider hatten die dortigen Banditen viel Geld von uns verlangt. Ich konnte es nicht mehr bezahlen. Der Mann meiner Tochter, der mir im Unternehmen geholfen hat, wurde ermordet, weil ich zahlungsunfähig war. Ich habe beschlossen, in die USA zu gehen, weil ich dort eine Schwester habe. In Morelos hatte ich ein Café, in dem ich Essen und Getränke servierte. Meine Schwester arbeitet in einem Restaurant. Ich möchte zu ihr nach Amerika gehen, um denselben Job zu machen, das zu tun, was mir gefällt und was ich kann.
4: Natürlich glauben viele Menschen an den American Dream. Davon sprechen jene Migranten, die es geschafft haben, in die USA einzureisen. Die Menschen glauben, dass sie Erfolg haben können, wenn sie hart arbeiten und die Möglichkeiten nutzen, die ihnen die US-Regierung bietet. Auch wenn sie nicht in ihrem eigenen Land sind, können sie trotzdem

0: erfolgreich sein.
1: Ich arbeite die zweite Woche. Normalerweise stehen wir um 8 Uhr auf. Vor dem Frühstück beten wir. Danach frühstücken wir und beginnen dann mit unserer Arbeit. Wir bekommen Aufgaben. Ich arbeite montags und dienstags. Ich gehe in die christliche Kirche, weil ich das Gefühl habe, dass mir das hilft. Ich habe einen Job bei einem Pfarrer der Kirche bekommen. Ich putze sein Haus.
0: Sie überqueren die Grenze illegal, nur um ein Land zu erreichen, in dem sie Schutz vor echten Gefahren finden können. Damit meine ich die Mehrheit der Menschen, die die Grenzgebiete unseres Landes und die Stadt Tijuana erreicht haben, um die US-Grenze zu überqueren.
1: Jetzt, da Donald Trump den Einwanderungsprozess eingestellt hat, ist unser Traum geplatzt. Es wäre zu teuer, die Schlepper zu bezahlen. Wir sind viele. Ich kann nicht einfach allein oder mit einem meiner Familienmitglieder weggehen und den Rest hier lassen. Wir sind zu 10. Ich, mein Mann, meine 5 Kinder und 3 Enkelkinder. Wir haben 2 Zelte. 5 Personen schlafen in einem Zelt, 5 weitere Personen in einem anderen. Es gibt harte Tage, sehr harte. Ich sehe meine Enkelkinder, meine Töchter, meine Mädchen. Es gibt Tage, an denen es ihnen schlecht geht. Sie beschweren sich. Es ist hart, hier zu leben. Das Essen ist nicht so toll. Und es ist kalt, sehr kalt. Die kleinen Kinder, meine Enkelkinder, werden oft krank. Wir können nicht zurück und ich will auch nicht zurück.
0: Diejenigen, die aus dem Süden in den Norden kommen und um Asyl und humanitäre Hilfe bitten, haben fast die Hoffnung verloren. Denn unter der neuen Regierung wurden all diese Programme praktisch eingestellt. Die Menschen wissen nicht mehr, was sie als nächstes tun sollen. Während Joe Bidens Amtszeit kamen Menschen in unsere Unterkunft. Leider nimmt die Zahl der Migranten, die zu uns kommen, heute ab. Das liegt am starken Druck des neuen US-Präsidenten. Die Migranten müssen Wege finden, um zu überleben und ihre täglichen Grundbedürfnisse nach Nahrung, Grundbedarfsartikeln und Waschmitteln zu decken. Ich kann Ihnen berichten, dass wir jährlich etwa 1.500 bis 2.000 Menschen in unserer Unterkunft aufnehmen. Mal sehen, was in den kommenden Monaten unter der neuen US-Regierung passiert, die jetzt sagt, dass diese Menschen nicht in die Vereinigten Staaten kommen sollten.
1: Ich würde Donald Trump bitten, uns die Möglichkeit zu geben, in sein Land einzureisen. Wir können Beweise dafür vorlegen, dass es für uns riskant ist, in Mexiko zu leben. Ich hoffe, dass wir mit diesen Beweisen die Möglichkeit erhalten, in den Vereinigten Staaten zu leben. In Amerika arbeiten wir Mexikaner viel härter als Sie, die Amerikaner.
2: Sie legten mir Handschellen an, sehr enge Handschellen, sodass ich meine Hände kaum bewegen konnte. Sie brachten mich nach Los Angeles und legten mir Handschellen an. Sie legten mir Handschellen an und banden mir eine Kette um die Taille. So haben sie mich gefesselt. Und dann legten sie mir noch eine Handschelle hier an und eine hier, mit einer dünnen Kette, dass ich kaum einen Schritt machen konnte. Ich wurde erst vor 15 Tagen abgeschoben. Heute ist Dienstag, der 15. Tag nach meiner Abschiebung. Ich habe 11 Jahre in den USA verbracht. Ich hatte einfach Pech, denn sie suchten nach anderen Leuten. Ich kam gerade von der Jobsuche nach Hause, als sie mich anhielten. Als ich die Autotür öffnete, zogen sie mich aus dem Fahrzeug heraus. Es waren viele. Die Lichter gingen an. Sie fragten nach meinem Führerschein. Ich hatte einen kalifornischen Führerschein und der Polizist bestätigte, dass alles in Ordnung sei. Aber er war nicht zufrieden. Er überprüfte meine Fingerabdrücke und sagte, ich hätte die Grenze überquert. Das war damals bereits ein Verbrechen gewesen. Für sie ist es nun ein Verbrechen, wenn man die Grenze überquert. Das ist eine krasse Veränderung. Ich sagte, meine Papiere sind in Ordnung, ich arbeite hier und schulde niemandem etwas. Ich bin hier, um meiner Familie zu helfen. Ich bin gekommen, weil meine Mutter sehr krank war und es keine Möglichkeit gab, ihr zu helfen. Mein Bruder ist auch krank. Aber es ist ihnen egal. Es war ihnen völlig egal. Es ist ihnen egal, ob man Kinder hat. Es ist ihnen egal, ob man Gesetze gebrochen hat. Sie behandeln einen wie einen Kriminellen. Ich sagte ihnen, dass ich bestimmte Medikamente einnehmen muss. Aber ich hatte keine Chance, meine Medikamente zu holen. Sie führten mich in Handschellen ab. Meine Frau hat das beobachtet. Meine kleine Tochter fing an zu weinen. Ich fühlte mich sehr schlecht, weil meine Tochter und meine Frau Angst hatten. Die Polizei hatte Waffen, große Waffen dabei. Ich hatte hier in Mexiko hohe Schulden. Ich musste Geld verdienen, um die Schulden abzubezahlen. Auch ging ich in die USA. Es war hart, ich habe vieles verloren. Manchmal aß ich tagelang nur Mist, nur um die Schulden abzubezahlen. In den USA bekam ich eine Tochter. Sie ist jetzt fast ein Jahr alt. Sie und meine Frau blieben auf der anderen Seite der Grenze.
3: Wie viel kostet eine illegale Grenzüberquerung?
2: Die Kojoten verlangen mittlerweile viel Geld, etwa 10.000 bis 12.000 US-Dollar für eine Überquerung. Aber es gibt keine Sicherheitsgarantien. Um in der Warteschlange die Grenze zu passieren, verlangen sie etwas mehr, etwa 17.000 bis 20.000 US-Dollar. Aber das ist für mich nicht mehr sicher. Sie beobachten alles. Wenn man das Geld bezahlt hat und dann doch erwischt wird, ist es ihnen egal. Man bekommt das Geld nicht zurück. Man muss den gesamten Betrag im Voraus bezahlen, unabhängig vom Ausgang.

0: Guten Abend, Genossen. Wie Sie sicher wissen, wurden wir vor kurzem von einem Unglück heimgesucht. Einem Unfall am Atomkraftwerk Tschernobyl.
1: Eine Katastrophe dieses Ausmaßes ist in der Menschheitsgeschichte beispiellos.
2: Die Menschen gingen in den Einsatz, wohl wissend, was sie erwartete.
3: Das ist nicht wie im Krieg. Radioaktivität kann man nicht sehen.
2: Man verstand, dass in der Richtung, in die man rannte, die Radioaktivität hoch war.
4: Radioaktivität verlangt Respekt.
5: Man spürt es nicht, richtig? Es gibt keinen Juckreiz oder so etwas. Man fühlt nur ein wenig Schwäche, Übelkeit und Schwindel.
3: Wir taten unser Bestes. Wir schafften es durch diese Tortur, weil wir zusammenhielten.
5: Die Menschen müssen wochenlang, monatelang hier in Tijuana bleiben. Sie wissen nicht, wie es weitergeht. Aber auch die aus dem Norden kommenden, die Abgeschobenen, empfinden Verzweiflung. Denn viele von ihnen sind bereits an das Leben in den USA gewöhnt. Sie haben dort 5, 10, 15, sogar 20 Jahre gelebt. Und nun wurden sie ganz unerwartet in die Grenzgebiete gebracht. Natürlich sind sie völlig am Boden zerstört. Sie wissen nicht, was sie tun sollen. Sie haben keine Zeit, sich zu orientieren. Schließlich wurden sie aus einem Land rausgeschmissen, das zwar nicht ihre Heimat ist, in dem sie aber schon lange ihr Leben aufgebaut haben. Sie haben dort ihre Familien, Besitztümer, Ersparnisse zurückgelassen.
6: Vieles wird oft romantisiert. Aber das ist nicht wahr. Es ist eine sehr schwierige Reise. Die Menschen sterben auf dieser Reise. Frauen werden oft vergewaltigt. Für Kinder ist es sehr schwierig, weil es nicht die Umgebung ist, in der Kinder leben sollten. Es ist sehr

0: hart.
1: It's a big challenge.
2: Lauf, lauf. Oh, wir müssen es aufwärmen. Was ist hier los? Ist das Wasser heiß? Mein Name ist Lesabeth Valdan Federico. Ich komme aus Honduras. Ich bin eine indigene Person. Ich bin 27 Jahre alt und Hausfrau. Machen Sie sich bequem. Winke mit der Hand. Wo ist mein Kaffee?
3: Warum sind Sie aus Honduras hierher gekommen?
2: In Honduras gibt es keine Arbeit. Das Leben dort ist hart. Deshalb bin ich weggegangen, um meinem Sohn ein besseres Leben zu ermöglichen. Ich komme aus einem kleinen Dorf, Mangotara. Dort gibt es nichts, nicht einmal ein Krankenhaus.
3: Fahren viele weg?
2: Ja, dort leben arme Menschen. Das ist Reis, Würstchen und Kaffee. Mein Sohn, das Essen ist fertig. Willst du etwas Soße, mein Sohn? Da ist Käse drin.
3: War es schwierig, von Honduras nach Mexiko zu gelangen?
2: Ja, es war nicht einfach. Der Weg ist schwierig. Man kann ausgeraubt werden. Die Straßen sind gefährlich.
3: Wie sind Sie hierher gekommen?
2: Mit dem Bus von der guatemaltekisch-mexikanischen Grenze. Sie haben mir mein Geld weggenommen und mich ohne Lebensunterhalt zurückgelassen. Wir haben sehr gelitten.
3: Sind Sie mit Ihrem Sohn unterwegs?
2: Ja. Er ist 3 Jahre alt. Bald wird er 4.
3: Wie fühlen Sie sich jetzt, nachdem die Einreise in die USA verboten ist?
2: Zuerst war ich verärgert, enttäuscht. Denn seit meiner Abreise aus Honduras war bereits ein halbes Jahr vergangen. Ich hatte die ganze Zeit auf eine Einladung zu einem Asylinterview gewartet. Ich war ein wenig enttäuscht, aber es gibt Hoffnung. Ich hoffe, dass sich mit Gottes Hilfe alles klärt.
0: Eine Bitte an alle, die davon nur aus den Nachrichten erfahren. Seid bitte nicht voreingenommen. Es heißt, die große Mehrheit der Migranten seien Kriminelle. Aber die große Mehrheit, ich würde sagen, 95% der Menschen, die im Laufe der Jahre hierher gekommen sind, sind Familienväter. Sie versuchen nur, Geld zu verdienen, um ein normales Leben zu führen. Sie suchen nach einem besseren Leben.
4: Wer unter dem Schirm des Höchsten sitzt, der bleibt unter dem Schatten des Allmächtigen. Ich sage zu dem Herrn, meine Zuflucht und meine Burg, mein Gott, auf den ich traue. Mein Name ist Brian Ernesto Sandoval. Ich bin 30 Jahre alt. Ich komme aus der Hauptstadt Guatemalas. Von Beruf bin ich Architekt. Ich habe nie daran gedacht, in die USA zu ziehen. In Guatemala ging es mir bestens. Ich hatte ein stabiles Gehalt, eine Wohnung, ein eigenes Auto. Ich lebte in einer guten Gegend. Doch plötzlich änderte sich alles. Das Leben in Guatemala wurde sehr schwierig. In den letzten Jahren drang die Bande Barrio 18 in unsere Nachbarschaft ein. Jeder, der in unserer Nachbarschaft wohnte, musste eine Abgabe entrichten. Ich habe 2 Monate lang nicht gezahlt. Eines Tages, als ich meinen Sohn von der Schule abholte, wurde mein Auto angeschossen. Mein erster Gedanke war Flucht. Meine Verwandten leben in den USA. Ich kaufte ein Ticket und flog von Los Cabos nach Tijuana. Dort lebte ich eine ganze Woche am Flughafen. Ich wartete auf ein Asylinterview über CBP One. Aber jetzt wurde dieses Programm eingestellt. Ich kann nicht nach Guatemala zurück und ich kann Mexiko nicht verlassen. Was soll ich jetzt tun? Ich habe keine Arbeit. Das Einzige, was mir hilft zu überleben, ist das Geld, das mir meine Brüder schicken. Hier bewahre ich alles auf. Meine Decken, Kleidung, Schuhe. Mein Geschirr, meine Lebensmittel, eigentlich alles. Hier gibt es Toilettenpapier, Deo, Hygieneartikel, Wasser. Jeder hat hier seine eigene Ecke. Ich hatte auch Dokumente für meinen Sohn, aber die blieben bei meiner Frau.
3: Wovon träumen Sie?
4: Davon, meinem Sohn das Beste zu geben, das Leben, das er verdient. Das, von dem ich einst in Guatemala geträumt habe. Ich möchte, dass er in den USA glücklich ist, wo es alles gibt. Ich möchte meinen Sohn einfach nur umarmen und ihm sagen, wie sehr ich ihn liebe. Ihm sagen, dass Papa weiterkämpft, damit sein Sohn alles hat. Ich möchte ihm zeigen, dass man im Leben vorankommen kann. Ich möchte in seinen Augen nicht schwach wirken. Ich möchte ihm zeigen, dass sein Vater ein echter Kämpfer ist, der nie Angst hatte. Und wo immer er ist, bin ich gedanklich immer bei ihm. Ich bete zu Gott, dass er ihm hilft. Eines Tages werden wir uns bestimmt wiedersehen. Ich verspreche, der beste Papa der Welt zu sein. Ich liebe ihn sehr und vermisse ihn sehr.
5: Friede sei mit euch, und darum bitten wir demütig dich, o Gott. Verlass deine Knechte nicht, führe sie auf den Weg der Wahrheit. Möge der Schutzengel ihnen demütig dienen, sie behüten und beschirmen vor allen Lastern und Versuchungen, sichtbaren und unsichtbaren.
6: Wir befinden uns im Dreifaltigkeitskloster. Es gehört zur russisch-orthodoxen Kirche in Mexiko-Stadt. Hier halten wir Gottesdienste für alle ab. Es gibt derzeit viel mehr Migranten. Zuerst kamen die Ukrainer hierher, aber sie blieben nicht lange, obwohl viele hierher kamen. Ich habe so viele Menschen hier gesehen. Einige gingen in die USA und durften einreisen, weil sie Fachleute auf ihrem Gebiet sind. Menschen, die etwas aufbauen können, erfahrene oder reiche Leute. Es gab aber auch Menschen, die nicht so viel Glück hatten. Manche hatten keinen Zugriff auf ihre eigenen Finanzen, weil ihre Konten gesperrt waren. Unsere Gemeindemitglieder hatten mit vielen Schwierigkeiten zu kämpfen. Sie erreichten schließlich die Nordgrenze Mexikos, aber ihnen wurde alles weggenommen. Ihre Papiere, ihr Lebensunterhalt. Sie wurden angegriffen und standen vor dem Nichts. Sie haben die Möglichkeit verloren, in die USA einzureisen. Und sie baten uns um Hilfe. Ich kann nur sagen, dass viele Menschen die Lage ausnutzen wollten, um ein bequemeres Leben zu führen, aber das wird nicht funktionieren. Es wird nicht einfacher, bequemer. Sie beginnen dies langsam zu begreifen. Man kann in den USA gut leben, wenn man hart arbeitet, wie überall sonst auch. Aber von nichts kommt nichts. Wer nicht arbeiten will, landet auf der Straße. Leider waren viele bereit, ihr Heimatland zu diskreditieren, um sich selbst einen Vorteil zu verschaffen. Aber wozu? Sie sagten, sie behandeln mich schlecht. Wenn ich die Wahrheit sage, werden sie mich ausspionieren. Ich habe kein Recht, meine eigene Meinung zu äußern, meine eigene Ideologie auszuleben. Ich darf die Regierung nicht kritisieren. In Amerika hingegen ist das alles erlaubt. Das sagen viele Migranten. Das ist der Grund, warum sie in die USA wollen. Tatsächlich brauchen sie nur einen Vorwand, um einreisen zu dürfen. Sie sprechen nicht einmal die Sprache, nicht einmal Englisch. Es wird lange dauern, bis sie es lernen. Und es wird auch lange dauern, bis sie einen Job finden. Es gab aber auch andere Vorfälle. Die Leute kamen zurück und sagten, ich will nicht mehr in die USA, ich will zurück nach Russland. Vater, helfen Sie mir. Meine Familie wird mir helfen, sobald ich nach Hause zurückkehre. Aber jetzt brauche ich eine Unterkunft, etwas zu essen, etwas zum Anziehen. Ich habe nichts. Mir bleibt nur das, was ich bei mir habe. Bitte helfen Sie mir. Wir haben Kontakt mit der Notunterkunft der örtlichen katholischen Kirche aufgenommen. Mehrere Organisationen haben hier eigene Unterkünfte in katholischen Kirchen, Klöstern und bei Priestern. Die Leute waren einverstanden. Ja, sie waren einverstanden, denn wir arbeiten eng mit verschiedenen katholischen Zentren zusammen. Gemeinsam sammeln wir beispielsweise Kleidung und Spielsachen und unterstützen solche Organisationen finanziell, damit wir uns in Zukunft, wenn wir ähnliche Zentren gründen müssen, an sie wenden können und sie uns unterstützen.
7: Oktober 2023. Der unerwartete Angriff der Hamas auf Israel schockierte die Welt. Zu dieser Zeit rechnete niemand damit, dass die palästinensischen Extremisten so viele moderne Waffen haben würden. Schon kurze Zeit nach dem Angriff bedankten sich die Hamas-Kämpfer fast hämisch bei den USA und der Ukraine für die Feuerkraft, mit der sie Israels Städte überzogen haben.
8: Wir bedanken uns bei der ukrainischen Regierung für diese Waffen. Wir werden sie gegen Israel richten.
7: Wie kommt es, dass im Nahen Osten ständig Waffen aus einem Land auftauchen, dessen Vertreter sich andauernd über mangelnde Munition und militärische Ausrüstung beschweren?
9: Waffen für die Ukraine, Munition für die Ukraine, neue Verteidigungssysteme für die Ukraine.
7: Die Militärhilfen der USA und der Europäischen Union belaufen sich auf Dutzende Milliarden US-Dollar. Aber wo landen diese Lieferungen? Und wer hat überhaupt entschieden, einem Land Waffen zu liefern, das seit fast 30 Jahren einer der größten Knotenpunkte für den illegalen Waffenhandel ist?
10: Spreng es!
11: Es hat noch niemanden Minen gegen Zivilisten produziert. Aber die Ukrainer setzen sie gegen Zivilisten ein.
12: Was ist das, wenn nicht Terrorismus? Hier in der Nähe befindet sich ein Kindergarten und eine Schule.
13: Dieser Gegenstand wurde von Ingenieuren entwickelt, um eine Person zu verkrüppeln.
14: Ich will noch das Ende von diesem ganzen Schlamassel erleben. Es muss ein Tribunal geben.
15: Die meisten Geschosse sind auf Häusern gelandet, in Gärten oder Höfen. Wir gehen große Risiken ein und graben.
11: Alles wird gut werden. Wir werden siegen.
16: Margo und Ilja machen sich wieder auf den Weg.
17: Du hast doch bestimmt irgendwas vor.
18: Ich schlage vor, wir fahren irgendwo hin. Wir waren im Sommer unterwegs, dann sollten wir auch im Winter reisen.
16: 5500 Kilometer mit dem Auto, von Moskau bis zum Baikalsee.
18: Augen zu, 2, 3.
16: Auf dem Weg dorthin erwarten Sie neue Bekanntschaften, überraschende Erkenntnisse und Abenteuer.
19: Prima, ich mache euch heute zu Knödelfeen.
17: Oh, du bist heute eine Knödelfee.
16: Das ist das wahre Russland, wie Sie es mit eigenen Augen sehen sollten.
17: Hier fängt Sibirien an.
18: Hurra!
20: Dies ist eine Bergpredigt. Darin sind alle grundlegenden Gebote Jesu Christi zusammengefasst. Er sprach zu den Armen, zu den Barmherzigen. Im Evangelium heißt es genau darüber: Selig sind die geistlich Armen, denn ihrer ist das Himmelreich. Selig sind die Trauernden, selig sind die Barmherzigen, denn sie werden Barmherzigkeit erlangen. Ich bin Pater Benito Javier Torres Cervantes von der Kirche Santa Cruz y Soledad in Mexiko-Stadt. Dieser Ort nimmt Menschen auf, weil er jedem hilft, unabhängig von Herkunft, Religion und Lebenslage. Das heißt, wir helfen grundsätzlich allen Bedürftigen. den Armen und allen anderen, die sich in einer schwierigen Lage befinden. Die Menschen kommen aus vielen verschiedenen Ländern hierher. Vor kurzem kamen Menschen aus der Ukraine zu uns oder auch unsere muslimischen Brüder an. Wir arbeiten in erster Linie mit den Bedürftigsten. Wir bemühen uns, ihnen Obdach zu geben, sie zu ernähren, ihnen Unterkunft zu bieten und sie mit allem zu versorgen, was sie brauchen. Mit den grundlegenden Dingen, damit die Menschen ihre Reise zur Grenze fortsetzen können. Außerdem wurde unsere Schule für Migranten kürzlich eröffnet. Ich habe die Ehre, mit den Jüngsten zu arbeiten. Leider können viele von ihnen weder lesen noch schreiben. Die Rede ist von Kindern im Alter von 10 bis 12 Jahren. Meine Aufgabe als Priester ist es, denen zu helfen, die in Not sind. In diesem Fall sind auch Migranten in Not. Heutzutage versuchen wir neben der Bereitstellung von Übernachtungsmöglichkeiten auch ärztliche Untersuchungen zu organisieren und auf Anfrage die eine oder andere Rechtshilfe zu leisten.
1: Mein Name ist Alan Castro Contreras. Ich absolviere ein Pflegepraktikum. Wir kommen vom T3, Dr. Louis Medical Center, hierher. Auf Anweisung des Gesundheitssekretariats. Wir führen verschiedene Aktivitäten durch. Wir nehmen Patienten auf, führen Untersuchungen durch. Nicht nur für Mexikaner, sondern auch für Menschen aus anderen Ländern. Wir bieten auch einen Impfdienst an. Ich bin nicht sehr oft hier, aber ich habe mit Menschen aus dem Kongo, aus Afrika, aus Venezuela und aus Kuba gearbeitet. Oft fehlt ihnen das Geld oder sie sind auf der Durchreise, brauchen aber trotzdem Hilfe und kommen deshalb hierher. Wir bemühen uns, ihnen die erforderliche medizinische Versorgung zukommen zu lassen.
21: Mein Name ist Edgar Inestrosa. Ich komme aus Honduras. Wir sind Auswanderer. Wir sind aus wirtschaftlichen, politischen, kulturellen und sozialen Gründen ausgewandert, aber auch aufgrund von Unterschieden in Bezug auf Religion, Hautfarbe, Sprache und so weiter. Es gibt soziale und enorme Sicherheitsprobleme. Wer ein Geschäft betreibt, muss den Banditen eine Abgabe entrichten. Entweder man bezahlt, oder man wird getötet, oder man muss von zu Hause fliehen. Und was die Wirtschaft betrifft, gibt es keine Arbeit und keinen Zugang zu Gesundheitsversorgung und Bildung. Ich möchte gern arbeiten, Geld sparen, ein Haus in meinem Land bauen, ein Grundstück kaufen, um Mais und Bohnen anzubauen. Kurz gesagt, ich will eine Ranch. Vor allem aber will ich ein eigenes Haus haben, denn ich habe kein Haus.
22: Wie lange wohnen Sie schon hier?
21: Ungefähr einen Monat.
22: Einen Monat? Wie sieht Ihr Alltag aus?
21: Mein Tag sieht folgendermaßen aus. Ich stehe früh morgens auf, mache mich fertig und gehe zum Markt, um dort einen Job zu finden. Einen Job als Lader, Reinigungskraft oder Müllmann, was auch immer sie mir anbieten. Sie zahlen mir mal 50, mal 20 Pesos. Hey, Bruder, hast du eine Arbeit für mich?
23: Was?
21: Hast du eine Arbeit für mich?
23: Nein, heute nicht.
21: Na gut. Dieses Geld reicht nur für das Essen, Wenn ich mich morgens waschen kann, gehe ich ins Obdachlosenheim und wasche mich dort. Manchmal geben sie mir auch Klamotten. Hier haben wir weder Wasser noch Strom. Es gibt überhaupt keine Technologie, nicht einmal die grundlegendste. Alles, was wir haben, ist die Hoffnung, in die USA zu gehen und dort zu arbeiten. Wir wollen hauptsächlich in die USA, weil sie in der Nähe liegen. Nach Europa zu gelangen, ist teuer. Und man muss den Ozean überqueren. Nicht jeder hat so viel Geld, um sich ein Flug- oder Schiffsticket leisten zu können.
0: Migranten hoffen immer. Sie zeigen uns immer wieder, was es heißt, ein hoffender Mensch zu sein. Einige glauben immer noch, sie könnten die Grenze überqueren. Das wird jedoch extrem schwierig, da es dort viele Soldaten gibt. Entlang der Grenze zu Mexiko sind es rund 10.000 Menschen auf dieser und 10.000 Menschen auf der anderen Seite.
22: Haben Sie bereits einen Plan für den Grenzübertritt? Oder werden Sie sich vor Ort spontan entscheiden?
21: Ich werde entweder durch den Rio Bravo schwimmen oder durch die Wüste gehen. Dafür brauche ich einen Begleiter und der kostet extra. Die heißen Kojoten. Aber das ist mittlerweile auch riskant. Man weiß nie, ob sie einen wirklich rüberbringen oder nur ausrauben. Trotzdem gehen die Menschen diese Risiken ein. Es geht um alles oder nichts. Viele sterben beim Versuch, einen Fluss zu überqueren. Sie ertrinken. Manche gehen durch die Wüste und verdursten. Außerdem gibt es dort giftige Klapperschlangen. Ich habe es selbst erlebt. Da waren nur noch Knochen. Der eine wird von einer Giftschlange gebissen, dem anderen geht das Wasser oder das Essen aus.
0: Wenn Sie die Grenze überqueren oder von Mexiko aus Richtung Norden weiterreisen möchten, ist das sehr teuer. Wenn Sie mit einem Kojoten, also einem Schmuggler, der Menschen illegal über die Grenze bringt, mitgehen, müssen Sie mit Kosten von bis zu $15.000 rechnen. Das ist jedoch keine Garantie dafür, dass Sie tatsächlich auf die andere Seite gebracht werden.
22: Sie wissen ja, dass die USA derzeit Tausende von Menschen abschieben. Vielleicht lohnt es sich ja gar nicht.
21: Doch. Ich habe dort viele Freunde und sie sind glücklich. Mein Bruder lebt dort und arbeitet für eine Firma, die Eis herstellt. Er liefert es an Geschäfte. Er arbeitet dort schon seit 11 Jahren, hat aber bisher nichts Großes geleistet, weil er viel trinkt. Ich rauche nur, trinke aber keinen Alkohol. Alkohol macht mich krank und verursacht Kopfschmerzen.
22: Welche Gefahren können unterwegs lauern?
21: Die Menschen werden entführt. Das Leben birgt viele Gefahren. Wenn man illegal in die USA einreist, wie ich es getan habe, ist das wie russisches Roulette. Man weiß nie, ob einem ein Zug die Beine abschneidet, die Kartelle einen entführen oder man irgendwo getötet wird oder ob etwas anderes Schlimmes passiert. Die Leute wollen nicht mehr, viele kommen zurück. Es ist schade, dass so viele Menschen abgeschoben werden. Sie haben viel Geld ausgegeben, um dorthin zu gelangen, und dann werden sie wegen einer Kleinigkeit abgeschoben, wie einem kaputten Scheinwerfer oder so. Aus anderen Ländern wird man nicht abgeschoben, nur aus den USA, die schon immer rassistisch waren.
6: Es geht darum, dass die Menschen eine falsche Vorstellung von den USA haben. Oft hört man, dass die USA ein Land voller Freiheit und Reichtum seien. Dort könne man glücklich, wohlhabend und ohne Sorgen leben. Allerdings entspricht dies nicht der Realität. Das ist eine Vorstellung von Leuten, die die USA nicht kennen. Ich habe in Amerika gelebt und bin oft dort. Dort schaut es ganz anders aus. Viele Menschen haben zwar Russland, die Ukraine und Georgien verlassen, aber was tun sie in den USA? Sie sagen: Mein lieber Vater, sagen Sie mir bitte, wo sich die russisch-orthodoxe Kirche befindet. Sagen Sie mir bitte auch, wo die Russen leben. Tja, sie leben zwar in den USA, aber sie suchen Russen und wollen Russisch sprechen. Sie suchen russische Kirchen, um die russisch-orthodoxe Messe zu besuchen. Warum sollten sie ihr eigenes Land verlassen, um dasselbe in den USA zu finden? In der Heimat ist man frei, dort jedoch nicht. Ich gebe ehrlich zu, ich habe in den USA sogar Rassismus von den Angelsachsen gegenüber den Bewohnern der ehemaligen Sowjetrepubliken erlebt. Es gibt ihn. Ich habe ihn selbst erlebt. Wenn ich sie frage, wie geht es Ihnen, bekomme ich zu hören: Nicht sehr gut, Vater. Bitte beten Sie für mich. Ich frage: Was ist los? Fühlen Sie sich schlecht? Ja, antworten sie. Es ist nicht einfach. Aber Sie wollten doch ins Paradies. Nun, da sind Sie doch. Was kommt als nächstes? Er sagt: Ehrlich gesagt, ich weiß es nicht. Ich weiß nicht, ob ich das aushalte. Da sage ich: Jetzt verstehst du endlich, dass du dich geirrt hast. Wir alle haben das Recht, uns frei zu bewegen. In gewisser Weise sind wir alle Migranten. Wir alle sind schon mal entweder in ein anderes Land oder in eine andere Stadt gezogen. Jeder von uns hat das Recht, nach dem besseren Leben zu suchen. Das ist wahr. Aber ich glaube, dass es utopisch ist, seine Wurzeln aufzugeben und seine Heimat im Namen eines Traums zu verlieren. Es lohnt sich nicht.

0: Jeden Frühling und Sommer gibt die Schneeschmelze in der Arktis zurückgelassene Maschinen, Millionen rostiger Tonnen und sonstige Überbleibsel der menschlichen Expansion in eines der unzugänglichsten Territorien preis.
1: Ich war geschockt. Wie kann jemand ein solches Schlamassel anrichten? Es war ein trauriger Anblick.
0: Freiwillige des Projektes Saubere Arktis reisen zur Hayes-Insel, auf der sich die größte Polarstation im Franz-Josef-Land befindet.
1: Alles grau in grau, Ozeane aus Schlamm. Oh mein Gott, ich werde einen ganzen Monat hier sein.
2: Mein erster Gedanke war, dass wir getäuscht wurden, dass es die schlimmste Insel des Archipels sei.
3: Ich weiß, dass es sich um einen der nördlichsten Orte auf unserem Planeten handelt, ungefähr 1000 Kilometer vom Nordpol entfernt.
0: Das Hauptziel der Arktis-Pioniere war es, die schroffen Landmassen zu bezwingen und zu erforschen. Man hatte keine Zeit, um über Müllentsorgung nachzudenken.
1: Die Menschheit gibt ein nicht wirklich schmeichelhaftes Bild ab. Es sieht so aus, als würden wir den Planeten zerstören, nur um dann woanders hinzugehen und wieder das Gleiche zu tun.
2: Ein sauberer Norden, eine saubere Arktis. Hurra!

0: Nastja, ein Angriff. Ich habe Angst, Nastja. Ich wurde getroffen, Nastja. Ich liege unter Trümmern. Nastja, hilf mir.
1: Die ersten Explosionen. Ich hörte ein Mädchen schreien. Unter den Trümmern hier liegt ein Mädchen. Bitte, holt sie raus.
2: Überall war Blut. Kinder, die bluteten und weinten und schrien.
3: Sie schrie und lief nach draußen. Dort war ein Junge, er legte seine Arme schützend um sie. Sie sagte, Mama, er hielt mich fest und küsste mich auf die Stirn.
0: Wer so etwas tut, ist die Saat des Teufels. Aber wir Russen,

0: glauben an Gott. Wir sind Christen.
1: Es ist eine Katastrophe, eine wirkliche Katastrophe. Kein Kind sollte sterben müssen.

0: Warte, ich habe eine Überraschung für dich.
1: Wirklich?
0: Ja.
1: Ich habe mich schon gefragt, warum du mich so anschaust.
0: Du warst gestern den ganzen Tag so böse auf mich. Hier.
1: Du hast mir eine Uhr gekauft. Das war es also.
0: Du warst so böse.

0: Uns erwartete die Stadt Naberezhny Chilny und ihre riesige Fabrik für Lastkraftwagen, KAMAZ. Ein Besuch, dem wir schon lange entgegenfieberten. Geben wir Vollgas.
1: Das Unternehmen KAMAZ, die KAMAZ-Werke für die Produktion von Schwerlasttransportern und Automobilen, wurde 1969 gegründet und befindet sich auf einem weitläufigen 57 Quadratkilometer großen Werksgelände. Das erste Fahrzeug lief im Jahr 1976 vom Band. Seitdem hat KAMAZ über 2 Millionen Fahrzeuge und fast 3 Millionen Motoren produziert. Die Fahrzeuge von KAMAZ werden in über 80 Länder exportiert.

0: Die Fabrik hat in ihrer langen Geschichte viele Höhen und Tiefen erlebt. Aber eines steht fest: Nichts hat den Aufstieg des russischen Autoriesen aufhalten können. Igor, wir filmen diese Reportage nicht nur für ein russisches, sondern auch für ein deutsches Publikum. Hier in Russland bedarf Kamaz wohl keine speziellen Vorstellungen. In Deutschland ist die Marke aber nicht so bekannt. Könnten Sie erzählen, was Kamaz für ein Unternehmen ist? Wie sind die Verkaufszahlen? Welche Fahrzeuge werden gebaut und wo werden sie eingesetzt?
1: Kamaz ist heute der größte Hersteller von Lastkraftwagen in Russland und in den Gussstaaten. Kamaz produziert über 40.000 Fahrzeuge im Jahr. Wir stellen so gut wie alle Fahrzeugtypen her, die für die russische Wirtschaft benötigt werden. Das sind unter anderem Transportfahrzeuge, Muldenkipper und Sattelzugmaschinen. Kamaz entwickelt heute auch Nutzfahrzeuge, auf die wir uns in der Vergangenheit nicht spezialisiert hatten, zum Beispiel Großmuldenkipper. Wir haben eine eigene Produktlinie für Personenverkehr. Das sind verschiedene Klassen von Bussen, darunter auch Stadtbusse.
2: Da kommt schon einer.
0: Da fährt gerade ein Bus.
1: Wir produzieren große und extra große Stadtbusse, wie diesen hier.
2: Ist der extra groß?
1: Ja, er gehört zur extra großen Klasse der Gelenkbusse. Unsere Busse fahren sowohl mit traditionellem Treibstoff, also mit einem Verbrennungsmotor, als auch mit...
2: Mit Batterie?
1: Ja.
0: Mit innovativen Technologien.
1: Das sind umweltfreundliche Transportmittel, Elektroautos bzw. in unserem Fall Elektrobusse.
0: In Moskau gibt es eine Menge Elektrobusse.
2: Ein Bus wie jeder andere, könnte man meinen. In der Stadt, also vor allem in Moskau, gibt es viele davon. Was macht diesen Bus so besonders?
3: Es ist allgemein bekannt, dass Kamaz 12 Meter lange Busse herstellt. Und ich kann voller Stolz sagen, dass wir die besten Busse dieser Klasse produzieren.
2: Also auch ich?
3: Nein, Kamaz natürlich. Hier sehen Sie ein modifiziertes Modell unserer Produktionslinie für Transportfahrzeuge. Das ist ein Gelenkbus mit einer Länge von insgesamt 18 Metern. Es handelt sich um eine ganze Produktionslinie. Das hier ist ein Erdgasbus. Das erkennt man am Erdgasbehälter.

0: einfach schön gemacht. Deswegen sieht er so kompakt aus. Wir haben hart dafür gearbeitet, dass die Ausstattung unserer russischen Transportmittel entweder aus Eigenproduktion stammt oder aus befreundeten Ländern importiert wird. Die Produktionslinie der Transportfahrzeuge, die ich bereits erwähnt habe, wird nächstes Jahr bei uns in Serienproduktion gehen, unabhängig von der Situation auf dem Weltmarkt.
1: Was unterscheidet diesen Bus zum Beispiel von einem Bus von Mercedes? In Deutschland fahren überall Mercedes-Busse. Was zeichnet die Kamaz-Busse aus? Was sind da die wichtigsten Unterschiede?
0: Es gibt da keine Unterschiede. Es ist ein Bus genauso wie in Deutschland. Wir halten uns an die Richtlinien und technischen Vorschriften der EU und der Tarifunion, genauso wie Mercedes-Benz. Das heißt, wir erfüllen alle Anforderungen, was Sicherheit und Komfort angeht, genauso wie jeder andere Hersteller von Transportmitteln für den Personenverkehr. Entsprechend gibt es da keine wirklichen Unterschiede, auch wenn ich sagen würde, dass unser Modell eine Spur besser ist.

0: Говоря о начинке.
1: Welche Teile dieser Fahrzeuge werden in Russland produziert? Wie sah die Situation vor 2022 aus und wie ist die Lage heute?
2: 2022 waren wir gezwungen, die Produktion dieser Fahrzeuge herunterzufahren, da eine Reihe an Bestandteilen, die bei der Konstruktion zum Einsatz kamen, nicht mehr verfügbar bzw. lieferbar war. Es war schwere Arbeit, aber wir haben es geschafft, die Konstruktion zu überarbeiten. Die Produktion von einigen Bestandteilen konnte vor Ort organisiert werden. Ein anderer Teil der Komponenten wurde durch gleichwertige Produkte aus befreundeten Ländern ersetzt.
1: Also zum Beispiel aus China?
2: China ist in Wirklichkeit nicht unser einziger Lieferant. Wir importieren natürlich viele Komponenten von dort. Bestimmte Teile erhalten wir aber auch aus anderen Ländern. Wir haben sehr viele Produzenten in Russland selbst und in den GUS-Staaten finden können. Zum Beispiel in Belarus.
3: Wirkt sich das auf die Qualität aus?
2: Nein, überhaupt nicht. Unsere Aufgabe hier war nicht einfach, eine Verschlechterung der technischen Parameter zu verhindern. Unser Ziel war es, ein höheres Qualitätsniveau zu erreichen. Ich kann frei heraus sagen, dass uns das gelungen ist. Das Wartungsintervall für den KAMAZ 54901 der alten Generation ist zum Beispiel 120.000 Kilometer. Bei der neuen Lkw-Generation deklarieren wir bereits einen Wartungsintervall von 150.000 Kilometern.
3: Ist das wie bei einem Pkw? Sind es dort nicht 10.000?
2: Ja, für Pkw sind es 10.000 bis 15.000. Diese Lkws müssen nur alle 150.000 Kilometer gewartet werden.
3: Ölwechsel nur alle 150.000 Kilometer?
2: Ja, einmal im Jahr oder nach 150.000 Kilometern. Bei einem Sattelschlepper. Natürlich ist das Wartungsintervall bei intensiverer Benutzung, zum Beispiel bei Muldenkippern, geringer. So viel zu Wartungsintervallen. Der zweite Punkt ist der Kraftstoffverbrauch. Wir hatten sehr strenge Auflagen zu erfüllen. Wir mussten besser werden als die weltweiten Marktführer. Das haben wir auch geschafft.
3: Besser im Sinne von kostengünstiger.
2: Ja, genau.
1: Ist KAMAZ also durch die Sanktionen besser geworden?
2: Ja, wie ich schon sagte, bestand unser Ziel nicht einfach darin, nicht schlechter zu werden. Wir haben uns deutlich ambitiösere Ziele gesetzt. Wir wollten noch besser werden und das haben wir auch geschafft.
4: Dieses Fahrzeug ist ein Prototyp. Es ist ein geländegängiger Großmuldenkipper mit Allradantrieb. Der Kipper soll in unwegsamem Gelände eingesetzt werden, bei Aufschlussarbeiten in Steinbrüchen, beim Straßenbau und so weiter. Wir haben das Fahrzeug Herkules genannt. Der Kipper hat eine Tragfähigkeit von 140 Tonnen. Das Fahrzeug verfügt über Allradantrieb 6x6. Seine extra großen Reifen eignen sich hervorragend, um jedes unwegsame Gelände zu überwinden. Das Besondere am Herkules ist sein knickgelenktes Fahrgestell. Die Richtungsänderung erfolgt somit nicht durch Drehen der Reifen, sondern im Grunde durch das Drehen des Fahrgestells. Der Kipper hat ein Ladevolumen von 25 Kubikmetern.
1: Was kann er denn?
4: Er ist in erster Linie für die Arbeit unter sehr schwierigen Bedingungen und auf unwegsamem Gelände konstruiert.
3: Wollen Sie Bellas Konkurrenz machen?
4: Nein, die Fahrzeuge von Bellas sind größer. Das ist ein ganz anderes Marktsegment.
3: Mit welchen ausländischen Marken konkurrieren Sie dann?
4: Von den Importfahrzeugen wären das Volvo, Bell, Caterpillar und Komatsu.
3: Sie bereiten also einen Ersatz für deren Fahrzeuge vor?
4: Ja.
3: Um sie später

0: Vom russischen Markt zu drängen?
1: Später, wir sind doch schon dabei.
2: Sie haben sich selbst vom Markt gedrängt, könnte man sagen. Nein, wir haben dieses Modell noch vor den ganzen Ereignissen konstruiert.
1: Wie lange wurde dieses Fahrzeug entwickelt?
2: 3 Jahre lang.
1: 3 Jahre.
0: Diese ganzen Sanktionen und die ausländischen Unternehmen, die Russland verlassen, kommen euch also zu Pass?
2: In diesem Marktsegment ja.
0: Schockieren Sie uns mal mit dem Spritverbrauch.
1: Ja, wie ist der Verbrauch?
2: 100 Liter.
0: 100 Liter.
1: 100 Liter? Okay.
0: Das ist wie beim Kamaz Master.
2: Ja, aber hier haben wir unwegsames Gelände. Bei asphaltierten Straßen ist es natürlich weniger.
0: Und dazu nicht voll beladen?
2: Die Ladung ist damit einberechnet.
0: Sind die Komponenten alle aus Russland?
2: Das Fahrzeug wird jetzt schon seit 1,5 Jahren Probe gefahren. Da gab es ursprünglich viele Komponenten von deutschen, italienischen...
1: Und jetzt?
2: Und von anderen europäischen Zulieferern. Jetzt werden das russische, weißrussische und chinesische Komponenten sein.
1: Die kommen jetzt alle aus Weißrussland, China, der Türkei?
2: Für uns hat das gereicht, um die Entwicklung neuer Modelle nicht anhalten zu müssen und einen adäquaten Ersatz für die Bauteile zu finden, ohne dass die Qualität und das technische Niveau der Fahrzeuge darunter leidet.
1: Wart ihr damit erfolgreich?
2: Das waren wir. Was unsere Konkurrenz angeht, so operieren in unserem Marktsegment außer uns nur noch MOAS und Tona. Tona ist auch eine russische Firma. MOAS ist ein weißrussischer Hersteller. Der gehört zum größten Teil zum Belas-Konzern, aber das sind trotzdem nicht die Belas-Fahrzeuge, die sie im Sinn hatten. Belas-Fahrzeuge haben 2 Achsen und sind riesig, mindestens doppelt so groß wie dieser hier. Die Produktion solcher Großmuldenkipper ist aber schon in Vorbereitung.

0: So, das war's. Sehr einfach zu steuern. Oder?
1: Ja. Ganz einfach.
0: Als wir vorher neben diesem Bus standen, war seine Fahrkabine ausgeklappt. Und ich dachte, das wäre genauso ein Sattelschlepper wie alle anderen.
2: Wissen Sie...
1: Aber es ist ein Bus.
2: Das ist ein Bus. Die Idee für dieses Transportfahrzeug hatten wir schon lange. Die Idee bestand größtenteils darin, dieses Transportmittel so zu konstruieren, dass es dem Kamaz-Stil entspricht. Sie haben das selbst bemerkt und es nicht von anderen Fahrzeugen aus der Kamaz-Familie unterscheiden können. Es ist außerdem ein Geländefahrzeug mit einem 4x4-Antrieb, aber in allen anderen Aspekten, was die Karosserie, das äußere Erscheinungsbild oder die Innenausstattung angeht, ist das ein Bus, ein M3-Bus der Klasse 2 und 3. Alles, was wir im Inneren sehen, also was die Steuerung, das Sichtfeld, die Verteilung der Passagiere im Wageninneren und deren Einstiegs- und Bewegungsmöglichkeiten angeht, wurde gemäß den Vorschriften für normale Busse gebaut.
1: Also mit Komfort.
2: Der Komfort soll gesteigert werden. Das hier ist ein Prototyp. Aber dieser Prototyp ist schon einsatzbereit. Er durchläuft gerade eine Reihe von Tests. Ab nächstes Jahr werden wir solche Busse in Serienproduktion herstellen können.
0: Ist schon bekannt, wie viel er kosten wird?
2: Ja.
0: Wie viel? Wenn ich mir diesen Bus so ansehe...
1: Willst du ihn kaufen?
0: Wäre das ein super Wohnwagen.
1: Ja, das stimmt.
0: Die großen Räder eignen sich perfekt für schlechte Straßen.
2: Der Kunde kann damit machen, was er will.
0: Sollte man sich die Idee, so etwas zu kaufen, lieber aus dem Kopf schlagen?
2: Nein, warum denn? Auf der Grundlage dieser Karosserie und im Rahmen des Vertrags, von dem ich gesprochen habe, werden wir Busse für Werkstätten und Betriebe produzieren. Diese Fahrzeuge werden die gleichen Reifen, die gleiche komfortable Kabine, das gleiche Sichtfeld und alles andere haben. Aber im Inneren werden sich Laboratorien, Werkstätten und Ähnliches befinden. Das heißt, dass dieses Modell als Grundlage für solche Transportmittel dienen wird.
1: Wie sieht es mit Innovationen aus? Sie produzieren gerade Elektrobusse. Ich weiß, dass da noch andere Projekte geplant sind. Erzählen Sie mehr darüber. Was wird es bei Kamaz unter diesen Sanktionsbedingungen Neues geben?
3: Wir konzentrieren uns unter anderem auf die Entwicklung von Technologien des autonomen Fahrens. Wir können auf diesem Gebiet gewisse Erfolge vorweisen. Unsere autonom fahrenden Fahrzeuge werden jetzt auf den neuen Fernstraßen M11 und M12 getestet. Was Innovationen angeht, so steht hier vor allem die Entwicklung und Implementierung von alternativen Energiequellen im Vordergrund. In Zukunft wird uns das ermöglichen, unsere Produktion auf umweltfreundliche und nachhaltige Fahrzeuge umzustellen. Der internationale Trend geht hier in Richtung Elektroautos. Wir arbeiten ebenfalls in dieser Richtung und entwickeln Lastkraftfahrzeuge mit Elektroantrieb. Hier muss natürlich die Verfügbarkeit technischer Komponenten berücksichtigt werden. Wir sind gerade dabei, die Produktion benötigter Komponenten hochzufahren. Diese Entwicklung befindet sich in einer aktiven Phase. Wir bauen dafür unsere eigenen Produktionskapazitäten vor Ort auf. Unser Hauptziel ist es, unsere eigene Produktion auf die Beine zu stellen und autark zu werden. Damit wollen wir uns vom Import unabhängig machen. Zusätzlich entwickeln wir noch Wasserstofffahrzeuge, also Fahrzeuge mit Wasserstoffantrieb. Wir arbeiten auch aktiv an diesen Technologien und kooperieren dabei mit unseren Partnern.
0: Igor, wie sieht es mit der Konkurrenz aus? Zum Beispiel mit China. Die produzieren doch auch Lastwagen. Gefühlt jeder zweite LKW kommt aus China. Steht Kamaz in Konkurrenz mit ihnen oder nehmt ihr verschiedene Marktnischen ein?
3: Wir können mit ihnen mithalten.
0: Ihr habt also keine Angst?
3: Nein.
0: Konkurrenz treibt also den Fortschritt an.
3: Selbstverständlich. Je höher das Niveau ist, das uns unsere Konkurrenten vorgeben, desto höher muss auch unser Niveau sein. Nur so funktioniert das.
1: Wie wir schon zu hören erwartet haben, hat der Weggang westlicher Unternehmen, die Kamaz beliefert haben, den russischen Autoriesen nicht verunsichert. Schon jetzt erblicken neue Schwerlaster das Licht der Welt, die von russischen Ingenieuren in Zusammenarbeit mit ihren neuen Partnern gebaut worden sind.
0: Margot, das ist der Champion der russischen Autoindustrie. Kamaz ist Kraft.
1: Nein, wo hast du das denn her?
0: Die gibt es nicht zu kaufen.
1: Hast du den von irgendeinem Auto abgekratzt?
0: Ja, und dann auf dieses Papier draufgeklebt.
1: Hast du ihn aus der Werkhalle?
0: Nein, ich habe die Werkhalle gefunden, wo die Aufkleber dran gemacht werden. Das war nicht einfach. Ich habe extra danach suchen müssen. Habe fast die ganze Zeit danach gesucht. Dann habe ich das hier quasi erbettelt.
1: Erbettelt?
0: Gebettelt habe ich. Morgen kleben wir das hier drauf.
1: Erst morgen?

0: Wir fahren gerade zum Markt, um uns mit Pferdefleisch und Wurst einzudecken.
1: Wir machen was? Wo fahren wir überhaupt hin? Wohin geht es als nächstes?
0: Nach Ufa.
1: Nach Ufa.

0: Das hier sind salzige Teigbällchen.
1: Salzige Teigbällchen? Und, wie schmeckt's?
0: Wie trockener Kumis. Wie trockener Ayran.
1: Trockener Ayran? Aber das ist keine tatarische Küche. Was ist das?
0: Ist übrigens lecker. Wie ein Zwischending zwischen Käse und Teig. Willst du mal probieren?
1: Später.
0: Nicht jetzt?
1: Im Auto.
0: Gehen wir.
1: Was machst du da? Was machst du? Was machst du da? Lass das!
0: Ich schaue nicht hin.
1: Wohin willst du damit?
0: Ich will das nur kurz öffnen und reinlinsen.
1: Nein!
0: Das darf ich doch, oder?
1: Nein!

0: Was hast du da?
1: Wir haben baschkirischen Elesch gekauft. Elesch.
0: Kuchen. Hauptsache nicht zu viel essen, weil wir später noch Beshbarmak essen werden.
1: Hoffentlich. Aber Hunger habe ich jetzt schon.
0: Grenzenlosen offenbar. Hat's gepasst? Ja, es hat gepasst.
1: Es ist kalt hier, viel kälter als in... Wo kommen wir nochmal her?
0: Aus Moskau.
1: Hier ist es kälter als in Naberezhnye Chelny. Man fühlt, dass wir näher an Sibirien sind.

0: Wir sind jetzt in Baschkortostan und waren gerade sehr überrascht, als mein Handy schon fast 5:30 angezeigt hat. Mir war klar, dass da etwas nicht stimmte. Wir schauen also auf die Uhr.
1: Bei mir ist 4:30.
0: Und bei ihm ist 4:30. Hier ist es 17:22, aber auf dieser Uhr 15:20 noch was. Da haben wir es also. Wir sind in einer anderen Zeitzone. Wir haben 2 Stunden übersprungen. Wir sind über die Grenze gefahren und plötzlich haben wir 2 Stunden Unterschied. Das ist echt viel. Das ist sehr viel.

0: Aufkleber.
1: Ist jetzt die Stunde des Kamas-Aufklebers gekommen?
2: Ich weiß nicht. Den sollte man wahrscheinlich draufkleben, wenn es wärmer ist. Bei Frost klebt er nicht so gut. Das Aufkleberaufkleben verschiebt sich erstmal.
1: Ein weiterer Tag unserer Reise neigt sich dem Ende zu. Wie immer sind wir müde, aber zufrieden mit dem, was wir gesehen und gehört haben. Es wird Zeit, sich auszuruhen. Morgen wartet ein neuer Tag auf uns.

0: Auf die Aufräumarbeiten.
1: Step by step.
2: Sehr groß.
1: Oh, ich dachte, sehr gut.

0: Ich heiße Ilya Kasakov. Ich bin Teilnehmer der speziellen Militäroperation. Mein Buch heißt genauso wie mein Blog Der eiserne Mann, weil ich Beine aus Stahl habe. Das Schicksal, das Universum hat mir eine zweite Chance gegeben.
1: Er ist ein Kämpfer. Er war immer bereit zu kämpfen und sein Ergebnis ist hervorragend.
0: Die Medizin hat für mich alles getan, was sie konnte. Es liegt nun an meiner Willenskraft.
2: Es sind Militärangehörige. Der Befehl wird angenommen und erfüllt.
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4: 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Wir wissen, wie sich ein Cäsar anhört, weil wir auch mit Cäsars beschossen wurden.
5: Hier ist der erste HIMARS gelandet. Das ist ein leerer HIMARS-Sprengkopf.
0: Serge, das ist ein Attribut unserer Zeit. Der Tod kann uns jederzeit einholen.
6: Wir haben nachts die Gräber ausgehoben und sie bestattet. In der Nacht war es sicherer.
7: Es ist wie ein Peitschenhieb, tut einem das Herz danach weh.
8: Mein Gott, wir hatten nicht einmal Brot.
4: Ihre Sache ist es zu zerstören, unsere zu erschaffen. 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

Liebe Zuschauer, ich freue mich, dass Sie wieder eingeschaltet haben bei Realpolitik mit Alexander von Bismarck. Wir haben heute natürlich wieder den Konflikt zwischen der Ukraine und Russland im Gespräch und wir haben auch weitere Themen. Und es gibt eine Perspektive, was kein Mensch glaubt, aber ich glaube daran, an der Perspektive. Zunächst einmal, bevor ich zu den Schlagzeilen komme, möchte ich sagen, was in Europa im Augenblick abläuft, ist für mich unvorstellbar. Es geht nur noch in Europa und in Deutschland um den Krieg zwischen der Ukraine und Russland. Und Selenskyj wird als Chef der Ukraine überall hin eingeladen, als wenn er schon Mitglied der G7 ist, als wenn er schon im Europaparlament sitzt, als wenn er bei der NATO sitzt. Überall wird er hinzugeladen. Und Europa hat eine einseitige Schiene. Ich komme nachher bei einigen Schlagzeilen darauf, was Kallas sagt. Es ist unvorstellbar, dass es nur noch um Milliarden, nein, es geht schon um Billionen. Alle möglichen Länder in Europa machen Gelder frei für die Ukraine. Und es sterben immer mehr Menschen. Diplomatie gibt es gar nicht mehr in der EU. Und wir haben nur noch eine Aufrüstung der Sprache in jeglicher Hinsicht. Und vielleicht ist das auch ein Zeichen dafür, dass sich das so zuspitzt, dass es irgendwann so kracht, dass es ein Ende gibt. Ich finde das sehr, sehr schade, dass gerade Europa, die EU, nicht Europa, sondern die EU, eigentlich die USA abgelöst haben und sich jetzt in diesen Ukraine-Krieg eingemischt haben, weil es war eigentlich ein Konflikt zwischen den USA und Russland und nicht zwischen der Ukraine und Russland. Und das hat im Grunde genommen jetzt, hat die EU das übernommen, weil Amerika hat sich ein bisschen zurückgezogen und haben gesagt, wir müssen nicht alles das mehr bezahlen, was wir früher gemacht haben in der NATO. Und jetzt ist natürlich führend Deutschland, weil wir haben ja Geld genug in Hülle und Fülle und schmeißen es wirklich aus dem Fenster. Nur für Kriegsgeräte und die jungen Menschen in der Ukraine.

Ukraine müssen sterben. Ein ganz, ganz schlimmer Punkt. Und ich komme deshalb gleich zum Thema Tagesspiegel. Darunter Angriffspläne und Sabotageversuche. Litauen, Lettland und Polen warnen vor Bedrohung durch Russland. Und selbst der Außenminister von Litauen will ein Zeichen setzen und Kaliningrad angreifen, um Russland zu zeigen, was in der EU ist. Unvorstellbar, was hier an Aufrüstung der Sprache gemacht wird. Wir wissen, dass sie das gar nicht können. Wir wissen, dass dann ein Schlag zurückkommt in jeglicher Hinsicht. Ich war gerade in Moskau und habe mit vielen gesprochen und die Hardliner hinter Putin. Putin ist ja noch der Gemäßigte, wenn man so will. Die Hardliner hinter Putin sagen, schlagt doch endlich einmal richtig zu, damit das endlich bald ein Ende hat. Und wenn ich dann noch sehe, dass letztendlich die Bevölkerung aufgeheizt wird, dass sie Angst haben muss vor Russland, um einfach so viel Geld in die Kriegsmaschinerie zu stecken, weil sonst würde im Grunde genommen in Deutschland keiner mehr damit einverstanden sein, dass so viel Geld hinausgepumpt wird. Und für die eigenen Menschen, die eigene Bevölkerung in Deutschland ist kein Geld mehr vorhanden. Wir sehen das bei den Diskussionen um die Steuerreform. Wir sehen das bei vielen anderen Sachen, dass kein Geld mehr da ist, weil wir dieses Geld komplett woanders einsetzen. Wir kommen dann zum Punkt der Spiegel. Ach, ich will vorab vielleicht nur sagen, dass selbst der Außenminister setzt sich dafür ein, dass die Ukraine-Hilfe, und ich muss das mal zitieren, die Ukraine-Hilfe künftig als sogenannte Bereichsausgabe zu definieren werden, damit sie aus der Schuldenfalle rausfallen. Es wird also hier Geld in unbenannter Höhe zur Verfügung gestellt, dass das Geld in Waffen und in die Ukraine geht. Und wir wissen, natürlich fällt so viel Geld unter den Tisch in der Ukraine. Das ist nun mal leider so, dass in Kriegen auch die Korruption eine ganz große Rolle spielt. Und man wird dieses Geld natürlich nicht immer da einsetzen, wo es ist. Und wir kennen ja viele Fälle in der Ukraine, wo auch Geld verschwunden sind und keiner weiß und kontrolliert das auch mehr. Geht das Geld wirklich zu den Menschen oder zu den Hilfsorganisationen? Das kann keiner mehr überprüfen. Und deshalb ist das so schlimm. Und selbst Estland sagt, wir müssen sogar die Visa für die russische Bevölkerung verbieten, dass sie kein Schengen-Visa mehr bekommen, um einfach die Bevölkerung zu treffen in Russland. Und ich glaube, sie merken gar nicht, dass sie sich selber grundsätzlich schaden. Aber man möchte wohl, dass die Russen und die Deutschen oder die Menschen in der EU auch nicht mehr zusammenkommen, weil die sind keine Feinde. Das sind Freunde untereinander. Die Menschen sind keine Feinde und bekriegen sich untereinander. Das macht die Politik. Und deshalb ist das eine weitere Aufrüstung, die EU oder Länder der EU auch machen wollen, eigentlich unbegreiflich. Wir kommen dann zum Spiegel. Litauen will Atomwaffen stationieren. Merz respektiert das. Litauens Präsident will aus der Verfassung streichen, dass sie keine Atomwaffen haben. Das heißt, sie möchten die Stationierung von Atomwaffen in der EU direkt an der Grenze zu Russland haben. Unglaublich. Wollen wir hier denn überall in Europa das Ziel von eventuell fremden Mächten haben, dass sie genau diese Ziele beschießen und bekämpfen? Genau das Gegenteil sollte der Fall sein. Wir sollten mal mehr über Abrüstung sprechen und nicht über Aufrüstung. Und das ist eines der schwierigsten Themen, die aber die USA und Russland damals ja ganz positiv vorangegangen sind. Wir brauchen eine Abrüstung wieder. Wir brauchen nicht so viele Waffen in der Welt, damit immer mehr Menschen sterben, sondern genau das Gegenteil brauchen wir. Und dass das Merz, der deutsche Bundeskanzler, auch noch respektiert, indem er sagt, da hat er Respekt vor, ist eine Wortwahl, die für mich ein No-Go ist. Also völlig daneben.

Wir brauchen endlich, ich sage das immer wieder und ich wiederhole das immer wieder, wir brauchen endlich für die Menschen in der gesamten europäischen Szene, brauchen wir unbedingt die Diplomatie. Und wir brauchen das menschliche Miteinander. Und dafür wäre das ganze Geld, wenn wir das da einsetzen würden, was wir hinauspumpen, würden wir hier ganz normal und toll leben können. Und nicht, dass überall gestrichen wird, gerade bei den Sozialleistungen oder wo auch immer. Wir kommen dann zu Euronews. Kallas, EU ist kein neutraler Vermittler zwischen der Ukraine und Russland. Kallas sagt ganz deutlich, wir sind an der Seite der Ukraine. Wir sind nicht Vermittler. Und das zeichnet doch das Friedensprojekt Europa. Das Friedensprojekt für die EU war, Frieden in erster Linie zu schaffen und friedliche Dinge und Gespräche zu führen, wenn es Konflikte gibt. Und hier wird eine ganz klare Aussage der EU gemacht, wir sind Teil des Konfliktes und wir stehen zur Seite von der Ukraine. Und das heißt, dass wir die Spirale, die Eskalationsspirale immer weiter nach oben drehen, weil genau das Gegenteil muss doch gemacht werden. Und diese Eskalation ist für viele Menschen überhaupt nicht mehr nachvollziehbar. Ich komme gleich nochmal zu dem Geld, was überall rausgeschmissen wird. Aber das ist hier ein Punkt. Und vielleicht sogar muss man sagen, dass die Kallas auch noch weiterhin sagt, die NATO soll sich an den Bedürfnissen der Ukraine anpassen. Und das heißt ja, wahnsinnig viel Geld, wahnsinnig viel Waffen, alles das, was jetzt produziert wird in der EU und vor allen Dingen natürlich in den USA, weil das meiste Geld geht natürlich in die USA für die ganzen Waffen. Trump wird natürlich nichts dagegen haben, dass die Europäer Waffen aus den USA holen und das Geld in die USA tragen. Das ist ja sein Ziel. Und genau das müssen wir doch endlich mal verhindern, dass diese Waffenproduktion so ansteigt. Wir brauchen keine Waffen. Wir brauchen endlich das friedliche Miteinanderleben. Wir brauchen die Wirtschaft. Die Wirtschaft ist wichtig. Die wirtschaftlichen Beziehungen untereinander sind wichtig. Und die Sanktionen, das 21. Sanktionspaket geht ja nicht ganz durch. Da sind sich die EU-Leute ja nicht ganz einig, was da passieren soll, in welchen Bereichen wir uns wieder selbst beschränken. Und die ganzen Sanktionen, wir wissen es ja, sind komplett gegen die eigenen Menschen in der EU gemacht. Und das ist das größte Hindernis auch für unsere Wirtschaft. Wir brauchen das günstige Gas, wir brauchen das günstige Öl, egal aus welchem Land das kommt. Und deshalb ist das so unglaublich wichtig, dass wir die Wirtschaft nach vorne tragen und damit vielleicht auch wieder eine ganz andere Situation bekommen, als wir zurzeit haben in diesem Konflikt. Wir kommen dann, und vielleicht noch einen Satz dazu, in unserem 2+4-Vertrag, den wir gemacht haben, haben das die Deutschen eigentlich vergessen? Die Russen waren es, die uns die Wiedervereinigung geschenkt hat. Sie waren in erster Linie dabei und deshalb ist ja dann nachher der 2+4-Vertrag entstanden. Und in diesem 2+4-Vertrag steht ganz klar drin, dass Deutschland keine Waffen in Kriegsgebiete liefert. Was tun wir? Wir haben gegen diesen Vertrag nicht nur einmal verstoßen, sondern zigtausendmal verstoßen gegen diesen Vertrag. Da fragt man sich noch, halten wir uns als Deutsche auch nicht mehr an Verträge wie andere Länder vielleicht? Das ist ein Punkt, den sollte man mal ganz deutlich in der Öffentlichkeit mal von den öffentlich-rechtlichen Medien. Dafür sind sie da, dass sie der Regierung auf die Finger schauen und nicht mit der Regierung diese Eskalationspolitik weiterhin betreiben. Wir kommen dann zum Handelsblatt. Auf dem NATO-Gipfel
NATO-Staaten versprechen Ukraine bei Gipfel Milliardenbetrag. 140 Milliarden hat die NATO beschlossen, geht in die Ukraine für die nächsten 2 Jahre. Die ersten sind schon unterschrieben worden. Ich glaube, bei dem letzten Gipfel 50 Milliarden haben die schon unterschrieben. Da merkt man mal, ich glaube, die Leute wissen gar nicht, was für Nullen, wie viele Nullen hinter diesen ganzen Zahlen stecken. Und wir kriegen gar nicht mehr mit. Wir kriegen überhaupt nicht mehr mit, wie viel Geld wird eigentlich für diesen Ukraine-Konflikt ausgegeben. Damals 90 Milliarden von der EU, 140 Milliarden von der NATO. Ist das ein Teil oder nicht? Dann 1 Milliarde von uns in anderen Bereichen. Keiner weiß mehr ganz genau, wie viel Geld wird eigentlich gemacht. Wahrscheinlich wollen die Regierungen die Menschen in der EU verunsichern, damit sie überhaupt nicht mehr wissen, was mit diesem Geld, was wir gar nicht mehr haben. Wir haben gar kein Geld. Das sind alles Schulden. Das können unsere Kinder überhaupt nicht mehr zurückzahlen. Ein Wahnsinn. Und die Zinsen, die lassen wir mal ganz außen vor. Das belastet jeden Haushalt in den kommenden Jahren ganz massiv. Man redet davon alleine in Deutschland, dass 80 Milliarden 2030 an Zinsen zu zahlen sind. Ein Wahnsinn. Das kann doch kein Mensch mehr bezahlen. Wir brauchen mehr Zurückhaltung in unseren Ausgaben. Wir haben so viel Steuereinnahmen. Wir brauchen diese ganzen Schulden nicht. Und die Schuldenbremse, die aufgehoben worden ist, mit allen links der CDU, hat man diese Schuldenbremse. Und die Schuldenbremse in Waffen hat man sogar gesagt, unbegrenzt. Wir werden in diesem Konflikt weit über 1 Billion auch zahlen. Unvorstellbar. Ich frage mich, was ist das doch für eine Politik? Es hat mit Solidität überhaupt nichts mehr zu tun, sondern das ist Angst, weil man letztendlich in Deutschland die Probleme innenpolitisch nicht mehr lösen kann. Es kommen so viel auf uns zu, die Geburtenstaatenjahrgänge steigen. Und das Geld fehlt für diese Menschen, die jahrzehntelang gearbeitet haben. Und wenn wir im Vergleich von der EU mal sehen, wer kriegt eigentlich wie viel Rente, wie viel Prozent Rente seines letzten Gehaltes, stehen wir fast an der letzten Stelle. Unglaublich, die anderen Länder sind bei 70%, sind bei 60%, sind bei 80%. Und wir sind unter 50%. Es ist unvorstellbar, was wir mit unseren Menschen, die hart gearbeitet haben, die über Jahrzehnte eigentlich dem Staat geholfen haben mit ihren Steuern, dass die hier komplett außen vorfallen. Ich möchte in diesem Punkt gerade, weil es um diese vielen Gelder geht, die in diesen Konflikt gegen Russland natürlich ausgegeben werden, immer wieder natürlich ein Zitat von Otto von Bismarck bringen, der gesagt hat, wenn Preußen und Russland in einem Bündnis zusammenstanden, ging es den Ländern gut und Europa. Wenn irgendwelche Kräfte auf dieser Welt es geschafft haben, dass beide Länder in Konfrontation gegeneinander gestanden haben, war es eine Katastrophe für beide Länder und Europa. Vielleicht sollte man sich das mal auf der Zunge zergehen lassen, dass wir mehr Diplomatie, mehr Verhandlungen brauchen und nicht diese sprachliche Aufrüstung und das viele Geld in Waffen reinzustecken. Wir kommen dann zum Spiegel. EU und NATO-Mitglied Bulgarien lehnt Koalition der Willigen für die Ukraine ab. Der bulgarische Ministerpräsident Radev heißt er, glaube ich, lehnt die Zusammenarbeit in dieser Form ab mit den Koalitionen der Willigen. Er ist nicht mehr dabei, weil er erkennt, dass man hier so viel Gelder verbrennt und junge Menschen sterben. Vielleicht löst jetzt Bulgarien Ungarn ab, weil Ungarn hat sich ja ein bisschen gewandelt nach Orbán, der sich massiv für den Frieden eingesetzt hat und für Verhandlungen und für Diplomatie. Vielleicht kriegen wir jetzt Bulgarien, die vielleicht voranmarschieren in der EU und sagen, wir müssen endlich aufhören
mit dieser Aufrüstung. Wir müssen endlich aufhören, nur gegeneinander zu streiten, sondern wir müssen endlich miteinander sprechen. Und ich will mal ein Zitat von ihm bringen, das er gesagt hat. Der bulgarische Regierungschef betonte, dass die Lösung des ukrainischen Konflikts nicht in dessen Verlängerung durch militärische Mittel liegt, sondern in einer entschiedenen diplomatischen Mission, die die Eskalation stoppen wird. Und ich finde das gut, dass es endlich auch mal wieder Menschen in der EU gibt. Vielleicht ist das so ein kleiner Lichtblick und reißt auch mal Diskussionen auf, dass man hier nicht diese Eskalationsspirale immer weiter nach oben schraubt. Und wenn ich dann höre, dass die Bundeswehr plant, ich muss das einfach mal zitieren, die Gefangennahme von tausenden russischen Kriegsgefangenen in Lagern in ganz Deutschland. Das bestätigt Kurt Leonards, Kapitän zur See. Das plant die Bundeswehr jetzt bereits, dass russische Gefangenen hier untergebracht werden müssen. Sind wir schon für diese Leute mitten im Krieg hier in Deutschland? Unglaublich. Und wenn wir Unternehmen von der Bundeswehr darauf vorbereitet werden, auf einen Krieg gegen Russland, das muss man sich mal auf der Zunge zergehen lassen. Die Bundeswehr scheint schon mit ihren führenden Leuten uns Unternehmen vorzubereiten, was wir tun sollen, wenn der Krieg kommt. Leute, wenn wir so anfangen, dann sind wir eigentlich jetzt schon im Krieg. Es ist unglaublich, dass wir es nicht mehr schaffen als Deutschland, gerade nach dem Zweiten Weltkrieg darüber nachzudenken, wie können wir führend in der EU sein, um Konflikte zu lösen. Das, was uns das Grundgesetz auferlegt hat, dass wir ein Friedensprojekt sind und die EU ein Friedensprojekt ist, das muss doch im Vordergrund stehen und nicht genau das, was letztendlich die Bundeswehr uns zeigt. Die jungen Menschen, und das sei eigentlich Pistorius, dem Verteidigungsminister, der wahrscheinlich Kriegsminister mittlerweile ist, gesagt, die jungen Menschen möchten nicht in einen Krieg. Die jungen Menschen möchten anders leben, als wir diese starren Gedanken haben, vielleicht unbedingt kämpfen zu müssen. Nein, sie wollen nicht kämpfen. Sie wollen miteinander gut auskommen, auch mit anderen Ländern, mit anderen Nationen. Sie kommen international zusammen. Sie sind anders ausgebildet. Sie sind nicht für Kriegswirtschaft ausgebildet. Und das wollen sie auch nicht. Dass wir eine Bundeswehr brauchen, brauchen wir nicht zu reden. Das braucht jedes Land, braucht eine Verteidigungsarmee. Aber wir brauchen keine Armee, was nach außen geht und was sich hochrüstet, um gegen andere vielleicht vorzugehen. Wir brauchen endlich ein Gespräch mit den jungen Leuten und sagen, wie wollt ihr euer Leben in Zukunft gestalten? Wir brauchen nicht unsere Gedanken als Ältere, nicht meine Gedanken, aber von anderen Älteren, die in der Politik sind, die diese Aufrüstung immer weiter vorantreiben und in einen Krieg hineinreden. Nein, das brauchen wir nicht. Wir brauchen die jungen Leute, die genau das Gegenteil, die friedlich miteinander auch in der EU leben wollen. Und wir sind ein kleines Gebiet in der EU mit Russland zusammen. Und dann brauchen wir eine neue Sicherheitsarchitektur in Europa gemeinsam mit Russland. Alleine kann man das nicht machen. Und deshalb ist Kallas zu sagen, merke mal, du bist für ganz Europa zuständig, nicht nur alleine für die EU. Du musst über ganz Europa nachdenken, wenn du darüber denkst, dass du letztendlich diejenige sein willst, die im Grunde Außenpolitik in der EU machen will. Da gehört ganz Europa dazu. Und wir brauchen Russland insgesamt dazu, um eine Sicherheitsarchitektur vernünftig aufzubauen. Das hat Russland lange Jahre angemahnt. Und die EU, die westlichen europäischen Länder, haben das komplett verschlafen. Ein Trauerspiel. Wir kommen dann zu den Nachdenkseiten. Die Grünen wollen Taurus endlich, unverzüglich an die Ukraine liefern. Sie sind die deutsche Kriegstreiber Nummer eins. Leider zeichnet sich
Deutschland und hier vor allen Dingen die Grünen aus, dass sie einen Krieg wollen. Sie wollen Taurus

Russland schicken. Taurus stationiert in der Ukraine, die dann gen Moskau laufen sollen. Ich glaube, diese ganze Hochrüstung der Sprache und Kiesewetter von der CDU, der CDU-Abgeordnete Kiesewetter, stößt in das gleiche Horn, heizt das Ganze an. Ich habe immer gedacht, die CDU ist eine christliche Partei und denkt nicht an Krieg, sondern eher an Frieden. Hier wird die CDU zur Kriegspartei. Wenn auch Kiesewetter innerhalb der CDU, und der wird ja gelassen, der wird nicht mal gemaßregelt. Er will das Taurus auch in die, und Russland muss niedergemacht werden. Das ist das Ziel von Kiesewetter. Das kann doch nicht unser Politiker sein, der im Bundestag sitzt. Unglaublich. Wir brauchen doch Menschen, die sich um Deutschland kümmern, die sich in der EU und die sich um Frieden bemühen und nicht um diese Aufrüstung, die wir im Augenblick immer mehr haben. Und ich glaube, die Menschen sollten wachsam sein bei den nächsten Wahlen. Wer ist für Frieden? Wer ist für Abrüstung? Wer will das Ganze nicht? Ich glaube, die Menschen haben mit ihrer, sie sind das Volk und können mit ihrer Stimme was bewegen. Ich hoffe, ich werde keine Parteizugehörigkeit in irgendeiner Form. Ich bin parteilos, ich will auch nicht für eine Partei reden. Ich spreche für die Menschen, ich spreche für die gesamten Menschen in Deutschland, dass wir Frieden brauchen. Und es gibt einen Lichtblick. Und diesen Lichtblick will ich euch zum Schluss doch noch erzählen. Die Weltwoche. Wir füttern eine Blutmühle. Klaus von Donani und Erich Fahrt über den Ukraine-Krieg, Europa und dem Weg zum Frieden. Zum Glück gibt es solche Menschen wie Klaus von Donani, war mal Bürgermeister der SPD in Hamburg, und Erich Fahrt, Brigadegeneral der Bundeswehr, rufen beide zusammen auf, dass endlich Diplomatie und endlich die Älteren auch den Politikern sagen, hört auf, macht endlich eins, sprecht miteinander. Sprecht mit Russland, sprecht, wie können wir diesen Konflikt beilegen. Da brauchen wir die USA nicht unbedingt. Das könnten wir in Europa alleine machen. Und diese beiden rufen dazu in ihrem Buch auf, es ist sehr lesenswert. Und das sind Menschen, die lange Jahre Erfahrung haben in der Demokratie, die wir jahrelang auch an führenden Stellen dabei hatten. Das ist eine Sache, wo wir den jungen Menschen zeigen können, es gibt ein Glück noch Leute und die Mehrheit der Menschen ist sowieso für Frieden in Deutschland und auch in den anderen EU-Staaten. Und ich hoffe, dass sie sehr laut gehört werden. Und hoffe, dass die jungen Leute, genauso wie wir, die jahrzehntelang in Frieden leben können, auch in Zukunft in Frieden leben können. Das würde mich sehr freuen. Ich habe selber 4 Kinder und wünsche mir das auch meinen Kindern, wie viele andere Menschen, die Kinder haben. Das war es für heute. Ich hoffe, es hat Ihnen gefallen. Und ich hoffe, Sie schalten das nächste Mal wieder ein, wenn es darum geht, Realpolitik mit Alexander von Bismarck.

0: Als ich 13 Jahre alt war, begann ich mit meinem Vater zusammenzuarbeiten.
1: Ich habe noch nicht erreicht, was ich erreichen will. Wenn ich mein Ziel erreicht habe, werde ich vielleicht meine Leidenschaft für das Handwerk verlieren.
2: Jeder omanische Dolch repräsentiert den sozialen Status des Trägers und die Beziehungen der Menschen zueinander.
3: Diese Dolche, die in der Omanhalle im Nationalmuseum ausgestellt sind, sind in der Tat einzigartig.

0: Ich schlafe hier. Ich ziehe meine Schuhe an, gehe spazieren, esse. Ich spiele.
1: Es gab eine riesige Explosion, als ich in Donetsk auf dem Weg zum Tanzkurs war.
2: Warum haben Sie Ihre Tochter versteckt?
3: Damit sie nicht gewaltsam weggebracht werden würde.
1: Ukrainische Freiwillige. Sie konnten Kinder zwingen, mit ihnen zu gehen. Mit Gewalt.
0: Ich weiß nicht, wo meine Eltern sind. Ich habe sie schon lange nicht gesehen.
3: Ich bin gegangen, weil ich die Kinder retten wollte.
2: Man weiß nicht, ob man überlebt oder nicht.

Das Ermittlungszentrum UKR Leaks, dessen Leiter ich bin, führt journalistische Ermittlungen durch, um die Kriegsverbrechen des Kiewer Regimes aufzudecken. Einer meiner Schwerpunkte sind die Operationen der ukrainischen Geheimdienste. Ich kenne ihre Methoden in- und auswendig. Ich weiß, wie sie vorgehen. Als ich von den Aktivitäten des sogenannten russischen Freiwilligenkorps hörte, weckte das meine Neugier. Was ist das für eine Organisation? Wer leitet sie? Wer finanziert sie? Und was für Ziele verfolgt sie?

Mein Kampfgefährte und ich hörten eine Explosion. Eine gewaltige Explosion. Sein Rufzeichen war Malisch. Er wollte mit mir mitgehen. Ich sah eine Vertiefung und bin draufgetreten. Es war ein gewaltiger Schlag. Ich erinnere mich an den rauchgeschwärzten Himmel. Ich schrie, Malisch, Malisch. Er war etwa 5 Meter hinter mir. Er sagte kein einziges Wort. Und das war's. Ich lag da.

Mein Buch heißt genauso wie mein Blog, Der eiserne Mann. Wahrscheinlich ist es eine Anspielung auf eines meiner Lieblingswerke von Boris Polevoy, Der wahre Mensch über Maresjew. Dort geht es um einen echten Mann und bei mir um einen eisernen Mann, weil ich Beine aus Stahl habe.

0: Wo soll ich nur anfangen?
1: Junger Mann, entschuldigen Sie bitte. Ich würde Sie gern umarmen und Danke sagen. Ach, dass Sie ihr Leben. Danke Ihnen.

Ich heiße Ilya Kasakov. Ich bin 31 Jahre alt. Ich wurde verletzt, als ich 30 war, und jetzt lebe ich noch immer damit. Ich bin Teilnehmer der speziellen Militäroperation, ein

Schwerbehinderter. Ich finde, ich bin ein sehr fröhlicher Mensch und Vater einer wunderschönen Tochter. Auch das Märchen geht nun schlafen, um im Traum dich zu treffen. Wünsch ihm eine gute Nacht. Ich habe 2 Monate lang gedient, doch in meinem Buch nehmen diese flüchtigen Ereignisse rund 100 Seiten ein. An der Front herrscht ein anderer Alltag, ein anderer Rhythmus. Entsprechend geschehen dort viel mehr Dinge. An einem einzigen Tag erlebt man so viel wie sonst in einem ganzen Leben. Jeder Tag kann der letzte sein. Es kann jederzeit vorbei sein.

Bald werden viele Verletzte heimkehren. Einige werden ihre Angehörigen verlieren. Einige werden in ihrer Familie jemanden mit einer Behinderung haben, ohne Gliedmaßen. Ich will mit meinem Buch zeigen, dass es darin nicht nur um den Krieg geht, sondern auch um die Rehabilitation und die Liebe zum Leben.

Heute bin ich um 6 Uhr morgens aufgewacht. Ich wurde vom fröhlichen Zwitschern der Vögel geweckt und ertappte mich bei dem Gedanken, welch ein Glück, das hören zu dürfen. Vielen Menschen bleibt dieses kleine Wunder verwehrt. Ich bin mir sicher, hätte ich nicht meine Beine, sondern mein Gehör und noch schlimmer mein Augenlicht verloren, dann wäre mein Leben heute ein völlig anderes. Dunkler, härter, angstvoller. Manchmal stelle ich mir vor, ich hätte meine Arme verloren. Arme sind keine Beine, aber wie sollte ich dann meine Frau umarmen? Meine geliebte Tochter. Wäre das noch ein Leben? Ich glaube nicht, dass mich meine Beine noch glücklich machen würden.

0: Ich habe eine Menge unterschiedlicher Knieprothesen getestet. Aus den USA, aus England, aus Deutschland. Wir testen gerade eine in Russland hergestellte Knieprothese, die Kines 1. Das ist eine pneumatische Einheit mit elektronischer Steuerung.
1: Die Prothese reagiert auf Veränderungen im Gehtempo, in der Art des Gehens, passt die Steifigkeit an, indem sie eine große Anzahl von Signalen an die intelligente Komponente der Prothese, den Mikroprozessor, weiterleitet. Man kann den Mikroprozessor mit einer Servolenkung vergleichen. Wir alle fahren lieber ein Auto, bei dem sich das Lenkrad leicht und mühelos drehen lässt. Aus medizinischer Sicht, und das sage ich als Arzt, ist das Schwierigste überhaupt die Bewegung des eigenen Körpers durch Raum und Zeit. Gehen ist eine der komplexesten Leistungen unseres Körpers. Alles andere lässt sich mit Training erreichen.
0: Man kann im Fitnessstudio trainieren, man kann boxen. Da steckt ein sehr gutes Schloss, das dich im Falle einer Aktivität hält. Es lässt einen nicht fallen.
1: Unser Unternehmen ist im Bereich Bioengineering tätig. Wir haben IT-Spezialisten gefunden, die dem Knie beigebracht haben, wie man richtig läuft, also die Topologie der Bewegung. Sie haben den Quellcode geschrieben. Er ist gewissermaßen das Gehirn dieses Knies. Es waren unsere eigenen Programmierer. Um die Anwendung benutzerfreundlich zu gestalten, haben sie auch die mobile App entwickelt.
0: Was zeigt mir die App? Ich sehe den Akkustand, also wie lange ich noch laufen kann. Und ich sehe die aktuelle Steifigkeit des Zylinders. Sie bestimmt, wie schnell ich mich bewegen kann.
1: Das ist eine durch und durch russische Entwicklung mit unserem eigenen Metall.

Mein Auto ersetzt mir meine Beine. Ich fahre mit Handsteuerung, das ist extrem praktisch. Ich setze mich einfach rein und kann sofort losfahren. Lenken, Bremsen, Beschleunigen, das geht im Grunde mit einem Finger.

0: такой диссонанс внутренний получается.
1: Ich bin ein eingefleischter Russe. Meine Verwandten leben überall, von Kaliningrad bis Wladiwostok, viele in Moskau und St. Petersburg. Dieses Land ist meine Heimat. Deshalb bin ich an die Front gegangen, um mein Land zu verteidigen. Ich hatte ja einen Eid geleistet. Nach meinem Magisterabschluss an der Universität habe ich meinen Wehrdienst in Sewastopol beim Marinekorps absolviert. Als dann die Krimbrücke in die Luft gesprengt wurde, was ich für einen Terroranschlag halte, wurde mir klar, dass meine Zeit gekommen ist.

Wenn ich nicht in meinem jetzigen Zustand wäre, wenn ich keine Einschränkungen hätte, hätte ich mich bestimmt nie an ein Buch gesetzt. Und nicht, weil ich keine Lust oder keine Idee hatte, sondern einfach, weil ich ständig irgendwo hinlaufen würde.

Es wird dunkel. Im Winter wird es schon früh dunkel. Im Krankenzimmer brennt ein helles Licht. Das sollte nicht sein. Wir befinden uns ja praktisch an der Frontlinie. Der Feind könnte uns sehen und wir würden eine Überraschung erleben. Ich versuche, das Personal zu alarmieren, aber es kommt niemand zu mir. Sie trinken in aller Ruhe Tee, 10 Meter von mir entfernt, und sehe nicht einmal, dass ich meine noch schwache Hand hebe. Na gut, dann mache ich es eben selbst. Als ich diese Bilder sah, war es mir bewusst, dass ich mich nicht mehr im Kampf befand, sondern in einer medizinischen Einrichtung. Aber ich war dennoch völlig losgelöst von der Realität. Es war ein anderes Krankenzimmer. Das medizinische Personal flog auf Drohnen herum. Ich habe verstanden, dass ich nach meiner Verwundung im Krankenhaus liege, aber ich war mir noch nicht ganz bewusst, dass ich in Moskau bin. Ich war geistig noch an der Frontlinie. Ich dachte, dass der Feind uns immer noch beobachtet. Es war ein Grenzzustand. Als meine Verwandten, meine Frau, meine Schwester und meine Mutter zu mir kamen und sagten, Ilja, du bist in Moskau, konnte ich es nicht fassen. Wie konnte ich bloß in Moskau sein?

Ich liebe die Musikband Carol y Shoot. Als ich die Prothesen bekommen habe, schenkte mir ein Freund diese Sticker. Er sagte, ich solle sie aufkleben. Ich bedankte mich. Eine Art Dekoration. Schaut gut aus. Die Leute zeigen Interesse, wenn sie vorbeigehen. Auch Kinder. Ich mag die Reaktion der Kinder. Mama, Mama, schau, ein Roboter kommt. Dieser Mann ist ein Roboter. Ich mag solche Momente. Wenn ich Beine hätte, würde ich jetzt losschwimmen.

0: Ich vergleiche unsere erwachsenen Schüler oft mit Kindern. Wenn wir zum ersten Mal gemeinsam unter Wasser tauchen und wieder auftauchen, spürt man diese kindliche Begeisterung, dieses Leuchten in den Augen, manchmal sogar Tränen. Die meisten Jungs, die hier rehabilitiert werden, kommen fast alle aus derselben Ortschaft. Dort gab es einige ziemlich harte Kämpfe.
1: Ich heiße Fedorowitsch Daniil Michailowitsch. Ich bin Teilnehmer der speziellen Militäroperation. Mein Rufzeichen ist Phoenix. Ich bin 45 Jahre alt, bin verheiratet, habe 3 Kinder. Nun, der erste Tauchgang war beängstigend. Wir bestehen zwar zu 80% aus Wasser, aber das ist kein gewöhnlicher Lebensraum für Menschen.
2: Ich bin Gabriel Doroshin, geboren in Frankreich, aber ein russischer Freiwilliger. Jeder Russe sorgt sich um Russlands Schicksal. Und als mir klar wurde, dass der Westen angefangen hat, Russland zu bedrohen, habe ich mich entschieden, hierher zu kommen, weil es keine andere Wahl gab. Diese Frage war für mich schnell geklärt.

Ich habe nicht darüber nachgedacht, was Krieg bedeutet und was mich erwarten würde. Man geht einfach, weil man gehen muss, komme was wolle. Das ist einfach Schicksal. Ich habe Paris gegen Malaya Shishovka eingetauscht. Wir haben dort auch einen Turm, also ist es nicht so schlimm. Er erinnert an den Eiffelturm, aber er ist noch cooler, weil über dem Eiffelturm keine russische Flagge weht, noch nicht.

0: Nach dem dritten Tauchgang fühlt man sich ruhiger. Das ist spürbar. Man merkt es sogar an den Luftblasen.
1: Er hat diese, wie man so schön sagt, Schwerelosigkeit gespürt. Er hat die Handlungsfreiheit gespürt. Sein Gehirn hat genau die Information verarbeitet. Im Wasser kann er alles tun, auch trotz fehlender Gliedmaßen.
0: Ich brauche niemandem etwas zu beweisen. Ich habe es schon bewiesen. Und ich habe meine Pflicht gegenüber meiner Heimat erfüllt. Ich lebe einfach das Leben, das ich früher gelebt habe, ohne dass es mir peinlich ist.
2: Hier bitte. Klicke einfach hier drauf. So, ich gehe jetzt zu den Jungs. Aber ich kann nicht schwimmen. Ich bin eine glückliche Oma. Super. Danke, Jungs. Ich war mal hier und da war auch ein Bischof dabei. Das ruft Respekt und Bewunderung hervor. Ich bin sehr... Danke euch.
1: Es sind Militärangehörige. Es sind ganz andere Menschen. Es gibt keinerlei Schwierigkeiten mit den Jungs. Im Sinne von, der Befehl wird angenommen und erfüllt. Mit ihnen zu arbeiten macht richtig Spaß.
0: Man sagt ja nicht umsonst, Bewegung ist Leben. Wissen Sie, mit den Behinderungen kommt auch die Erkenntnis, dass das Leben vergänglich ist und enden kann. Und man muss jede Sekunde davon nutzen.
1: Natürlich geht nicht jeder tauchen. Aber viele fangen an, Sport zu treiben. Der eine schießt, der andere klettert. Wieder ein anderer fährt Ski oder geht joggen.
0: Sie stellten ein Team von Amputierten zusammen, um den Elbrus zu besteigen und fragten, wer mitgehen will. Natürlich habe ich mich gemeldet. Unsere Gedanken wirken sich auf unser Leben aus und alle Probleme sind nur in unseren Köpfen verankert. Wenn ein Mensch ein Ziel vor den Augen hat, sieht er keine Hindernisse.

Von der Forestkirche aus kann man den Weg nach oben nehmen. Aber ich bin noch nicht so weit. Es wird einige Zeit dauern, bis ich meine Prothesen beherrsche. Übrigens könnte ich ja auch klettern gehen. Warum nicht? Ich bin immer in die Berge gegangen. Ich habe gejoggt, bin in den Bergen gelaufen. Ich habe einen aktiven Lebensstil geführt. Also hatte ich nicht wirklich eine Wahl. Ich wusste, dass meine Prothesen gut sein werden.

0: Ich habe Ilja vor einem Jahr kennengelernt. Er hat Prothesen mit externer Stromquelle bekommen, die Mikroprozessor gesteuert sind. Es wurde eine sehr umfangreiche Arbeit geleistet, da er eine beidseitige Amputation im mittleren Oberschenkelbereich hat. Alles beginnt mit dem Abdruck. Hier ist er. Danach wird ausgegossen, bearbeitet und fixiert. Das ist die Anprobehülse. Die kommt zuerst auf die Füße, in niedriger Höhe, damit der Patient überhaupt aufstehen kann. Bei beidseitiger Amputation ist es immer schwieriger, die Prothesen anzupassen. Es treten Kopfschmerzen, Schwindel auf. Um das zu vermeiden, setzen wir die Prothesen zuerst in niedriger Position ein und heben sie dann schrittweise an. Es gibt eine Regel: Die Prothesen sollen zuerst 10 cm niedriger sein als die ursprüngliche Körpergröße.
1: Das Gehen auf Prothesen ist sehr arbeitsintensiv. Ich habe einmal überlegt, womit man das vergleichen kann. 1,5 Kilometer fühlen sich für mich jetzt wie 15 Kilometer an.
0: Er ist ein Kämpfer. Er hat sich nie entmutigen lassen. Er war immer bereit zu kämpfen. Und sein Ergebnis ist dementsprechend hervorragend.
1: Wenn ich Knie hätte, würde ich jetzt schon ohne Stöcke laufen. Aber leider ist das nun mal so. Ich muss damit leben und meine neuen Stahlbeine meistern.
2: Haben Sie gewusst, dass er ein Buch schreibt?
0: Nein. Hoffentlich nicht über mich.
1: Die Medizin hat für mich alles getan, was sie konnte. Es liegt nun an meiner Willenskraft, an meiner Beharrlichkeit. An der Liebe zu meinen Verwandten, zu meiner Heimat, zum Meer, zum Himmel. Jeden Tag sollte man hinausgehen, in den Himmel schauen und sagen, ach Gott, wie sehr ich diese Welt liebe. Aber gleichzeitig sollte man nicht vergessen, sich zu verbessern, sich weiterzuentwickeln. In meinem Fall ist es das Gehen.

Ich bin auf eine Mine geraten, als ich meine Einheit unter Beschuss evakuiert habe. Keine Ahnung, warum die Mine dort war. Es liefen eine Menge Leute herum und ihnen ist nichts passiert. Aber ich hatte Unglück. Ich habe es geschafft, zwei Personen zu evakuieren. Dann bin ich auf diese Mine geraten. Den ersten Monat stand ich unter Schock. Später stellte ich nicht mehr die Frage, wie soll ich nur damit umgehen, sondern was soll ich nun tun?

0: Wenn man von russischen Innovationen in der Prothetik spricht, dann sind wir gemeint. Wir stellen Arm- und Beinprothesen für Menschen her, die Prothesen brauchen. Unter anderem für jene Jungs, die bei der speziellen Militäroperation verletzt wurden.
1: Die Möglichkeiten sind da. Die Tatsache, dass du einen Teil deines Körpers verloren hast, bedeutet nicht dein Ende. Ich habe Leute gesehen, die wahnsinnige Dinge ohne Arme und Beine machen. Und sie leben ein so erfülltes Leben, dass ich daneben fast unsicher wirke. Sie sind einfach großartig, da fehlen einem echt die Worte.
0: Die Osteointegration wird es ermöglichen, eine Prothese direkt in den Knochen eines Menschen zu implantieren. Diese Arbeit ist in unseren medizinischen Instituten in vollem Gange. Sobald es uns gelingt, das Problem zu lösen, dass Bakterien nicht durch diese externe Vorrichtung in den Menschen eindringen, wird diese Methode überall eingesetzt werden. Vielleicht nicht nur in Russland, sondern auch im Ausland. Wenn man geht, ändern sich die Schritte, sehen Sie das? Das System erkennt dabei genau den Beugungswinkel im Knie sowie den Winkel zwischen Unterschenkel und Oberschenkel. Zusätzlich erfassen wir, wie sich die Schultern und der Rücken der Person bewegen. All diese Infos helfen uns dabei, unsere mathematischen Algorithmen weiterzuentwickeln und das bionische Knie so intelligent wie möglich zu gestalten.

0: Es ist schön, dass es wieder zwei sind. Ich habe das Gefühl, ich habe wieder ein Bein. Und allgemein, naja, ich spüre zwar etwas Druck auf mein Knie, aber sonst ist es toll. Es macht alles von alleine. Das Wichtigste ist, sich nicht entmutigen zu lassen und geduldig zu sein. Wenn man sich Zeit nimmt, wenn man es vernünftig angeht, wird alles gut.
1: Eines Tages hat sich das Bild wie ein Puzzle in meinem Kopf zusammengesetzt und ich konnte mich ganz klar erinnern. Sein Rufzeichen war Malisch. Er war ein guter Kerl und wurde bei der Mobilmachung eingezogen. Er war kameradschaftlich. Er ging schweigend mit, stellte nicht einmal Fragen und ich stellte auch keine. Er ging einfach mit. Nach einer Weile hörte ich, wie Malisch nach mir rief. Da wusste ich, dass er am Leben ist und dass alles in Ordnung ist. Wie mir die Jungs später erzählten, versuchte er, etwa 10 Minuten lang per Funk Hilfe zu holen. Der Baradar, ein Vertragssoldat, der von Anfang an bei der speziellen Militäroperation dabei ist, war der Einzige, der zu uns rannte, um zu helfen. Er geriet ebenfalls auf eine Mine, genau wie wir. Ich erinnere mich nicht an das Feldlazarett, aber der Kommandant erzählte mir später, dass man bei Malisch auf dem OP-Tisch die Tourniquets entfernt habe. Leider konnten sie ihn nicht mehr retten. Anfangs habe ich mir lange Zeit die Schuld an ihrem Tod gegeben, vor allem an dem Tod von Malisch. Ich denke, das Schicksal, das Universum hat mir eine zweite Chance gegeben.

0: Manchmal habe ich keine Inspiration. Ich klappe meinen Laptop auf und schließe ihn wieder. Dann rühre ich ihn 2 Tage lang nicht an. Und manchmal ist es ganz anders. Ich setze mich hin und schreibe Kapitel für Kapitel. Es ist wie ein Strom, der durch mich fließt. Es war ein warmer Herbsttag, der 14. Oktober. Für die orthodoxen Bürger unseres großen Landes ist das ein großer Feiertag, der Schutz der allerheiligsten Gottesmutter. Damals wusste ich es noch nicht, aber dieser Tag wurde auch für mich bedeutsam. An diesem Tag haben meine Frau und ich geheiratet. Und obwohl die Ehe in einer staatlichen Einrichtung eingetragen wurde, habe ich das Gefühl, dass diese Ehe im Himmel geschlossen wurde. Hallo, meine Liebe.
1: Ja.
0: Bist du jetzt frei geworden? Okay, wir sind gleich da.
1: Ja.
0: Gut. Okay, wir sind gleich da. Das Standesamt, in dem wir geheiratet haben, ist für mich ein ganz besonderer Ort. Unsere Entscheidung zu heiraten war sehr spontan. Wir haben sie noch am selben Tag getroffen. Wahrscheinlich war sie die treibende Kraft dahinter. Eigentlich hatte ich mir einen klassischen Antrag vorgestellt, mit Blumenstrauß, einem Ring, all dem. Doch sie sagte nur, lass uns heiraten, damit du in den Krieg ziehst und weißt, dass eine Frau auf dich wartet. Das Kind kam dann während unserer Ehe zur Welt. Dieses Buch wird meine Autobiografie sein, eine Geschichte, aus der jeder, der sie liest, etwas lernen kann. Sie erzählt, was ich durchgemacht habe und wohin mich mein Weg geführt hat, ohne dass ich je meine Menschlichkeit, meine Lebensfreude verloren habe. Ich bin ein sehr glücklicher Mensch, denn mein Leben ist erfüllt, weil ich liebe und geliebt werde.

0: Der Libanon wurde die Schweiz des Nahen Ostens genannt.
1: Das Land war stabil, die Bedingungen waren gut.
2: Der Libanon war ein multireligiöses Land, in dem Christen und Muslime in Frieden zusammenlebten. Nachdem aber zehntausende palästinensische Flüchtlinge in dem Land angekommen waren, wurden die maronitischen Christen zur Minderheit und unterdrückt.
3: Einige syrische Flüchtlinge sagen, sie seien nicht bereit, nach Syrien zurückzukehren.
4: Der Syrien-Konflikt hat die Infrastruktur sehr belastet.
0: Die Explosion im Hafen von Beirut im Jahr 2020 verursachte schwere Schäden an der Infrastruktur.
5: Libanons Wirtschaft befindet sich im Niedergang.
6: Banken brachen zusammen und gaben den Menschen ihr Geld nicht.
7: Früher war die Landwirtschaft profitabel, aber jetzt verlieren wir unsere Erträge.
3: Das libanesische politische System und die Regierung befinden sich seit mindestens 20 Jahren in einer Krise.

0: Onkel Kolja, hallo. Wie geht es Ihnen?
1: Ah, geht schon.
0: Sind Sie auch für die Aufnahmen hier?
1: Hm?
0: Sind Sie für die Aufnahmen gekommen? Sie müssen nicht. Okay, Max. Ich bin bereit auf dein Signal. Fertig? Damen und Herren, ich begrüße Sie und bienvenue à Chichovka. Ich bin Gavril Doroshin, geboren in Frankreich, aber ein russischer Freiwilliger. Ich bin in Marseille geboren. Ich wurde dort gefragt, hast du lange darüber nachgedacht, ob du gehen willst? Aber ich habe überhaupt nicht nachgedacht. Für mich war das absolut logisch. Es ist Krieg. Ein Mann muss sein Vaterland verteidigen.

0: Wenn ich gefragt werde, was ich mehr bin, Franzose oder Russe, dann sage ich, in erster Linie bin ich orthodoxer Christ. Alles andere kommt danach. Ich glaube, da fliegt irgendwo eine Drohne. Das ist eine merkwürdige Drohne, kein Mavic. Mavics sind nicht so, sie quietschen nicht so. Lass uns auf alle Fälle in Deckung gehen. Wir brauchen keine unnötigen Risiken. Das erinnert mich an meine Kindheit bei meinen Großeltern. Sie lebten in Cannes an der Côte d'Azur. Wir sind jeden Sonntag, also mein Opa war ein Protodiakon in der Kirche, und wir sind jeden Sonntag mit ihm und dem Priester. Wir hatten da, wir sind zusammen mit dem Priester immer ganz nach oben auf den Glockenturm gegangen. Wir hatten dort eine sehr schöne große Kirche und wir sind jeden Sonntag hochgeklettert und waren für die Glocke zuständig. 12 Glockenschläge am Anfang der Liturgie und dann am Ende starke, schwache und mittlere. Das ergab zusammen so eine schöne Melodie. Sie waren in der ganzen Stadt zu hören und als Kind hat mich das begeistert. Ich dachte mir, die ganze Stadt hört mich. Ich sehe von hier aus ganz Cannes. Und ich schwang sie hin und her. Bum, bum, bum. Und die Kleinen, ting, ting, ting. Ich weiß noch, wie schön das war und diese Kirche erinnert mich daran.
1: Der russische Freiwillige Gavriil Duroshin aus Frankreich ist zu Besuch in seiner Heimat. Er ist im Dorf Male Shishovka in der Nähe von Donetsk. Hier ist jetzt sein neues Zuhause.
0: Top, hier haben wir das sauberste und leckerste Wasser. Wunderbar.
1: Seine Nachbarn in Shishovka haben nicht den leisesten Verdacht, dass der russische Franzose, der sich hier niedergelassen hatte, ein Nachfahre gleich zweier Zarenfamilien ist.
0: Wir waren 6 Brüder und Schwestern und einmal in der Woche haben wir den Russischunterricht besucht, wo wir Schreiben gelernt haben. Und einmal die Woche kam uns eine Freundin unserer Mutter besuchen, die auch Lehrerin war. Sie hat uns auch beigebracht, richtig zu schreiben und zu sprechen. Ansonsten habe ich mit meinem Vater meistens Russisch gesprochen, mit meiner Mutter Französisch. Unsere Eltern haben sich immer bemüht, unsere russische Kultur zu erhalten, damit sie in unserer Familie nicht verloren geht.
1: Gavrils französische Linie geht auf Josephine de Beauharnais zurück, die Gattin von Napoleon Bonaparte.
2: Wir haben ein paar Briefe im Original, die von Napoleon selbst geschrieben wurden. Sie betrafen nicht die Familie, das waren nur irgendwelche Weisungen. Außerdem haben wir noch ein paar sehr schöne Porträts. Und wir haben eine Schriftrolle, die gut 3 Meter lang ist. Das ist der Stammbaum von Josephine de Beauharnais, der auf Jeanne d'Arc zurückgeht.
1: Und die russische Linie geht auf Zar Nikolaus I. zurück. Sie fängt bei Maria Nikolajewna, der Tochter des russischen Monarchen, an.
3: Das ist die Linie der Tochter von Nikolaus I. Sie hat den Enkel von Napoleon I., Herzog von Leuchtenberg, geheiratet, welcher schon damals als Offizier im Dienst des russischen Reiches stand. Diese Linie ist als die Leuchtenberger Linie bekannt, auch wenn sie offiziell als Linie der Romanowski-Fürsten bezeichnet wird. Sie haben diesen Titel erhalten und wurden Teil des Romanow-Herrscherhauses. Und seine Oma, also die Urenkelin von Nikolaus I., hat bereits in der Emigration einen Marinekadett geheiratet, Konstantin Karanfilow.
1: Tamara von Leuchtenberg, die Urenkelin von Nikolaus I., wird in der Ehe zu Tamara Karanfilowa. Aus dieser Ehe wird Tatjana Karanfilowa geboren.
3: Ihre Tochter heiratete einen Vertreter des alten Vsevolozhsky-Adelsgeschlechts.
1: Tatjana Vsevolozhskaja ist Gavriil Doroschins Großmutter, was bedeutet, dass die Mutter dieses russischen Freiwilligen die Tochter der Ururenkelin von Nikolaus I. ist. Und es bedeutet, dass ein direkter Nachfahre der Romanow-Familie, die mehr als 300 Jahre lang über das russische Reich herrschte, an der Befreiung des russischen Donbass teilnimmt.
4: Das Palastkammermuseum der Romanow-Bojarin. Das ist die Geburtsstätte der Romanows. Hier nahm die Romanow-Dynastie ihren Anfang. Hier wurde 1596 der erste Zar Michail Fjodorowitsch Romanow geboren. Sogar das Datum ist bekannt, am 12. Juli. Hier befanden sich ein großes Anwesen der Vorfahren der Romanows und einige weitere Gebäude.
0: Wir waren im Palastkammermuseum der Romanow-Bojaren. Galina Konstantinowna persönlich hat für uns eine großartige Führung organisiert. Wenn man diese Gänge, Zimmer und Keller entlang geht, spürt man überall den Geist unseres alten, schönen, starken und mächtigen Russlands, das wir auch heute anstreben müssen. Wir dürfen nicht vergessen, dass als unsere Urgroßeltern geflohen sind, manche nach Frankreich, manche nach Afrika oder in verschiedene Länder Europas, sie fühlten sich in Europa wie Vertriebene. Aber dennoch hat keiner von ihnen Russland deswegen gehasst. Der Staat verändert sich, aber Russland ist das, was immer bleibt. Sie liebten Russland allein dafür, dass es existiert.
1: In Gavriils Adern fließt das Blut gleich zweier großer Dynastien. Er hätte sich problemlos für Frankreich und seine Ordnung entscheiden können. Aber selbst nach mehreren Generationen in der Emigration ist dieser Nachfahre der Romanows ein russischer Krieger geblieben.
0: Jeder Russe sorgt sich um Russlands Schicksal. Und als mir klar wurde, dass der Westen angefangen hat, Russland zu bedrohen, habe ich mich entschieden, hierher zu kommen, weil es keine andere Wahl gab.

0: Meine Waffe ist eigentlich immer sauber. Ich schmiere und reinige sie mindestens einmal pro Woche, für alle Fälle. Es ist besser, sie immer gepflegt zu halten. Sehen Sie, da ist trotzdem ein wenig Schmutz. Einsatzbereit.
1: Der Keller im roten Gebäude.

0: Siehst du, selbst in der Innenstadt hört man im Hintergrund den Beschuss. Irgendwo am Stadtrand wird gerade geschossen. Budja Neue und Avdijevka sind unter schwerem Beschuss. Marinka ist auch in dieser Richtung. Es ist weiter weg, aber manchmal hört man die Schüsse trotzdem. Wir befinden uns hier im Zentrum von Donetsk, auf dem Leninplatz. Die nahesten Positionen der Ukrainer sind nur etwa 10 oder 10,5 Kilometer von hier entfernt. Ich glaube, an dieser Ampel ist erst vor kurzem ein Kleintransporter ausgebrannt. Sogar hier gab es Einschläge. Das ist unser typisches Donetsk. Hier ist der Einschlagkrater. Die Splitter haben den ganzen Laden durchlöchert. Die Tür ist von Schrapnell durchsiebt. Die ganze Wand, die Fenster sind rausgeflogen. Aber der Laden arbeitet weiter. Leute gehen rein und raus und kaufen ein. Hier haben sich schon alle an das Leben im Krieg gewöhnt.
1: 2015 hat Gavriil Doroschin ein Ticket ohne Rückflug von Lyon nach Moskau gekauft, von wo aus sein Weg ihn in den Donbass führte. Der Nachfahre der russischen Zaren hat seinen Weg gewählt.
0: Ich bin ein Mann. Natürlich musste ich gehen und mein Vaterland verteidigen. Diese Frage war für mich schnell geklärt. Ich habe nicht darüber nachgedacht, was Krieg bedeutet und was mich erwarten würde. Wenn man ein klares Ziel hat und zu allem bereit ist, dann denkt man nicht darüber nach, welche Schwierigkeiten auf einen zukommen werden, was man sehen, erleben und lernen wird. Man geht einfach, weil man gehen muss, komme was wolle. Wir bereiten uns auf den Kampfeinsatz vor. Zuerst stellen wir sicher, dass wir im Rucksack alles haben, was wir brauchen. Am wichtigsten ist natürlich unser Vögelchen Drohne. Die Rotorblätter müssen festgezogen werden. Wir haben alles dafür in der Reparaturtasche. Antennen. Das sind die Antennen, die wir am Videohelm befestigen, den wir auf dem Kopf tragen. Über diesen Helm steuern wir die Drohne. Auf Englisch heißt das First Person View. Wir sehen, was die Drohne sieht. Hier bringen wir die Antenne an. Das ist unsere eigene Entwicklung. Okay, alle Propeller und Rotorblätter funktionieren, alles ist in Ordnung. Sobald wir alle Sachen gepackt haben, sind wir startklar. Wir alle haben unsere persönliche Ausrüstung, Waffen, Klamotten, Essen und Trinken dabei. Das ist alles. Das sind unsere Arbeitswerkzeuge. Ja, unser Kampfrucksack ist einsatzbereit.

0: Worüber denkst du in der Regel nach, wenn du an die Front gehst?
1: Wir beten meist leise vor uns hin. Wenn wir aufbrechen, machen wir alle noch Witze und so weiter. Aber je näher wir der Front kommen, umso ruhiger wird es. Und alle denken an ihre Frauen, Familien. Jeder hat seine eigenen Sorgen. Sobald wir am Ziel sind, wird es schon ernster. Aber selbst da versuchen wir, die Atmosphäre sozusagen weniger dramatisch zu machen. Und dann, wenn es richtig losgeht, konzentrieren wir uns auf unsere Arbeit. Das ist einfacher. Beten und arbeiten ist alles, was wir dann tun. Beten und arbeiten.
2: Natürlich glauben viele Menschen an den American Dream, der uns so lang eingeredet wurde. Die Menschen glauben, dass die Vereinigten Staaten sie beschützen und ihnen ein besseres Leben ermöglichen können als in ihrer Heimat.
3: Präsident Trump verspricht, viele Menschen abzuschieben.
4: Wie lange hast du in den USA gelebt?
1: 12 Jahre.
5: Ich bin 40 Jahre alt. Ich hatte mit 17 Jahren die Grenze überquert. Illegal.
1: Aus anderen Ländern wird man nicht abgeschoben. Nur aus den USA, die schon immer rassistisch waren.

0: Allein die Tatsache, dass man sich illegal in diesem Land aufhält, macht einen bereits zu einem Kriminellen.
1: Es geht darum, dass die Menschen eine falsche Vorstellung von den USA haben. Dort könne man glücklich, wohlhabend und ohne Sorgen leben.
2: Jetzt, da Donald Trump den Einwanderungsprozess eingestellt hat, ist unser Traum geplatzt.

0: Aha. Gib mir die Batterie.
1: Vor 8 Jahren, als Gavril zum ersten Mal an die Donbass-Front kam, fing er als MG-Schütze an. Heute ist der direkte Nachfahre der Zarenfamilie ein Pilot von Kamikaze-Drohnen.
0: Aktiviere sie.
2: Telemetrie установлена.

0: Jede Rückkehr der Gruppe ohne Verluste ist ein kleiner Sieg.
1: Abendessen bei Kerzenlicht.
2: Wie in der Gastwirtschaft.
1: Sie brauchen noch etwas. Bon Appetit.
2: Merci beaucoup. Das hier ist sehr lecker. Das war etwas ziemlich Großes, oder? Das muss eine schwere Granate gewesen sein. Minen fliegen nicht so, sie...
1: Ja, das muss eine Granate sein, vielleicht sogar eine Rakete.
2: Schau, was für eine romantische Atmosphäre. Kerzenlicht, Schmalz und Explosionen im Hintergrund. Wo kann man sonst so etwas erleben? Ist es nicht wundervoll? Als ich meine Frau kennenlernte, wir waren noch ein sehr frisches Paar, da saßen wir auch in Donetsk auf irgendeinem Hügel, umarmten uns und schauten zu, wie in der Ferne der Flughafen beschossen wird. Romantisch. Sowas gibt's nur in Donetsk. Umarmungen, Momente der Zärtlichkeit und im Hintergrund Explosionen.
0: Im Dorf wird Gavrils Frau Alina Aschenputtel genannt. Sie hat nämlich einen echten Prinzen abbekommen, wenn auch ohne Palast.
2: Das ist der Mobilfunkmast. Ich bin da im Oktober oder November hochgeklettert und habe die russische Flagge dort aufgehängt. Ich dachte mir, in Chischowka gibt es alles, Schönheit, Natur, aber eines fehlt, die russische Flagge. Deshalb bin ich hochgeklettert und habe sie aufgehängt. Jetzt weht sie über ganz Chischowka.

Das ist mein bescheidenes Fitnessgerät. Als Soldat muss man immer in guter Form und Bereitschaft sein. Deshalb mache ich selbst, wenn ich Urlaub, Freizeit und Erholung habe und nach Hause komme, immer Sport. Natürlich ist das etwas primitiv, aber es reicht, um sich in Form zu halten.

0: Hopp. Das ist für Sie. Unser ganzes Trinkwasser, das wir trinken, mit dem wir Borscht kochen, wir bekommen alles von hier. Es sind etwa 4 Minuten zu Fuß hierher. Meine morgendliche Aufwärmroutine ist es, mir 2 Eimer zu schnappen, einer für 10 Liter und der andere für 12 Liter, Wasser aufzufüllen und es nach Hause zu bringen. Das reicht für einen Tag. Das ist sauberes, leckeres Wasser. Wenn man einmal Borscht probiert hat, der damit gekocht wurde, will man hier nie wieder weg. Aber wir müssen es auch pflegen. Das Wasser muss ständig im Strom fließen, sonst wird es schlecht und schmutzig. Am Anfang des Frühlings muss man ihn mit einem Rechen auskehren und sauber machen. Blätter, Unkraut, irgendwelche Pflanzen. Das muss alles beseitigt und ausgekehrt werden, damit das Wasser frei fließen kann. Aber sobald es normal fließt, hat man hier immer sauberes Wasser. Klasse. Mit sauberem Wasser lebt man lange.
1: Der freiwillige Doroschin ist seinen Verwandten dankbar dafür, dass sie selbst im weit entfernten Frankreich das Wichtigste bewahrt haben. Die Sprache, den Glauben und die Liebe zum russischen Vaterland, das heute im Kampf um sein Land ebenso wie vor 150 Jahren während des Krimkriegs, der unter Doroschins berühmtem Vorfahren geführt wurde, den Armeen fast aller europäischer Staaten gegenübersteht.
0: Mein erster Eindruck, als ich in Scheremetjewo gelandet bin und ein Grenzpolizist fragte mich, bist du aus Frankreich? Ich sagte, ja. Und er, wohin wollen Sie? Ich sagte, naja, ich habe nicht gleich gesagt, dass ich in den Donbass fahre. Ich sagte, ich komme meine Oma besuchen. Und er, kommen Sie zum ersten Mal? Ja, sagte ich. Er fragte, und warum kommen Sie erst jetzt? Und ich, naja, ich wurde erst jetzt eingeladen. Früher hatte ich keinen Grund. Ich habe damals, um unnötige Fragen darüber zu vermeiden, was ein Franzose im Donbass zu suchen hat, niemandem gesagt, dass ich dorthin fahre. Ich sagte einfach, ich würde meine Oma besuchen. Meine Mutter machte sich natürlich Sorgen und wollte es mir ausreden. Sie wusste natürlich, weshalb ich das tue und warum das nötig ist. Sie wusste, dass es nicht anders geht, dass ich helfen musste und dass das richtig ist.
1: Jetzt kämpft der Nachfahre der Herrscherfamilie wie Hunderttausende anderer Russen um sein Zuhause. Ein Zuhause, das fast wöchentlich von der ukrainischen Armee beschossen wird.
0: Hier steckt eine Rakete fest. Das ist ein gewöhnliches Gradgeschoss. Hier ist es gelandet. Sie ist schon explodiert. Sie ist nicht mehr gefährlich. Sie ist nicht weit vom Haus gelandet. Über uns wurde auch eine Tochka-U abgeschossen. Ich zeige nachher die Splitter. Die russische Luftabwehr hat über uns eine Tochka-U abgeschossen und die Splitter waren im ganzen Dorf verstreut.
1: Ironischerweise wird das Dorf unter anderem auch aus Artilleriegeschützen beschossen, die Kiew von Frankreich erhalten hat, der ehemaligen Heimat des russischen Freiwilligen Gavril.

0: Ich weiß, ich bringe das auf Russisch immer durcheinander. Auf Französisch kenne ich den Namen. Der 14. Oktober ist doch Marie Schutz und Fürbitte, oder? Mein Geburtstag ist... Ich wurde am 14. Oktober am Marie Schutz und Fürbitte Fest geboren. Ich stehe immer unter dem Schutz der Gottesmutter. Nach dem Krieg werden wir natürlich alles wieder aufbauen müssen. Das ist viel Arbeit. Immerhin steht die Ikonostase noch einigermaßen. Es ist interessant, dass die Ikonen entweder runtergefallen oder stehen geblieben sind. Aber keine einzige Ikone wurde von Splittern beschädigt, nicht eine. Sie sind entweder komplett zerstört worden oder ganz geblieben. Aber es gibt nicht eine, die durchlöchert oder zerfetzt worden wäre. Wir sind Freunde. Du siehst doch, kein blaues Armband. Also sind wir Freunde. Das ist übrigens nicht das einzige Beispiel eines Klosters im Donbass, das die ukrainischen Streitkräfte zerstört haben. Das Iversky-Kloster in der Nähe des Flughafens von Donetsk ist auch komplett zerstört. Und dieses hier haben sie bis auf die Grundmauern vernichtet, obwohl hier nichts war. Keine Soldaten, überhaupt niemand. Es ergab keinen Sinn, das zu tun. Aber wir wissen natürlich, mit wem wir hier kämpfen. Hier sieht man, dass sie unsere Welt zerstören. Deshalb sind wir hier, deshalb kämpfen wir. Und wir tun alles im Namen unseres Herrn Jesus Christus, also werden wir eindeutig siegen. Da steckt ein Gradgeschoss fest. Hier könnte man ja fast Walzer tanzen. Schau nur, was für ein schöner Saal.
1: In diesem Landpalast des russischen Zaren in Peterhof erklang der Walzer bis in das Jahr 1854, als die vereinte europäische Armee aus den Streitkräften Großbritanniens, Frankreichs, Sardiniens und des Osmanischen Reichs gegen Russland in den Krieg gezogen ist, den sogenannten Krimkrieg. Das war ein Versuch, Russland aus der Krim zu vertreiben und das russische Reich vom Meer abzuschneiden. Nikolaus I. leitete persönlich die Armee und Flotte und schickte seine Söhne in den Wehrdienst.
0: Mein erstes Gefecht. Natürlich erinnere ich mich. Wir sind aus Dokuschajewsk aufgebrochen. Kaum waren wir aus dem Kamaz-LKW raus, explodierten um uns schon die Geschosse. 82mm Minen und 120mm Minen. Sie wollten natürlich unseren Kamaz treffen. Deshalb haben wir uns im Feld versteckt und sind dann in einen kleinen Waldstreifen gekrochen. Alles um uns herum brannte, ja. Das war für mich wirklich meine Feuertaufe. Mein erster Artilleriebeschuss. Natürlich hatte ich da Angst, was soll ich sagen? Ja, hallo? Wir sind schon in der Nähe. Bleib, wo du bist. Wir sind gleich da. Sergei ist unterwegs. Wer sieht mehr wie ein Franzose aus? Sergei oder ich?
1: Gavriils Kamerad Sergei ist ebenfalls aus Frankreich nach Donetsk gekommen.
2: Wir haben uns im Sommer 2016 im Internet kennengelernt.
0: Ja, genau, auf Facebook. Wir dachten uns, wir als Franzosen sollten uns einfach mal treffen und kennenlernen.
2: Ich komme gebürtig aus Lugansk. Meine Mutter ist nach Frankreich gegangen, als ich 10 Jahre alt war. Und ich bin mit einem französischen Stiefvater aufgewachsen. Vor dem Krieg bin ich oft nach Donetsk, Lugansk und in andere Städte der Ukraine gereist. Und es hat mir immer gefallen. Deshalb war Donetsk wie eine Heimatstadt für mich. Als 2014 der Krieg anfing, spürte ich einfach, dass das mein Land ist und dass ich es verteidigen muss. Das ist alles.
1: Sowohl Gavriil als auch Sergei wussten genau, dass das, was in den französischen Nachrichten über den Donbass erzählt wird, zu weit von der Wahrheit entfernt ist.
3: Noch ein zerstörter Kleinbus. Menschen sind gestorben. Das ist ein reiner Albtraum. Ukrainische Bastarde.
0: Wir kämpfen, leben und leiden hier, damit es dort im Rest des Landes keinen Krieg gibt. Wir müssen uns ihm hier stellen und dürfen ihn nicht in unser Hinterland lassen. Ich erinnere mich übrigens noch an so einen Moment. Einmal überquerte ich die Grenze und da war so eine junge Grenzpolizistin, die meinen Pass der VR Donetsk durchblätterte. Und da war natürlich auch mein Geburtsort. Sie schaute mich an und sagte, Geburtsort Marseille, Frankreich. Oh wow, interessant. Dann blätterte sie weiter und sah meine Wohnadresse. Dorf Malaya Shishovka. Und sie fragte, was ist passiert? Und ich sagte, auch sowas kommt vor. Sie war verwundert und fragte mich, aber was ist passiert? Und ich sagte, das ist einfach Schicksal. Ich habe Paris gegen Malaya Shishovka eingetauscht. Wir haben dort auch einen Turm. Also ist es nicht so schlimm. Er erinnert an den Eiffelturm. Aber er ist noch cooler, weil über dem Eiffelturm keine russische Flagge weht. Noch nicht.
1: Zu Hause in Malaya Shishovka warten auf ihn seine Frau, Tochter und ein weiterer auf Donetsker Land geborener Nachfahre der russischen Herrscherfamilie namens Matfei.
0: Onkel Kolja, macht es Ihnen was aus, wenn Sie in die Aufnahme kommen?
3: Ah, besser nicht.
0: Sie wollen nicht.
3: Nein.

0: Nastja, ein Angriff. Ich habe Angst, Nastja. Ich wurde getroffen, Nastja. Ich liege unter Trümmern. Nastja, hilf mir.
1: Die ersten Explosionen. Ich hörte ein Mädchen schreien. Unter den Trümmern hier liegt ein Mädchen. Bitte, holt sie raus.
2: Überall war Blut. Kinder, die bluteten und weinten und schrien.
3: Sie schrie und lief nach draußen. Dort war ein Junge, er legte seine Arme schützend um sie. Sie sagte, Mama, er hielt mich fest und küsste mich auf die Stirn.
0: Wer so etwas tut, ist die Saat des Teufels. Aber wir Russen, glauben an Gott. Wir sind Christen.
4: Es ist eine Katastrophe, eine wirkliche Katastrophe. Kein Kind sollte sterben müssen.
5: Wir sind hier, um die Unterstützung des amerikanischen Volkes auszudrücken.
6: Die freie Welt ist an eurer Seite. Amerika ist an eurer Seite. Ich bin an eurer Seite. Morgen marschieren wir gemeinsam voraus. Wenn das unseren Tod bedeutet, so werden wir diesen Preis zahlen.
7: Im Mai 2014 war es noch unvorstellbar, dass die ukrainische Luftwaffe Städte bombardieren könnte.
8: Hat er etwa geschossen, Bastard?
9: Sie sagen, dass hier nur Terroristen sind. Was für Terroristen?

0: Hunderttausende, ja sogar Millionen von ihnen folgen dem American Dream und versuchen, mit allen legalen und illegalen Mitteln über Mexiko in die USA zu gelangen.
1: Viele sterben beim Versuch, einen Fluss zu überqueren. Sie ertrinken. Manche gehen durch die Wüste und verdursten. Außerdem gibt es dort giftige Klapperschlangen.
2: Sie legten mir Handschellen an, sehr enge Handschellen, so dass ich meine Hände kaum bewegen konnte.
3: Es gibt Menschen, die vor der Armut fliehen, weil sie in ihrer Heimat nichts zum Leben haben. Dort ist die wirtschaftliche Lage sehr schlecht.
4: Der Mann meiner Tochter, der mir im Unternehmen geholfen hat, wurde ermordet, weil ich zahlungsunfähig war.
0: Sie brechen ins Ungewisse auf und lassen alles zurück, was sie mit ihrer Heimat verbindet.
5: Natürlich glauben viele Menschen an den American Dream, der uns so lang eingeredet wurde.
6: Die Menschen haben eine falsche Vorstellung von den Vereinigten Staaten. Sie denken, dort kann man frei, wohlhabend und sorgenfrei leben. Allerdings entspricht dies nicht der Realität.
0: Hast du vor, wieder in die USA zurückzukehren?
7: Nein.
6: Das ist eine Vorstellung, die Leute haben, die die USA nicht kennen.
0: Wegen dieser Vorstellung gehen sie Risiken ein, die genauso groß sind wie ihr Traum, in einem für sie begehrten Land ein neues Leben zu beginnen. Das Flugzeug landet auf dem General Abelardo Rodriguez International Airport in Tijuana im Norden Mexikos. Tijuana bildet faktisch die Grenze zu den USA. Der Flughafen verfügt sogar über einen separaten Ausgang zum US-Gebiet. Jeder, der die Hoffnung noch nicht aufgegeben hat, in die USA einzureisen, wartet hier in Tijuana auf seine Chance.
3: Präsident Trump verspricht, viele Menschen abzuschieben. Mexiko erwartet von diesen Menschen, dass sie in ihre Heimat zurückkehren. Doch das ist nicht so einfach. Wer 20 Jahre lang nicht dort war, hat dort praktisch kein Zuhause mehr. Mein Name ist Pater Pat Murphy und ich bin seit 2013 Leiter der Casa del Migrant in Tijuana. Unsere Unterkunft ist eine von 30 Unterkünften dieser Art in der Stadt. Ohne sie

0: Hätten die Menschen es sehr schwer, denn das Wetter schlägt um und es wird kalt. Es soll demnächst 3 Tage lang regnen. Die Menschen müssten ohne uns in der Kälte und im Regen leben. Das ist nicht sehr gesund und es wäre schwierig für sie, auf der Straße ohne ein Dach über dem Kopf und ohne Unterkünfte wie unsere zu überleben.
1: Warum haben Sie beschlossen, in die USA zu gehen?
2: Ich besuchte einmal die USA und es hat mir gefallen. Mir hat das Leben dort gefallen. Ich verdiente viel Geld, obwohl ich Probleme mit meinen Papieren hatte. Eines Tages saß ich am Steuer, als ich wegen eines Verstoßes angehalten wurde. Da ich bereits vorbestraft war, erkannten die Beamten meinen illegalen Status und leiteten mich zur Einwanderungsbehörde weiter. Du kannst nichts dagegen tun. Donald Trump sagt, alle Illegalen seien schlecht, weil manche von ihnen vielleicht schon vorbestraft sind oder Straftaten begehen könnten. In meinem speziellen Fall macht dich die bloße Tatsache, dass du illegal ins Land einreist, bereits zu einem Bundesverbrecher. Man ist bereits angeklagt und man kann für 1 bis 10 Jahre ins Gefängnis kommen. Allein die Tatsache, dass man sich illegal in diesem Land aufhält, macht dich bereits zu einem Kriminellen. Verstehen Sie?
0: Manche fliehen vor der Armut, weil sie in ihrer Heimat kein Geld verdienen können. Die wirtschaftliche Lage ist schlecht und die Menschen hoffen, durch die Flucht in den Norden eine bessere Arbeit zu finden. Andere fliehen vor der Gewalt und der organisierten Kriminalität, die in ihren Städten herrscht. Bis zum 20. Januar kamen viele Menschen aus dem Süden zu uns. Sie hofften auf ein Asylinterview. Doch nun wurde dieses Programm beendet. Niemand kann Asyl bekommen. Trotzdem kommen immer noch Menschen hierher, die nicht wirklich wissen, was sie tun sollen und was sie tun können. Manche überlegen, wie sie nach Hause zurückkehren können. Demnächst sollen viele Abgeschobene ankommen. Dafür haben die Stadtbehörden das provisorische Unterbringungszentrum Flamingos eröffnet, das über 2000 Menschen aufnehmen kann. Alle Abgeschobenen werden dort untergebracht. Das Problem ist jedoch, dass die Menschen nur 2 Tage im Flamingos bleiben können. Dann kommen sie alle wieder hierher.
3: Ich heiße Amy Melo. Ich bin in Tijuana als Journalistin und Fotojournalistin tätig. Wir fahren zu einem der größten, wenn nicht dem größten, Notunterkunftszentrum in ganz Mexiko und Lateinamerika. Wir befinden uns nun in der Nähe von Flamingos. Dieses Gebäude wurde in eine Unterkunft für abgeschobene Mexikaner umgebaut. Es wurde am 25. Januar dieses Jahres eröffnet. Die Abgeschobenen kommen in diesen Flügel des Gebäudes. Sie werden von Mitarbeitern der mexikanischen Nationalgarde in Empfang genommen. Die Unterbringung der Menschen erfolgt durch eine spezielle Bundesbehörde.
4: Ich bin ein Mitarbeiter der Migrationsbehörde.
3: Ah, ich verstehe.
4: Und dort drüben ist die Nationalgarde im Einsatz.
3: Alles klar.
4: Normalerweise kommen die Leute gegen 12 Uhr an.
3: Gegen 12 Uhr?
4: Ja, so ungefähr.
3: Entschuldigung, darf ich Ihnen eine Frage stellen? Leben Sie im Flamingos?
2: Ja.
3: Dürfen die Abgeschobenen rausgehen?
5: Ja, manche. Aber nicht einfach so. Es gehen immer irgendwelche Leute mit. Anscheinend werden sie nur in Begleitung rausgelassen.
3: Wie viele Personen sind es dort insgesamt? Viele?
5: Ja, sehr viele.
3: Ja?
5: Ja. Der vordere Teil ist komplett belegt. Auf der anderen Seite gibt es noch 2 oder 3 weitere Zimmer. Das gesamte Gebäude ist voller Betten.
3: Alles klar.
2: Es gab einen Gerichtsprozess. Die US-Einwanderungsbehörde teilte mir mit, dass ich wegen illegalen Aufenthalts verhaftet werde. Das alles ging sehr schnell. Sie fragten mich, ob ich einen Nachweis über meinen legalen Aufenthaltsstatus im Land hätte. Ich verneinte dies. Daraufhin wurde ich abgeschoben. Ich kehre nun aus den USA nach Michoacán zurück, Richtung Mexiko-Stadt. Ich bin 40 Jahre alt. Ich hatte mit 17 Jahren die Grenze überquert, illegal, durch die Wüste von Arizona.
1: Was hast du in den USA gemacht?

0: Nein.
1: Wie lange hast du in den USA gelebt?
0: 12 Jahre. Ich hatte verschiedene Verstöße begangen. Als ich mich an die Behörden wandte, nahmen sie mich fest. Und dann schickte mich die Einwanderungsbehörde hierher.
1: Und was hast du nun vor?
0: Sie haben mir Kontakte gegeben, die mir bei meiner Arbeitssuche helfen sollen.
1: Wie würdest du dein Leben gern gestalten, damit alles gut wird?
0: Ich würde sagen, dass ich auf den Tag warte, an dem ich diese Welt verlasse. Um glücklich zu sein. Das wird das größte Glück für mich sein.
2: Ich habe von den Abschiebungen aus den Nachrichten erfahren. Einige meiner Familienmitglieder waren früher auch illegale Migranten. Sie wurden nicht deportiert. Aber wir wissen, wie es ist, wenn man hier bereits ein Leben hat und dir plötzlich alles weggenommen wird.
1: Was bringen Sie ihnen?
2: Ich möchte ihnen wenigstens irgendwie helfen. Geld, Hosen, Pullover, T-Shirts.
1: Was ist Ihr Beruf?
2: Ich bin Hausfrau.
3: Wir sind auf dem Weg zu Embajadores de Jesus. Das ist ein großes Hilfszentrum für Migranten. Dort leben Menschen, die nach Donald Trumps Amtsantritt die Grenze nicht überqueren konnten und hier in Tijuana festsitzen. Als Donald Trump am 20. Januar dieses Jahres sein Amt antrat, setzte er an seinem ersten Tag im Amt die über die CBP-One-App eingereichten Anträge aus. Damit nahm er vielen Migranten die Möglichkeit, in den Vereinigten Staaten Asyl zu beantragen. Diese Menschen warteten nach der Antragstellung über CBP-One auf einen Termin bei der Einwanderungsbehörde. Es waren Asylanträge von Menschen, die in physischer Gefahr sind und vor Gewalt fliehen. Es sind Menschen sowohl aus Mexiko als auch aus anderen Ländern, beispielsweise aus Zentralamerika. Sie können nirgendwo hingehen und müssen hier abwarten.

0: Hallo, wie geht's? Sprichst du Russisch?
1: Ein wenig.
0: Oh, Sie sind Russen. Und sie spricht Englisch.
1: Mein Name ist Janina. Mein Russisch ist ein bisschen...
2: Woher kommen Sie, Janina? Warum sprechen Sie Russisch?
1: Hier.
2: Hast du hier gelernt?
1: Ich heiße Janina. Ich bin eine der Freiwilligen und Koordinatorinnen im Flüchtlingsheim der Kirche Embajadores de Jesus. Es ist ein Flüchtlingsheim für Migranten. Derzeit leben hier über 1400 Menschen. Die meisten von ihnen kommen aus Mexiko, Südamerika, Venezuela, Kolumbien, Kuba, Honduras und Guatemala. Sie kamen hierher, um in den USA Asyl zu beantragen. Ich kam vor ein paar Jahren hierher und fragte, wie ich helfen kann. Und jetzt bin ich seit fast 2,5 Jahren hier. Mir gefällt es hier. Die Menschen brauchen Hilfe und Gott hat mich hierher geführt. Alles begann mit einer kleinen Kirche. Heute ist es eine der größten Notunterkünfte in ganz Mexiko. Dies ist das Hauptgebäude. Es gibt eine Kirche und einen Schlafsaal. Viele Menschen schlafen in diesem Gebäude. Rechts sind die Küche, der Speisesaal, ein Fußballplatz und eine Schule. Hier gibt es noch eine Unterkunft und dort eine weitere.
0: Gehen wir. Das sind unschuldige Zivilisten. Prozent von ihnen wurden durch die Kämpfe getötet. Die Leute schrien, was tut ihr? Wir sind Ukrainer. Und sie sagten, Ukrainer? Einen Dreck seid ihr. Und das war alles.
3: Haben Sie das beim Rückzug getan?
0: Ja, beim Rückzug.
3: Was ist der Sinn?
0: Ich weiß es nicht. Zaporozhetz.

0: Das ist das älteste Grab vom 27. Oktober.
1: Ich bin früh morgens aufgestanden, ging nach draußen und da hörte ich einen Schrei. Raus aus dem Haus und sowas. Sie haben alle an die Wand gestellt und angefangen zu schießen. Meine Schwiegertochter schrie, was tut ihr? Wir sind doch... Aber er hat einfach losgeschossen und das war's.

0: Ich denke, das chinesische und das russische Eiskunstlaufsystem sind völlig unterschiedlich. Bei uns wird das sehr ernst genommen, auch wenn es nur ein Hobby ist. Wenn man nichts aufzwingt, sondern etwas Gutes hinzufügt, entsteht eine sehr gute Mischung.
1: Anfangs hatte sie sogar Angst, einfach nur zu springen. In dieser Sportart kann man erst nach Hunderten oder sogar Tausenden erfolgloser Versuche, eine bestimmte Bewegung auszuführen, Erfolg haben.
2: Ich habe sogar einen Beitrag in den sozialen Netzwerken geteilt und geschrieben. Sie hat es geschafft.
3: Das ist unsere erste Auslandsreise. Wir fahren nach Moskau und St. Petersburg. Wir freuen uns schon sehr darauf.
0: Für mich ist das eine Verantwortung, denn sie lernen bereits Russisch. Ich versuche, den chinesischen Kindern einen Teil unserer grenzenlosen russischen Denkweise näher zu bringen.
4: Bereite das Geschirr vor. Frag sie, wie viele Portionen benötigt werden und komm wieder her. Hier haben wir eine Küche und einen Speisesaal. Es gibt 3 Mahlzeiten am Tag. Frühstück, Mittag und Abendessen. Die Essensmenge reicht für ca. 1400 Personen.
0: Wo nehmt ihr die Lebensmittel?
4: Wir kaufen sie. Wir kaufen sie im Supermarkt. Manche Leute verschenken sie einfach. Sie kommen hierher und bringen Lebensmittel. Diese Familien haben keine anderen Ressourcen, kein Geld. Deshalb sind sie hier. Deshalb müssen sie in diesem Heim für nichts zahlen. Alles, einschließlich der Unterkunft und des Essens, ist kostenlos.

0: Kommen Sie aus Russland?
1: Ja.
0: Russland, Gott segne dich. Wir lieben dich. Wir freuen uns, dich kennenzulernen. Gott segne dich. Hier sind Menschen aus aller Welt. Ich bin Pastor Jay. Und das ist Dr. PJ. Wir kommen aus Minnesota, USA. Gott segne Sie. Gott segne Sie. Danke. Amen. Wir gehen hinein.
2: Wir haben gehört, dass man hier Menschen, die in Mexiko in Gefahr waren, hilft, die Grenze zu überqueren und in die USA zu gelangen. Deshalb sind wir hier gelandet. Wir kommen aus Michoacán. Wir mussten weg von unserem Wohnort. Wir hatten eine Ranch in den Bergen. In der Umgebung gab es fast keine Häuser. Wir mussten packen und nur das Nötigste mitnehmen. Wir gingen nach Guerrero, ließen unsere Sachen bei meiner Mutter und kamen dann hierher.
3: Sind Sie mit Ihren Kindern hier? Wie alt sind Sie?
2: Ja, wir sind zu fünft hier. Die ältesten Kinder sind 8 und 5 Jahre alt. Das jüngste Kind ist 1 Jahr und 11 Monate alt. Mein Mann ist auch hier. Wir hatten fast nichts mit. Sie haben uns sehr geholfen. Sie haben uns zu essen gegeben. Wir lernen hier. Wir beschäftigen uns, um nicht mit unseren Gedanken alleine zu sein. Manchmal können wir wegen unserer Gedanken nicht einmal schlafen. Jetzt gehen die Kinder zur Schule. Wir haben für fast nichts genug Zeit. Wir bringen ein Kind zur Schule und das andere in den Kindergarten. Die Jüngsten bringen wir in einen Lernclub, in dem ihnen Bewegung und Denken beigebracht werden. Danach bleibt kaum noch Zeit. Wenn ich von der Schule nach Hause komme, helfe ich hier im Zentrum aus.
3: Möchten Sie legal oder illegal in die USA einreisen?
2: Legal. Wir warten derzeit, bis ein Asylantragsverfahren eröffnet wird, damit wir in die USA einreisen können.
4: Viele Menschen kommen an die Grenze nach Tijuana. Wenn sie diese nicht überqueren können, bleiben sie hier. Unsere Stadt wächst ständig und wird immer größer. Die Menschen wollen in das wohlhabendste Land unseres Kontinents, die Vereinigten Staaten, gelangen. So sehen sie die USA und werden es, glaube ich, auch weiterhin so sehen, auch trotz der Maßnahmen der neuen US-Regierung. Die Menschen glauben, dass die Vereinigten Staaten sie beschützen und ihnen ein besseres Leben ermöglichen können als in ihrer Heimat. Mein Name ist José María García Lara. Ich bin der Leiter und Gründer der Unterkunft Movimiento Juventud 2000 sowie Koordinator der Union für Migrantenfragen der Stadt Tijuana. Wir arbeiten im Rahmen eines humanitären Sozialhilfeprogramms. Die Unterkunft bietet abgeschobenen Migranten aus Mexiko und anderen Ländern, die sich an der mexikanischen Grenze befinden, Hilfe. Wenn Sie zu uns kommen, bieten wir Ihnen Unterkunft und Schutz. Wir stellen Ihnen einen Schlafplatz in Zelten zur Verfügung. Hier können Sie sich waschen, essen und sich über die Sozialhilfeprogramme der mexikanischen Regierung informieren.
5: Mein Name ist Blanca Isabel Romero García. Ich komme aus dem Bundesstaat Morelos. Ich habe im Einzelhandel gearbeitet, aber meine Stadt war unsicher. Deshalb bin ich nach Tijuana gekommen. Jetzt lebe ich hier in einem Obdachlosenheim. Wir sind wegen der gefährlichen Lage in Morelos nach Tijuana gekommen. Ich hatte ein Geschäft. Leider hatten die dortigen Banditen viel Geld von uns verlangt. Ich konnte es nicht mehr bezahlen. Der Mann meiner Tochter, der mir im Unternehmen geholfen hat, wurde ermordet, weil ich zahlungsunfähig war. Ich habe beschlossen, in die USA zu gehen, weil ich dort eine Schwester habe. In Morelos hatte ich ein Café, in dem ich Essen und Getränke servierte. Meine Schwester arbeitet in einem Restaurant. Ich möchte zu ihr nach Amerika gehen, um denselben Job zu machen, das zu tun, was mir gefällt und was ich kann.
4: Natürlich glauben viele Menschen an den American Dream. Davon sprechen jene Migranten, die es geschafft haben, in die USA einzureisen. Die Menschen glauben, dass sie Erfolg haben können, wenn sie hart arbeiten und die Möglichkeiten nutzen, die ihnen die US-Regierung bietet. Auch wenn sie nicht in ihrem eigenen Land sind, können sie trotzdem erfolgreich sein.
5: Ich arbeite die zweite Woche. Normalerweise stehen wir um 8 Uhr auf. Vor dem Frühstück beten wir. Danach frühstücken wir und beginnen dann mit unserer Arbeit. Wir bekommen Aufgaben. Ich arbeite montags und dienstags. Ich gehe in die christliche Kirche, weil ich das Gefühl habe, dass mir das hilft. Ich habe einen Job bei einem Pfarrer der Kirche bekommen. Ich putze sein Haus.
4: Sie überqueren die Grenze illegal, nur um ein Land zu erreichen, in dem sie Schutz vor echten Gefahren finden können. Damit meine ich die Mehrheit der Menschen, die die Grenzgebiete unseres Landes und die Stadt Tijuana erreicht haben, um die US-Grenze zu überqueren.
5: Jetzt, da Donald Trump den Einwanderungsprozess eingestellt hat, ist unser Traum geplatzt. Es wäre zu teuer, die Schlepper zu bezahlen. Wir sind viele. Ich kann nicht einfach allein oder mit einem meiner Familienmitglieder weggehen und den Rest hier lassen. Wir sind zu 10. Ich, mein Mann, meine 5 Kinder und 3 Enkelkinder. Wir haben 2 Zelte. 5 Personen schlafen in einem Zelt, 5 weitere Personen in einem anderen. Es gibt harte Tage, sehr harte. Ich sehe meine Enkelkinder, meine Töchter, meine Mädchen. Es gibt Tage, an denen es ihnen schlecht geht, sie beschweren sich. Es ist hart, hier zu leben. Das Essen ist nicht so toll. Und es ist kalt, sehr kalt. Die kleinen Kinder, meine Enkelkinder, werden oft krank. Wir können nicht zurück und ich will auch nicht zurück.
4: Diejenigen, die aus dem Süden in den Norden kommen und um Asyl und humanitäre Hilfe bitten, haben fast die Hoffnung verloren. Denn unter der neuen Regierung wurden all diese Programme praktisch eingestellt. Die Menschen wissen nicht mehr, was sie als nächstes tun sollen. Während Joe Bidens Amtszeit kamen Menschen in unsere Unterkunft. Leider nimmt die Zahl der Migranten, die zu uns kommen, heute ab. Das liegt am starken Druck des neuen US-Präsidenten. Die Migranten müssen Wege finden, um zu überleben und ihre täglichen Grundbedürfnisse nach Nahrung, Grundbedarfsartikeln und Waschmitteln zu decken. Ich kann Ihnen berichten, dass wir jährlich etwa 1.500 bis 2.000 Menschen in unserer Unterkunft aufnehmen. Mal sehen, was in den kommenden Monaten unter der neuen US-Regierung passiert, die jetzt sagt, dass diese Menschen nicht in die Vereinigten Staaten kommen sollten.
5: Ich würde Donald Trump bitten, uns die Möglichkeit zu geben, in sein Land einzureisen. Wir können Beweise dafür vorlegen, dass es für uns riskant ist, in Mexiko zu leben. Ich hoffe, dass wir mit diesen Beweisen die Möglichkeit erhalten, in den Vereinigten Staaten zu leben. In Amerika arbeiten wir Mexikaner viel härter als Sie, die Amerikaner.
1: Sie legten mir Handschellen an, sehr enge Handschellen, sodass ich meine Hände kaum bewegen konnte. Sie brachten mich nach Los Angeles und legten mir Handschellen an. Und banden mir eine Kette um die Taille. So haben sie mich gefesselt. Und dann legten sie mir noch eine Handschelle hier an und eine hier, mit einer dünnen Kette, dass ich kaum einen Schritt machen konnte. Ich wurde erst vor 15 Tagen abgeschoben. Heute ist Dienstag, der 15. Tag nach meiner Abschiebung. Ich habe 11 Jahre in den USA verbracht. Ich hatte einfach Pech, denn sie suchten nach anderen Leuten. Ich kam gerade von der Jobsuche nach Hause, als sie mich anhielten. Als ich die Autotür öffnete, zogen sie mich aus dem Fahrzeug heraus. Es waren viele. Die Lichter gingen an. Sie fragten nach meinem Führerschein. Ich hatte einen kalifornischen Führerschein und der Polizist bestätigte, dass alles in Ordnung sei. Aber er war nicht zufrieden. Er überprüfte meine Fingerabdrücke und sagte, ich hätte die Grenze überquert. Das war damals bereits ein Verbrechen gewesen. Für sie ist es nun ein Verbrechen, wenn man die Grenze überquert. Das ist eine krasse Veränderung. Ich sagte, meine Papiere sind in Ordnung, ich arbeite hier und schulde niemandem etwas. Ich bin hier, um meiner Familie zu helfen. Ich bin gekommen, weil meine Mutter sehr krank war und es keine Möglichkeit gab, ihr zu helfen. Mein Bruder ist auch krank. Aber es ist ihnen egal. Es war ihnen völlig egal. Es ist ihnen egal, ob man Kinder hat. Es ist ihnen egal, ob man Gesetze gebrochen hat. Sie behandeln einen wie einen Kriminellen. Ich sagte ihnen, dass ich bestimmte Medikamente einnehmen muss. Aber ich hatte keine Chance, meine Medikamente zu holen. Sie führten mich in Handschellen ab. Meine Frau hat das beobachtet. Meine kleine Tochter fing an zu weinen. Ich fühlte mich sehr schlecht, weil meine Tochter und meine Frau Angst hatten. Die Polizei hatte Waffen, große Waffen dabei. Ich hatte hier in Mexiko hohe Schulden. Ich musste Geld verdienen, um die Schulden abzubezahlen. Auch ging ich in die USA. Es war hart, ich habe vieles verloren. Manchmal aß ich tagelang nur Mist, nur um die Schulden abzubezahlen. In den USA bekam ich eine Tochter. Sie ist jetzt fast ein Jahr alt. Sie und meine Frau blieben auf der anderen Seite der Grenze.
3: Wie viel kostet eine illegale Grenzüberquerung?
1: Die Kojoten verlangen mittlerweile viel Geld, etwa 10.000 bis 12.000 US-Dollar für eine Überquerung. Aber es gibt keine Sicherheitsgarantien. Um in der Warteschlange die Grenze zu passieren, verlangen sie etwas mehr, etwa 17.000 bis 20.000 US-Dollar. Aber das ist für mich nicht mehr sicher. Sie beobachten alles. Wenn man das Geld bezahlt hat und dann doch erwischt wird, ist es ihnen egal. Man bekommt das Geld nicht zurück. Man muss den gesamten Betrag im Voraus bezahlen, unabhängig vom Ausgang.
6: Vermittlungszentrum UKR Leaks, dessen Leiter ich bin, führt journalistische Ermittlungen durch, um die Kriegsverbrechen des Kiewer Regimes aufzudecken. Einer meiner Schwerpunkte sind die Operationen der ukrainischen Geheimdienste. Ich kenne ihre Methoden in- und auswendig. Ich weiß, wie sie vorgehen. Als ich von den Aktivitäten des sogenannten russischen Freiwilligenkorps hörte, weckte das meine Neugier. Was ist das für eine Organisation? Wer leitet sie? Wer finanziert sie? Und was für Ziele verfolgt sie?

0: Die Menschen müssen wochenlang, monatelang hier in Tijuana bleiben. Sie wissen nicht, wie es weitergeht. Aber auch die aus dem Norden kommenden, die Abgeschobenen, empfinden Verzweiflung. Denn viele von ihnen sind bereits an das Leben in den USA gewöhnt. Sie haben dort 5, 10, 15, sogar 20 Jahre gelebt. Und nun wurden sie ganz unerwartet in die Grenzgebiete gebracht. Natürlich sind sie völlig am Boden zerstört. Sie wissen nicht, was sie tun sollen. Sie haben keine Zeit, sich zu orientieren. Schließlich wurden sie aus einem Land rausgeschmissen, das zwar nicht ihre Heimat ist, in dem sie aber schon lange ihr Leben aufgebaut haben. Sie haben dort ihre Familien, Besitztümer, Ersparnisse zurückgelassen.
1: Vieles wird oft romantisiert. Aber das ist nicht wahr. Es ist eine sehr schwierige Reise. Die Menschen sterben auf dieser Reise. Frauen werden oft vergewaltigt. Für Kinder ist es sehr schwierig, weil es nicht die Umgebung ist, in der Kinder leben sollten. Es ist sehr hart.
2: Lauf, lauf. Oh, wir müssen es aufwärmen. Was ist hier los? Ist das Wasser heiß? Mein Name ist Lisabeth Valdan Federico. Ich komme aus Honduras. Ich bin eine indigene Person. Ich bin 27 Jahre alt und Hausfrau.
3: Machen Sie sich bequem.
2: Winke mit der Hand. Wo ist mein Kaffee?
3: Warum sind Sie aus Honduras hierher gekommen?
2: In Honduras gibt es keine Arbeit. Das Leben dort ist hart. Deshalb bin ich weggegangen, um meinem Sohn ein besseres Leben zu ermöglichen. Ich komme aus einem kleinen Dorf, Mangotara. Dort gibt es nichts, nicht einmal ein Krankenhaus.
3: Fahren viele weg?
2: Ja, dort leben arme Menschen. Das ist Reis, Würstchen und Kaffee. Mein Sohn, das Essen ist fertig. Willst du etwas Soße, mein Sohn? Da ist Käse drin.
3: War es schwierig, von Honduras nach Mexiko zu gelangen?
2: Ja, es war nicht einfach. Der Weg ist schwierig. Man kann ausgeraubt werden. Die Straßen sind gefährlich.
3: Wie sind Sie hierher gekommen?
2: Mit dem Bus von der guatemaltekisch-mexikanischen Grenze. Sie haben mir mein Geld weggenommen und mich ohne Lebensunterhalt zurückgelassen. Wir haben sehr gelitten.
3: Sind Sie mit Ihrem Sohn unterwegs?
2: Ja. Er ist 3 Jahre alt. Bald wird er 4.
3: Wie fühlen Sie sich jetzt, nachdem die Einreise in die USA verboten ist?
2: Zuerst war ich verärgert, enttäuscht. Denn seit meiner Abreise aus Honduras war bereits ein halbes Jahr vergangen. Ich hatte die ganze Zeit auf eine Einladung zu einem Asylinterview gewartet. Ich war ein wenig enttäuscht, aber es gibt Hoffnung. Ich hoffe, dass sich mit Gottes Hilfe alles klärt.
1: Eine Bitte an alle, die davon nur aus den Nachrichten erfahren. Seid bitte nicht voreingenommen. Es heißt, die große Mehrheit der Migranten seien Kriminelle. Aber die große Mehrheit, ich würde sagen, 95% der Menschen, die im Laufe der Jahre hierher gekommen sind, sind Familienväter. Sie versuchen nur, Geld zu verdienen, um ein normales Leben zu führen. Sie suchen nach einem besseren Leben.
4: Wer unter dem Schirm des Höchsten sitzt, der bleibt unter dem Schatten des Allmächtigen. Ich sage zu dem Herrn, meine Zuflucht und meine Burg, mein Gott, auf den ich traue. Mein Name ist Brian Ernesto Sandoval. Ich bin 30 Jahre alt. Ich komme aus der Hauptstadt Guatemalas. Von Beruf bin ich Architekt. Ich habe nie daran gedacht, in die USA zu ziehen. In Guatemala ging es mir bestens. Ich hatte ein stabiles Gehalt, eine Wohnung, ein eigenes Auto. Ich lebte in einer guten Gegend. Doch plötzlich änderte sich alles. Das Leben in Guatemala wurde sehr schwierig. In den letzten Jahren drang die Bande Barrio 18 in unsere Nachbarschaft ein. Jeder, der in unserer Nachbarschaft wohnte, musste eine Abgabe entrichten. Ich habe 2 Monate lang nicht gezahlt. Eines Tages, als ich meinen Sohn von der Schule abholte, wurde mein Auto angeschossen. Mein erster Gedanke war Flucht. Meine Verwandten leben in den USA. Ich kaufte ein Ticket und flog von Los Cabos nach Tijuana. Dort lebte ich eine ganze Woche am Flughafen. Ich wartete auf ein Asylinterview über CBP One. Aber jetzt wurde dieses Programm eingestellt. Ich kann nicht nach Guatemala zurück und ich kann Mexiko nicht verlassen. Was soll ich jetzt tun? Ich habe keine Arbeit. Das Einzige, was mir hilft zu überleben, ist das Geld, das mir meine Brüder schicken. Hier bewahre ich alles auf. Meine Decken, Kleidung, Schuhe, mein Geschirr, meine Lebensmittel, eigentlich alles. Hier gibt es Toilettenpapier, Deo, Hygieneartikel, Wasser. Jeder hat hier seine eigene Ecke. Ich hatte auch Dokumente für meinen Sohn, aber die blieben bei meiner Frau.
3: Wovon träumen Sie?
4: Davon, meinem Sohn das Beste zu geben, das Leben, das er verdient. Das, von dem ich einst in Guatemala geträumt habe. Ich möchte, dass er in den USA glücklich ist, wo es alles gibt. Ich möchte meinen Sohn einfach nur umarmen und ihm sagen, wie sehr ich ihn liebe. Ihm sagen, dass Papa weiterkämpft, damit sein Sohn alles hat. Ich möchte ihm zeigen, dass man im Leben vorankommen kann. Ich möchte in seinen Augen nicht schwach wirken. Ich möchte ihm zeigen, dass sein Vater ein echter Kämpfer ist, der nie Angst hatte. Und wo immer er ist, bin ich gedanklich immer bei ihm. Ich bete zu Gott, dass er ihm hilft. Eines Tages werden wir uns bestimmt wiedersehen. Ich verspreche, der beste Papa der Welt zu sein. Ich liebe ihn sehr und vermisse ihn sehr.
0: Friede sei mit euch, und darum bitten wir demütig dich, o Gott. Verlass deine Knechte nicht, führe sie auf den Weg der Wahrheit. Möge der Schutzengel ihnen demütig dienen, sie behüten und beschirmen vor allen Lastern und Versuchungen, sichtbaren und unsichtbaren.
5: Wir befinden uns im Dreifaltigkeitskloster. Es gehört zur russisch-orthodoxen Kirche in Mexiko-Stadt. Hier halten wir Gottesdienste für alle ab. Es gibt derzeit viel mehr Migranten. Zuerst kamen die Ukrainer hierher, aber sie blieben.

0: nicht lange, obwohl viele hierher kamen. Ich habe so viele Menschen hier gesehen. Einige gingen in die USA und durften einreisen, weil sie Fachleute auf ihrem Gebiet sind. Menschen, die etwas aufbauen können, erfahrene oder reiche Leute. Es gab aber auch Menschen, die nicht so viel Glück hatten. Manche hatten keinen Zugriff auf ihre eigenen Finanzen, weil ihre Konten gesperrt waren. Unsere Gemeindemitglieder hatten mit vielen Schwierigkeiten zu kämpfen. Sie erreichten schließlich die Nordgrenze Mexikos, aber ihnen wurde alles weggenommen. Ihre Papiere, ihr Lebensunterhalt. Sie wurden angegriffen und standen vor dem Nichts. Sie haben die Möglichkeit verloren, in die USA einzureisen. Und sie baten uns um Hilfe. Ich kann nur sagen, dass viele Menschen die Lage ausnutzen wollten, um ein bequemeres Leben zu führen, aber das wird nicht funktionieren. Es wird nicht einfacher, bequemer. Sie beginnen dies langsam zu begreifen. Man kann in den USA gut leben, wenn man hart arbeitet, wie überall sonst auch. Aber von nichts kommt nichts. Wer nicht arbeiten will, landet auf der Straße. Leider waren viele bereit, ihr Heimatland zu diskreditieren, um sich selbst einen Vorteil zu verschaffen. Aber wozu? Sie sagten, sie behandeln mich schlecht. Wenn ich die Wahrheit sage, werden sie mich ausspionieren. Ich habe kein Recht, meine eigene Meinung zu äußern, meine eigene Ideologie auszuleben. Ich darf die Regierung nicht kritisieren. In Amerika hingegen ist das alles erlaubt. Das sagen viele Migranten. Das ist der Grund, warum sie in die USA wollen. Tatsächlich brauchen sie nur einen Vorwand, um einreisen zu dürfen. Sie sprechen nicht einmal die Sprache, nicht einmal Englisch. Es wird lange dauern, bis sie es lernen. Und es wird auch lange dauern, bis sie einen Job finden. Es gab aber auch andere Vorfälle. Die Leute kamen zurück und sagten, ich will nicht mehr in die USA, ich will zurück nach Russland. Vater, helfen Sie mir. Meine Familie wird mir helfen, sobald ich nach Hause zurückkehre. Aber jetzt brauche ich eine Unterkunft, etwas zu essen, etwas zum Anziehen. Ich habe nichts. Mir bleibt nur das, was ich bei mir habe. Bitte helfen Sie mir. Wir haben Kontakt mit der Notunterkunft der örtlichen katholischen Kirche aufgenommen. Mehrere Organisationen haben hier eigene Unterkünfte in katholischen Kirchen, Klöstern und bei Priestern. Die Leute waren einverstanden. Ja, sie waren einverstanden, denn wir arbeiten eng mit verschiedenen katholischen Zentren zusammen. Gemeinsam sammeln wir beispielsweise Kleidung und Spielsachen und unterstützen solche Organisationen finanziell, damit wir uns in Zukunft, wenn wir ähnliche Zentren gründen müssen, an sie wenden können und sie uns unterstützen.
1: Ich wurde 2008 in Lugansk geboren. Damals war es noch eine ukrainische Stadt.
2: Was ist für dich das größte Böse?
1: Wahrscheinlich Kriege.
2: Weißt du noch, wie dieser Krieg angefangen hat?
1: Ja.
2: Wie alt warst du?
1: Ich war 5.
3: Faina ist auf der Mirotvorets-Abschussliste. Dort wurden ursprünglich Kopfgelder auf Leute ausgesetzt. Ich habe vorausgesagt, dass diese Seite gegen Journalisten eingesetzt werden würde. Jetzt befinden sich darauf sogar Kinder und Jugendliche.
1: Ich schreibe über Menschen, über Tiere, über das Gute und Böse.
4: Ein normaler Mensch würde nicht schreiben, dass Faina eliminiert werden muss, dass sie beseitigt werden muss. Faina ist in erster Linie ein Kind.
2: Dieses Kind und seine Eltern müssen also wirklich um ihr Leben fürchten?
5: In der Tat. Denn, soweit ich weiß, gab es bereits einen Versuch, Faina zu töten.
1: Sie sagen, dass sie ein Feind der Ukraine sei und dass sie Propaganda gegen die Ukraine betreibt. Sie hat nur gesagt, die Ukraine bombardiert Zivilisten. Sie hat einfach die Wahrheit gesagt.
5: Ich möchte, dass die Vereinten Nationen nicht vergessen, dass auch wir, die Kinder des Donbass, das Recht auf eine Kindheit und ein friedliches Leben haben.
6: Margot und Ilja machen sich wieder auf den Weg.
7: Du hast doch bestimmt irgendwas vor.
8: Ich schlage vor, wir fahren irgendwo hin. Wir waren im Sommer unterwegs, dann sollten wir auch im Winter reisen.
6: 5500 Kilometer mit dem Auto, von Moskau bis zum Baikalsee.
8: Augen zu, 2, 3.
6: Auf dem Weg dorthin erwarten Sie neue Bekanntschaften, überraschende Erkenntnisse und Abenteuer.
9: Prima, ich mache euch heute zu Knödelfeen.
7: Oh, du bist heute eine Knödelfee.
6: Das ist das wahre Russland, wie Sie es mit eigenen Augen sehen sollten.
7: Hier fängt Sibirien an.
8: Hurra!
10: Dies ist eine Bergpredigt. Darin sind alle grundlegenden Gebote Jesu Christi zusammengefasst. Er sprach zu den Armen, zu den Barmherzigen. Im Evangelium heißt es genau darüber: Selig sind die geistlich Armen, denn ihrer ist das Himmelreich. Selig sind die Trauernden, selig sind die Barmherzigen, denn sie werden Barmherzigkeit erlangen. Ich bin Pater Benito Javier Torres Cervantes von der Kirche Santa Cruz y Soledad in Mexiko-Stadt. Dieser Ort nimmt Menschen auf, weil er jedem hilft, unabhängig von Herkunft, Religion und Lebenslage. Das heißt, wir helfen grundsätzlich allen Bedürftigen, den Armen und allen anderen, die sich in einer schwierigen Lage befinden. Die Menschen kommen aus vielen verschiedenen Ländern hierher. Vor kurzem kamen Menschen aus der Ukraine zu uns oder auch unsere muslimischen Brüder an. Wir arbeiten in erster Linie mit den Bedürftigsten. Wir bemühen uns, ihnen Obdach zu geben, sie zu ernähren, ihnen Unterkunft zu bieten und sie mit allem zu versorgen, was sie brauchen. Mit den grundlegenden Dingen, damit die Menschen ihre Reise zur Grenze fortsetzen können. Außerdem wurde unsere Schule für Migranten kürzlich eröffnet. Ich habe die Ehre, mit den Jüngsten zu arbeiten. Leider können viele von ihnen weder lesen noch schreiben. Die Rede ist von Kindern im Alter von 10 bis 12 Jahren. Meine Aufgabe als Priester ist es, denen zu helfen, die in Not sind. In diesem Fall sind auch Migranten in Not. Heutzutage versuchen wir neben der Bereitstellung von Übernachtungsmöglichkeiten auch ärztliche Untersuchungen zu organisieren und auf Anfrage die eine oder andere Rechtshilfe zu leisten.
11: Mein Name ist Alan Castro Contreras. Ich absolviere ein Pflegepraktikum. Wir kommen vom T3, Dr. Luis Medical Center, hierher. Auf Anweisung des Gesundheitssekretariats. Wir führen verschiedene Aktivitäten durch. Wir nehmen Patienten auf, führen Untersuchungen durch. Nicht nur für Mexikaner, sondern auch für Menschen aus anderen Ländern. Wir bieten auch einen Impfdienst an. Ich bin nicht sehr oft hier, aber ich habe mit Menschen aus dem Kongo, aus Afrika, aus Venezuela und aus Kuba gearbeitet. Oft fehlt ihnen das Geld oder sie sind auf der Durchreise, brauchen aber trotzdem Hilfe und kommen deshalb hierher. Wir bemühen uns, ihnen die erforderliche medizinische Versorgung zukommen zu lassen.
12: Ja, Mein Name ist Edgar Inestrosa. Ich komme aus Honduras. Wir sind Auswanderer. Wir sind aus wirtschaftlichen, politischen, kulturellen und sozialen Gründen ausgewandert, aber auch aufgrund von Unterschieden in Bezug auf Religion, Hautfarbe, Sprache und so weiter. Es gibt soziale und enorme Sicherheitsprobleme. Wer ein Geschäft betreibt, muss den Banditen eine Abgabe entrichten. Entweder man bezahlt, oder man wird getötet, oder man muss von zu Hause fliehen. Und was die Wirtschaft betrifft, gibt es keine Arbeit und keinen Zugang zu Gesundheitsversorgung und Bildung. Ich möchte gern arbeiten, Geld sparen, ein Haus in meinem Land bauen, ein Grundstück kaufen, um Mais und Bohnen anzubauen. Kurz gesagt, ich will eine Ranch. Vor allem aber will ich ein eigenes Haus haben, denn ich habe kein Haus.
13: Wie lange wohnen Sie schon hier?
12: Ungefähr einen Monat.
13: Einen Monat? Wie sieht Ihr Alltag aus?
12: Mein Tag sieht folgendermaßen aus. Ich stehe früh morgens auf, mache mich fertig und gehe zum Markt, um dort einen Job zu finden. Einen Job als Lader, Reinigungskraft oder Müllmann, was auch immer sie mir anbieten. Sie zahlen mir mal 50, mal 20 Pesos. Hey, Bruder, hast du eine Arbeit für mich?
14: Was?
12: Hast du eine Arbeit für mich?
14: Nein, heute nicht.
12: Na gut. Dieses Geld reicht nur für das Essen. Wenn ich mich morgens waschen kann, gehe ich ins Obdachlosenheim und wasche mich dort. Manchmal geben sie mir auch Klamotten. Hier haben wir weder Wasser noch Strom. Es gibt überhaupt keine Technologie, nicht einmal die grundlegendste. Alles, was wir haben, ist die Hoffnung, in die USA zu gehen und dort zu arbeiten. Wir wollen hauptsächlich in die USA, weil sie in der Nähe liegen. Nach Europa zu gelangen, ist teuer. Und man muss den Ozean überqueren. Nicht jeder hat so viel Geld, um sich ein Flug- oder Schiffsticket leisten zu können.
14: Migranten hoffen immer. Sie zeigen uns immer wieder, was es heißt, ein hoffender Mensch zu sein. Einige glauben immer noch, sie könnten die Grenze überqueren. Das wird jedoch extrem schwierig, da es dort viele Soldaten gibt. Entlang der Grenze zu Mexiko sind es rund 10.000 Menschen auf dieser und 10.000 Menschen auf der anderen Seite.
13: Haben Sie bereits einen Plan für den Grenzübertritt? Oder werden Sie sich vor Ort spontan entscheiden?
12: Ich werde entweder durch den Rio Bravo schwimmen oder durch die Wüste gehen. Dafür brauche ich einen Begleiter und der kostet extra. Die heißen Kojoten. Aber das ist mittlerweile auch riskant. Man weiß nie, ob sie einen wirklich rüberbringen oder nur ausrauben. Trotzdem gehen die Menschen diese Risiken ein. Es geht um alles oder nichts. Viele sterben beim Versuch, einen Fluss zu überqueren. Sie ertrinken. Manche gehen durch die Wüste und verdursten. Außerdem gibt es dort giftige Klapperschlangen. Ich habe es selbst erlebt, da waren nur noch Knochen. Der eine wird von einer Giftschlange gebissen, dem anderen geht das Wasser oder das Essen aus.
14: Wenn Sie die Grenze überqueren oder von Mexiko aus Richtung Norden weiterreisen möchten, ist das sehr teuer. Wenn Sie mit einem Kojoten, also einem Schmuggler, der Menschen illegal über die Grenze bringt, mitgehen, müssen Sie mit Kosten von bis zu $15.000 rechnen. Das ist jedoch keine Garantie dafür, dass Sie tatsächlich auf die andere Seite gebracht werden.
13: Sie wissen ja, dass die USA derzeit Tausende von Menschen abschieben. Vielleicht lohnt es sich ja gar nicht.
12: Doch, doch. Ich habe doch.

0: dort viele Freunde und sie sind glücklich. Mein Bruder lebt dort und arbeitet für eine Firma, die Eis herstellt. Er liefert es an Geschäfte. Er arbeitet dort schon seit 11 Jahren, hat aber bisher nichts Großes geleistet, weil er viel trinkt. Ich rauche nur, trinke aber keinen Alkohol. Alkohol macht mich krank und verursacht Kopfschmerzen.
1: Welche Gefahren können unterwegs lauern?
0: Die Menschen werden entführt. Das Leben birgt viele Gefahren. Wenn man illegal in die USA einreist, wie ich es getan habe, ist das wie russisches Roulette. Man weiß nie, ob einem ein Zug die Beine abschneidet, die Kartelle einen entführen oder man irgendwo getötet wird oder ob etwas anderes Schlimmes passiert. Die Leute wollen nicht mehr, viele kommen zurück. Es ist schade, dass so viele Menschen abgeschoben werden. Sie haben viel Geld ausgegeben, um dorthin zu gelangen, und dann werden sie wegen einer Kleinigkeit abgeschoben, wie einem kaputten Scheinwerfer oder so. Aus anderen Ländern wird man nicht abgeschoben. Nur aus den USA, die schon immer rassistisch waren.
2: Es geht darum, dass die Menschen eine falsche Vorstellung von den USA haben. Oft hört man, dass die USA ein Land voller Freiheit und Reichtum seien. Dort könne man glücklich, wohlhabend und ohne Sorgen leben. Allerdings entspricht dies nicht der Realität. Das ist eine Vorstellung von Leuten, die die USA nicht kennen. Ich habe in Amerika gelebt und bin oft dort. Dort schaut es ganz anders aus. Viele Menschen haben zwar Russland, die Ukraine und Georgien verlassen, aber was tun sie in den USA? Sie sagen: Mein lieber Vater, sagen Sie mir bitte, wo sich die russisch-orthodoxe Kirche befindet. Sagen Sie mir bitte auch, wo die Russen leben. Tja, sie leben zwar in den USA, aber sie suchen Russen und wollen Russisch sprechen. Sie suchen russische Kirchen, um die russisch-orthodoxe Messe zu besuchen. Warum sollten sie ihr eigenes Land verlassen, um dasselbe in den USA zu finden? In der Heimat ist man frei, dort jedoch nicht. Ich gebe ehrlich zu, ich habe in den USA sogar Rassismus von den Angelsachsen gegenüber den Bewohnern der ehemaligen Sowjetrepubliken erlebt. Es gibt ihn. Ich habe ihn selbst erlebt. Wenn ich sie frage, wie geht es Ihnen, bekomme ich zu hören: Nicht sehr gut, Vater. Bitte beten Sie für mich. Ich frage: Was ist los? Fühlen Sie sich schlecht? Ja, antworten sie. Es ist nicht einfach. Aber Sie wollten doch ins Paradies. Nun, da sind Sie doch. Was kommt als nächstes? Er sagt: Ehrlich gesagt, ich weiß es nicht. Ich weiß nicht, ob ich das aushalte. Da sage ich: Jetzt verstehst du endlich, dass du dich geirrt hast. Wir alle haben das Recht, uns frei zu bewegen. In gewisser Weise sind wir alle Migranten. Wir alle sind schon mal entweder in ein anderes Land oder in eine andere Stadt gezogen. Jeder von uns hat das Recht, nach dem besseren Leben zu suchen. Das ist wahr. Aber ich glaube, dass es utopisch ist, seine Wurzeln aufzugeben und seine Heimat im Namen eines Traums zu verlieren. Es lohnt sich nicht.

0: Das Ermittlungszentrum UKR Leaks, dessen Leiter ich bin, führt journalistische Ermittlungen durch, um die Kriegsverbrechen des Kiewer Regimes aufzudecken. Einer meiner Schwerpunkte sind die Operationen der ukrainischen Geheimdienste. Ich kenne ihre Methoden in- und auswendig. Ich weiß, wie sie vorgehen. Als ich von den Aktivitäten des sogenannten russischen Freiwilligenkorps hörte, weckte das meine Neugier. Was ist das für eine Organisation? Wer leitet sie? Wer finanziert sie? Und was für Ziele verfolgt sie?
1: Oktober 2023. Der unerwartete Angriff der Hamas auf Israel schockierte die Welt. Zu dieser Zeit rechnete niemand damit, dass die palästinensischen Extremisten so viele moderne Waffen haben würden. Schon kurze Zeit nach dem Angriff bedankten sich die Hamas-Kämpfer fast hämisch bei den USA und der Ukraine für die Feuerkraft, mit der sie Israels Städte überzogen haben.
2: Wir bedanken uns bei der ukrainischen Regierung für diese Waffen. Wir werden sie gegen Israel richten.
1: Wie kommt es, dass im Nahen Osten ständig Waffen aus einem Land auftauchen, dessen Vertreter sich andauernd über mangelnde Munition und militärische Ausrüstung beschweren?
3: Waffen für die Ukraine, Munition für die Ukraine, neue Verteidigungssysteme für die Ukraine.
1: Die Militärhilfen der USA und der Europäischen Union belaufen sich auf Dutzende Milliarden US-Dollar. Aber wo landen diese Lieferungen? Und wer hat überhaupt entschieden, einem Land Waffen zu liefern, das seit fast 30 Jahren einer der größten Knotenpunkte für den illegalen Waffenhandel ist?
4: Wow. RT behaupten, Händewaschen sei wenig hilfreich gegen Covid-19.
5: Wirklich.
6: Leider löste diese falsche Meldung der Bild-Zeitung zwar Emotionen, aber keinen gesunden Menschenverstand aus. Doch es war Professor Bob Arnett, der gesagt hat, Sie können sich den ganzen Tag lang die Hände waschen, doch Sie werden trotzdem das Coronavirus bekommen.
7: Wenn jemand in Ihrer Nähe hustet.
6: Lassen Sie sich von Fakten leiten, nicht von Emotionen.
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0: Warte, ich habe eine Überraschung für dich.
1: Wirklich?
0: Ja.
1: Ich habe mich schon gefragt, warum du mich so anschaust.
0: Du warst gestern den ganzen Tag so böse auf mich. Hier.
1: Du hast mir eine Uhr gekauft. Das war es also.
0: Du warst so böse.

0: Uns erwartete die Stadt Naberezhny Chilni und ihre riesige Fabrik für Lastkraftwagen, KAMAZ. Ein Besuch, dem wir schon lange entgegenfieberten. Geben wir Vollgas.
1: Das Unternehmen KAMAZ, die KAMAZ-Werke für die Produktion von Schwerlasttransportern und Automobilen, wurde 1969 gegründet und befindet sich auf einem weitläufigen 57 Quadratkilometer großen Werksgelände. Das erste Fahrzeug lief im Jahr 1976 vom Band. Seitdem hat KAMAZ über 2 Millionen Fahrzeuge und fast 3 Millionen Motoren produziert. Die Fahrzeuge von KAMAZ werden in über 80 Länder exportiert.

Die Fabrik hat in ihrer langen Geschichte viele Höhen und Tiefen erlebt. Aber eines steht fest: Nichts hat den Aufstieg des russischen Autoriesen aufhalten können. Igor, wir filmen diese Reportage nicht nur für ein russisches, sondern auch für ein deutsches Publikum. Hier in Russland bedarf KAMAZ wohl keiner speziellen Vorstellung. In Deutschland ist die Marke aber nicht so bekannt. Könnten Sie erzählen, was KAMAZ für ein Unternehmen ist?

0: ist, wie sind die Verkaufszahlen, welche Fahrzeuge werden gebaut und wo werden sie eingesetzt?
1: KAMAZ ist heute der größte Hersteller von Lastkraftwagen in Russland und in den Gussstaaten. KAMAZ produziert über 40.000 Fahrzeuge im Jahr. Wir stellen so gut wie alle Fahrzeugtypen her, die für die russische Wirtschaft benötigt werden. Das sind unter anderem Transportfahrzeuge, Muldenkipper und Sattelzugmaschinen. KAMAZ entwickelt heute auch Nutzfahrzeuge, auf die wir uns in der Vergangenheit nicht spezialisiert hatten, zum Beispiel Großmuldenkipper. Wir haben eine eigene Produktlinie für Personenverkehr. Das sind verschiedene Klassen von Bussen, darunter auch Stadtbusse.
2: Da kommt schon einer.
0: Da fährt gerade ein Bus.
1: Wir produzieren große und extra große Stadtbusse, wie diesen hier.
2: Ist der extra groß?
1: Ja, er gehört zur extra großen Klasse der Gelenkbusse. Unsere Busse fahren sowohl mit traditionellem Treibstoff, also mit einem Verbrennungsmotor, als auch mit...
2: Mit Batterie?
1: Ja.
0: Mit innovativen Technologien.
1: Das sind umweltfreundliche Transportmittel, Elektroautos bzw. in unserem Fall Elektrobusse.
0: In Moskau gibt es eine Menge Elektrobusse.
2: Ein Bus wie jeder andere, könnte man meinen. In der Stadt, also vor allem in Moskau, gibt es viele davon. Was macht diesen Bus so besonders?
3: Es ist allgemein bekannt, dass KAMAZ 12 Meter lange Busse herstellt. Und ich kann voller Stolz sagen, dass wir die besten Busse dieser Klasse produzieren.
2: Also auch ich?
3: Nein, KAMAZ natürlich. Hier sehen Sie ein modifiziertes Modell unserer Produktionslinie für Transportfahrzeuge. Das ist ein Gelenkbus mit einer Länge von insgesamt 18 Metern. Es handelt sich um eine ganze Produktionslinie. Das hier ist ein Erdgasbus. Das erkennt man am Erdgasbehälter auf dem Dach. Solche Gelenkbusse produzieren wir sowohl mit Elektro- als auch mit Dieselantrieb. Diese neue Produktlinie geht nächstes Jahr bei KAMAZ in Serienproduktion. Wir sind optimistisch, was die weitere Entwicklung angeht.
2: Sind diese Busse länger als die alten?
3: Ja, die alten waren...
2: 12 Meter lang?
3: Ja, und diese sind 18 Meter lang.
0: Ich habe doch gesagt, er ist länger und du hast mir nicht geglaubt.
2: Also rein optisch ist er nicht so lang.
3: Er ist einfach schön gemacht, deswegen sieht er so kompakt aus. Wir haben hart dafür gearbeitet, dass die Ausstattung unserer russischen Transportmittel entweder aus Eigenproduktion stammt oder aus befreundeten Ländern importiert wird. Die Produktionslinie der Transportfahrzeuge, die ich bereits erwähnt habe, wird nächstes Jahr bei uns in Serienproduktion gehen, unabhängig von der Situation auf dem Weltmarkt.
0: Was unterscheidet diesen Bus zum Beispiel von einem Bus von Mercedes? In Deutschland fahren überall Mercedes-Busse. Was zeichnet die KAMAZ-Busse aus? Was sind da die wichtigsten Unterschiede?
3: Es gibt da keine Unterschiede. Es ist ein Bus genauso wie in Deutschland. Wir halten uns an die Richtlinien und technischen Vorschriften der EU und der Tarifunion. Genauso wie Mercedes-Benz. Das heißt, wir erfüllen alle Anforderungen, was Sicherheit und Komfort angeht, genauso wie jeder andere Hersteller von Transportmitteln für den Personenverkehr. Entsprechend gibt es da keine wirklichen Unterschiede, auch wenn ich sagen würde, dass unser Modell eine Spur besser ist.

0: Welche Teile dieser Fahrzeuge werden in Russland produziert? Wie sah die Situation vor 2022 aus und wie ist die Lage heute?
1: 2022 waren wir gezwungen, die Produktion dieser Fahrzeuge herunterzufahren, da eine Reihe an Bestandteilen, die bei der Konstruktion zum Einsatz kamen, nicht mehr verfügbar bzw. lieferbar war. Es war schwere Arbeit, aber wir haben es geschafft, die Konstruktion zu überarbeiten. Die Produktion von einigen Bestandteilen konnte vor Ort organisiert werden. Ein anderer Teil der Komponenten wurde durch gleichwertige Produkte aus befreundeten Ländern ersetzt.
0: Also zum Beispiel aus China?
1: China ist in Wirklichkeit nicht unser einziger Lieferant. Wir importieren natürlich viele Komponenten von dort. Bestimmte Teile erhalten wir aber auch aus anderen Ländern. Wir haben sehr viele Produzenten in Russland selbst und in den GUS-Staaten finden können. Zum Beispiel in Belarus.
2: Wirkt sich das auf die Qualität aus?
1: Nein, überhaupt nicht. Unsere Aufgabe hier war nicht einfach, eine Verschlechterung der technischen Parameter zu verhindern. Unser Ziel war es, ein höheres Qualitätsniveau zu erreichen. Ich kann frei heraus sagen, dass uns das gelungen ist. Das Wartungsintervall für den KAMAZ 54901 der alten Generation ist zum Beispiel 120.000 Kilometer. Bei der neuen Lkw-Generation deklarieren

0: Punkt ist der Kraftstoffverbrauch. Wir hatten sehr strenge Auflagen zu erfüllen. Wir mussten besser werden als die weltweiten Marktführer. Das haben wir auch geschafft.
1: Besser im Sinne von kostengünstiger.
0: Ja, genau.
2: Ist Kamaz also durch die Sanktionen besser geworden?
0: Ja, wie ich schon sagte, bestand unser Ziel nicht einfach darin, nicht schlechter zu werden. Wir haben uns deutlich ambitiösere Ziele gesetzt. Wir wollten noch besser werden und das haben wir auch geschafft.
3: Dieses Fahrzeug ist ein Prototyp. Es ist ein geländegängiger Großmuldenkipper mit Allradantrieb. Der Kipper soll in unwegsamem Gelände eingesetzt werden, bei Aufschlussarbeiten in Steinbrüchen, beim Straßenbau und so weiter. Wir haben das Fahrzeug Herkules genannt. Der Kipper hat eine Tragfähigkeit von 140 Tonnen. Das Fahrzeug verfügt über Allradantrieb 6x6. Seine extra großen Reifen eignen sich hervorragend, um jedes unwegsame Gelände zu überwinden. Das Besondere am Herkules ist sein knickgelenktes Fahrgestell. Die Richtungsänderung erfolgt somit nicht durch Drehen der Reifen, sondern im Grunde durch das Drehen des Fahrgestells. Der Kipper hat ein Ladevolumen von 25 Kubikmetern.
2: Was kann er denn?
3: Er ist in erster Linie für die Arbeit unter sehr schwierigen Bedingungen und auf unwegsamem Gelände konstruiert.
1: Wollen Sie Bellas Konkurrenz machen?
3: Nein, die Fahrzeuge von Bellas sind größer. Das ist ein ganz anderes Marktsegment.
1: Mit welchen ausländischen Marken konkurrieren Sie dann?
3: Von den Importfahrzeugen wären das Volvo, Bell, Caterpillar und Komatsu.
1: Sie bereiten also einen Ersatz für deren Fahrzeuge vor?
3: Ja.
1: Um sie später vom russischen Markt zu drängen?
2: Später? Wir sind doch schon dabei.
3: Sie haben sich selbst vom Markt gedrängt, könnte man sagen. Nein, wir haben dieses Modell noch vor den ganzen Ereignissen konstruiert.
2: Wie lange wurde dieses Fahrzeug entwickelt?
3: 3 Jahre lang.
2: 3 Jahre.
1: Diese ganzen Sanktionen und die ausländischen Unternehmen, die Russland verlassen, kommen euch also zu Pass?
3: In diesem Marktsegment ja.
1: Schockieren Sie uns mal mit dem Spritverbrauch.
2: Ja, wie ist der Verbrauch?
3: 100 Liter.
1: 100 Liter.
2: 100 Liter? Okay.
1: Das ist wie beim Kamaz Master.
3: Ja, aber hier haben wir unwegsames Gelände. Bei asphaltierten Straßen ist es natürlich weniger.
1: Und dazu nicht voll beladen?
3: Die Ladung ist damit einberechnet.
1: Sind die Komponenten alle aus Russland?
3: Das Fahrzeug wird jetzt schon seit 1,5 Jahren Probe gefahren. Da gab es ursprünglich viele Komponenten von deutschen, italienischen
2: und jetzt?
3: Und von anderen europäischen Zulieferern. Jetzt werden das russische, weißrussische und chinesische Komponenten sein.
2: Die kommen jetzt alle aus Weißrussland, China, der Türkei?
3: Für uns hat das gereicht, um die Entwicklung neuer Modelle nicht anhalten zu müssen und einen adäquaten Ersatz für die Bauteile zu finden, ohne dass die Qualität und das technische Niveau der Fahrzeuge darunter leidet.
2: Wart ihr damit erfolgreich?
3: Das waren wir. Was unsere Konkurrenz angeht, so operieren in unserem Marktsegment außer uns nur noch Moas und Tona. Tona ist auch eine russische Firma. Moas ist ein weißrussischer Hersteller. Er gehört zum größten Teil zum Bellas-Konzern, aber das sind trotzdem nicht die Bellas-Fahrzeuge, die sie im Sinn hatten. Bellas-Fahrzeuge haben 2 Achsen und sind riesig, mindestens doppelt so groß wie dieser hier. Die Produktion solcher Großmuldenkipper ist aber schon in Vorbereitung.

0: So, das war's. Sehr einfach zu steuern. Oder?
1: Ja. Ganz einfach.
0: Als wir vorher neben diesem Bus standen, war seine Fahrkabine ausgeklappt. Und ich dachte, das wäre genauso ein Sattelschlepper wie alle anderen.
2: Wissen Sie...
1: Aber es ist ein Bus.
2: Das ist ein Bus. Die Idee für dieses Transportfahrzeug hatten wir schon lange. Die Idee bestand größtenteils darin, dieses Transportmittel so zu konstruieren, dass es dem Kamaz-Stil entspricht. Sie haben das selbst bemerkt und es nicht von anderen Fahrzeugen aus der Kamaz-Familie unterscheiden können.

0: Es ist außerdem ein Geländefahrzeug mit einem 4x4-Antrieb. Aber in allen anderen Aspekten, was die Karosserie, das äußere Erscheinungsbild oder die Innenausstattung angeht, ist das ein Bus. Ein M3-Bus der Klasse 2 und 3. Alles, was wir im Inneren sehen, also was die Steuerung, das Sichtfeld, die Verteilung der Passagiere im Wageninneren und deren Einstiegs- und Bewegungsmöglichkeiten angeht, wurde gemäß den Vorschriften für normale Busse gebaut.
1: Also mit Komfort?
0: Der Komfort soll gesteigert werden. Das hier ist ein Prototyp. Aber dieser Prototyp ist schon einsatzbereit. Er durchläuft gerade eine Reihe von Tests. Ab nächstes Jahr werden wir solche Busse in Serienproduktion herstellen können.
2: Ist schon bekannt, wie viel er kosten wird?
0: Ja.
2: Wie viel? Wenn ich mir diesen Bus so ansehe,
1: willst du ihn kaufen?
2: Wäre das ein super Wohnwagen?
1: Ja, das stimmt.
2: Die großen Räder eignen sich perfekt für schlechte Straßen.
0: Der Kunde kann damit machen, was er will.
2: Sollte man sich die Idee, so etwas zu kaufen, lieber aus dem Kopf schlagen?
0: Nein, warum denn? Auf der Grundlage dieser Karosserie und im Rahmen des Vertrags, von dem ich gesprochen habe, werden wir Busse für Werkstätten und Betriebe produzieren. Diese Fahrzeuge werden die gleichen Reifen, die gleiche komfortable Kabine, das gleiche Sichtfeld und alles andere haben. Aber im Inneren werden sich Laboratorien, Werkstätten und Ähnliches befinden. Das heißt, dass dieses Modell als Grundlage für solche Transportmittel dienen wird.
1: Wie sieht es mit Innovationen aus? Sie produzieren gerade Elektrobusse. Ich weiß, dass da noch andere Projekte geplant sind. Erzählen Sie mehr darüber. Was wird es bei Kamaz unter diesen Sanktionsbedingungen Neues geben?
3: Wir konzentrieren uns unter anderem auf die Entwicklung von Technologien des autonomen Fahrens. Wir können auf diesem Gebiet gewisse Erfolge vorweisen. Unsere autonom fahrenden Fahrzeuge werden jetzt auf den neuen Fernstraßen M11 und M12 getestet. Was Innovationen angeht, so steht hier vor allem die Entwicklung und Implementierung von alternativen Energiequellen im Vordergrund. In Zukunft wird uns das ermöglichen, unsere Produktion auf umweltfreundliche und nachhaltige Fahrzeuge umzustellen. Der internationale Trend geht hier in Richtung Elektroautos. Wir arbeiten ebenfalls in dieser Richtung und entwickeln Lastkraftfahrzeuge mit Elektroantrieb. Hier muss natürlich die Verfügbarkeit technischer Komponenten berücksichtigt werden. Wir sind gerade dabei, die Produktion benötigter Komponenten hochzufahren. Diese Entwicklung befindet sich in einer aktiven Phase. Wir bauen dafür unsere eigenen Produktionskapazitäten vor Ort auf. Unser Hauptziel ist es, unsere eigene Produktion auf die Beine zu stellen und autark zu werden. Damit wollen wir uns vom Import unabhängig machen. Zusätzlich entwickeln wir noch Wasserstofffahrzeuge, also Fahrzeuge mit Wasserstoffantrieb. Wir arbeiten auch aktiv an diesen Technologien und kooperieren dabei mit unseren Partnern.
2: Igor, wie sieht es mit der Konkurrenz aus? Zum Beispiel mit China. Die produzieren doch auch Lastwagen. Gefühlt jeder zweite LKW kommt aus China. Steht Kamaz in Konkurrenz mit ihnen oder nehmt ihr verschiedene Marktnischen ein?
3: Wir können mit ihnen mithalten.
2: Ihr habt also keine Angst?
3: Nein.
2: Konkurrenz treibt also den Fortschritt an.
3: Selbstverständlich. Je höher das Niveau ist, das uns unsere Konkurrenten vorgeben, desto höher muss auch unser Niveau sein. Nur so funktioniert das.
1: Wie wir schon zu hören erwartet haben, hat der Weggang westlicher Unternehmen, die Kamaz beliefert haben, den russischen Autoriesen nicht verunsichert. Schon jetzt erblicken neue Schwerlaster das Licht der Welt, die von russischen Ingenieuren in Zusammenarbeit mit ihren neuen Partnern gebaut worden sind.
2: Margot, das ist der Champion der russischen Autoindustrie. Kamaz ist Kraft.
1: Nein, wo hast du das denn her?
2: Die gibt es nicht zu kaufen.
1: Hast du den von irgendeinem Auto abgekratzt?
2: Ja, und dann auf dieses Papier draufgeklebt.
1: Hast du ihn aus der Werkhalle?
2: Nein, ich habe die Werkhalle gefunden, wo die Aufkleber dran gemacht werden. Das war nicht einfach. Ich habe extra danach suchen müssen. Habe fast die ganze Zeit danach gesucht. Dann habe ich das hier quasi erbettelt.
1: Erbettelt?
2: Gebettelt habe ich. Morgen kleben wir das hier drauf.
1: Erst morgen?

0: Wir fahren gerade zum Markt, um uns mit Pferdefleisch und Wurst einzudecken.
1: Wir machen was? Wo fahren wir überhaupt hin? Wohin geht es als nächstes?
0: Nach Ufa.
1: Nach Ufa.

0: Das hier sind salzige Teigbällchen.
1: Salzige Teigbällchen? Und, wie schmeckt's?
0: Wie trockener Kumis. Wie trockener Ayran.
1: Trockener Ayran? Aber das ist keine tatarische Küche. Was ist das?
0: Ist übrigens lecker. Wie ein Zwischending zwischen Käse und Teig. Willst du mal probieren?
1: Später.
0: Nicht jetzt?
1: Im Auto.
0: Gehen wir.
1: Was machst du da? Was machst du? Was machst du da? Lass das!
0: Ich schaue nicht hin.
1: Wohin willst du damit?
0: Ich will das nur kurz öffnen und reinlinsen.
1: Nein!
0: Das darf ich doch, oder?
1: Nein!

0: Und? Was hast du da?
1: Wir haben baschkirischen Elesch gekauft. Elesch.
0: Kuchen. Hauptsache nicht zu viel essen, weil wir später noch Beshbarmak essen werden.
1: Hoffentlich. Aber Hunger habe ich jetzt schon.
0: Grenzenlosen offenbar. Hat's gepasst? Ja, es hat gepasst.
1: Es ist kalt hier, viel kälter als in... Wo kommen wir nochmal her?
0: Aus Moskau.
1: Hier ist es kälter als in Nabережной Челны. Man fühlt, dass wir näher in Sibirien sind.

0: Wir sind jetzt in Baschkortostan und waren gerade sehr überrascht, als mein Handy schon fast 5:30 angezeigt hat. Mir war klar, dass da etwas nicht stimmte. Wir schauen also auf die Uhr.
1: Bei mir ist 4:30.
0: Und bei ihm ist 4:30. Hier ist es 17:22, aber auf dieser Uhr 15:20 noch was. Da haben wir es also. Wir sind in einer anderen Zeitzone. Wir haben 2 Stunden übersprungen. Wir sind über die Grenze gefahren und plötzlich haben wir 2 Stunden Unterschied. Das ist echt viel. Das ist sehr viel.

0: Ist jetzt die Stunde des Kamas-Aufklebers gekommen?
1: Ich weiß nicht. Den sollte man wahrscheinlich draufkleben, wenn es wärmer ist. Bei Frost klebt er nicht so gut. Das Aufkleber-Aufkleben verschiebt sich erstmal.
0: Ein weiterer Tag unserer Reise neigt sich dem Ende zu. Wie immer sind wir müde, aber zufrieden mit dem, was wir gesehen und gehört haben. Es wird Zeit, sich auszuruhen. Morgen wartet ein neuer Tag auf uns.

0: said 5,000.
1: What now we're between?
0: Auf die Aufräumarbeit. Oh.

0: Ich heiße Ilya Kasakov. Ich bin Teilnehmer der speziellen Militäroperation. Mein Buch heißt genauso wie mein Blog, Der Eiserne Mann, weil ich Beine aus Stahl habe. Das Schicksal, das Universum hat mir eine zweite Chance gegeben.
1: Er ist ein Kämpfer. Er war immer bereit zu kämpfen und sein Ergebnis ist hervorragend.
0: Die Medizin hat für mich alles getan, was sie konnte. Es liegt nun an meiner Willenskraft.
2: Es sind Militärangehörige. Der Befehl wird angenommen und erfüllt.
0: Ich will mit meinem Buch zeigen, dass es darin nicht nur um den Krieg geht, sondern auch um die Rehabilitation und die Liebe zum Leben.
3: In den USA ist unser bekanntestes Lied Cucaracha mit einer 500.000 Aufrufen. In Mexiko ist es Legend. Wir singen nicht nur. Wir repräsentieren unser Land und teilen unsere Lieder mit der Welt.
4: Kennt das neuronale Netz Handen und Mansen?
5: Heute werden zum ersten Mal Models aus der digitalen Welt in die reale Welt eintreten.
4: Wir zeigen, was uns inspiriert hat und was wir mittels KI geschaffen haben.
2: Dies hier heißt Glasgemälde mit Folie. Einzigartig aus Tatarstan. Diese Künstler malen ihr Volk aber nicht realistisch, sondern in einem avantgardistischen, modernen Stil.
4: Fast alle jungen Frauen träumen davon, in einer Tracht zu heiraten. Jetzt erleben wir eine komplette Neuauflage dieser Art Kleidung. Diese Mode steht in Opposition zur Globalisierung.

0: Guten Abend, Genossen. Wie Sie sicher wissen, wurden wir vor kurzem von einem Unglück heimgesucht. Einem Unfall am Atomkraftwerk Tschernobyl.
1: Eine Katastrophe dieses Ausmaßes ist in der Menschheitsgeschichte beispiellos.
2: Die Menschen gingen in den Einsatz, wohl wissend, was sie erwartete.
3: Das ist nicht wie im Krieg. Radioaktivität kann man nicht sehen.
2: Man verstand, dass in der Richtung, in die man rannte, die Radioaktivität hoch war.
4: Radioaktivität verlangt Respekt.
5: Man spürt es nicht, richtig? Es gibt keinen Juckreiz oder so etwas. Man fühlt nur ein wenig Schwäche, Übelkeit und Schwindel.
3: Wir taten unser Bestes. Wir schafften es durch die

Liebe Zuschauer, ich freue mich, dass Sie wieder eingeschaltet haben bei Realpolitik mit Alexander von Bismarck. Wir haben heute natürlich wieder den Konflikt zwischen der Ukraine und Russland im Gespräch und wir haben auch weitere Themen. Und es gibt eine Perspektive, was kein Mensch glaubt, aber ich glaube daran, an der Perspektive. Zunächst einmal, bevor ich zu den Schlagzeilen komme, möchte ich sagen, was in Europa im Augenblick abläuft, ist für mich unvorstellbar. Es geht nur noch in Europa und in Deutschland um den Krieg zwischen der Ukraine und Russland. Und Selenskyj wird als Chef der Ukraine überall hin eingeladen, als wenn er schon Mitglied der G7 ist, als wenn er schon im Europaparlament sitzt, als wenn er bei der NATO sitzt. Überall wird er hinzugeladen. Und Europa hat eine einseitige Schiene. Ich komme nachher bei einigen Schlagzeilen darauf, was Kallas sagt. Es ist unvorstellbar, dass es nur noch um Milliarden, nein, es geht schon um Billionen. Alle möglichen Länder in Europa machen Gelder frei für die Ukraine. Und es sterben immer mehr Menschen. Diplomatie gibt es gar nicht mehr in der EU. Und wir haben nur noch eine Aufrüstung der Sprache in jeglicher Hinsicht. Und vielleicht ist das auch ein Zeichen dafür, dass sich das so zuspitzt, dass es irgendwann so kracht, dass es ein Ende gibt. Ich finde das sehr, sehr schade, dass gerade Europa, die EU, nicht Europa, sondern die EU, eigentlich die USA abgelöst haben und sich jetzt in diesen Ukraine-Krieg eingemischt haben, weil es war eigentlich ein Konflikt zwischen den USA und Russland und nicht zwischen der Ukraine und Russland. Und das hat im Grunde genommen jetzt, hat die EU das übernommen, weil Amerika hat sich ein bisschen zurückgezogen und haben gesagt, wir müssen nicht alles das mehr bezahlen, was wir früher gemacht haben in der NATO. Und jetzt ist natürlich führend Deutschland, weil wir haben ja Geld genug in Hülle und Fülle und schmeißen es wirklich aus dem Fenster. Nur für Kriegsgeräte und die jungen Menschen in der Ukraine müssen sterben. Ein ganz, ganz schlimmer Punkt. Und ich komme deshalb gleich zum Thema Tagesspiegel. Darunter Angriffspläne und Sabotageversuche. Litauen, Lettland und Polen warnen vor Bedrohung durch Russland. Und selbst der Außenminister von Litauen will ein Zeichen setzen und Kaliningrad angreifen, um Russland zu zeigen, was in der EU ist. Unvorstellbar, was hier an Aufrüstung der Sprache gemacht wird. Wir wissen, dass sie das gar nicht können. Wir wissen, dass dann ein Schlag zurückkommt in jeglicher Hinsicht. Ich war gerade in Moskau und habe mit vielen gesprochen und die Hardliner hinter Putin, Putin ist ja noch der Gemäßigte, wenn man so will, die Hardliner hinter Putin sagen, schlagt doch endlich einmal richtig zu, damit das endlich bald ein Ende hat. Und wenn ich dann noch sehe, dass letztendlich die Bevölkerung aufgeheizt wird, dass sie Angst haben muss vor Russland, um einfach so viel Geld in die Kriegsmaschinerie zu stecken, weil sonst würde im Grunde genommen in Deutschland keiner mehr damit einverstanden sein, dass so viel Geld hinausgepumpt wird. Und für die eigenen Menschen, die eigene Bevölkerung in Deutschland ist kein Geld mehr vorhanden. Wir sehen das bei den Diskussionen um die Steuerreform. Wir sehen das bei vielen anderen Sachen, dass kein Geld mehr da ist, weil wir dieses Geld komplett woanders einsetzen. Wir kommen dann zum Punkt der Spiegel. Ach, ich will vorab vielleicht nur sagen, dass selbst der Außenminister setzt sich dafür ein, dass die Ukraine-Hilfe, und ich muss das mal zitieren, die Ukraine-Hilfe künftig als sogenannte

Bereichsausgabe zu definieren werden, damit sie aus der Schuldenfalle rausfallen. Es wird also hier Geld in unbenannter Höhe zur Verfügung gestellt, dass das Geld in Waffen und in die Ukraine geht. Und wir wissen, natürlich fällt so viel Geld unter den Tisch in der Ukraine. Das ist nun mal leider so, dass in Kriegen auch die Korruption eine ganz große Rolle spielt. Und man wird dieses Geld natürlich nicht immer da einsetzen, wo es ist. Und wir kennen ja viele Fälle in der Ukraine, wo auch Geld verschwunden sind und keiner weiß und kontrolliert das auch mehr. Geht das Geld wirklich zu den Menschen oder zu den Hilfsorganisationen? Das kann keiner mehr überprüfen. Und deshalb ist das so schlimm. Und selbst Estland sagt, wir müssen sogar die Visa für die russische Bevölkerung verbieten, dass sie kein Schengen-Visa mehr bekommen, um einfach die Bevölkerung zu treffen in Russland. Und ich glaube, sie merken gar nicht, dass sie sich selber grundsätzlich schaden. Aber man möchte wohl, dass die Russen und die Deutschen oder die Menschen in der EU auch nicht mehr zusammenkommen, weil die sind keine Feinde. Das sind Freunde untereinander. Die Menschen sind keine Feinde und bekriegen sich untereinander. Das macht die Politik. Und deshalb ist das eine weitere Aufrüstung, die EU oder Länder der EU auch machen wollen, eigentlich unbegreiflich. Wir kommen dann zum Spiegel. Litauen will Atomwaffen stationieren. Merz respektiert das. Litauens Präsident will aus der Verfassung streichen, dass sie keine Atomwaffen haben. Das heißt, sie möchten die Stationierung von Atomwaffen in der EU direkt an der Grenze zu Russland haben. Unglaublich. Wollen wir hier denn überall in Europa das Ziel von eventuell fremden Mächten haben, dass sie genau diese Ziele beschießen und bekämpfen? Genau das Gegenteil sollte der Fall sein. Wir sollten mal mehr über Abrüstung sprechen und nicht über Aufrüstung. Und das ist eines der schwierigsten Themen, die aber die USA und Russland damals ja ganz positiv vorangegangen sind. Wir brauchen eine Abrüstung wieder. Wir brauchen nicht so viele Waffen in der Welt, damit immer mehr Menschen sterben, sondern genau das Gegenteil brauchen wir. Und dass das Merz, der deutsche Bundeskanzler, auch noch respektiert, indem er sagt, da hat er Respekt vor, ist eine Wortwahl, die für mich ein No-Go ist. Also völlig daneben. Wir brauchen endlich, ich sage das immer wieder und ich wiederhole das immer wieder, wir brauchen endlich für die Menschen in der gesamten europäischen Szene, brauchen wir unbedingt die Diplomatie. Und wir brauchen das menschliche Miteinander. Und dafür wäre das ganze Geld, wenn wir das da einsetzen würden, was wir hinauspumpen, würden wir hier ganz normal und toll leben können. Und nicht, dass überall gestrichen wird, gerade bei den Sozialleistungen oder wo auch immer. Wir kommen dann zu Euronews. Kallas, EU ist kein neutraler Vermittler zwischen der Ukraine und Russland. Kallas sagt ganz deutlich, wir sind an der Seite der Ukraine. Wir sind nicht Vermittler. Und das zeichnet doch das Friedensprojekt Europa. Das Friedensprojekt für die EU war, Frieden in erster Linie zu schaffen und friedliche Dinge und Gespräche zu führen, wenn es Konflikte gibt. Und hier wird eine ganz klare Aussage der EU gemacht. Wir sind Teil des Konfliktes und wir stehen zur Seite von der Ukraine. Und das heißt, dass wir die Eskalationsspirale immer weiter nach oben drehen, weil genau das Gegenteil muss doch gemacht werden. Und diese Eskalation ist für viele Menschen überhaupt nicht mehr nachvollziehbar. Ich komme gleich nochmal zu dem Geld, was überall rausgeschmissen wird. Aber das ist hier ein Punkt. Und vielleicht sogar muss man sagen, dass die Kallas auch noch weiterhin sagt, die NATO

soll sich an den Bedürfnissen der Ukraine anpassen. Und das heißt ja, wahnsinnig viel Geld, wahnsinnig viel Waffen, alles das, was jetzt produziert wird in der EU und vor allen Dingen natürlich in den USA, weil das meiste Geld geht natürlich in die USA für die ganzen Waffen. Trump wird natürlich nichts dagegen haben, dass die Europäer Waffen aus den USA holen und das Geld in die USA tragen. Das ist ja sein Ziel. Und genau das müssen wir doch endlich mal verhindern, dass diese Waffenproduktion so ansteigt. Wir brauchen keine Waffen. Wir brauchen endlich das friedliche Miteinanderleben. Wir brauchen die Wirtschaft. Die Wirtschaft ist wichtig. Die wirtschaftlichen Beziehungen untereinander sind wichtig. Und die Sanktionen, die ja das 21. Sanktionspaket geht ja nicht ganz durch. Da sind sich die EU-Leute ja nicht ganz einig, was da passieren soll, in welchen Bereichen wir uns wieder selbst beschränken. Und die ganzen Sanktionen, wir wissen es ja, sind komplett gegen die eigenen Menschen in der EU gemacht. Und das ist das größte Hindernis auch für unsere Wirtschaft. Wir brauchen das günstige Gas, wir brauchen das günstige Öl, egal aus welchem Land das kommt. Und deshalb ist das so unglaublich wichtig, dass wir die Wirtschaft nach vorne tragen und damit vielleicht auch wieder eine ganz andere Situation bekommen, als wir zurzeit haben in diesem Konflikt. Wir kommen dann, und vielleicht noch einen Satz dazu, in unserem 2+4-Vertrag, den wir gemacht haben, haben das die Deutschen eigentlich vergessen? Die Russen waren es, die uns die Wiedervereinigung geschenkt hat. Sie waren in erster Linie dabei und deshalb ist ja dann nachher der 2+4-Vertrag entstanden. Und in diesem 2+4-Vertrag steht ganz klar drin, dass Deutschland keine Waffen in Kriegsgebiete liefert. Was tun wir? Wir haben gegen diesen Vertrag nicht nur einmal verstoßen, sondern zigtausendmal verstoßen gegen diesen Vertrag. Da fragt man sich noch, halten wir uns als Deutsche auch nicht mehr an Verträge wie andere Länder vielleicht? Das ist ein Punkt, den sollte man mal ganz deutlich in der Öffentlichkeit mal von den öffentlich-rechtlichen Medien. Dafür sind sie da, dass sie der Regierung auf die Finger schauen und nicht mit der Regierung diese Eskalationspolitik weiterhin betreiben. Wir kommen dann zum Handelsblatt. Auf dem NATO-Gipfel, NATO-Staaten versprechen Ukraine bei Gipfel Milliardenbetrag. 140 Milliarden hat die NATO beschlossen, geht in die Ukraine für die nächsten 2 Jahre. Die ersten sind schon unterschrieben worden. Ich glaube, bei dem letzten Gipfel 50 Milliarden haben die schon unterschrieben. Da merkt man mal, ich glaube, die Leute wissen gar nicht, was für Nullen, wie viele Nullen hinter diesen ganzen Zahlen stecken. Und wir kriegen gar nicht mehr mit. Wir kriegen überhaupt nicht mehr mit, wie viel Geld wird eigentlich für diesen Ukraine-Konflikt ausgegeben. Damals 90 Milliarden von der EU, 140 Milliarden von der NATO. Ist das ein Teil oder nicht? Dann 1 Milliarde von uns in anderen Bereichen. Keiner weiß mehr ganz genau, wie viel Geld wird eigentlich gemacht. Wahrscheinlich wollen die Regierungen die Menschen in der EU verunsichern, damit sie überhaupt nicht mehr wissen, was mit diesem Geld, was wir gar nicht mehr haben. Wir haben gar kein Geld. Das sind alles Schulden. Das können unsere Kinder überhaupt nicht mehr zurückzahlen. Ein Wahnsinn. Und die Zinsen, die lassen wir mal ganz außen vor. Das belastet jeden Haushalt in den kommenden Jahren ganz massiv. Man redet davon alleine in Deutschland, dass 80 Milliarden 2030 an Zinsen zu zahlen sind. Ein Wahnsinn. Das kann doch kein Mensch mehr bezahlen. Wir brauchen mehr Zurückhaltung in unseren Ausgaben. Wir haben so viel Steuereinnahmen. Wir brauchen diese ganzen Schulden nicht. Und die Schuldenbremse, die aufgehoben worden ist, mit allen links der CDU, hat man diese Schuldenbremse. Und die Schuldenbremse in Waffen hat man sogar gesagt, unbegrenzt. Wir werden in diesem Konflikt weit über 1 Billion auch zahlen. Unvorstellbar. Ich frage mich, was ist das noch für eine Politik? Es hat mit Solidität
überhaupt nichts mehr zu tun.

sondern das ist Angst, weil man letztendlich in Deutschland die Probleme innenpolitisch nicht mehr lösen kann. Es kommen so viel auf uns zu, die Geburtenstaatenjahrgänge steigen und das Geld fehlt für diese Menschen, die jahrzehntelang gearbeitet haben. Und wenn wir im Vergleich von der EU mal sehen, wer kriegt eigentlich wie viel Rente, wie viel Prozent Rente seines letzten Gehaltes, stehen wir fast an der letzten Stelle. Unglaublich, die anderen Länder sind bei 70%, sind bei 60%, sind bei 80% und wir sind unter 50%. Es ist unvorstellbar, was wir mit unseren Menschen, die hart gearbeitet haben, die über Jahrzehnte eigentlich dem Staat geholfen haben mit ihren Steuern, dass die hier komplett außen vorfallen. Ich möchte in diesem Punkt gerade, weil es um diese vielen Gelder geht, die in diesen Konflikt gegen Russland natürlich ausgegeben werden, immer wieder natürlich ein Zitat von Otto von Bismarck bringen, der gesagt hat, wenn Preußen und Russland in einem Bündnis zusammenstanden, ging es den Ländern gut und Europa. Wenn irgendwelche Kräfte auf dieser Welt es geschafft haben, dass beide Länder in Konfrontation gegeneinander gestanden haben, war es eine Katastrophe für beide Länder und Europa. Vielleicht sollte man sich das mal auf der Zunge zergehen lassen, dass wir mehr Diplomatie, mehr Verhandlungen brauchen und nicht diese sprachliche Aufrüstung und das viele Geld in Waffen reinzustecken. Wir kommen dann zum Spiegel. EU und NATO-Mitglied Bulgarien lehnt Koalition der Willigen für die Ukraine ab. Der bulgarische Ministerpräsident Radev heißt er, glaube ich, lehnt die Zusammenarbeit in dieser Form ab mit den Koalition der Willigen. Er ist nicht mehr dabei, weil er erkennt, dass man hier so viel Gelder verbrennt und junge Menschen sterben. Vielleicht löst jetzt Bulgarien Ungarn ab, weil Ungarn hat sich ja ein bisschen gewandelt nach Orbán, der sich massiv für den Frieden eingesetzt hat und für Verhandlungen und für Diplomatie. Vielleicht kriegen wir jetzt Bulgarien, die vielleicht voranmarschieren in der EU und sagen, wir müssen endlich aufhören mit dieser Aufrüstung. Wir müssen endlich aufhören, nur gegeneinander zu streiten, sondern wir müssen endlich miteinander sprechen. Und ich will mal ein Zitat von ihm bringen, dass er gesagt hat, der bulgarische Regierungschef betonte, dass die Lösung des ukrainischen Konflikts nicht in dessen Verlängerung durch militärische Mittel liegt, sondern in einer entschiedenen diplomatischen Mission, die die Eskalation stoppen wird. Und ich finde das gut, dass es endlich auch mal wieder Menschen in der EU gibt. Vielleicht ist das so ein kleiner Lichtblick und reißt auch mal Diskussionen auf, dass man hier nicht diese Eskalationsspirale immer weiter nach oben schraubt. Und wenn ich dann höre, dass die Bundeswehr plant, ich muss das einfach mal zitieren, die Gefangennahme von tausenden russischen Kriegsgefangenen in Lagern in ganz Deutschland. Das bestätigt Kurt Leonards, Kapitän zur See. Das plant die Bundeswehr jetzt bereits, dass russische Gefangenen hier untergebracht werden müssen. Sind wir schon für diese Leute mitten im Krieg hier in Deutschland? Unglaublich. Und wenn wir Unternehmen von der Bundeswehr darauf vorbereitet werden, auf einen Krieg gegen Russland, das muss man sich mal auf der Zunge zergehen lassen. Die Bundeswehr scheint schon mit ihren führenden Leuten uns Unternehmen vorzubereiten, was wir tun sollen, wenn der Krieg kommt. Leute, wenn wir so anfangen, dann sind wir eigentlich jetzt schon im Krieg. Es ist unglaublich, dass wir es nicht mehr schaffen als Deutschland, gerade nach dem Zweiten Weltkrieg darüber nachzudenken, wie können wir führend in der EU sein, um Konflikte zu lösen.

das, was uns das Grundgesetz auferlegt hat, dass wir ein Friedensprojekt sind und die EU ein Friedensprojekt ist, das muss doch im Vordergrund stehen und nicht genau das, was letztendlich die Bundeswehr uns zeigt. Die jungen Menschen, und das sei eigentlich Pistorius, dem Verteidigungsminister, der wahrscheinlich Kriegsminister mittlerweile ist, gesagt, die jungen Menschen möchten nicht in einen Krieg. Die jungen Menschen möchten anders leben, als wir diese starren Gedanken haben, vielleicht unbedingt kämpfen zu müssen. Nein, sie wollen nicht kämpfen. Sie wollen miteinander gut auskommen, auch mit anderen Ländern, mit anderen Nationen. Sie kommen international zusammen. Sie sind anders ausgebildet. Sie sind nicht für Kriegswirtschaft ausgebildet. Und das wollen sie auch nicht. Dass wir eine Bundeswehr brauchen, brauchen wir nicht zu reden. Das braucht jedes Land, braucht eine Verteidigungsarmee. Aber wir brauchen keine Armee, was nach außen geht und was sich hochrüstet, um gegen andere vielleicht vorzugehen. Wir brauchen endlich ein Gespräch mit den jungen Leuten und sagen, wie wollt ihr euer Leben in Zukunft gestalten? Wir brauchen nicht unsere Gedanken als Ältere, nicht meine Gedanken, aber von anderen Älteren, die in der Politik sind, die diese Aufrüstung immer weiter vorantreiben und in einen Krieg hineinreden. Nein, das brauchen wir nicht. Wir brauchen die jungen Leute, die genau das Gegenteil, die friedlich miteinander auch in der EU leben wollen. Und wir sind ein kleines Gebiet in der EU mit Russland zusammen. Und dann brauchen wir eine neue Sicherheitsarchitektur in Europa gemeinsam mit Russland. Alleine kann man das nicht machen. Und deshalb ist Kallas zu sagen, merke mal, du bist für ganz Europa zuständig, nicht nur alleine für die EU. Du musst über ganz Europa nachdenken, wenn du darüber denkst, dass du letztendlich diejenige sein willst, die im Grunde Außenpolitik in der EU machen will. Da gehört ganz Europa dazu. Und wir brauchen Russland insgesamt dazu, um eine Sicherheitsarchitektur vernünftig aufzubauen. Das hat Russland lange Jahre angemahnt. Und die EU, die westlichen europäischen Länder, haben das komplett verschlafen. Ein Trauerspiel. Wir kommen dann zu den Nachdenkseiten. Die Grünen wollen Taurus endlich unverzüglich an die Ukraine liefern. Sie sind die deutsche Kriegstreiber Nummer eins. Leider zeichnet sich Deutschland und hier vor allen Dingen die Grünen aus, dass sie einen Krieg wollen. Sie wollen Taurus nach Russland schicken. Taurus stationiert in der Ukraine, die dann gen Moskau laufen sollen. Ich glaube, diese ganze Hochrüstung der Sprache und Kiesewetter von der CDU, der CDU-Abgeordnete, der Kiesewetter stößt in das gleiche Horn, heizt das Ganze an. Ich habe immer gedacht, die CDU ist eine christliche Partei und denkt nicht an Krieg, sondern eher an Frieden. Hier wird die CDU zur Kriegspartei, wenn auch Kiesewetter innerhalb der CDU, und der wird ja gelassen, der wird nicht mal gemaßregelt. Er will das Taurus auch in die, und Russland muss niedergemacht werden. Das ist das Ziel von Kiesewetter. Das kann doch nicht unser Politiker sein, der im Bundestag sitzt. Unglaublich. Wir brauchen doch Menschen, die sich um Deutschland kümmern, die sich in der EU und die sich um Frieden bemühen und nicht um diese Aufrüstung, die wir im Augenblick immer mehr haben. Und ich glaube, die Menschen sollten wachsam sein bei den nächsten Wahlen. Wer ist für Frieden? Wer ist für Abrüstung? Wer will das Ganze nicht? Ich glaube, die Menschen haben mit ihrer, sie sind das Volk und können mit ihrer Stimme was bewegen. Ich hoffe, ich werde keine Parteizugehörigkeit in irgendeiner Form. Ich bin parteilos, ich will auch nicht für eine Partei reden. Ich spreche für die Menschen, ich spreche für die gesamten Menschen in Deutschland, dass wir Frieden brauchen. Und es gibt einen Lichtblick. Und diesen Lichtblick will ich euch zum Schluss doch noch erzählen. Die Weltwoche. Wir füttern eine Blutmühle. Klaus von Donani und Erich Fahrt über den Ukraine-Krieg, Europa und den Weg zum Frieden.
Zum Glück gibt es solche Menschen wie Klaus von Donani, war mal Bürgermeister der SPD in Hamburg, und Erich Fahrt, Brigadegeneral der Bundeswehr, rufen beide zusammen auf, dass endlich Diplomatie und endlich die Älteren auch den Politikern sagen, hört auf, macht endlich eins, sprecht miteinander. Sprecht mit Russland, sprecht, wie können wir diesen Konflikt beilegen. Da brauchen wir die USA nicht unbedingt. Das könnten wir in Europa alleine machen. Und diese beiden rufen dazu in ihrem Buch auf, es ist sehr lesenswert. Und das sind Menschen, die lange Jahre Erfahrung haben in der Demokratie, die wir jahrelang auch an führenden Stellen dabei hatten. Das ist eine Sache, wo wir den jungen Menschen zeigen können, es gibt ein Glück noch Leute, und die Mehrheit der Menschen ist sowieso für Frieden in Deutschland und auch in den anderen EU-Staaten. Und ich hoffe, dass sie sehr laut gehört werden und hoffe, dass die jungen Leute genauso wie wir, die jahrzehntelang in Frieden leben können, auch in Zukunft in Frieden leben können. Das würde mich sehr freuen. Ich habe selber 4 Kinder und wünsche mir das auch meinen Kindern, wie viele andere Menschen, die Kinder haben. Das war es für heute. Ich hoffe, es hat Ihnen gefallen und ich hoffe, Sie schalten das nächste Mal wieder ein, wenn es darum geht, Realpolitik mit Alexander von Bismarck.

0: lehrt uns.
1: Ich schlafe hier. Ich ziehe meine Schuhe an, gehe spazieren, esse. Ich spiele.
2: Es gab eine riesige Explosion, als ich in Donetsk auf dem Weg zum Tanzkurs war.
3: Warum haben Sie Ihre Tochter versteckt?
2: Damit sie nicht gewaltsam weggebracht werden würde. Ukrainische Freiwillige. Sie konnten Kinder zwingen, mit ihnen zu gehen. Mit Gewalt.
1: Ich weiß nicht, wo meine Eltern sind. Ich habe sie schon lange nicht gesehen.
2: Ich bin gegangen, weil ich die Kinder retten wollte.
3: Man weiß nicht, ob man überlebt oder nicht.
4: Eine perforierende Schusswunde. Ich tue alles dafür, dass die Menschen sicher sind und am Leben bleiben.
5: Zielen! Feuer!
6: 2014 wurde ein Bus mit Flüchtlingen aus Gorlovka beschossen und brannte aus. Meine Kinder haben wie durch ein Wunder überlebt. Jeder an meiner Stelle hätte also wahrscheinlich dasselbe getan.
4: Schussposition einnehmen. Bereit zum Zielen? Los geht's! Mir macht das immer Spaß, denn jeder Schuss bringt uns dem Sieg näher. Auf geht's. Natürlich habe ich Angst, aber ich habe meine Entscheidung getroffen. Ich bin hier. Manchmal spielen meine Nerven verrückt. Ich möchte weinen, aber ich kann es nicht zeigen. Ich möchte, dass die Jungs mit guter Laune in die Schlacht ziehen. Ja, ich setze mein Leben aufs Spiel. Aber ich habe ein Ziel. Wenn wir es jetzt nicht beenden, wird es noch schlimmer werden. Wir müssen siegen.
7: Mein Kampfgefährte und ich hörten eine Explosion. Eine gewaltige Explosion. Sein Rufzeichen war Malisch. Er wollte mit mir mitgehen. Ich sah eine Vertiefung und bin draufgetreten.

war ein gewaltiger Schlag. Ich erinnere mich an den rauchgeschwärzten Himmel. Ich schrie, Malish, Malish. Er war etwa 5 Meter hinter mir. Er sagte kein einziges Wort. Und das war's. Ich lag da.

Mein Buch heißt genauso wie mein Blog, Der eiserne Mann. Wahrscheinlich ist es eine Anspielung auf eines meiner Lieblingswerke von Boris Polevoy, Der wahre Mensch über Maresjew. Dort geht es um einen echten Mann und bei mir um einen eisernen Mann, weil ich Beine aus Stahl habe.

0: Wo soll ich nur anfangen?
1: Junger Mann, entschuldigen Sie bitte. Ich würde Sie gern umarmen und Danke sagen. Ach, dass Sie ihr Leben. Danke Ihnen.

Ich heiße Ilya Kasakov. Ich bin 31 Jahre alt. Ich wurde verletzt, als ich 30 war, und jetzt lebe ich noch immer damit. Ich bin Teilnehmer der speziellen Militäroperation, ein Schwerbehinderter. Ich finde, ich bin ein sehr fröhlicher Mensch und Vater einer wunderschönen Tochter. Auch das Märchen geht nun schlafen, um im Traum dich zu treffen. Wünsch ihm eine gute Nacht. Ich habe 2 Monate lang gedient, doch in meinem Buch nehmen diese flüchtigen Ereignisse rund 100 Seiten ein. An der Front herrscht ein anderer Alltag, ein anderer Rhythmus. Entsprechend geschehen dort viel mehr Dinge. An einem einzigen Tag erlebt man so viel wie sonst in einem ganzen Leben. Jeder Tag kann der letzte sein. Es kann jederzeit vorbei sein.

Bald werden viele Verletzte heimkehren. Einige werden ihre Angehörigen verlieren. Einige werden in ihrer Familie jemanden mit einer Behinderung haben, ohne Gliedmaßen. Ich will mit meinem Buch zeigen, dass es darin nicht nur um den Krieg geht, sondern auch um die Rehabilitation und die Liebe zum Leben.

Heute bin ich um 6 Uhr morgens aufgewacht. Ich wurde vom fröhlichen Zwitschern der Vögel geweckt und ertappte mich bei dem Gedanken, welch ein Glück, das hören zu dürfen. Vielen Menschen bleibt dieses kleine Wunder verwehrt. Ich bin mir sicher, hätte ich nicht meine Beine, sondern mein Gehör und noch schlimmer mein Augenlicht verloren, dann wäre mein Leben heute ein völlig anderes. Dunkler, härter, angstvoller. Manchmal stelle ich mir vor, ich hätte meine Arme verloren. Arme sind keine Beine, aber wie sollte ich dann meine Frau umarmen? Meine geliebte Tochter. Wäre das noch ein Leben? Ich glaube nicht, dass mich meine Beine noch glücklich machen würden.

0: Ah, aus England, aus Deutschland. Wir testen gerade eine in Russland hergestellte Knieprothese, die Kines 1. Das ist eine pneumatische Einheit mit elektronischer Steuerung.
1: Die Prothese reagiert auf Veränderungen im Gehtempo, in der Art des Gehens, passt die Steifigkeit an, indem sie eine große Anzahl von Signalen an die intelligente Komponente der Prothese, den Mikroprozessor, weiterleitet. Man kann den Mikroprozessor mit einer Servolenkung vergleichen. Wir alle fahren lieber ein Auto, bei dem sich das Lenkrad leicht und mühelos drehen lässt. Aus medizinischer Sicht, und das sage ich als Arzt, ist das Schwierigste überhaupt die Bewegung des eigenen Körpers durch Raum und Zeit. Gehen ist eine der komplexesten Leistungen unseres Körpers. Alles andere lässt sich mit Training erreichen.
0: Man kann im Fitnessstudio trainieren, man kann boxen. Da steckt ein sehr gutes Schloss, das dich im Falle einer Aktivität hält. Es lässt einen nicht fallen.
1: Unser Unternehmen ist im Bereich Bioengineering tätig. Wir haben IT-Spezialisten gefunden, die dem Knie beigebracht haben, wie man richtig läuft, also die Topologie der Bewegung. Sie haben den Quellcode geschrieben. Er ist gewissermaßen das Gehirn dieses Knies. Es waren unsere eigenen Programmierer. Um die Anwendung benutzerfreundlich zu gestalten, haben sie auch die mobile App entwickelt.
0: Was zeigt mir die App? Ich sehe den Akkustand, also wie lange ich noch laufen kann. Und ich sehe die aktuelle Steifigkeit des Zylinders. Sie bestimmt, wie schnell ich mich bewegen kann.
1: Das ist eine durch und durch russische Entwicklung mit unserem eigenen Metall.

Mein Auto ersetzt mir meine Beine. Ich fahre mit Handsteuerung, das ist extrem praktisch. Ich setze mich einfach rein und kann sofort losfahren. Lenken, Bremsen, Beschleunigen, das geht im Grunde mit einem Finger. Wir fahren in meine Heimatstadt Alushta. Ich betrachte die Krim eigentlich als meine Heimat, aber Alushta ist für mich noch mehr Heimat. Wenn man die Nachrichten aus dem Ausland hört, in denen die Krim als vorübergehend besetztes Gebiet bezeichnet wird, in denen von Menschenrechtsverletzungen die Rede ist und davor gewarnt wird, hierher zu reisen, und dann kommt man selbst hierher und sieht, wie das Leben pulsiert, wie viel hier gebaut wird, dann entsteht ein innerer Widerspruch. Ich bin ein eingefleischter Russe. Meine Verwandten leben überall, von Kaliningrad bis Wladiwostok, viele in Moskau und St. Petersburg. Dieses Land ist meine Heimat. Deshalb bin ich an die Front gegangen, um mein Land zu verteidigen. Ich hatte ja einen Eid geleistet. Nach meinem Magisterabschluss an der Universität habe ich meinen Wehrdienst in Sewastopol beim Marinekorps absolviert. Als dann die Krimbrücke in die Luft gesprengt wurde, was ich für einen Terroranschlag halte, wurde mir klar, dass meine Zeit gekommen ist.

Wenn ich nicht in meinem jetzigen Zustand wäre, wenn ich keine Einschränkungen hätte, hätte ich mich bestimmt nie an ein Buch gesetzt. Und nicht, weil ich keine Lust oder keine Idee hatte, sondern einfach, weil ich ständig irgendwo hinlaufen würde.

Es wird dunkel. Im Winter wird es schon früh dunkel. Im Krankenzimmer brennt ein helles Licht. Das sollte nicht sein. Wir befinden uns ja praktisch an der Frontlinie. Der Feind könnte uns sehen und wir würden eine Überraschung erleben. Ich versuche, das Personal zu alarmieren, aber es kommt niemand zu mir. Sie trinken in aller Ruhe Tee, 10 Meter von mir entfernt, und sehe nicht einmal, dass ich meine noch schwache Hand hebe. Na gut, dann mache ich es eben selbst. Als ich diese Bilder sah, war es mir bewusst, dass ich mich nicht mehr im Kampf befand, sondern in einer medizinischen Einrichtung. Aber ich war dennoch völlig losgelöst von der Realität. Es war ein anderes Krankenzimmer. Das medizinische Personal flog auf Drohnen herum. Ich habe verstanden, dass ich nach meiner Verwundung im Krankenhaus liege, aber ich war mir noch nicht ganz

Ich liebe die Musikband Carol y Shoot. Als ich die Prothesen bekommen habe, schenkte mir ein Freund diese Sticker. Er sagte, ich solle sie aufkleben. Ich bedankte mich. Eine Art Dekoration. Schaut gut aus. Die Leute zeigen Interesse, wenn sie vorbeigehen. Auch Kinder. Ich mag die Reaktion der Kinder. Mama, Mama, schau, ein Roboter kommt. Dieser Mann ist ein Roboter. Ich mag solche Momente. Wenn ich Beine hätte, würde ich jetzt losschwimmen.

0: Ich vergleiche unsere erwachsenen Schüler oft mit Kindern. Wenn wir zum ersten Mal gemeinsam unter Wasser tauchen und wieder auftauchen, spürt man diese kindliche Begeisterung, dieses Leuchten in den Augen, manchmal sogar Tränen. Die meisten Jungs, die hier rehabilitiert werden, kommen fast alle aus derselben Ortschaft. Dort gab es einige ziemlich harte Kämpfe.
1: Ich heiße Fedorowitsch Daniil Michailowitsch. Ich bin Teilnehmer der speziellen Militäroperation. Mein Rufzeichen ist Phoenix. Ich bin 45 Jahre alt, bin verheiratet, habe 3 Kinder. Nun, der erste Tauchgang war beängstigend. Wir bestehen zwar zu 80% aus Wasser, aber das ist kein gewöhnlicher Lebensraum für Menschen.
2: Ich bin Gabriel Doroshin, geboren in Frankreich, aber ein russischer Freiwilliger. Jeder Russe sorgt sich um Russlands Schicksal. Und als mir klar wurde, dass der Westen angefangen hat, Russland zu bedrohen, habe ich mich entschieden, hierher zu kommen, weil es keine andere Wahl gab. Diese Frage war für mich schnell geklärt. Ich habe nicht darüber nachgedacht, was Krieg bedeutet und was mich erwarten würde. Man geht einfach, weil man gehen muss, komme was wolle. Das ist einfach Schicksal. Ich habe Paris gegen Malaya Schischowka eingetauscht. Wir haben dort auch einen Turm, also ist es nicht so schlimm. Er erinnert an den Eiffelturm, aber er ist noch cooler, weil über dem Eiffelturm keine russische Flagge weht, noch nicht.

0: Nach dem dritten Tauchgang fühlt man sich ruhiger. Das ist spürbar. Man merkt es sogar an den Luftblasen.
1: Er hat diese, wie man so schön sagt, Schwerelosigkeit gespürt. Er hat die Handlungsfreiheit gespürt. Sein Gehirn hat genau die Information verarbeitet. Im Wasser kann er alles tun, auch trotz fehlender Gliedmaßen.
0: Ich brauche niemandem etwas zu beweisen. Ich habe es schon bewiesen. Und ich habe meine Pflicht gegenüber meiner Heimat erfüllt. Ich lebe einfach das Leben, das ich früher gelebt habe, ohne dass es mir peinlich ist.
2: Hier bitte. Klicke einfach hier.

0: drauf. So, ich gehe jetzt zu den Jungs. Aber ich kann nicht schwimmen. Ich bin eine glückliche Oma. Super. Danke, Jungs. Ich war mal hier und da war auch ein Bischof dabei. Das ruft Respekt und Bewunderung hervor. Ich bin sehr... Danke euch.
1: Es sind Militärangehörige. Es sind ganz andere Menschen. Es gibt keinerlei Schwierigkeiten mit den Jungs. Im Sinne von, der Befehl wird angenommen und erfüllt. Mit ihnen zu arbeiten macht richtig Spaß.
2: Man sagt ja nicht umsonst, Bewegung ist Leben. Wissen Sie, mit den Behinderungen kommt auch die Erkenntnis, dass das Leben vergänglich ist und enden kann. Und man muss jede Sekunde davon nutzen.
1: Natürlich geht nicht jeder tauchen. Aber viele fangen an, Sport zu treiben. Der eine schießt, der andere klettert. Wieder ein anderer fährt Ski oder geht joggen.
2: Sie stellten ein Team von Amputierten zusammen, um den Elbrus zu besteigen und fragten, wer mitgehen will. Natürlich habe ich mich gemeldet. Unsere Gedanken wirken sich auf unser Leben aus und alle Probleme sind nur in unseren Köpfen verankert. Wenn ein Mensch ein Ziel vor den Augen hat, sieht er keine Hindernisse.

Von der Voruskirche aus kann man den Weg nach oben nehmen. Aber ich bin noch nicht so weit. Es wird einige Zeit dauern, bis ich meine Prothesen beherrsche. Übrigens könnte ich ja auch klettern gehen. Warum nicht? Ich bin immer in die Berge gegangen. Ich habe gejoggt, bin in den Bergen gelaufen. Ich habe einen aktiven Lebensstil geführt. Also hatte ich nicht wirklich eine Wahl. Ich wusste, dass meine Prothesen gut sein werden.

0: Ich habe Ilja vor einem Jahr kennengelernt. Er hat Prothesen mit externer Stromquelle bekommen, die Mikroprozessor gesteuert sind. Es wurde eine sehr umfangreiche Arbeit geleistet, da er eine beidseitige Amputation im mittleren Oberschenkelbereich hat. Alles beginnt mit dem Abdruck. Hier ist er. Danach wird ausgegossen, bearbeitet und fixiert. Das ist die Anprobehülse. Die kommt zuerst auf die Füße, in niedriger Höhe, damit der Patient überhaupt aufstehen kann. Bei beidseitiger Amputation ist es immer schwieriger, die Prothesen anzupassen. Es treten Kopfschmerzen, Schwindel auf. Um das zu vermeiden, setzen wir die Prothesen zuerst in niedriger Position ein und heben sie dann schrittweise an. Es gibt eine Regel, die Prothesen sollen zuerst 10 cm niedriger sein als die ursprüngliche Körpergröße.
1: Das Gehen auf Prothesen ist sehr arbeitsintensiv. Ich habe einmal überlegt, womit man das vergleichen kann. 1,5 Kilometer fühlen sich für mich jetzt wie 15 Kilometer an.
0: Er ist ein Kämpfer. Er hat sich nie entmutigen lassen. Er war immer bereit zu kämpfen. Und sein Ergebnis ist dementsprechend hervorragend.
1: Wenn ich Knie hätte, würde ich jetzt schon ohne Stöcke laufen. Aber leider ist das nun mal so. Ich muss damit leben und meine neuen Stahlbeine meistern.
2: Haben Sie gewusst, dass er ein Buch schreibt?
0: Nein. Hoffentlich nicht über mich.
1: Die Medizin hat für mich alles getan, was sie konnte. Es liegt nun an meiner Willenskraft, an meiner Beharrlichkeit. An der Liebe zu meinen Verwandten, zu meiner Heimat, zum Meer, zum Himmel. Jeden Tag sollte man hinausgehen, in den Himmel schauen und sagen, ach Gott, wie sehr ich diese Welt liebe. Aber gleichzeitig sollte man nicht vergessen, sich zu verbessern, sich weiterzuentwickeln. In meinem Fall ist es das Gehen.

Ich bin auf eine Mine geraten, als ich meine Einheit unter Beschuss evakuiert habe. Keine Ahnung, warum die Mine dort war. Es liefen eine Menge Leute herum und ihnen ist nichts passiert. Aber ich hatte Unglück. Ich habe es geschafft, zwei Personen zu evakuieren. Dann bin ich auf diese Mine geraten. Den ersten Monat stand ich unter Schock. Später stellte ich nicht mehr die Frage, wie soll ich nur damit umgehen, sondern was soll ich nun tun?

0: Wenn man von russischen Innovationen in der Prothetik spricht, dann sind wir gemeint. Wir stellen Arm- und Beinprothesen für Menschen her, die Prothesen brauchen. Unter anderem für jene Jungs, die bei der speziellen Militäroperation verletzt wurden.
1: Die Möglichkeiten sind da. Die Tatsache, dass du einen Teil deines Körpers verloren hast, bedeutet nicht dein Ende. Ich habe Leute gesehen, die wahnsinnige Dinge ohne Arme und Beine machen. Und sie leben ein so erfülltes Leben, dass ich daneben fast unsicher wirke. Sie sind einfach großartig, da fehlen einem echt die Worte.
0: Die Osteointegration wird es ermöglichen, eine Prothese direkt in den Knochen eines Menschen zu implantieren. Diese Arbeit ist in unseren medizinischen Instituten in vollem Gange. Sobald es uns gelingt, das Problem zu lösen, dass Bakterien nicht durch diese externe Vorrichtung in den Menschen eindringen, wird diese Methode überall eingesetzt werden. Vielleicht nicht nur in Russland, sondern auch im Ausland. Wenn man geht, ändern sich die Schritte, sehen Sie das? Das System erkennt dabei genau den Beugungswinkel im Knie sowie den Winkel zwischen Unterschenkel und Oberschenkel. Zusätzlich erfassen wir, wie sich die Schultern und der Rücken der Person bewegen. All diese Infos helfen uns dabei, unsere mathematischen Algorithmen weiterzuentwickeln und das bionische Knie so intelligent wie möglich zu gestalten.

0: Es ist schön, dass es wieder zwei sind. Ich habe das Gefühl, ich habe wieder ein Bein. Und allgemein, naja, ich spüre zwar etwas Druck auf mein Knie, aber sonst ist es toll. Es macht alles von alleine. Das Wichtigste ist, sich nicht entmutigen zu lassen und geduldig zu sein. Wenn man sich Zeit nimmt, wenn man es vernünftig angeht, wird alles gut.
1: Eines Tages hat sich das Bild wie ein Puzzle in meinem Kopf zusammengesetzt und ich konnte mich ganz klar erinnern. Sein Rufzeichen war Malisch. Er war ein guter Kerl und wurde bei der Mobilmachung eingezogen. Er war kameradschaftlich. Er ging schweigend mit, stellte nicht einmal Fragen und ich stellte auch keine. Er ging einfach mit. Nach einer Weile hörte ich, wie Malisch nach mir rief. Da wusste ich, dass er am Leben ist und dass alles in Ordnung ist. Wie mir die Jungs später erzählten, versuchte er etwa 10 Minuten lang per Funk Hilfe zu holen. Der Baradar, ein Vertragssoldat, der von Anfang an bei der speziellen Militäroperation dabei ist, war der Einzige, der zu uns rannte, um zu helfen. Er geriet ebenfalls auf eine Mine, genau wie wir. Ich erinnere mich nicht an das Feldlazarett, aber der Kommandant erzählte mir später, dass man bei Malisch auf dem OP-Tisch die Tourniquets entfernt habe. Leider konnten sie ihn nicht mehr retten. Anfangs habe ich mir lange Zeit die Schuld an ihrem Tod gegeben, vor allem an dem Tod von Malisch. Ich denke, das Schicksal, das Universum hat mir eine zweite Chance gegeben.

0: Manchmal habe ich keine Inspiration. Ich klappe meinen Laptop auf und schließe ihn wieder. Dann rühre ich ihn 2 Tage lang nicht an. Und manchmal ist es ganz anders. Ich setze mich hin und schreibe Kapitel für Kapitel. Es ist wie ein Strom, der durch mich fließt. Es war ein warmer Herbsttag, der 14. Oktober. Für die orthodoxen Bürger unseres großen Landes ist das ein großer Feiertag, der Schutz der allerheiligsten Gottesmutter. Damals wusste ich es noch nicht, aber dieser Tag wurde auch für mich bedeutsam. An diesem Tag haben meine Frau und ich geheiratet. Und obwohl die Ehe in einer staatlichen Einrichtung eingetragen wurde, habe ich das Gefühl, dass diese Ehe im Himmel geschlossen wurde. Hallo, meine Liebe.
1: Ja.
0: Bist du jetzt frei geworden? Okay, wir sind gleich da. Gut. Okay, wir sind gleich da. Das Standesamt, in dem wir geheiratet haben, ist für mich ein ganz besonderer Ort. Unsere Entscheidung zu heiraten war sehr spontan. Wir haben sie noch am selben Tag getroffen. Wahrscheinlich war sie die treibende Kraft dahinter. Eigentlich hatte ich mir einen klassischen Antrag vorgestellt, mit Blumenstrauß, einem Ring, all dem. Doch sie sagte nur, lass uns heiraten, damit du in den Krieg ziehst und weißt, dass eine Frau auf dich wartet. Das Kind kam dann während unserer Ehe zur Welt. Dieses Buch wird meine Autobiografie sein, eine Geschichte, aus der jeder, der sie liest, etwas lernen kann. Sie erzählt, was ich durchgemacht habe und wohin mich mein Weg geführt hat, ohne dass ich je meine Menschlichkeit, meine Lebensfreude verloren habe. Ich bin ein sehr glücklicher Mensch, denn mein Leben ist erfüllt, weil ich liebe und geliebt werde.

0: Die Tatsache, dass unser Kloster direkt an der Frontlinie lag und 3 Jahre lang durchgehalten hat, ist sehr symbolisch.
1: Wir wissen, was Rapiers, was Minen und was Granaten sind. Wir wissen, wie sich ein Cäsar anhört, weil wir auch mit Cäsars beschossen wurden.
2: Hier ist der erste HIMARS gelandet. Das ist ein leerer HIMARS-Sprengkopf.
3: Serge, das ist ein Attribut unserer Zeit. Der Tod kann uns jederzeit einholen.
4: Wir haben nachts die Gräber ausgehoben und sie bestattet. In der Nacht war es sicherer.
5: Es ist wie ein Peitschenhieb, tut einem das Herz danach weh.
6: Mein Gott, wir hatten nicht einmal Brot.
1: Ihre Sache ist es zu zerstören, unsere zu erschaffen. Also werden wir erschaffen.

0: Onkel Kolja, hallo. Wie geht es Ihnen?
1: Ah, geht schon.
0: Sind Sie auch für die Aufnahmen hier? Sind Sie für die Aufnahmen gekommen? Sie müssen nicht. Okay, Max. Ich bin bereit, auf dein Signal. Fertig? Damen und Herren, ich begrüße Sie und bienvenue à Shishovka. Ich bin Gavril Doroshin, geboren in Frankreich, aber ein russischer Freiwilliger. Ich bin in Marseille geboren. Ich wurde dort gefragt, hast du lange darüber nachgedacht, ob du gehen willst? Aber ich habe überhaupt nicht nachgedacht. Für mich war das absolut logisch. Es ist Krieg. Ein Mann muss sein Vaterland verteidigen.

0: Wenn ich gefragt werde, was ich mehr bin, Franzose oder Russe, dann sage ich, in erster Linie bin ich orthodoxer Christ. Alles andere kommt danach. Ich glaube, da fliegt irgendwo eine Drohne. Das ist eine merkwürdige Drohne, kein Mavic. Mavics sind nicht so, sie quietschen nicht so. Lass uns auf alle Fälle in Deckung gehen. Wir brauchen keine unnötigen Risiken. Das erinnert mich an meine Kindheit bei meinen Großeltern. Sie lebten in Cannes an der Côte d'Azur. Wir sind jeden Sonntag, also mein Opa war ein Protodiakon in der Kirche, und wir sind jeden Sonntag mit ihm und dem Priester. Wir hatten da, wir sind zusammen mit dem Priester immer ganz nach oben auf den Glockenturm gegangen. Wir hatten dort eine sehr schöne große Kirche und wir sind jeden Sonntag hochgeklettert und waren für die Glocke zuständig. 12 Glockenschläge am Anfang der Liturgie und dann am Ende starke, schwache und mittlere. Das ergab zusammen so eine schöne Melodie. Sie waren in der ganzen Stadt zu hören und als Kind hat mich das begeistert. Ich dachte mir, die ganze Stadt hört mich. Ich sehe von hier aus ganz Cannes. Und ich schwang sie hin und her. Bum, bum, bum. Und die Kleinen, ting, ting, ting. Ich weiß noch, wie schön das war und diese Kirche erinnert mich daran.
1: Der russische Freiwillige Gavriil Duroshin aus Frankreich ist zu Besuch in seiner Heimat. Er ist im Dorf Male Shishovka in der Nähe von Donetsk. Hier ist jetzt sein neues Zuhause.
0: Top, hier haben wir das sauberste und leckerste Wasser. Wunderbar.
1: Seine Nachbarn in Shishovka haben nicht den leisesten Verdacht, dass der russische Franzose, der sich hier niedergelassen hat, ein Nachfahre gleich zweier Zarenfamilien ist.
0: Wir waren 6 Brüder und Schwestern und einmal in der Woche haben wir den Russischunterricht besucht, wo wir Schreiben gelernt haben. Und einmal die Woche kam uns eine Freundin unserer Mutter besuchen, die auch Lehrerin war. Sie hat uns auch beigebracht, richtig zu schreiben und zu sprechen. Ansonsten habe ich mit meinem Vater meistens Russisch gesprochen, mit meiner Mutter Französisch. Unsere Eltern haben sich immer bemüht, unsere russische Kultur zu erhalten, damit sie in unserer Familie nicht verloren geht.
1: Gavrils französische Linie geht auf Josephine de Beauharnais zurück, die Gattin von Napoleon Bonaparte.
2: Wir haben ein paar Briefe im Original, die von Napoleon selbst geschrieben wurden. Sie betrafen nicht die Familie, das waren nur irgendwelche Weisungen. Außerdem haben wir noch ein paar sehr schöne Porträts. Und wir haben eine Schriftrolle, die gut 3 Meter lang ist. Das ist der Stammbaum von Josephine de Beauharnais, der auf Jeanne d'Arc zurückgeht.
1: Und die russische Linie geht auf Zar Nikolaus I. zurück. Sie fängt bei Maria Nikolajewna, der Tochter des russischen Monarchen, an.
3: Das ist die Linie der Tochter von Nikolaus I. Sie hat den Enkel von Napoleon I., Herzog von Leuchtenberg, geheiratet, welcher schon damals als Offizier im Dienst des russischen Reiches stand. Diese Linie ist als die Leuchtenberger Linie bekannt, auch wenn sie offiziell als Linie der Romanowski-Fürsten bezeichnet wird. Sie haben diesen Titel erhalten und wurden Teil des Romanow-Herrscherhauses. Und seine Oma,

0: Also die Urenkelin von Nikolaus dem I. hat bereits in der Emigration einen Marinekadett geheiratet. Konstantin Karanfilow.
1: Tamara von Leuchtenberg, die Urenkelin von Nikolaus dem I., wird in der Ehe zu Tamara Karanfilowa. Aus dieser Ehe wird Tatjana Karanfilowa geboren.
0: Ihre Tochter heiratete einen Vertreter des alten Vsevolozhsky-Adelsgeschlechts.
1: Tatjana Vsevolozhskaya ist Gavriil Doroschins Großmutter, was bedeutet, dass die Mutter dieses russischen Freiwilligen die Tochter der Ururenkelin von Nikolaus dem I. ist. Und es bedeutet, dass ein direkter Nachfahre der Romanow-Familie, die mehr als 300 Jahre lang über das Russische Reich herrschte, an der Befreiung des russischen Donbass teilnimmt.
2: Das Palastkammermuseum der Romanow-Bojarin, das ist die Geburtsstätte der Romanows. Hier nahm die Romanow-Dynastie ihren Anfang. Hier wurde 1596 der erste Zar Michail Fjodorowitsch Romanow geboren. Sogar das Datum ist bekannt, am 12. Juli. Hier befanden sich ein großes Anwesen der Vorfahren der Romanows und einige weitere Gebäude.
3: Wir waren im Palastkammermuseum der Romanow-Bojaren. Galina Konstantinowna persönlich hat für uns eine großartige Führung organisiert. Wenn man diese Gänge, Zimmer und Keller entlang geht, spürt man überall den Geist unseres alten, schönen, starken und mächtigen Russlands, das wir auch heute anstreben müssen. Wir dürfen nicht vergessen, dass als unsere Urgroßeltern geflohen sind, manche nach Frankreich, manche nach Afrika oder in verschiedene Länder Europas, sie fühlten sich in Europa wie Vertriebene. Aber dennoch hat keiner von ihnen Russland deswegen gehasst. Der Staat verändert sich, aber Russland ist das, was immer bleibt. Sie liebten Russland allein dafür, dass es existiert.
1: In Gavriils Adern fließt das Blut gleich zweier großer Dynastien. Er hätte sich problemlos für Frankreich und seine Ordnung entscheiden können. Aber selbst nach mehreren Generationen in der Emigration ist dieser Nachfahre der Romanows ein russischer Krieger geblieben.
3: Jeder Russe sorgt sich um Russlands Schicksal. Und als mir klar wurde, dass der Westen angefangen hat, Russland zu bedrohen, habe ich mich entschieden, hierher zu kommen, weil es keine andere Wahl gab.

0: Meine Waffe ist eigentlich immer sauber. Ich schmiere und reinige sie mindestens einmal pro Woche, für alle Fälle. Es ist besser, sie immer gepflegt zu halten. Sehen Sie, da ist trotzdem ein wenig Schmutz. Einsatzbereit.
1: Der Keller im roten Gebäude wird vom Feind kontrolliert.

0: Siehst du, selbst in der Innenstadt hört man im Hintergrund den Beschuss. Irgendwo am Stadtrand wird gerade geschossen. Putjanoje und Avdijevka sind unter schwerem Beschuss. Marinka ist auch in dieser Richtung. Es ist weiter weg, aber manchmal hört man die Schüsse trotzdem. Wir befinden uns hier im Zentrum von Donetsk, auf dem Leninplatz. Die nahesten Positionen der Ukrainer sind nur etwa 10 oder 10,5 Kilometer von hier entfernt. Ich glaube, an dieser Ampel ist erst vor kurzem ein Kleintransporter ausgebrannt. Sogar hier gab es Einschläge. Das ist unser typisches Donetsk. Hier ist der Einschlagkrater. Die Splitter haben den ganzen Laden durchlöchert. Die Tür ist von Schrapnell durchsiebt. Die ganze Wand, die Fenster sind rausgeflogen. Aber der Laden arbeitet weiter. Leute gehen rein und raus und kaufen ein. Hier haben sich schon alle an das Leben im Krieg gewöhnt.
1: Musik. 2015 hat Gavriil Doroschin ein Ticket ohne Rückflug von Lyon nach Moskau gekauft, von wo aus sein Weg ihn in den Donbass führte. Der Nachfahre der

0: Der russischen Zaren hat seinen Weg gewählt.
1: Ich bin ein Mann. Natürlich musste ich gehen und mein Vaterland verteidigen. Diese Frage war für mich schnell geklärt. Ich habe nicht darüber nachgedacht, was Krieg bedeutet und was mich erwarten würde. Wenn man ein klares Ziel hat und zu allem bereit ist, dann denkt man nicht darüber nach, welche Schwierigkeiten auf einen zukommen werden, was man sehen, erleben und lernen wird. Man geht einfach, weil man gehen muss, komme was wolle. Wir bereiten uns auf den Kampfeinsatz vor. Zuerst stellen wir sicher, dass wir im Rucksack alles haben, was wir brauchen. Am wichtigsten ist natürlich unser Vögelchen Drohne. Die Rotorblätter müssen festgezogen werden. Wir haben alles dafür in der Reparaturtasche. Antennen. Das sind die Antennen, die wir am Videohelm befestigen, den wir auf dem Kopf tragen. Über diesen Helm steuern wir die Drohne. Auf Englisch heißt das First Person View. Wir sehen, was die Drohne sieht. Hier bringen wir die Antenne an. Das ist unsere eigene Entwicklung. Okay, alle Propeller und Rotorblätter funktionieren. Alles ist in Ordnung. Sobald wir alle Sachen gepackt haben, sind wir startklar. Wir alle haben unsere persönliche Ausrüstung, Waffen, Klamotten, Essen und Trinken dabei. Das ist alles. Das sind unsere Arbeitswerkzeuge. Ja, unser Kampfrucksack ist einsatzbereit.

0: Worüber denkst du in der Regel nach, wenn du an die Front gehst?
1: Wir beten meist leise vor uns hin. Wenn wir aufbrechen, machen wir alle noch Witze und so weiter. Aber je näher wir der Front kommen, umso ruhiger wird es. Und alle denken an ihre Frauen, Familien. Jeder hat seine eigenen Sorgen. Sobald wir am Ziel sind, wird es schon ernster. Aber selbst da versuchen wir, die Atmosphäre sozusagen weniger dramatisch zu machen. Und dann, wenn es richtig losgeht, konzentrieren wir uns auf unsere Arbeit. Das ist einfacher. Beten und arbeiten ist alles, was wir dann tun. Beten und arbeiten.
2: Natürlich glauben viele Menschen an den American Dream, der uns so lang eingeredet wurde. Die Menschen glauben, dass die Vereinigten Staaten sie beschützen und ihnen ein besseres Leben ermöglichen können als in ihrer Heimat.
3: Präsident Trump verspricht, viele Menschen abzuschieben.
4: Wie lange hast du in den USA gelebt?
1: 12 Jahre.
5: Ich bin 40 Jahre alt. Ich hatte mit 17 Jahren die Grenze überquert. Illegal.
1: Aus anderen Ländern wird man nicht abgeschoben. Nur aus den USA. Die schon immer rassistisch waren.
6: Allein die Tatsache, dass man sich illegal in diesem Land aufhält, macht einen bereits zu einem Kriminellen.
7: Es geht darum, dass die Menschen eine falsche Vorstellung von den USA haben. Dort könne man glücklich, wohlhabend und ohne Sorgen leben.
8: Jetzt, da Donald Trump den Einwanderungsprozess eingestellt hat, ist unser Traum geplatzt.

0: Aha. Gib mir die Batterie.
1: Vor 8 Jahren, als Gavril zum ersten Mal an die Donbass-Front kam, fing er als MG-Schütze an. Heute ist der direkte Nachfahre der Zarenfamilie ein Pilot von Kamikaze-Drohnen.
0: Aktiviere sie.
2: Telemetrie установлена.

0: Jede Rückkehr der Gruppe ohne Verluste ist ein kleiner Sieg.
1: Abendessen bei Kerzenlicht.
2: Wie in der Gastwirtschaft.
1: Sie brauchen noch etwas. Bon Appetit.
2: Merci beaucoup. Das hier ist sehr lecker. Das war etwas ziemlich Großes, oder? Das muss eine schwere Granate gewesen sein. Minen fliegen nicht so, sie...
1: Ja, das muss eine Granate sein, vielleicht sogar eine Rakete.
2: Schau, was für eine romantische Atmosphäre. Kerzenlicht, Schmalz und Explosionen im Hintergrund. Wo kann man sonst so etwas erleben? Ist es nicht wundervoll? Als ich meine Frau kennenlernte, wir waren noch ein sehr frisches Paar, da saßen wir auch in Donetsk auf irgendeinem Hügel, umarmten uns und schauten zu, wie in der Ferne der Flughafen beschossen wird. Romantisch. Sowas gibt's nur in Donetsk. Umarmungen, Momente der Zärtlichkeit und im Hintergrund Explosionen.
0: Im Dorf wird Gavrils Frau Alina Aschenputtel genannt. Sie hat nämlich einen echten Prinzen abbekommen, wenn auch ohne Palast.
2: Das ist der Mobilfunkmast. Ich bin da im Oktober oder November hochgeklettert und habe die russische Flagge dort aufgehängt. Ich dachte mir, in Chischowka gibt es alles, Schönheit, Natur, aber eines fehlt, die russische Flagge. Deshalb bin ich hochgeklettert und habe sie aufgehängt. Jetzt weht sie über ganz Chischowka.

Das ist mein bescheidenes Fitnessgerät. Als Soldat muss man immer in guter Form und Bereitschaft sein. Deshalb mache ich selbst, wenn ich Urlaub, Freizeit und Erholung habe und nach Hause komme, immer Sport. Natürlich ist das etwas primitiv, aber es reicht, um sich in Form zu halten.

0: Hopp. Das ist für Sie. Unser ganzes Trinkwasser, das wir trinken, mit dem wir Borscht kochen, wir bekommen alles von hier. Es sind etwa 4 Minuten zu Fuß hierher. Meine morgendliche Aufwärmroutine ist es, mir 2 Eimer zu schnappen, einer für 10 Liter und der andere für 12 Liter, Wasser aufzufüllen und es nach Hause zu bringen. Das reicht für einen Tag. Das ist sauberes, leckeres Wasser. Wenn man einmal Borscht probiert hat, der damit gekocht wurde, will man hier nie wieder weg. Aber wir müssen es auch pflegen. Das Wasser muss ständig im Strom fließen, sonst wird es schlecht und schmutzig. Am Anfang des Frühlings muss man ihn mit einem Rechen auskehren und sauber machen. Blätter, Unkraut, irgendwelche Pflanzen. Das muss alles beseitigt und ausgekehrt werden, damit das Wasser frei fließen kann. Aber sobald es normal fließt, hat man hier immer sauberes Wasser. Klasse. Mit sauberem Wasser lebt man lange.
1: Der freiwillige Duroshin ist seinen Verwandten dankbar dafür, dass sie selbst im weit entfernten Frankreich das Wichtigste bewahrt haben. Die Sprache, den Glauben und die Liebe zum russischen Vaterland, das heute im Kampf um sein Land, ebenso wie vor 150 Jahren während des Krimkriegs, der unter Duroshins berühmtem Vorfahren geführt wurde, den Armeen fast aller europäischer Staaten gegenübersteht.
0: Mein erster Eindruck, als ich in Scheremetyevo gelandet bin und ein Grenzpolizist fragte mich, bist du aus Frankreich? Ich sagte, ja. Und er, wohin wollen Sie? Ich sagte, naja, ich habe nicht gleich gesagt, dass ich in den Donbass fahre. Ich sagte, ich komme meine Oma besuchen. Und er, kommen Sie zum ersten Mal? Ja, sagte ich. Er fragte, und warum kommen Sie erst jetzt? Und ich, naja, ich wurde erst jetzt eingeladen. Früher hatte ich keinen Grund. Ich habe damals, um unnötige Fragen darüber zu vermeiden, was ein Franzose im Donbass zu suchen hat, niemandem gesagt, dass ich dorthin fahre. Ich sagte einfach, ich würde meine Oma besuchen. Meine Mutter machte sich natürlich Sorgen und wollte es mir ausreden. Sie wusste natürlich, weshalb ich das tue und warum das nötig ist. Sie wusste, dass es nicht anders geht, dass ich helfen musste und dass das richtig ist.
1: Jetzt kämpft der Nachfahre der Herrscherfamilie wie Hunderttausende anderer Russen um sein Zuhause. Ein Zuhause, das fast wöchentlich von der ukrainischen Armee beschossen wird.
0: Hier steckt eine Rakete fest. Das ist ein gewöhnliches Gradgeschoss. Hier ist es gelandet. Sie ist schon explodiert. Sie ist nicht mehr gefährlich. Sie ist nicht weit vom Haus gelandet. Über uns wurde auch eine Tochka-U abgeschossen. Ich zeige nachher die Splitter. Die russische Luftabwehr hat über uns eine Tochka-U abgeschossen und die Splitter waren im ganzen Dorf verstreut.
1: Ironischerweise wird das Dorf unter anderem

auch aus Artilleriegeschützen beschossen, die Kiew von Frankreich erhalten hat, der ehemaligen Heimat des russischen Freiwilligen Gavril.

0: Ich weiß, ich bringe das auf Russisch immer durcheinander. Auf Französisch kenne ich den Namen. Der 14. Oktober ist doch Mariä Schutz und Fürbitte, oder? Mein Geburtstag ist... Ich wurde am 14. Oktober am Mariä Schutz und Fürbitte Fest geboren. Ich stehe immer unter dem Schutz der Gottesmutter. Nach dem Krieg werden wir natürlich alles wieder aufbauen müssen. Das ist viel Arbeit. Immerhin steht die Ikonostase noch einigermaßen. Es ist interessant, dass die Ikonen entweder runtergefallen oder stehen geblieben sind. Aber keine einzige Ikone wurde von Splittern beschädigt, nicht eine. Sie sind entweder komplett zerstört worden oder ganz geblieben. Aber es gibt nicht eine, die durchlöchert oder zerfetzt worden wäre. Wir sind Freunde. Du siehst doch, kein blaues Armband. Also sind wir Freunde. Das ist übrigens nicht das einzige Beispiel eines Klosters im Donbass, das die ukrainischen Streitkräfte zerstört haben. Das Iversky-Kloster in der Nähe des Flughafens von Donetsk ist auch komplett zerstört. Und dieses hier haben sie bis auf die Grundmauern vernichtet, obwohl hier nichts war. Keine Soldaten, überhaupt niemand. Es ergab keinen Sinn, das zu tun. Aber wir wissen natürlich, mit wem wir hier kämpfen. Hier sieht man, dass sie unsere Welt zerstören. Deshalb sind wir hier, deshalb kämpfen wir. Und wir tun alles im Namen unseres Herrn Jesus Christus, also werden wir eindeutig siegen. Da steckt ein Gradgeschoss fest. Hier könnte man ja fast Walzer tanzen. Schau nur, was für ein schöner Saal.
1: In diesem Landpalast des russischen Zaren in Peterhof erklang der Walzer bis in das Jahr 1854, als die vereinte europäische Armee aus den Streitkräften Großbritanniens, Frankreichs, Sardiniens und des Osmanischen Reichs gegen Russland in den Krieg gezogen ist, den sogenannten Krimkrieg. Das war ein Versuch, Russland aus der Krim zu vertreiben und das russische Reich vom Meer abzuschneiden. Nikolaus I. leitete persönlich die Armee und Flotte und schickte seine Söhne in den Wehrdienst.
0: Mein erstes Gefecht. Natürlich erinnere ich mich. Wir sind aus Dokuschajewsk aufgebrochen. Kaum waren wir aus dem Kamaz-LKW raus, explodierten um uns schon die Geschosse. 82mm Minen und 120mm Minen. Sie wollten natürlich unseren Kamaz treffen. Deshalb haben wir uns im Feld versteckt und sind dann in einen kleinen Waldstreifen gekrochen. Alles um uns herum brannte, ja. Das war für mich wirklich meine Feuertaufe. Mein erster Artilleriebeschuss. Natürlich hatte ich da Angst, was soll ich sagen? Ja, hallo. Wir sind schon in der Nähe. Bleib, wo du bist. Wir sind gleich da. Sergej ist unterwegs. Wer sieht mehr wie ein Franzose aus? Sergej oder ich?
1: Gavriils Kamerad Sergej ist ebenfalls aus Frankreich nach Donetsk gekommen.
2: Wir haben uns im Sommer 2016 im Internet kennengelernt.
0: Ja, genau, auf Facebook. Wir dachten uns, wir als Franzosen sollten uns einfach mal treffen und kennenlernen.
2: Ich komme gebürtig aus Lugansk. Meine Mutter ist nach Frankreich gegangen, als ich 10 Jahre alt war. Und ich bin mit einem französischen Stiefvater.

0: Vater aufgewachsen. Vor dem Krieg bin ich oft nach Donetsk, Lugansk und in andere Städte der Ukraine gereist und es hat mir immer gefallen. Deshalb war Donetsk wie eine Heimatstadt für mich. Als 2014 der Krieg anfing, spürte ich einfach, dass das mein Land ist und dass ich es verteidigen muss. Das ist alles.
1: Sowohl Gavril als auch Sergei wussten genau, dass das, was in den französischen Nachrichten über den Donbass erzählt wird, zu weit von der Wahrheit entfernt ist.
2: Noch ein zerstörter Kleinbus. Menschen sind gestorben. Das ist ein reiner Albtraum. Ukrainische Bastarde.
3: Wir kämpfen, leben und leiden hier, damit es dort im Rest des Landes keinen Krieg gibt. Wir müssen uns ihm hier stellen und dürfen ihn nicht in unser Hinterland lassen. Ich erinnere mich übrigens noch an so einen Moment. Einmal überquerte ich die Grenze und da war so eine junge Grenzpolizistin, die meinen Pass der VR Donetsk durchblätterte. Und da war natürlich auch mein Geburtsort. Sie schaute mich an und sagte, Geburtsort Marseille, Frankreich. Oh wow, interessant. Dann blätterte sie weiter und sah meine Wohnadresse. Dorf Malaya Shishovka. Und sie fragte, was ist passiert? Und ich sagte, auch sowas kommt vor. Sie war verwundert und fragte mich, aber was ist passiert? Und ich sagte, das ist einfach Schicksal. Ich habe Paris gegen Malaya Shishovka eingetauscht. Wir haben dort auch einen Turm. Also ist es nicht so schlimm. Er erinnert an den Eiffelturm. Aber er ist noch cooler, weil über dem Eiffelturm keine russische Flagge weht. Noch nicht.
1: Zu Hause in Male-Schischowka warten auf ihn seine Frau, Tochter und ein weiterer auf Donetsker Land geborener Nachfahre der russischen Herrscherfamilie namens Matfei.
3: Onkel Kolja, macht es Ihnen was aus, wenn Sie in die Aufnahme kommen?
2: Ah, besser nicht.
3: Sie wollen nicht.
2: Nein,

0: da in Russland angestellt haben und wie die Russen sich hier aufgeführt haben. Also völlig konträr. Und der Russe kam denn praktisch, der hat als erstes Gulaschkanonen aufgestellt und hat an die Bevölkerung Essen verteilt.
1: Wir haben uns nie verständigen in dem Sinn, aber sie hatten uns eingeladen zu Suppe und Brot. Und da braucht man keine Worte.
2: Wir haben gesehen, das waren ganz andere Menschen, als wie die da auf dem Plakat da gewesen sind. Weißt du, das ist das.
3: Kann das heute nicht nachverfolgen, wenn man wieder zur Kriegstüchtigkeit aufruft.
4: Ich wollte einfach der russischen Bevölkerung sagen, wir haben es nicht vergessen und wir möchten eigentlich in Frieden leben. Und Frieden ist das Einzige, was zählt, ist Frieden. Да. Спасибо вам большое.

0: In den USA ist unser bekanntestes Lied Cucacacha mit einer 500 Millionen Aufrufen. In Mexiko ist es Legend. Wir singen nicht nur. Wir repräsentieren unser Land und teilen unsere Lieder mit der Welt.
1: Kennt das neuronale Netz Handen und Mansen?
2: Heute werden zum ersten Mal Models aus der digitalen Welt in die reale Welt eintreten.
3: Wir zeigen, was uns inspiriert hat und was wir mittels KI geschaffen haben.
4: Dies hier heißt Glasgemälde mit Folie. Einzigartig aus Tatarstan. Diese Künstler malen ihr Volk aber nicht realistisch, sondern in einem avantgardistischen, modernen Stil.
3: Fast alle jungen Frauen träumen davon, in einer Tracht zu heiraten. Jetzt erleben wir eine komplette Neuauflage dieser Art Kleidung. Diese Mode steht in Opposition zur Globalisierung.

0: Hunderttausende, ja sogar Millionen von ihnen folgen dem American Dream und versuchen, mit allen legalen und illegalen Mitteln über Mexiko in die USA zu gelangen.
1: Viele sterben beim Versuch, einen Fluss zu überqueren. Sie ertrinken. Manche gehen durch die Wüste und verdursten. Außerdem gibt es dort giftige Klapperschlangen.
2: Sie legten mir Handschellen an, sehr enge Handschellen, so dass ich meine Hände kaum bewegen konnte.
3: Es gibt Menschen, die vor der Armut fliehen, weil sie in ihrer Heimat nichts zum Leben haben. Dort ist die wirtschaftliche Lage sehr schlecht.
4: Der Mann meiner Tochter, der mir im Unternehmen geholfen hat, wurde ermordet, weil ich zahlungsunfähig war.
0: Sie brechen ins Ungewisse auf und lassen alles zurück, was sie mit ihrer Heimat verbindet.
5: Natürlich glauben viele Menschen an den American Dream, der uns so lang eingeredet wurde.
6: Die Menschen haben eine falsche Vorstellung von den Vereinigten Staaten. Sie denken, dort kann man frei, wohlhabend und sorgenfrei leben. Allerdings entspricht dies nicht der Realität.
0: Hast du vor, wieder in die USA zurückzukehren?
7: Nein.
6: Das ist eine Vorstellung, die Leute haben, die die USA nicht kennen.
0: Wegen dieser Vorstellung gehen sie Risiken ein, die genauso groß sind wie ihr Traum, in einem für sie begehrten Land ein neues Leben zu beginnen. Das Flugzeug landet auf dem General Abelardo Rodriguez International Airport in Tijuana im Norden Mexikos. Tijuana bildet faktisch die Grenze zu den USA. Der Flughafen verfügt sogar über einen separaten Ausgang zum US-Gebiet. Jeder, der die Hoffnung noch nicht aufgegeben hat, in die USA einzureisen, wartet hier in Tijuana auf seine Chance.
3: Präsident Trump verspricht, viele Menschen abzuschieben. Mexiko erwartet von diesen Menschen, dass sie in ihre Heimat zurückkehren. Doch das ist nicht so einfach. Wer 20 Jahre lang nicht dort war, hat dort praktisch kein Zuhause mehr. Mein Name ist Pater Pat Murphy und ich bin seit 2013 Leiter der Casa del Migrant in Tijuana. Unsere Unterkunft ist eine von 30 Unterkünften dieser Art in der Stadt. Ohne sie hätten die Menschen es sehr schwer, denn das Wetter schlägt um und es wird kalt. Es soll demnächst 3 Tage lang regnen. Die Menschen müssten ohne uns in der Kälte und im Regen leben. Das ist nicht sehr gesund und es wäre schwierig für sie, auf der Straße ohne ein Dach über dem Kopf und ohne Unterkünfte wie unsere zu überleben.
0: Warum haben Sie beschlossen, in die USA zu gehen?
7: Ich besuchte einmal die USA und es hat mir gefallen. Mir hat das Leben dort gefallen. Ich verdiente viel Geld, obwohl ich Probleme mit meinen Papieren hatte. Eines Tages saß ich am Steuer, als ich wegen eines Verstoßes angehalten wurde. Da ich bereits vorbestraft war, erkannten die Beamten meinen illegalen Status und leiteten mich zur Einwanderungsbehörde weiter. Du kannst nichts dagegen tun. Donald Trump sagt, alle Illegalen seien schlecht, weil manche von ihnen vielleicht schon vorbestraft sind oder Straftaten begehen könnten. In meinem speziellen Fall macht dich die bloße Tatsache, dass du illegal ins Land einreist, bereits zu einem Bundesverbrecher. Man ist bereits angeklagt und man kann für 1 bis 10 Jahre ins Gefängnis kommen. Allein die Tatsache, dass man sich illegal in diesem Land aufhält, macht dich bereits zu einem Kriminellen. Verstehen Sie?
3: Manche fliehen vor der Armut, weil sie in ihrer Heimat kein Geld verdienen können. Die wirtschaftliche Lage ist schlecht und die Menschen hoffen, durch die Flucht in den Norden eine bessere Arbeit zu finden. Andere fliehen vor der Gewalt und der organisierten Kriminalität, die in ihren Städten herrscht. Bis zum 20. Januar kamen viele Menschen aus dem Süden zu uns. Sie hofften auf ein Asylinterview. Doch nun wurde dieses Programm beendet. Niemand kann Asyl bekommen. Trotzdem kommen immer noch Menschen hierher, die nicht wirklich wissen, was sie tun sollen und was sie tun können. Manche überlegen, wie sie nach Hause zurückkehren können. Demnächst sollen viele Abgeschobene ankommen. Dafür haben die Stadtbehörden das provisorische Unterbringungszentrum Flamingos eröffnet, das über 2000 Menschen aufnehmen kann. Alle Abgeschobenen werden dort untergebracht. Das Problem ist jedoch, dass die Menschen nur 2 Tage im Flamingos bleiben können. Dann kommen sie alle wieder hierher.
8: Ich heiße Amy Melo. Ich bin in Tijuana als Journalistin und Fotojournalistin tätig. Wir fahren zu einem der größten, wenn nicht dem größten, Notunterkunftszentrum in ganz Mexiko und Lateinamerika. Wir befinden uns nun in der Nähe von Flamingos. Dieses Gebäude wurde in eine Unterkunft für abgeschobene Mexikaner umgebaut. Es wurde am 25. Januar dieses Jahres eröffnet. Die Abgeschobenen kommen in diesen Flügel des Gebäudes. Sie werden von Mitarbeitern der mexikanischen Nationalgarde in Empfang genommen. Die Unterbringung der Menschen erfolgt durch eine spezielle Bundesbehörde.
6: Ich bin ein Mitarbeiter der Migrationsbehörde.
8: Ah, ich verstehe.
6: Und dort drüben ist die Nationalgarde im Einsatz.
8: Alles klar.
6: Normalerweise kommen die Leute gegen 12 Uhr an.
8: Gegen 12 Uhr?
6: Ja, so ungefähr.
8: Entschuldigung. Darf ich Ihnen eine Frage stellen? Leben Sie im Flamingos?
9: Ja.
8: Dürfen die Abgeschobenen rausgehen?
10: Ja, manche. Aber nicht einfach so. Es gehen immer irgendwelche Leute mit. Anscheinend werden sie nur in Begleitung rausgelassen.
8: Wie viele Personen sind es dort insgesamt? Viele?
10: Ja, sehr viele.
8: Ja?
10: Ja. Der vordere Teil ist komplett belegt. Auf der anderen Seite gibt es noch 2 oder 3 weitere Zimmer. Das gesamte Gebäude ist voller Betten.
8: Alles klar.
11: Es gab einen Gerichtsprozess. Die US-Einwanderungsbehörde teilte mir mit, dass ich wegen illegalen Aufenthalts verhaftet werde. Das alles ging sehr schnell. Sie fragten mich, ob ich einen Nachweis über meinen legalen Aufenthaltsstatus im Land hätte. Ich verneinte dies. Daraufhin wurde ich abgeschoben. Ich kehre nun aus den USA nach Michoacán zurück, Richtung Mexiko-Stadt. Ich bin 40 Jahre alt. Ich hatte mit 17 Jahren die Grenze überquert, illegal, durch die Wüste von Arizona.
12: Was hast du in den USA gemacht?
11: Ich habe in einer Restaurantküche gearbeitet, ich habe gekocht. Es war eine schöne Erfahrung. Aber leider ist es blöd gelaufen. Aber es ist auch eine Erfahrung. Meine Frau ist vorerst in den USA geblieben. Sie hat die amerikanische Staatsbürgerschaft. Aber natürlich wirkt sich das negativ auf Familien aus, da die Menschen gezwungen sind, sich von ihren Verwandten, Liebsten und Kindern zu trennen. Es ist hart, wenn man niemanden in seiner Nähe hat, der einem immer hilft, wie mich zum Beispiel. Ich habe immer die Miete gezahlt. Es ist hart.
12: Hast du vor, wieder in die USA zurückzukehren?
11: Nein.
12: Wie lange hast du in den USA gelebt?
13: 12 Jahre. Ich hatte verschiedene Verstöße begangen. Als ich mich an die Behörden wandte, nahmen sie mich fest. Und dann schickte mich die Einwanderungsbehörde hierher.
12: Und was hast du nun vor?
13: Sie haben mir Kontakte gegeben, die mir bei meiner Arbeitssuche helfen sollen.
12: Wie würdest du dein Leben gern gestalten, damit alles gut wird?
13: Ich würde sagen, dass ich auf den Tag warte, an dem ich diese Welt verlasse. Um glücklich zu sein. Das wird das größte Glück für mich sein.
14: Ich habe von den Abschiebungen aus den Nachrichten erfahren. Einige meiner Familienmitglieder waren früher auch illegale Migranten. Sie wurden nicht deportiert. Aber wir wissen, wie es ist, wenn man hier bereits ein Leben hat und dir plötzlich alles weggenommen wird.
12: Was bringen Sie ihnen?
14: Ich möchte ihnen wenigstens irgendwie helfen. Geld, Hosen, Pullover, T-Shirts.
12: Was ist Ihr Beruf?
14: Ich bin Hausfrau.

1. Januar dieses Jahres sein Amt antrat, setzte er an seinem ersten Tag im Amt die über die CBP One-App eingereichten Anträge aus. Damit nahm er vielen Migranten die Möglichkeit, in den Vereinigten Staaten Asyl zu beantragen. Diese Menschen warteten nach der Antragstellung über CBP One auf einen Termin bei der Einwanderungsbehörde. Es waren Asylanträge von Menschen, die in physischer Gefahr sind und vor Gewalt fliehen. Es sind Menschen sowohl aus Mexiko als auch aus anderen Ländern, beispielsweise aus Zentralamerika. Sie können nirgendwo hingehen und müssen hier abwarten,

0: Hallo, wie geht's? Sprichst du Russisch?
1: Ein wenig.
0: Oh, Sie sind Russen. Und sie spricht Englisch.
1: Mein Name ist Janina. Mein Russisch ist ein bisschen...
2: Woher kommen Sie, Janina? Warum sprechen Sie Russisch?
1: Hier.
2: Hast du hier gelernt?
1: Ich heiße Janina. Ich bin eine der Freiwilligen und Koordinatorinnen im Flüchtlingsheim der Kirche Embajadores de Jesus. Es ist ein Flüchtlingsheim für Migranten. Derzeit leben hier über 1400 Menschen. Die meisten von ihnen kommen aus Mexiko, Südamerika, Venezuela, Kolumbien, Kuba, Honduras und Guatemala. Sie kamen hierher, um in den USA Asyl zu beantragen. Ich kam vor ein paar Jahren hierher und fragte, wie ich helfen kann. Und jetzt bin ich seit fast 2,5 Jahren hier. Mir gefällt es hier. Die Menschen brauchen Hilfe und Gott hat mich hierher geführt. Alles begann mit einer kleinen Kirche. Heute ist es eine der größten Notunterkünfte in ganz Mexiko. Dies ist das Hauptgebäude. Es gibt eine Kirche und einen Schlafsaal. Viele Menschen schlafen in diesem Gebäude. Rechts sind die Küche, der Speisesaal, ein Fußballplatz und eine Schule. Hier gibt es noch eine Unterkunft und dort eine weitere.
3: Jeden Frühling und Sommer gibt die Schneeschmelze in der Arktis zurückgelassene Maschinen, Millionen rostiger Tonnen und sonstige Überbleibsel der menschlichen Expansion in eines der unzugänglichsten Territorien preis.
4: Ich war geschockt. Wie kann jemand ein solches Schlamassel anrichten? Es war ein trauriger Anblick.
3: Freiwillige des Projektes Saubere Arktis reisen zur Hayes-Insel, auf der sich die größte Polarstation im Franz-Josef-Land befindet.
4: Alles grau in grau, Ozeane aus Schlamm. Oh mein Gott, ich werde einen ganzen Monat hier sein. Mein erster Gedanke war, dass wir getäuscht wurden, dass es die schlimmste Insel des Archipels sei.
5: Ich weiß, dass es sich um einen der nördlichsten Orte auf unserem Planeten handelt, ungefähr 1000 Kilometer vom Nordpol entfernt.
3: Das Hauptziel der Arktis-Pioniere war es, die schroffen Landmassen zu bezwingen und zu erforschen. Man hatte keine Zeit, um über Müllentsorgung nachzudenken.
4: Die Menschheit gibt ein nicht wirklich schmeichelhaftes Bild ab. Es sieht so aus, als würden wir den Planeten zerstören, nur um dann woanders hinzugehen und wieder das Gleiche zu tun.
6: Ein sauberer Norden, eine saubere Arktis. Hurra!
7: Bereite das Geschirr vor. Frag sie, wie viele Portionen benötigt werden und komm wieder her.
1: Hier haben wir eine Küche und einen Speisesaal. Es gibt 3 Mahlzeiten am Tag. Frühstück, Mittag und Abendessen. Die Essensmenge reicht für ca. 1400 Personen.
2: Wo nehmt ihr die Lebensmittel?
1: Wir kaufen sie. Wir kaufen sie im Supermarkt. Manche Leute verschenken sie einfach. Sie kommen hierher und bringen Lebensmittel. Diese Familien haben keine anderen Ressourcen, kein Geld. Deshalb sind sie hier. Deshalb müssen sie in diesem Heim für nichts zahlen. Alles, einschließlich der Unterkunft und des Essens, ist kostenlos.

0: Segne dich. Wir lieben dich. Wir freuen uns, dich kennenzulernen. Gott segne dich. Hier sind Menschen aus aller Welt. Ich bin Pastor Jay. Und das ist Dr. PJ. Wir kommen aus Minnesota, USA. Gott segne sie. Gott segne sie. Danke. Amen. Wir gehen hinein.
1: Wir haben gehört, dass man hier Menschen, die in Mexiko in Gefahr waren, hilft, die Grenze zu überqueren und in die USA zu gelangen. Deshalb sind wir hier gelandet. Wir kommen aus Michoacán. Wir mussten weg von unserem Wohnort. Wir hatten eine Ranch in den Bergen. In der Umgebung gab es fast keine Häuser. Wir mussten packen und nur das Nötigste mitnehmen. Wir gingen nach Guerrero, ließen unsere Sachen bei meiner Mutter und kamen dann hierher.
2: Sind Sie mit Ihren Kindern hier? Wie alt sind Sie?
1: Ja, wir sind zu fünft hier. Die ältesten Kinder sind 8 und 5 Jahre alt. Das jüngste Kind ist 1 Jahr und 11 Monate alt. Mein Mann ist auch hier. Wir hatten fast nichts mit. Sie haben uns sehr geholfen. Sie haben uns zu essen gegeben. Wir lernen hier. Wir beschäftigen uns, um nicht mit unseren Gedanken alleine zu sein. Manchmal können wir wegen unserer Gedanken nicht einmal schlafen. Jetzt gehen die Kinder zur Schule. Wir haben für fast nichts genug Zeit. Wir bringen ein Kind zur Schule und das andere in den Kindergarten. Die Jüngsten bringen wir in einen Lernclub, in dem ihnen Bewegung und Denken beigebracht werden. Danach bleibt kaum noch Zeit. Wenn ich von der Schule nach Hause komme, helfe ich hier im Zentrum aus.
2: Möchten Sie legal oder illegal in die USA einreisen?
1: Legal. Wir warten derzeit, bis ein Asylantragsverfahren eröffnet wird, damit wir in die USA einreisen können.
3: Viele Menschen kommen an die Grenze nach Tijuana. Wenn sie diese nicht überqueren können, bleiben sie hier. Unsere Stadt wächst ständig und wird immer größer. Die Menschen wollen in das wohlhabendste Land unseres Kontinents, die Vereinigten Staaten, gelangen. So sehen sie die USA und werden es, glaube ich, auch weiterhin so sehen, auch trotz der Maßnahmen der neuen US-Regierung. Die Menschen glauben, dass die Vereinigten Staaten sie beschützen und ihnen ein besseres Leben ermöglichen können als in ihrer Heimat. Mein Name ist José María García Lara. Ich bin der Leiter und Gründer der Unterkunft Movimiento Juventud 2000 sowie Koordinator der Union für Migrantenfragen der Stadt Tijuana. Wir arbeiten im Rahmen eines humanitären Sozialhilfeprogramms. Die Unterkunft bietet abgeschobenen Migranten aus Mexiko und anderen Ländern, die sich an der mexikanischen Grenze befinden, Hilfe. Wenn sie zu uns kommen, bieten wir ihnen Unterkunft und Schutz. Wir stellen ihnen einen Schlafplatz in Zelten zur Verfügung. Hier können sie sich waschen, essen und sich über die Sozialhilfeprogramme der mexikanischen Regierung informieren.
4: Mein Name ist Blanca Isabel Romero García. Ich komme aus dem Bundesstaat Morelos. Ich habe im Einzelhandel gearbeitet, aber meine Stadt war unsicher. Deshalb bin ich nach Tijuana gekommen. Jetzt lebe ich hier in einem Obdachlosenheim. Wir sind wegen der gefährlichen Lage in Morelos nach Tijuana gekommen. Ich hatte ein Geschäft. Leider hatten die dortigen Banditen viel Geld von uns verlangt. Ich konnte es nicht mehr bezahlen. Der Mann meiner Tochter, der mir im Unternehmen geholfen hat, wurde ermordet, weil ich zahlungsunfähig war. Ich habe beschlossen, in die USA zu gehen, weil ich dort eine Schwester habe. In Morelos hatte ich ein Café, in dem ich Essen und Getränke servierte. Meine Schwester arbeitet in einem Restaurant. Ich möchte zu ihr nach Amerika gehen, um denselben Job zu machen, das zu tun, was mir gefällt und was ich kann.
3: Natürlich glauben viele Menschen an den American Dream. Davon sprechen jene Migranten, die es geschafft haben, in die USA einzureisen. Die Menschen glauben, dass sie Erfolg haben können, wenn sie hart arbeiten und die Möglichkeiten nutzen, die ihnen die US-Regierung bietet. Auch wenn sie nicht in ihrem eigenen Land sind, können sie trotzdem erfolgreich sein.
4: Ich arbeite die zweite Woche. Normalerweise stehen wir um 8 Uhr auf. Vor dem Frühstück beten wir. Danach frühstücken wir und beginnen dann mit unserer Arbeit. Wir bekommen Aufgaben. Ich arbeite montags und dienstags. Ich gehe in die christliche Kirche, weil ich das Gefühl habe, dass mir das hilft. Ich habe einen Job bei einem Pfarrer der Kirche bekommen. Ich putze sein Haus.
3: Sie überqueren die Grenze illegal, nur um ein Land zu erreichen, in dem sie Schutz vor echten Gefahren finden können. Damit meine ich die Mehrheit der Menschen, die die Grenzgebiete unseres Landes und die Stadt Tijuana erreicht haben, um die US-Grenze zu überqueren.
4: Jetzt, da Donald Trump den Einwanderungsprozess eingestellt hat, ist unser Traum geplatzt. Es wäre zu teuer, die Schlepper zu bezahlen. Wir sind viele. Ich kann nicht einfach allein oder mit einem meiner Familienmitglieder weggehen und den Rest hier lassen. Wir sind zu 10. Ich, mein Mann, meine 5 Kinder und 3 Enkelkinder. Wir haben 2 Zelte. 5 Personen schlafen in einem Zelt, 5 weitere Personen in einem anderen. Es gibt harte Tage, sehr harte. Ich sehe meine Enkelkinder, meine Töchter, meine Mädchen. Es gibt Tage, an denen es ihnen schlecht geht. Sie beschweren sich. Es ist hart, hier zu leben. Das Essen ist nicht so toll. Und es ist kalt, sehr kalt. Die kleinen Kinder, meine Enkelkinder, werden oft krank. Wir können nicht zurück und ich will auch nicht zurück.
3: Diejenigen, die aus dem Süden in den Norden kommen und um Asyl und humanitäre Hilfe bitten, haben fast die Hoffnung verloren. Denn unter der neuen Regierung wurden all diese Programme praktisch eingestellt. Die Menschen wissen nicht mehr, was sie als nächstes tun sollen. Während Joe Bidens Amtszeit kamen Menschen in unsere Unterkunft. Leider nimmt die Zahl der Migranten, die zu uns kommen, heute ab. Das liegt am starken Druck des neuen US-Präsidenten. Die Migranten müssen Wege finden, um zu überleben und ihre täglichen Grundbedürfnisse nach Nahrung, Grundbedarfsartikeln und Waschmitteln zu decken. Ich kann Ihnen berichten, dass wir jährlich etwa 1.500 bis 2.000 Menschen in unserer Unterkunft aufnehmen. Mal sehen, was in den kommenden Monaten unter der neuen US-Regierung passiert, die jetzt sagt, dass diese Menschen nicht in die Vereinigten Staaten kommen sollten.
4: Ich würde Donald Trump bitten, uns die Möglichkeit zu geben, in sein Land einzureisen. Wir können Beweise dafür vorlegen, dass es für uns riskant ist, in Mexiko zu leben. Ich hoffe, dass wir mit diesen Beweisen die Möglichkeit erhalten, in den Vereinigten Staaten zu leben. In Amerika arbeiten wir Mexikaner viel härter als Sie, die Amerikaner.
5: Sie legten mir Handschellen an, sehr enge Handschellen, sodass ich meine Hände kaum bewegen konnte. Sie brachten mich nach Los Angeles und legten mir Handschellen an. Sie legten mir Handschellen an und banden mir eine Kette um die Taille. So haben sie mich gefesselt. Und dann legten sie mir noch eine Handschelle hier an und eine hier, mit einer dünnen Kette, dass ich kaum einen Schritt machen konnte. Ich wurde erst vor 15 Tagen abgeschoben. Heute ist Dienstag, der 15. Tag nach meiner Abschiebung. Ich habe 11 Jahre in den USA verbracht. Ich hatte einfach Pech, denn sie suchten nach anderen Leuten. Ich kam gerade von der Jobsuche nach Hause, als sie mich anhielten. Als ich die Autotür öffnete, zogen sie mich aus dem Fahrzeug heraus. Es waren viele. Die Lichter gingen an. Sie fragten nach meinem Führerschein. Ich hatte einen kalifornischen Führerschein. Und der Polizist bestätigte, dass alles in Ordnung sei. Aber er war nicht zufrieden. Er überprüfte meine Fingerabdrücke und sagte, ich hätte die Grenze überquert. Das war damals bereits ein Verbrechen gewesen. Für sie ist es nun ein Verbrechen, wenn man die Grenze überquert. Das ist eine krasse Veränderung. Ich sagte, meine Papiere sind in Ordnung, ich arbeite hier und schulde niemandem etwas. Ich bin hier, um meiner Familie zu helfen. Ich bin gekommen, weil meine Mutter sehr krank war und es keine Möglichkeit gab, ihr zu helfen. Mein Bruder ist auch krank. Aber es ist ihnen egal. Es war ihnen völlig egal. Es ist ihnen egal, ob man Kinder hat. Es ist ihnen egal, ob man Gesetze gebrochen hat. Sie behandeln einen wie einen Kriminellen. Ich sagte ihnen, dass ich bestimmte Medikamente einnehmen muss. Aber ich hatte keine Chance, meine Medikamente zu holen. Sie führten mich in Handschellen ab. Meine Frau hat das beobachtet. Meine kleine Tochter fing an zu weinen. Ich fühlte mich sehr schlecht, weil meine Tochter und meine Frau Angst hatten. Die Polizei hatte Waffen, große Waffen dabei. Ich hatte hier in Mexiko hohe Schulden. Ich musste Geld verdienen, um die Schulden abzubezahlen. Auch ging ich in die USA. Es war hart, ich habe vieles verloren. Manchmal aß ich tagelang nur Mist, nur um die Schulden abzubezahlen. In den USA bekam ich eine Tochter, sie ist jetzt fast ein Jahr alt. Sie und meine Frau blieben auf der anderen Seite der Grenze.
2: Wie viel kostet eine illegale Grenzüberquerung?
5: Die Kojoten verlangen mittlerweile viel Geld, etwa 10.000 bis 12.000 US-Dollar für eine Überquerung. Aber es gibt keine Sicherheitsgarantien. Um in der Warteschlange die Grenze zu passieren, verlangen sie etwas mehr, etwa 17.000 bis 20.000 US-Dollar. Aber das ist für mich nicht mehr sicher. Sie beobachten alles. Wenn man das Geld bezahlt hat und dann doch erwischt wird, ist es ihnen egal. Man bekommt das Geld nicht zurück. Man muss den gesamten Betrag im Voraus bezahlen, unabhängig vom Ausgang.
6: Der Libanon wurde die Schweiz des Nahen Ostens genannt.
7: Das Land war stabil, die Bedingungen waren gut.
8: Der Libanon war ein multireligiöses Land, in dem Christen und Muslime in Frieden zusammenlebten. Nachdem aber zehntausende palästinensische Flüchtlinge in dem Land angekommen waren, wurden die maronitischen Christen zur Minderheit und unterdrückt.
9: Einige syrische Flüchtlinge sagen, sie seien nicht bereit, nach Syrien zurückzukehren.
10: Der Syrien-Konflikt hat die Infrastruktur sehr belastet.
11: Die Explosion im Hafen von Beirut im Jahr 2020 verursachte schwere Schäden an der Infrastruktur.
12: Libanons Wirtschaft befindet sich im Niedergang.
13: Banken brachen zusammen und gaben den Menschen ihr Geld nicht.
14: Früher war die Landwirtschaft profitabel, aber jetzt verlieren wir unsere Erträge.
15: Das libanesische politische System und die Regierung befinden sich seit mindestens 20 Jahren in einer Krise.

0: Die Menschen müssen wochenlang, monatelang hier in Tijuana bleiben. Sie wissen nicht, wie es weitergeht. Aber auch die aus dem Norden kommenden, die Abgeschobenen, empfinden Verzweiflung. Denn viele von ihnen sind bereits an das Leben in den USA gewöhnt. Sie haben dort 5, 10, 15, sogar 20 Jahre gelebt. Und nun wurden sie ganz unerwartet in die Grenzgebiete gebracht. Natürlich sind sie völlig am Boden zerstört. Sie wissen nicht, was sie tun sollen. Sie haben keine Zeit, sich zu orientieren. Schließlich wurden sie aus einem Land rausgeschmissen, das zwar nicht ihre Heimat ist, in dem sie aber schon lange ihr Leben aufgebaut haben. Sie haben dort ihre Familien, Besitztümer, Ersparnisse zurückgelassen.
1: Vieles wird oft romantisiert. Aber das ist nicht wahr. Es ist eine sehr schwierige Reise. Die Menschen sterben auf dieser Reise. Frauen werden oft vergewaltigt. Für Kinder ist es sehr schwierig, weil es nicht die Umgebung ist, in der Kinder leben sollten. Es ist sehr hart.
2: Lauf, lauf. Oh, wir müssen es aufwärmen. Was ist hier los? Ist das Wasser heiß? Mein Name ist Lisabeth Valdan Federico. Ich komme aus Honduras. Ich bin eine indigene Person. Ich bin 27 Jahre alt und Hausfrau.
3: Machen Sie sich bequem.
2: Winke mit der Hand. Wo ist mein Kaffee?
3: Warum sind Sie aus Honduras hierher gekommen?
2: In Honduras gibt es keine Arbeit. Das Leben dort ist hart. Deshalb bin ich weggegangen, um meinem Sohn ein besseres Leben zu ermöglichen. Ich komme aus einem kleinen Dorf, Mangotara. Dort gibt es nichts, nicht einmal ein Krankenhaus.
3: Fahren viele weg?
2: Ja. Dort leben arme Menschen. Das ist Reis, Würstchen und Kaffee. Mein Sohn, das Essen ist fertig. Willst du etwas Soße, mein Sohn? Da ist Käse drin.
3: War es schwierig, von Honduras nach Mexiko zu gelangen?
2: Ja, es war nicht einfach. Der Weg ist schwierig. Man kann ausgeraubt werden. Die Straßen sind gefährlich.
3: Wie sind Sie hierher gekommen?
2: Mit dem Bus von der guatemaltekisch-mexikanischen Grenze. Sie haben mir mein Geld weggenommen und mich ohne Lebensunterhalt zurückgelassen. Wir haben sehr gelitten.
3: Sind Sie mit Ihrem Sohn unterwegs?
2: Ja. Er ist 3 Jahre alt. Bald wird er 4.
3: Wie fühlen Sie sich jetzt, nachdem die Einreise in die USA verboten ist?
2: Zuerst war ich verärgert, enttäuscht. Denn seit meiner Abreise aus Honduras war bereits ein halbes Jahr vergangen. Ich hatte die ganze Zeit auf eine Einladung zu einem Asylinterview gewartet. Ich war ein wenig enttäuscht, aber es gibt Hoffnung. Ich hoffe, dass sich mit Gottes Hilfe alles klärt.
1: Eine Bitte an alle, die davon nur aus den Nachrichten erfahren. Seid bitte nicht voreingenommen. Es heißt, die große Mehrheit der Migranten seien Kriminelle. Aber die große Mehrheit, ich würde sagen, 95% der Menschen, die im Laufe der Jahre hierher gekommen sind, sind Familienväter. Sie versuchen nur, Geld zu verdienen, um ein normales Leben zu führen. Sie suchen nach einem besseren Leben.
4: Wer unter dem Schirm des Höchsten sitzt, der bleibt unter dem Schatten des Allmächtigen. Ich sage zu dem Herrn, meine Zuflucht und meine Burg, mein Gott, auf den ich traue. Mein Name ist Brian Ernesto Sandoval. Ich bin 30 Jahre alt. Ich komme aus der Hauptstadt Guatemalas. Von Beruf bin ich Architekt. Ich habe nie daran gedacht, in die USA zu ziehen. In Guatemala ging es mir bestens. Ich hatte ein stabiles Gehalt, eine Wohnung, ein eigenes Auto. Ich lebte in einer guten Gegend. Doch plötzlich änderte sich alles. Das Leben in Guatemala wurde sehr schwierig. In den letzten Jahren drang die Bande Barrio 18 in unsere Nachbarschaft ein. Jeder, der in unserer Nachbarschaft wohnte, musste eine Abgabe entrichten. Ich habe 2 Monate lang nicht gezahlt. Eines Tages, als ich meinen Sohn von der Schule abholte, wurde mein Auto angeschossen. Mein erster Gedanke war Flucht. Meine Verwandten leben in den USA. Ich kaufte ein Ticket und flog von Los Cabos nach Tijuana. Dort lebte ich eine ganze Woche am Flughafen. Ich wartete auf ein Asylinterview über CBP One. Aber jetzt wurde dieses Programm eingestellt. Ich kann nicht nach Guatemala zurück und ich kann Mexiko nicht verlassen. Was soll ich jetzt tun? Ich habe keine Arbeit. Das Einzige, was mir hilft zu überleben, ist das Geld, das mir meine Brüder schicken. Hier bewahre ich alles auf. Meine Decken, Kleidung, Schuhe, mein Geschirr, meine Lebensmittel, eigentlich alles. Hier gibt es Toilettenpapier, Deo, Hygieneartikel, Wasser. Jeder hat hier seine eigene Ecke. Ich hatte auch Dokumente für meinen Sohn, aber die blieben bei meiner Frau.
3: Wovon träumen Sie?
4: Davon, meinem Sohn das Beste zu geben, das Leben, das er verdient. Das, von dem ich einst in Guatemala geträumt habe. Ich möchte, dass er in den USA glücklich ist, wo es alles gibt. Ich möchte meinen Sohn einfach nur umarmen und ihm sagen, wie sehr ich ihn liebe. Ihm sagen, dass Papa weiterkämpft, damit sein Sohn alles hat. Ich möchte ihm zeigen, dass man im Leben vorankommen kann. Ich möchte in seinen Augen nicht schwach wirken. Ich möchte ihm zeigen, dass sein Vater ein echter Kämpfer ist, der nie Angst hatte. Und wo immer er ist, bin ich gedanklich immer bei ihm. Ich bete zu Gott, dass er ihm hilft. Eines Tages werden wir uns bestimmt wiedersehen. Ich verspreche, der beste Papa der Welt zu sein. Ich liebe ihn sehr und vermisse ihn sehr.
0: Friede sei mit euch, und darum bitten wir demütig dich, o Gott. Verlass deine Knechte nicht, führe sie auf den Weg der Wahrheit. Möge der Schutzengel ihnen demütig dienen, sie behüten und beschirmen vor allen Lastern und Versuchungen, sichtbaren und unsichtbaren.
5: Wir befinden uns im Dreifaltigkeitskloster. Es gehört zur russisch-orthodoxen Kirche in Mexiko-Stadt. Hier halten wir Gottesdienste für alle ab. Es gibt derzeit viel mehr Migranten. Zuerst kamen die Ukrainer hierher, aber sie blieben nicht lange, obwohl viele hierher kamen. Ich habe so viele Menschen hier gesehen. Einige gingen in die USA und durften einreisen, weil sie Fachleute auf ihrem Gebiet sind. Menschen, die etwas aufbauen können, erfahrene oder reiche Leute. Es gab aber auch Menschen, die nicht so viel Glück hatten. Manche hatten keinen Zugriff auf ihre eigenen Finanzen, weil ihre Konten gesperrt waren. Unsere Gemeindemitglieder hatten mit vielen Schwierigkeiten zu kämpfen. Sie erreichten schließlich die Nordgrenze Mexikos, aber ihnen wurde alles weggenommen. Ihre Papiere, ihr Lebensunterhalt. Sie wurden angegriffen und standen vor dem Nichts. Sie haben die Möglichkeit verloren, in die USA einzureisen. Und sie baten uns um Hilfe. Ich kann nur sagen, dass viele Menschen die Lage ausnutzen wollten, um ein bequemeres Leben zu führen, aber das wird nicht funktionieren. Es wird nicht einfacher, bequemer. Sie beginnen dies langsam zu begreifen. Man kann in den USA gut leben, wenn man hart arbeitet, wie überall sonst auch. Aber von nichts kommt nichts. Wer nicht arbeiten will, landet auf der Straße.
6: Und
5: Leider waren viele bereit, ihr Heimatland zu diskreditieren, um sich selbst einen Vorteil zu verschaffen. Aber wozu? Sie sagten, sie behandeln mich schlecht. Wenn ich die Wahrheit sage, werden sie mich ausspionieren. Ich habe kein Recht, meine eigene Meinung zu äußern, meine eigene Ideologie auszuleben. Ich darf die Regierung nicht kritisieren. In Amerika hingegen ist das alles erlaubt. Das sagen viele Migranten. Das ist der Grund, warum sie in die USA wollen. Tatsächlich brauchen sie nur einen Vorwand, um einreisen zu dürfen.

Sie sprechen nicht einmal die Sprache, nicht einmal Englisch. Es wird lange dauern, bis sie es lernen. Und es wird auch lange dauern, bis sie einen Job finden. Es gab aber auch andere Vorfälle. Die Leute kamen zurück und sagten, ich will nicht mehr in die USA, ich will zurück nach Russland. Vater, helfen Sie mir. Meine Familie wird mir helfen, sobald ich nach Hause zurückkehre. Aber jetzt brauche ich eine Unterkunft, etwas zu essen, etwas zum Anziehen. Ich habe nichts. Mir bleibt nur das, was ich bei mir habe. Bitte helfen Sie mir. Wir haben Kontakt mit der Notunterkunft der örtlichen katholischen Kirche aufgenommen. Mehrere Organisationen haben hier eigene Unterkünfte in katholischen Kirchen, Klöstern und bei Priestern. Die Leute waren einverstanden. Ja, sie waren einverstanden, denn wir arbeiten eng mit verschiedenen katholischen Zentren zusammen. Gemeinsam sammeln wir beispielsweise Kleidung und Spielsachen und unterstützen solche Organisationen finanziell, damit wir uns in Zukunft, wenn wir ähnliche Zentren gründen müssen, an sie wenden können und sie uns unterstützen.

0: beschert uns.
1: Ich schlafe hier. Ich ziehe meine Schuhe an, gehe spazieren, esse. Ich spiele.
2: Es gab eine riesige Explosion, als ich in Donetsk auf dem Weg zum Tanzkurs war.
3: Warum haben sie ihre Tochter versteckt?
2: Damit sie nicht gewaltsam weggebracht werden würde. Ukrainische Freiwillige. Sie konnten Kinder zwingen, mit ihnen zu gehen. Mit Gewalt.
1: Ich weiß nicht, wo meine Eltern sind. Ich habe sie schon lange nicht gesehen.
2: Ich bin gegangen, weil ich die Kinder retten wollte.
3: Man weiß nicht, ob man überlebt oder nicht.

0: Guten Abend, Genossen. Wie Sie sicher wissen, wurden wir vor kurzem von einem Unglück heimgesucht. Einem Unfall am Atomkraftwerk Tschernobyl.
1: Eine Katastrophe dieses Ausmaßes ist in der Menschheitsgeschichte beispiellos.
2: Die Menschen gingen in den Einsatz wohl wissend, was sie erwartete.
3: Das ist nicht wie im Krieg. Radioaktivität kann man nicht sehen.
2: Man verstand, dass in der Richtung, in die man rannte, die Radioaktivität hoch war.
3: Radioaktivität verlangt Respekt.
4: Man spürt es nicht, richtig? Es gibt keinen Juckreiz oder so etwas. Man fühlt nur ein wenig Schwäche, Übelkeit und Schwindel.
3: Wir taten unser Bestes. Wir schafften es durch diese Tortur, weil wir zusammenhielten.
5: Wow. RT behaupten, Händewaschen sei wenig hilfreich gegen Covid-19.
6: Wirklich.
7: Leider löste diese falsche Meldung der Bild-Zeitung zwar Emotionen, aber keinen gesunden Menschenverstand aus. Doch es war Professor Bob Arnett, der gesagt hat, Sie können sich den ganzen Tag lang die Hände waschen, doch Sie werden trotzdem das Coronavirus bekommen, wenn jemand in Ihrer Nähe hustet. Lassen Sie sich von Fakten leiten, nicht von Emotionen.
6: RT.de. Kritisch bleiben.
4: Dies ist eine Bergpredigt. Darin sind alle grundlegenden Gebote Jesu Christi zusammengefasst. Er sprach zu den Armen, zu den Barmherzigen. Im Evangelium heißt es genau darüber, selig sind die geistlich Armen, denn ihrer ist das Himmelreich. Selig sind die Trauernden, selig sind die Barmherzigen, denn sie werden Barmherzigkeit erlangen. Ich bin Pater Benito Javier Torres Cervantes von der Kirche Santa Cruz y Soledad in Mexiko-Stadt. Dieser Ort nimmt Menschen auf, weil er jedem hilft, unabhängig von Herkunft, Religion und Lebenslage. Das heißt, wir helfen grundsätzlich allen Bedürftigen, den Armen und allen anderen, die sich in einer schwierigen Lage befinden. Die Menschen kommen aus vielen verschiedenen Ländern hierher. Vor kurzem kamen Menschen aus der Ukraine zu uns oder auch unsere muslimischen Brüder an. Wir arbeiten in erster Linie mit den Bedürftigsten. Wir bemühen uns, ihnen Obdach zu geben, sie zu ernähren, ihnen Unterkunft zu bieten und sie mit allem zu versorgen, was sie brauchen. Mit den grundlegenden Dingen, damit die Menschen ihre Reise zur Grenze fortsetzen können. Außerdem wurde unsere Schule für Migranten kürzlich eröffnet. Ich habe die Ehre, mit den Jüngsten zu arbeiten. Leider können viele von ihnen weder lesen noch schreiben. Die Rede ist von Kindern im Alter von 10 bis 12 Jahren. Meine Aufgabe als Priester ist es, denen zu helfen, die in Not sind. In diesem Fall sind auch Migranten in Not. Heutzutage versuchen wir neben der Bereitstellung von Übernachtungsmöglichkeiten auch ärztliche Untersuchungen zu organisieren und auf Anfrage die eine oder andere Rechtshilfe zu leisten.
8: Mein Name ist Alan Castro Contreras. Ich absolviere ein Pflegepraktikum. Wir kommen vom T3, Dr. Luis Medical Center, hierher. Auf Anweisung des Gesundheitssekretariats. Wir führen verschiedene Aktivitäten durch. Wir nehmen Patienten auf, führen Untersuchungen durch. Nicht nur für Mexikaner, sondern auch für Menschen aus anderen Ländern. Wir bieten auch einen Impfdienst an. Ich bin nicht sehr oft hier, Aber ich habe mit Menschen aus dem Kongo, aus Afrika, aus Venezuela und aus Kuba gearbeitet. Oft fehlt ihnen das Geld oder sie sind auf der Durchreise, brauchen aber trotzdem Hilfe und kommen deshalb hierher. Wir bemühen uns, ihnen die erforderliche medizinische Versorgung zukommen zu lassen.
9: Mein Name ist Edgar Inestrosa. Ich komme aus Honduras. Wir sind Auswanderer. Wir sind aus wirtschaftlichen, politischen, kulturellen und sozialen Gründen ausgewandert, aber auch aufgrund von Unterschieden in Bezug auf Religion, Hautfarbe, Sprache und so weiter. Es gibt soziale und enorme Sicherheitsprobleme. Wer ein Geschäft betreibt, muss den Banditen eine Abgabe entrichten. Entweder man bezahlt, oder man wird getötet, oder man muss von zu Hause fliehen. Und was die Wirtschaft betrifft, gibt es keine Arbeit und keinen Zugang zu Gesundheitsversorgung und Bildung. Ich möchte gern arbeiten, Geld sparen, ein Haus in meinem Land bauen, ein Grundstück kaufen, um Mais und Bohnen anzubauen. Kurz gesagt, ich will eine Ranch. Vor allem aber will ich ein eigenes Haus haben, denn ich habe kein Haus.
10: Wie lange wohnen Sie schon hier?
9: Ungefähr einen Monat.
10: Einen Monat? Wie sieht Ihr Alltag aus?
9: Mein Tag sieht folgendermaßen aus. Ich stehe früh morgens auf, mache mich fertig und gehe zum Markt, um dort einen Job zu finden. Einen Job als Lader, Reinigungskraft oder Müllmann, was auch immer sie mir anbieten. Sie zahlen mir mal 50, mal 20 Pesos. Hey, Bruder! Hast du eine Arbeit für mich?
11: Was?
9: Hast du eine Arbeit für mich?
11: Nein, heute nicht.
9: Na gut. Dieses Geld reicht nur für das Essen. Wenn ich mich morgens waschen kann, gehe ich ins Obdachlosenheim und wasche mich dort. Manchmal geben sie mir auch Klamotten. Hier haben wir weder Wasser noch Strom. Es gibt überhaupt keine Technologie, nicht einmal die grundlegendste. Alles, was wir haben, ist die Hoffnung, in die USA zu gehen und dort zu arbeiten. Wir wollen hauptsächlich in die USA, weil sie in der Nähe liegen. Nach Europa zu gelangen, ist teuer. Und man muss den Ozean überqueren. Nicht jeder hat so viel Geld, um sich ein Flug- oder Schiffsticket leisten zu können.
11: Migranten hoffen immer. Sie zeigen uns immer wieder, was es heißt, ein hoffender Mensch zu sein. Einige glauben immer noch, sie könnten die Grenze überqueren. Das wird jedoch extrem schwierig, da es dort viele Soldaten gibt. Entlang der Grenze zu Mexiko sind es rund 10.000 Menschen auf dieser und 10.000 Menschen auf der anderen Seite.
10: Haben Sie bereits einen Plan für den Grenzübertritt? Oder werden Sie sich vor Ort spontan entscheiden?
9: Ich werde entweder durch den Rio Bravo schwimmen oder durch die Wüste gehen. Dafür brauche ich einen Begleiter und der kostet extra. Die heißen Kojoten. Aber das ist mittlerweile auch riskant. Man weiß nie, ob sie einen wirklich rüberbringen oder nur ausrauben. Trotzdem gehen die Menschen diese Risiken ein. Es geht um alles oder nichts. Viele sterben beim Versuch, einen Fluss zu überqueren. Sie ertrinken. Manche gehen durch die Wüste und verdursten. Außerdem gibt es dort giftige Klapperschlangen. Ich habe es selbst erlebt. Da waren nur noch Knochen. Der eine wird von einer Giftschlange gebissen, dem anderen geht das Wasser oder das Essen aus.
11: Wenn Sie die Grenze überqueren oder von Mexiko aus Richtung Norden weiterreisen möchten, ist das sehr teuer. Wenn Sie mit einem Kojoten, also einem Schmuggler, der Menschen illegal über die Grenze bringt, mitgehen, müssen Sie mit Kosten von bis zu $15.000 rechnen. Das ist jedoch keine Garantie dafür, dass Sie tatsächlich auf die andere Seite gebracht werden.
10: Sie wissen ja, dass die USA derzeit Tausende von Menschen abschieben. Vielleicht lohnt es sich ja gar nicht.
9: Doch, doch. Ich habe dort viele Freunde und sie sind glücklich. Mein Bruder lebt dort und arbeitet für eine Firma, die Eis herstellt. Er liefert es an Geschäfte. Er arbeitet dort schon seit 11 Jahren, hat aber bisher nichts Großes geleistet, weil er viel trinkt. Ich rauche nur, trinke aber keinen Alkohol. Alkohol macht mich krank und verursacht Kopfschmerzen.
10: Welche Gefahren können unterwegs lauern?
9: Die Menschen werden entführt. Das Leben birgt viele Gefahren. Wenn man illegal in die USA einreist, wie ich es getan habe, ist das wie russisches Roulette. Man weiß nie, ob einem ein Zug die Beine abschneidet, die Kartelle einen entführen oder man irgendwo getötet wird oder ob etwas anderes Schlimmes passiert. Die Leute wollen nicht mehr, viele kommen zurück. Es ist schade, dass so viele Menschen abgeschoben werden. Sie haben viel Geld ausgegeben, um dorthin zu gelangen, und dann werden sie wegen einer Kleinigkeit abgeschoben, wie einem kaputten Scheinwerfer oder so. Aus anderen Ländern wird man nicht abgeschoben. Nur aus den USA, die schon immer rassistisch waren.
12: Es geht darum, dass die Menschen eine falsche Vorstellung von den USA haben. Oft hört man, dass die USA ein Land voller Freiheit und Reichtum seien.

Dort könne man glücklich, wohlhabend und ohne Sorgen leben. Allerdings entspricht dies nicht der Realität. Das ist eine Vorstellung von Leuten, die die USA nicht kennen. Ich habe in Amerika gelebt und bin oft dort. Dort schaut es ganz anders aus. Viele Menschen haben zwar Russland, die Ukraine und Georgien verlassen, aber was tun sie in den USA? Sie sagen: Mein lieber Vater, sagen Sie mir bitte, wo sich die russisch-orthodoxe Kirche befindet. Sagen Sie mir bitte auch, wo die Russen leben. Tja, sie leben zwar in den USA, aber sie suchen Russen und wollen Russisch sprechen. Sie suchen russische Kirchen, um die russisch-orthodoxe Messe zu besuchen. Warum sollten sie ihr eigenes Land verlassen, um dasselbe in den USA zu finden? In der Heimat ist man frei, dort jedoch nicht. Ich gebe ehrlich zu, ich habe in den USA sogar Rassismus von den Angelsachsen gegenüber den Bewohnern der ehemaligen Sowjetrepubliken erlebt. Es gibt ihn. Ich habe ihn selbst erlebt. Wenn ich sie frage, wie geht es Ihnen, bekomme ich zu hören: Nicht sehr gut, Vater. Bitte beten Sie für mich. Ich frage: Was ist los? Fühlen Sie sich schlecht? Ja, antworten sie. Es ist nicht einfach. Aber Sie wollten doch ins Paradies. Nun, da sind Sie doch. Was kommt als nächstes? Er sagt: Ehrlich gesagt, ich weiß es nicht. Ich weiß nicht, ob ich das aushalte. Da sage ich: Jetzt verstehst du endlich, dass du dich geirrt hast. Wir alle haben das Recht, uns frei zu bewegen. In gewisser Weise sind wir alle Migranten. Wir alle sind schon mal entweder in ein anderes Land oder in eine andere Stadt gezogen. Jeder von uns hat das Recht, nach dem besseren Leben zu suchen. Das ist wahr. Aber ich glaube, dass es utopisch ist, seine Wurzeln aufzugeben und seine Heimat im Namen eines Traums zu verlieren. Es lohnt sich nicht.

0: Margo und Ilja machen sich wieder auf den Weg.
1: Du hast doch bestimmt irgendwas vor.
2: Ich schlage vor, wir fahren irgendwo hin. Wir waren im Sommer unterwegs, dann sollten wir auch im Winter reisen.
0: 5500 Kilometer mit dem Auto, von Moskau bis zum Baikalsee.
2: Augen zu, 2, 3.
0: Auf dem Weg dorthin erwarten sie neue Bekanntschaften, überraschende Erkenntnisse und Abenteuer.
3: Prima, ich mache euch heute zu Knödelfeen.
1: Oh, du bist heute eine Knödelfee.
0: Das ist das wahre Russland, wie sie es mit eigenen Augen sehen sollten.
1: Hier fängt Sibirien an.
2: Hurra!
4: Ich bin Gabriel Doroshin, geboren in Frankreich, aber ein russischer Freiwilliger. Jeder Russe sorgt sich um Russlands Schicksal. Und als mir klar wurde, dass der Westen angefangen hat, Russland zu bedrohen, habe ich mich entschieden, hierher zu kommen, weil es keine andere Wahl gab. Diese Frage war für mich schnell geklärt. Ich habe nicht darüber nachgedacht, was Krieg bedeutet und was mich erwarten würde. Man geht einfach, weil man gehen muss, komme was wolle. Das ist einfach Schicksal. Ich habe Paris gegen Malaya Schischowka eingetauscht. Wir haben dort auch einen Turm, also ist es nicht so schlimm. Er erinnert an den Eiffelturm. Aber er ist noch cooler, weil über dem Eiffelturm keine russische Flagge weht. Noch nicht.
5: Umstrittenes Sanktionspaket. Nach langen Verhandlungen haben sich die EU-Staaten auf ein neues Sanktionspaket gegen Russland geeinigt. Auf viele ursprünglich harte Maßnahmen mussten sie aber verzichten. Die EU sieht selbst ein, mit diesen Sanktionen schlagen sie eigene Volkswirtschaften. Streit um Methanverordnung. Die EU-Kommission hat bei der Methanverordnung Zugeständnisse gemacht. Die Strafen für Methanausstoß

0: Verstößen werden nun ausgesetzt. Einige Länder halten das aber für nicht ausreichend. In Deutschland hat das Thema sogar zum harten Disput zwischen Ministerien geführt. Iran-Krieg, der USA, Eskalation. Die Kampfhandlungen im Nahen Osten fordern weiterhin Opfer unter der Zivilbevölkerung. Nach Angaben des iranischen Gesundheitsministeriums sind seit Ende Juni bereits fast 60 Menschen durch US-Angriffe im Iran ums Leben gekommen. Teheran reagiert mit Gegenschlägen auf US-Militärstützpunkte in der Region. Schönen guten Abend und herzlich willkommen bei TDE. Mein Name ist Wladimir Iwanow und wir starten in dieser Stunde mit unseren Nachrichten. Die EU-Staaten haben sich auf ein neues Sanktionspaket gegen Russland geeinigt. Die Pläne sehen unter anderem zusätzliche Maßnahmen gegen den russischen Finanz- und Energiesektor sowie die Einreiseverbot für russische Militärangehörige vor. Dies teilte die EU-Kommissionspräsidentin Ursula von der Leyen mit.
1: Wir nehmen 32 weitere russische Banken in unsere Liste der Transaktionssperren auf. Hinzu kommen Kryptounternehmen und Ölhandelsplattformen. Wir frieren die Anpassung der Ölpreisobergrenze für ein Jahr ein, damit die russische Kriegsmaschinerie nicht von Marktschocks profitiert. Zum ersten Mal nehmen wir Schiffe ins Visier, die Russlands Schattenflotte unterstützen. Und wir haben einen wichtigen Schritt unternommen, um russischen Kämpfern die Einreise in die EU offiziell zu verbieten.
0: Obwohl die Sanktionsliste ziemlich lang ist, fällt es den EU-Ländern zunehmend schwer, sich auf neue Sanktionen zu einigen, die geringe Auswirkungen auf Unternehmen und die Bevölkerung in der EU und in Drittländern hätten. Um eine Einigung zwischen den Mitgliedstaaten zu erzielen, wurden wochenlange Verhandlungen geführt. Dabei setzten die Regierungen mehrerer Länder eine Abschwächung der Maßnahmen durch. Sie begründeten dies damit, dass die Sanktionen der EU-Wirtschaft keinen größeren Schaden zufügen dürften als der russischen Wirtschaft. Deutschland, Frankreich, Italien, Österreich und Portugal sollen Ausnahmen gefordert oder sich gegen einzelne Maßnahmen des 21. Pakets ausgesprochen haben. Griechenland hat gefordert, dass das Verbot des Transports von russischem Flüssigerdgas in Drittländern nicht in dem ursprünglich geplanten Umfang umgesetzt werden soll. Damit verteidigte das Land die Interessen der heimischen Reedereien. Zudem werden die von der Europäischen Kommission vorgeschlagenen Beschränkungen der Einfuhr von Alaska-Seelachs aus Russland sowie das Einfuhrverbot für Kabeljau nicht eingeführt. In den Medien wird das neue Sanktionspaket gegen Russland als Quelle politischer Streitigkeiten bezeichnet. Dabei werden zahlreiche Kompromisse erwähnt, auf die sich die EU-Mitgliedstaaten im Verlauf der Verhandlungen eingelassen haben. Zudem bezeichneten die Massenmedien die Stimmung in der Bevölkerung als Sanktionsmüdigkeit. Zuvor hatte selbst die EU-Außenbeauftragte Kaja Kallas eingeräumt, dass die Sanktionen gegen Russland der europäischen Wirtschaft schaden. Der Politikerin zufolge müssten die europäischen Regierungen jedoch diese Verluste für einen langfristigen Gewinn in Kauf nehmen.
2: Insgesamt denke ich, dass wir sehr viele Sanktionspakete beschlossen haben. Und natürlich sieht der politische Konsens in einigen Ländern anders aus. Es stehen auch Wahlen bevor. Aber ich möchte noch einmal betonen, dass es für unsere Wirtschaft, ganz gleich, ob es sich um einen Mitgliedstaat aus dem Osten, Westen, Süden oder Norden handelt, für uns alle das Beste ist, wenn dieser Krieg endet. Deshalb müssen wir den Druck weiter erhöhen, um den Krieg zu beenden und der Ukraine zu helfen. Gleichzeitig muss Russland wirklich erkennen, dass es an den Verhandlungstisch kommen muss. Wir haben gerade jetzt dieses Zeitfenster, weil die Ukraine in einer stärkeren Position ist als zuvor und Russland in einer schwächeren Position als zuvor ist. Wir müssen diese kurzfristigen Schmerzen in Kauf nehmen, um langfristig davon zu profitieren.
0: Der Sprecher des russischen Präsidenten Dmitri Peskow erklärte, die neuen antirussischen Sanktionen würden nun direkt die Interessen mehrerer EU-Mitgliedstaaten treffen, mit Schäden in Milliardenhöhe.
3: Ich glaube nicht, dass man davon sprechen kann, eine Sanktionsgrenze erreicht zu haben. Eine solche gibt es nicht. Genauso wenig, wie es Grenzen für den Wahnsinn gibt. Die bisher gegen Russland verhängten Sanktionen, ich möchte daran erinnern, dass wir sie aus Sicht des Völkerrechts für absolut rechtswidrig

0: sich halten, haben indirekt Europa, die europäischen Steuerzahler und die europäische Wirtschaft getroffen und Schäden in Milliardenhöhe verursacht. Nun verbleiben noch Sanktionen, die direkt die Interessen einer ganzen Reihe von Mitgliedstaaten der Europäischen Union treffen werden. Und das tut schon viel mehr weh. Daher rühren die Widersprüche, die wir jetzt beobachten.
1: Die EU-Kommission hat Empfehlungen zur Umsetzung der Methanverordnung veröffentlicht. Dabei hat sie dem Druck nachgegeben und einige Erleichterungen eingeführt. Die Methanverordnung ist die weltweit erste umfassende Rechtsvorschrift, die Methanemissionen im Zusammenhang mit der Einfuhr von Öl, Gas und Kohle regelt. Das umfasst inländische Produktion, Transport und Verarbeitung sowie Importe. Die EU-Kommission unterstreicht, dass die Umsetzung der Einfuhrvorsetzungen schrittweise erfolgt und die Anforderungen an die Emissionsüberwachung am 1. Januar 2027 beginnen. Die größte Schwächung besteht aber in der Aussetzung von Strafen bei Methanverstößen in den kommenden 3 Jahren. Bundeswirtschaftsministerin Reiche kritisierte jedoch die Entscheidung der EU-Kommission. Sie betonte, dass die Importregelungen der Methanverordnung zur Rechtsunsicherheit führen. Die EU-Kommission hat keine Voraussetzungen gestellt, damit Importeure die Einhaltung der Vorgaben verlässlich nachweisen können, so die Ministerin.
2: Gerade angesichts der Krise im Nahen Osten und des verschärften internationalen Wettbewerbs um LNG-Lieferungen brauchen wir eine klare und rechtsverbindliche Lösung. Wenn die Voraussetzungen für die verlässliche Einhaltung der Importregelungen noch nicht gegeben sind, müssen diese rechtssicher verschoben werden. Eine Verpflichtung bestehen zu lassen und lediglich auf Sanktionen zu verzichten, löst das Problem nicht. Ich trete deshalb weiterhin dafür ein, die betreffenden Importregelungen der Methanverordnung um 3 Jahre zu verschieben.
1: Die Äußerung der Bundesministerin für Methanverordnung löste einen Disput zwischen deren Behörde und dem Bundesministerium für Umwelt und Klimaschutz aus. Bundesumweltminister Carsten Schneider betonte, dass die Methanverordnung geltendes EU-Recht sei, das von den Mitgliedstaaten umzusetzen sei. Er weist darauf hin, dass die Bundesregierung bereits klargestellt habe, Deutschland unterstützt keine Änderung der Verordnung. Auf der Bundespressekonferenz wurde die Frage gestellt, wann der Bundeskanzler in den Streit eingreifen wird. Der Regierungssprecher hat keine klare Antwort darauf gegeben.
3: Aber die Frage an Herrn Mayer, der Streit zwischen den Ministerien wird ja jetzt auch schon öffentlich ausgetragen. Wann greift der Kanzler denn da ein?
4: Ja, also erstmal glaube ich, ist es auch ein Stück weit normal, dass zu so einem Thema auch Ressorts aus unterschiedlichen Blickwinkeln drauf blicken, vielleicht auch mit unterschiedlichen Argumenten dort agieren. Sie haben das jetzt Streit genannt. Ich halte das ehrlich gesagt für die normalen Prozesse, die es innerhalb einer Bundesregierung gibt. Und am Ende geht es ja immer darum, dass wir am Ende eine gemeinsame Position finden. Und da ist das entscheidende Wort gerade schon gefallen. Es geht darum, Rechtssicherheit zu schaffen. Es geht auch darum, natürlich unsere Energieversorgung sicherzustellen. Und deshalb ist es wichtig, dass alle Regulierungen in diesem Bereich, und das betrifft auch diese Regulierung, diesen Ansprüchen natürlich auch gerecht wird. An der konkreten Umsetzung arbeiten wir innerhalb der Bundesregierung.
1: Der Ökonom Dr. Eike Hammer glaubt, dass die EU-Methanverordnung noch ein weiterer Angriff auf deutsche Wirtschaft bedeute. Die Konjunktur der Bundesrepublik befinde sich ohnehin schon in der wackeligen Lage und das erklärt, warum die Bundeswirtschaftsministerin die Verschiebung dieses Vorschriftes fordere, so der Ökonom.
5: Das ist ein ganz klarer Angriff auf diese fossilen Brennstoffe. Das hat man auch, da macht man auch gar kein Hehl draus. Man hat aber auch gar keine Alternative. Das heißt, hier ist eine Deindustrialisierungspolitik im Gange, die eigentlich als Sabotage wahrgenommen wird von den vielen. Es wird in Chemiewerke werden in Deutschland schon seit Jahrzehnten nicht mehr gebaut, maximal hier und da etwas erweitert oder ausgebaut, aber mehr eigentlich jetzt abgebaut. Wir haben BASF, die ihre Spezialgasabteilung oder einige Teile komplett demontiert haben. Wir haben ganze gasabhängige Industrien, Dünger und so weiter, die in äußersten Schwierigkeiten sind oder schon aufgeben. Und das ist ein Kahlschlag und das geht an die Wurzel der Wirtschaft. Das heißt, wir haben hier einen Zerstörungsprozess, der Deutschland und damit dann auch Europa zu einem Agrarstaat degradiert. Also der Morgenthau-Plan, der dann

auf andere Weise hier möglicherweise eben umgesetzt werden könnte. Das bedeutet aber auch das sichere Ende der EU. Denn wie gesagt, die EU ist ein Plünderungsverein gegen Deutschland. Und

0: Verabredung gegen Deutschland ist, so zumindest wirkt es. Und da hat sie eben kalte Füße bekommen. Also insofern glaube ich schon, dass man hier so ein bisschen Zeit gewinnen möchte auch.
1: Die Hitzewelle im Juni hat Getreideernten in Europa im Wert von über 2 Milliarden Euro vernichtet. Dies geht aus den Analysen der Energy and Climate Intelligence Unit hervor. Die hohen Temperaturen, die zu Dürre und Bränden führten, verursachten einen Verlust von 10 Millionen Tonnen der prognostizierten Ernte. Die extreme Hitze wirkte sich negativ auf die Kornfüllung bei Weizen und die Bestäubung von Mais aus. Der Analyse zufolge wird Europa in diesem Jahr somit etwa 9 Millionen Tonnen Getreide weniger ernten, als noch im Juni erwartet wurde. Zum Vergleich, das ist mehr als die gesamte jährliche Getreideernte von Österreich, Irland und den Niederlanden zusammengenommen. Die Landwirte beklagen, dass die aktuelle Situation eine Katastrophe sei.
2: Die Hitzewelle im Juni kam für die europäischen Getreidebauern zu einem ungünstigen Zeitpunkt, beeinträchtigte die Pflanzenentwicklung und führte zu Ertragseinbußen auf dem gesamten Kontinent. Dies wird die Landwirte finanziell treffen, ihre Einnahmen schmälern und gleichzeitig die europäische Ernährungssicherheit untergraben. Diese Verluste sind nur ein Vorbote der künftigen Auswirkungen, die uns bevorstehen, wenn wir die Treibhausgasemissionen nicht auf Netto-Null senken und unser Klima wieder ins Gleichgewicht bringen.
3: Ich arbeite seit 10 Jahren daran, meinen Betrieb durch Deckfrüchte, Fruchtfolgen und an heißere und trockenere Bedingungen angepasste Arten widerstandsfähiger zu machen. Aber bei Temperaturen von über 38 Grad Celsius, die wochenlang anhalten, bricht alles zusammen. Ich rechne mit Ertragsverlusten von mindestens 50%, bei bestimmten Kulturen wie Soja sogar von 70%. Wir steuern nicht mehr auf einen Zusammenbruch zu, wir sind bereits mittendrin.
1: Laut der Analyse fielen die Schäden ungleichmäßig aus, sowohl zwischen den Ländern als auch zwischen den verschiedenen Kulturpflanzen. Die größten Verluste verzeichnete Frankreich. Die Ernteprognose wurde um 4,1 Millionen Tonnen nach unten korrigiert und die Schäden werden auf fast 890 Millionen Euro geschätzt. Besonders stark betroffen war Mais. An zweiter Stelle steht Ungarn, wo die Verluste 2,4 Millionen Tonnen oder etwa 20% der Ernte betragen könnten. In Spanien und Deutschland wurde die Prognose jeweils um weitere 1,4 Millionen Tonnen nach unten korrigiert. In Deutschland war Weizen am stärksten betroffen. Südeuropa hat jedoch weiterhin mit großflächigen Waldbränden zu kämpfen. Am schlimmsten ist die Lage in Spanien. Nordöstlich von Madrid hat das Feuer bereits rund 32.000 Hektar verwüstet. Es handelt sich um einen der größten Waldbrände in der jüngeren Geschichte des Landes. Aus der Gefahrenzone wurden 34 Ortschaften und etwa 1.200 Menschen evakuiert. Auch in Frankreich ist die Lage nicht besser. In der Region Bordeaux wurden etwa 10.000 Touristen evakuiert, während die Feuerwehr gleichzeitig mehrere große Brandherde bekämpft. Bei der Bekämpfung eines der Brände kamen zwei Feuerwehrleute ums Leben. In Italien breiten sich die Brände auf Sizilien und Sardinien aus. Aufgrund des heißen Windes steigen die Temperaturen auf der Insel auf 46 Grad. Die Bewohner der Ortschaften müssen dringend evakuiert werden. Auch Deutschland ist von der Hitze stark betroffen, vor allem die Getreidekulturen des Landes. Darüber haben wir mit dem Landwirt und Leiter der Milchproduktion Alfred Bermes gesprochen. Die Lage sei äußerst angespannt, ein Lebensmittelmangel drohe, so der Landwirt.
4: Bei mir hier in der Eifel ist die Wintergerste nicht so stark davon betroffen, weil die sehr frühzeitig geerntet werden konnte noch. Danach hatten wir 41 Grad Hitze hier mit richtigen Bodenrissen und seit im Prinzip Mitte, Ende Mai keinen Niederschlag mehr in der großen Menge. Und der Weizen, der ist in den Körnern stark verkümmert. Die reine Energie und Qualität war eigentlich ganz gut, aber sehr starke Kümmerkörner, Raps ist auch tonnenmäßig sehr stark beeinträchtigt. Und am schlimmsten sieht es hier mit Grünland aus. Die Wiesen sind alle braun, eine reine Steppe. Und der Silomais, der eigentlich jetzt die Blüte rausschieben sollte, der verkümmert auf dem Halm. Also das ist ganz extrem. Kartoffel ist auch Kleinsortierung. Wenn man aber dann wieder andere Regionen sieht, wie oben Münsterland, Vechta-Kloppenburg, Richtung Hamburg, da scheint es mal mehr zwischendurch geregnet zu haben. Und auch in Mecklenburg-Vorpommern, wo ich den neuen Betrieb übernehmen werde, da haben wir Niederschläge, wo der Tau von der Ostsee nachts noch aktiv ist und dann noch da 1-2 Millimeter dadurch jede Nacht auch an Feuchtigkeit kommen.

0: dass es sich da noch ein bisschen besser und länger halten konnte. Aber wir haben dadurch hier in meinen Regionen und auch in Süddeutschland sehr viele Flächenbrände, wo Mähdrescher, Ballenpressen und alles abgebrannt sind. Also sehr schwere Situation. Futterknappheit ist vorausgesagt.
1: Die gegenseitigen Angriffe zwischen den USA und dem Iran im Nahen Osten reißen nicht ab. In der vergangenen Nacht hat die US-Armee erneut militärische Ziele im Iran attackiert. Teheran wiederum antwortete mit Angriffen auf amerikanische Militärstützpunkte in der Region. Ein Video, das derzeit in den sozialen Netzwerken kursiert, zeigt nach Angaben iranischer Medien den Moment, in dem ein amerikanisches HIMARS-Raketensystem im Norden Kuwaits zerstört wurde. Die Islamische Revolutionsgarde erklärte, nicht der Iran, sondern die USA verletzen die Souveränität und territoriale Integrität Kuwaits, indem sie ihre Militärstützpunkte dort stationieren und damit faktisch Gebiete besetzen.
2: Was ist ein amerikanischer Stützpunkt in Ihrem Land? Es ist ein Ort, der nicht der Kontrolle ihres Grenzschutzes unterliegt. Dort haben Amerikaner und diejenigen, denen sie Zutritt gewähren, Zugang. Und dort gilt amerikanisches Recht und nicht ihres. Selbst ihre Soldaten, ganz zu schweigen von ihrem Verteidigungsminister, haben kein Recht, diesen Ort ohne Genehmigung des amerikanischen Grenzschutzes zu betreten. Demnach hat gerade Amerika ihre Souveränität und territoriale Integrität verletzt. Nicht wir. Wir greifen Gebiete an, die von der amerikanischen Armee besetzt sind. Eine Armee, die zu nichts anderem fähig ist, als zu verbrechen.
1: Infolge der US-Luftangriffe sind iranischen Medien zufolge Wohngebiete in der Stadt Ahvaz getroffen worden. 4 Menschen starben, 5 wurden verletzt. Seit der Wiederaufnahme der Kampfhandlungen Ende Juni beläuft sich die Gesamtzahl der getöteten Zivilisten im Iran nach Angaben des Gesundheitsministeriums auf 60. Mehr als 600 weitere wurden verwundet. Indes spitzt sich die Lage an der Straße von Hormuz weiter zu. US-Präsident Trump drohte, der Iran werde für künftige Schäden am Seeverkehr zahlen müssen.
2: Diese Erklärung soll bis auf Weiteres als Hinweis dienen, dass ab sofort alle Schäden an Schiffen, Ladungen oder damit zusammenhängenden Gegenständen aus iranischen Geldern beglichen werden, die sich im Besitz der Vereinigten Staaten befinden und von diesen kontrolliert werden. Diese Schäden mögen zwar sehr erheblich sein, dennoch ist dies die faire und gerechte Vorgehensweise.
1: Der iranische Außenminister wertete diese Ankündigung des US-Präsidenten als gefährlichen Präzedenzfall.
2: Die Beschlagnahmung von Vermögenswerten eines anderen Landes zur Begleichung künftiger Forderungen, die in keinem Zusammenhang damit stehen, ist ein brisanter Präzedenzfall. Diejenigen, die solche Gelder begrüßen oder davon profitieren, sollten bedenken: Sobald Regierungen die Beschlagnahmung zur Normalität machen, sind die Vermögenswerte von niemandem mehr sicher. Das daraus resultierende Chaos wird weder schön noch friedlich sein.
1: Während die israelischen Streitkräfte weiterhin weite Teile des Südlibanon besetzt halten und sich entgegen den Vereinbarungen nicht zurückziehen, bleiben die Bewohner der Dörfer von ihren zerstörten Häusern abgeschnitten. RT-Korrespondent Steve Sweeney berichtet exklusiv aus einem libanesischen Dorf, das trotz der vereinbarten Räumung weiterhin von Israel blockiert wird.
2: Wir befinden uns im Dorf Sorta al-Gabieh im Südlibanon. Es handelt sich um eines der Dörfer, die zu den sogenannten Pilotgebieten gehören, die viele Kontroversen ausgelöst haben. Es handelt sich um Gebiete, in die die libanesische Armee einrücken soll, während die israelischen Soldaten im Rahmen dieser Phase des Truppenabzugs aus dem gesamten Südlibanon ihre Truppen abziehen müssen. Das Dorf liegt sehr nahe an der gelben Linie, praktisch direkt hinter ihr. Kaum waren wir hier angekommen, sahen wir ganze Reihen von Autos und Menschen, die am Straßenrand ihr Lager aufgeschlagen hatten und sich in Gruppen versammelten, die einfach darauf warteten, dass man ihnen erlaubte, das Dorf zu betreten. Bislang ist ihnen das noch nicht gelungen. Sie sind seit Montag hier, also schon seit einigen Tagen. Tatsächlich wurde die libanesische Armee, als sie gemäß den Bedingungen des umstrittenen Rahmenabkommens, eines zwischen den USA, Israel und dem Libanon unterzeichneten Dreiparteienabkommens, in das Dorf einmarschierte, von israelischen Verteidigungskräften beschossen. Am Mittwoch stattete Ministerpräsident Nawaf Salam dem Dorf einen überraschenden Besuch ab. Er betrat das Dorf, hisste die libanesische Flagge und hielt eine Rede, die wir uns nun anhören können.
3: Von Anfang an haben wir stets betont, dass unser Ziel der vollständige Rückzug Israels aus unserem gesamten Staatsgebiet ist. Was wir heute erleben, ist erst der Anfang, doch wir sind entschlossen und unbeirrt. Und wir

0: Wir werden weiterhin alle unsere politischen und diplomatischen Anstrengungen mobilisieren, um einen vollständigen Rückzug aus dem libanesischen Staatsgebiet zu erreichen. Ich möchte betonen, dass die Rückkehr zum normalen Leben im Südlibanon nicht bloß ein Slogan ist, sondern ein nationales Ziel, dem sich die Regierung voll und ganz verschrieben hat. Die Rückkehr unseres Volkes in sein Land ist der authentischste Ausdruck der Einheit und Souveränität des Libanon.
1: Doch während Ministerpräsident Salam ungehindert eintreten konnte, ein Besuch, der nach Ansicht einiger mit Israel abgestimmt war, warteten die Dorfbewohner geduldig draußen, während Drohnen über ihnen schwebten und israelische Soldaten in Bereitschaft standen. Viele, mit denen wir sprachen, waren verärgert und frustriert darüber, dass der Ministerpräsident nicht angehalten hatte, um mit ihnen zu sprechen.
2: Ich war hier, als Ministerpräsident Salam kam. Die Menschen waren traurig und verzweifelt. Der Ministerpräsident sollte eigentlich unter seinem Volk sein und die Familien trösten, die alles verloren haben. Wir haben kein Problem damit, dass er nach Sorta gekommen ist. Aber das Problem ist, dass er dorthin gegangen ist, während wir Dorfbewohner nicht in unsere Häuser zurückkehren konnten. Er stand da und hisste die libanesische Flagge, auf die wir stolz sind, die Flagge unseres Landes. Die Art und Weise aber, wie er das tat, war inakzeptabel. Später entschuldigte er sich bei den Menschen und seine Entschuldigung wurde angenommen. Wir fühlten uns betrogen. Wir sind die rechtmäßigen Eigentümer dieses Landes und wir sind es, die so viele Opfer gebracht und so viel dafür gegeben haben. Wir sind es, die das Dorf betreten und die libanesische Flagge hissen sollten.
3: Es ist bedauerlich, dass er so heimlich gekommen und so schnell wiedergegangen ist. Wir hatten gehofft, ihn zu treffen und ihn willkommen zu heißen. Das Schwierige daran ist, dass der Ministerpräsident, der eigentlich ein Vorbild und eine Quelle der Hoffnung für die Bürger sein sollte, sich dafür entschieden hat, auf diese Weise zu kommen und wieder zu gehen. Er hätte uns zur Seite stehen, sich nach unserem Wohlergehen erkundigen und uns Hoffnung geben sollen, dass sich die Lage verbessern wird. Ich denke, es wäre besser gewesen, wenn er seinen Besuch auf einen Zeitpunkt verschoben hätte, nachdem die Bewohner zurückgekehrt waren.
1: Selbst die örtlichen Verantwortlichen waren nicht informiert. Der Bürgermeister gibt an, der Staatsapparat habe sich nie mit ihm in Verbindung gesetzt. Er habe erst durch den Fernseher erfahren, dass sein eigenes Dorf eine Pilotzone sei.
0: Niemand hat uns diesbezüglich kontaktiert. Es wurde so viel darüber gesprochen, dass Sorta al-Gharbiyyeh ein Pilotort sei, doch wir konnten das Gebiet immer noch nicht betreten. Und die Diskussionen über einen vollständigen Rückzug Israels gehen weiter. Wenn die Lage so bleibt, wie sie ist, bedeutet das, dass Israel noch lange dort bleiben wird. Wir wurden über den Besuch nicht im Voraus informiert. Gestern sah ich einen großen Konvoi der libanesischen Armee. Ich fragte mich, was da vor sich ging. Gab es etwa einen Sicherheitsvorfall? Dann sah ich, dass die Leute aufgebracht waren. Und sie erzählten mir, dass der Ministerpräsident dort gewesen sei und dann wieder abgereist sei. Ich gab den Medien ein Interview und erwähnte dies. Der Ministerpräsident hörte das Interview und rief mich an. Er brachte seine Bewunderung für meine Äußerungen zum Ausdruck. Anschließend entschuldigte er sich jedoch bei mir und bei den Einwohnern und erklärte, dass er uns nicht im Voraus über den Besuch informiert habe und dass er sich aufgrund der Sicherheitslage nicht im Dorf aufhalten und mit den Einwohnern sprechen konnte.
1: Während die Dorfbewohner warten, sehen sie in den sozialen Medien Aufnahmen von der Zerstörung ihrer Häuser.
0: Wir warten nun schon seit 3 Tagen in der Hoffnung, bald ins Dorf zurückkehren und in unsere Häuser zurückkehren zu können, auch wenn diese zerstört sind. In den sozialen Medien sehen wir Bilder, die zeigen, dass 80% der Häuser im Dorf vollständig zerstört sind und die restlichen 20% unbewohnbar sind. Die Bäume sind abgestorben, das Land wurde planiert, in diesem Land ist alles tot. Ich möchte in mein Zuhause zurückkehren und versuchen, dort trotz der Zerstörung weiterzuleben.
1: Später am Donnerstag traf der Oberbefehlshaber der libanesischen Streitkräfte Rudolf Haikal im Dorf ein, um sich ein Bild von der Lage zu machen. Doch trotz aller Besuche hochrangiger Persönlichkeiten ändert sich für die Anwohner nichts. Sie warten nach wie vor auf die offizielle Genehmigung, einfach in ihr Land zurückkehren zu dürfen. Die Pilotzonen selbst haben eine unglaublich heftige Kontroverse ausgelöst. Zu den 3 in der ersten Phase festgelegten Zonen gehören der Kifa, Frun und Sorta al-Gharbiyyeh, wo wir uns gerade befinden. Allerdings liegen all diese Gebiete außerhalb der gelben Linie und keines von ihnen war ursprünglich von israelischen Soldaten besetzt. Es wäre ein Irrtum zu glauben, dass es sich hierbei lediglich um zufällig auf der Karte ausgewählte Dörfer handelt. Sie verbinden das Gebiet von Bin Jubail mit dem Gebiet von Nabatea, insbesondere mit den Ali-Etahir-Hügeln, strategisch wichtigen Höhen, um deren Kontrolle die Israelis erbitterte Kämpfe führen. Bislang ist es ihnen noch nicht gelungen. Die Bombardierungen in diesem Gebiet und seiner Umgebung dauern jedoch an. Mehr noch, in den letzten 2 Tagen haben sie zugenommen. insbesondere in Gebieten wie Kfar Tepnit, wo Luftangriffe stattfanden und Zerstörungen verursacht wurden. All dies geschah vor dem Hintergrund des Abschlusses des Besuchs des libanesischen Präsidenten Joseph Aoun in Washington, wo er sich im Weißen Haus mit US-Präsident Donald Trump traf. Einige standen diesem Besuch sehr kritisch gegenüber. Sie erklärten, dies mache den libanesischen Staat endgültig von der US-Regierung abhängig. Eine US-Regierung, die Israel uneingeschränkt unterstützt und im Grunde viele der Bomben und Waffen geliefert hat, die zu den Zerstörungen im Südlibanon geführt haben. Präsident Aoun erklärte, er bestehe auf einem vollständigen und bedingungslosen Abzug der israelischen Truppen aus dem Südlibanon. Ob dies tatsächlich geschieht und falls ja, in welchem Zeitrahmen, bleibt abzuwarten. Steve Sweeney für RT aus Sorta al-Gharbiyeh im Südlibanon.
4: Das waren die TD-Nachrichten. Anschließend kommt hier die Sendung Russland danach. Ich bin Vadim Ivanov und in etwa einer halben Stunde wieder für Sie da. Bis dann.

0: Ich denke, das chinesische und das russische Eiskunstlaufsystem sind völlig unterschiedlich. Bei uns wird das sehr ernst genommen, auch wenn es nur ein Hobby ist. Wenn man nichts aufzwingt, sondern etwas Gutes hinzufügt, entsteht eine sehr gute Mischung.
1: Anfangs hatte sie sogar Angst, einfach nur zu springen. In dieser Sportart kann man erst nach Hunderten oder sogar Tausenden erfolgloser Versuche, eine bestimmte Bewegung auszuführen, Erfolg haben.
2: Ich habe sogar einen Beitrag in den sozialen Netzwerken geteilt und geschrieben. Sie hat es geschafft.
3: Das ist unsere erste Auslandsreise. Wir fahren nach Moskau und St. Petersburg. Wir freuen uns schon sehr darauf.
0: Für mich ist das eine Verantwortung, denn sie lernen bereits Russisch. Ich versuche, den chinesischen Kindern einen Teil unserer grenzenlosen russischen Denkweise näher zu bringen.

0: Warte, ich habe eine Überraschung für dich.
1: Wirklich?
0: Ja.
1: Ich habe mich schon gefragt, warum du mich so anschaust.
0: Du warst gestern den ganzen Tag so böse auf mich. Hier.
1: Du hast mir eine Uhr gekauft. Das war es also.
0: Du warst so böse.

0: Uns erwartete die Stadt Naberezhny Chilny und ihre riesige Fabrik für Lastkraftwagen, KAMAZ. Ein Besuch, dem wir schon lange entgegenfieberten. Geben wir Vollgas.
1: Das Unternehmen KAMAZ, die KAMAZ-Werke für die Produktion von Schwerlasttransportern und Automobilen, wurde 1969 gegründet und befindet sich auf einem weitläufigen 57 Quadratkilometer großen Werksgelände. Das erste Fahrzeug lief im Jahr 1976 vom Band. Seitdem hat KAMAZ über 2 Millionen Fahrzeuge und fast 3 Millionen Motoren produziert. Die Fahrzeuge von KAMAZ werden in über 80 Länder exportiert.

0: Die Fabrik hat in ihrer langen Geschichte viele Höhen und Tiefen erlebt. Aber eines steht fest: Nichts hat den Aufstieg des russischen Autoriesen aufhalten können. Igor, wir filmen diese Reportage nicht nur für ein russisches, sondern auch für ein deutsches Publikum. Hier in Russland bedarf Kamaz wohl keine speziellen Vorstellungen. In Deutschland ist die Marke aber nicht so bekannt. Könnten Sie erzählen, was Kamaz für ein Unternehmen ist? Wie sind die Verkaufszahlen? Welche Fahrzeuge werden gebaut und wo werden sie eingesetzt?
1: Kamaz ist heute der größte Hersteller von Lastkraftwagen in Russland und in den Gussstaaten. Kamaz produziert über 40.000 Fahrzeuge im Jahr. Wir stellen so gut wie alle Fahrzeugtypen her, die für die russische Wirtschaft benötigt werden. Das sind unter anderem Transportfahrzeuge, Muldenkipper und Sattelzugmaschinen. Kamaz entwickelt heute auch Nutzfahrzeuge, auf die wir uns in der Vergangenheit nicht spezialisiert hatten, zum Beispiel Großmuldenkipper. Wir haben eine eigene Produktlinie für Personenverkehr. Das sind verschiedene Klassen von Bussen, darunter auch Stadtbusse.
2: Da kommt schon einer.
0: Da fährt gerade ein Bus.
1: Wir produzieren große und extra große Stadtbusse, wie diesen hier.
2: Ist der extra groß?
1: Ja, er gehört zur extra großen Klasse der Gelenkbusse. Unsere Busse fahren sowohl mit traditionellem Treibstoff, also mit einem Verbrennungsmotor, als auch mit...
2: Mit Batterie?
1: Ja.
0: Mit innovativen Technologien.
1: Das sind umweltfreundliche Transportmittel, Elektroautos bzw. in unserem Fall Elektrobusse.
0: In Moskau gibt es eine Menge Elektrobusse.
2: Ein Bus wie jeder andere, könnte man meinen. In der Stadt, also vor allem in Moskau, gibt es viele davon. Was macht diesen Bus so besonders?
3: Es ist allgemein bekannt, dass Kamaz 12 Meter lange Busse herstellt. Und ich kann voller Stolz sagen, dass wir die besten Busse dieser Klasse produzieren.
2: Also auch ich?
3: Nein, Kamaz natürlich. Hier sehen Sie ein modifiziertes Modell unserer Produktionslinie für Transportfahrzeuge. Das ist ein Gelenkbus mit einer Länge von insgesamt 18 Metern. Es handelt sich um eine ganze Produktionslinie. Das hier ist ein Erdgasbus. Das erkennt man am Erdgasbehälter auf dem Dach. Solche Gelenkbusse produzieren wir sowohl mit Elektro- als auch mit Dieselantrieb. Diese neue Produktlinie geht nächstes Jahr bei Kamaz in Serienproduktion. Wir sind optimistisch, was die weitere Entwicklung angeht.
2: Sind diese Busse länger als die alten?
3: Ja, die alten waren...
2: 12 Meter lang?
3: Ja, und diese sind 18 Meter lang.
0: Ich habe doch gesagt, er ist länger und du hast mir nicht geglaubt.
2: Also rein optisch ist er nicht so lang.
3: Er ist einfach schön gemacht, deswegen sieht er so kompakt aus. Wir haben hart dafür gearbeitet, dass die Ausstattung unserer russischen Transportmittel entweder aus Eigenproduktion stammt oder aus befreundeten Ländern importiert wird. Die Produktionslinie der Transportfahrzeuge, die ich bereits erwähnt habe, wird nächstes Jahr bei uns in Serienproduktion gehen, unabhängig von der Situation auf dem Weltmarkt.
0: Was unterscheidet diesen Bus zum Beispiel von einem Bus von Mercedes? In Deutschland fahren überall Mercedes-Busse. Was zeichnet die Kamaz-Busse aus? Was sind da die wichtigsten Unterschiede?
3: Es gibt da keine Unterschiede. Es ist ein Bus genauso wie in Deutschland. Wir halten uns an die Richtlinien und technischen Vorschriften der EU und der Tarifunion. Genauso wie Mercedes-Benz. Das heißt, wir erfüllen alle Anforderungen, was Sicherheit und Komfort angeht, genauso wie jeder andere Hersteller von Transportmitteln für den Personenverkehr. Entsprechend gibt es da keine wirklichen Unterschiede, auch wenn ich sagen würde, dass unser Modell eine Spur besser ist.

0: Welche Teile dieser Fahrzeuge werden in Russland produziert? Wie sah die Situation vor 2022 aus und wie ist die Lage heute?
1: 2022 waren wir gezwungen, die Produktion dieser Fahrzeuge herunterzufahren, da eine Reihe an Bestandteilen, die bei der Konstruktion zum Einsatz kamen, nicht mehr verfügbar bzw. lieferbar war. Es war schwere Arbeit, aber wir haben es geschafft, die Konstruktion zu überarbeiten. Die Produktion von einigen Bestandteilen konnte vor Ort organisiert werden. Ein anderer Teil der Komponenten wurde durch gleichwertige Produkte aus befreundeten Ländern ersetzt.
0: Also zum Beispiel aus China?
1: China ist in Wirklichkeit nicht unser einziger Lieferant. Wir importieren natürlich viele Komponenten von dort. Bestimmte Teile erhalten wir aber auch aus anderen Ländern. Wir haben sehr viele Produzenten in Russland selbst und in den GUS-Staaten finden können. Zum Beispiel in Belarus.
2: Wirkt sich das auf die Qualität aus?
1: Nein, überhaupt nicht. Unsere Aufgabe hier war nicht einfach, eine Verschlechterung der technischen Parameter zu verhindern. Unser Ziel war es, ein höheres Qualitätsniveau zu erreichen. Ich kann frei heraus sagen, dass uns das gelungen ist. Das Wartungsintervall für den KAMAZ 54901 der alten Generation ist zum Beispiel 120.000 Kilometer. Bei der neuen Lkw-Generation deklarieren wir bereits einen Wartungsintervall von 150.000 Kilometern.
2: Ist das wie bei einem Pkw? Sind es dort nicht 10.000?
1: Ja, für Pkw sind es 10.000 bis 15.000. Diese LKWs müssen nur alle 150.000 Kilometer gewartet werden.
2: Ölwechsel nur alle 150.000 Kilometer?
1: Ja, einmal im Jahr oder nach 150.000 Kilometern. Bei einem Sattelschlepper. Natürlich ist das Wartungsintervall bei intensiverer Benutzung, zum Beispiel bei Muldenkippern, geringer. So viel zu Wartungsintervallen. Der zweite Punkt ist der Kraftstoffverbrauch. Wir hatten sehr strenge Auflagen zu erfüllen. Wir mussten besser werden als die weltweiten Marktführer. Das haben wir auch geschafft.
2: Besser im Sinne von kostengünstiger.
1: Ja, genau.
0: Ist KAMAZ also durch die Sanktionen besser geworden?
1: Ja, wie ich schon sagte, bestand unser Ziel nicht einfach darin, nicht schlechter zu werden. Wir haben uns deutlich ambitiösere Ziele gesetzt. Wir wollten noch besser werden und das haben wir auch geschafft.
3: Dieses Fahrzeug ist ein Prototyp. Es ist ein geländegängiger Großmuldenkipper mit Allradantrieb. Der Kipper soll in unwegsamem Gelände eingesetzt werden, bei Aufschlussarbeiten in Steinbrüchen, beim Straßenbau und so weiter. Wir haben das Fahrzeug Herkules genannt. Der Kipper hat eine Tragfähigkeit von 140 Tonnen. Das Fahrzeug verfügt über Allradantrieb 6x6. Seine extra großen Reifen eignen sich hervorragend, um jedes unwegsame Gelände zu überwinden. Das Besondere am Herkules ist sein knickgelenktes Fahrgestell. Die Richtungsänderung erfolgt somit nicht durch Drehen der Reifen, sondern im Grunde durch das Drehen des Fahrgestells. Der Kipper hat ein Ladevolumen von 25 Kubikmetern.
0: Was kann er denn?
3: Er ist in erster Linie für die Arbeit unter sehr schwierigen Bedingungen und auf unwegsamem Gelände konstruiert.
2: Wollen Sie Belas Konkurrenz machen?
3: Nein, die Fahrzeuge von Belas sind größer. Das ist ein ganz anderes Marktsegment.
2: Mit welchen ausländischen Marken konkurrieren Sie dann?
3: Von den Importfahrzeugen wären das Volvo, Bell, Caterpillar und Komatsu.
2: Sie bereiten also einen Ersatz für deren Fahrzeuge vor?
3: Ja.
2: Um sie später vom russischen Markt zu drängen?
0: Später? Wir sind doch schon dabei.
3: Sie haben sich selbst vom Markt gedrängt, könnte man sagen. Nein, wir haben dieses Modell noch vor den ganzen Ereignissen konstruiert.
0: Wie lange wurde dieses Fahrzeug entwickelt?
3: 3 Jahre lang.
0: 3 Jahre.
2: Diese ganzen Sanktionen und die ausländischen Unternehmen, die Russland verlassen, kommen euch also zu Pass?
3: In diesem Marktsegment ja.
2: Schockieren Sie uns mal mit dem Spritverbrauch.
0: Ja, wie ist der Verbrauch?
3: 100 Liter.
2: 100 Liter.
0: 100 Liter? Okay.
2: Das ist wie beim KAMAZ Master.
3: Ja, aber hier haben wir unwegsames Gelände. Bei asphaltierten Straßen ist es natürlich weniger.
2: Und dazu nicht voll beladen?
3: Die Ladung ist damit einberechnet.
2: Sind die Komponenten alle aus Russland?
3: Das Fahrzeug wird jetzt schon seit 1,5 Jahren Probe gefahren. Da gab es ursprünglich viele Komponenten von deutschen, italienischen
0: und jetzt?
3: Und von anderen europäischen Zulieferern. Jetzt werden das russische, weißrussische und chinesische Komponenten sein.
0: Die kommen jetzt alle aus Weißrussland, China, der Türkei?
3: Für uns hat das gereicht, um die Entwicklung neuer Modelle nicht anhalten zu müssen und einen adäquaten Ersatz für die Bauteile zu finden, ohne dass die Qualität und das technische Niveau der Fahrzeuge darunter leidet.
0: Wart ihr damit erfolgreich?
3: Das waren wir. Was unsere Konkurrenz angeht, so operieren in unserem Marktsegment außer uns nur noch MOAS und Tona. Tona ist auch eine russische Firma. MOAS ist ein weißrussischer Hersteller. Er gehört zum größten Teil zum Belas-Konzern, aber das sind trotzdem nicht die Belas-Fahrzeuge, die sie im Sinn hatten. Belas-Fahrzeuge haben 2 Achsen und sind riesig, mindestens doppelt so groß wie dieser hier. Die Produktion solcher Großmuldenkipper ist aber schon in Vorbereitung.

0: So, das war's. Sehr einfach zu steuern. Oder?
1: Ja. Ganz einfach.
0: Als wir vorher neben diesem Bus standen, war seine Fahrkabine ausgeklappt. Und ich dachte, das wäre genauso ein Sattelschlepper wie alle anderen.
2: Wissen Sie...
1: Aber es ist ein Bus.
2: Das ist ein Bus. Die Idee für dieses Transportfahrzeug hatten wir schon lange. Die Idee bestand größtenteils darin, dieses Transportmittel so zu konstruieren, dass es dem Kamaz-Stil entspricht. Sie haben das selbst bemerkt und es nicht von anderen Fahrzeugen aus der Kamaz-Familie unterscheiden können. Es ist außerdem ein Geländefahrzeug mit einem 4x4-Antrieb, aber in allen anderen Aspekten, was die Karosserie, das äußere Erscheinungsbild oder die Innenausstattung angeht, ist das ein Bus, ein M3-Bus der Klasse 2 und 3. Alles, was wir im Inneren sehen, also was die Steuerung, das Sichtfeld, die Verteilung der Passagiere im Wageninneren und deren Einstiegs- und Bewegungsmöglichkeiten angeht, wurde gemäß den Vorschriften für normale Busse gebaut.
1: Also mit Komfort.
2: Der Komfort soll gesteigert werden. Das hier ist ein Prototyp. Aber dieser Prototyp ist schon einsatzbereit. Er durchläuft gerade eine Reihe von Tests. Ab nächstes Jahr werden wir solche Busse in Serienproduktion herstellen können.
0: Ist schon bekannt, wie viel er kosten wird?
2: Ja.
0: Wie viel? Wenn ich mir diesen Bus so ansehe...
1: Willst du ihn kaufen?
0: Wäre das ein super Wohnwagen.
1: Ja, das stimmt.
0: Die großen Räder eignen sich perfekt für schlechte Straßen.
2: Der Kunde kann damit machen, was er will.
0: Sollte man sich die Idee, so etwas zu kaufen, lieber aus dem Kopf schlagen?
2: Nein, warum denn? Auf der Grundlage dieser Karosserie und im Rahmen des Vertrags, von dem ich gesprochen habe, werden wir Busse für Werkstätten und Betriebe produzieren. Diese Fahrzeuge werden die gleichen Reifen, die gleiche komfortable Kabine, das gleiche Sichtfeld und alles andere haben. Aber im Inneren werden sich Laboratorien, Werkstätten und Ähnliches befinden. Das heißt, dass dieses Modell als Grundlage für solche Transportmittel dienen wird.
1: Wie sieht es mit Innovationen aus? Sie produzieren gerade Elektrobusse. Ich weiß, dass da noch andere Projekte geplant sind. Erzählen Sie mehr darüber. Was wird es bei Kamaz unter diesen Sanktionsbedingungen Neues geben?
3: Wir konzentrieren uns unter anderem auf die Entwicklung von Technologien des autonomen Fahrens. Wir können auf diesem Gebiet gewisse Erfolge vorweisen. Unsere autonom fahrenden Fahrzeuge werden jetzt auf den neuen Fernstraßen M11 und M12 getestet. Was Innovationen angeht, so steht hier vor allem die Entwicklung und Implementierung von alternativen Energiequellen im Vordergrund. In Zukunft wird uns das ermöglichen, unsere Produktion auf umweltfreundliche und nachhaltige Fahrzeuge umzustellen. Der internationale Trend geht hier in Richtung Elektroautos. Wir arbeiten ebenfalls in dieser Richtung und entwickeln Lastkraftfahrzeuge mit Elektroantrieb. Hier muss natürlich die Verfügbarkeit technischer Komponenten berücksichtigt werden. Wir sind gerade dabei, die Produktion benötigter Komponenten hochzufahren. Diese Entwicklung befindet sich in einer aktiven Phase. Wir bauen dafür unsere eigenen Produktionskapazitäten vor Ort auf. Unser Hauptziel ist es, unsere eigene Produktion auf die Beine zu stellen und autark zu werden. Damit wollen wir uns vom Import unabhängig machen. Zusätzlich entwickeln wir noch Wasserstofffahrzeuge, also Fahrzeuge mit Wasserstoffantrieb. Wir arbeiten auch aktiv an diesen Technologien und kooperieren dabei mit unseren Partnern.
0: Igor, wie sieht es mit der Konkurrenz aus? Zum Beispiel mit China. Die produzieren doch auch Lastwagen. Gefühlt jeder zweite LKW kommt aus China. Steht Kamaz in Konkurrenz mit ihnen oder nehmt ihr verschiedene Marktnischen ein?
3: Wir können mit ihnen mithalten.
0: Ihr habt also keine Angst?
3: Nein.
0: Konkurrenz treibt also den Fortschritt an.
3: Selbstverständlich. Je höher das Niveau ist, das uns unsere Konkurrenten vorgeben, desto höher muss auch unser Niveau sein. Nur so funktioniert das.
1: Wie wir schon zu hören erwartet haben, hat der Weggang westlicher Unternehmen, die Kamaz beliefert haben, den russischen Autoriesen nicht verunsichert. Schon jetzt erblicken neue Schwerlaster das Licht der Welt, die von russischen Ingenieuren in Zusammenarbeit mit ihren neuen Partnern gebaut worden sind.
0: Margot, das ist der Champion der russischen Autoindustrie. Kamaz ist Kraft.
1: Nein, wo hast du das denn her?
0: Die gibt es nicht zu kaufen.
1: Hast du den von irgendeinem Auto abgekratzt?
0: Ja, und dann auf dieses Papier draufgeklebt.
1: Hast du ihn aus der Werkhalle?
0: Nein, ich habe die Werkhalle gefunden, wo die Aufkleber dran gemacht werden. Das war nicht einfach. Ich habe extra danach suchen müssen. Habe fast die ganze Zeit danach gesucht. Dann habe ich das hier quasi erbettelt.
1: Erbettelt?
0: Gebettelt habe ich. Morgen kleben wir das hier drauf.
1: Erst morgen?

0: Wir fahren gerade zum Markt, um uns mit Pferdefleisch und Wurst einzudecken.
1: Wir machen was? Wo fahren wir überhaupt hin? Wohin geht es als nächstes?
0: Nach Ufa.
1: Nach Ufa.

0: Das hier sind salzige Teigbällchen.
1: Salzige Teigbällchen? Und, wie schmeckt's?
0: Wie trockener Kumis. Wie trockener Ayran.
1: Trockener Ayran? Aber das ist keine tatarische Küche. Was ist das?
0: Ist übrigens lecker. Wie ein Zwischending zwischen Käse und Teig. Willst du mal probieren?
1: Später.
0: Nicht jetzt?
1: Im Auto.
0: Gehen wir.
1: Was machst du da? Was machst du? Was machst du da? Lass das!
0: Ich schaue nicht hin.
1: Wohin willst du damit?
0: Ich will das nur kurz öffnen und reinlinsen.
1: Nein!
0: Das darf ich doch, oder?
1: Nein!

0: Was hast du da?
1: Wir haben baschkirischen Elesch gekauft. Elesch.
0: Kuchen. Hauptsache nicht zu viel essen, weil wir später noch Beshbarmak essen werden.
1: Hoffentlich. Aber Hunger habe ich jetzt schon.
0: Grenzenlosen offenbar. Hat's gepasst? Ja, es hat gepasst.
1: Es ist kalt hier, viel kälter als in... Wo kommen wir nochmal her?
0: Aus Moskau.
1: Hier ist es kälter als in Naberezhnyj Chelny. Man fühlt, dass wir näher in Sibirien sind.

0: Wir sind jetzt in Baschkortostan und waren gerade sehr überrascht, als mein Handy schon fast 5:30 angezeigt hat. Mir war klar, dass da etwas nicht stimmte. Wir schauen also auf die Uhr.
1: Bei mir ist 4:30.
0: Und bei ihm ist 4:30. Hier ist es 17:22, aber auf dieser Uhr 15:20 noch was. Da haben wir es also. Wir sind in einer anderen Zeitzone. Wir haben 2 Stunden übersprungen. Wir sind über die Grenze gefahren und plötzlich haben wir 2 Stunden Unterschied. Das ist echt viel. Das ist sehr viel.

0: Ist jetzt die Stunde des Kamasaufklebers gekommen?
1: Ich weiß nicht. Den sollte man wahrscheinlich draufkleben, wenn es wärmer ist. Bei Frost klebt er nicht so gut. Das Aufkleberaufkleben verschiebt sich erstmal.
0: Ein weiterer Tag unserer Reise neigt sich dem Ende zu. Wie immer sind wir müde, aber zufrieden mit dem, was wir gesehen und gehört haben. Es wird Zeit, sich auszuruhen. Morgen wartet ein neuer Tag auf uns.

0: Nastja, ein Angriff. Ich habe Angst, Nastja. Ich wurde getroffen, Nastja. Ich liege unter Trümmern. Nastja, hilf mir.
1: Die ersten Explosionen. Ich hörte ein Mädchen schreien. Unter den Trümmern hier liegt ein Mädchen. Bitte, holt sie raus.
2: Überall war Blut. Kinder, die bluteten und weinten und schrien.
3: Sie schrie und lief nach draußen. Dort war ein Junge, er legte seine Arme schützend um sie. Sie sagte, Mama, er hielt mich fest und küsste mich auf die Stirn.
0: Wer so etwas tut, ist die Saat des Teufels. Aber wir Russen, glauben an Gott. Wir sind Christen.
4: Es ist eine Katastrophe, eine wirkliche Katastrophe. Kein Kind sollte sterben müssen.

0: Unser Film widmet sich den Ereignissen vor 50 Jahren, als der zerstörerische Wirbelsturm Gervais über die ferne Insel Mauritius hereinbrach.
1: Nach dem Wirbelsturm herrschte auf Mauritius völliges Chaos. Es gab weder Strom noch Wasser. Alle Telefonleitungen und alles andere waren beschädigt.
2: Die sowjetische Regierung kam zu dem Schluss, dass es einfach unmöglich sei, Menschen in einer Notlage keine Hilfe zu leisten.
3: Aus Moskau kam der Befehl, dem Staat Mauritius Hilfe zu leisten. Also machten wir uns auf den Weg dorthin.
0: 14. Februar 1975. Die Russen kommen.
2: Zwei Wochen lang waren unsere Matrosen und Offiziere damit beschäftigt, Dutzende Kilometer Straßen, Strom- und Kommunikationsleitungen wiederherzustellen. Man erinnert sich auf Mauritius bis heute daran.
4: In Russland sind die Leute bereit, jederzeit und bei allen Belangen zu helfen, ohne dafür eine Gegenleistung zu verlangen.
5: Selbstlose Hilfe.

0: Guten Abend, Genossen. Wie Sie sicher wissen, wurden wir vor kurzem von einem Unglück heimgesucht. Einem Unfall am Atomkraftwerk Tschernobyl.
1: Eine Katastrophe dieses Ausmaßes ist in der Menschheitsgeschichte beispiellos.
2: Die Menschen gingen in den Einsatz wohl wissend, was sie erwartete.
3: Das ist nicht wie im Krieg. Radioaktivität kann man nicht sehen.
2: Man verstand, dass in der Richtung, in die man rannte, die Radioaktivität hoch war.
3: Radioaktivität verlangt Respekt.
4: Man spürt es nicht, richtig? Es gibt keinen Juckreiz oder so etwas. Man fühlt nur ein wenig Schwäche, Übelkeit und Schwindel.
3: Wir taten unser Bestes. Wir schafften es durch diese Tortur, weil wir zusammenhielten.
5: Der Libanon wurde die Schweiz des Nahen Ostens genannt.
6: Das Land war stabil, die Bedingungen waren gut.
3: Der Libanon war ein multireligiöses Land, in dem Christen und Muslime in Frieden zusammenlebten. Nachdem aber zehntausende palästinensische Flüchtlinge in dem Land angekommen waren, wurden die maronitischen Christen zur Minderheit und unterdrückt.
7: Einige syrische Flüchtlinge sagen, sie seien nicht bereit, nach Syrien zurückzukehren.
8: Der Syrien-Konflikt hat die Infrastruktur sehr belastet.
9: Die Explosion im Hafen von Beirut im Jahr 2020 verursachte schwere Schäden an der Infrastruktur.
10: Libanons Wirtschaft befindet sich im Niedergang.
11: Banken brachen zusammen und gaben den Menschen ihr Geld nicht.
12: Früher war die Landwirtschaft profitabel, aber jetzt verlieren wir unsere Erträge.
13: Das libanesische politische System und die Regierung befinden sich seit mindestens 20 Jahren in einer Krise.
14: In den USA ist unser bekanntestes Lied Cucaracha mit einer 500 Millionen Aufrufen. In Mexiko ist es Legend. Wir singen nicht nur. Wir repräsentieren unser Land und teilen unsere Lieder mit der Welt.
15: Kennt das neuronale Netz Handen und Mansen?
16: Heute werden zum ersten Mal Models aus der digitalen Welt in die reale Welt eintreten.
17: Wir zeigen, was uns inspiriert hat und was wir mittels KI geschaffen haben.
18: Dies hier heißt Glasgemälde mit Folie. Einzigartig aus Tatarstan. Diese Künstler malen ihr Volk aber nicht realistisch, sondern in einem avantgardistischen, modernen Stil.
17: Fast alle jungen Frauen träumen davon, in einer Tracht zu heiraten. Jetzt erleben wir eine komplette Neuauflage dieser Art Kleidung. Diese Mode steht in Opposition zur Globalisierung.

Umstrittenes Sanktionspaket. Nach langen Verhandlungen haben sich die EU-Staaten auf ein neues Sanktionspaket gegen Russland geeinigt. Auf viele ursprünglich harte Maßnahmen mussten sie aber verzichten. Die EU sieht selbst ein, mit diesen Sanktionen schlagen sie heile Volkswirtschaften. Streit um Methanverordnung. Die EU-Kommission hat bei der Methanverordnung Zugeständnisse gemacht. Die Strafen für Methanemissionen werden vorerst ausgesetzt. Mehrere Mitgliedstaaten geht das jedoch nicht weit genug. In Deutschland hat das Thema sogar zu einem heftigen Konflikt zwischen den zuständigen Ministerien geführt.

Iran-Krieg der USA. Eskalation. Die Kampfhandlungen im Nahen Osten fordern weiterhin Opfer unter der Zivilbevölkerung. Nach Angaben des iranischen Gesundheitsministeriums sind seit Ende Juni bereits fast 60 Menschen durch US-Angriffe im Iran ums Leben.

0: Teheran reagiert mit Gegenschlägen auf US-Militärstützpunkte in der Region. Guten Abend und herzlich willkommen bei TD. Mein Name ist Wladimir Iwanow und es geht wieder los. Die EU-Staaten haben sich auf ein neues Sanktionspaket gegen Russland geeinigt. Die Pläne sehen unter anderem zusätzliche Maßnahmen gegen den russischen Finanz- und Energiesektor sowie ein Einreiseverbot für russische Militärangehörige vor. Dies teilte die EU-Kommissionspräsidentin Ursula von der Leyen mit.
1: Wir nehmen 32 weitere russische Banken in unsere Liste der Transaktionssperren auf. Hinzu kommen Kryptounternehmen und Ölhandelsplattformen. Wir frieren die Anpassung der Ölpreisobergrenze für ein Jahr ein, damit die russische Kriegsmaschinerie nicht von Marktschocks profitiert. Zum ersten Mal nehmen wir Schiffe ins Visier, die Russlands Schattenflotte unterstützen. Und wir haben einen wichtigen Schritt unternommen, um russischen Kämpfern die Einreise in die EU offiziell zu verbieten.
0: Obwohl die Sanktionsliste ziemlich lang ist, fällt es den EU-Ländern zunehmend schwerer, sich auf neue Sanktionen zu einigen, die geringe Auswirkungen auf Unternehmen und die Bevölkerung in der EU und in Drittländern hätten. Um eine Einigung zwischen den Mitgliedstaaten zu erzielen, wurden wochenlange Verhandlungen geführt. Dabei setzten die Regierungen mehrerer Länder eine Abschwächung der Maßnahmen durch. Sie begründeten dies damit, dass die Sanktionen der EU-Wirtschaft keinen größeren Schaden zufügen dürfen als der russischen. Deutschland, Frankreich, Italien, Österreich und Portugal sollen Ausnahmen gefordert oder sich gegen einzelne Maßnahmen des 21. Sanktionspakets ausgesprochen haben. Griechenland hat etwa gefordert, dass das Verbot des Transports von russischem Flüssiggas in Drittländer nicht in dem ursprünglich geplanten Umfang umgesetzt werden soll. Damit verteidige das Land die Interessen der heimischen Reedereien. Zudem werden die von der EU-Kommission vorgeschlagene Beschränkungen der Einfuhr von Alaska-Seelachs aus Russland sowie das Einfuhrverbot für Kabeljau nicht eingeführt. In den Medien wird das neue Sanktionspaket gegen Russland als Quelle politischer Streitigkeiten bezeichnet. Dabei werden zahlreiche Kompromisse erwähnt, auf die sich die EU-Mitgliedstaaten im Verlauf der Verhandlungen eingelassen haben. Zudem bezeichneten die Massenmedien die Stimmung in der Bevölkerung als Sanktionsmüdigkeit. Zuvor hatte selbst die EU-Außenbeauftragte Kaja Kallas eingeräumt, dass die Sanktionen gegen Russland der europäischen Wirtschaft schaden. Der Politikerin zufolge müssten die europäischen Regierungen jedoch diese Verluste für einen langfristigen Gewinn in Kauf nehmen.
2: Insgesamt denke ich, dass wir sehr viele Sanktionspakete beschlossen haben. Und natürlich sieht der politische Konsens in einigen Ländern anders aus. Es stehen auch Wahlen bevor. Aber ich möchte noch einmal betonen, dass es für unsere Wirtschaft, ganz gleich, ob es sich um einen Mitgliedstaat aus dem Osten, Westen, Süden oder Norden handelt, für uns alle das Beste ist, wenn dieser Krieg endet. Deshalb müssen wir den Druck weiter erhöhen, um den Krieg zu beenden und der Ukraine zu helfen. Gleichzeitig muss Russland wirklich erkennen, dass es an den Verhandlungstisch kommen muss. Wir haben gerade jetzt dieses Zeitfenster, weil die Ukraine in einer stärkeren Position ist als zuvor und Russland in einer schwächeren Position als zuvor ist. Wir müssen diese kurzfristigen Schmerzen in Kauf nehmen, um langfristig davon zu profitieren.
0: Der Pressesprecher des russischen Präsidenten Dmitri Peskow erklärte, die neuen antirussischen Sanktionen würden nun direkt die Interessen mehrerer EU-Mitgliedstaaten treffen, mit Schäden in Milliardenhöhe.
3: Ich glaube nicht, dass man davon sprechen kann, eine Sanktionsgrenze erreicht zu haben. Eine solche gibt es nicht. Genauso wenig, wie es Grenzen für den Wahnsinn gibt. Die bisher gegen Russland verhängten Sanktionen, ich möchte daran erinnern, dass wir sie aus Sicht des Völkerrechts für absolut rechtswidrig halten, haben indirekt Europa, die europäischen Steuerzahler und die europäische Wirtschaft getroffen und Schäden in Milliardenhöhe verursacht. Nun verbleiben noch Sanktionen, die direkt die Interessen einer ganzen Reihe von Mitgliedstaaten der Europäischen Union treffen werden. Und das tut schon viel mehr weh. Daher rühren die Widersprüche, die wir jetzt beobachten.
0: Die EU-Kommission hat Empfehlungen zur Umsetzung der Methanverordnung veröffentlicht. Dabei hat sie dem Druck nachgegeben und einige Erleichterungen eingeführt. Die Methanverordnung ist die weltweit erste umfassende Rechtsvorschrift, die Methanemissionen im Zusammenhang mit der Einfuhr von Öl, Gas und Kohle regelt. Es umfasst inländische Produktion, Transport und Verarbeitung.

0: Verarbeitung sowie Importe. Die EU-Kommission unterstreicht, dass die Umsetzung der Einfuhrvorsatzungen schrittweise erfolgt und die Anforderungen an die Emissionsüberwachung am 1. Januar nächsten Jahres beginnen. Die größte Schwächung besteht aber in der Aussetzung von Strafen bei Methanverstößen in den kommenden 3 Jahren. Bundeswirtschaftsministerin Reiche kritisierte jedoch die Entscheidung der EU-Kommission. Sie betonte, dass die Importregelungen der Methanverordnung zur Rechtsunsicherheit führen. Die EU-Kommission hat keine Voraussetzungen gestellt, damit Importeure die Einhaltung der Vorgaben verlässlich nachweisen können, so die Ministerin.
1: Gerade angesichts der Krise im Nahen Osten und des verschärften internationalen Wettbewerbs um LNG-Lieferungen brauchen wir eine klare und rechtsverbindliche Lösung. Wenn die Voraussetzungen für die verlässliche Einhaltung der Importregelungen noch nicht gegeben sind, müssen diese rechtssicher verschoben werden. Eine Verpflichtung bestehen zu lassen und lediglich auf Sanktionen zu verzichten, löst das Problem nicht. Ich trete deshalb weiterhin dafür ein, die betreffenden Importregelungen der Methanverordnung um 3 Jahre zu verschieben.
0: Die Äußerungen der Bundesministerin zur Methanverordnung hat einen offenen Konflikt zwischen ihrem Ressort und dem Bundesumweltministerium ausgelöst. Umweltminister Carsten Schneider betonte, die Verordnung sei geltendes EU-Recht und müsse von den Mitgliedstaaten umgesetzt werden. Er verwies darauf, dass die Bundesregierung bereits klargestellt habe, keine Änderungen der Verordnung zu unterstützen. Auf der Bundespressekonferenz wurde die Frage aufgeworfen, wann der Bundeskanzler in den Streit eingreifen werde. Der Regierungssprecher blieb eine klare Antwort schuldig.
2: Die Frage an Herrn Mayer. Der Streit zwischen den Ministerien wird ja jetzt auch schon öffentlich ausgetragen. Wann greift der Kanzler denn da ein?
3: Ja, also erstmal glaube ich, ist es auch ein Stück weit normal, dass zu so einem Thema auch Ressorts aus unterschiedlichen Blickwinkeln draufblicken, vielleicht auch mit unterschiedlichen Argumenten dort agieren. Sie haben das jetzt Streit genannt. Ich halte das ehrlich gesagt für die normalen Prozesse, die es innerhalb einer Bundesregierung gibt. Und am Ende geht es ja immer darum, dass wir am Ende eine gemeinsame Position finden. Und da ist das entscheidende Wort gerade schon gefallen. Es geht darum, Rechtssicherheit zu schaffen. Es geht auch darum, natürlich unsere Energieversorgung sicherzustellen. Und deshalb ist es wichtig, dass alle Regulierungen in diesem Bereich, und das betrifft auch diese Regulierung, diesen Ansprüchen natürlich auch gerecht wird. An der konkreten Umsetzung arbeiten wir innerhalb der Bundesregierung.
0: Der Ökonom Dr. Eike Hammer glaubt, dass die EU-Methanverordnung noch ein weiterer Angriff auf deutsche Wirtschaft bedeutet. Die Konjunktur der Bundesregierung befinde sich ohnehin in der wackeligen Lage und das erklärt, warum die Bundeswirtschaftsministerin die Verschiebung dieser Vorschrift fordere, so der Ökonom.
4: Das ist ein ganz klarer Angriff auf diese fossilen Brennstoffe. Das hat man auch, da macht man auch gar kein Hehl draus. Man hat aber auch gar keine Alternative. Das heißt, hier ist eine Deindustrialisierungspolitik im Gange, die eigentlich als Sabotage wahrgenommen wird von den vielen. Es wird in Chemiewerke werden in Deutschland schon seit Jahrzehnten nicht mehr gebaut, maximal hier und da etwas erweitert oder ausgebaut, aber mehr eigentlich jetzt abgebaut. Wir haben BASF, die ihre Spezialgasabteilung oder einige Teile komplett demontiert haben. Wir haben ganze gasabhängige Industrien, Dünger und so weiter, die in äußersten Schwierigkeiten sind oder schon aufgeben. Und das ist ein Kahlschlag und das geht an die Wurzel der Wirtschaft. Das heißt, wir haben hier einen Zerstörungsprozess, der Deutschland und damit dann auch Europa zu einem Agrarstaat degradiert. Also der Morgentauplan, der dann auf andere Weise hier möglicherweise eben umgesetzt werden könnte. Das bedeutet aber auch das sichere Ende der EU. Denn wie gesagt, die EU ist ein Plünderungsverein gegen Deutschland. Und wenn in Deutschland nichts mehr zu plündern ist, dann ist das eben auch vorbei. Und ich vermute mal, dass Frau Reiche hier eben auch wiederum etwas kalte Füße bekommen hat, denn die Wirtschaft, die bricht ihr gerade unter den Füßen weg. Wir haben Massenentlassungen bei Porsche, wir haben Massenentlassungen bei Volkswagen, die angekündigt sind. Die Wirtschaft bricht zusammen und damit bricht auch das ganze europäische Konzept zusammen, das ja nichts anderes als eine Plünderungsverabredung gegen Deutschland ist. So zumindest wirkt es. Und da hat sie eben kalte Füße bekommen. Also insofern glaube ich schon, dass man hier so ein bisschen Zeit gewinnen möchte auch.
0: Die Hitzewelle im Juni hat Getreideernten in Europa im Wert von über 2 Milliarden Euro

0: Pflanzenentwicklung und führte zu Ertragseinbußen auf dem gesamten Kontinent. Dies wird die Landwirte finanziell treffen, ihre Einnahmen schmälern und gleichzeitig die europäische Ernährungssicherheit untergraben. Diese Verluste sind nur ein Vorbote der künftigen Auswirkungen, die uns bevorstehen, wenn wir die Treibhausgasemissionen nicht auf Netto-Null senken und unser Klima wieder ins Gleichgewicht bringen.
1: Ich arbeite seit 10 Jahren daran, meinen Betrieb durch Deckfrüchte, Fruchtfolgen und an heißere und trockenere Bedingungen angepasste Arten widerstandsfähiger zu machen. Aber bei Temperaturen von über 38 Grad Celsius, die wochenlang anhalten, bricht alles zusammen. Ich rechne mit Ertragsverlusten von mindestens 50%, bei bestimmten Kulturen wie Soja sogar von 70%. Wir steuern nicht mehr auf einen Zusammenbruch zu, wir sind bereits mittendrin.
2: Laut der Analyse fielen die Schäden ungleichmäßig aus, sowohl zwischen den Ländern als auch zwischen den verschiedenen Kulturpflanzen. Die größten Verluste verzeichnete Frankreich. Die Ernteprognose wurde um 4,1 Millionen Tonnen nach unten korrigiert und die Schäden werden auf fast 890 Millionen Euro geschätzt. Besonders stark betroffen war Mais. An zweiter Stelle steht Ungarn, wo die Verluste 2,4 Millionen Tonnen oder etwa 20% der Ernte betragen könnten. In Spanien und In Deutschland wurde die Prognose jeweils um weitere 1,4 Millionen Tonnen nach unten korrigiert. In Deutschland war Weizen am stärksten betroffen. Südeuropa hat weiterhin mit großflächigen Waldbränden zu kämpfen. Am schlimmsten ist die Lage in Spanien. Nordöstlich von Madrid hat das Feuer bereits rund 32.000 Hektar verwüstet. Es handelt sich um einen der größten Waldbrände in der jüngeren Geschichte des Landes. Aus der Gefahrenzone wurden 34 Ortschaften und etwa 1.200 Menschen evakuiert. Auch in Frankreich ist die Lage nicht besser. In der Region Bordeaux wurden etwa 10.000 Touristen evakuiert, während die Feuerwehr gleichzeitig mehrere große Brandherde bekämpft. Bei der Bekämpfung eines der Brände kamen 2 Feuerwehrleute ums Leben. In Italien breiten sich die Brände auf Sizilien und Sardinien aus. Aufgrund des heißen Windes steigen die Temperaturen auf der Insel auf 46 Grad. Die Bewohner der Ortschaften müssen dringend evakuiert werden. Auch in Deutschland ist von der Hitze stark betroffen, vor allem die Getreidekulturen des Landes. Darüber haben wir mit dem Landwirt und Leiter der Milchproduktion Alfred Bermes gesprochen. Die Lage sei äußerst angespannt, ein Lebensmittelmangel drohe, so der Landwirt.
3: Bei mir hier in der Eifel ist die Wintergerste nicht so stark davon betroffen, weil die sehr frühzeitig geerntet werden konnte noch. Danach hatten wir 41 Grad Hitze hier mit richtigen Bodenrissen und seit im Prinzip Mitte, Ende Mai keinen Niederschlag mehr in der großen Menge. Und der Weizen, der ist in den Körnern stark verkümmert. Die reine Energie und Qualität war eigentlich ganz gut, aber sehr starke Kümmerkörner. Raps ist auch tonnenmäßig sehr stark beeinträchtigt. Und am schlimmsten sieht es hier mit Grünland aus. Die Wiesen sind alle braun, eine reine Steppe. Und der Silomais, der eigentlich jetzt die Blüte rausschieben sollte, der verkümmert auf dem Halm. Also das ist ganz extrem. Kartoffel ist auch Kleinsortierung. Wenn man aber dann wieder andere Regionen sieht, wie oben Münsterland, Vechta-Kloppenburg Richtung Hamburg, da scheint es mal mehr zwischendurch geregnet zu haben. Und auch in Mecklenburg-Vorpommern, wo ich den neuen Betrieb übernehmen werde, da haben wir Niederschläge, wo der Tau von der Ostsee nachts noch aktiv ist. Und dann noch da 1-2 Millimeter dadurch jede Nacht auch an Feuchtigkeit kommen, sodass es sich da noch ein bisschen besser und länger halten konnte. Aber wir haben dadurch hier in meinen Regionen und auch in Süddeutschland sehr viele Flächenbrände, wo Mähdrescher, Ballenpressen und alles abgebrannt sind. Also sehr schwere Situation. Futterknappheit ist vorausgesagt.
2: Die gegenseitigen Angriffe zwischen den USA und dem Iran im Nahen Osten reißen nicht ab. In der vergangenen Nacht hat die US-Armee erneut militärische Ziele im Iran attackiert. Teheran wiederum antwortete mit Angriffen auf amerikanische Militärstützpunkte in der Region. Ein Video, das derzeit in den sozialen Netzwerken kursiert, zeigt nach Angaben iranischer Medien den Moment, in dem ein amerikanisches HIMARS-Raketensystem im Norden Kuwaits zerstört wurde. Die Islamische Revolutionsgarde erklärte, nicht der Iran, sondern die USA verletzen die Souveränität und territoriale Integrität Kuwaits, indem sie ihre Militärstützpunkte dort stationierten und damit faktisch Gebiete besetzten.
0: Was ist ein amerikanischer Stützpunkt in Ihrem Land? Es ist ein Ort, der nicht der Kontrolle ihres Grenzschutzes unterliegt. Dort haben Amerikaner und diejenigen, denen sie Zutritt gewähren, Zugang. Und dort gilt amerikanisches Recht und nicht

0: ihres. Selbst ihre Soldaten, ganz zu schweigen von ihrem Verteidigungsminister, haben kein Recht, diesen Ort ohne Genehmigung des amerikanischen Grenzschutzes zu betreten. Demnach hat gerade Amerika ihre Souveränität und territoriale Integrität verletzt. Nicht wir. Wir greifen Gebiete an, die von der amerikanischen Armee besetzt sind. Eine Armee, die zu nichts anderem fähig ist, als zu verbrechen.
1: Infolge der US-Luftangriffe sind iranische Medien zufolge Wohngebiete in der Stadt Ahvaz getroffen worden. 4 Menschen starben, 5 wurden verletzt. Seit der Wiederaufnahme der Kampfhandlungen Ende Juni beläuft sich die Gesamtzahl der getöteten Zivilisten im Iran nach Angaben des Gesundheitsministeriums auf 60, mehr als 600 weitere wurden verwundet. Indes spitzt sich die Lage an der Straße von Hormuz weiter zu. US-Präsident Donald Trump drohte, der Iran werde für künftige Schäden am Seeverkehr zahlen müssen.
0: Diese Erklärung soll bis auf Weiteres als Hinweis dienen, dass ab sofort alle Schäden an Schiffen, Ladungen oder damit zusammenhängenden Gegenständen aus iranischen Geldern beglichen werden, die sich im Besitz der Vereinigten Staaten befinden und von diesen kontrolliert werden. Diese Schäden mögen zwar sehr erheblich sein, dennoch ist dies die faire und gerechte Vorgehensweise.
1: Der iranische Außenminister wertete diese Ankündigung des US-Präsidenten als gefährlichen Präzedenzfall.
0: Die Beschlagnahmung von Vermögenswerten eines anderen Landes zur Begleichung künftiger Forderungen, die in keinem Zusammenhang damit stehen, ist ein brisanter Präzedenzfall. Diejenigen, die solche Gelder begrüßen oder davon profitieren, sollten bedenken: Sobald Regierungen die Beschlagnahmung zur Normalität machen, sind die Vermögenswerte von niemandem mehr sicher. Das daraus resultierende Chaos wird weder schön noch friedlich sein.
1: Während die israelischen Streitkräfte weiterhin weite Teile des Südlibanon besetzt halten und sich entgegen den Vereinbarungen nicht zurückziehen, bleiben die Bewohner der Dörfer von ihren zerstörten Häusern abgeschnitten. IT-Korrespondent Steve Sweeney berichtet exklusiv aus einem libanesischen Dorf, das trotz der vereinbarten Räumung weiterhin von Israel blockiert wird.
0: Wir befinden uns im Dorf Sorta al-Gharbieh im Südlibanon. Es handelt sich um eines der Dörfer, die zu den sogenannten Pilotgebieten gehören, die viele Kontroversen ausgelöst haben. Es handelt sich um Gebiete, in die die libanesische Armee einrücken soll, während die israelischen Soldaten im Rahmen dieser Phase des Truppenabzugs aus dem gesamten Südlibanon ihre Truppen abziehen müssen. Das Dorf liegt sehr nahe an der gelben Linie, praktisch direkt hinter ihr. Kaum waren wir hier angekommen, sahen wir ganze Reihen von Autos und Menschen, die am Straßenrand ihr Lager aufgeschlagen hatten und sich in Gruppen versammelten, die einfach darauf warteten, dass man ihnen erlaubte, das Dorf zu betreten. Bislang ist ihnen das noch nicht gelungen. Sie sind seit Montag hier, also schon seit einigen Tagen. Tatsächlich wurde die libanesische Armee, als sie gemäß den Bedingungen des umstrittenen Rahmenabkommens, eines zwischen den USA, Israel und dem Libanon unterzeichneten Dreiparteienabkommens, in das Dorf einmarschierte, von israelischen Verteidigungskräften beschossen. Am Mittwoch stattete Ministerpräsident Nawaf Salam dem Dorf einen überraschenden Besuch ab. Er betrat das Dorf, hisste die libanesische Flagge und hielt eine Rede, die wir uns nun anhören können.
2: Von Anfang an haben wir stets betont, dass unser Ziel der vollständige Rückzug Israels aus unserem gesamten Staatsgebiet ist. Was wir heute erleben, ist erst der Anfang, doch wir sind entschlossen und unbeirrt. Und wir werden weiterhin alle unsere politischen und diplomatischen Anstrengungen mobilisieren, um einen vollständigen Rückzug aus dem libanesischen Staatsgebiet zu erreichen. Ich möchte betonen, dass die Rückkehr zum normalen Leben im Südlibanon nicht bloß ein Slogan ist, sondern ein nationales Ziel, dem sich die Regierung voll und ganz verschrieben hat. Die Rückkehr unseres Volkes in sein Land ist der authentischste Ausdruck der Einheit und Souveränität des Libanon.
0: Doch während Ministerpräsident Salam ungehindert eintreten konnte, ein Besuch, der nach Ansicht einiger mit Israel abgestimmt war, warteten die Dorfbewohner geduldig draußen, während Drohnen über ihnen schwebten und israelische Soldaten in Bereitschaft standen. Viele, mit denen wir sprachen, waren verärgert und frustriert darüber, dass der Ministerpräsident nicht angehalten hatte, um mit ihnen zu sprechen.
3: Ich war hier, als Ministerpräsident Salam kam. Die Menschen waren traurig und verzweifelt. Der Ministerpräsident sollte eigentlich unter seinem Volk sein und die Familien trösten, die alles verloren haben. Wir haben kein Problem damit, dass er nach Sorta gekommen ist. Aber das Problem ist, dass er dorthin gegangen ist, während wir Dorfbewohner nicht in unsere Häuser zurückkehren konnten. Er stand da und hisste die libanesische Flagge, auf die wir stolz sind, die Flagge unseres Landes. Die Art und Weise aber, wie er das tat, war inakzeptabel. Später entschuldigte er sich bei den Menschen und seine Entschuldigung wurde angenommen. Wir fühlten uns betrogen. Wir sind die rechtmäßigen Eigentümer dieses Landes und wir sind es, die so viele Opfer gebracht und so viel dafür gegeben haben. Wir sind es, die das Dorf betreten und die libanesische Flagge hissen sollten.
4: Es ist bedauerlich, dass er so heimlich gekommen und so schnell wiedergegangen ist. Wir hatten gehofft, ihn zu treffen und ihn willkommen zu heißen. Das Schwierige daran ist, dass der Ministerpräsident, der eigentlich ein Vorbild und eine Quelle der Hoffnung für die Bürger sein sollte, sich dafür entschieden hat, auf diese Weise zu kommen und wieder zu gehen. Er hätte uns zur Seite stehen, sich nach unserem Wohlergehen erkundigen und uns Hoffnung geben sollen, dass sich die Lage verbessern wird. Ich denke, es wäre besser gewesen, wenn er seinen Besuch auf einen Zeitpunkt verschoben hätte, nachdem die Bewohner zurückgekehrt waren.
0: Selbst die örtlichen Verantwortlichen waren nicht informiert. Der Bürgermeister gibt an, der Staatsapparat habe sich nie mit ihm in Verbindung gesetzt. Er habe erst durch den Fernseher erfahren, dass sein eigenes Dorf eine Pilotzone sei.
2: Niemand hat uns diesbezüglich kontaktiert. Es wurde so viel darüber gesprochen, dass Sorta al-Gharbiyye ein Pilotort sei, doch wir konnten das Gebiet immer noch nicht betreten. Und die Diskussionen über einen vollständigen Rückzug Israels gehen weiter. Wenn die Lage so bleibt, wie sie ist, bedeutet das, dass Israel noch lange dort bleiben wird. Wir wurden über den Besuch nicht im Voraus informiert. Gestern sah ich einen großen Konvoi der libanesischen Armee. Ich fragte mich, was da vor sich ging. Gab es etwa einen Sicherheitsvorfall? Dann sah ich, dass die Leute aufgebracht waren. Und sie erzählten mir, dass der Ministerpräsident dort gewesen sei und dann wieder abgereist sei. Ich gab den Medien ein Interview und erwähnte dies. Der Ministerpräsident hörte das Interview und rief mich an. Er brachte seine Bewunderung für meine Äußerungen zum Ausdruck. Anschließend entschuldigte er sich jedoch bei mir und bei den Einwohnern und erklärte, dass er uns nicht im Voraus über den Besuch informiert habe und dass er sich aufgrund der Sicherheitslage nicht im Dorf aufhalten und mit den Einwohnern sprechen konnte.
0: Während die Dorfbewohner warten, sehen sie in den sozialen Medien Aufnahmen von der Zerstörung ihrer Häuser.
2: Wir warten nun schon seit 3 Tagen in der Hoffnung, bald ins Dorf zurückkehren und in unsere Häuser zurückkehren zu können, auch wenn diese zerstört sind. In den sozialen Medien sehen wir Bilder, die zeigen, dass 80% der Häuser im Dorf vollständig zerstört sind und die restlichen 20% unbewohnbar sind. Die Bäume sind abgestorben, das Land wurde planiert, in diesem Land ist alles tot. Ich möchte in mein Zuhause zurückkehren und versuchen, dort trotz der Zerstörung weiterzuleben.
0: Später am Donnerstag traf der Oberbefehlshaber der libanesischen Streitkräfte Rudolf Haikal im Dorf ein, um sich ein Bild von der Lage zu machen. Doch trotz aller Besuche hochrangiger Persönlichkeiten ändert sich für die Anwohner nichts. Sie warten nach wie vor auf die offizielle Genehmigung, einfach in ihr Land zurückkehren zu dürfen. Die Pilotzonen selbst haben eine unglaublich heftige Kontroverse ausgelöst. Zu den 3 in der ersten Phase festgelegten Zonen gehören der Kiefer, Frun und Sorta al-Gharbiyye, wo wir uns gerade befinden. Allerdings liegen all diese Gebiete außerhalb der gelben Linie und keines von ihnen war ursprünglich von israelischen Soldaten besetzt. Es wäre ein Irrtum zu glauben, dass es sich hierbei lediglich um zufällig auf der Karte ausgewählte Dörfer handelt. Sie verbinden das Gebiet von Bin Jubail mit dem Gebiet von Nabatea, insbesondere mit den Ali-Etahir-Hügeln, strategisch wichtigen Höhen, um deren Kontrolle die Israelis erbitterte Kämpfe führen. Bislang ist es ihnen noch nicht gelungen. Die Bombardierungen in diesem Gebiet und seiner Umgebung dauern jedoch an. Mehr noch, in den letzten 2 Tagen haben sie zugenommen, insbesondere in Gebieten wie Kfar Tebnit, wo Luftangriffe stattfanden und Zerstörungen verursacht wurden. All dies geschah vor dem Hintergrund des Abschlusses des Besuchs des libanesischen Präsidenten Joseph Aoun in Washington, wo er sich im Weißen Haus mit US-Präsident Donald Trump traf. Einige standen diesem Besuch sehr kritisch gegenüber. Sie erklärten, dies mache den libanesischen Staat endgültig von der US-Regierung abhängig. Eine US-Regierung, die Israel uneingeschränkt unterstützt und im Grunde viele der Bomben und Waffen geliefert hat, die zu den Zerstörungen im Südlibanon geführt haben. Präsident Aoun erklärte, er bestehe auf einem vollständigen und bedingungslosen Abzug der israelischen Truppen aus dem Südlibanon. Ob dies tatsächlich geschieht und falls ja, in welchem Zeitrahmen, bleibt abzuwarten. Steve Sweeney für RT aus Sorta al-Gharbiyye im Südlibanon.
1: Soweit die TD-Nachrichten. Anschließend kommt hier die Sendung Realpolitik mit Alexander von Bismarck. Ich bin Wladimir Iwanow und um 19 Uhr wieder für Sie da. Bis dann.

0: Das Ermittlungszentrum UKR Leaks, dessen Leiter ich bin, führt journalistische Ermittlungen durch, um die Kriegsverbrechen des Kiewer Regimes aufzudecken. Einer meiner Schwerpunkte sind die Operationen der ukrainischen Geheimdienste. Ich kenne ihre Methoden in- und auswendig. Ich weiß, wie sie vorgehen. Als ich von den Aktivitäten des sogenannten russischen Freiwilligenkorps hörte, weckte das meine Neugier. Was ist das für eine Organisation? Wer leitet sie? Wer finanziert sie? Und was für Ziele verfolgt sie?
1: Da in Russland angestellt haben und wie die Russen sich hier aufgeführt haben. Also völlig konträr. Und der Russe kam denn praktisch, der hat als erstes Gulaschkanonen aufgestellt und hat an die Bevölkerung Essen verteilt.
2: Wir haben uns nie verständigen in dem Sinn, aber sie hatten uns eingeladen zu Suppe und Brot. Und da braucht man keine Worte.
3: Wir haben gesehen, das waren ganz andere Menschen, als wie die da auf dem Plakat da gewesen sind. Weißt du, das ist das.
4: Das heute nicht nachverfolgen, wenn man wieder zur Kriegstüchtigkeit aufruft.
5: Ich wollte einfach der russischen Bevölkerung sagen, wir haben es nicht vergessen und wir möchten eigentlich in Frieden leben. Und Frieden ist das Einzige, was zählt, ist Frieden. Ja. Спасибо вам большое.

Liebe Zuschauer, ich freue mich, dass Sie wieder eingeschaltet haben bei Realpolitik mit Alexander von Bismarck. Wir haben heute natürlich wieder den Konflikt zwischen der Ukraine und Russland im Gespräch und wir haben auch weitere Themen. Und es gibt eine Perspektive, was kein Mensch glaubt, aber ich glaube daran, an der Perspektive. Zunächst einmal, bevor ich zu den Schlagzeilen komme, möchte ich sagen, was in Europa im Augenblick abläuft, ist für mich unvorstellbar. Es geht nur noch in Europa und in Deutschland um den Krieg zwischen der Ukraine und Russland. Und Selenskyj wird als Chef der Ukraine überall hin eingeladen, als wenn er schon Mitglied der G7 ist, als wenn er schon im Europaparlament sitzt, als wenn er bei der NATO sitzt. Überall wird er hinzugeladen. Und Europa hat eine einseitige Schiene. Ich komme nachher bei einigen Schlagzeilen darauf, was Kallas sagt. Es ist unvorstellbar, dass es nur noch um Milliarden, nein, es geht schon um Billionen. Alle möglichen Länder in Europa machen Gelder frei für die Ukraine. Und es sterben immer mehr Menschen. Diplomatie gibt es gar nicht mehr in der EU. Und wir haben nur noch eine Aufrüstung der Sprache in jeglicher Hinsicht. Und vielleicht ist das auch ein Zeichen dafür, dass sich das so zuspitzt, dass es irgendwann so kracht, dass es ein Ende gibt. Ich finde das sehr, sehr schade, dass gerade Europa, die EU, nicht Europa, sondern die EU, eigentlich die USA abgelöst haben und sich jetzt in diesen Ukraine-Krieg eingemischt haben, weil es war eigentlich ein Konflikt zwischen den USA und Russland und nicht zwischen der Ukraine und Russland. Und das hat im Grunde genommen jetzt, hat die EU das übernommen, weil Amerika hat sich ein bisschen zurückgezogen und haben gesagt, wir müssen nicht alles das mehr bezahlen, was wir früher gemacht haben in der NATO. Und jetzt ist natürlich führend Deutschland, weil wir haben ja Geld genug in Hülle und Fülle und schmeißen es wirklich aus dem Fenster. Nur für Kriegsgeräte und die jungen Menschen in der Ukraine müssen sterben. Ein ganz, ganz schlimmer Punkt. Und ich komme deshalb gleich zum Thema Tagesspiegel. Darunter Angriffspläne und Sabotageversuche. Litauen, Lettland und Polen warnen vor Bedrohung durch Russland. Und selbst der Außenminister von Litauen will ein Zeichen setzen und Kaliningrad angreifen, um Russland zu zeigen, was in der EU ist. Unvorstellbar, was hier an Aufrüstung der Sprache gemacht wird. Wir wissen, dass sie das gar nicht können. Wir wissen, dass dann ein Schlag zurückkommt in jeglicher Hinsicht. Ich war gerade in Moskau und habe mit vielen gesprochen und die Hardliner hinter Putin, Putin ist ja noch der Gemäßigte, wenn man so will, die Hardliner hinter Putin sagen, schlagt doch endlich einmal richtig zu, damit das endlich bald ein Ende hat. Und wenn ich dann noch sehe, dass letztendlich die Bevölkerung aufgeheizt wird, dass sie Angst haben muss vor Russland, um einfach so viel Geld in die Kriegsmaschinerie zu stecken, weil sonst würde im Grunde genommen in Deutschland keiner mehr damit einverstanden sein, dass so viel Geld hinausgepumpt wird. Und für die eigenen Menschen, die eigene Bevölkerung in Deutschland ist kein Geld mehr vorhanden. Wir sehen das bei den Diskussionen um die Steuerreform. Wir sehen das bei vielen anderen Sachen, dass kein Geld mehr da ist, weil wir dieses Geld komplett woanders einsetzen. Wir kommen dann zum Punkt der Spiegel. Ach, ich will vorab vielleicht nur sagen, dass selbst der Außenminister setzt sich dafür ein, dass die Ukraine-Hilfe, und ich muss das mal zitieren, die Ukraine-Hilfe künftig als sogenannte Bereichsausgabe zu definieren werden, damit sie aus der Schuldenfalle rausfallen. Es wird also hier Geld in unbenannter Höhe zur Verfügung gestellt.
dass das Geld in Waffen und in die Ukraine geht. Und wir wissen, natürlich fällt so viel Geld unter den Tisch in der Ukraine. Das ist nun mal leider so, dass in Kriegen auch die Korruption eine ganz große Rolle spielt. Und man wird dieses Geld natürlich nicht immer da einsetzen, wo es ist. Und wir kennen ja viele Fälle in der Ukraine, wo auch Geld verschwunden sind und keiner weiß und kontrolliert das auch mehr. Geht das Geld wirklich zu den Menschen oder zu den Hilfsorganisationen? Das kann keiner mehr überprüfen. Und deshalb ist das so schlimm. Und selbst Estland sagt, wir müssen sogar die Visa für die russische Bevölkerung verbieten, dass sie kein Schengen-Visa mehr bekommen, um einfach die Bevölkerung zu treffen in Russland. Und ich glaube, sie merken gar nicht, dass sie sich selber grundsätzlich schaden. Aber man möchte wohl, dass die Russen und die Deutschen oder die Menschen in der EU auch nicht mehr zusammenkommen, weil die sind keine Feinde. Das sind Freunde untereinander. Die Menschen sind keine Feinde und bekriegen sich untereinander. Das macht die Politik. Und deshalb ist das eine weitere Aufrüstung, die EU oder Länder der EU auch machen wollen, eigentlich unbegreiflich. Wir kommen dann zum Spiegel. Litauen will Atomwaffen stationieren. Merz respektiert das. Litauens Präsident will aus der Verfassung streichen, dass sie keine Atomwaffen haben. Das heißt, sie möchten die Stationierung von Atomwaffen in der EU direkt an der Grenze zu Russland haben. Unglaublich. Wollen wir hier denn überall in Europa das Ziel von eventuell fremden Mächten haben, dass sie genau diese Ziele beschießen und bekämpfen? Genau das Gegenteil sollte der Fall sein. Wir sollten mal mehr über Abrüstung sprechen und nicht über Aufrüstung. Und das ist eines der schwierigsten Themen, die aber die USA und Russland damals ja ganz positiv vorangegangen sind. Wir brauchen eine Abrüstung wieder. Wir brauchen nicht so viele Waffen in der Welt, damit immer mehr Menschen sterben, sondern genau das Gegenteil brauchen wir. Und dass das Merz, der deutsche Bundeskanzler, auch noch respektiert, indem er sagt, da hat er Respekt vor, ist eine Wortwahl, die für mich ein No-Go ist. Also völlig daneben. Wir brauchen endlich, ich sage das immer wieder, und ich bin

wiederhole das immer wieder. Wir brauchen endlich für die Menschen in der gesamten europäischen Szene brauchen wir unbedingt die Diplomatie. Und wir brauchen das menschliche Miteinander. Und dafür wäre das ganze Geld, wenn wir das da einsetzen würden, was wir hinauspumpen, würden wir hier ganz normal und toll leben können. Und nicht, dass überall gestrichen wird, gerade bei den Sozialleistungen oder wo auch immer. Wir kommen dann zu Euronews. Kallas, EU ist kein neutraler Vermittler zwischen der Ukraine und Russland. Kallas sagt ganz deutlich, wir sind an der Seite der Ukraine. Wir sind nicht Vermittler. Und das zeichnet doch das Friedensprojekt Europa, das Friedensprojekt für die EU, war, Frieden in erster Linie zu schaffen und friedliche Dinge und Gespräche zu führen, wenn es Konflikte gibt. Und hier wird eine ganz klare Aussage der EU gemacht, wir sind Teil des Konfliktes und wir stehen zur Seite von der Ukraine. Und das heißt, dass wir die Spirale, die Eskalationsspirale immer weiter nach oben drehen, weil genau das Gegenteil muss doch gemacht werden. Und diese Eskalation ist für viele Menschen überhaupt nicht mehr nachvollziehbar. Ich komme gleich nochmal zu dem Geld, was überall rausgeschmissen wird. Aber das ist hier ein Punkt und vielleicht sogar muss man sagen, dass die Kallas auch noch weiterhin sagt, die NATO soll sich an den Bedürfnissen der Ukraine anpassen. Und das heißt ja, wahnsinnig viel Geld, wahnsinnig viel Waffen, alles das, was jetzt produziert wird in der EU und vor allen Dingen natürlich in den USA, weil das meiste Geld geht natürlich in die USA für die ganzen Waffen. Trump wird natürlich nichts dagegen haben, dass die Europäer Waffen aus den USA holen und das Geld in die USA tragen. Das ist ja sein Ziel. Und genau das müssen wir doch endlich mal verhindern, dass diese Waffenproduktion so ansteigt. Wir brauchen keine Waffen. Wir brauchen endlich das friedliche Miteinanderleben. Wir brauchen die Wirtschaft. Die Wirtschaft ist wichtig. Die wirtschaftlichen Beziehungen untereinander sind wichtig. Und die Sanktionen, das 21. Sanktionspaket geht ja nicht ganz durch. Da sind sich die EU-Leute ja nicht ganz einig, was da passieren soll, in welchen Bereichen wir uns wieder selbst beschränken. Und die ganzen Sanktionen, wir wissen es ja, sind komplett gegen die eigenen Menschen in der EU gemacht. Und das ist das größte Hindernis auch für unsere Wirtschaft. Wir brauchen das günstige Gas, wir brauchen das günstige Öl, egal aus welchem Land das kommt. Und deshalb ist das so unglaublich wichtig, dass wir die Wirtschaft nach vorne tragen und damit vielleicht auch wieder eine ganz andere Situation bekommen, als wir zurzeit haben in diesem Konflikt. Wir kommen dann, und vielleicht noch einen Satz dazu, in unserem 2+4-Vertrag, den wir gemacht haben, haben das die Deutschen eigentlich vergessen? Die Russen waren es, die uns die Wiedervereinigung geschenkt hat. Sie waren in erster Linie dabei und deshalb ist ja dann nachher der 2+4-Vertrag entstanden. Und in diesem 2+4-Vertrag steht ganz klar drin, dass Deutschland keine Waffen in Kriegsgebiete liefert. Was tun wir? Wir haben gegen diesen Vertrag nicht nur einmal verstoßen, sondern zigtausendmal verstoßen gegen diesen Vertrag. Da fragt man sich noch, halten wir uns als Deutsche auch nicht mehr an Verträge wie andere Länder vielleicht? Das ist ein Punkt, den sollte man mal ganz deutlich in der Öffentlichkeit mal von den öffentlich-rechtlichen Medien. Dafür sind sie da, dass sie der Regierung auf die Finger schauen und nicht mit der Regierung diese Eskalationspolitik weiterhin betreiben. Wir kommen dann zum Handelsblatt. Auf dem NATO-Gipfel, NATO-Staaten versprechen Ukraine bei Gipfel Milliardenbetrag.

140 Milliarden hat die NATO beschlossen, geht in die Ukraine für die nächsten 2 Jahre. Die ersten sind schon unterschrieben worden. Ich glaube, bei dem letzten Gipfel 50 Milliarden haben die schon unterschrieben. Da merkt man mal, ich glaube, die Leute wissen gar nicht, was für Nullen, wie viele Nullen hinter diesen ganzen Zahlen stecken. Und wir kriegen gar nicht mehr mit. Wir kriegen überhaupt nicht mehr mit, wie viel Geld wird eigentlich für diesen Ukraine-Konflikt ausgegeben. Damals 90 Milliarden von der EU, 140 Milliarden von der NATO. Ist das ein Teil oder nicht? Dann 1 Milliarde von uns in anderen Bereichen. Keiner weiß mehr ganz genau, wie viel Geld wird eigentlich gemacht. Wahrscheinlich wollen die Regierungen die Menschen in der EU verunsichern, damit sie überhaupt nicht mehr wissen, was mit diesem Geld, was wir gar nicht mehr haben. Wir haben gar kein Geld. Das sind alles Schulden. Das können unsere Kinder überhaupt nicht mehr zurückzahlen. Ein Wahnsinn. Und die Zinsen, die lassen wir mal ganz außen vor. Das belastet jeden Haushalt in den kommenden Jahren ganz massiv. Man redet davon alleine in Deutschland, dass 80 Milliarden 2030 an Zinsen zu zahlen sind. Ein Wahnsinn. Das kann doch kein Mensch mehr bezahlen. Wir brauchen mehr Zurückhaltung in unseren Ausgaben. Wir haben so viel Steuereinnahmen. Wir brauchen diese ganzen Schulden nicht. Und die Schuldenbremse, die aufgehoben worden ist, mit allen links der CDU, hat man diese Schuldenbremse. Und die Schuldenbremse in Waffen hat man sogar gesagt, unbegrenzt. Wir werden in diesem Konflikt weit über 1 Billion auch zahlen. Unvorstellbar. Ich frage mich, was ist das noch für eine Politik? Es hat mit Solidität überhaupt nichts mehr zu tun, sondern das ist Angst, weil man letztendlich in Deutschland die Probleme innenpolitisch nicht mehr lösen kann. Es kommen so viel auf uns zu, die Geburtenstaatenjahrgänge steigen und das Geld fehlt für diese Menschen, die jahrzehntelang gearbeitet haben. Und wenn wir im Vergleich von der EU mal sehen, wer kriegt eigentlich wie viel Rente, wie viel Prozent Rente seines letzten Gehaltes, stehen wir fast an der letzten Stelle. Unglaublich, die anderen Länder sind bei 70%, sind bei 60%, sind bei 80% und wir sind unter 50%. Es ist unvorstellbar, was wir mit unseren Menschen, die hart gearbeitet haben, die über Jahrzehnte eigentlich dem Staat geholfen haben mit ihren Steuern, dass die hier komplett außen vorfallen. Ich möchte in diesem Punkt gerade, weil es um diese vielen Gelder geht, die in diesen Konflikt gegen Russland natürlich ausgegeben werden, immer wieder natürlich ein Zitat von Otto von Bismarck bringen, der gesagt hat, wenn Preußen und Russland in einem Bündnis zusammenstanden, ging es den Ländern gut und Europa. Wenn irgendwelche Kräfte auf dieser Welt es geschafft haben, dass beide Länder in Konfrontation gegeneinander gestanden haben, war es eine Katastrophe für beide Länder und Europa. Vielleicht sollte man sich das mal auf der Zunge zergehen lassen, dass wir mehr Diplomatie, mehr Verhandlungen brauchen und nicht diese sprachliche Aufrüstung und das viele Geld in Waffen reinzustecken. Wir kommen dann zum Spiegel. EU und NATO-Mitglied Bulgarien lehnt Koalition der Willigen für die Ukraine ab. Der bulgarische Ministerpräsident Radev heißt er, glaube ich, lehnt die Zusammenarbeit in dieser Form ab mit den Koalition der Willigen. Er ist nicht mehr dabei, weil er erkennt, dass man hier so viel Gelder verbrennt und junge Menschen sterben. Vielleicht löst jetzt Bulgarien Ungarn ab, weil Ungarn hat sich ja ein bisschen gewandelt nach Orbán, der sich massiv für den Frieden eingesetzt hat und für Verhandlungen und für Diplomatie. Vielleicht kriegen wir jetzt Bulgarien, die vielleicht voranmarschieren in der EU und sagen, wir müssen endlich aufhören mit dieser Aufrüstung. Wir müssen endlich aufhören, nur gegeneinander zu streiten, sondern wir müssen endlich miteinander sprechen. Und ich will mal ein Zitat
von ihm bringen, dass er gesagt hat, der bulgarische Regierungschef betonte, dass die Lösung des ukrainischen Konflikts nicht in dessen Verlängerung durch militärische Mittel liegt, sondern in einer entschiedenen diplomatischen Mission, die die Eskalation stoppen wird. Und ich finde das gut, dass es endlich auch mal wieder Menschen in der EU gibt. Vielleicht ist das so ein kleiner Lichtblick und reißt auch mal Diskussionen auf, dass man hier nicht diese Eskalationsspirale immer weiter nach oben schraubt. Und wenn ich dann höre, dass die Bundeswehr plant, ich muss das einfach mal zitieren, die Gefangennahme von tausenden russischen Kriegsgefangenen in Lagern in ganz Deutschland. Das bestätigt Kurt Leonards, Kapitän zur See. Das plant die Bundeswehr jetzt bereits, dass russische Gefangenen hier untergebracht werden müssen. Sind wir schon für diese Leute mitten im Krieg hier in Deutschland? Unglaublich. Und wenn wir Unternehmen von der Bundeswehr darauf vorbereitet werden, auf einen Krieg gegen Russland, das muss man sich mal auf der Zunge zergehen lassen. Die Bundeswehr scheint schon mit ihren führenden Leuten uns Unternehmen vorzubereiten, was wir tun sollen, wenn der Krieg kommt. Leute, wenn wir so anfangen, dann sind wir eigentlich jetzt schon im Krieg. Es ist unglaublich, dass wir es nicht mehr schaffen als Deutschland, gerade nach dem Zweiten Weltkrieg darüber nachzudenken, wie können wir führend in der EU sein, um Konflikte zu lösen. Das, was uns das Grundgesetz auferlegt hat, dass wir ein Friedensprojekt sind und die EU ein Friedensprojekt ist, das muss doch im Vordergrund stehen und nicht genau das, was letztendlich die Bundeswehr uns zeigt. Die jungen Menschen, und das sei eigentlich Pistorius, dem Verteidigungsminister, der wahrscheinlich Kriegsminister mittlerweile ist, gesagt, die jungen Menschen möchten nicht in einen Krieg. Die jungen Menschen möchten anders leben, als wir diese starren Gedanken haben, vielleicht unbedingt kämpfen zu müssen. Nein, sie wollen nicht kämpfen. Sie wollen miteinander gut auskommen, auch mit anderen Ländern, mit anderen Nationen. Sie kommen international zusammen. Sie sind anders ausgebildet. Sie sind nicht für Kriegswirtschaft ausgebildet. Und das wollen sie auch nicht. Dass wir eine Bundeswehr brauchen, brauchen wir nicht zu reden. Das braucht jedes Land, braucht eine Verteidigungsarmee. Aber wir brauchen keine Armee, was nach außen geht und was sich hochrüstet, um gegen andere vielleicht vorzugehen. Wir brauchen endlich ein Gespräch mit den jungen Leuten und sagen, wie wollt ihr euer Leben in Zukunft gestalten? Wir brauchen nicht unsere Gedanken als Ältere, nicht meine Gedanken, aber von anderen Älteren, die in der Politik sind, die diese Aufrüstung immer weiter vorantreiben und in einen Krieg hineinreden. Nein, das brauchen wir nicht. Wir brauchen die jungen Leute, die genau das Gegenteil, die friedlich miteinander auch in der EU leben wollen. Und wir sind ein kleines Gebiet in der EU mit Russland zusammen. Und dann brauchen wir eine neue Sicherheitsarchitektur in Europa gemeinsam mit Russland. Alleine kann man das nicht machen. Und deshalb ist Kallas zu sagen, merke mal, du bist für ganz Europa zuständig, nicht nur alleine für die EU. Du musst über ganz Europa nachdenken, wenn du darüber denkst, dass du letztendlich diejenige sein willst, die im Grunde Außenpolitik in der EU machen will. Da gehört ganz Europa dazu. Und wir brauchen Russland insgesamt dazu, um eine Sicherheitsarchitektur vernünftig aufzubauen. Das hat Russland lange Jahre angemahnt. Und die EU, die westlichen europäischen Länder, haben das komplett verschlafen. Ein Trauerspiel. Wir kommen dann zu den Nachdenkseiten. Die Grünen wollen Taurus endlich unverzüglich an die Ukraine liefern. Sie sind die deutsche Kriegstreiber Nummer eins. Leider zeichnet sich Deutschland und hier vor allen Dingen die Grünen aus, dass sie einen Krieg wollen. Sie wollen Taurus nach Russland schicken. Taurus stationiert
in der Ukraine, die dann gen Moskau laufen sollen. Ich glaube, diese ganze Hochrüstung der Sprache und Kiesewetter von der CDU, der CDU-Abgeordnete Kiesewetter, stößt in das gleiche Horn, heizt das Ganze an. Ich habe immer gedacht, die CDU ist eine christliche Partei und denkt nicht an Krieg, sondern eher an Frieden. Hier wird die CDU zur Kriegspartei. Wenn auch Kiesewetter innerhalb der CDU, und der wird ja gelassen, der wird nicht mal gemaßregelt. Er will das Taurus auch in die, und Russland muss niedergemacht werden. Das ist das Ziel von Kiesewetter. Das kann doch nicht unser Politiker sein, der im Bundestag sitzt. Unglaublich. Wir brauchen doch Menschen, die sich um Deutschland kümmern, die sich in der EU und die sich um Frieden bemühen und nicht um diese Aufrüstung, die wir im Augenblick immer mehr haben. Und ich glaube, die Menschen sollten wachsam sein bei den nächsten Wahlen. Wer ist für Frieden? Wer ist für Abrüstung? Wer will das Ganze nicht? Ich glaube, die Menschen haben mit ihrer, sie sind das Volk und können mit ihrer Stimme was bewegen. Ich hoffe, ich werde keine Parteizugehörigkeit in irgendeiner Form. Ich bin parteilos, ich will auch nicht für eine Partei reden. Ich spreche für die Menschen, ich spreche für die gesamten Menschen in Deutschland, dass wir Frieden brauchen. Und es gibt einen Lichtblick. Und diesen Lichtblick will ich euch zum Schluss doch noch erzählen. Die Weltwoche. Wir füttern eine Blutmühle. Klaus von Donani und Erich Fahrt über den Ukraine-Krieg, Europa und den Weg zum Frieden. Zum Glück gibt es solche Menschen wie Klaus von Donani, war mal Bürgermeister der SPD in Hamburg, und Erich Fahrt, Brigadegeneral der Bundeswehr, rufen beide zusammen auf, dass endlich Diplomatie und endlich die Älteren auch den Politikern sagen, hört auf, macht endlich eins, sprecht miteinander. Sprecht mit Russland, sprecht, wie können wir diesen Konflikt beilegen. Da brauchen wir die USA nicht unbedingt. Das könnten wir in Europa alleine machen. Und diese beiden rufen dazu in ihrem Buch auf, es ist sehr lesenswert. Und das sind Menschen, die lange Jahre Erfahrung haben in der Demokratie, die wir jahrelang auch an führenden Stellen dabei hatten. Das ist eine Sache, wo wir den jungen Menschen zeigen können, es gibt ein Glück noch Leute und die Mehrheit der Menschen ist sowieso für Frieden in Deutschland und auch in den anderen EU-Staaten. Und ich hoffe, dass sie sehr laut gehört werden und hoffe, dass die jungen Leute genauso wie wir, die jahrzehntelang in Frieden leben können, auch in Zukunft in Frieden leben können. Das würde mich sehr freuen. Ich habe selber 4 Kinder und wünsche mir das auch meinen Kindern, wie viele andere Menschen, die Kinder haben. Das war es für heute. Ich hoffe, es hat Ihnen gefallen und ich hoffe, Sie schalten das nächste Mal wieder ein, wenn es darum geht, Realpolitik mit Alexander von Bismarck.

0: Ich heiße Ilya Kasakov. Ich bin Teilnehmer der speziellen Militäroperation. Mein Buch heißt genauso wie mein Blog, Der eiserne Mann. Weil ich Beine aus Stahl habe. Das Schicksal, das Universum hat mir eine zweite Chance gegeben.
1: Er ist ein Kämpfer. Er war immer bereit zu kämpfen und sein Ergebnis ist hervorragend.
0: Die Medizin hat für mich alles getan, was sie konnte. Es liegt nun an meiner Willenskraft.
2: Es sind Militärangehörige. Der Befehl wird angenommen und erfüllt.
0: Ich will mit meinem Buch zeigen, dass es darin nicht nur um den Krieg geht, sondern auch um die Rehabilitation und die Liebe zum Leben.
3: Spreng es!
4: Lemirnas hat noch niemanden Minen gegen Zivilisten produziert. Aber die Ukrainer setzen sie gegen Zivilisten ein.
5: Was ist das, wenn nicht Terrorismus? Hier in der Nähe befindet sich ein Kindergarten und eine Schule.
6: Dieser Gegenstand wurde von Ingenieuren entwickelt, um eine Person zu verkrüppeln.
7: Ich will noch das Ende von diesem ganzen Schlamassel erleben. Es muss ein Tribunal geben.
0: Die meisten Geschosse sind auf Häusern gelandet, in Gärten oder Höfen. Wir gehen große Risiken ein und graben.
4: Alles wird gut werden. Wir werden siegen.

0: Guten Abend, Genossen. Wie Sie sicher wissen, wurden wir vor kurzem von einem Unglück heimgesucht. Einem Unfall am Atomkraftwerk Tschernobyl.
1: Eine Katastrophe dieses Ausmaßes ist in der Menschheitsgeschichte beispiellos.
2: Die Menschen gingen in den Einsatz wohl wissend, was sie erwartete.
3: Das ist nicht wie im Krieg. Radioaktivität kann man nicht sehen.
2: Man verstand, dass in der Richtung, in die man rannte, die Radioaktivität hoch war.
4: Radioaktivität verlangt Respekt.
5: Man spürt es nicht, richtig? Es gibt keinen Juckreiz oder so etwas. Man fühlt nur ein wenig Schwäche, Übelkeit und Schwindel.
3: Wir taten unser Bestes. Wir schafften es durch diese Tortur, weil wir zusammenhielten.

Umstrittenes Sanktionspaket. Nach langen Verhandlungen haben sich die EU-Staaten auf ein neues Sanktionspaket gegen Russland geeinigt. Auf viele ursprünglich harte Maßnahmen mussten sie aber verzichten. Die EU sieht selbst ein, mit diesen Sanktionen schlagen sie eigene Volkswirtschaften. Streit um Methanverordnung. Die EU-Kommission hat bei der Methanverordnung Zugeständnisse gemacht. Die Strafen für Methanemissionen werden vorerst ausgesetzt. Mehreren Mitgliedstaaten geht das jedoch nicht weit genug. In Deutschland hat das Thema sogar zu einem heftigen Konflikt zwischen den zuständigen Ministerien geführt.

0: Iran-Krieg der USA, Eskalation. Die Kampfhandlungen im Nahen Osten fordern weiterhin Opfer unter der Zivilbevölkerung. Nach Angaben des iranischen Gesundheitsministeriums sind seit Ende Juni bereits fast 60 Menschen durch US-Angriffe im Iran ums Leben gekommen. Teheran reagiert mit Gegenschlägen auf US-Militärstützpunkte in der Region. Guten Abend und herzlich willkommen bei TDE. Mein Name ist Vladimir Ivanov und los geht's wieder. Die EU-Länder haben sich auf ein neues Sanktionspaket gegen Russland geeinigt. Die Pläne sehen unter anderem zusätzliche Maßnahmen gegen den russischen Finanz- und Energiesektor sowie ein Einreiseverbot für russische Militärangehörige vor. Dies teilte die EU-Kommissionspräsidentin Ursula von der Leyen mit.
1: Wir nehmen 32 weitere russische Banken in unsere Liste der Transaktionssperren auf. Hinzu kommen Kryptounternehmen und Ölhandelsplattformen. Wir frieren die Anpassung der Ölpreisobergrenze

0: setzte für ein Jahr ein, damit die russische Kriegsmaschinerie nicht von Marktschocks profitiert. Zum ersten Mal nehmen wir Schiffe ins Visier, die Russlands Schattenflotte unterstützen. Und wir haben einen wichtigen Schritt unternommen, um russischen Kämpfern die Einreise in die EU offiziell zu verbieten.
1: Obwohl die Sanktionsliste ziemlich lang ist, fällt es den EU-Ländern zunehmend schwer, sich auf neue Sanktionen zu einigen, die geringe Auswirkungen auf Unternehmen und die Bevölkerung in der EU und in Drittländern hätten. Um eine Einigung zwischen den Mitgliedstaaten zu erzielen, wurden wochenlange Verhandlungen geführt. Dabei setzten die Regierungen mehrerer Länder eine Abschwächung der Maßnahmen durch. Sie begründeten dies damit, dass die Sanktionen der EU-Wirtschaft keinen größeren Schaden zufügen dürften als der russischen. Deutschland, Frankreich, Italien, Österreich und Portugal sollen Ausnahmen gefordert oder sich gegen einzelne Maßnahmen des Pakets ausgesprochen haben. Griechenland hat gefordert, dass das Verbot des Transports von russischem Flüssiggas in Drittländer nicht im ursprünglich geplanten Umfang umgesetzt werden soll. Damit verteidige das Land die Interessen der heimischen Reedereien. Zudem werden die von der EU-Kommission vorgeschlagenen Beschränkungen der Einfuhr von Alaska-Seelachs aus Russland sowie das Einfuhrverbot für Kabeljau nicht eingeführt. In den Medien wird das neue Sanktionspaket gegen Russland als Quelle politischer Streitigkeiten bezeichnet. Dabei werden zahlreiche Kompromisse erwähnt, auf die sich die EU-Mitgliedstaaten im Verlauf der Verhandlungen eingelassen haben. Zudem bezeichneten die Massenmedien die Stimmung in der Bevölkerung als sanktionsmüde. Zuvor hatte selbst die EU-Außenbeauftragte Kaja Kallas eingeräumt, dass die Sanktionen gegen Russland der europäischen Wirtschaft schaden. Der Politikerin zufolge müssten die europäischen Regierungen jedoch diese Verluste für einen langfristigen Gewinn in Kauf nehmen.
2: Insgesamt denke ich, dass wir sehr viele Sanktionspakete beschlossen haben. Und natürlich sieht der politische Konsens in einigen Ländern anders aus. Es stehen auch Wahlen bevor. Aber ich möchte noch einmal betonen, dass es für unsere Wirtschaft, ganz gleich, ob es sich um einen Mitgliedstaat aus dem Osten, Westen, Süden oder Norden handelt, für uns alle das Beste ist, wenn dieser Krieg endet. Deshalb müssen wir den Druck weiter erhöhen, um den Krieg zu beenden und der Ukraine zu helfen. Gleichzeitig muss Russland wirklich erkennen, dass es an den Verhandlungstisch kommen muss. Wir haben gerade jetzt dieses Zeitfenster, weil die Ukraine in einer stärkeren Position ist als zuvor und Russland in einer schwächeren Position als zuvor ist. Wir müssen diese kurzfristigen Schmerzen in Kauf nehmen, um langfristig davon zu profitieren.
1: Der Pressesprecher des russischen Präsidenten Dmitri Peskow erklärte, die neuen antirussischen Sanktionen würden nun direkt die Interessen mehrerer EU-Mitgliedstaaten treffen, mit Schäden in Milliardenhöhe.
3: Ich glaube nicht, dass man davon sprechen kann, eine Sanktionsgrenze erreicht zu haben. Eine solche gibt es nicht. Genauso wenig, wie es Grenzen für den Wahnsinn gibt. Die bisher gegen Russland verhängten Sanktionen, ich möchte daran erinnern, dass wir sie aus Sicht des Völkerrechts für absolut rechtswidrig halten, haben indirekt Europa, die europäischen Steuerzahler und die europäische Wirtschaft getroffen und Schäden in Milliardenhöhe verursacht. Nun verbleiben noch Sanktionen, die direkt die Interessen einer ganzen Reihe von Mitgliedstaaten der Europäischen Union treffen werden. Und das tut schon viel mehr weh. Daher rühren die Widersprüche, die wir jetzt beobachten.
1: Die EU-Kommission hat Empfehlungen zur Umsetzung der Methanverordnung veröffentlicht. Dabei hat sie dem Druck nachgegeben und einige Erleichterungen eingeführt. Die Methanverordnung ist die weltweit erste umfassende Rechtsvorschrift, die Methanemissionen im Zusammenhang mit der Einfuhr von Öl, Gas und Kohle regelt. Es umfasst inländische Produktion, Transport und Verarbeitung sowie Importe. Die EU-Kommission unterstreicht, dass die Umsetzung der Einfuhrvorsetzungen schrittweise erfolgt und die Anforderungen an die Emissionsüberwachung am 1. Januar nächsten Jahres beginnen. Die größte Schwächung besteht aber in der Aussetzung von Strafen bei Methanverstößen in den kommenden 3 Jahren. Bundeswirtschaftsministerin Reiche kritisierte jedoch die Entscheidung der EU-Kommission. Sie betonte, dass die Importregelungen der Methanverordnung zu Rechtsunsicherheit führen. Die EU-Kommission habe keine Voraussetzungen gestellt, damit Importeure die Einhaltung der Vorgaben verlässlich nachweisen können, so die Ministerin.
2: Gerade angesichts der Krise im Nahen Osten und des verschärften internationalen Wettbewerbs um LNG-Lieferungen brauchen wir eine klare und rechtsverbindliche Lösung. Wenn die Voraussetzungen für die verlässliche Einhaltung der Importregelungen noch nicht gegeben sind, müssen diese rechtssicher verschoben werden. Eine Verpflichtung bestehen zu lassen und lediglich auf Sanktionen zu verzichten, löst das Problem nicht. Ich trete deshalb weiterhin dafür ein, die betreffenden Importregelungen der Methanverordnung um 3 Jahre zu verschieben.
1: Die Äußerungen der Bundesministerin zur Methanverordnung hat einen offenen Konflikt zwischen ihrem Ressort und dem Bundesumweltministerium ausgelöst. Umweltminister Carsten Schneider betonte, die Verordnung sei geltendes EU-Recht und müsse von den Mitgliedstaaten umgesetzt werden. Er verwies darauf, dass die Bundesregierung bereits klargestellt habe, keine Änderung der Verordnung zu unterstützen. Auf der Bundespressekonferenz wurde die Frage aufgeworfen, wann der Bundeskanzler in den Streit eingreifen werde. Der Regierungssprecher blieb eine klare Antwort schuldig.
4: Die Frage an Herrn Mayer. Der Streit zwischen den Ministerien wird ja jetzt auch schon öffentlich ausgetragen. Wann greift der Kanzler denn da ein?
5: Ja, also erstmal glaube ich, ist es auch ein Stück weit normal, dass zu so einem Thema auch Ressorts aus unterschiedlichen Blickwinkeln draufblicken, vielleicht auch mit unterschiedlichen Argumenten dort agieren. Sie haben das jetzt Streit genannt. Ich halte das ehrlich gesagt für die normalen Prozesse, die es innerhalb einer Bundesregierung gibt. Und am Ende geht es ja immer darum, dass wir am Ende eine gemeinsame Position finden. Und da ist das entscheidende Wort gerade schon gefallen. Es geht darum, Rechtssicherheit zu schaffen. Es geht auch darum, natürlich unsere Energieversorgung sicherzustellen. Und deshalb ist es wichtig, dass alle Regulierungen in diesem Bereich, und das betrifft auch diese Regulierung, diesen Ansprüchen natürlich auch gerecht wird. An der konkreten Umsetzung arbeiten wir innerhalb der Bundesregierung.
1: Der Ökonom Dr. Heike Hamer glaubt, dass die EU-Methanverordnung noch einen weiteren Angriff auf deutsche Wirtschaft bedeutet. Die Konjunktur der Bundesrepublik befindet sich ohnehin in der wackeligen Lage und das erklärt, warum die Bundeswirtschaftsministerin die Verschiebung dieser Vorschrift fordere, so der Ökonom.
6: Das ist ein ganz klarer Angriff auf diese fossilen Brennstoffe. Das hat man auch, da macht man auch gar kein Hehl draus. Man hat aber auch gar keine Alternative. Das heißt, hier ist eine Deindustrialisierungspolitik im Gange, die eigentlich als Sabotage wahrgenommen wird von den vielen. Es wird in Chemiewerke werden in Deutschland schon seit Jahrzehnten nicht mehr gebaut, maximal hier und da etwas erweitert oder ausgebaut, aber mehr eigentlich jetzt abgebaut. Wir haben BASF, die ihre Spezialgasabteilung oder einige Teile komplett demontiert haben. Wir haben ganze gasabhängige Industrien, Dünger und so weiter, die in äußersten Schwierigkeiten sind oder schon aufgeben. Und das ist ein Kahlschlag und das geht an die Wurzel der Wirtschaft. Das heißt, wir haben hier einen Zerstörungsprozess, der Deutschland und damit dann auch Europa zu einem Agrarstaat degradiert. Also der Morgentauplan, der dann auf andere Weise hier möglicherweise eben umgesetzt werden könnte. Das bedeutet aber auch das sichere Ende der EU. Denn wie gesagt, die EU ist ein Plünderungsverein gegen Deutschland. Und wenn in Deutschland nichts mehr zu plündern ist, dann ist das eben auch vorbei. Und ich vermute mal, dass Frau Reiche hier eben auch wiederum etwas kalte Füße bekommen hat, denn die Wirtschaft, die bricht ihr gerade unter den Füßen weg. Wir haben Massenentlassungen bei Porsche, wir haben Massenentlassungen bei Volkswagen, die angekündigt sind. Die Wirtschaft bricht zusammen und damit bricht auch das ganze europäische Konzept zusammen, das ja nichts anderes als eine Plünderungsverabredung gegen Deutschland ist. So zumindest wirkt es. Und da hat sie eben kalte Füße bekommen. Also insofern glaube ich schon, dass man hier so ein bisschen Zeit gewinnen möchte auch.
1: Die Hitzewelle im Juni hat Getreideernten in Europa im Wert von über 2 Milliarden Euro vernichtet. Dies geht aus den Analysen der Energy and Climate Intelligence Unit hervor. Die hohen Temperaturen, die zu Dürre und Bränden führten, verursachten einen Verlust von 10 Millionen Tonnen der prognostizierten Ernte. Die extreme Hitze wirkte sich negativ auf die Kornfüllung bei Weizen und die Bestäubung von Mais aus. Der Analyse zufolge wird Europa in diesem Jahr somit etwa 9 Millionen Tonnen Getreide weniger ernten, als noch im Juni erwartet wurde. Zum Vergleich, das ist mehr als die gesamte jährliche Getreideernte von Österreich, Irland und den Niederlanden zusammengenommen. Die Landwirte beklagen, dass die aktuelle Situation eine Katastrophe sei.
7: Die Hitzewelle im Juni kam für die europäischen Getreidebauern zu einem ungünstigen Zeitpunkt, beeinträchtigte die Pflanzenentwicklung und führte zu Ertragseinbußen auf dem gesamten Kontinent. Dies wird die Landwirte finanziell treffen, ihre Einnahmen schmälern und gleichzeitig die europäische Ernährungssicherheit untergraben. Diese Verluste sind nur ein Vorbote

0: 30 Grad Celsius, die wochenlang anhalten, bricht alles zusammen. Ich rechne mit Ertragsverlusten von mindestens 50%, bei bestimmten Kulturen wie Soja sogar von 70%. Wir steuern nicht mehr auf einen Zusammenbruch zu, wir sind bereits mittendrin.
1: Der Analyse zufolge fielen die Schäden ungleichmäßig aus, sowohl zwischen den Ländern als auch zwischen den verschiedenen Kulturpflanzen. Die größten Verluste verzeichnete Frankreich. Die Ernteprognose wurde um 4,1 Millionen Tonnen nach unten korrigiert und die Schäden werden auf fast 890 Millionen Euro geschätzt. Besonders stark betroffen war Mais. An zweiter Stelle steht Ungarn, wo die Verluste 2,4 Millionen Tonnen oder etwa 20% der Ernte betragen könnten. In Spanien und Deutschland wurde die Prognose jeweils um weitere 1,4 Millionen Tonnen nach unten korrigiert. In Deutschland war Weizen am stärksten betroffen. Südeuropa hat aber weiterhin mit großflächigen Waldbränden zu kämpfen. Am schlimmsten ist die Lage in Spanien. Nordöstlich von Madrid hat das Feuer bereits rund 32.000 Hektar verwüstet. Es handelt sich um einen der größten Waldbrände in der jüngeren Geschichte des Landes. Aus der Gefahrenzone wurden 34 Ortschaften und etwa 1.200 Menschen evakuiert. Auch in Frankreich ist die Lage nicht besser. In der Region Bordeaux wurden etwa 10.000 Touristen evakuiert, während die Feuerwehr gleichzeitig mehrere große Brandherde bekämpft. Bei der Bekämpfung eines der Brände kamen zwei Feuerwehrleute ums Leben. In Italien breiten sich die Brände auf Sizilien und Sardinien aus. Aufgrund des heißen Windes steigen die Temperaturen auf der Insel auf 46 Grad. Die Bewohner der Ortschaften müssen dringend evakuiert werden. Auch Deutschland ist von der Hitze stark betroffen, vor allem die Getreidekulturen des Landes. Darüber haben wir mit dem Landwirt und Leiter der Milchproduktion Alfred Bermes gesprochen. Die Lage sei äußerst angespannt, ein Lebensmittelmangel drohe, so der Landwirt.
2: Bei mir hier in der Eifel ist die Wintergerste nicht so stark davon betroffen, weil die sehr frühzeitig geerntet werden konnte noch. Danach hatten wir 41 Grad Hitze hier mit richtigen Bodenrissen und seit im Prinzip Mitte, Ende Mai keinen Niederschlag mehr in der großen Menge. Und der Weizen, der ist in den Körnern stark verkümmert. Die reine Energie und Qualität war eigentlich ganz gut, aber sehr starke Kümmerkörner. Raps ist auch tonnenmäßig sehr stark beeinträchtigt. Und am schlimmsten sieht es hier mit Grünland aus. Die Wiesen sind alle braun, eine reine Steppe. Und der Silomais, der eigentlich jetzt die Blüte rausschieben sollte, der verkümmert auf dem Halm. Also das ist ganz extrem. Kartoffel ist auch Kleinsortierung. Wenn man aber dann wieder andere Regionen sieht, wie oben Münsterland, Vechta-Kloppenburg, Richtung Hamburg, da scheint es mal mehr zwischendurch geregnet zu haben. Und auch in Mecklenburg-Vorpommern, wo ich den neuen Betrieb übernehmen werde, da haben wir Niederschläge, wo der Tau von der Ostsee nachts noch aktiv ist. Und dann noch da 1-2 Millimeter dadurch jede Nacht auch an Feuchtigkeit kommen, sodass es sich da noch ein bisschen besser und länger halten konnte. Aber wir haben dadurch hier in meinen Regionen und auch in Süddeutschland sehr viele Flächenbrände, wo Mähdrescher, Ballenpressen und alles abgebrannt sind. Also sehr schwere Situation. Futterknappheit ist vorausgesagt.
1: Die gegenseitigen Angriffe zwischen den USA und dem Iran im Nahen Osten reißen nicht ab. In der vergangenen Nacht hat die US-Armee erneut militärische Ziele im Iran attackiert. Teheran wiederum antwortete mit Angriffen auf amerikanische Militärstützpunkte in der Region. Ein Video, das in den sozialen Netzwerken kursiert, zeigt nach Angaben iranischer Medien den Moment, in dem ein amerikanisches HIMARS-Raketensystem im Norden Kuwaits zerstört wurde. Die Islamische Revolutionsgarde erklärte, nicht der Iran, sondern die USA verletzen die Souveränität und territoriale Integrität Kuwaits, indem sie ihre Militärstützpunkte dort stationierten und damit faktisch Gebiete besetzten.
3: Was ist ein amerikanischer Stützpunkt in Ihrem Land? Es ist ein Ort, der nicht der Kontrolle ihres Grenzschutzes unterliegt. Dort haben Amerikaner und diejenigen, denen sie Zutritt gewähren, Zugang. Und dort gilt amerikanisches Recht und nicht ihres. Selbst ihre Soldaten, ganz zu schweigen von ihrem Verteidigungsminister, haben kein Recht, diesen Ort ohne Genehmigung des amerikanischen Grenzschutzes zu betreten. Demnach hat gerade Amerika ihre Souveränität und territoriale Integrität verletzt. Nicht wir. Wir greifen Gebiete an, die von der amerikanischen Armee besetzt sind. Eine Armee, die zu nichts anderem fähig ist, als zu verbrechen.
1: Infolge der

0: Heißluftangriffe sind iranischen Medien zufolge Wohngebiete in der Stadt Ahvaz getroffen worden. 4 Menschen starben, 5 wurden verletzt. Seit der Wiederaufnahme der Kampfhandlungen Ende Juni beläuft sich die Gesamtzahl der getöteten Zivilisten im Iran nach Angaben des Gesundheitsministeriums auf 60. Mehr als 600 weitere wurden verwundet. Indes spitzt sich die Lage an der Straße von Hormuz weiter zu. US-Präsident Donald Trump drohte, der Iran werde für künftige Schäden am Seeverkehr zahlen müssen.
1: Diese Erklärung soll bis auf Weiteres als Hinweis dienen, dass ab sofort alle Schäden an Schiffen, Ladungen oder damit zusammenhängenden Gegenständen aus iranischen Geldern beglichen werden, die sich im Besitz der Vereinigten Staaten befinden und von diesen kontrolliert werden. Diese Schäden mögen zwar sehr erheblich sein, dennoch ist dies die faire und gerechte Vorgehensweise.
0: Der iranische Außenminister wertete diese Ankündigung des US-Präsidenten als gefährlichen Präzedenzfall.
1: Die Beschlagnahmung von Vermögenswerten eines anderen Landes zur Begleichung künftiger Forderungen, die in keinem Zusammenhang damit stehen, ist ein brisanter Präzedenzfall. Diejenigen, die solche Gelder begrüßen oder davon profitieren, sollten bedenken: Sobald Regierungen die Beschlagnahmung zur Normalität machen, sind die Vermögenswerte von niemandem mehr sicher. Das daraus resultierende Chaos wird weder schön noch friedlich sein.
0: Während die israelischen Streitkräfte weiterhin weite Teile des Südlibanon besetzt halten und sich entgegen den Vereinbarungen nicht zurückziehen, bleiben die Bewohner der Dörfer von ihren zerstörten Häusern abgeschnitten. Korrespondent Steve Sweeney berichtet exklusiv aus einem libanesischen Dorf, das trotz der vereinbarten Räumung weiterhin von Israel blockiert wird.
1: Wir befinden uns im Dorf Sorta al-Gabieh im Südlibanon. Es handelt sich um eines der Dörfer, die zu den sogenannten Pilotgebieten gehören, die viele Kontroversen ausgelöst haben. Es handelt sich um Gebiete, in die die libanesische Armee einrücken soll, während die israelischen Soldaten im Rahmen dieser Phase des Truppenabzugs aus dem gesamten Südlibanon ihre Truppen abziehen müssen. Das Dorf liegt sehr nahe an der gelben Linie, praktisch direkt hinter ihr. Kaum waren wir hier angekommen, sahen wir ganze Reihen von Autos und Menschen, die am Straßenrand ihr Lager aufgeschlagen hatten und sich in Gruppen versammelten, die einfach darauf warteten, dass man ihnen erlaubte, das Dorf zu betreten. Bislang ist ihnen das noch nicht gelungen. Sie sind seit Montag hier, also schon seit einigen Tagen. Tatsächlich wurde die libanesische Armee, als sie gemäß den Bedingungen des umstrittenen Rahmenabkommens, eines zwischen den USA, Israel und dem Libanon unterzeichneten Dreiparteienabkommens, in das Dorf einmarschierte, von israelischen Verteidigungskräften beschossen. Am Mittwoch stattete Ministerpräsident Nawaf Salam dem Dorf einen überraschenden Besuch ab. Er betrat das Dorf, hisste die libanesische Flagge und hielt eine Rede, die wir uns nun anhören können.
2: Von Anfang an haben wir stets betont, dass unser Ziel der vollständige Rückzug Israels aus unserem gesamten Staatsgebiet ist. Was wir heute erleben, ist erst der Anfang, doch wir sind entschlossen und unbeirrt. Und wir werden weiterhin alle unsere politischen und diplomatischen Anstrengungen mobilisieren, um einen vollständigen Rückzug aus dem libanesischen Staatsgebiet zu erreichen. Ich möchte betonen, dass die Rückkehr zum normalen Leben im Südlibanon nicht bloß ein Slogan ist, sondern ein nationales Ziel, dem sich die Regierung voll und ganz verschrieben hat. Die Rückkehr unseres Volkes in sein Land ist der authentischste Ausdruck der Einheit und Souveränität des Libanon.
1: Doch während Ministerpräsident Salam ungehindert eintreten konnte, ein Besuch, der nach Ansicht einiger mit Israel abgestimmt war, warteten die Dorfbewohner geduldig draußen, während Drohnen über ihnen schwebten und israelische Soldaten in Bereitschaft standen. Viele, mit denen wir sprachen, waren verärgert und frustriert darüber, dass der Ministerpräsident nicht angehalten hatte, um mit ihnen zu sprechen.
3: Ich war hier, als Ministerpräsident Salam kam. Die Menschen waren traurig und verzweifelt. Der Ministerpräsident sollte eigentlich unter seinem Volk sein und die Familien trösten, die alles verloren haben. Wir haben kein Problem damit, dass er nach Sorta gekommen ist. Aber das Problem ist, dass er dorthin gegangen ist, während wir Dorfbewohner nicht in unsere Häuser zurückkehren konnten. Er stand da und hisste die libanesische Flagge, auf die wir stolz sind, die Flagge unseres Landes. Die Art und Weise aber, wie er das tat, war inakzeptabel. Später entschuldigte er sich bei den Menschen und seine Entschuldigung wurde angenommen. Wir fühlten uns betrogen. Wir sind die rechtmäßigen Eigentümer dieses Landes und wir sind es, die so viele Opfer gebracht und so viel dafür gegeben haben. Wir sind es, die das Dorf betreten und die libanesische Flagge hissen sollten.
4: Es ist bedauerlich, dass er so heimlich gekommen und so schnell wiedergegangen ist. Wir hatten gehofft, ihn zu treffen und ihn willkommen zu heißen. Das Schwierige daran ist, dass der Ministerpräsident, der eigentlich ein Vorbild und eine Quelle der Hoffnung

0: für die Bürger sein sollte, sich dafür entschieden hat, auf diese Weise zu kommen und wieder zu gehen. Er hätte uns zur Seite stehen, sich nach unserem Wohlergehen erkundigen und uns Hoffnung geben sollen, dass sich die Lage verbessern wird. Ich denke, es wäre besser gewesen, wenn er seinen Besuch auf einen Zeitpunkt verschoben hätte, nachdem die Bewohner zurückgekehrt waren.
1: Selbst die örtlichen Verantwortlichen waren nicht informiert. Der Bürgermeister gibt an, der Staatsapparat habe sich nie mit ihm in Verbindung gesetzt. Er habe erst durch den Fernseher erfahren, dass sein eigenes Dorf eine Pilotzone sei.
2: Niemand hat uns diesbezüglich kontaktiert. Es wurde so viel darüber gesprochen, dass Sorta al-Gharbiyeh ein Pilotort sei, doch wir konnten das Gebiet immer noch nicht betreten. Und die Diskussionen über einen vollständigen Rückzug Israels gehen weiter. Wenn die Lage so bleibt, wie sie ist, bedeutet das, dass Israel noch lange dort bleiben wird. Wir wurden über den Besuch nicht im Voraus informiert. Gestern sah ich einen großen Konvoi der libanesischen Armee. Ich fragte mich, was da vor sich ging. Gab es etwa einen Sicherheitsvorfall? Dann sah ich, dass die Leute aufgebracht waren. Und sie erzählten mir, dass der Ministerpräsident dort gewesen sei und dann wieder abgereist sei. Ich gab den Medien ein Interview und erwähnte dies. Der Ministerpräsident hörte das Interview und rief mich an. Er brachte seine Bewunderung für meine Äußerungen zum Ausdruck. Anschließend entschuldigte er sich jedoch bei mir und bei den Einwohnern und erklärte, dass er uns nicht im Voraus über den Besuch informiert habe und dass er sich aufgrund der Sicherheitslage nicht im Dorf aufhalten und mit den Einwohnern sprechen konnte.
1: Während die Dorfbewohner warten, sehen sie in den sozialen Medien Aufnahmen von der Zerstörung ihrer Häuser.
2: Wir warten nun schon seit 3 Tagen in der Hoffnung, bald ins Dorf zurückkehren und in unsere Häuser zurückkehren zu können, auch wenn diese zerstört sind. In den sozialen Medien sehen wir Bilder, die zeigen, dass 80% der Häuser im Dorf vollständig zerstört sind und die restlichen 20% unbewohnbar sind. Die Bäume sind abgestorben, das Land wurde planiert, in diesem Land ist alles tot. Ich möchte in mein Zuhause zurückkehren und versuchen, dort trotz der Zerstörung weiterzuleben.
1: Später am Donnerstag traf der Oberbefehlshaber der libanesischen Streitkräfte Rudolf Haikal im Dorf ein, um sich ein Bild von der Lage zu machen. Doch trotz aller Besuche hochrangiger Persönlichkeiten ändert sich für die Anwohner nichts. Sie warten nach wie vor auf die offizielle Genehmigung, einfach in ihr Land zurückkehren zu dürfen. Die Pilotzonen selbst haben eine unglaublich heftige Kontroverse ausgelöst. Zu den 3 in der ersten Phase festgelegten Zonen gehören der Kifa, Frun und Sorta al-Gharbiyeh, wo wir uns gerade befinden. Allerdings liegen all diese Gebiete außerhalb der gelben Linie und keines von ihnen war ursprünglich von israelischen Soldaten besetzt. Es wäre ein Irrtum zu glauben, dass es sich hierbei lediglich um zufällig auf der Karte ausgewählte Dörfer handelt. Sie verbinden das Gebiet von Bin Jubail mit dem Gebiet von Nabatea, insbesondere mit den Ali-Etahir-Hügeln, strategisch wichtigen Höhen, um deren Kontrolle die Israelis erbitterte Kämpfe führen. Bislang ist es ihnen noch nicht gelungen. Die Bombardierungen in diesem Gebiet und seiner Umgebung dauern jedoch an. Mehr noch, in den letzten 2 Tagen haben sie zugenommen, insbesondere in Gebieten wie Kfar Tebnit, wo Luftangriffe stattfanden und Zerstörungen verursacht wurden. All dies geschah vor dem Hintergrund des Abschlusses des Besuchs des libanesischen Präsidenten Joseph Aoun in Washington, wo er sich im Weißen Haus mit US-Präsident Donald Trump traf. Einige standen diesem Besuch sehr kritisch gegenüber. Sie erklärten, dies mache den libanesischen Staat endgültig von der US-Regierung abhängig. Eine US-Regierung, die Israel uneingeschränkt unterstützt und im Grunde viele der Bomben und Waffen geliefert hat, die zu den Zerstörungen im Südlibanon geführt haben. Präsident Aoun erklärte, er bestehe auf einem vollständigen und bedingungslosen Abzug der israelischen Truppen aus dem Südlibanon. Ob dies tatsächlich geschieht und falls ja, in welchem Zeitrahmen, bleibt abzuwarten. Steve Sweeney für RT aus Sorta al-Gharbiyeh im Südlibanon.
3: Das russische Verteidigungsministerium hat einen gezielten Schlag auf eine Drohnenmesse nahe Kiew gemeldet. Die dort präsentierten Modelle würden von der Ukraine für Angriffe auf zivile Ziele in Russland eingesetzt, erklärte die Behörde. Zudem hätten sich unter den anwesenden Vertreter des ukrainischen Drohnenkommandos sowie der Geheimdienste gefunden.
4: Am 24. Juli 2026 führten die russischen Streitkräfte einen Gruppenangriff mit hochpräzisen Langstreckenwaffen auf eine Anlage nahe Kiew durch, wo eine Vorführung von unbemannten Luftfahrzeugen, darunter auch zukunftsweisende Modelle ukrainischer und ausländischer Herstellung, stattfand, die für Angriffe auf russische zivile Ziele eingesetzt werden. Zum Zeitpunkt des Angriffs befanden sich an dieser Einrichtung führende Entwickler und Hersteller von Drohnen sowie Vertreter des Kommandos der Drohneneinheiten der ukrainischen Streitkräfte und der ukrainischen Geheimdienste, die Angriffe auf russisches Territorium direkt planen und durchführen.
3: Die ukrainischen Streitkräfte setzen ihre Angriffe auf zivile Ziele in Russland und vermindert fort. Im Gebiet Leningrad traf es diesmal die Warenlage des Online-Händlers Wildberries, eine Online-Plattform, über die Millionen Menschen Dinge des täglichen Bedarfs beziehen. Kiew versucht, die Angriffe auf die Wildberries-Lager mit angeblich dort gelagerten Drohnenkomponenten und Navigationsgeräten zu rechtfertigen. Das Kernsortiment der russischen Amazon-Marktplattform besteht jedoch aus Kleidung, Schuhen, Haushaltswaren und Kosmetik. Für die unabhängige Journalistin Sonja van den Ende lassen sich solche Angriffe daher nicht rechtfertigen. Online-Plattformen gelten völkerrechtlich als zivile Objekte. Ein Angriff darauf sei als Terrorakt zu werten, so die Journalistin.
5: Und das Völkerrecht sagt, Angriffe auf psychische Server und Rechenzentren oder Online-Plattformen, so wie dann Wildberries in Russland, die mit Bomben, Drohnen vernietigt werden oder angegriffen werden, das ist ein Verstoß gegen das humanitäre Völkerrecht, das Kriegsrecht. Und es sagt auch, dass die Rechenzentren und auch Cloud-Einrichtungen, die fallen grundsätzlich unter die zivile Objekte, so nicht unter Kriegsobjekte. Und das humanitäre Völkerrecht, das verbietet wirklich die Zerstörung von diesen Objekten, weil es keinen militärischen Zweck dient. So eigentlich, was sie machen, was Ukraine macht, ist gegen das Völkerrecht und gegen das Kriegsrecht. So, es ist ein, ja, in meiner Sicht ist es Terrorismus und es ist, ja, es ist natürlich überhaupt das Westen, das reagiert nicht wirklich. Vielleicht lesen wir ein paar Zeilen irgendwo, das ist schrecklich und darf das so sein oder nicht. Aber es sagt ausdrücklich, dass das nicht darf. Und es ist wirklich ein schweres Kriegsverbrechen gegen das Völkerrecht und das humanitäre Kriegsrecht, humanitäre Recht. So, ja, es ist ein schwerwiegendes Verstoß. Ja, ich möchte nochmals betonen, dass es sich um wirklich eine Terroranschläge handelt. Und ich meine, werden nicht nur die Zivilbevölkerung getroffen, aber auch die Händler, so wie zum Beispiel AliExpress oder ja, der Türkei, China. Ich meine, die erleiden auch viele Verluste, da die Ware natürlich ja nicht ankommen bei ihren Kunden.
3: Das waren die Telenachrichten. Mein Name ist Vadim Ivanov. Anschließend kommt hier die Dokumentation Der eiserne Mann. Mit den nächsten Nachrichten kommt hier um 20 Uhr mein Kollege.

Mein Kampfgefährte und ich hörten eine Explosion. Eine gewaltige Explosion. Sein Rufzeichen war Malisch. Er wollte mit mir mitgehen. Ich sah eine Vertiefung und bin draufgetreten. Es war ein gewaltiger Schlag. Ich erinnere mich an den rauchgeschwärzten Himmel. Ich schrie, Malisch, Malisch. Er war etwa 5 Meter hinter mir. Er sagte kein einziges Wort. Und das war's. Ich lag da.

Mein Buch heißt genauso wie mein Blog, Der eiserne Mann. Wahrscheinlich ist es eine Anspielung auf eines meiner Lieblingswerke von Boris Polevoy, Der wahre Mensch über Maresjew. Dort geht es um einen echten Mann und bei mir um einen eisernen Mann, weil ich Beine aus Stahl habe.

0: Wo soll ich nur anfangen?
1: Junger Mann, entschuldigen Sie bitte. Ich würde Sie gern umarmen und Danke sagen. Ach, dass Sie ihr Leben. Danke Ihnen.

Ich heiße Ilya Kasakov. Ich bin 31 Jahre alt. Ich wurde verletzt, als ich 30 war, und jetzt lebe ich noch immer damit. Ich bin Teilnehmer der speziellen Militäroperation, ein Schwerbehinderter. Ich finde, ich bin ein sehr fröhlicher Mensch und Vater einer wunderschönen Tochter. Auch das Märchen geht nun schlafen, um im Traum dich zu treffen. Wünsch ihm eine gute Nacht. Ich habe 2 Monate lang gedient, doch in meinem Buch nehmen diese flüchtigen Ereignisse rund 100 Seiten ein. An der Front herrscht ein anderer Alltag, ein anderer Rhythmus. Entsprechend geschehen dort viel mehr Dinge. An einem einzigen Tag erlebt man so viel wie sonst in einem ganzen Leben. Jeder Tag kann der letzte sein. Es kann jederzeit vorbei sein.

Bald werden viele Verletzte heimkehren. Einige werden ihre Angehörigen verlieren. Einige werden in ihrer Familie jemanden mit einer Behinderung haben, ohne Gliedmaßen. Ich will mit meinem Buch zeigen, dass es darin nicht nur um den Krieg geht, sondern auch um die Rehabilitation und die Liebe zum Leben.

Heute bin ich um 6 Uhr morgens aufgewacht. Ich wurde vom fröhlichen Zwitschern der Vögel geweckt und ertappte mich bei dem Gedanken, welch ein Glück, das hören zu dürfen. Vielen Menschen bleibt dieses kleine Wunder verwehrt. Ich bin mir sicher, hätte ich nicht meine Beine, sondern mein Gehör und noch schlimmer mein Augenlicht verloren, dann wäre mein Leben heute ein völlig anderes. Dunkler, härter, angstvoller. Manchmal stelle ich mir vor, ich hätte meine Arme verloren. Arme sind keine Beine, aber wie sollte ich dann meine Frau umarmen? Meine geliebte Tochter. Wäre das noch ein Leben? Ich glaube nicht, dass mich meine Beine noch glücklich machen würden.

0: Ich habe eine Menge unterschiedlicher Knieprothesen getestet. Aus den USA, aus England, aus Deutschland. Wir testen gerade eine in Russland hergestellte Knieprothese, die Kines 1. Das ist eine pneumatische Einheit mit elektronischer Steuerung.
1: Die Prothese reagiert auf Veränderungen im Gehtempo, in der Art des Gehens, passt die Steifigkeit an, indem sie eine große Anzahl von Signalen an die intelligente Komponente der Prothese, den Mikroprozessor, weiterleitet. Man kann den Mikroprozessor mit einer Servolenkung vergleichen. Wir alle fahren lieber ein Auto, bei dem sich das Lenkrad leicht und mühelos drehen lässt. Aus medizinischer Sicht, und das sage ich als Arzt, ist das Schwierigste überhaupt die Bewegung des eigenen Körpers durch Raum und Zeit. Gehen ist eine der komplexesten Leistungen unseres Körpers. Alles andere lässt sich mit Training erreichen.
0: Man kann im Fitnessstudio trainieren, man kann boxen. Da steckt ein sehr gutes Schloss, das dich im Falle einer Aktivität hält. Es lässt einen nicht fallen.
1: Unser Unternehmen ist im Bereich Bioengineering tätig. Wir haben IT-Spezialisten gefunden, die dem Knie beigebracht haben, wie man richtig läuft, also die Topologie der Bewegung. Sie haben den Quellcode geschrieben. Er ist gewissermaßen das Gehirn dieses Knies. Es waren unsere eigenen Programmierer. Um die Anwendung benutzerfreundlich zu gestalten, haben sie auch die mobile App entwickelt.
0: Was zeigt mir die App? Ich sehe den Akkustand, also wie lange ich noch laufen kann. Und ich sehe die aktuelle Steifigkeit des Zylinders. Sie bestimmt, wie schnell ich mich bewegen kann.
1: Das ist eine durch und durch russische Entwicklung mit unserem eigenen Metall.

Mein Auto ersetzt mir meine Beine. Ich fahre mit Handsteuerung, das ist extrem praktisch. Ich setze mich einfach rein und kann sofort losfahren. Lenken, bremsen, beschleunigen, das geht im Grunde mit einem Finger. Wir fahren in meine Heimatstadt Alushta. Ich betrachte die Krim eigentlich als meine Heimat, aber Alushta ist für mich noch mehr Heimat. Wenn man die Nachrichten aus dem Ausland hört, in denen die Krim als vorübergehend besetztes Gebiet bezeichnet wird, in denen von Menschenrechtsverletzungen die Rede ist und davor gewarnt wird, hierher zu reisen, und dann kommt man selbst hierher und sieht, wie das Leben pulsiert, wie viel hier gebaut wird, dann entsteht ein innerer Widerspruch. Ich bin ein eingefleischter Russe. Meine Verwandten leben überall, von Kaliningrad bis Wladiwostok, viele in Moskau und St. Petersburg. Dieses Land ist meine Heimat. Deshalb bin ich an die Front gegangen, um mein Land zu verteidigen. Ich hatte ja einen Eid geleistet. Nach meinem Magisterabschluss an der Universität habe ich meinen Wehrdienst in Sewastopol beim Marinekorps absolviert. Als dann die Krimbrücke in die Luft gesprengt wurde, was ich für einen Terroranschlag halte, wurde mir klar, dass meine Zeit gekommen ist.

wenn ich nicht in meinem jetzigen Zustand wäre, wenn ich keine Einschränkungen hätte, hätte ich mich bestimmt nie an ein Buch gesetzt und nicht, weil ich keine Lust oder keine Idee hatte, sondern einfach, weil ich ständig irgendwo hinlaufen würde.

Es wird dunkel. Im Winter wird es schon früh dunkel. Im Krankenzimmer brennt ein helles Licht. Das sollte nicht sein. Wir befinden uns ja praktisch an der Frontlinie. Der Feind könnte uns sehen und wir würden eine Überraschung erleben. Ich versuche, das Personal zu alarmieren, aber es kommt niemand zu mir. Sie trinken in aller Ruhe Tee, 10 Meter von mir entfernt, und sehe nicht einmal, dass ich meine noch schwache Hand hebe. Na gut, dann mache ich es eben selbst. Als ich diese Bilder sah, war es mir bewusst, dass ich mich nicht mehr im Kampf befand, sondern in einer medizinischen Einrichtung. Aber ich war dennoch völlig losgelöst von der Realität. Es war ein anderes Krankenzimmer. Das medizinische Personal flog auf Drohnen herum. Ich habe verstanden, dass ich nach meiner Verwundung im Krankenhaus liege, aber ich war mir noch nicht ganz bewusst, dass ich in Moskau bin. Ich war geistig noch an der Frontlinie. Ich dachte, dass der Feind uns immer noch beobachtet. Es war ein Grenzzustand. Als meine Verwandten, meine Frau, meine Schwester und meine Mutter zu mir kamen und sagten, Ilja, du bist in Moskau, konnte ich es nicht fassen. Wie konnte ich bloß in Moskau sein?

Ich liebe die Musikband Carol y Shoot. Als ich die Prothesen bekommen habe, schenkte mir ein Freund diese Sticker. Er sagte, ich solle sie aufkleben. Ich bedankte mich. Eine Art Dekoration. Schaut gut aus. Die Leute zeigen Interesse, wenn sie vorbeigehen. Auch Kinder. Ich mag die Reaktion der Kinder. Mama, Mama, schau, ein Roboter kommt. Dieser Mann ist ein Roboter. Ich mag solche Momente. Wenn ich Beine hätte, würde ich jetzt losschwimmen.

0: Ich vergleiche unsere erwachsenen Schüler oft mit Kindern.
1: Почему?
0: Wenn wir zum ersten Mal gemeinsam unter Wasser tauchen und wieder auftauchen, spürt man diese kindliche Begeisterung, dieses Leuchten in den Augen, manchmal sogar Tränen. Die meisten Jungs, die hier rehabilitiert werden, kommen fast alle aus derselben Ortschaft. Dort gab es einige ziemlich harte Kämpfe.
2: Ich heiße Fedorowitsch Daniil Michailowitsch. Ich bin Teilnehmer der speziellen Militäroperation. Mein Rufzeichen ist Phoenix. Ich bin 45 Jahre alt, bin verheiratet, habe 3 Kinder. Nun, der erste Tauchgang war beängstigend. Wir bestehen zwar zu 80% aus Wasser, aber das ist kein gewöhnlicher Lebensraum für Menschen.

0: Nach dem dritten Tauchgang fühlt man sich ruhiger. Das ist spürbar. Man merkt es sogar an den Luftblasen.
1: Er hat diese, wie man so schön sagt, Schwerelosigkeit gespürt. Er hat die Handlungsfreiheit gespürt. Sein Gehirn hat genau die Information verarbeitet. Im Wasser kann er alles tun, auch trotz fehlender Gliedmaßen.
0: Ich brauche niemandem etwas zu beweisen. Ich habe es schon bewiesen. Und ich habe meine Pflicht gegenüber meiner Heimat erfüllt. Ich lebe einfach das Leben, das ich früher gelebt habe, ohne dass es mir peinlich ist.
2: Hier bitte. Klicke einfach hier drauf. So, ich gehe jetzt zu den Jungs. Aber ich kann nicht schwimmen. Ich bin eine glückliche Oma. Super. Danke, Jungs. Ich war mal hier und da war auch ein Bischof dabei. Das ruft Respekt und Bewunderung hervor. Ich bin sehr... Danke euch.
1: Es sind Militärangehörige. Es sind ganz andere Menschen. Es gibt keinerlei Schwierigkeiten mit den Jungs. Im Sinne von, der Befehl wird angenommen und erfüllt. Mit ihnen zu arbeiten macht richtig Spaß.
0: Man sagt ja nicht umsonst, Bewegung ist Leben. Wissen Sie, mit den Behinderungen kommt auch die Erkenntnis, dass das Leben vergänglich ist und enden kann. Und man muss jede Sekunde davon nutzen.
1: Natürlich geht nicht jeder tauchen, aber viele fangen an, Sport zu treiben. Der eine schießt, der andere klettert. Wieder ein anderer fährt Ski oder geht joggen.
0: Sie stellten ein Team von Amputierten zusammen, um den Elbrus zu besteigen und fragten, wer mitgehen will. Natürlich habe ich mich gemeldet. Unsere Gedanken wirken sich auf unser Leben aus und alle Probleme sind nur in unseren Köpfen verankert. Wenn ein Mensch ein Ziel vor den Augen hat, sieht er keine Hindernisse.

kann man den Weg nach oben nehmen. Aber ich bin noch nicht so weit. Es wird einige Zeit dauern, bis ich meine Prothesen beherrsche. Übrigens könnte ich ja auch klettern gehen. Warum nicht? Ich bin immer in die Berge gegangen. Ich habe gejoggt, bin in den Bergen gelaufen. Ich habe einen aktiven Lebensstil geführt. Also hatte ich nicht wirklich eine Wahl. Ich wusste, dass meine Prothesen gut sein werden.

0: Ich habe Ilja vor einem Jahr kennengelernt. Er hat Prothesen mit externer Stromquelle bekommen, die Mikroprozessor gesteuert sind. Es wurde eine sehr umfangreiche Arbeit geleistet, da er eine beidseitige Amputation im mittleren Oberschenkelbereich hat. Alles beginnt mit dem Abdruck. Hier ist er. Danach wird ausgegossen, bearbeitet und fixiert. Das ist die Anprobehülse. Die kommt zuerst auf die Füße, in niedriger Höhe, damit der Patient überhaupt aufstehen kann. Bei beidseitiger Amputation ist es immer schwieriger, die Prothesen anzupassen. Es treten Kopfschmerzen, Schwindel auf. Um das zu vermeiden, setzen wir die Prothesen zuerst in niedriger Position ein und heben sie dann schrittweise an. Es gibt eine Regel: Die Prothesen sollen zuerst 10 cm niedriger sein als die ursprüngliche Körpergröße.
1: Das Gehen auf Prothesen ist sehr arbeitsintensiv. Ich habe einmal überlegt, womit man das vergleichen kann. 1,5 Kilometer fühlen sich für mich jetzt wie 15 Kilometer an.
0: Er ist ein Kämpfer. Er hat sich nie entmutigen lassen. Er war immer bereit zu kämpfen. Und sein Ergebnis ist dementsprechend hervorragend.
1: Wenn ich Knie hätte, würde ich jetzt schon ohne Stöcke laufen. Aber leider ist das nun mal so. Ich muss damit leben und meine neuen Stahlbeine meistern.
2: Haben Sie gewusst, dass er ein Buch schreibt?
0: Nein. Hoffentlich nicht über mich.
1: Die Medizin hat für mich alles getan, was sie konnte. Es liegt nun an meiner Willenskraft, an meiner Beharrlichkeit. An der Liebe zu meinen Verwandten, zu meiner Heimat, zum Meer, zum Himmel. Jeden Tag sollte man hinausgehen, in den Himmel schauen und sagen, ach Gott, wie sehr ich diese Welt liebe. Aber gleichzeitig sollte man nicht vergessen, sich zu verbessern, sich weiterzuentwickeln. In meinem Fall ist es das Gehen.

0: Ja.
1: Ich bin auf eine Mine geraten, als ich meine Einheit unter Beschuss evakuiert habe. Keine Ahnung, warum die Mine dort war. Es liefen eine Menge Leute herum und ihnen ist nichts passiert. Aber ich hatte Unglück. Ich habe es geschafft, zwei Personen zu evakuieren. Dann bin ich auf diese Mine geraten. Den ersten Monat stand ich unter Schock. Später stellte ich nicht mehr die Frage, wie soll ich nur damit umgehen, sondern was soll ich nun tun?

0: Wenn man von russischen Innovationen in der Prothetik spricht, dann sind wir gemeint. Wir stellen Arm- und Beinprothesen für Menschen her, die Prothesen brauchen. Unter anderem für jene Jungs, die bei der speziellen Militäroperation verletzt wurden.
1: Die Möglichkeiten sind da. Die Tatsache, dass du einen Teil deines Körpers verloren hast, bedeutet nicht dein Ende. Ich habe Leute gesehen, die wahnsinnige Dinge ohne Arme und Beine machen. Und sie leben ein so erfülltes Leben, dass ich daneben fast unsicher wirke. Sie sind einfach großartig, da fehlen einem echt die Worte.
0: Die Osteointegration wird es ermöglichen, eine Prothese direkt in den Knochen eines Menschen zu implantieren. Diese Arbeit ist in unseren medizinischen Instituten in vollem Gange. Sobald es uns gelingt, das Problem zu lösen, dass Bakterien nicht durch diese externe Vorrichtung in den Menschen eindringen, wird diese Methode überall eingesetzt werden. Vielleicht nicht nur in Russland, sondern auch im Ausland. Wenn man geht, ändern sich die Schritte, sehen Sie das? Das System erkennt dabei genau den Beugungswinkel im Knie sowie den Winkel zwischen Unterschenkel und Oberschenkel. Zusätzlich erfassen wir, wie sich die Schultern und der Rücken der Person bewegen. All diese Infos helfen uns dabei, unsere mathematischen Algorithmen weiterzuentwickeln und das bionische Knie so intelligent wie möglich zu gestalten.

0: Es ist schön, dass es wieder zwei sind. Ich habe das Gefühl, ich habe wieder ein Bein. Und allgemein, naja, ich spüre zwar etwas Druck auf mein Knie, aber sonst ist es toll. Es macht alles von alleine. Das Wichtigste ist, sich nicht entmutigen zu lassen und geduldig zu sein. Wenn man sich Zeit nimmt, wenn man es vernünftig angeht, wird alles gut.
1: Eines Tages hat sich das Bild wie ein Puzzle in meinem Kopf zusammengesetzt und ich konnte mich ganz klar erinnern. Sein Rufzeichen war Malisch. Er war ein guter Kerl und wurde bei der Mobilmachung eingezogen. Er war kameradschaftlich. Er ging schweigend mit, stellte nicht einmal Fragen und ich stellte auch keine. Er ging einfach mit. Nach einer Weile hörte ich, wie Malisch nach mir rief. Da wusste ich, dass er am Leben ist und dass alles in Ordnung ist. Wie mir die Jungs später erzählten, versuchte er etwa 10 Minuten lang per Funk Hilfe zu holen. Der Baradar, ein Vertragssoldat, der von Anfang an bei der speziellen Militäroperation dabei ist, war der Einzige, der zu uns rannte, um zu helfen. Er geriet ebenfalls auf eine Mine, genau wie wir. Ich erinnere mich nicht an das Feldlazarett, aber der Kommandant erzählte mir später, dass man bei Malisch auf dem OP-Tisch die Tourniquets entfernt habe. Leider konnten sie ihn nicht mehr retten. Anfangs habe ich mir lange Zeit die Schuld an ihrem Tod gegeben, vor allem an dem Tod von Malisch. Ich denke, das Schicksal, das Universum hat mir eine zweite Chance gegeben.

0: Manchmal habe ich keine Inspiration. Ich klappe meinen Laptop auf und schließe ihn wieder. Dann rühre ich ihn 2 Tage lang nicht an. Und manchmal ist es ganz anders. Ich setze mich hin und schreibe Kapitel für Kapitel. Es ist wie ein Strom, der durch mich fließt. Es war ein warmer Herbsttag, der 14. Oktober. Für die orthodoxen Bürger unseres großen Landes ist das ein großer Feiertag, der Schutz der allerheiligsten Gottesmutter. Damals wusste ich es noch nicht, aber dieser Tag wurde auch für mich bedeutsam. An diesem Tag haben meine Frau und ich geheiratet. Und obwohl die Ehe in einer staatlichen Einrichtung eingetragen wurde, habe ich das Gefühl, dass diese Ehe im Himmel geschlossen wurde. Hallo, meine Liebe.
1: Ja.
0: Bist du jetzt frei geworden? Okay, wir sind gleich da. Gut. Okay, wir sind gleich da. Das Standesamt, in dem wir geheiratet haben, ist für mich ein ganz besonderer Ort. Unsere Entscheidung zu heiraten war sehr spontan. Wir haben sie noch am selben Tag getroffen. Wahrscheinlich war sie die treibende Kraft dahinter. Eigentlich hatte ich mir einen klassischen Antrag vorgestellt, mit Blumenstrauß, einem Ring, all dem. Doch sie sagte nur, lass uns heiraten, damit du in den Krieg ziehst und weißt, dass eine Frau auf dich wartet. Das Kind kam dann während unserer Ehe zur Welt. Dieses Buch wird meine Autobiografie sein, eine Geschichte, aus der jeder, der sie liest, etwas lernen kann. Sie erzählt, was ich durchgemacht habe und wohin mich mein Weg geführt hat, ohne dass ich je meine Menschlichkeit, meine Lebensfreude verloren habe. Ich bin ein sehr glücklicher Mensch, denn mein Leben ist erfüllt, weil ich liebe und geliebt werde.

0: Wir sind hier, um die Unterstützung des amerikanischen Volkes auszudrücken.
1: Die freie Welt ist an eurer Seite. Amerika ist an eurer Seite. Ich bin an eurer Seite. 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
2: Im Mai 2014 war es noch unvorstellbar, dass die ukrainische Luftwaffe Städte bombardieren könnte.
3: Hat er etwa geschossen? 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

0: Umstrittenes Sanktionspaket. Nach langen Verhandlungen haben sich die EU-Staaten auf ein neues Sanktionspaket gegen Russland geeinigt. Auf viele ursprünglich harte Maßnahmen mussten sie aber verzichten. Die EU sieht das selbst ein. Mit diesen Sanktionen würden sie den eigenen Volkswirtschaften schaden. Streit um Methanverordnung. Die EU-Kommission hat bei der Methanverordnung Zugeständnisse gemacht. Die Strafen für Methanemissionen werden vorerst ausgesetzt. Mehreren Mitgliedstaaten geht das jedoch nicht weit genug. In Deutschland hat das Thema sogar zu einem heftigen Konflikt zwischen den zuständigen Ministerien geführt. Iran-Krieg der USA. Eskalation. Die Kampfhandlungen im Nahen Osten fordern weiterhin Opfer unter der Zivilbevölkerung. Nach Angaben des iranischen Gesundheitsministeriums sind seit Ende Juli bereits fast 60 Menschen durch US-Angriffe im Iran ums Leben gekommen. Teheran reagiert mit Gegenschlägen auf US-Militärstützpunkte in der Region. Guten Abend, hier ist RT.de mit den 20 Uhr Nachrichten. Mein Name ist Ulrich Gulke. Die EU-Staaten haben sich auf ein neues Sanktionspaket gegen Russland geeinigt. Die Pläne sehen unter anderem zusätzliche Maßnahmen gegen den russischen Finanz- und Energiesektor sowie ein Einreiseverbot für russische Militärangehörige vor. Dies teilte die EU-Kommissionspräsidentin Ursula von der Leyen mit.
1: Wir nehmen 32 weitere russische Banken in unsere Liste der Transaktionssperren auf. Hinzu kommen Kryptounternehmen und Ölhandelsplattformen. Wir frieren die Anpassung der Ölpreisobergrenze für ein Jahr ein, damit die russische Kriegsmaschinerie nicht von Marktschocks profitiert. Zum ersten Mal nehmen wir Schiffe ins Visier, die Russlands Schattenflotte unterstützen. Und wir haben einen wichtigen Schritt unternommen, um russischen Kämpfern die Einreise in die EU offiziell zu verbieten.
0: Obwohl die Sanktionsliste ziemlich lang ist, fällt es den EU-Ländern zunehmend schwerer, sich auf neue Sanktionen zu einigen, die geringe Auswirkungen auf Unternehmen und die Bevölkerung in der EU und in Drittländern hätten. Um eine Einigung zwischen den Mitgliedstaaten zu erzielen, wurden wochenlange Verhandlungen geführt. Dabei setzten die Regierungen mehrerer Länder eine Abschwächung der Maßnahmen durch. Sie begründeten dies damit, dass die Sanktionen der EU-Wirtschaft keinen größeren Schaden zufügen dürften als der russischen Wirtschaft. Deutschland, Frankreich, Italien, Österreich und Portugal sollen Ausnahmen gefordert oder sich gegen einzelne Maßnahmen des 21. Sanktionspakets ausgesprochen haben. Griechenland hat gefordert, dass das Verbot des Transports von russischem Flüssigerdgas in Drittländer nicht in dem ursprünglich geplanten Umfang umgesetzt werden soll. Damit verteidige das Land die Interessen der heimischen Reedereien. Zudem werden die von der Europäischen Kommission vorgeschlagenen Beschränkungen der Einfuhr von Alaska-Seelachs aus Russland sowie das Einfuhrverbot für Kabeljau nicht eingeführt. In den Medien wird das neue Sanktionspaket gegen Russland als Quelle politischer Streitigkeiten bezeichnet. Dabei werden zahlreiche Kompromisse erwähnt, auf die sich die EU-Mitgliedstaaten im Verlauf der Verhandlungen eingelassen haben. Zudem bezeichneten die Massenmedien die Stimmung in der Bevölkerung als Sanktionsmüdigkeit. Zuvor hatte selbst die EU-Außenbeauftragte Kaja Kallas eingeräumt, dass die Sanktionen gegen Russland der europäischen Wirtschaft schaden. Der Politikerin zufolge müssten die europäischen Regierungen jedoch diese Verluste für einen langfristigen Gewinn in Kauf nehmen.
2: Insgesamt denke ich, dass wir sehr viele Sanktionspakete beschlossen haben. Und natürlich sieht der politische Konsens in einigen Ländern anders aus. Es stehen auch Wahlen bevor. Aber ich möchte noch einmal betonen, dass es für unsere Wirtschaft, ganz gleich, ob es sich um einen Mitgliedstaat aus dem Osten, Westen, Süden oder Norden handelt, für uns alle das Beste ist, wenn dieser Krieg endet. Deshalb müssen wir den Druck weiter erhöhen, um den Krieg zu beenden und der Ukraine zu helfen. Gleichzeitig muss Russland wirklich erkennen, dass es an den Verhandlungstisch kommen muss. Wir haben gerade jetzt dieses Zeitfenster, weil die Ukraine in einer stärkeren Position ist als zuvor und Russland in einer schwächeren Position als zuvor ist. Wir müssen diese kurzfristigen Schmerzen in Kauf nehmen, um langfristig davon zu profitieren.
0: Der Pressesprecher des russischen Präsidenten, Dmitri Peskow, erklärte, die neuen antirussischen Sanktionen würden nun direkt die Interessen mehrerer EU-Mitgliedstaaten treffen, mit Schäden in Milliardenhöhe.
3: Ich glaube nicht, dass man davon sprechen kann, eine Sanktionsgrenze erreicht zu haben. Eine solche gibt es nicht. Genauso wenig, wie es Grenzen für den Wahnsinn gibt. Die bisher gegen Russland verhängten Sanktionen, ich möchte daran erinnern, dass wir sie aus Sicht des Völkerrechts für absolut rechtswidrig halten, haben indirekt Europa, die europäischen Steuerzahler und die europäische Wirtschaft getroffen und Schäden in Milliardenhöhe verursacht. Nun verbleiben noch Sanktionen, die direkt die Interessen einer ganzen Reihe von Mitgliedstaaten der Europäischen Union treffen werden. Und das tut schon viel mehr weh. Daher rühren die Widersprüche, die wir jetzt beobachten.
0: Derzeit sucht die EU nach Wegen, Russland maximal zu schaden, ohne die eigenen Volkswirtschaften zu sehr in Mitleidenschaft zu ziehen. Darauf weist Ivan Timofejew, Generaldirektor des Russischen Rates für internationale Angelegenheiten, hin. Deutschland habe unter den Sanktionen bereits am stärksten gelitten. Aber auch die baltischen Staaten seien betroffen, da ihnen der attraktive russische Markt verloren gegangen sei.
4: Es geht um die Suche nach Lösungen, die den Schaden für die Wirtschaft der EU-Länder so gering wie möglich halten würden. Das heißt, es wird versucht, Russland selbst den größtmöglichen Schaden zuzufügen, dabei aber die eigenen Volkswirtschaften vor Gegenmaßnahmen zu schützen. Den größten Schaden tragen dennoch die großen Volkswirtschaften. Ich würde dabei vor allem die deutsche Wirtschaft nennen. Gerade Deutschland war der wirtschaftliche Motor für die Entwicklung der Wirtschaftsbeziehungen zwischen Russland und der Europäischen Union. Deutschland war der wichtigste Abnehmer unseres Erdgases, Erdöls, unserer Erdölprodukte, Metalle, sowohl Eisenmetalle als auch Nicht-Eisenmetalle und so weiter. Auf politischer Ebene stehen die baltischen Staaten den Sanktionen positiv gegenüber. Sie unterstützen sie und sind in gewisser Weise sogar die Vorreiter der Sanktionspolitik, sowohl was Zwangsmaßnahmen gegen diejenigen betrifft, die versuchen, die Sanktionen zu umgehen, als auch was neue Ideen für Sanktionen gegen Russland angeht. Ich bin jedoch der Ansicht, dass die baltischen Staaten in gewissem Maße unter dem Sanktionskrieg gelitten haben. Sie waren attraktiv für den Grenzenhandel, zum Beispiel mit dem Gebiet Kaliningrad, und erzielten daraus recht hohe Gewinne. Russland war für sie ein Markt, der zwar vielleicht nicht entscheidend, aber dennoch recht attraktiv war. Ich denke, wenn Russland weiterhin ein Handelspartner der Europäischen Union bliebe, würden die baltischen Staaten davon wirtschaftlich weitaus stärker profitieren. Unser Handelsvolumen lag bei etwa 350 Milliarden Dollar. Derzeit beträgt es etwa 60 Milliarden. Und aufgrund der Sanktionen wird es allem Anschein nach weiter zurückgehen.

0: Die EU-Kommission hat Empfehlungen zur Umsetzung der Methanverordnung veröffentlicht. Dabei hat sie dem Druck nachgegeben und einige Erleichterungen eingeführt. Die Methanverordnung ist die weltweit erste umfassende Rechtsvorschrift, die Methanemissionen im Zusammenhang mit der Einfuhr von Öl, Gas und Kohle regelt. Es umfasst inländische Produktion, Transport und Verarbeitung sowie Importe. Die EU-Kommission unterstreicht, dass die Umsetzung der Einfuhrvoraussetzungen schrittweise erfolgt und die Anforderungen an die Emissionsüberwachung am 1. Januar 2027 beginnen. Die größte Schwächung besteht aber in der Aussetzung von Strafen bei Methanverstößen in den kommenden 3 Jahren. Bundeswirtschaftsministerin Reiche kritisierte jedoch die Entscheidung der EU-Kommission. Sie betonte, dass die Importregelungen der Methanverordnung zur Rechtsunsicherheit führen. Die EU-Kommission habe keine Voraussetzungen gestellt, damit Importeure die Einhaltung der Vorgaben verlässlich nachweisen können, so die Ministerin.
1: Gerade angesichts der Krise im Nahen Osten und des verschärften internationalen Wettbewerbs um LNG-Lieferungen brauchen wir eine klare und rechtsverbindliche Lösung. Wenn die Voraussetzungen für die verlässliche Einhaltung der Importregelungen noch nicht gegeben sind, müssen diese rechtssicher verschoben werden. Eine Verpflichtung bestehen zu lassen und lediglich auf Sanktionen zu verzichten, löst das Problem nicht. Ich trete deshalb weiterhin dafür ein, die betreffenden Importregelungen der Methanverordnung um 3 Jahre zu verschieben.
0: Die Äußerung der Bundesministerin zur Methanverordnung hat einen offenen Konflikt zwischen ihrem Ressort und dem Bundesumweltministerium ausgelöst. Umweltminister Carsten Schneider betonte, die Verordnung sei geltendes EU-Recht und müsse von den Mitgliedstaaten umgesetzt werden. Er verwies darauf, dass die Bundesregierung bereits klargestellt habe, keine Änderung der Verordnung zu unterstützen. Auf der Bundespressekonferenz wurde die Frage aufgeworfen, wann der Bundeskanzler in den Streit eingreifen werde. Der Regierungssprecher blieb eine klare Antwort schuldig.
2: Verteidigungsfähigkeit, mehr eigene Verantwortung.
3: Die Frage an Herrn Mayer. Der Streit zwischen den Ministerien wird ja jetzt auch schon öffentlich ausgetragen. Wann greift der Kanzler denn da ein?
4: Ja, also erstmal glaube ich, ist es auch ein Stück weit normal, dass zu so einem Thema auch Ressorts aus unterschiedlichen Blickwinkeln draufblicken, vielleicht auch mit unterschiedlichen Argumenten dort agieren. Sie haben das jetzt Streit genannt. Ich halte das ehrlich gesagt für die normalen Prozesse, die es innerhalb einer Bundesregierung gibt. Und am Ende geht es ja immer darum, dass wir am Ende eine gemeinsame Position finden. Und da ist das entscheidende Wort gerade schon gefallen. Es geht darum, Rechtssicherheit zu schaffen. Es geht auch darum, natürlich unsere Energieversorgung sicherzustellen. Und deshalb ist es wichtig, dass alle Regulierungen in diesem Bereich, und das betrifft auch diese Regulierung, diesen Ansprüchen natürlich auch gerecht wird. An der konkreten Umsetzung arbeiten wir innerhalb der Bundesregierung.
0: Der Ökonom Dr. Eike Hamer glaubt, dass die EU-Methanverordnung noch ein weiterer Angriff auf die deutsche Wirtschaft bedeute. Die Konjunktur der Bundesrepublik befinde sich ohnehin schon in wackeliger Lage und das erkläre, warum die Bundeswirtschaftsministerin die Verschiebung dieser Vorschrift fordere, so der Ökonom.
5: Das ist ein ganz klarer Angriff auf diese fossilen Brennstoffe. Das hat man auch, da macht man auch gar kein Hehl draus. Man hat aber auch gar keine Alternative. Das heißt, hier ist eine Deindustrialisierungspolitik im Gange, die eigentlich als Sabotage wahrgenommen wird von den vielen. Es wird in Chemiewerke werden in Deutschland schon seit Jahrzehnten nicht mehr gebaut, maximal hier und da etwas erweitert oder ausgebaut, aber mehr eigentlich jetzt abgebaut. Wir haben BASF, die ihre Spezialgasabteilung oder einige Teile komplett demontiert haben. Wir haben ganze gasabhängige Industrien, Dünger und so weiter, die in äußersten Schwierigkeiten sind oder schon aufgeben. Und das ist ein Kahlschlag und das geht an die Wurzel der Wirtschaft. Das heißt, wir haben hier einen Zerstörungsprozess, der Deutschland und damit dann auch Europa zu einem Agrarstaat degradiert. Also der Morgentauplan, der dann auf andere Weise hier möglicherweise eben umgesetzt werden könnte. Das bedeutet aber auch das sichere Ende der EU. Denn wie gesagt, die EU ist ein Plünderungsverein gegen Deutschland. Und wenn in Deutschland nichts mehr zu plündern ist, dann ist das eben auch vorbei. Und ich vermute mal, dass Frau Reiche hier eben auch wiederum etwas kalte Füße bekommen hat. Denn die Wirtschaft, die bricht ihr gerade unter den Füßen weg. Wir haben Massenentlassungen bei Porsche, wir haben Massenentlassungen bei Volkswagen.

Auflagen, die angekündigt sind. Die Wirtschaft bricht zusammen und damit bricht auch das ganze europäische Konzept zusammen, das ja nichts anderes als eine Plünderungsverabredung gegen Deutschland ist.

0: es aus. Der Analyse zufolge wird Europa in diesem Jahr somit etwa 9 Millionen Tonnen Getreide weniger ernten, als noch im Juni erwartet wurde. Zum Vergleich, das ist mehr als die gesamte jährliche Getreideernte von Österreich, Irland und den Niederlanden zusammen. Die Landwirte beklagen, dass die aktuelle Situation eine Katastrophe sei.
1: Die Hitzewelle im Juni kam für die europäischen Getreidebauern zu einem ungünstigen Zeitpunkt, beeinträchtigte die Pflanzenentwicklung und führte zu Ertragseinbußen auf dem gesamten Kontinent. Dies wird die Landwirte finanziell treffen, ihre Einnahmen schmälern und gleichzeitig die europäische Ernährungssicherheit untergraben. Diese Verluste sind nur ein Vorbote der künftigen Auswirkungen, die uns bevorstehen, wenn wir die Treibhausgasemissionen nicht auf Netto-Null senken und unser Klima wieder ins Gleichgewicht bringen.
2: Ich arbeite seit 10 Jahren daran, meinen Betrieb durch Deckfrüchte, Fruchtfolgen und an heißere und trockenere Bedingungen angepasste Arten widerstandsfähiger zu machen. Aber bei Temperaturen von über 38 Grad Celsius, die wochenlang anhalten, bricht alles zusammen. Ich rechne mit Ertragsverlusten von mindestens 50%, bei bestimmten Kulturen wie Soja sogar von 70%. Wir steuern nicht mehr auf einen Zusammenbruch zu, wir sind bereits mittendrin.
0: Der Analyse zufolge fielen die Schäden ungleichmäßig aus, sowohl zwischen den Ländern als auch zwischen den verschiedenen Kulturpflanzen. Die größten Verluste verzeichnete Frankreich. Die Ernteprognose wurde um 4,1 Millionen Tonnen nach unten korrigiert und die Schäden werden auf fast 890 Millionen Euro geschätzt. Besonders stark betroffen war Mais. An zweiter Stelle steht Ungarn, wo die Verluste 2,4 Millionen Tonnen oder etwa 20% der Ernte bilden. Tragen könnten. In Spanien und Deutschland wurde die Prognose jeweils um weitere 1,4 Millionen Tonnen nach unten korrigiert. In Deutschland war Weizen am stärksten betroffen. Südeuropa hat aber weiterhin mit großflächigen Waldbränden zu kämpfen. Am schlimmsten ist die Lage in Spanien. Nordöstlich von Madrid hat das Feuer bereits rund 32.000 Hektar verwüstet. Es handelt sich um eine der größten Waldbrände in der jüngeren Geschichte des Landes. Aus der Gefahrenzone wurden 34 Ortschaften und etwa 1.200 Menschen evakuiert. Auch in Frankreich ist die Lage nicht besser. In der Region Bordeaux wurden etwa 10.000 Touristen evakuiert, während die Feuerwehr gleichzeitig mehrere große Brandherde bekämpft. Bei der Bekämpfung eines der Brände kamen 2 Feuerwehrleute ums Leben. In Italien breiten sich die Brände auf Sizilien und Sardinien aus. Aufgrund des heißen Windes steigen die Temperaturen auf der Insel auf 46 Grad. Die Bewohner der Ortschaften müssen dringend evakuiert werden. Auch Deutschland ist von der Hitze stark betroffen. Vor allem die Getreidekulturen des Landes. Darüber haben wir mit dem Landwirt und Leiter der Milchproduktion, Alfred Bermes, gesprochen. Die Lage sei äußerst angespannt. Ein Lebensmittelmangel drohe, so der Landwirt.
3: Bei mir hier in der Eifel ist die Wintergerste nicht so stark davon betroffen, weil die sehr frühzeitig geerntet werden konnte noch. Danach hatten wir 41 Grad Hitze hier mit richtigen Bodenrissen und seit im Prinzip Mitte, Ende Mai keinen Niederschlag mehr in der großen Menge. Und der Weizen, der ist in den Körnern stark verkümmert. Die reine Energie und Qualität war eigentlich ganz gut, aber sehr starke Kümmerkörner. Raps ist auch tonnenmäßig sehr stark beeinträchtigt. Und am schlimmsten sieht es hier mit Grünland aus. Die Wiesen sind alle braun, eine reine Steppe. Und der Silomais, der eigentlich jetzt die Blüte rausschieben sollte, der verkümmert auf dem Halm. Also das ist ganz extrem. Kartoffel ist auch Kleinsortierung. Wenn man aber dann wieder andere Regionen sieht, wie oben Münsterland, Vechta-Kloppenburg Richtung Hamburg, da scheint es mal mehr zwischendurch geregnet zu haben. Und auch in Mecklenburg-Vorpommern, wo ich den neuen Betrieb übernehmen werde, da haben wir Niederschläge, wo der Tau von der Ostsee nachts noch aktiv ist und dann noch da 1-2 Millimeter dadurch jede Nacht auch an Feuchtigkeit kommen, sodass es sich da noch ein bisschen besser und länger halten konnte. Aber wir haben dadurch hier in meinen Regionen und auch in Süddeutschland sehr viele Flächenbrände, wo Mähdrescher, Ballenpressen und alles abgebrannt sind. Also sehr schwere Situation. Futterknappheit ist vorausgesagt.
0: Die gegenseitigen Angriffe zwischen den USA und dem Iran im Nahen Osten reißen nicht ab. In der vergangenen Nacht hat die US-Armee erneut militärische Ziele im Iran attackiert. Teheran wiederum antwortete mit Angriffen auf amerikanische Militärstützpunkte in der Region. Ein Video, das derzeit in den sozialen Netzwerken kursiert, zeigt nach Angaben iranischer Medien den Moment, in dem ein amerikanischer

0: amerikanisches HIMARS-Raketensystem im Norden Kuwaits zerstört wurde. Die Islamische Revolutionsgarde erklärte, nicht der Iran, sondern die USA verletzten die Souveränität und territoriale Integrität Kuwaits, indem sie ihre Militärstützpunkte dort stationierten und damit faktisch Gebiete besetzten.
1: Was ist ein amerikanischer Stützpunkt in Ihrem Land? Es ist ein Ort, der nicht der Kontrolle Ihres Grenzschutzes unterliegt. Dort haben Amerikaner und diejenigen, denen sie Zutritt gewähren, Zugang. Und dort gilt amerikanisches Recht und nicht ihres. Selbst ihre Soldaten, ganz zu schweigen von ihrem Verteidigungsminister, haben kein Recht, diesen Ort ohne Genehmigung des amerikanischen Grenzschutzes zu betreten. Demnach hat gerade Amerika ihre Souveränität und territoriale Integrität verletzt. Nicht wir. Wir greifen Gebiete an, die von der amerikanischen Armee besetzt sind. Eine Armee, die zu nichts anderem fähig ist, als zu verbrechen.
0: Infolge der US-Luftangriffe sind iranische Medien zufolge Wohngebiete in der Stadt Ahvaz getroffen worden. 4 Menschen starben, 5 wurden verletzt. Seit der Wiederaufnahme der Kampfhandlungen Ende Juni beläuft sich die Gesamtzahl der getöteten Zivilisten im Iran nach Angaben des Gesundheitsministeriums auf 60. Mehr als 600 weitere wurden verwundet. Unterdessen spitzt sich die Lage an der Straße von Hormuz weiter zu. US-Präsident Trump drohte, der Iran werde für künftige Schäden am Seeverkehr zahlen müssen.
1: Diese Erklärung soll bis auf Weiteres als Hinweis dienen, dass ab sofort alle Schäden an Schiffen, Ladungen oder damit zusammenhängenden Gegenständen aus iranischen Geldern beglichen werden, die sich im Besitz der Vereinigten Staaten befinden und von diesen kontrolliert werden. Diese Schäden mögen zwar sehr erheblich sein, dennoch ist dies die faire und gerechte Vorgehensweise.
0: Der iranische Außenminister wertete diese Ankündigung des US-Präsidenten als gefährlichen Präzedenzfall.
1: Die Beschlagnahmung von Vermögenswerten eines anderen Landes zur Begleichung künftiger Forderungen, die in keinem Zusammenhang damit stehen, ist ein brisanter Präzedenzfall. Diejenigen, die solche Gelder begrüßen oder davon profitieren, sollten bedenken: Sobald Regierungen die Beschlagnahmung zur Normalität machen, sind die Vermögenswerte von niemandem mehr sicher. Das daraus resultierende Chaos wird weder schön noch friedlich sein.
0: Während die israelischen Streitkräfte weiterhin weite Teile des Südlibanon besetzt halten und sich entgegen den Vereinbarungen nicht zurückziehen, bleiben die Bewohner der Dörfer von ihren zerstörten Häusern abgeschnitten. RT-Korrespondent Steve Sweeney berichtet exklusiv aus einem libanesischen Dorf, das trotz der vereinbarten Räumung weiterhin von Israel blockiert wird.
1: Wir befinden uns im Dorf Sorta al-Gabieh im Südlibanon. Es handelt sich um eines der Dörfer, die zu den sogenannten Pilotgebieten gehören, die viele Kontroversen ausgelöst haben. Es handelt sich um Gebiete, in die die libanesische Armee einrücken soll, während die israelischen Soldaten im Rahmen dieser Phase des Truppenabzugs aus dem gesamten Südlibanon ihre Truppen abziehen müssen. Das Dorf liegt sehr nahe an der gelben Linie, praktisch direkt hinter ihr. Kaum waren wir hier angekommen, sahen wir ganze Reihen von Autos und Menschen, die am Straßenrand ihr Lager aufgeschlagen hatten und sich in Gruppen versammelten, die einfach darauf warteten, dass man ihnen erlaubte, das Dorf zu betreten. Bislang ist ihnen das noch nicht gelungen. Sie sind seit Montag hier, also schon seit einigen Tagen. Tatsächlich wurde die libanesische Armee, als sie gemäß den Bedingungen des umstrittenen Rahmenabkommens, eines zwischen den USA, Israel und dem Libanon unterzeichneten Dreiparteienabkommens, in das Dorf einmarschierte, von israelischen Verteidigungskräften beschossen. Am Mittwoch stattete Ministerpräsident Nawaf Salam dem Dorf einen überraschenden Besuch ab. Er betrat das Dorf, hisste die libanesische Flagge und hielt eine Rede, die wir uns nun anhören können.
2: Von Anfang an haben wir stets betont, dass unser Ziel der vollständige Rückzug Israels aus unserem gesamten Staatsgebiet ist. Was wir heute erleben, ist erst der Anfang, doch wir sind entschlossen und unbeirrt. Und wir werden weiterhin alle unsere politischen und diplomatischen Anstrengungen mobilisieren, um einen vollständigen Rückzug aus dem libanesischen Staatsgebiet zu erreichen. Ich möchte betonen, dass die Rückkehr zum normalen Leben im Südlibanon nicht bloß ein Slogan ist, sondern ein nationales Ziel, dem sich die Regierung voll und ganz verschrieben hat. hat. Die Rückkehr unseres Volkes in sein Land ist der authentischste Ausdruck der Einheit und Souveränität des Libanon.
1: Doch während Ministerpräsident Salam ungehindert eintreten konnte, ein Besuch, der nach Ansicht einiger mit Israel abgestimmt war, warteten die Dorfbewohner geduldig draußen, während Drohnen über ihnen schwebten und israelische Soldaten in Bereitschaft standen. Viele, mit denen wir sprachen, waren verärgert und frustriert darüber, dass der Ministerpräsident nicht angehalten hatte, um mit ihnen zu sprechen.
3: Ich war hier, als Ministerpräsident Salam kam. Die Menschen waren traurig und verzweifelt. Der Ministerpräsident sollte eigentlich unter seinem Volk sein und die Familien trösten, die alles verloren haben. Wir haben kein Problem damit, dass er nach Sorta gekommen ist. Aber das Problem ist, dass er dorthin gegangen ist, während wir Dorfbewohner nicht in unsere Häuser zurückkehren konnten. Er stand da und hisste die libanesische Flagge, auf die wir stolz sind, die Flagge unseres Landes. Die Art und Weise aber, wie er das tat, war inakzeptabel. Später entschuldigte er sich bei den Menschen und seine Entschuldigung wurde angenommen. Wir fühlten uns betrogen. Wir sind die rechtmäßigen Eigentümer dieses Landes und wir sind es, die so viele Opfer gebracht und so viel dafür gegeben haben. Wir sind es, die das Dorf betreten und die libanesische Flagge hissen sollten.
4: Es ist bedauerlich, dass er so heimlich gekommen und so schnell wiedergegangen ist. Wir hatten gehofft, ihn zu treffen und ihn willkommen zu heißen. Das Schwierige daran ist, dass der Ministerpräsident, der eigentlich ein Vorbild und eine Quelle der Hoffnung für die Bürger sein sollte, sich dafür entschieden hat, auf diese Weise zu kommen und wieder zu gehen. Er hätte uns zur Seite stehen, sich nach unserem Wohlergehen erkundigen und uns Hoffnung geben sollen, dass sich die Lage verbessern wird. Ich denke, es wäre besser gewesen, wenn er seinen Besuch auf einen Zeitpunkt verschoben hätte, nachdem die Bewohner zurückgekehrt waren.
1: Selbst die örtlichen Verantwortlichen waren nicht informiert. Der Bürgermeister gibt an, der Staatsapparat habe sich nie mit ihm in Verbindung gesetzt. Er habe erst durch den Fernseher erfahren, dass sein eigenes Dorf eine Pilotzone sei.
2: Niemand hat uns diesbezüglich kontaktiert. Es wurde so viel darüber gesprochen, dass Sorta al-Gharbiyeh ein Pilotort sei. Doch wir konnten das Gebiet immer noch nicht betreten. Und die Diskussionen über einen vollständigen Rückzug Israels gehen weiter. Wenn die Lage so bleibt, wie sie ist, bedeutet das, dass Israel noch lange dort bleiben wird. Wir wurden über den Besuch nicht im Voraus informiert. Gestern sah ich einen großen Konvoi der libanesischen Armee. Ich fragte mich, was da vor sich ging. Gab es etwa einen Sicherheitsvorfall? Dann sah ich, dass die Leute aufgebracht waren und sie erzählten mir, dass der Ministerpräsident dort gewesen sei und dann wieder abgereist sei. Ich gab den Medien ein Interview und erwähnte dies. Der Ministerpräsident hörte das Interview und rief mich an. Er brachte seine Bewunderung für meine Äußerungen zum Ausdruck. Anschließend entschuldigte er sich jedoch bei mir und bei den Einwohnern und erklärte, dass er uns nicht im Voraus über den Besuch informiert habe und dass er sich aufgrund der Sicherheitslage nicht im Dorf aufhalten und mit den Einwohnern sprechen konnte.
1: Während die Dorfbewohner warten, sehen sie in den sozialen Medien Aufnahmen von der Zerstörung ihrer Häuser.
2: Wir warten nun schon seit 3 Tagen in der Hoffnung, bald ins Dorf zurückkehren und in unsere Häuser zurückkehren zu können, auch wenn diese zerstört sind. In den sozialen Medien sehen wir Bilder, die zeigen, dass 80% der Häuser im Dorf vollständig zerstört sind und die restlichen 20% unbewohnbar sind. Die Bäume sind abgestorben, das Land wurde planiert, in diesem Land ist alles tot. Ich möchte in mein Zuhause zurückkehren und versuchen, dort trotz der Zerstörung weiterzuleben.
1: Später am Donnerstag traf der Oberbefehlshaber der libanesischen Streitkräfte Rudolf Haikal im Dorf ein, um sich ein Bild von der Lage zu machen. Doch trotz aller Besuche hochrangiger Persönlichkeiten ändert sich für die Anwohner nichts. Sie warten nach wie vor auf die offizielle Genehmigung, einfach in ihr Land zurückkehren zu dürfen. Die Pilotzonen selbst haben eine unglaublich heftige Kontroverse ausgelöst. Zu den 3 in der ersten Phase festgelegten Zonen gehören der Kiefer, Frun und Sorta al-Gharbiyeh, wo wir uns gerade befinden. Allerdings liegen all diese Gebiete außerhalb der gelben Linie und keines von ihnen war ursprünglich von israelischen Soldaten besetzt. Es wäre ein Irrtum zu glauben, dass es sich hierbei lediglich um zufällig auf der Karte ausgewählte Dörfer handelt. Sie verbinden das Gebiet von Bin Jubail mit dem Gebiet von Nabatea, insbesondere mit den Ali-Etahir-Hügeln, strategisch wichtigen Höhen, um deren Kontrolle die Israelis erbitterte Kämpfe führen. Bislang ist es ihnen noch nicht gelungen. Die Bombardierungen in diesem Gebiet und seiner Umgebung dauern jedoch an. Mehr noch, in den letzten 2 Tagen haben sie zugenommen, insbesondere in Gebieten wie Kfar Tebnit, wo Luftangriffe stattfanden und Zerstörungen verursacht wurden. All dies geschah vor dem Hintergrund des Abschlusses des Besuchs des libanesischen Präsidenten Joseph Aoun in Washington, wo er sich im Weißen Haus mit US-Präsident Donald Trump traf. Einige standen diesem Besuch sehr kritisch gegenüber. Sie erklärten, dies mache den libanesischen Staat endgültig von der US-Regierung abhängig. Eine US-Regierung, die Israel uneingeschränkt unterstützt und im Grunde viele der Bomben und Waffen geliefert hat, die zu den Zerstörungen im Südlibanon geführt haben. Präsident Aoun erklärte, er bestehe auf einem vollständigen und bedingungslosen Abzug der israelischen Truppen aus dem Südlibanon. Ob dies tatsächlich geschieht und falls ja, in welchem Zeitrahmen, bleibt abzuwarten. Steve Sweeney für RT aus Sorta al-Gharbiyeh im Südlibanon.
0: Das russische Verteidigungsministerium hat einen gezielten Schlag auf eine Drohnenmesse nahe Kiew gemeldet. Die dort präsentierten Modelle würden von der Ukraine für Angriffe auf zivile Ziele in Russland eingesetzt, erklärte die Behörde. Zudem hätten sich unter den Anwesenden Vertreter des ukrainischen Drohnenkommandos sowie der Geheimdienste befunden.
2: Am 24. Juli 2026 führten die russischen Streitkräfte einen Gruppenangriff mit hochpräzisen Langstreckenwaffen auf eine Anlage nahe Kiew durch, wo eine Vorführung von unbemannten Luftfahrzeugen, darunter auch zukunftsweisende Modelle ukrainischer und ausländischer Herstellung, stattfand, die für Angriffe auf russische zivile Ziele eingesetzt werden. Zum Zeitpunkt des Angriffs befanden sich an dieser Einrichtung führende Entwickler und Hersteller von Drohnen sowie Vertreter des Kommandos der Drohneneinheiten der ukrainischen Streitkräfte und der ukrainischen Geheimdienste, die Angriffe auf russisches Territorium direkt planen und durchführen.
0: Das waren die RTDE-Nachrichten. Mein Name ist Ulrich Gulke. Im Anschluss sehen Sie die Dokumentation Rufzeichen Zar. Nächste Nachrichtenfolge um 21 Uhr. Bis gleich.

0: Onkel Kolja, hallo. Wie geht es Ihnen?
1: Ah, geht schon.
0: Sind Sie auch für die Aufnahmen hier?
1: Hm?
0: Sind Sie für die Aufnahmen gekommen? Sie müssen nicht. Okay, Max. Ich bin bereit, auf dein Signal. Fertig? Damen und Herren, ich begrüße Sie und bienvenue à Shishovka. Ich bin Gavril Doroshin, geboren in Frankreich, aber ein russischer Freiwilliger. Ich bin in Marseille geboren. Ich wurde dort gefragt, hast du lange darüber nachgedacht, ob du gehen willst? Aber ich habe überhaupt nicht nachgedacht. Für mich war das absolut logisch. Es ist Krieg. Ein Mann muss sein Vaterland verteidigen.

0: Wenn ich gefragt werde, was ich mehr bin, Franzose oder Russe, dann sage ich, in erster Linie bin ich orthodoxer Christ, alles andere kommt danach. Ich glaube, da fliegt irgendwo eine Drohne. Das ist eine merkwürdige Drohne, kein Mavic. Mavics sind nicht so, sie quietschen nicht so. Lass uns auf alle Fälle in Deckung gehen. Wir brauchen keine unnötigen Risiken. Das erinnert mich an meine Kindheit bei meinen Großeltern. Sie lebten in Cannes an der Côte d'Azur. Wir sind jeden Sonntag, also mein Opa war ein Protodiakon in der Kirche, und wir sind jeden Sonntag mit ihm und dem Priester. Wir hatten da, wir sind zusammen mit dem Priester immer ganz nach oben auf den Glockenturm gegangen. Wir hatten dort eine sehr schöne große Kirche und wir sind jeden Sonntag hochgeklettert und waren für die Glocke zuständig. 12 Glockenschläge am Anfang der Liturgie und dann am Ende starke, schwache und mittlere. Das ergab zusammen so eine schöne Melodie. Sie waren in der ganzen Stadt zu hören und als Kind hat mich das begeistert. Ich dachte mir, die ganze Stadt hört mich. Ich sehe von hier aus ganz Cannes. Und ich schwang sie hin und her. Bum, bum, bum. Und die Kleinen, ting, ting, ting. Ich weiß noch, wie schön das war und diese Kirche erinnert mich daran.
1: Der russische Freiwillige Gavriil Duroshin aus Frankreich ist zu Besuch in seiner Heimat. Er ist im Dorf Male Shishovka in der Nähe von Donetsk. Hier ist jetzt sein neues Zuhause.
0: Top, hier haben wir das sauberste und leckerste Wasser. Wunderbar.
1: Seine Nachbarn in Shishovka haben nicht den leisesten Verdacht, dass der russische Franzose, der sich hier niedergelassen hatte, ein Nachfahre gleich zweier Zarenfamilien ist.
0: Wir waren 6 Brüder und Schwestern und einmal in der Woche haben wir den Russischunterricht besucht, wo wir Schreiben gelernt haben. Und einmal die Woche kam uns eine Freundin unserer Mutter besuchen, die auch Lehrerin war. Sie hat uns auch beigebracht, richtig zu schreiben und zu sprechen. Ansonsten habe ich mit meinem Vater meistens Russisch gesprochen, mit meiner Mutter Französisch. Unsere Eltern haben sich immer bemüht, unsere russische Kultur zu erhalten, damit sie in unserer Familie nicht verloren geht.
1: Gavrils französische Linie geht auf Josephine de Beauharnais zurück, die Gattin von Napoleon Bonaparte.
2: Wir haben ein paar Briefe im Original, die von Napoleon selbst geschrieben wurden. Sie betrafen nicht die Familie, das waren nur irgendwelche Weisungen. Außerdem haben wir noch ein paar sehr schöne Porträts. Und wir haben eine Schriftrolle, die gut 3 Meter lang ist. Das ist der Stammbaum von Josephine de Beauharnais, der auf Jeanne d'Arc zurückgeht.
1: Und die russische Linie geht auf Zar Nikolaus I. zurück. Sie fängt bei Maria Nikolajewna, der Tochter des russischen Monarchen, an.
3: Das ist die Linie der Tochter von Nikolaus I. Sie hat den Enkel von Napoleon I., Herzog von Leuchtenberg, geheiratet, welcher schon damals als Offizier im Dienst des russischen Reiches stand. Diese Linie ist als die Leuchtenberger Linie bekannt, auch wenn sie offiziell als Linie der Romanowski-Fürsten bezeichnet wird. Sie haben diesen Titel erhalten und wurden Teil des Romanow-Herrscherhauses. Und seine Oma, also die Urenkelin von Nikolaus I., hat bereits in der Emigration einen Marinekadett geheiratet, Konstantin Karanfilow.
1: Tamara von Leuchtenberg, die Urenkelin von Nikolaus I., wird in der Ehe zu Tamara Karanfilowa. Aus dieser Ehe wird Tatjana Karanfilowa geboren.
3: Ihre Tochter heiratete einen Vertreter des alten Vsevolozhsky-Adelsgeschlechts.
1: Tatjana Vsevolozhskaya ist Gavriil Doroschins Großmutter, was bedeutet, dass die Mutter dieses russischen Freiwilligen die Tochter der Ururenkelin von Nikolaus I. ist. Und es bedeutet, dass ein direkter Nachfahre der Romanow-Familie, die mehr als 300 Jahre lang über das russische Reich herrschte, an der Befreiung des russischen Donbass teilnimmt.
4: Das Palastkammermuseum der Romanow-Bojarin. Das ist die Geburtsstätte der Romanows. Hier nahm die Romanow-Dynastie ihren Anfang. Hier wurde 1596 der erste Zar Michail Fjodorowitsch Romanow geboren. Sogar das Datum ist bekannt, am 12. Juli. Hier befanden sich ein großes Anwesen der Vorfahren der Romanows und einige weitere Gebäude.
0: Wir waren im Palastkammermuseum der Romanow-Bojaren. Galina Konstantinowna persönlich hat für uns eine großartige Führung organisiert. Wenn man diese Gänge, Zimmer und Keller entlang geht, spürt man überall den Geist unseres alten, schönen, starken und mächtigen Russlands, das wir auch heute anstreben müssen. Wir dürfen nicht vergessen, dass als unsere Urgroßeltern geflohen sind, manche nach Frankreich, manche nach Afrika oder in verschiedene Länder Europas. Sie fühlten sich in Europa wie Vertriebene. Aber dennoch hat keiner von ihnen Russland deswegen gehasst. Der Staat verändert sich, aber Russland ist das, was immer bleibt. Sie liebten Russland allein dafür, dass es existiert.
1: In Gavriils Adern fließt das Blut gleich zweier großer Dynastien. Er hätte sich problemlos für Frankreich und seine Ordnung entscheiden können. Aber selbst nach mehreren Generationen in der Emigration ist dieser Nachfahre der Romanows ein russischer Krieger geblieben.
0: Jeder Russe sorgt sich um Russlands Schicksal. Und als mir klar wurde, dass der Westen angefangen hat, Russland zu bedrohen, habe ich mich entschieden, hierher zu kommen, weil es keine andere Wahl gab.

0: Meine Waffe ist eigentlich immer sauber. Ich schmiere und reinige sie mindestens einmal pro Woche, für alle Fälle. Es ist besser, sie immer gepflegt zu halten. Sehen Sie, da ist trotzdem ein wenig Schmutz. Einsatzbereit.
1: Der Keller im roten Gebäude wird vom Feind kontrolliert.

0: Siehst du, selbst in der Innenstadt hört man im Hintergrund den Beschuss. Irgendwo am Stadtrand wird gerade geschossen. Budjanoje und Avdijevka sind unter schwerem Beschuss. Marinka ist auch in dieser Richtung. Es ist weiter weg, aber manchmal hört man die Schüsse trotzdem. Wir befinden uns hier im Zentrum von Donetsk, auf dem Leninplatz. Die nahesten Positionen der Ukrainer sind nur etwa 10 oder 10,5 Kilometer von hier entfernt. Ich glaube, an dieser Ampel ist erst vor kurzem ein Kleintransporter ausgebrannt. Sogar hier gab es Einschläge. Das ist unser typisches Donetsk. Hier ist der Einschlagkrater. Die Splitter haben den ganzen Laden durchlöchert. Die Tür ist von Schrapnell durchsiebt. Die ganze Wand, die Fenster sind rausgeflogen. Aber der Laden arbeitet weiter. Leute gehen rein und raus und kaufen ein. Hier haben sich schon alle an das Leben im Krieg gewöhnt.
1: 2015 hat Gavriil Doroschin ein Ticket ohne Rückflug von Lyon nach Moskau gekauft, von wo aus sein Weg ihn in den Donbass führte. Der Nachfahre der russischen Zaren hat seinen Weg gewählt.
0: Ich bin ein Mann. Natürlich musste ich gehen und mein Vaterland verteidigen. Diese Frage war für mich schnell geklärt. Ich habe nicht darüber nachgedacht, was Krieg bedeutet und was mich erwarten würde. Wenn man ein klares Ziel hat und zu allem bereit ist, dann denkt man nicht darüber nach, welche Schwierigkeiten auf einen zukommen werden, was man sehen, erleben und lernen wird. Man geht einfach, weil man gehen muss, komme was wolle. Wir bereiten uns auf den Kampfeinsatz vor. Zuerst stellen wir sicher, dass wir im Rucksack alles haben, was wir brauchen. Am wichtigsten ist natürlich unser Vögelchen Drohne. Die Rotorblätter müssen festgezogen werden. Wir haben alles dafür in der Reparaturtasche. Antennen. Das sind die Antennen, die wir am Videohelm befestigen, den wir auf dem Kopf tragen. Über diesen Helm steuern wir die Drohne. Auf Englisch heißt das First Person View. Wir sehen, was die Drohne sieht. Hier bringen wir die Antenne an. Das ist unsere eigene Entwicklung. Okay, alle Propeller und Rotorblätter funktionieren, alles ist in Ordnung. Sobald wir alle Sachen gepackt haben, sind wir startklar. Wir alle haben unsere persönliche Ausrüstung, Waffen, Klamotten, Essen und Trinken dabei. Das ist alles. Das sind unsere Arbeitswerkzeuge. Ja, unser Kampfrucksack ist einsatzbereit.

0: Worüber denkst du in der Regel nach, wenn du an die Front gehst?
1: Wir beten meist leise vor uns hin. Wenn wir aufbrechen, machen wir alle noch Witze und so weiter. Aber je näher wir der Front kommen, umso ruhiger wird es. Und alle denken an ihre Frauen, Familien. Jeder hat seine eigenen Sorgen. Sobald wir am Ziel sind, wird es schon ernster. Aber selbst da versuchen wir, die Atmosphäre sozusagen weniger dramatisch zu machen. Und dann, wenn es richtig losgeht, konzentrieren wir uns auf unsere Arbeit. Das ist einfacher. Beten und arbeiten ist alles, was wir dann tun. Beten und arbeiten.
2: Auf die Aufräumarbeiten.
3: Step by step.
4: Jeden Frühling und Sommer gibt die Schneeschmelze in der Arktis zurückgelassene Maschinen, Millionen rostiger Tonnen und sonstige Überbleibsel der menschlichen Expansion in eines der unzugänglichsten Territorien preis.
5: Ich war geschockt. Wie kann jemand ein solches Schlamassel anrichten? Es war ein trauriger Anblick.
4: Freiwillige des Projektes Saubere Arktis reisen zur Hayes-Insel, auf der sich die größte Polarstation im Franz-Josef-Land befindet.
5: Alles grau in grau, Ozeane aus Schlamm. Oh mein Gott, ich werde einen ganzen Monat hier sein. Mein erster Gedanke war, dass wir getäuscht wurden, dass es die schlimmste Insel des Archipels sei.
6: Ich weiß, dass es sich um einen der nördlichsten Orte auf unserem Planeten handelt, ungefähr 1000 Kilometer vom Nordpol entfernt.
4: Das Hauptziel der Arktis-Pioniere war es, die schroffen Landmassen zu bezwingen und zu erforschen. Man hatte keine Zeit, um über Müllentsorgung nachzudenken.
5: Die Menschheit gibt ein nicht wirklich schmeichelhaftes Bild ab. Es sieht so aus, als würden wir den Planeten zerstören, nur um dann woanders hinzugehen und wieder das Gleiche zu tun.
7: Ein sauberer Norden, eine saubere Arktis. Hurra!

0: Aha. Gib mir die Batterie.
1: Vor 8 Jahren, als Gavril zum ersten Mal an die Donbass-Front kam, fing er als MG-Schütze an. Heute ist der direkte Nachfahre der Zarenfamilie ein Pilot von Kamikaze-Drohnen.
0: Aktiviere sie.
2: Telemetrie установлена.

0: Jede Rückkehr der Gruppe ohne Verluste ist ein kleiner Sieg.
1: Abendessen bei Kerzenlicht.
2: Wie in der Gastwirtschaft.
1: Sie brauchen noch etwas. Bon Appetit.
2: Merci beaucoup. Das hier ist sehr lecker. Das war etwas ziemlich Großes, oder? Das muss eine schwere Granate gewesen sein. Minen fliegen nicht so, sie...
1: Ja, das muss eine Granate sein, vielleicht sogar eine Rakete.
2: Schau, was für eine romantische Atmosphäre. Kerzenlicht, Schmalz und Explosionen im Hintergrund. Wo kann man sonst so etwas erleben? Ist es nicht wundervoll? Als ich meine Frau kennenlernte, wir waren noch ein sehr frisches Paar, da saßen wir auch in Donetsk auf irgendeinem Hügel, umarmten uns und schauten zu, wie in der Ferne der Flughafen beschossen wird. Romantisch. Sowas gibt's nur in Donetsk. Umarmungen, Momente der Zärtlichkeit und im Hintergrund Explosionen.
0: Im Dorf wird Gavrils Frau Alina Aschenputtel genannt. Sie hat nämlich einen echten Prinzen abbekommen, wenn auch ohne Palast.
2: Das ist der Mobilfunkmast. Ich bin da im Oktober oder November hochgeklettert und habe die russische Flagge dort aufgehängt. Ich dachte mir, in Chischowka gibt es alles, Schönheit, Natur, aber eines fehlt, die russische Flagge. Deshalb bin ich hochgeklettert und habe sie aufgehängt. Jetzt weht sie über ganz Chischowka.

Das ist mein bescheidenes Fitnessgerät. Als Soldat muss man immer in guter Form und Bereitschaft sein. Deshalb mache ich selbst, wenn ich Urlaub, Freizeit und Erholung habe und nach Hause komme, immer Sport. Natürlich ist das etwas primitiv, aber es reicht, um sich in Form zu halten.

Hopp. Das ist für Sie. Unser ganzes Trinkwasser, das wir trinken, mit dem wir Borscht kochen, wir bekommen alles von hier.

0: Es sind etwa 4 Minuten zu Fuß hierher. Meine morgendliche Aufwärmroutine ist es, mir 2 Eimer zu schnappen, einer für 10 Liter und der andere für 12 Liter, Wasser aufzufüllen und es nach Hause zu bringen. Das reicht für einen Tag. Das ist sauberes, leckeres Wasser. Wenn man einmal Borscht probiert hat, der damit gekocht wurde, will man hier nie wieder weg. Aber wir müssen es auch pflegen. Das Wasser muss ständig im Strom fließen, sonst wird es schlecht und schmutzig. Am Anfang des Frühlings muss man ihn mit einem Rechen auskehren und sauber machen. Blätter, Unkraut, irgendwelche Pflanzen. Das muss alles beseitigt und ausgekehrt werden, damit das Wasser frei fließen kann. Aber sobald es normal fließt, hat man hier immer sauberes Wasser. Klasse. Mit sauberem Wasser lebt man lange.
1: Der freiwillige Doroschin ist seinen Verwandten dankbar dafür, dass sie selbst im weit entfernten Frankreich das Wichtigste bewahrt haben. Die Sprache, den Glauben und die Liebe zum russischen Vaterland, das heute im Kampf um sein Land, ebenso wie vor 150 Jahren während des Krimkriegs, der unter Doroschins berühmtem Vorfahren geführt wurde, den Armeen fast aller europäischer Staaten gegenübersteht.
0: Mein erster Eindruck, als ich in Scheremetyevo gelandet bin und ein Grenzpolizist fragte mich, bist du aus Frankreich? Ich sagte, ja. Und er, wohin wollen Sie? Ich sagte, naja, ich habe nicht gleich gesagt, dass ich in den Donbass fahre. Ich sagte, ich komme meine Oma besuchen. Und er, kommen Sie zum ersten Mal? Ja, sagte ich. Er fragte, und warum kommen Sie erst jetzt? Und ich, naja, ich wurde erst jetzt eingeladen. Früher hatte ich keinen Grund. Ich habe damals, um unnötige Fragen darüber zu vermeiden, was ein Franzose im Donbass zu suchen hat, niemandem gesagt, dass ich dorthin fahre. Ich sagte einfach, ich würde meine Oma besuchen. Meine Mutter machte sich natürlich Sorgen und wollte es mir ausreden. Sie wusste natürlich, weshalb ich das tue und warum das nötig ist. Sie wusste, dass es nicht anders geht, dass ich helfen musste und dass das richtig ist.
1: Jetzt kämpft der Nachfahre der Herrscherfamilie wie Hunderttausende anderer Russen um sein Zuhause. Ein Zuhause, das fast wöchentlich von der ukrainischen Armee beschossen wird.
0: Hier steckt eine Rakete fest. Das ist ein gewöhnliches Gradgeschoss. Hier ist es gelandet. Sie ist schon explodiert. Sie ist nicht mehr gefährlich. Sie ist nicht weit vom Haus gelandet. Über uns wurde auch eine Tochka-U abgeschossen. Ich zeige nachher die Splitter. Die russische Luftabwehr hat über uns eine Tochka-U abgeschossen und die Splitter waren im ganzen Dorf verstreut.
1: Ironischerweise wird das Dorf unter anderem auch aus Artilleriegeschützen beschossen, die Kiew von Frankreich erhalten hat, der ehemaligen Heimat des russischen Freiwilligen Gavril.

0: Ich weiß, ich bringe das auf Russisch immer durcheinander. Auf Französisch kenne ich den Namen. Der 14. Oktober ist doch Marie Schutz und Fürbitte, oder? Mein Geburtstag ist... Ich wurde am 14. Oktober am Marie Schutz und Fürbitte Fest geboren. Ich stehe immer unter dem Schutz der Gottesmutter. Nach dem Krieg werden wir natürlich alles wieder aufbauen müssen. Das ist viel Arbeit. Immerhin steht die Ikonostase noch einigermaßen. Es ist interessant, dass die Ikonen entweder runtergefallen oder stehen geblieben sind. Aber keine einzige Ikone wurde von Splittern beschädigt, nicht eine. Sie sind entweder komplett zerstört worden oder ganz geblieben. Aber es gibt nicht eine, die durchlöchert oder zerfetzt worden wäre. Wir sind Freunde. Du siehst doch, kein blaues Armband. Also sind wir Freunde. Das ist übrigens nicht das einzige Beispiel eines Klosters im Donbass, das die ukrainischen Streitkräfte zerstört haben. Das Iversky-Kloster in der Nähe des Flughafens von Donetsk ist auch komplett zerstört. Und dieses hier haben sie bis auf die Grundmauern vernichtet, obwohl hier nichts war. Keine Soldaten, überhaupt niemand. Es ergab keinen Sinn, das zu tun. Aber wir wissen natürlich, mit wem wir hier kämpfen. Hier sieht man, dass sie unsere Welt zerstören. Deshalb sind wir hier, deshalb kämpfen wir. Und wir tun alles im Namen unseres Herrn Jesus Christus, also werden wir eindeutig siegen. Da steckt ein Gradgeschoss fest. Hier könnte man ja fast Walzer tanzen. Schau nur, was für ein schöner Saal.
1: In diesem Landpalast des russischen Zaren in Peterhof erklang der Walzer bis in das Jahr 1854, als die vereinte europäische Armee aus den Streitkräften Großbritanniens, Frankreichs, Sardiniens und des Osmanischen Reichs gegen Russland in den Krieg gezogen ist, den sogenannten Krimkrieg. Das war ein Versuch, Russland aus der Krim zu vertreiben und das russische Reich vom Meer abzuschneiden. Nikolaus I. leitete persönlich die Armee und Flotte und schickte seine Söhne in den Wehrdienst.
0: Mein erstes Gefecht, natürlich erinnere ich mich. Wir sind aus Dokuschajewsk aufgebrochen. Kaum waren wir aus dem Kamaz-LKW raus, explodierten um uns schon die Geschosse. 82mm Minen und 120mm Minen. Sie wollten natürlich unseren Kamaz treffen. Deshalb haben wir uns im Feld versteckt und sind dann in einen kleinen Waldstreifen gekrochen. Alles um uns herum brannte, ja. Das war für mich wirklich meine Feuertaufe. Mein erster Artilleriebeschuss. Natürlich hatte ich da Angst, was soll ich sagen? Ja, hallo. Wir sind schon in der Nähe. Bleib, wo du bist. Wir sind gleich da. Sergej ist unterwegs. Wer sieht mehr wie ein Franzose aus? Sergej oder ich?
1: Gavriils Kamerad Sergej ist ebenfalls aus Frankreich nach Donetsk gekommen.
2: Wir haben uns im Sommer 2016 im Internet kennengelernt.
0: Ja, genau, auf Facebook. Wir dachten uns, wir als Franzosen sollten uns einfach mal treffen und kennenlernen.
2: Ich komme gebürtig aus Lugansk. Meine Mutter ist nach Frankreich gegangen, als ich 10 Jahre alt war. Und ich bin mit einem französischen Stiefvater aufgewachsen. Vor dem Krieg bin ich oft nach Donetsk, Lugansk und in andere Städte der Ukraine gereist. Und es hat mir immer gefallen. Deshalb war Donetsk wie eine Heimatstadt für mich. Als 2014 der Krieg anfing, spürte ich einfach, dass das mein Land ist und dass ich es verteidigen muss. Das ist alles.
1: Sowohl Gavril als auch Sergej wussten genau, dass das, was in den französischen Nachrichten über den Donbass erzählt wird, zu weit von der Wahrheit entfernt ist.
3: Noch ein zerstörter Kleinbus. Menschen sind gestorben. Das ist ein reiner Albtraum. Ukrainische Bastarde.
0: Wir kämpfen, leben und leiden hier, damit es dort im Rest des Landes keinen Krieg gibt. Wir müssen uns ihm hier stellen und dürfen ihn nicht in unser Hinterland lassen. Ich erinnere mich übrigens noch an so einen Moment. Einmal überquerte ich die Grenze und da war so eine junge Grenzpolizistin, die meinen Pass der VR Donetsk durchblätterte. Und da war natürlich auch mein Geburtsort. Sie schaute mich an und sagte, Geburtsort Marseille, Frankreich. Oh wow, interessant. Dann blätterte sie weiter und sah meine Wohnadresse. Dorf Malaya Shishovka. Und sie fragte, was ist passiert? Und ich sagte, auch sowas kommt vor. Sie war verwundert und fragte mich, aber was ist passiert? Und ich sagte, das ist einfach Schicksal. Ich habe Paris gegen Malaya Shishovka eingetauscht. Wir haben dort auch einen Turm. Also ist es nicht so schlimm. Er erinnert an den Eiffelturm. Aber er ist noch cooler, weil über dem Eiffelturm keine russische Flagge weht. Noch nicht.
1: Zu Hause in Malaya Shishovka warten auf ihn seine Frau, Tochter und ein weiterer auf Donetsker Land geborener Nachfahre der russischen Herrscherfamilie namens Matfei.
0: Onkel Kolja, macht es Ihnen was aus, wenn Sie in die Aufnahme kommen?
3: Ah, besser nicht.
0: Sie wollen nicht.
3: Nein,

0: Natürlich glauben viele Menschen an den American Dream, der uns so lang eingeredet wurde. Die Menschen glauben, dass die Vereinigten Staaten sie beschützen und ihnen ein besseres Leben ermöglichen können als in ihrer Heimat.
1: Präsident Trump verspricht, viele Menschen abzuschieben.
2: Wie lange hast du in den USA gelebt?
3: 12 Jahre.
4: Ich bin 40 Jahre

0: alt. Ich hatte mit 17 Jahren die Grenze überquert, illegal.
1: Aus anderen Ländern wird man nicht abgeschoben, nur aus den USA, die schon immer rassistisch waren.
2: Allein die Tatsache, dass man sich illegal in diesem Land aufhält, macht einen bereits zu einem Kriminellen.
3: Es geht darum, dass die Menschen eine falsche Vorstellung von den USA haben. Dort könne man glücklich, wohlhabend und ohne Sorgen leben.
4: Jetzt, da Donald Trump den Einwanderungsprozess eingestellt hat, ist unser Traum geplatzt.

Umstrittenes Sanktionspaket. Nach langen Verhandlungen haben sich die EU-Staaten auf ein neues Sanktionspaket gegen Russland geeinigt. Auf viele ursprünglich harte Maßnahmen mussten sie aber verzichten. Die EU sieht das selbst ein. Mit diesen Sanktionen würden sie den eigenen Volkswirtschaften schaden. Streit um Methanverordnung. Die EU-Kommission hat bei der Methanverordnung Zugeständnisse gemacht. Die Strafen für Methanemissionen werden vorerst ausgesetzt. Mehreren Mitgliedstaaten geht es jedoch nicht weit genug. In Deutschland hat das Thema sogar zu einem heftigen Konflikt zwischen den zuständigen Ministerien geführt.

0: Iran-Krieg der USA. Eskalation. Die Kampfhandlungen im Nahen Osten fordern weiterhin Opfer unter der Zivilbevölkerung. Nach Angaben des iranischen Gesundheitsministeriums sind seit Ende Juni bereits fast 60 Menschen durch US-Angriffe im Iran ums Leben gekommen. Teheran reagiert mit Gegenschlägen auf US-Militärstützpunkte in der Region. Guten Abend, hier ist RT.de mit den 21 Uhr Nachrichten. Mein Name ist Ulrich Gulke. Die EU-Staaten haben sich auf ein neues Sanktionspaket gegen Russland geeinigt. Die Pläne sehen unter anderem zusätzliche Maßnahmen gegen den russischen Finanz- und Energiesektor sowie ein Einreiseverbot für russische Militärangehörige vor. Dies teilte die EU-Kommissionspräsidentin Ursula von der Leyen mit.
1: Wir nehmen 32 weitere russische Banken in unsere Liste der Transaktionssperren auf. Hinzu kommen Kryptounternehmen und Ölhandelsplattformen. Wir frieren die Anpassung der Ölpreisobergrenze für ein Jahr ein, damit die russische Kriegsmaschinerie nicht von Marktschocks profitiert. Zum ersten Mal nehmen wir Schiffe ins Visier, die Russlands Schattenflotte unterstützen. Und wir haben einen wichtigen Schritt unternommen, um russischen Kämpfern die Einreise in die EU offiziell zu verbieten.
0: Obwohl die Sanktionsliste ziemlich lang ist, fällt es den EU-Ländern zunehmend schwerer, sich auf neue Sanktionen zu einigen, die geringe Auswirkungen auf Unternehmen und die Bevölkerung in der EU und in Drittländern hätten. Um eine Einigung zwischen den Mitgliedstaaten zu erzielen, wurden wochenlange Verhandlungen geführt. Dabei setzten die Regierungen mehrerer Länder eine Abschwächung der Maßnahmen durch. Sie begründeten dies damit, dass die Sanktionen der EU-Wirtschaft keinen größeren Schaden zufügen dürften als der russischen Wirtschaft. Deutschland, Frankreich, Italien, Österreich und Portugal sollen Ausnahmen gefordert oder sich gegen einzelne Maßnahmen des 21. Sanktionspakets ausgesprochen haben. Griechenland hat gefordert, dass das Verbot des Transports von russischem Flüssigerdgas in Drittländern nicht in dem ursprünglich geplanten Umfang umgesetzt werden soll. Damit verteidige das Land die Interessen der heimischen Reedereien. Zudem werden die von der Europäischen Kommission vorgeschlagenen Beschränkungen der Einfuhr von Alaska-Seelachs aus Russland sowie das Einfuhrverbot für Kabeljau nicht eingeführt. In den Medien wird das neue Sanktionspaket gegen Russland als Quelle politischer Streitigkeiten bezeichnet. Dabei werden zahlreiche Kompromisse erwähnt, auf die sich die EU-Mitgliedstaaten im Verlauf der Verhandlungen eingelassen haben. Zudem bezeichneten die Massenmedien die Stimmung in der Bevölkerung als Sanktionsmüdigkeit. Zuvor hatte selbst die EU-Außenbeauftragte Kaja Kallas eingeräumt, dass die Sanktionen gegen Russland der europäischen Wirtschaft schaden. Der Politikerin zufolge müssten die europäischen Regierungen jedoch diese Verluste für einen langfristigen Gewinn in Kauf nehmen.
2: Insgesamt denke ich, dass wir sehr viele Sanktionspakete beschlossen haben. Und natürlich sieht der politische Konsens in einigen Ländern anders aus. Es stehen auch Wahlen bevor. Aber ich möchte noch einmal betonen, dass es für unsere Wirtschaft, ganz gleich, ob es sich um einen Mitgliedstaat aus dem Osten, Westen, Süden oder Norden handelt, für uns alle das Beste ist, wenn dieser Krieg endet. Deshalb müssen wir den Druck weiter erhöhen, um den Krieg zu beenden und der Ukraine zu helfen. Gleichzeitig muss Russland wirklich erkennen, dass es an den Verhandlungstisch kommen muss. Wir haben gerade jetzt dieses Zeitfenster, weil die Ukraine in einer stärkeren Position ist als zuvor und Russland in einer schwächeren Position als zuvor ist. Wir müssen diese kurzfristigen Schmerzen in Kauf nehmen, um langfristig davon zu profitieren.
0: Der Pressesprecher des russischen Präsidenten, Dmitri Peskow, erklärte, die neuen antirussischen Sanktionen würden nun direkt die Interessen mehrerer EU-Mitgliedstaaten treffen, mit Schäden in Milliardenhöhe.
3: Ich glaube nicht, dass man davon sprechen kann, eine Sanktionsgrenze erreicht zu haben. Eine solche gibt es nicht. Genauso wenig, wie es Grenzen für den Wahnsinn gibt. Die bisher gegen Russland verhängten Sanktionen, ich möchte daran erinnern, dass wir sie aus Sicht des Völkerrechts für absolut rechtswidrig halten, haben indirekt Europa, die europäischen Steuerzahler und die europäische Wirtschaft getroffen und Schäden in Milliardenhöhe verursacht. Nun verbleiben noch Sanktionen, die direkt die Interessen einer ganzen Reihe von Mitgliedstaaten der Europäischen Union treffen werden. Und das tut schon viel mehr weh. Daher rühren die Widersprüche, die wir jetzt beobachten.
0: Derzeit sucht die EU nach Wegen, Russland maximal zu schaden, ohne die eigenen Volkswirtschaften zu sehr in Mitleidenschaft zu ziehen. Darauf weist Timofejew, Generaldirektor des Russischen Rates für internationale Angelegenheiten, hin. Deutschland habe unter den Sanktionen bereits am stärksten gelitten. Aber auch die baltischen Staaten seien betroffen, da ihnen der attraktive russische Markt verloren gegangen sei.
4: Es geht um die Suche nach Lösungen, die den Schaden für die Wirtschaft der EU-Länder so gering wie möglich halten würden. Das heißt, es wird versucht, Russland selbst den größtmöglichen Schaden zuzufügen, dabei aber die eigenen Volkswirtschaften vor Gegenmaßnahmen zu schützen. Den größten Schaden tragen dennoch die großen Volkswirtschaften. Ich würde dabei vor allem die deutsche Wirtschaft nennen. Gerade Deutschland war der wirtschaftliche Motor für die Entwicklung der Wirtschaftsbeziehungen zwischen Russland und der Europäischen Union. Deutschland war der wichtigste Abnehmer unseres Erdgases, Erdöls, unserer Erdölprodukte, Metalle, sowohl Eisenmetalle als auch Nicht-Eisenmetalle und so weiter. Auf politischer Ebene stehen die baltischen Staaten den Sanktionen positiv gegenüber. Sie unterstützen sie und sind in gewisser Weise sogar die Vorreiter der Sanktionspolitik, sowohl was Zwangsmaßnahmen gegen diejenigen betrifft, die versuchen, die Sanktionen zu umgehen, als auch was neue Ideen für Sanktionen gegen Russland angeht. Ich bin jedoch der Ansicht, dass die baltischen Staaten in gewissem Maße unter dem Sanktionskrieg gelitten haben. Sie waren attraktiv für den Grenzenhandel, zum Beispiel mit dem Gebiet Kaliningrad, und erzielten daraus recht hohe Gewinne. Russland war für sie ein Markt, der zwar vielleicht nicht entscheidend, aber dennoch recht attraktiv war. Ich denke, wenn Russland weiterhin ein Handelspartner der Europäischen Union bliebe, würden die baltischen Staaten davon wirtschaftlich weitaus stärker profitieren. Unser Handelsvolumen lag bei etwa 350 Milliarden Dollar. Derzeit beträgt es etwa 60 Milliarden. Und aufgrund der Sanktionen wird es allem Anschein nach weiter zurückgehen.
0: Die EU sei mit ihrer Sanktionspolitik in eine Sackgasse geraten, so die Einschätzung von Gerald Sakula, Präsident des österreichischen Business Clubs in Russland. Seiner Ansicht nach will man in Brüssel jedoch nicht eingestehen, dass die Maßnahmen gegen Russland ins Leere laufen.
5: Nun ja, ich denke, die EU ist da in gewisser Hinsicht in einer Sackgasse, weil man hat die Sanktionen als Instrument erfunden oder sich ausgedacht. Und man kommt jetzt immer mehr, vielleicht auch, wenn man in einer ruhigen Stunde mit den Leuten redet, zur Erkenntnis, dass das Falsche wäre.

0: Werkzeug ist, um das Problem zu lösen. Nur wie immer, einen Fehler gibt man halt ungern zu. Und man versucht durch Beharren auf dem falschen Schritt den Eindruck zu erwecken, dass man davon überzeugt ist, dass es der richtige ist. Also ich denke, dass hier keine rationellen Gedanken mehr dahinter sind, weil wenn es 21 Sanktionspakete braucht, dann sieht man ja eigentlich, dass man entweder bei den ersten nicht nachgedacht hat oder irgendeinen Fehler gemacht hat, dass die nicht wirken oder nicht so wirksam sind, dass man so viele zusätzliche Schrauben dann anziehen muss, damit sie vielleicht wirksam sind. Weil ich kann mir ja nicht vorstellen, dass man meint, dass jetzt das 21. Sanktionspaket die Entscheidung bringen wird. Das ist ja undenkbar. Und so gesehen ist eigentlich die Frage, was man damit bezweckt, warum man hier nicht zu anderen Mitteln greift und nicht parallel dazu versucht, diplomatische Schritte in die Wege zu leiten, damit man eine Lösung findet. Weil es bringt ja nichts, ob man 20 oder 19 oder 18 oder 15 oder 21 Sanktionspakete hat. Das ändert ja nichts an der grundsätzlichen Situation. Und ich denke, dass man einfach nicht zugeben will, dass man hier einen Schritt gesetzt hat, der ins Nirgendwo führt oder zumindest nicht jene Effekte hat, die man sich erwartet hat.
1: Die EU-Kommission hat Empfehlungen zur Umsetzung der Methanverordnung veröffentlicht. Dabei hat sie dem Druck nachgegeben und einige Erleichterungen eingeführt. Die Methanverordnung ist die weltweit erste umfassende Rechtsvorschrift, die Methanemissionen im Zusammenhang mit der Einfuhr von Öl, Gas und Kohle regelt. Es umfasst inländische Produktion, Transport und Verarbeitung sowie Importe. Die EU-Kommission unterstreicht, dass die Umsetzung der Einfuhrvoraussetzungen schrittweise erfolgt und die Anforderungen an die Emissionsüberwachung am 1. Januar 2027 beginnen. Die größte Schwächung besteht aber in der Aussetzung von Strafen bei Methanverstößen in den kommenden 3 Jahren. Bundeswirtschaftsministerin Reiche kritisierte jedoch die Entscheidung der EU-Kommission. Sie betonte, dass die Importregelungen der Methanverordnung zur Rechtsunsicherheit führen. Die EU-Kommission habe keine Voraussetzungen gestellt, damit Importeure die Einhaltung der Vorgaben verlässlich nachweisen können, so die Ministerin.
2: Gerade angesichts der Krise im Nahen Osten und des verschärften internationalen Wettbewerbs um LNG-Lieferungen brauchen wir eine klare und rechtsverbindliche Lösung. Wenn die Voraussetzungen für die verlässliche Einhaltung der Importregelungen noch nicht gegeben sind, müssen diese rechtssicher verschoben werden. Eine Verpflichtung bestehen zu lassen und lediglich auf Sanktionen zu verzichten, löst das Problem nicht. Ich trete deshalb weiterhin dafür ein, die betreffenden Importregelungen der Methanverordnung um 3 Jahre zu verschieben.
1: Die Äußerung der Bundesministerin zur Methanverordnung hat einen offenen Konflikt zwischen ihrem Ressort und dem Bundesumweltministerium ausgelöst. Umweltminister Carsten Schneider betonte, die Verordnung sei geltendes EU-Recht und müsse von den Mitgliedstaaten umgesetzt werden. Er verwies darauf, dass die Bundesregierung bereits klargestellt habe, keine Änderung der Verordnung zu unterstützen. Auf der Bundespressekonferenz wurde die Frage aufgeworfen, wann der Bundeskanzler in den Streit eingreifen werde. Der Regierungssprecher blieb eine klare Antwort schuldig.
3: Mehr eigene Verantwortung.
4: Die Frage an Herrn Mayer. Der Streit zwischen den Ministerien wird ja jetzt auch schon öffentlich ausgetragen. Wann greift der Kanzler denn da ein?
5: Ja, also erstmal glaube ich, ist es auch ein Stück weit normal, dass zu so einem Thema auch Ressorts aus unterschiedlichen Blickwinkeln drauf blicken, vielleicht auch mit unterschiedlichen Argumenten dort agieren. Sie haben das jetzt Streit genannt. Ich halte das ehrlich gesagt für die normalen Prozesse, die es innerhalb einer Bundesregierung gibt. Und am Ende geht es ja immer darum, dass wir am Ende eine gemeinsame Position finden. Und da ist das entscheidende Wort gerade schon gefallen. Es geht darum, Rechtssicherheit zu schaffen. Es geht auch darum, natürlich unsere Energieversorgung sicherzustellen. Und deshalb ist es wichtig, dass alle Regulierungen in diesem Bereich, und das betrifft auch diese Regulierung, diesen Ansprüchen natürlich auch gerecht wird. An der konkreten Umsetzung arbeiten wir innerhalb der Bundesregierung.
1: Der Ökonom Dr. Eike Hamer glaubt, dass die EU-Methanverordnung noch ein weiterer Angriff auf die

deutsche Wirtschaft bedeute. Die Konjunktur der Bundesrepublik befinde sich ohnehin schon in wackeliger Lage. Und das erkläre, warum die Bundeswirtschaftsministerin die Verschiebung dieser Vorschrift fordere, so der Ökonom.

0: die ihre Spezialgasabteilung oder einige Teile komplett demontiert haben. Wir haben ganze gasabhängige Industrien, Dünger und so weiter, die in äußersten Schwierigkeiten sind oder schon aufgeben. Und das ist ein Kahlschlag und das geht an die Wurzel der Wirtschaft. Das heißt, wir haben hier einen Zerstörungsprozess, der Deutschland und damit dann auch Europa zu einem Agrarstaat degradiert, also der Morgenthau-Plan, der dann auf andere Weise hier möglicherweise eben umgesetzt werden könnte. Das bedeutet aber auch das sichere Ende der EU. Denn wie gesagt, die EU ist ein Plünderungsverein gegen Deutschland. Und wenn in Deutschland nichts mehr zu plündern ist, dann ist das eben auch vorbei. Und ich vermute mal, dass Frau Reiche hier eben auch wiederum etwas kalte Füße bekommen hat, denn die Wirtschaft, die bricht ihr gerade unter den Füßen weg. Wir haben Massenentlassungen bei Porsche, wir haben Massenentlassungen bei Volkswagen, die angekündigt sind. Die Wirtschaft bricht zusammen und damit bricht auch das ganze europäische Konzept zusammen, das ja nichts anderes als eine Plünderungsverabredung gegen Deutschland ist. So zumindest wirkt es. Und da hat sie eben kalte Füße bekommen. Also insofern glaube ich schon, dass man hier so ein bisschen Zeit gewinnen möchte auch.
1: Die Hitzewelle im Juni hat Getreideernten in Europa im Wert von über 2 Milliarden Euro vernichtet. Dies geht aus den Analysen der Energy and Climate Intelligence Unit hervor. Die hohen Temperaturen, die zu Dürre und Bränden führten, verursachten einen Verlust von 10 Millionen Tonnen der prognostizierten Ernte. Die extreme Hitze wirkte sich negativ auf die Kornfüllung bei Weizen und die Bestäubung von Mais aus. Der Analyse zufolge wird Europa in diesem Jahr somit etwa 9 Millionen Tonnen Getreide weniger ernten, als noch im Juni erwartet wurde. Zum Vergleich, das ist mehr als die gesamte jährliche Getreideernte von Österreich, Irland und den Niederlanden zusammen. Die Landwirte beklagen, dass die aktuelle Situation eine Katastrophe sei.
2: Die Hitzewelle im Juni kam für die europäischen Getreidebauern zu einem ungünstigen Zeitpunkt, beeinträchtigte die Pflanzenentwicklung und führte zu Ertragseinbußen auf dem gesamten Kontinent. Dies wird die Landwirte finanziell treffen, ihre Einnahmen schmälern und gleichzeitig die europäische Ernährungssicherheit untergraben. Diese Verluste sind nur ein Vorbote der künftigen Auswirkungen, die uns bevorstehen, wenn wir die Treibhausgasemissionen nicht auf Netto-Null senken und unser Klima wieder ins Gleichgewicht bringen.
3: Ich arbeite seit 10 Jahren daran, meinen Betrieb durch Deckfrüchte, Fruchtfolgen und an heißere und trockenere Bedingungen angepasste Arten widerstandsfähiger zu machen. Aber bei Temperaturen von über 38 Grad Celsius, die wochenlang anhalten, bricht alles zusammen. Ich rechne mit Ertragsverlusten von mindestens 50%, bei bestimmten Kulturen wie Soja sogar von 70%. Wir steuern nicht mehr auf einen Zusammenbruch zu, wir sind bereits mittendrin.
1: Der Analyse zufolge fielen die Schäden ungleichmäßig aus, sowohl zwischen den Ländern als auch zwischen den verschiedenen Kulturpflanzen. Die größten Verluste verzeichnete Frankreich. Die Ernteprognose wurde um 4,1 Millionen Tonnen nach unten korrigiert und die Schäden werden auf fast 890 Millionen Euro geschätzt. Besonders stark betroffen war Mais. An zweiter Stelle steht Ungarn, wo die Verluste 2,4 Millionen Tonnen oder etwa 20% der Ernte betragen könnten. In Spanien und Deutschland wurde die Prognose jeweils um weitere 1,4 Millionen Tonnen nach unten korrigiert. In Deutschland war Weizen am stärksten betroffen. Und Südeuropa hat weiterhin mit großflächigen Waldbränden zu kämpfen. Am schlimmsten ist die Lage in Spanien. Nordöstlich von Madrid hat das Feuer bereits rund 32.000 Hektar verwüstet. Es handelt sich um einen der größten Waldbrände in der jüngeren Geschichte des Landes. Aus der Gefahrenzone wurden 34 Ortschaften und etwa 1.200 Menschen evakuiert. Auch in Frankreich ist die Lage nicht besser. In der Region Bordeaux wurden etwa 10.000 Touristen evakuiert, während die Feuerwehr gleichzeitig mehrere große Brandherde bekämpft. Bei der Bekämpfung eines der Brände kamen 2 Feuerwehrleute ums Leben. In Italien breiten sich die Brände auf Sizilien und Sardinien aus. Aufgrund des heißen Windes steigen die Temperaturen auf der Insel auf 46 Grad. Die Bewohner der Ortschaften müssen dringend evakuiert werden. Auch Deutschland ist von der Hitze stark betroffen, vor allem die Getreidekulturen des Landes. Darüber haben wir mit dem Landwirt und Leiter der Milchproduktion Alfred Bermes gesprochen. Die Lage sei äußerst angespannt. Ein Lebensmittelmangel drohe, so der Landwirt.

0: Bei mir hier in der Eifel ist die Wintergerste nicht so stark davon betroffen, weil die sehr frühzeitig geerntet werden konnte noch. Danach hatten wir 41 Grad Hitze hier mit richtigen Bodenrissen und seit im Prinzip Mitte, Ende Mai keinen Niederschlag mehr in der großen Menge. Und der Weizen, der ist in den Körnern stark verkümmert. Die reine Energie und Qualität war eigentlich ganz gut, aber sehr starke Kümmerkörner. Raps ist auch tonnenmäßig sehr stark beeinträchtigt. Und am schlimmsten sieht es hier mit Grünland aus. Die Wiesen sind alle braun, eine reine Steppe. Und der Silomais, der eigentlich jetzt die Blüte rausschieben sollte, der verkümmert auf dem Halm. Also das ist ganz extrem. Kartoffel ist auch Kleinsortierung. Wenn man aber dann wieder andere Regionen sieht, wie oben Münsterland, Vechta-Kloppenburg Richtung Hamburg, da scheint es mal mehr zwischendurch geregnet zu haben. Und auch in Mecklenburg-Vorpommern, wo ich den neuen Betrieb übernehmen werde, da haben wir Niederschläge, wo der Tau von der Ostsee nachts noch aktiv ist und dann noch da ein, zwei Millimeter dadurch jede Nacht auch an Feuchtigkeit kommen, sodass es sich da noch ein bisschen besser und länger halten konnte. Aber wir haben dadurch hier in meinen Regionen und auch in Süddeutschland sehr viele Flächenbrände, wo Mähdrescher, Ballenpressen und alles abgebrannt sind. Also sehr schwere Situation. Futterknappheit ist vorausgesagt.
1: Die gegenseitigen Angriffe zwischen den USA und dem Iran im Nahen Osten reißen nicht ab. In der vergangenen Nacht hat die US-Armee erneut militärische Ziele im Iran attackiert. Teheran wiederum antwortete mit Angriffen auf amerikanische Militärstützpunkte in der Region. Ein Video, das derzeit in den sozialen Netzwerken kursiert, zeigt nach Angaben iranischer Medien den Moment, in dem ein amerikanisches HIMARS-Raketensystem im Norden Kuwaits zerstört wurde. Die Islamische Revolutionsgarde erklärte, nicht der Iran, sondern die USA verletzten die Souveränität und territoriale Integrität Kuwaits, indem sie ihre Militärstützpunkte dort stationierten und damit faktisch Gebiete besetzten.
2: Was ist ein amerikanischer Stützpunkt in Ihrem Land? Es ist ein Ort, der nicht der Kontrolle Ihres Grenzschutzes unterliegt. Dort haben Amerikaner und diejenigen, denen sie Zutritt gewähren, Zugang. Und dort gilt amerikanisches Recht und nicht Ihres. Selbst Ihre Soldaten, ganz zu schweigen von Ihrem Verteidigungsminister, haben kein Recht, diesen Ort ohne Genehmigung des amerikanischen Grenzschutzes zu betreten. Demnach hat gerade Amerika ihre Souveränität und territoriale Integrität verletzt, nicht wir. Wir greifen Gebiete an, die von der amerikanischen Armee besetzt sind, einer Armee, die zu nichts anderem fähig ist als zu Verbrechen.
1: Infolge der US-Luftangriffe sind iranischen Medien zufolge Wohngebiete in der Stadt Ahvaz getroffen worden. Vier Menschen starben, fünf wurden verletzt. Seit der Wiederaufnahme der Kampfhandlungen Ende Juni beläuft sich die Gesamtzahl der getöteten Zivilisten im Iran nach Angaben des Gesundheitsministeriums auf 60. Mehr als 600 weitere wurden verwundet. Unterdessen spitzt sich die Lage an der Straße von Hormuz weiter zu. US-Präsident Trump drohte, der Iran werde für künftige Schäden am Seeverkehr zahlen müssen.
2: Diese Erklärung soll bis auf Weiteres als Hinweis dienen, dass ab sofort alle Schäden an Schiffen, Ladungen oder damit zusammenhängenden Gegenständen aus iranischen Geldern beglichen werden, die sich im Besitz der Vereinigten Staaten befinden und von diesen kontrolliert werden. Diese Schäden mögen zwar sehr erheblich sein, dennoch ist dies die faire und gerechte Vorgehensweise.
1: Der iranische Außenminister wertete diese Ankündigung des US-Präsidenten als gefährlichen Präzedenzfall.
2: Die Beschlagnahmung von Vermögenswerten eines anderen Landes zur Begleichung künftiger Forderungen, die in keinem Zusammenhang damit stehen, ist ein brisanter Präzedenzfall. Diejenigen, die solche Gelder begrüßen oder davon profitieren, sollten bedenken: Sobald Regierungen die Beschlagnahmung zur Normalität machen, sind die Vermögenswerte von niemandem mehr sicher. Das daraus resultierende Chaos wird weder schön noch friedlich sein.
1: Das russische Verteidigungsministerium hat einen gezielten Schlag auf eine Drohnenmesse nahe Kiew gemeldet. Die dort präsentierten Modelle würden von der Ukraine für Angriffe auf zivile Ziele in Russland eingesetzt, erklärte die Behörde. Zudem hätten sich unter den Anwesenden Vertreter des ukrainischen Drohnenkommandos sowie der Geheimdienste befunden.
3: Am 24. Juli 2026 führten die russischen Streitkräfte einen Gruppenangriff mit hochpräzisen Langstreckenwaffen auf eine Anlage nahe Kiew durch, wo eine Vorführung von unbemannten Luftfahrzeugen, darunter auch zukunftsweisende Modelle ukrainischer und ausländischer Herstellung, stattfand, die für Angriffe auf russische zivile Ziele eingesetzt werden. Zum Zeitpunkt des Angriffs befanden sich an dieser Einrichtung führende Entwickler und Hersteller von Drohnen sowie Vertreter des Kommandos der Drohneneinheiten der ukrainischen Streitkräfte und der ukrainischen Geheimdienste, die Angriffe auf russisches Territorium direkt planen und durchführen.
1: Die ukrainischen Streitkräfte setzen ihre Angriffe auf zivile Ziele in Russland unvermindert fort. Im Gebiet Leningrad traf es diesmal die Warenlager des Online-Händlers Wildberries, eine Online-Plattform, über die Millionen Menschen Dinge des täglichen Bedarfs beziehen. Kiew versucht, die Angriffe auf die Wildberries-Lager mit angeblich dort gelagerten Drohnenkomponenten und Navigationsgeräten zu begründen. Doch Elektronik, Glasfaser und Schutzwesten werden auch auf anderen Online-Plattformen verkauft, unter anderem bei Amazon oder Temu. Dass solche Waren auf einer Handelsplattform angeboten werden, macht diese noch lange nicht zum militärischen Ziel. Für die unabhängige Journalistin Sonja van den Ende lassen sich solche Angriffe daher nicht rechtfertigen. Online-Plattformen gelten völkerrechtlich als zivile Objekte. Ein Angriff darauf sei als Terrorakt zu werten, so die Journalistin.
4: Und das Völkerrecht sagt, Angriffe auf psychische Server und Rechenzentren oder Online-Plattformen, so wie dann Wildberries in Russland, die mit Bomben oder Drohnen vernietigt werden oder angegriffen werden, das ist ein Verstoß gegen das humanitäre Völkerrecht, das Kriegsrecht. Und es sagt auch, dass die Rechenzentren und auch Cloud-Einrichtungen, die fallen grundsätzlich unter die zivile Objekte, so nicht unter Kriegsobjekte. Und das humanitäre Völkerrecht, das verbietet wirklich die Zerstörung von diesen Objekten, weil es keinen militärischen Zweck dient. So eigentlich, was sie machen, was Ukraine macht, ist gegen das Völkerrecht und gegen das Kriegsrecht. So, es ist ein, ja, in meiner Sicht ist es Terrorismus und es ist natürlich überhaupt das Westen, das reagiert nicht wirklich. Vielleicht lesen wir ein paar Zeilen irgendwo, das ist schrecklich und darf das so sein oder nicht. Aber es sagt ausdrücklich, dass das nicht darf und es ist wirklich ein schweres Kriegsverbrechen gegen das Völkerrecht und das humanitäre Kriegsrecht, humanitäre Recht. So, ja, es ist ein schwerwiegendes Verstoß. Ja, ich möchte nochmals betonen, dass es sich um wirklich ein Terroranschläge handelt und ich meine, werden nicht nur die Zivilbevölkerung getroffen, aber auch die Händler, so wie zum Beispiel AliExpress oder der Türkei, China. Ich meine, die erleiden auch viele Verluste, da die Ware natürlich nicht ankommen bei ihren Kunden.
1: Das waren die RTD-Nachrichten. Mein Name ist Ulrich Gulke. Im Anschluss sehen Sie die Dokumentation Die Zugvögel Amerikas. Die nächsten Nachrichten folgen um 22 Uhr. Bis gleich.

0: Hunderttausende, ja sogar Millionen von ihnen folgen dem American Dream und versuchen, mit allen legalen und illegalen Mitteln über Mexiko in die USA zu gelangen.
1: Viele sterben beim Versuch, einen Fluss zu überqueren. Sie ertrinken. Manche gehen durch die Wüste und verdursten. Außerdem gibt es dort giftige Klapperschlangen.
2: Sie legten mir Handschellen an, sehr enge Handschellen, so dass ich meine Hände kaum bewegen konnte.
3: Es gibt Menschen, die vor der Armut fliehen, weil sie in ihrer Heimat nichts zum Leben haben. Dort ist die wirtschaftliche Lage sehr schlecht.
4: Der Mann meiner Tochter, der mir im Unternehmen geholfen hat, wurde ermordet, weil ich zahlungsunfähig war.
0: Sie brechen ins Ungewisse auf und lassen alles zurück, was sie mit ihrer Heimat verbindet.
5: Natürlich glauben viele Menschen an den American Dream, der uns so lang eingeredet wurde.
6: Die Menschen haben eine falsche Vorstellung von den Vereinigten Staaten. Sie denken, dort kann man frei,

0: wohlhabend und sorgenfrei leben. Allerdings entspricht dies nicht der Realität.
1: Hast du vor, wieder in die USA zurückzukehren?
2: Nein.
0: Das ist eine Vorstellung, die Leute haben, die die USA nicht kennen.
1: Wegen dieser Vorstellung gehen sie Risiken ein, die genauso groß sind wie ihr Traum, in einem für sie begehrten Land ein neues Leben zu beginnen. Das Flugzeug landet auf dem General Abelardo Rodriguez International Airport in Tijuana im Norden Mexikos. Tijuana bildet faktisch die Grenze zu den USA. Der Flughafen verfügt sogar über einen separaten Ausgang zum US-Gebiet. Jeder, der die Hoffnung noch nicht aufgegeben hat, in die USA einzureisen, wartet hier in Tijuana auf seine Chance.
3: Präsident Trump verspricht, viele Menschen abzuschieben. Mexiko erwartet von diesen Menschen, dass sie in ihre Heimat zurückkehren. Doch das ist nicht so einfach. Wer 20 Jahre lang nicht dort war, hat dort praktisch kein Zuhause mehr. Mein Name ist Pater Pat Murphy und ich bin seit 2013 Leiter der Casa del Migrant in Tijuana. Unsere Unterkunft ist eine von 30 Unterkünften dieser Art in der Stadt. Ohne sie hätten die Menschen es sehr schwer, denn das Wetter schlägt um und es wird kalt. Es soll demnächst 3 Tage lang regnen. Die Menschen müssten ohne uns in der Kälte und im Regen leben. Das ist nicht sehr gesund und es wäre schwierig für sie, auf der Straße ohne ein Dach über dem Kopf und ohne Unterkünfte wie unsere zu überleben.
1: Warum haben Sie beschlossen, in die USA zu gehen?
2: Ich besuchte einmal die USA und das hat mir gefallen. Mir hat das Leben dort gefallen. Ich verdiente viel Geld, obwohl ich Probleme mit meinen Papieren hatte. Eines Tages saß ich am Steuer, als ich wegen eines Verstoßes angehalten wurde. Da ich bereits vorbestraft war, erkannten die Beamten meinen illegalen Status und leiteten mich zur Einwanderungsbehörde weiter. Du kannst nichts dagegen tun. Donald Trump sagt, alle Illegalen seien schlecht, weil manche von ihnen vielleicht schon vorbestraft sind oder Straftaten begehen könnten. In meinem speziellen Fall macht dich die bloße Tatsache, dass du illegal ins Land einreist, bereits zu einem Bundesverbrecher. Man ist bereits angeklagt und man kann für 1 bis 10 Jahre ins Gefängnis kommen. Allein die Tatsache, dass man sich illegal in diesem Land aufhält, macht dich bereits zu einem Kriminellen. Verstehen Sie?
3: Manche fliehen vor der Armut, weil sie in ihrer Heimat kein Geld verdienen können. Die wirtschaftliche Lage ist schlecht und die Menschen hoffen, durch die Flucht in den Norden eine bessere Arbeit zu finden. Andere fliehen vor der Gewalt und der organisierten Kriminalität, die in ihren Städten herrscht. Bis zum 20. Januar kamen viele Menschen aus dem Süden zu uns. Sie hofften auf ein Asylinterview. Doch nun wurde dieses Programm beendet. Niemand kann Asyl bekommen. Trotzdem kommen immer noch Menschen hierher, die nicht wirklich wissen, was sie tun sollen und was sie tun können. Manche überlegen, wie sie nach Hause zurückkehren können. Demnächst sollen viele Abgeschobene ankommen. Dafür haben die Stadtbehörden das provisorische Unterbringungszentrum Flamingos eröffnet, das über 2000 Menschen aufnehmen kann. Alle Abgeschobenen werden dort untergebracht. Das Problem ist jedoch, dass die Menschen nur 2 Tage im Flamingos bleiben können. Dann kommen sie alle wieder hierher.
4: Ich heiße Amy Melo. Ich bin in Tijuana als Journalistin und Fotojournalistin tätig. Wir fahren zu einem der größten, wenn nicht dem größten, Notunterkunftszentrum in ganz Mexiko und Lateinamerika. Wir befinden uns nun in der Nähe von Flamingos. Dieses Gebäude wurde in eine Unterkunft für abgeschobene Mexikaner umgebaut. Es wurde am 25. Januar dieses Jahres eröffnet. Die Abgeschobenen kommen in diesen Flügel des Gebäudes. Sie werden von Mitarbeitern der mexikanischen Nationalgarde in Empfang genommen. Die Unterbringung der Menschen erfolgt durch eine spezielle Bundesbehörde.
0: Ich bin ein Mitarbeiter der Migrationsbehörde.
4: Ah, ich verstehe.
0: Und dort drüben ist die Nationalgarde im Einsatz.
4: Alles klar.
0: Normalerweise kommen die Leute gegen 12 Uhr an.
4: Gegen 12 Uhr?
0: Ja, so ungefähr.
4: Entschuldigung. Darf ich Ihnen eine Frage stellen? Leben Sie im Flamingos?
2: Ja.
4: Dürfen die Abgeschobenen rausgehen?
5: Ja, manche. Aber nicht einfach so. Es gehen immer irgendwelche Leute mit. Anscheinend werden sie nur in Begleitung rausgelassen.
4: Wie viele Personen sind es dort insgesamt? Viele?
5: Ja, sehr viele.
4: Ja?
5: Ja. Der vordere Teil ist komplett belegt. Auf der anderen Seite gibt es noch 2 oder 3 weitere Zimmer. Das gesamte Gebäude ist voller Betten.
4: Alles klar.
6: Es gab einen Gerichtsprozess. Die US-Einwanderungsbehörde teilte mir mit, dass ich wegen illegalen Aufenthalts verhaftet werde. Das alles ging sehr schnell. Sie fragten mich, ob ich einen Nachweis über meinen legalen Aufenthaltsstatus im Land hätte. Ich verneinte dies. Daraufhin wurde ich abgeschoben. Ich kehre nun aus den USA nach Michoacán zurück, Richtung Mexiko-Stadt. Ich bin 40 Jahre alt. Ich hatte mit 17 Jahren die Grenze überquert, illegal, durch die Wüste von Arizona.
1: Was hast du in den USA gemacht?
6: Ich habe in einer Restaurantküche gearbeitet, ich habe gekocht. Es war eine schöne Erfahrung. Aber leider ist es blöd gelaufen. Aber es ist auch eine Erfahrung. Meine Frau ist vorerst in den USA geblieben. Sie hat die amerikanische Staatsbürgerschaft. Aber natürlich wirkt sich das negativ auf Familien aus, da die Menschen gezwungen sind, sich von ihren Verwandten, Liebsten und Kindern zu trennen. Es ist hart, wenn man niemanden in seiner Nähe hat, der einem immer hilft, wie mich zum Beispiel. Ich habe immer die Miete gezahlt. Es ist hart.
1: Hast du vor, wieder in die USA zurückzukehren?
6: Nein.
1: Wie lange hast du in den USA gelebt?
7: 12 Jahre. Ich hatte verschiedene Verstöße begangen. Als ich mich an die Behörden wandte, nahmen sie mich fest. Und dann schickte mich die Einwanderungsbehörde hierher.
1: Und was hast du nun vor?
7: Sie haben mir Kontakte gegeben, die mir bei meiner Arbeitssuche helfen sollen.
1: Wie würdest du dein Leben gern gestalten, damit alles gut wird?
7: Ich würde sagen, dass ich auf den Tag warte, an dem ich diese Welt verlasse. Um glücklich zu sein. Das wird das größte Glück für mich sein.
8: Ich habe von den Abschiebungen aus den Nachrichten erfahren. Einige meiner Familienmitglieder waren früher auch illegale Migranten. Sie wurden nicht deportiert. Aber wir wissen, wie es ist, wenn man hier bereits ein Leben hat und dir plötzlich alles weggenommen wird.
1: Was bringen Sie ihnen?
8: Ich möchte ihnen wenigstens irgendwie helfen. Geld, Hosen, Pullover, T-Shirts.
1: Was ist Ihr Beruf?
8: Ich bin Hausfrau.
4: Wir sind auf dem Weg zu Embajadores de Jesus. Das ist ein großes Hilfszentrum für Migranten. Dort leben Menschen, die nach Donald Trumps Amtsantritt die Grenze nicht überqueren konnten und hier in Tijuana festsitzen. Als Donald Trump am 20. Januar dieses Jahres sein Amt antrat, setzte er an seinem ersten Tag im Amt die über die CBP One-App eingereichten Anträge aus. Damit nahm er vielen Migranten die Möglichkeit, in den Vereinigten Staaten Asyl zu beantragen. Diese Menschen warteten nach der Antragstellung über CBP One auf einen Termin bei der Einwanderungsbehörde. Es waren Asylanträge von Menschen, die in physischer Gefahr sind und vor Gewalt fliehen. Es sind Menschen sowohl aus Mexiko als auch aus anderen Ländern, beispielsweise aus Zentralamerika. Sie können nirgendwo hingehen und müssen hier abwarten,

0: Hallo, wie geht's? Sprichst du Russisch?
1: Ein wenig.
0: Oh, Sie sind Russen. Und sie spricht Englisch.
1: Mein Name ist Janina. Mein Russisch ist ein bisschen...
2: Woher kommen Sie, Janina? Warum sprechen Sie Russisch?
1: Hier.
2: Hast du hier gelernt?
1: Ich heiße Janina. Ich bin eine der Freiwilligen und Koordinatorinnen im Flüchtlingsheim der Kirche Embajadores de Jesus. Es ist ein Flüchtlingsheim für Migranten. Derzeit leben hier über 1400 Menschen. Die meisten von ihnen kommen aus Mexiko, Südamerika, Venezuela, Kolumbien, Kuba, Honduras und Guatemala. Sie kamen hierher, um in den USA Asyl zu beantragen. Ich kam vor ein paar Jahren hierher und fragte, wie ich helfen kann. Und jetzt bin ich seit fast 2,5 Jahren hier. Mir gefällt es hier. Die Menschen brauchen Hilfe und Gott hat mich hierher geführt. Alles begann mit einer kleinen Kirche. Heute ist es eine der größten Notunterkünfte in ganz Mexiko. Dies ist das Hauptgebäude. Es gibt eine Kirche und einen Schlafsaal. Viele Menschen schlafen in diesem Gebäude. Rechts sind die Küche, der Speisesaal, ein Fußballplatz und eine Schule. Hier gibt es noch eine Unterkunft und dort eine weitere.
3: Oktober 2023. Der unerwartete Angriff der Hamas auf Israel schockierte die Welt. Zu dieser Zeit rechnete niemand damit, dass die palästinensischen Extremisten so viele moderne Waffen haben würden. Schon kurze Zeit nach dem Angriff bedankten sich die Hamas-Kämpfer fast hämisch bei den USA und der Ukraine für die Feuerkraft, mit der sie Israels Städte überzogen haben.
4: Wir bedanken uns bei der ukrainischen Regierung für diese Waffen. Wir werden sie gegen Israel richten.
3: Wie kommt es, dass im Nahen Osten ständig Waffen aus einem Land auftauchen, dessen Vertreter sich andauernd über mangelnde Munition und militärische Ausrüstung beschweren?
5: Waffen für die Ukraine, Munition für die Ukraine, neue Verteidigungssysteme für die Ukraine.
3: Die Militärhilfen der USA und der Europäischen Union belaufen sich auf Dutzende Milliarden US-Dollar. Aber wo landen diese Lieferungen? Und wer hat überhaupt entschieden, einem Land Waffen zu liefern, das seit fast 30 Jahren einer der größten Knotenpunkte für den illegalen Waffenhandel ist?
6: Wir sind hier, um die Unterstützung des amerikanischen Volkes auszudrücken.
7: Die freie Welt ist an eurer Seite. Amerika ist an eurer Seite. Ich bin an eurer Seite. Morgen marschieren wir gemeinsam voraus. Wenn das unseren Tod bedeutet, so werden wir diesen Preis zahlen.
8: Im Mai 2014 war es noch unvorstellbar, dass die ukrainische Luftwaffe Städte bombardieren könnte.
9: Hat er etwa geschossen? Bastard.
10: Sie sagen, dass hier nur Terroristen sind. Was für Terroristen?

0: Bereite das Geschirr vor. Frag sie, wie viele Portionen benötigt werden und komm wieder her.
1: Hier haben wir eine Küche und einen Speisesaal. Es gibt 3 Mahlzeiten am Tag. Frühstück, Mittag und Abendessen. Die Essensmenge reicht für ca. 1400 Personen.
2: Wo nehmt ihr die Lebensmittel?
1: Wir kaufen sie. Wir kaufen sie im Supermarkt. Manche Leute verschenken sie einfach. Sie kommen hierher und bringen Lebensmittel. Diese Familien haben keine anderen Ressourcen, kein Geld. Deshalb sind sie hier. Deshalb müssen sie in diesem Heim für nichts zahlen. Alles, einschließlich der Unterkunft und des Essens, ist kostenlos.

0: Kommen Sie aus Russland?
1: Ja.
0: Russland, Gott segne dich. Wir lieben dich. Wir freuen uns, dich kennenzulernen. Gott segne dich. Hier sind Menschen aus aller Welt. Ich bin Pastor Jay. Und das ist Dr. PJ. Wir kommen aus Minnesota, USA. Gott segne Sie. Gott segne Sie. Danke. Amen. Wir gehen hinein.
2: Wir haben gehört, dass man hier Menschen, die in Mexiko in Gefahr waren, hilft, die Grenze zu überqueren und in die USA zu gelangen. Deshalb sind wir hier gelandet. Wir kommen aus Michoacán. Wir mussten weg von unserem Wohnort. Wir hatten eine Ranch in den Bergen. In der Umgebung gab es fast keine Häuser. Wir mussten packen und nur das Nötigste mitnehmen. Wir gingen nach Guerrero, ließen unsere Sachen bei meiner Mutter und kamen dann hierher.
3: Sind Sie mit Ihren Kindern hier? Wie alt sind Sie?
2: Ja, wir sind zu fünft hier. Die ältesten Kinder sind 8 und 5 Jahre alt. Das jüngste Kind ist 1 Jahr und 11 Monate alt. Mein Mann ist auch hier. Wir hatten fast nichts mit. Sie haben uns sehr geholfen. Sie haben uns zu essen gegeben. Wir lernen hier. Wir beschäftigen uns, um nicht mit unseren Gedanken alleine zu sein. Manchmal können wir wegen unserer Gedanken nicht einmal schlafen. Jetzt gehen die Kinder zur Schule. Wir haben für fast nichts genug Zeit. Wir bringen ein Kind zur Schule und das andere in den Kindergarten. Die Jüngsten bringen wir in einen Lernclub, in dem ihnen Bewegung und Denken beigebracht werden. Danach bleibt kaum noch Zeit. Wenn ich von der Schule nach Hause komme, helfe ich hier im Zentrum aus.
3: Möchten Sie legal oder illegal in die USA einreisen?
2: Legal. Wir warten derzeit, bis ein Asylantragsverfahren eröffnet wird, damit wir in die USA einreisen können.
4: Viele Menschen kommen an die Grenze nach Tijuana. Wenn sie diese nicht überqueren können, bleiben sie hier. Unsere Stadt wächst ständig und wird immer größer. Die Menschen wollen in das wohlhabendste Land unseres Kontinents, die Vereinigten Staaten, gelangen. So sehen sie die USA und werden es, glaube ich, auch weiterhin so sehen, auch trotz der Maßnahmen der neuen US-Regierung. Die Menschen glauben, dass die Vereinigten Staaten sie beschützen und ihnen ein besseres Leben ermöglichen können als in ihrer Heimat. Mein Name ist José María García Lara. Ich bin der Leiter und Gründer der Unterkunft Movimiento Juventud 2000 sowie Koordinator der Union für Migrantenfragen der Stadt Tijuana. Wir arbeiten im Rahmen eines humanitären Sozialhilfeprogramms. Die Unterkunft bietet abgeschobenen Migranten aus Mexiko und anderen Ländern, die sich an der mexikanischen Grenze befinden, Hilfe. Wenn Sie zu uns kommen, bieten wir Ihnen Unterkunft und Schutz. Wir stellen Ihnen einen Schlafplatz in Zelten zur Verfügung. Hier können Sie sich waschen, essen und sich über die Sozialhilfeprogramme der mexikanischen Regierung informieren.
5: Mein Name ist Blanca Isabel Romero García. Ich komme aus dem Bundesstaat Morelos. Ich habe im Einzelhandel gearbeitet, aber meine Stadt war unsicher. Deshalb bin ich nach Tijuana gekommen. Jetzt lebe ich hier in einem Obdachlosenheim. Wir sind wegen der gefährlichen Lage in Morelos nach Tijuana gekommen. Ich hatte ein Geschäft. Leider hatten die dortigen Banditen viel Geld von uns verlangt. Ich konnte es nicht mehr bezahlen. Der Mann meiner Tochter, der mir im Unternehmen geholfen hat, wurde ermordet, weil ich zahlungsunfähig war. Ich habe beschlossen, in die USA zu gehen, weil ich dort eine Schwester habe. In Morelos hatte ich ein Café, in dem ich Essen und Getränke servierte. Meine Schwester arbeitet in einem Restaurant. Ich möchte zu ihr nach Amerika gehen, um denselben Job zu machen, das zu tun, was mir gefällt und was ich kann.
4: Natürlich glaube ich,

0: Glauben viele Menschen an den American Dream. Davon sprechen jene Migranten, die es geschafft haben, in die USA einzureisen. Die Menschen glauben, dass sie Erfolg haben können, wenn sie hart arbeiten und die Möglichkeiten nutzen, die ihnen die US-Regierung bietet. Auch wenn sie nicht in ihrem eigenen Land sind, können sie trotzdem erfolgreich sein.
1: Ich arbeite die zweite Woche. Normalerweise stehen wir um 8 Uhr auf. Vor dem Frühstück beten wir. Danach frühstücken wir und beginnen dann mit unserer Arbeit. Wir bekommen Aufgaben. Ich arbeite montags und dienstags. Ich gehe in die christliche Kirche, weil ich das Gefühl habe, dass mir das hilft. Ich habe einen Job bei einem Pfarrer der Kirche bekommen. Ich putze sein Haus.
0: Sie überqueren die Grenze illegal, nur um ein Land zu erreichen, in dem sie Schutz vor echten Gefahren finden können. Damit meine ich die Mehrheit der Menschen, die die Grenzgebiete unseres Landes und die Stadt Tijuana erreicht haben, um die US-Grenze zu überqueren.
1: Jetzt, da Donald Trump den Einwanderungsprozess eingestellt hat, ist unser Traum geplatzt. Es wäre zu teuer, die Schlepper zu bezahlen. Wir sind viele. Ich kann nicht einfach allein oder mit einem meiner Familienmitglieder weggehen und den Rest hier lassen. Wir sind zu 10. Ich, mein Mann, meine 5 Kinder und 3 Enkelkinder. Wir haben 2 Zelte. 5 Personen schlafen in einem Zelt, 5 weitere Personen in einem anderen. Es gibt harte Tage, sehr harte. Ich sehe meine Enkelkinder, meine Töchter, meine Mädchen. Es gibt Tage, an denen es ihnen schlecht geht. Sie beschweren sich. Es ist hart, hier zu leben. Das Essen ist nicht so toll. Und es ist kalt, sehr kalt. Die kleinen Kinder, meine Enkelkinder, werden oft krank. Wir können nicht zurück und ich will auch nicht zurück.
0: Diejenigen, die aus dem Süden in den Norden kommen und um Asyl und humanitäre Hilfe bitten, haben fast die Hoffnung verloren. Denn unter der neuen Regierung wurden all diese Programme praktisch eingestellt. Die Menschen wissen nicht mehr, was sie als nächstes tun sollen. Während Joe Bidens Amtszeit kamen Menschen in unsere Unterkunft. Leider nimmt die Zahl der Migranten, die zu uns kommen, heute ab. Das liegt am starken Druck des neuen US-Präsidenten. Die Migranten müssen Wege finden, um zu überleben und ihre täglichen Grundbedürfnisse nach Nahrung, Grundbedarfsartikeln und Waschmitteln zu decken. Ich kann Ihnen berichten, dass wir jährlich etwa 1.500 bis 2.000 Menschen in unserer Unterkunft aufnehmen. Mal sehen, was in den kommenden Monaten unter der neuen US-Regierung passiert, die jetzt sagt, dass diese Menschen nicht in die Vereinigten Staaten kommen sollten.
1: Ich würde Donald Trump bitten, uns die Möglichkeit zu geben, in sein Land einzureisen. Wir können Beweise dafür vorlegen, dass es für uns riskant ist, in Mexiko zu leben. Ich hoffe, dass wir mit diesen Beweisen die Möglichkeit erhalten, in den Vereinigten Staaten zu leben. In Amerika arbeiten wir Mexikaner viel härter als Sie, die Amerikaner.
2: Sie legten mir Handschellen an. Sehr enge Handschellen, sodass ich meine Hände kaum bewegen konnte. Sie brachten mich nach Los Angeles und legten mir Handschellen an. Und banden mir eine Kette um die Taille. So haben sie mich gefesselt. Und dann legten sie mir noch eine Handschelle hier an und eine hier, mit einer dünnen Kette, dass ich kaum einen Schritt machen konnte. Ich wurde erst vor

0: 15 Tagen abgeschoben. Heute ist Dienstag, der 15. Tag nach meiner Abschiebung. Ich habe 11 Jahre in den USA verbracht. Ich hatte einfach Pech, denn sie suchten nach anderen Leuten. Ich kam gerade von der Jobsuche nach Hause, als sie mich anhielten. Als ich die Autotür öffnete, zogen sie mich aus dem Fahrzeug heraus. Es waren viele. Die Lichter gingen an. Sie fragten nach meinem Führerschein. Ich hatte einen kalifornischen Führerschein. Und der Polizist bestätigte, dass alles in Ordnung sei. Aber er war nicht zufrieden. Er überprüfte meine Fingerabdrücke und sagte, ich hätte die Grenze überquert. Das war damals bereits ein Verbrechen gewesen. Für sie ist es nun ein Verbrechen, wenn man die Grenze überquert. Das ist eine krasse Veränderung. Ich sagte, meine Papiere sind in Ordnung, ich arbeite hier und schulde niemandem etwas. Ich bin hier, um meiner Familie zu helfen. Ich bin gekommen, weil meine Mutter sehr krank war und es keine Möglichkeit gab, ihr zu helfen. Mein Bruder ist auch krank. Aber es ist ihnen egal. Es war ihnen völlig egal. Es ist ihnen egal, ob man Kinder hat. Es ist ihnen egal, ob man Gesetze gebrochen hat. Sie behandeln einen wie einen Kriminellen. Ich sagte ihnen, dass ich bestimmte Medikamente einnehmen muss. Aber ich hatte keine Chance, meine Medikamente zu holen. Sie führten mich in Handschellen ab. Meine Frau hat das beobachtet. Meine kleine Tochter fing an zu weinen. Ich fühlte mich sehr schlecht, weil meine Tochter und meine Frau Angst hatten. Die Polizei hatte Waffen, große Waffen dabei. Ich hatte hier in Mexiko hohe Schulden. Ich musste Geld verdienen, um die Schulden abzubezahlen. Auch ging ich in die USA. Es war hart, ich habe vieles verloren. Manchmal aß ich tagelang nur Mist, nur um die Schulden abzubezahlen. In den USA bekam ich eine Tochter, sie ist jetzt fast ein Jahr alt. Sie und meine Frau blieben auf der anderen Seite der Grenze.
1: Wie viel kostet eine illegale Grenzüberquerung?
0: Die Kojoten verlangen mittlerweile viel Geld, etwa 10.000 bis 12.000 US-Dollar für eine Überquerung. Aber es gibt keine Sicherheitsgarantien. Um in der Warteschlange die Grenze zu passieren, verlangen sie etwas mehr, etwa 17.000 bis 20.000 US-Dollar. Aber das ist für mich nicht mehr sicher. Sie beobachten alles. Wenn man das Geld bezahlt hat und dann doch erwischt wird, ist es ihnen egal. Man bekommt das Geld nicht zurück. Man muss den gesamten Betrag im Voraus bezahlen, unabhängig vom Ausgang.

0: Nastja, ein Angriff. Ich habe Angst, Nastja. Ich wurde getroffen, Nastja. Ich liege unter Trümmern. Nastja, hilf mir.
1: Die ersten Explosionen. Ich hörte ein Mädchen schreien. Unter den Trümmern hier liegt ein Mädchen. Bitte, holt sie raus.
2: Überall war Blut. Kinder, die bluteten und weinten und schrien.
3: Sie schrie und lief nach draußen. Dort war ein Junge, er legte seine Arme schützend um sie. Sie sagte, Mama, er hielt mich fest und küsste mich auf die Stirn.
0: Wer so etwas tut, ist die Saat des Teufels. Aber wir Russen, glauben an Gott. Wir sind Christen.
4: Es ist eine Katastrophe, eine wirkliche Katastrophe. Kein Kind sollte sterben müssen.
5: Eine perforierende Schusswunde. Ich tue alles dafür, dass die Menschen sicher sind und am Leben bleiben.
6: Zielen! Feuer!
7: 2014 wurde ein Bus mit Flüchtlingen aus Gorlovka beschossen und brannte aus. Meine Kinder haben wie durch ein Wunder überlebt.

0: Jeder an meiner Stelle hätte also wahrscheinlich dasselbe getan.
1: Schussposition einnehmen. Bereit zum Zielen? Los geht's. Mir macht das immer Spaß, denn jeder Schuss bringt uns dem Sieg näher. Auf geht's. Natürlich habe ich Angst, aber ich habe meine Entscheidung getroffen. Ich bin hier. Manchmal spielen meine Nerven verrückt. Ich möchte weinen, aber ich kann es nicht zeigen. Ich möchte, dass die Jungs mit guter Laune in die Schlacht ziehen. Ja, ich setze mein Leben aufs Spiel. Aber ich habe ein Ziel. Wenn wir es jetzt nicht beenden, wird es noch schlimmer werden. Wir müssen siegen.
2: Umstrittenes Sanktionspaket. Nach langen Verhandlungen haben sich die EU-Staaten auf ein neues Sanktionspaket gegen Russland geeinigt. Auf viele ursprünglich harte Maßnahmen mussten sie aber verzichten. Die EU sieht das selbst ein. Mit diesen Sanktionen würden sie den eigenen Volkswirtschaften schaden. Streit um Methanverordnung. Die EU-Kommission hat bei der Methanverordnung Zugeständnisse gemacht. Die Strafen für Methanemissionen werden vorerst ausgesetzt. Mehreren Mitgliedstaaten geht es jedoch nicht weit genug. In Deutschland hat das Thema sogar zu einem heftigen Konflikt zwischen den zuständigen Ministerien geführt. Iran-Krieg der USA. Eskalation. Die Kampfhandlungen im Nahen Osten fordern weiterhin Opfer unter der Zivilbevölkerung. Nach Angaben des iranischen Gesundheitsministeriums sind seit Ende Juni bereits fast 60 Menschen durch US-Angriffe im Iran ums Leben gekommen. Teheran reagiert mit Gegenschlägen auf US-Militärstützpunkte in der Region. Guten Abend, hier ist RTDE mit den 22 Uhr Nachrichten. Mein Name ist Ulrich Gohlke. Die EU-Staaten haben sich auf ein neues Sanktionspaket gegen Russland geeinigt. Die Pläne sehen unter anderem zusätzliche Maßnahmen gegen den russischen Finanz- und Energiesektor sowie ein Einreiseverbot für russische Militärangehörige vor. Dies teilte die EU-Kommissionspräsidentin Ursula von der Leyen mit.
3: Wir nehmen 32 weitere russische Banken in unsere Liste der Transaktionssperren auf. Hinzu kommen Kryptounternehmen und Ölhandelsplattformen. Wir frieren die Anpassung der Ölpreisobergrenze für ein Jahr ein, damit die russische Kriegsmaschinerie nicht von Marktschocks profitiert. Zum ersten Mal nehmen wir Schiffe ins Visier, die Russlands Schattenflotte unterstützen. Und wir haben einen wichtigen Schritt unternommen, um russischen Kämpfern die Einreise in die EU offiziell zu verbieten.
2: Obwohl die Sanktionsliste ziemlich lang ist, fällt es den EU-Ländern zunehmend schwerer, sich auf neue Sanktionen zu einigen. Die geringe Auswirkungen auf Unternehmen und die Bevölkerung in der EU und den Drittländern hätten. Um eine Einigung zwischen den Mitgliedstaaten zu erzielen, wurden wochenlange Verhandlungen geführt. Dabei setzten die Regierungen mehrerer Länder eine Abschwächung der Maßnahmen durch. Sie begründeten dies damit, dass die Sanktionen der EU-Wirtschaft keinen größeren Schaden zufügen dürften als der russischen Wirtschaft. Deutschland, Frankreich, Italien, Österreich und Portugal sollen Ausnahmen gefordert oder sich gegen einzelne Maßnahmen des 21. Sanktionspaketes ausgesprochen haben. Griechenland hat gefordert, dass das Verbot des Transports von russischem Flüssigerdgas in Drittländern nicht in dem ursprünglich geplanten Umfang umgesetzt werden soll. Damit verteidige das Land die Interessen der heimischen Reedereien. Zudem werden die von der Europäischen Kommission vorgeschlagenen Beschränkungen der Einfuhr von Alaska-Seelachs aus Russland sowie das Einfuhrverbot für Kabeljau nicht eingeführt. In den Medien wird das neue Sanktionspaket gegen Russland als Quelle politischer Streitigkeiten bezeichnet. Dabei werden zahlreiche Kompromisse erwähnt, auf die sich die EU-Mitgliedstaaten im Verlauf der Verhandlungen eingelassen haben. Zudem bezeichneten die Massenmedien die Stimmung in der Bevölkerung als Sanktionsmüdigkeit. Zuvor hatte selbst die EU-Außenbeauftragte Kaja Kallas eingeräumt, dass die Sanktionen gegen Russland der europäischen Wirtschaft schaden. Der Politikerin zufolge müssten die europäischen Regierungen jedoch diese Verluste für einen langfristigen Gewinn in Kauf nehmen.
4: Insgesamt denke ich, dass wir sehr viele Sanktionspakete beschlossen haben. Und natürlich sieht der politische Konsens in einigen Ländern anders aus. Es stehen auch Wahlen bevor. Aber ich möchte noch einmal betonen, dass es für unsere Wirtschaft, ganz gleich, ob es sich um einen Mitgliedstaat aus dem Osten, Westen, Süden oder Norden handelt, für uns alle das Beste ist, wenn dieser Krieg endet. Deshalb müssen wir den Druck weiter erhöhen, um den Krieg zu beenden und der Ukraine zu helfen. Gleichzeitig muss Russland wirklich erkennen, dass es an den Verhandlungstisch kommen muss. Wir haben gerade jetzt dieses Zeitfenster, weil die Ukraine in einer stärkeren Position ist als zuvor und Russland in einer schwächeren Position als zuvor ist. Wir müssen diese kurzfristigen Schmerzen in Kauf nehmen, um langfristig davon zu profitieren.
2: Der Pressesprecher des russischen Präsidenten, Dmitri Peskow, erklärte, die neuen antirussischen Sanktionen würden nun direkt die Interessen mehrerer EU-Mitgliedstaaten treffen, mit Schäden in Milliardenhöhe.
5: Ich glaube nicht, dass man davon sprechen kann, eine Sanktionsgrenze erreicht zu haben. Eine solche gibt es nicht. Genauso wenig, wie es Grenzen für den Wahnsinn gibt. Die bisher gegen Russland verhängten Sanktionen, ich möchte daran erinnern, dass wir sie aus Sicht des Völkerrechts für absolut rechtswidrig halten, haben indirekt Europa, die europäischen Steuerzahler und die europäische Wirtschaft getroffen und Schäden in Milliardenhöhe verursacht. Nun verbleiben noch Sanktionen, die direkt die Interessen einer ganzen Reihe von Mitgliedstaaten der Europäischen Union treffen werden. Und das tut schon viel mehr weh. Daher rühren die Widersprüche, die wir jetzt beobachten.
2: Derzeit sucht die EU nach Wegen, Russland maximal zu schaden, ohne die eigenen Volkswirtschaften zu sehr in Mitleidenschaft zu ziehen. Darauf weist Ivan Timofejew, Generaldirektor des Russischen Rates für internationale Angelegenheiten, hin. Deutschland habe unter den Sanktionen bereits am stärksten gelitten. Aber auch die baltischen Staaten seien betroffen, da ihnen der attraktive russische Markt verloren gegangen sei.
6: Es geht um die Suche nach Lösungen, die den Schaden für die Wirtschaft der EU-Länder so gering wie möglich halten würden. Das heißt, es wird versucht, Russland selbst den größtmöglichen Schaden zuzufügen, dabei aber die eigenen Volkswirtschaften vor Gegenmaßnahmen zu schützen. Den größten Schaden tragen dennoch die großen Volkswirtschaften. Ich würde dabei vor allem die deutsche Wirtschaft nennen. Gerade Deutschland war der wirtschaftliche Motor für die Entwicklung der Wirtschaftsbeziehungen zwischen Russland und der Europäischen Union. Deutschland war der wichtigste Abnehmer unseres Erdgases, Erdöls, unserer Erdölprodukte, Metalle, sowohl Eisenmetalle als auch Nicht-Eisenmetalle und so weiter. Auf politischer Ebene stehen die baltischen Staaten den Sanktionen positiv gegenüber. Sie unterstützen sie und sind in gewisser Weise sogar die Vorreiter der Sanktionspolitik, sowohl was Zwangsmaßnahmen gegen diejenigen betrifft, die versuchen, die Sanktionen zu umgehen, als auch was neue Ideen für Sanktionen gegen Russland angeht. Ich bin jedoch der Ansicht, dass die baltischen Staaten in gewissem Maße unter dem Sanktionskrieg gelitten haben. Sie waren attraktiv für den Grenzenhandel, zum Beispiel mit dem Gebiet Kaliningrad, und erzielten daraus recht hohe Gewinne. Russland war für sie ein Markt, der zwar vielleicht nicht entscheidend, aber dennoch recht attraktiv war. Ich denke, wenn Russland weiterhin ein Handelspartner der Europäischen Union bliebe, würden die baltischen Staaten davon wirtschaftlich weitaus stärker profitieren. Unser Handelsvolumen lag bei etwa 350 Milliarden Dollar. Derzeit beträgt es etwa 60 Milliarden. Und aufgrund der Sanktionen wird es allem Anschein nach weiter zurückgehen.
2: Die EU sei mit ihrer Sanktionspolitik in eine Sackgasse geraten, so die Einschätzung von Gerald Sakula, Präsident des österreichischen Business Clubs in Russland. Seiner Ansicht nach will man in Brüssel jedoch nicht einsehen, dass die Maßnahmen gegen Russland ins Leere laufen.
7: Nun ja, ich denke, die EU ist da in gewisser Hinsicht in einer Sackgasse, weil man hat die Sanktionen als Instrument erfunden oder sich ausgedacht. Und man kommt jetzt immer mehr, vielleicht auch, wenn man in einer ruhigen Stunde mit den Leuten redet, zur Erkenntnis, dass das das falsche Werkzeug ist, um das Problem zu lösen. Nur wie immer, einen Fehler gibt man halt ungern zu. Und man versucht durch Beharren auf dem falschen Schritt den Eindruck zu erwecken, dass man davon überzeugt ist, dass es der richtige ist. Also ich denke, dass hier keine rationellen Gedanken mehr dahinter sind, weil wenn es 21 Sanktionspakete braucht, dann sieht man ja eigentlich, dass man entweder bei den ersten nicht nachgedacht hat oder irgendeinen Fehler gemacht hat, dass die nicht wirken oder nicht so wirksam sind, dass man so viele zusätzliche Schrauben dann anziehen muss, damit sie vielleicht wirksam sind. Weil ich kann mir ja nicht vorstellen, dass man meint, dass jetzt das 21. Sanktionspaket die Entscheidung bringen wird. Das ist ja undenkbar. Und so gesehen ist eigentlich die Frage, was man damit bezweckt, warum man hier nicht zu anderen Mitteln greift und nicht parallel dazu versucht, diplomatische Schritte in die Wege zu leiten, damit man eine Lösung findet. Weil es bringt ja nichts, ob man 20 oder 19 oder 18 oder 15 oder 21 Sanktionspakete hat. Das ändert ja nichts an der grundsätzlichen Situation. Und ich denke, dass man einfach nicht zugeben will, dass man hier einen Schritt gesetzt hat, der ins Nirgendwo führt oder zumindest nicht jene Effekte hat, die man sich erwartet hat.
2: Die EU-Kommission hat Empfehlungen zur Umsetzung der Methanverordnung veröffentlicht. Dabei hat sie dem Druck nachgegeben und einige Erleichterungen eingeführt. Die Methanverordnung ist die weltweit erste umfassende Rechtsvorschrift, die Methanemissionen im Zusammenhang mit der Einfuhr von Öl, Gas und Kohle regelt. Es umfasst inländische Produktion, Transport und Verarbeitung sowie Importe. Die EU-Kommission unterstreicht, dass die Umsetzung der Einfuhrvoraussetzungen schrittweise erfolgt und die Anforderungen an die Emissionsüberwachung am 1. Januar 2027 beginnen. Die größte Schwächung besteht aber in der Aussetzung von Strafen bei Methanverstößen in den kommenden 3 Jahren. Bundeswirtschaftsministerin Reiche kritisierte jedoch die Entscheidung der EU-Kommission. Sie betonte, dass die Importregelungen der Methanverordnung zur Rechtsunsicherheit führen. Die EU-Kommission habe keine Voraussetzungen geschaffen, damit Importeure die Einhaltung der Vorgaben verlässlich nachweisen können, so die Ministerin.
4: Gerade angesichts der Krise im Nahen Osten und des verschärften internationalen Wettbewerbs um LNG-Lieferungen brauchen wir eine klare und rechtsverbindliche Lösung. Wenn die Voraussetzungen für die verlässliche Einhaltung der Importregelungen noch nicht gegeben sind, müssen diese rechtssicher verschoben werden. Eine Verpflichtung bestehen zu lassen und lediglich auf Sanktionen zu verzichten, löst das Problem nicht. Ich trete deshalb weiterhin dafür ein, die betreffenden Importregelungen der Methanverordnung um 3 Jahre zu verschieben.
2: Die Äußerung der Bundesministerin zur Methanverordnung hat einen offenen Konflikt zwischen ihrem Ressort und dem Bundesumweltministerium ausgelöst. Umweltminister Carsten Schneider betonte, die Verordnung sei geltendes EU-Recht und müsse von den Mitgliedstaaten umgesetzt werden. Er verwies darauf, dass die Bundesregierung bereits klargestellt habe, keine Änderung der Verordnung zu unterstützen. Auf der Bundespressekonferenz wurde die Frage aufgeworfen, wann der Bundeskanzler in den Streit eingreifen werde. Der Regierungssprecher blieb eine klare Antwort schuldig.
8: In der Verteidigungsfähigkeit mehr eigene Verantwortung.
9: Frage an Herrn Mayer. Der Streit zwischen den Ministerien wird ja jetzt auch schon öffentlich ausgetragen. Wann greift der Kanzler denn da ein?
10: Ja, also erstmal glaube ich, ist es auch ein Stück weit normal, dass zu so einem Thema auch Ressorts aus unterschiedlichen Blickwinkeln draufblicken, vielleicht auch mit unterschiedlichen Argumenten dort agieren. Sie haben das jetzt Streit genannt. Ich halte das ehrlich gesagt für die normalen Prozesse, die es innerhalb einer Bundesregierung gibt. Und am Ende geht es ja immer darum, dass wir am Ende eine gemeinsame Position finden. Und da ist das entscheidende Wort gerade schon gefallen. Es geht darum, Rechtssicherheit zu schaffen. Es geht auch darum, natürlich unsere Energieversorgung sicherzustellen. Und deshalb ist es wichtig, dass alle Regulierungen in diesem Bereich, und das betrifft auch diese Regulierung, diesen Ansprüchen natürlich auch gerecht wird. An der konkreten Umsetzung arbeiten wir innerhalb der Bundesregierung.
2: Der Ökonom Dr. Eike Hamer glaubt, dass die EU-Methanverordnung noch ein weiterer Angriff auf die deutsche Wirtschaft bedeute. Die Konjunktur der Bundesrepublik befinde sich ohnehin schon in wackeliger Lage. Und das erkläre, warum die Bundeswirtschaftsministerin die Verschiebung dieser Vorschrift fordere, so der Ökonom.
11: Das ist ein ganz klarer Angriff auf diese fossilen Brennstoffe. Das hat man auch, da macht man auch gar kein Hehl draus. Man hat aber auch gar keine Alternative. Das heißt, hier ist eine Deindustrialisierungspolitik im Gange, die ja eigentlich als Sabotage wahrgenommen wird von den vielen. Es wird in Chemiewerke werden in Deutschland schon seit Jahrzehnten nicht mehr gebaut, maximal hier und da etwas erweitert oder ausgebaut, aber mehr eigentlich jetzt abgebaut. Wir haben BASF, die ihre Spezialgasabteilung oder einige Teile komplett demontiert haben. Wir haben ganze gasabhängige Industrien, Dünger und so weiter, die in äußersten Schwierigkeiten

0: bedeutet aber auch das sichere Ende der EU. Denn wie gesagt, die EU ist ein Plünderungsverein gegen Deutschland. Und wenn in Deutschland nichts mehr zu plündern ist, dann ist das eben auch vorbei. Und ich vermute mal, dass Frau Reiche hier eben auch wiederum etwas kalte Füße bekommen hat, denn die Wirtschaft, die bricht ihr gerade unter den Füßen weg. Wir haben Massenentlassungen bei Porsche, wir haben Massenentlassungen bei Volkswagen, die angekündigt sind. Die Wirtschaft bricht zusammen und damit bricht auch das ganze europäische Konzept zusammen, das ja nichts anderes als eine Plünderungsverabredung gegen Deutschland ist. So zumindest wirkt es. Und da hat sie eben kalte Füße bekommen. Also insofern glaube ich schon, dass man hier so ein bisschen Zeit gewinnen möchte auch.
1: Die Hitzewelle im Juni hat Getreideernten in Europa im Wert von über 2 Milliarden Euro vernichtet. Dies geht aus den Analysen der Energy and Climate Intelligence Unit hervor. Die hohen Temperaturen, die zu Dürre und Bränden führten, verursachten einen Verlust von 10 Millionen Tonnen der prognostizierten Ernte. Die extreme Hitze wirkte sich negativ auf die Kornfüllung bei Weizen und die Bestäubung von Mais aus. Der Analyse zufolge wird Europa in diesem Jahr somit etwa 9 Millionen Tonnen Getreide weniger ernten, als noch im Juni erwartet wurde. Zum Vergleich, das ist mehr als die gesamte jährliche Getreideernte von Österreich, Irland und den Niederlanden zusammen. Die Landwirte beklagen, dass die aktuelle Situation eine Katastrophe sei.
2: Die Hitzewelle im Juni kam für die europäischen Getreidebauern zu einem ungünstigen Zeitpunkt, beeinträchtigte die Pflanzenentwicklung und führte zu Ertragseinbußen auf dem gesamten Kontinent. Dies wird die Landwirte finanziell treffen, ihre Einnahmen schmälern und gleichzeitig die europäische Ernährungssicherheit untergraben. Diese Verluste sind nur ein Vorbote der künftigen Auswirkungen, die uns bevorstehen, wenn wir die Treibhausgasemissionen nicht auf Netto-Null senken und unser Klima wieder ins Gleichgewicht bringen.
3: Ich arbeite seit 10 Jahren daran, meinen Betrieb durch Deckfrüchte, Fruchtfolgen und an heißere und trockenere Bedingungen angepasste Arten widerstandsfähiger zu machen. Aber bei Temperaturen von über 38 Grad Celsius, die wochenlang anhalten, bricht alles zusammen. Ich rechne mit Ertragsverlusten von mindestens 50%, bei bestimmten Kulturen wie Soja sogar von 70%. Wir steuern nicht mehr auf einen Zusammenbruch zu, wir sind bereits mittendrin.
1: Der Analyse zufolge fielen die Schäden ungleichmäßig aus, sowohl zwischen den Ländern als auch zwischen den verschiedenen Kulturpflanzen. Die größten Verluste verzeichnete Frankreich. Die Ernteprognose wurde um 4,1 Millionen Tonnen nach unten korrigiert und die Schäden werden auf fast 890 Millionen Euro geschätzt. Besonders stark betroffen war Mais. An zweiter Stelle steht Ungarn, wo die Verluste 2,4 Millionen Tonnen oder etwa 20% der Ernte betragen könnten. In Spanien und Deutschland wurde die Prognose jeweils um weitere 1,4 Millionen Tonnen nach unten korrigiert. In Deutschland war Weizen am stärksten betroffen. Und Südeuropa hat weiterhin mit großflächigen Waldbränden zu kämpfen. Am schlimmsten ist die Lage in Spanien. Nordöstlich von Madrid hat das Feuer bereits rund 32.000 Hektar verwüstet. Es handelt sich um einen der größten Waldbrände in der jüngeren Geschichte des Landes. Aus der Gefahrenzone wurden 34 Ortschaften und etwa 1.200 Menschen evakuiert. Auch in Frankreich ist die Lage nicht besser. In der Region Bordeaux wurden etwa 10.000 Touristen evakuiert, während die Feuerwehr gleichzeitig mehrere große Brandherde bekämpft. Bei der Bekämpfung eines der Brände kamen 2 Feuerwehrleute ums Leben. In Italien breiten sich die Brände auf Sizilien und Sardinien aus. Aufgrund des heißen Windes steigen die Temperaturen auf der Insel auf 46 Grad. Die Bewohner der Ortschaften müssen dringend evakuiert werden. Auch Deutschland ist von der Hitze stark betroffen, vor allem die Getreidekulturen des Landes. Darüber haben wir mit dem Landwirt und Leiter der Milchproduktion Alfred Bermes gesprochen. Die Lage sei äußerst angespannt. Ein Lebensmittelmangel drohe, so der Landwirt.
4: Bei mir hier in der Eifel ist die Wintergerste nicht so stark davon betroffen, weil die sehr frühzeitig geerntet werden konnte noch. Danach hatten wir 41 Grad Hitze hier mit richtigen Bodenrissen und seit im Prinzip Mitte, Ende Mai keinen Niederschlag mehr in der großen Menge. Und der Weizen, der ist in den Körnern stark verkümmert. Die reine Energie und Qualität war eigentlich ganz gut, aber sehr starke Kümmerkörner. Raps ist auch tonnenmäßig sehr stark beeinträchtigt. Und am schlimmsten sieht es hier mit Grünland aus. Die Wiesen sind alle braun, eine reine Steppe. Und der Silomais,

0: der eigentlich jetzt die Blüte rausschieben sollte, der verkümmert auf dem Halm. Also das ist ganz extrem. Kartoffel ist auch Kleinsortierung. Wenn man aber dann wieder andere Regionen sieht, wie oben Münsterland, Vechta-Kloppenburg Richtung Hamburg, da scheint es mal mehr zwischendurch geregnet zu haben. Und auch in Mecklenburg-Vorpommern, wo ich den neuen Betrieb übernehmen werde, da haben wir Niederschläge, wo der Tau von der Ostsee nachts noch aktiv ist und dann noch da ein, zwei Millimeter dadurch jede Nacht auch an Feuchtigkeit kommen, sodass es sich da noch ein bisschen besser und länger halten konnte. Aber wir haben dadurch hier in meinen Regionen und auch in Süddeutschland sehr viele Flächenbrände, wo Mähdrescher, Ballenpressen und alles abgebrannt sind. Also sehr schwere Situation. Futterknappheit ist vorausgesagt.
1: Die gegenseitigen Angriffe zwischen den USA und dem Iran im Nahen Osten reißen nicht ab. In der vergangenen Nacht hat die US-Armee erneut militärische Ziele im Iran attackiert. Teheran wiederum antwortete mit Angriffen auf amerikanische Militärstützpunkte in der Region. Ein Video, das derzeit in den sozialen Netzwerken kursiert, zeigt nach Angaben iranischer Medien den Moment, in dem ein amerikanisches HIMARS-Raketensystem im Norden Kuwaits zerstört wurde. Die Islamische Revolutionsgarde erklärte, nicht der Iran, sondern die USA verletzten die Souveränität und territoriale Integrität Kuwaits, indem sie ihre Militärstützpunkte dort stationierten und damit faktisch Gebiete besetzten.
2: Was ist ein amerikanischer Stützpunkt in Ihrem Land? Es ist ein Ort, der nicht der Kontrolle Ihres Grenzschutzes unterliegt. Dort haben Amerikaner und diejenigen, denen sie Zutritt gewähren, Zugang. Und dort gilt amerikanisches Recht und nicht Ihres. Selbst Ihre Soldaten, ganz zu schweigen von Ihrem Verteidigungsminister, haben kein Recht, diesen Ort ohne Genehmigung des amerikanischen Grenzschutzes zu betreten. Demnach hat gerade Amerika ihre Souveränität und territoriale Integrität verletzt. Nicht wir. Wir greifen Gebiete an, die von der amerikanischen Armee besetzt sind. Eine Armee, die zu nichts anderem fähig ist, als zu verbrechen.
1: Infolge der US-Luftangriffe sind iranischen Medien zufolge Wohngebiete in der Stadt Ahvaz getroffen worden. 4 Menschen starben, 5 wurden verletzt. Seit der Wiederaufnahme der Kampfhandlungen Ende Juni beläuft sich die Gesamtzahl der getöteten Zivilisten im Iran nach Angaben des Gesundheitsministeriums auf 60. Mehr als 600 weitere wurden verwundet. Unterdessen spitzt sich die Lage an der Straße von Hormuz weiter zu. US-Präsident Trump drohte, der Iran werde für künftige Schäden am Seeverkehr zahlen müssen.
2: Diese Erklärung soll bis auf Weiteres als Hinweis dienen, dass ab sofort alle Schäden an Schiffen, Ladungen oder damit zusammenhängenden Gegenständen aus iranischen Geldern beglichen werden, die sich im Besitz der Vereinigten Staaten befinden und von diesen kontrolliert werden. Diese Schäden mögen zwar sehr erheblich sein, dennoch ist dies die faire und gerechte Vorgehensweise.
1: Der iranische Außenminister wertete diese Ankündigung des US-Präsidenten als gefährlichen Präzedenzfall.
2: Die Beschlagnahmung von Vermögenswerten eines anderen Landes zur Begleichung künftiger Forderungen, die in keinem Zusammenhang damit stehen, ist ein brisanter Präzedenzfall. Diejenigen, die solche Gelder begrüßen oder davon profitieren, sollten bedenken: Sobald Regierungen die Beschlagnahmung zur Normalität machen, sind die Vermögenswerte von niemandem mehr sicher. Das daraus resultierende Chaos wird weder schön noch friedlich sein.
1: Das russische Verteidigungsministerium hat einen gezielten Schlag auf eine Drohnenmesse nahe Kiew gemeldet. Die dort präsentierten Modelle würden von der Ukraine für Angriffe auf zivile Ziele in Russland eingesetzt, erklärte die Behörde. Zudem hätten sich unter den Anwesenden Vertreter des ukrainischen Drohnenkommandos sowie der Geheimdienste befunden.
3: Am 24. Juli 2026 führten die russischen Streitkräfte einen Gruppenangriff mit hochpräzisen Langstreckenwaffen auf eine Anlage nahe Kiew durch, wo eine Vorführung von unbemannten Luftfahrzeugen, darunter auch zukunftsweisende Modelle ukrainischer und ausländischer Herstellung, stattfand, die für Angriffe auf russische zivile Ziele eingesetzt werden. Zum Zeitpunkt des Angriffs befanden sich an dieser Einrichtung führende Entwickler und Hersteller von Drohnen sowie Vertreter des Kommandos der Drohneneinheiten der ukrainischen Streitkräfte und der ukrainischen Geheimdienste, die Angriffe auf russisches Territorium direkt planen und durchführen.
1: Die ukrainischen Streitkräfte setzen ihre Angriffe auf zivile Ziele in Russland unvermindert fort. Im Gebiet Leningrad traf es diesmal die Warenlage des Online-Händlers Wildberries, eine Online-Plattform, über die Millionen Menschen Dinge des täglichen Bedarfs beziehen. Kiew versucht, die Angriffe auf die Wildberries-Lager mit angeblich dort gelagerten Drohnenkomponenten und Navigationsgeräten zu begründen. Doch Elektronik, Glasfaser und Schutzwesten werden auch auf anderen Online-Plattformen verkauft, unter anderem bei Amazon oder Temu. Dass solche Waren auf einer Handelsplattform angeboten werden, macht diese noch lange nicht zu einem militärischen Ziel. Für die unabhängige Journalistin Sonja van den Ende lassen sich solche Angriffe daher nicht rechtfertigen. Online-Plattformen gelten völkerrechtlich als zivile Objekte. Ein Angriff darauf sei als Terrorakt zu werten, so die Journalistin.
4: Und das Völkerrecht sagt, Angriffe auf psychische Server und Rechenzentren oder Online-Plattformen, so wie dann Wildberries in Russland, die mit Bomben, Drohnen vernietigt werden oder angegriffen werden, das ist ein Verstoß gegen das humanitäre Völkerrecht, das Kriegsrecht. Und es sagt auch, dass die Rechenzentren und auch Cloud-Einrichtungen, die fallen grundsätzlich unter die zivile Objekte, so nicht unter Kriegsobjekte. Und das humanitäre Völkerrecht, das verbietet wirklich die Zerstörung von diesen Objekten, weil es keinen militärischen Zweck dient. So eigentlich, was sie machen, was Ukraine macht, ist gegen das Völkerrecht und gegen das Kriegsrecht. So. Es ist ein, ja, in meiner Sicht ist es Terrorismus und es ist natürlich überhaupt das Westen, das reagiert nicht wirklich. Vielleicht lesen wir ein paar Zeilen irgendwo, dass alles wirklich und darf das so sein oder nicht. Aber es sagt ausdrücklich, dass das nicht darf und es ist wirklich ein schweres Kriegsverbrechen gegen das Völkerrecht und das humanitäre Kriegsrecht, humanitäre Recht. So, ja, es ist ein schwerwiegendes Verstoß. Ja, ich möchte nochmals betonen, dass es sich um wirklich ein Terroranschläge handelt. Und ich meine, werden nicht nur die Zivilbevölkerung getroffen, aber auch die Händler, so wie zum Beispiel AliExpress oder ja, der Türkei, China. Ich meine, die erleiden auch viele Verluste, da die Ware natürlich ja nicht ankommen bei ihren Kunden.
1: Das waren die RTDI-Nachrichten. Mein Name ist Ulrich Gulke. Im Anschluss sehen Sie die Fortsetzung der Dokumentation Die Zugvögel Amerikas. Die nächsten Nachrichten folgen morgen um 17 Uhr. Kommen Sie gut durch die Nacht.

Das Ermittlungszentrum UKR Leaks, dessen Leiter ich bin, führt journalistische Ermittlungen durch, um die Kriegsverbrechen des Kiewer Regimes aufzudecken. Einer meiner Schwerpunkte sind die Operationen der ukrainischen Geheimdienste. Ich kenne ihre Methoden in- und auswendig. Ich weiß, wie sie vorgehen. Als ich von den Aktivitäten des sogenannten russischen Freiwilligenkorps hörte, weckte das meine Neugier. Was ist das für eine Organisation? Wer leitet sie? Wer finanziert sie? Und was für Ziele verfolgt sie?

0: Ich denke, das chinesische und das russische Eiskunstlaufsystem sind völlig unterschiedlich. Bei uns wird das sehr ernst genommen, auch wenn es nur ein Hobby ist. Wenn man nichts aufzwingt, sondern etwas Gutes hinzufügt, entsteht eine sehr gute Mischung.
1: Anfangs hatte sie sogar Angst, einfach nur zu springen. In dieser Sportart kann man erst nach Hunderten oder sogar Tausenden erfolgloser Versuche, eine bestimmte Bewegung auszuführen, Erfolg haben.
2: Ich habe sogar einen Beitrag in den sozialen Netzwerken geteilt und geschrieben. Sie hat es geschafft.
3: Das ist unsere erste Auslandsreise. Wir fahren nach Moskau und St. Petersburg. Wir freuen uns schon sehr darauf.
0: Für mich ist das eine Verantwortung, denn sie lernen bereits Russisch. Ich versuche, den chinesischen Kindern einen Teil unserer grenzenlosen russischen Denkweise näher zu bringen.

0: Die Menschen müssen wochenlang, monatelang hier in Tijuana bleiben. Sie wissen nicht, wie es weitergeht. Aber auch die aus dem Norden kommenden, die Abgeschobenen, empfinden Verzweiflung. Denn viele von ihnen sind bereits an das Leben in den USA gewöhnt. Sie haben dort 5, 10, 15, sogar 20 Jahre gelebt. Und nun wurden sie ganz unerwartet in die Grenzgebiete gebracht. Natürlich sind sie völlig am Boden zerstört. Sie wissen nicht, was sie tun sollen. Sie haben keine Zeit, sich zu orientieren. Schließlich wurden sie aus einem Land rausgeschmissen, das zwar nicht ihre Heimat ist, in dem sie aber schon lange ihr Leben aufgebaut haben. Sie haben dort ihre Familien, Besitztümer, Ersparnisse zurückgelassen.
1: Vieles wird oft romantisiert. Aber das ist nicht wahr. Es ist eine sehr schwierige Reise. Die Menschen sterben auf dieser Reise. Frauen werden oft vergewaltigt. Für Kinder ist es sehr schwierig, weil es nicht die Umgebung ist, in der Kinder leben sollten. Es ist sehr hart.
2: Lauf, lauf. Oh, wir müssen es aufwärmen. Was ist hier los? Ist das Wasser heiß? Mein Name ist Lisabeth Valdan Federico. Ich komme aus Honduras. Ich bin eine indigene Person. Ich bin 27 Jahre alt und Hausfrau.
3: Machen Sie sich bequem.
2: Winke mit der Hand. Wo ist mein Kaffee?
3: Warum sind Sie aus Honduras hierher gekommen?
2: In Honduras gibt es keine Arbeit. Das Leben dort ist hart. Deshalb bin ich weggegangen, um meinem Sohn ein besseres Leben zu ermöglichen. Ich komme aus einem kleinen Dorf, Mangotara. Dort gibt es nichts, nicht einmal ein Krankenhaus.
3: Fahren viele weg?
2: Ja, dort leben arme Menschen. Das ist Reis, Würstchen und Kaffee. Mein Sohn, das Essen ist fertig. Willst du etwas Soße, mein Sohn? Da ist Käse drin.
3: War es schwierig, von Honduras nach Mexiko zu gelangen?
2: Ja, es war nicht einfach. Der Weg ist schwierig. Man kann ausgeraubt werden. Die Straßen sind gefährlich.
3: Wie sind Sie hierher gekommen?
2: Mit dem Bus von der guatemaltekisch-mexikanischen Grenze. Sie haben mir mein Geld weggenommen und mich ohne Lebensunterhalt zurückgelassen. Wir haben sehr gelitten.
3: Sind Sie mit Ihrem Sohn unterwegs?
2: Ja. Er ist 3 Jahre alt. Bald wird er 4.
3: Wie fühlen Sie sich jetzt, nachdem die Einreise in die USA verboten ist?
2: Zuerst war ich verärgert, enttäuscht. Denn seit meiner Abreise aus Honduras war bereits ein halbes Jahr vergangen. Ich hatte die ganze Zeit auf eine Einladung zu einem Asylinterview gewartet. Ich war ein wenig enttäuscht, aber es gibt Hoffnung. Ich hoffe, dass sich mit Gottes Hilfe alles klärt.
1: Eine Bitte an alle, die davon nur aus den Nachrichten erfahren. Seid bitte nicht voreingenommen. Es heißt, die große Mehrheit der Migranten seien Kriminelle. Aber die große Mehrheit, ich würde sagen, 95% der Menschen, die im Laufe der Jahre hierher gekommen sind, sind Familienväter. Sie versuchen nur, Geld zu verdienen, um ein normales Leben zu führen. Sie suchen nach einem besseren Leben.
4: Wer unter dem Schirm des Höchsten sitzt, der bleibt unter dem Schatten des Allmächtigen. Ich sage zu dem Herrn, meine Zuflucht und meine Burg, mein Gott, auf den ich traue. Mein Name ist Brian Ernesto Sandoval. Ich bin 30 Jahre alt. Ich komme aus der Hauptstadt Guatemalas. Von Beruf bin ich Architekt. Ich

0: Ich habe nie daran gedacht, in die USA zu ziehen. In Guatemala ging es mir bestens. Ich hatte ein stabiles Gehalt, eine Wohnung, ein eigenes Auto. Ich lebte in einer guten Gegend. Doch plötzlich änderte sich alles. Das Leben in Guatemala wurde sehr schwierig. In den letzten Jahren drang die Bande Barrio 18 in unsere Nachbarschaft ein. Jeder, der in unserer Nachbarschaft wohnte, musste eine Abgabe entrichten. Ich habe 2 Monate lang nicht gezahlt. Eines Tages, als ich meinen Sohn von der Schule abholte, wurde mein Auto angeschossen. Mein erster Gedanke war Flucht. Meine Verwandten leben in den USA. Ich kaufte ein Ticket und flog von Los Cabos nach Tijuana. Dort lebte ich eine ganze Woche am Flughafen. Ich wartete auf ein Asylinterview über CBP One. Aber jetzt wurde dieses Programm eingestellt. Ich kann nicht nach Guatemala zurück und ich kann Mexiko nicht verlassen. Was soll ich jetzt tun? Ich habe keine Arbeit. Das Einzige, was mir hilft zu überleben, ist das Geld, das mir meine Brüder schicken. Hier bewahre ich alles auf. Meine Decken, Kleidung, Schuhe, mein Geschirr, meine Lebensmittel, eigentlich alles. Hier gibt es Toilettenpapier, Deo, Hygieneartikel, Wasser. Jeder hat hier seine eigene Ecke. Ich hatte auch Dokumente für meinen Sohn, aber die blieben bei meiner Frau.
1: Wovon träumen Sie?
0: Davon, meinem Sohn das Beste zu geben, das Leben, das er verdient. Das, von dem ich einst in Guatemala geträumt habe. Ich möchte, dass er in den USA glücklich ist, wo es alles gibt. Ich möchte meinen Sohn einfach nur umarmen und ihm sagen, wie sehr ich ihn liebe. Ihm sagen, dass Papa weiterkämpft, damit sein Sohn alles hat. Ich möchte ihm zeigen, dass man im Leben vorankommen kann. Ich möchte in seinen Augen nicht schwach wirken. Ich möchte ihm zeigen, dass sein Vater ein echter Kämpfer ist, der nie Angst hatte. Und wo immer er ist, bin ich gedanklich immer bei ihm. Ich bete zu Gott, dass er ihm hilft. Eines Tages werden wir uns bestimmt wiedersehen. Ich verspreche, der beste Papa der Welt zu sein. Ich liebe ihn sehr und vermisse ihn sehr.
2: Friede sei mit euch, und darum bitten wir demütig dich, o Gott. Verlass deine Knechte nicht, führe sie auf den Weg der Wahrheit. Möge der Schutzengel ihnen demütig dienen, sie behüten und beschirmen vor allen Lastern und Versuchungen, sichtbaren und unsichtbaren.
3: Wir befinden uns im Dreifaltigkeitskloster. Es gehört zur russisch-orthodoxen Kirche in Mexiko-Stadt. Hier halten wir Gottesdienste für alle ab. Es gibt derzeit viel mehr Migranten. Zuerst kamen die Ukrainer hierher, aber sie blieben nicht lange, obwohl viele hierher kamen. Ich habe so viele Menschen hier gesehen. Einige gingen in die USA und durften einreisen, weil sie Fachleute auf ihrem Gebiet sind. Menschen, die etwas aufbauen können, erfahrene oder reiche Leute. Es gab aber auch Menschen, die nicht so viel Glück hatten. Manche hatten keinen Zugriff auf ihre eigenen Finanzen, weil ihre Konten gesperrt waren. Unsere Gemeindemitglieder hatten mit vielen Schwierigkeiten zu kämpfen. Sie erreichten schließlich die Nordgrenze Mexikos, aber ihnen wurde alles weggenommen. Ihre Papiere, ihr Lebensunterhalt. Sie wurden angegriffen und standen vor dem Nichts. Sie haben die Möglichkeit verloren, in die USA einzureisen. Und sie baten uns um Hilfe. Ich kann nur sagen, dass viele Menschen die Lage ausnutzen wollten, um ein bequemeres Leben zu führen, aber das wird nicht funktionieren. Es wird nicht einfacher, bequemer. Sie beginnen, dies langsam zu begreifen. Man kann in den USA gut leben, wenn man hart arbeitet, wie überall sonst auch. Aber von nichts kommt nichts. Wer nicht arbeiten will, landet auf der Straße. Leider waren viele bereit, ihr Heimatland zu diskreditieren, um sich selbst einen Vorteil zu verschaffen. Aber wozu? Sie sagten, sie behandeln mich schlecht. Wenn ich die Wahrheit sage, werden sie mich ausspionieren. Ich habe kein Recht, meine eigene Meinung zu äußern, meine eigene Ideologie auszuleben. Ich darf die Regierung nicht kritisieren. In Amerika hingegen ist das alles erlaubt. Das sagen viele Migranten. Das ist der Grund, warum sie in die USA wollen. Tatsächlich brauchen sie nur einen Vorwand, um einreisen zu dürfen. Sie sprechen nicht einmal die Sprache, nicht einmal Englisch. Es wird lange dauern, bis sie es lernen. Und es wird auch lange dauern, bis sie einen Job finden. Es gab aber auch andere Vorfälle. Die Leute kamen zurück und sagten, ich will nicht mehr in die USA, ich will zurück nach Russland. Vater, helfen Sie mir. Meine Familie wird mir helfen, sobald ich nach Hause zurückkehre. Aber jetzt brauche ich eine Unterkunft, etwas zu essen, etwas zum Anziehen. Ich habe nichts. Mir bleibt nur das, was ich bei mir habe. Bitte helfen Sie mir. Wir haben Kontakt mit der Notunterkunft der örtlichen katholischen Kirche aufgenommen. Mehrere Organisationen haben hier eigene Unterkünfte in katholischen Kirchen, Klöstern und bei Priestern. Die Leute waren einverstanden. Ja, sie waren einverstanden, denn wir arbeiten eng mit verschiedenen katholischen Zentren zusammen. Gemeinsam sammeln wir beispielsweise Kleidung und Spielsachen und unterstützen solche Organisationen finanziell, damit wir uns in Zukunft, wenn wir ähnliche Zentren gründen müssen, an sie wenden können und sie uns unterstützen.

0: Ich schlafe hier. Ich ziehe meine Schuhe an, gehe spazieren, esse. Ich spiele.
1: Es gab eine riesige Explosion, als ich in Donetsk auf dem Weg zum Tanzkurs war.
2: Warum haben Sie Ihre Tochter versteckt?
1: Damit sie nicht gewaltsam weggebracht werden würde. Ukrainische Freiwillige. Sie konnten Kinder zwingen, mit ihnen zu gehen. Mit Gewalt.
0: Ich weiß nicht, wo meine Eltern sind. Ich habe sie schon lange nicht gesehen.
1: Ich bin gegangen, weil ich die Kinder retten wollte.
2: Man weiß nicht, ob man überlebt oder nicht.

0: Guten Abend, Genossen. Wie Sie sicher wissen, wurden wir vor kurzem von einem Unglück heimgesucht. Einem Unfall am Atomkraftwerk Tschernobyl.
1: Eine Katastrophe dieses Ausmaßes ist in der Menschheitsgeschichte beispiellos.
2: Die Menschen gingen in den Einsatz, wohl wissend, was sie erwartete.
3: Das ist nicht wie im Krieg. Radioaktivität kann man nicht sehen.
2: Man verstand, dass in der Richtung, in die man rannte, die Radioaktivität hoch war.
3: Radioaktivität verlangt Respekt.
4: Man spürt es nicht, richtig? Es gibt keinen Juckreiz oder so etwas. Man fühlt nur ein wenig Schwäche, Übelkeit und Schwindel.
3: Wir taten unser Bestes. Wir schafften es durch diese Tortur, weil wir zusammenhielten.
4: Dies ist eine Bergpredigt. Darin sind alle grundlegenden Gebote Jesu Christi zusammengefasst. Er sprach zu den Armen, zu den Barmherzigen. Im Evangelium heißt es genau darüber: Selig sind die geistlich Armen, denn ihrer ist das Himmelreich. Selig sind die Trauernden, selig sind die Barmherzigen, denn sie werden Barmherzigkeit erlangen. Ich bin Pater Benito Javier Torres Cervantes von der Kirche Santa Cruz y Soledad in Mexiko-Stadt. Dieser Ort nimmt Menschen auf, weil er jedem hilft, unabhängig von Herkunft, Religion und Lebenslage. Das heißt, wir helfen grundsätzlich allen Bedürftigen, den Armen und allen anderen, die sich in einer schwierigen Lage befinden. Die Menschen kommen aus vielen verschiedenen Ländern hierher. Vor kurzem kamen Menschen aus der Ukraine zu uns oder auch unsere muslimischen Brüder an. Wir arbeiten in erster Linie mit den Bedürftigsten. Wir bemühen uns, ihnen Obdach zu geben, sie zu ernähren, ihnen Unterkunft zu bieten und sie mit allem zu versorgen, was sie brauchen. Mit den grundlegenden Dingen, damit die Menschen ihre Reise zur Grenze fortsetzen können. Außerdem wurde unsere Schule für Migranten kürzlich eröffnet. Ich habe die Ehre, mit den Jüngsten zu arbeiten. Leider können viele von ihnen weder lesen noch schreiben. Die Rede ist von Kindern im Alter von 10 bis 12 Jahren. Meine Aufgabe als Priester ist es, denen zu helfen, die in Not sind. In diesem Fall sind auch Migranten in Not. Heutzutage versuchen wir neben der Bereitstellung von Übernachtungsmöglichkeiten auch ärztliche Untersuchungen zu organisieren und auf Anfrage die eine oder andere Rechtshilfe zu leisten.
5: Mein Name ist Alan Castro Contreras. Ich absolviere ein Pflegepraktikum. Wir kommen vom T3, Dr. Luis Medical Center, hierher. Auf Anweisung des Gesundheitssekretariats. Wir führen verschiedene Aktivitäten durch. Wir nehmen Patienten auf, führen Untersuchungen durch. Nicht nur für Mexikaner, sondern auch für Menschen aus anderen Ländern. Wir bieten auch einen Impfdienst an. Ich bin nicht sehr oft hier, aber ich habe mit Menschen aus dem Kongo, aus Afrika, aus Venezuela und aus Kuba gearbeitet. Oft fehlt ihnen das Geld oder sie sind auf der Durchreise, brauchen aber trotzdem Hilfe und kommen deshalb hierher. Wir bemühen uns, ihnen die erforderliche medizinische Versorgung zukommen zu lassen.
6: Es darin astro Mein Name ist Edgar Inestrosa. Ich komme aus Honduras. Wir sind Auswanderer. Wir sind aus wirtschaftlichen, politischen, kulturellen und sozialen Gründen ausgewandert, aber auch aufgrund von Unterschieden in Bezug auf Religion, Hautfarbe, Sprache und so weiter. Es gibt soziale und enorme Sicherheitsprobleme. Wer ein Geschäft betreibt, muss den Banditen eine Abgabe entrichten. Entweder man bezahlt, oder man wird getötet, oder man muss von zu Hause fliehen. Und was die Wirtschaft betrifft, gibt es keine Arbeit und keinen Zugang zu Gesundheitsversorgung und Bildung. Ich möchte gern arbeiten, Geld sparen, ein Haus in meinem Land bauen, ein Grundstück kaufen, um Mais und Bohnen anzubauen. Kurz gesagt, ich will eine Ranch. Vor allem aber will ich ein eigenes Haus haben, denn ich habe kein Haus.
7: Wie lange wohnen Sie schon hier?
6: Ungefähr einen Monat.
7: Einen Monat? Wie sieht Ihr Alltag aus?
6: Mein Tag sieht voll

0: folgendermaßen aus. Ich stehe früh morgens auf, mache mich fertig und gehe zum Markt, um dort einen Job zu finden. Einen Job als Lader, Reinigungskraft oder Müllmann, was auch immer sie mir anbieten. Sie zahlen mir mal 50, mal 20 Pesos. Hey, Bruder, hast du eine Arbeit für mich?
1: Was?
0: Hast du eine Arbeit für mich?
1: Nein, heute nicht.
0: Na gut. Dieses Geld reicht nur für das Essen. Wenn ich mich morgens waschen kann, gehe ich ins Obdachlosenheim und wasche mich dort. Manchmal geben sie mir auch Klamotten. Hier haben wir weder Wasser noch Strom. Es gibt überhaupt keine Technologie, nicht einmal die grundlegendste. Alles, was wir haben, ist die Hoffnung, in die USA zu gehen und dort zu arbeiten. Wir wollen hauptsächlich in die USA, weil sie in der Nähe liegen. Nach Europa zu gelangen, ist teuer. Und man muss den Ozean überqueren. Nicht jeder hat so viel Geld, um sich ein Flug- oder Schiffsticket leisten zu können.
1: Migranten hoffen immer. Sie zeigen uns immer wieder, was es heißt, ein hoffender Mensch zu sein. Einige glauben immer noch, sie könnten die Grenze überqueren. Das wird jedoch extrem schwierig, da es dort viele Soldaten gibt. Entlang der Grenze zu Mexiko sind es rund 10.000 Menschen auf dieser und 10.000 Menschen auf der anderen Seite.
2: Haben Sie bereits einen Plan für den Grenzübertritt? Oder werden Sie sich vor Ort spontan entscheiden?
0: Ich werde entweder durch den Rio Bravo schwimmen oder durch die Wüste gehen. Dafür brauche ich einen Begleiter und der kostet extra. Die heißen Kojoten. Aber das ist mittlerweile auch riskant. Man weiß nie, ob sie einen wirklich rüberbringen oder nur ausrauben. Trotzdem gehen die Menschen diese Risiken ein. Es geht um alles oder nichts. Viele sterben beim Versuch, einen Fluss zu überqueren. Sie ertrinken. Manche gehen durch die Wüste und verdursten. Außerdem gibt es dort giftige Klapperschlangen. Ich habe es selbst erlebt, da waren nur noch Knochen. Der eine wird von einer Giftschlange gebissen, dem anderen geht das Wasser oder das Essen aus.
1: Wenn Sie die Grenze überqueren oder von Mexiko aus Richtung Norden weiterreisen möchten, ist das sehr teuer. Wenn Sie mit einem Kojoten, also einem Schmuggler, der Menschen illegal über die Grenze bringt, mitgehen, müssen Sie mit Kosten von bis zu 15.000 Dollar rechnen. Das ist jedoch keine Garantie dafür, dass Sie tatsächlich auf die andere Seite gebracht werden.
2: Sie wissen ja, dass die USA derzeit Tausende von Menschen abschieben. Vielleicht lohnt es sich ja gar nicht.
0: Doch. Ich habe dort viele Freunde und sie sind glücklich. Mein Bruder lebt dort und arbeitet für eine Firma, die Eis herstellt. Er liefert es an Geschäfte. Er arbeitet dort schon seit 11 Jahren, hat aber bisher nichts Großes geleistet, weil er viel trinkt. Ich rauche nur, trinke aber keinen Alkohol. Alkohol macht mich krank und verursacht Kopfschmerzen.
2: Welche Gefahren können unterwegs lauern?
0: Die Menschen werden entführt. Das Leben birgt viele Gefahren. Wenn man illegal in die USA einreist, wie ich es getan habe, ist das wie russisches Roulette. Man weiß nie, ob einem ein Zug die Beine abschneidet, die Kartelle einen entführen oder man irgendwo getötet wird oder ob etwas anderes Schlimmes passiert. Die Leute wollen nicht mehr, viele kommen zurück. Es ist schade, dass so viele Menschen abgeschoben werden. Sie haben viel Geld ausgegeben, um dorthin zu gelangen, und dann werden sie wegen einer Kleinigkeit abgeschoben, wie einem kaputten Scheinwerfer oder so. Aus anderen Ländern wird man nicht abgeschoben. Nur aus den USA.

0: USA, die schon immer rassistisch waren.
1: Es geht darum, dass die Menschen eine falsche Vorstellung von den USA haben. Oft hört man, dass die USA ein Land voller Freiheit und Reichtum seien. Dort könne man glücklich, wohlhabend und ohne Sorgen leben. Allerdings entspricht dies nicht der Realität. Das ist eine Vorstellung von Leuten, die die USA nicht kennen. Ich habe in Amerika gelebt und bin oft dort. Dort schaut es ganz anders aus. Viele Menschen haben zwar Russland, die Ukraine und Georgien verlassen, aber was tun sie in den USA? Sie sagen: Mein lieber Vater, sagen Sie mir bitte, wo sich die russisch-orthodoxe Kirche befindet. Sagen Sie mir bitte auch, wo die Russen leben. Tja, sie leben zwar in den USA, aber sie suchen Russen und wollen Russisch sprechen. Sie suchen russische Kirchen, um die russisch-orthodoxe Messe zu besuchen. Warum sollten sie ihr eigenes Land verlassen, um dasselbe in den USA zu finden? In der Heimat ist man frei, dort jedoch nicht. Ich gebe ehrlich zu, ich habe in den USA sogar Rassismus von den Angelsachsen gegenüber den Bewohnern der ehemaligen Sowjetrepubliken erlebt. Es gibt ihn. Ich habe ihn selbst erlebt. Wenn ich sie frage, wie geht es Ihnen, bekomme ich zu hören: Nicht sehr gut, Vater. Bitte beten Sie für mich. Ich frage: Was ist los? Fühlen Sie sich schlecht? Ja, antworten sie. Es ist nicht einfach. Aber Sie wollten doch ins Paradies. Nun, da sind Sie doch. Was kommt als nächstes? Er sagt: Ehrlich gesagt, ich weiß es nicht. Ich weiß nicht, ob ich das aushalte. Da sage ich: Jetzt verstehst du endlich, dass du dich geirrt hast. Wir alle haben das Recht, uns frei zu bewegen. In gewisser Weise sind wir alle Migranten. Wir alle sind schon mal entweder in ein anderes Land oder in eine andere Stadt gezogen. Jeder von uns hat das Recht, nach dem besseren Leben zu suchen. Das ist wahr. Aber ich glaube, dass es utopisch ist, seine Wurzeln aufzugeben und seine Heimat im Namen eines Traums zu verlieren. Es lohnt sich nicht.

0: Oh.
1: RT behaupten, Händewaschen sei wenig hilfreich gegen Covid-19.
2: Wirklich.
3: Leider löste diese falsche Meldung der Bild-Zeitung zwar Emotionen, aber keinen gesunden Menschenverstand aus. Doch es war Professor Bob Arnett, der gesagt hat, Sie können sich den ganzen Tag lang die Hände waschen, doch Sie werden trotzdem das Coronavirus bekommen, wenn jemand in Ihrer Nähe hustet. Lassen Sie sich von Fakten leiten, nicht von Emotionen.
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4: In den USA ist unser bekanntestes Lied Cucaracha mit einer 500 Millionen Aufrufen. In Mexiko ist es Legend. Wir singen nicht nur. Wir repräsentieren unser Land und teilen unsere Lieder mit der Welt.
5: Kennt das neuronale Netz Handen und Mansen?
6: Heute werden zum ersten Mal Models aus der digitalen Welt in die reale Welt eintreten.
7: Wir zeigen, was uns inspiriert hat und was wir mittels KI geschaffen haben.
8: Dies hier heißt Glasgemälde mit Folie. Einzigartig aus Tatarstan. Diese Künstler malen ihr Volk aber nicht realistisch, sondern in einem avantgardistischen, modernen Stil.
7: Fast alle jungen Frauen träumen davon, in einer Tracht zu heiraten. Jetzt erleben wir eine komplette Neuauflage dieser Art Kleidung. Diese Mode steht in Opposition zur Globalisierung.

0: Warte, ich habe eine Überraschung für dich.
1: Wirklich?
0: Ja.
1: Ich habe mich schon gefragt, warum du mich so anschaust.
0: Du warst gestern den ganzen Tag so böse auf mich. Hier.
1: Du hast mir eine Uhr gekauft. Das war es also.
0: Du warst so böse.

0: Uns erwartete die Stadt Naberezhny Chilny und ihre riesige Fabrik für Lastkraftwagen, KAMAZ. Ein Besuch, dem wir schon lange entgegenfieberten. Geben wir Vollgas.
1: Das Unternehmen KAMAZ, die KAMAZ-Werke für die Produktion von Schwerlasttransportern und Automobilen, wurde 1969 gegründet und befindet sich auf einem weitläufigen 57 Quadratkilometer großen Werksgelände. Das erste Fahrzeug lief im Jahr 1976 vom Band. Seitdem hat KAMAZ über 2 Millionen Fahrzeuge und fast 3 Millionen Motoren produziert. Die Fahrzeuge von KAMAZ werden in über 80 Länder exportiert.

0: Die Fabrik hat in ihrer langen Geschichte viele Höhen und Tiefen erlebt. Aber eines steht fest: Nichts hat den Aufstieg des russischen Autoriesen aufhalten können. Igor, wir filmen diese Reportage nicht nur für ein russisches, sondern auch für ein deutsches Publikum. Hier in Russland bedarf Kamaz wohl keine speziellen Vorstellungen. In Deutschland ist die Marke aber nicht so bekannt. Könnten Sie erzählen, was Kamaz für ein Unternehmen ist? Wie sind die Verkaufszahlen? Welche Fahrzeuge werden gebaut und wo werden sie eingesetzt?
1: Kamaz ist heute der größte Hersteller von Lastkraftwagen in Russland und in den Gussstaaten. Kamaz produziert über 40.000 Fahrzeuge im Jahr. Wir stellen so gut wie alle Fahrzeugtypen her, die für die russische Wirtschaft benötigt werden. Das sind unter anderem Transportfahrzeuge, Muldenkipper und Sattelzugmaschinen. Kamaz entwickelt heute auch Nutzfahrzeuge, auf die wir uns in der Vergangenheit nicht spezialisiert hatten, zum Beispiel Großmuldenkipper. Wir haben eine eigene Produktlinie für Personenverkehr. Das sind verschiedene Klassen von Bussen, darunter auch Stadtbusse.
2: Da kommt schon einer.
0: Da fährt gerade ein Bus.
1: Wir produzieren große und extra große Stadtbusse, wie diesen hier.
2: Ist der extra groß?
1: Ja, er gehört zur extra großen Klasse der Gelenkbusse. Unsere Busse fahren sowohl mit traditionellem Treibstoff, also mit einem Verbrennungsmotor, als auch mit...
2: Mit Batterie?
1: Ja.
0: Mit innovativen Technologien.
1: Das sind umweltfreundliche Transportmittel, Elektroautos bzw. in unserem Fall Elektrobusse.
0: In Moskau gibt es eine Menge Elektrobusse.
2: Ein Bus wie jeder andere, könnte man meinen. In der Stadt, also vor allem in Moskau, gibt es viele davon. Was macht diesen Bus so besonders?
3: Es ist allgemein bekannt, dass Kamaz 12 Meter lange Busse herstellt. Und ich kann voller Stolz sagen, dass wir die besten Busse dieser Klasse produzieren.
2: Also auch ich?
3: Nein, Kamaz natürlich. Hier sehen Sie ein modifiziertes Modell unserer Produktionslinie für Transportfahrzeuge. Das ist ein Gelenkbus mit einer Länge von insgesamt 18 Metern. Es handelt sich um eine ganze Produktionslinie. Das hier ist ein Erdgasbus. Das erkennt man am Erdgasbehälter auf dem Dach. Solche Gelenkbusse produzieren wir sowohl mit Elektro- als auch mit Dieselantrieb. Diese neue Produktlinie geht nächstes Jahr bei Kamaz in Serienproduktion. Wir sind optimistisch, was die weitere Entwicklung angeht.
2: Sind diese Busse länger als die alten?
3: Ja, die alten waren...
2: 12 Meter lang?
3: Ja, und diese sind 18 Meter lang.
0: Ich habe doch gesagt, er ist länger und du hast mir nicht geglaubt.
2: Also rein optisch ist er nicht so lang.
3: Er ist einfach schön gemacht, deswegen sieht er so kompakt aus. Wir haben hart dafür gearbeitet, dass die Ausstattung unserer russischen Transportmittel entweder aus Eigenproduktion stammt oder aus befreundeten Ländern importiert wird. Die Produktionslinie der Transportfahrzeuge, die ich bereits erwähnt habe, wird nächstes Jahr bei uns in Serienproduktion gehen, unabhängig von der Situation auf dem Weltmarkt.
0: Was unterscheidet diesen Bus zum Beispiel von einem Bus von Mercedes? In Deutschland fahren überall Mercedes-Busse. Was zeichnet die Kamaz-Busse aus? Was sind da die wichtigsten Unterschiede?
3: Es gibt da keine Unterschiede. Es ist ein Bus genauso wie in Deutschland. Wir halten uns an die Richtlinien und technischen Vorschriften der EU und der Tarifunion. Genauso wie Mercedes-Benz. Das heißt, wir erfüllen alle Anforderungen, was Sicherheit und Komfort angeht, genauso wie jeder andere Hersteller von Transportmitteln für den Personenverkehr. Entsprechend gibt es da keine wirklichen Unterschiede, auch wenn ich sagen würde, dass unser Modell eine Spur besser ist.

0: Говоря о начинке.
1: Welche Teile dieser Fahrzeuge werden in Russland produziert? Wie sah die Situation vor 2022 aus und wie ist die Lage heute?
2: 2022 waren wir gezwungen, die Produktion dieser Fahrzeuge herunterzufahren, da eine Reihe an Bestandteilen, die bei der Konstruktion zum Einsatz kamen, nicht mehr verfügbar bzw. lieferbar war. Es war schwere Arbeit, aber wir haben es geschafft, die Konstruktion zu überarbeiten. Die Produktion von einigen Bestandteilen konnte vor Ort organisiert werden. Ein anderer Teil der Komponenten wurde durch gleichwertige Produkte aus befreundeten Ländern ersetzt.
1: Also zum Beispiel aus China?
2: China ist in Wirklichkeit nicht unser einziger Lieferant. Wir importieren natürlich viele Komponenten von dort. Bestimmte Teile erhalten wir aber auch aus anderen Ländern. Wir haben sehr viele Produzenten in Russland selbst und in den GUS-Staaten finden können. Zum Beispiel in Belarus.
3: Wirkt sich das auf die Qualität aus?
2: Nein, überhaupt nicht. Unsere Aufgabe hier war nicht einfach, eine Verschlechterung der technischen Parameter zu verhindern. Unser Ziel war es, ein höheres Qualitätsniveau zu erreichen. Ich kann frei heraus sagen, dass uns das gelungen ist. Das Wartungsintervall für den KAMAZ 54901 der alten Generation ist zum Beispiel 120.000 Kilometer. Bei der neuen Lkw-Generation deklarieren wir bereits einen Wartungsintervall von 150.000 Kilometern.
3: Ist das wie bei einem Pkw? Sind es dort nicht 10.000?
2: Ja, für Pkw sind es 10.000 bis 15.000. Diese LKWs müssen nur alle 150.000 Kilometer gewartet werden.
3: Ölwechsel nur alle 150.000 Kilometer?
2: Ja, einmal im Jahr oder nach 150.000 Kilometern. Bei einem Sattelschlepper. Natürlich ist das Wartungsintervall bei intensiverer Benutzung, zum Beispiel bei Muldenkippern, geringer. So viel zu Wartungsintervallen. Der zweite Punkt ist der Kraftstoffverbrauch. Wir hatten sehr strenge Auflagen zu erfüllen. Wir mussten besser werden als die weltweiten Marktführer. Das haben wir auch geschafft.
3: Besser im Sinne von kostengünstiger.
2: Ja, genau.
1: Ist KAMAZ also durch die Sanktionen besser geworden?
2: Ja, wie ich schon sagte, bestand unser Ziel nicht einfach darin, nicht schlechter zu werden. Wir haben uns deutlich ambitiösere Ziele gesetzt. Wir wollten noch besser werden und das haben wir auch geschafft.
4: Dieses Fahrzeug ist ein Prototyp. Es ist ein geländegängiger Großmuldenkipper mit Allradantrieb. Der Kipper soll in unwegsamem Gelände eingesetzt werden, bei Aufschlussarbeiten in Steinbrüchen, beim Straßenbau und so weiter. Wir haben das Fahrzeug Herkules genannt. Der Kipper hat eine Tragfähigkeit von 140 Tonnen. Das Fahrzeug verfügt über Allradantrieb 6x6. Seine extra großen Reifen eignen sich hervorragend, um jedes unwegsame Gelände zu überwinden. Das Besondere am Herkules ist sein knickgelenktes Fahrgestell. Die Richtungsänderung erfolgt somit nicht durch Drehen der Reifen, sondern im Grunde durch das Drehen des Fahrgestells. Der Kipper hat ein Ladevolumen von 25 Kubikmetern.
1: Was kann er denn?
4: Er ist in erster Linie für die Arbeit unter sehr schwierigen Bedingungen und auf unwegsamem Gelände konstruiert.
3: Wollen Sie Belas Konkurrenz machen?
4: Nein, die Fahrzeuge von Belas sind größer. Das ist ein ganz anderes Marktsegment.
3: Mit welchen ausländischen Marken konkurrieren Sie dann?
4: Von den Importfahrzeugen wären das Volvo, Bell, Caterpillar und Komatsu.
3: Sie bereiten also einen Ersatz für deren Fahrzeuge vor?
4: Ja.
3: Um sie später vom russischen Markt zu drängen?
1: Später? Wir sind doch schon dabei.
4: Sie haben sich selbst vom Markt gedrängt, könnte man sagen. Nein, wir haben dieses Modell noch vor den ganzen Ereignissen konstruiert.
1: Wie lange wurde dieses Fahrzeug entwickelt?
4: 3 Jahre lang.
1: 3 Jahre.
3: Diese ganzen Sanktionen und die ausländischen Unternehmen, die Russland verlassen, kommen euch also zu Pass?
4: In diesem Marktsegment ja.
3: Schockieren Sie uns mal mit dem Spritverbrauch.
1: Ja, wie ist der Verbrauch?
4: 100 Liter.
3: 100 Liter.
1: 100 Liter? Okay.
3: Das ist wie beim KAMAZ Master.
4: Ja, aber hier haben wir unwegsames Gelände. Bei asphaltierten Straßen ist es natürlich weniger.
3: Und dazu nicht voll beladen?
4: Die Ladung ist damit einberechnet.
3: Sind die Komponenten alle aus Russland?
4: Das Fahrzeug wird jetzt schon seit 1,5 Jahren Probe gefahren. Da gab es ursprünglich viele Komponenten von deutschen, italienischen
1: und jetzt?
4: Und von anderen europäischen Zulieferern. Jetzt werden das russische, weißrussische und chinesische Komponenten sein.
1: Die kommen jetzt alle aus Weißrussland, China, der Türkei?
4: Für uns hat das gereicht, um die Entwicklung neuer Modelle nicht anhalten zu müssen und einen adäquaten Ersatz für die Bauteile zu finden, ohne dass die Qualität und das technische Niveau der Fahrzeuge darunter leidet.
1: Wart ihr damit erfolgreich?
4: Das waren wir. Was unsere Konkurrenz angeht, so operieren in unserem Marktsegment außer uns nur noch MOAS und Tona. Tona ist auch eine russische Firma. MOAS ist ein weißrussischer Hersteller. Er gehört zum größten Teil zum Belas-Konzern, aber das sind trotzdem nicht die Belas-Fahrzeuge, die sie im Sinn hatten. Belas-Fahrzeuge haben 2 Achsen und sind riesig, mindestens doppelt so groß wie dieser hier. Die Produktion solcher Großmuldenkipper ist aber schon in Vorbereitung.

0: So, das war's. Sehr einfach zu steuern. Oder?
1: Ja. Ganz einfach.
0: Als wir vorher neben diesem Bus standen, war seine Fahrkabine ausgeklappt. Und ich dachte, das wäre genauso ein Sattelschlepper wie alle anderen.
2: Wissen Sie...
1: Aber es ist ein Bus.
2: Das ist ein Bus. Die Idee für dieses Transportfahrzeug hatten wir schon lange. Die Idee bestand größtenteils darin, dieses Transportmittel so zu konstruieren, dass es dem Kamaz-Stil entspricht. Sie haben das selbst bemerkt und es nicht von anderen Fahrzeugen aus der Kamaz-Familie unterscheiden können. Es ist außerdem ein Geländefahrzeug mit einem 4x4-Antrieb, aber in allen anderen Aspekten, was die Karosserie, das äußere Erscheinungsbild oder die Innenausstattung angeht, ist das ein Bus, ein M3-Bus der Klasse 2 und 3. Alles, was wir im Inneren sehen, also was die Steuerung, das Sichtfeld, die Verteilung der Passagiere im Wageninneren und deren Einstiegs- und Bewegungsmöglichkeiten angeht, wurde gemäß den Vorschriften für normale Busse gebaut.
1: Also mit Komfort.
2: Der Komfort soll gesteigert werden. Das hier ist ein Prototyp. Aber dieser Prototyp ist schon einsatzbereit. Er durchläuft gerade eine Reihe von Tests. Ab nächstes Jahr werden wir solche Busse in Serienproduktion herstellen können.
0: Ist schon bekannt, wie viel er kosten wird?
2: Ja.
0: Wie viel? Wenn ich mir diesen Bus so ansehe...
1: Willst du ihn kaufen?
0: Wäre das ein super Wohnwagen.
1: Ja, das stimmt.
0: Die großen Räder eignen sich perfekt für schlechte Straßen.
2: Der Kunde kann damit machen, was er will.
0: Sollte man sich die Idee, so etwas zu kaufen, lieber aus dem Kopf schlagen?
2: Nein, warum denn? Auf der Grundlage dieser Karosserie und im Rahmen des Vertrags, von dem ich gesprochen habe, werden wir Busse für Werkstätten und Betriebe produzieren. Diese Fahrzeuge werden die gleichen Reifen, die gleiche komfortable Kabine, das gleiche Sichtfeld und alles andere haben. Aber im Inneren werden sich Laboratorien

0: In Zukunft wird uns das ermöglichen, unsere Produktion auf umweltfreundliche und nachhaltige Fahrzeuge umzustellen. Der internationale Trend geht hier in Richtung Elektroautos. Wir arbeiten ebenfalls in dieser Richtung und entwickeln Lastkraftfahrzeuge mit Elektroantrieb. Hier muss natürlich die Verfügbarkeit technischer Komponenten berücksichtigt werden. Wir sind gerade dabei, die Produktion benötigter Komponenten hochzufahren. Diese Entwicklung befindet sich in einer aktiven Phase. Wir bauen dafür unsere eigenen Produktionskapazitäten vor Ort auf. Unser Hauptziel ist es, unsere eigene Produktion auf die Beine zu stellen und autark zu werden. Damit wollen wir uns vom Import unabhängig machen. Zusätzlich entwickeln wir noch Wasserstofffahrzeuge, also Fahrzeuge mit Wasserstoffantrieb. Wir arbeiten auch aktiv an diesen Technologien und kooperieren dabei mit unseren Partnern.
1: Igor, wie sieht es mit der Konkurrenz aus? Zum Beispiel mit China. Die produzieren doch auch Lastwagen. Gefühlt jeder zweite LKW kommt aus China. Steht Kamaz in Konkurrenz mit ihnen oder nehmt ihr verschiedene Marktnischen ein?
0: Wir können mit ihnen mithalten.
1: Ihr habt also keine Angst?
0: Nein.
1: Konkurrenz treibt also den Fortschritt an.
0: Selbstverständlich. Je höher das Niveau ist, das uns unsere Konkurrenten vorgeben, desto höher muss auch unser Niveau sein. Nur so funktioniert das.
2: Wie wir schon zu hören erwartet haben, hat der Weggang westlicher Unternehmen, die Kamaz beliefert haben, den russischen Autoriesen nicht verunsichert. Schon jetzt erblicken neue Schwerlaster das Licht der Welt, die von russischen Ingenieuren in Zusammenarbeit mit ihren neuen Partnern gebaut worden sind.
1: Margot, das ist der Champion der russischen Autoindustrie. Kamaz ist Kraft.
2: Nein, wo hast du das denn her?
1: Die gibt es nicht zu kaufen.
2: Hast du den von irgendeinem Auto abgekratzt?
1: Ja, und dann auf dieses Papier draufgeklebt.
2: Hast du ihn aus der Werkhalle?
1: Nein, ich habe die Werkhalle gefunden, wo die Aufkleber dran gemacht werden. Das war nicht einfach. Ich habe extra danach suchen müssen. Habe fast die ganze Zeit danach gesucht. Dann habe ich das hier quasi erbettelt.
2: Erbettelt?
1: Gebettelt habe ich. Morgen kleben wir das hier drauf.
2: Erst morgen?

0: Wir fahren gerade zum Markt, um uns mit Pferdefleisch und Wurst einzudecken.
1: Wir machen was? Wo fahren wir überhaupt hin? Wohin geht es als nächstes?
0: Nach Ufa.
1: Nach Ufa.

0: Das hier sind salzige Teigbällchen.
1: Salzige Teigbällchen? Und, wie schmeckt's?
0: Wie trockener Kumis. Wie trockener Ayran.
1: Trockener Ayran? Aber das ist keine tatarische Küche. Was ist das?
0: Ist übrigens lecker. Wie ein Zwischending zwischen Käse und Teig. Willst du mal probieren?
1: Später.
0: Nicht jetzt?
1: Im Auto.
0: Gehen wir.
1: Was machst du da? Was machst du? Was machst du da? Lass das!
0: Ich schaue nicht hin.
1: Wohin willst du damit?
0: Ich will das nur kurz öffnen und reinlinsen.
1: Nein!
0: Das darf ich doch, oder?
1: Nein!

0: Oh. Was hast du da?
1: Wir haben baschkirischen Elash gekauft. Elash.
0: Kuchen. Hauptsache nicht zu viel essen, weil wir später noch Beshbarmak essen werden.
1: Hoffentlich.

0: Endlich. Aber Hunger habe ich jetzt schon.
1: Grenzenlosen offenbar. Hat's gepasst? Ja, es hat gepasst.
0: Es ist kalt hier, viel kälter als in... Wo kommen wir nochmal her?
1: Aus Moskau.
0: Hier ist es kälter als in Nabережной Челны. Man fühlt, dass wir näher in Sibirien sind.

0: Wir sind jetzt in Baschkortostan und waren gerade sehr überrascht, als mein Handy schon fast 5:30 angezeigt hat. Mir war klar, dass da etwas nicht stimmte. Wir schauen also auf die Uhr.
1: Bei mir ist 4:30.
0: Und bei ihm ist 4:30. Hier ist es 17:22, aber auf dieser Uhr 15:20 noch was. Da haben wir es also. Wir sind in einer anderen Zeitzone. Wir haben 2 Stunden übersprungen. Wir sind über die Grenze gefahren und plötzlich haben wir 2 Stunden Unterschied. Das ist echt viel. Das ist sehr viel.

0: Aufkleber.
1: Ist jetzt die Stunde des Kamas-Aufklebers gekommen?
2: Ich weiß nicht. Den sollte man wahrscheinlich draufkleben, wenn es wärmer ist. Bei Frost klebt er nicht so gut. Das Aufkleber-Aufkleben verschiebt sich erstmal.
1: Ein weiterer Tag unserer Reise neigt sich dem Ende zu. Wie immer sind wir müde, aber zufrieden mit dem, was wir gesehen und gehört haben. Es wird Zeit, sich auszuruhen. Morgen wartet ein neuer Tag auf uns.

0: passiert.
1: 3000.
0: Auf die Aufräumarbeiten. Oh.
2: Step by step.
1: We went to the North Korean.
0: In Hamburg.
3: Sehr groß.
0: Oh, ich dachte, sehr gut.
2: Ja, okay.
0: Bro.
4: Es geht.
0: Du machst den

0: Ich heiße Ilya Kasakov. Ich bin Teilnehmer der speziellen Militäroperation. 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
1: Er ist ein Kämpfer. Er war immer bereit zu kämpfen und sein Ergebnis ist hervorragend.
0: 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Es liegt nun an meiner Willenskraft.
2: Es sind Militärangehörige. Der Befehl wird angenommen und erfüllt.
0: Ich will mit meinem Buch zeigen, dass es darin nicht nur um den Krieg geht, sondern auch um die Rehabilitation und die Liebe zum Leben.

Das Ermittlungszentrum UKR Leaks, dessen Leiter ich bin, führt journalistische Ermittlungen durch, um die Kriegsverbrechen des Kiewer Regimes aufzudecken. Einer meiner Schwerpunkte sind die Operationen der ukrainischen Geheimdienste. Ich kenne ihre Methoden in- und auswendig. Ich weiß, wie sie vorgehen. Als ich von den Aktivitäten des sogenannten russischen Freiwilligenkorps hörte, weckte das meine Neugier. Was ist das für eine Organisation? Wer leitet sie? Wer finanziert sie? Und was für Ziele verfolgt sie?

Liebe Zuschauer, ich freue mich, dass Sie wieder eingeschaltet haben bei Realpolitik mit Alexander von Bismarck. Wir haben heute natürlich wieder den Konflikt zwischen der Ukraine und Russland im Gespräch und wir haben auch weitere Themen. Und es gibt eine Perspektive, was kein Mensch glaubt, aber ich glaube daran, an der Perspektive. Zunächst einmal, bevor ich zu den Schlagzeilen komme, möchte ich sagen, was in Europa im Augenblick abläuft, ist für mich unvorstellbar. Es geht nur noch in Europa und in Deutschland um den Krieg zwischen der Ukraine und Russland. Und Selenskyj wird als Chef der Ukraine überall hin eingeladen, als wenn er schon Mitglied der G7 ist, als wenn er schon im Europaparlament sitzt, als wenn er bei der NATO sitzt. Überall wird er hinzugeladen. Und Europa hat eine einseitige Schiene. Ich komme nachher bei einigen Schlagzeilen darauf, was Kallas sagt. Es ist unvorstellbar, dass es nur noch um Milliarden, nein, es geht schon um Billionen. Alle möglichen Länder in Europa machen Gelder frei für die Ukraine. Und es sterben immer mehr Menschen. Diplomatie gibt es gar nicht mehr in der EU. Und wir haben nur noch eine Aufrüstung der Sprache in jeglicher Hinsicht. Und vielleicht ist das auch ein Zeichen dafür, dass sich das so zuspitzt, dass es irgendwann so kracht, dass es ein Ende gibt. Ich finde das sehr, sehr schade, dass gerade Europa, die EU, nicht Europa, sondern die EU, eigentlich die USA abgelöst haben und sich jetzt in diesen Ukraine-Krieg eingemischt haben, weil es war eigentlich ein Konflikt zwischen den USA und Russland und nicht zwischen der Ukraine und Russland. Und das hat im Grunde genommen jetzt, hat die EU das übernommen, weil Amerika hat sich ein bisschen zurückgezogen und haben gesagt, wir müssen nicht alles das mehr bezahlen, was wir früher gemacht haben in der NATO. Und jetzt ist natürlich führend Deutschland, weil wir haben ja Geld genug in Hülle und Fülle und schmeißen es wirklich aus dem Fenster. Nur für Kriegsgeräte und die jungen Menschen in der Ukraine müssen sterben. Ein ganz, ganz schlimmer Punkt. Und ich komme deshalb gleich zum Thema Tagesspiegel. Darunter Angriffspläne und Sabotageversuche. Litauen, Lettland und Polen warnen vor Bedrohung durch Russland. Und selbst der Außenminister von Litauen will ein Zeichen setzen und Kaliningrad angreifen, um Russland zu zeigen, was in der EU ist. Unvorstellbar, was hier an Aufrüstung der Sprache gemacht wird. Wir wissen, dass sie das gar nicht können. Wir wissen, dass dann ein Schlag zurückkommt in jeglicher Hinsicht. Ich war gerade in Moskau und habe mit vielen gesprochen und die Hardliner hinter Putin, Putin ist ja noch der Gemäßigte, wenn man so will, die Hardliner hinter Putin sagen, schlagt doch endlich einmal richtig zu, damit das endlich bald ein Ende hat. Und wenn ich dann noch sehe, dass letztendlich die Bevölkerung aufgeheizt wird, dass sie Angst haben muss vor Russland, um einfach so viel Geld in die Kriegsmaschinerie zu stecken, weil sonst würde im Grunde genommen in Deutschland keiner mehr damit einverstanden sein, dass so viel Geld hinausgepumpt wird. Und für die eigenen Menschen, die eigene Bevölkerung in Deutschland ist kein Geld mehr vorhanden. Wir sehen das bei den Diskussionen um die Steuerreform. Wir sehen das bei vielen anderen Sachen, dass kein Geld mehr da ist, weil wir dieses Geld komplett woanders einsetzen. Wir kommen dann zum Punkt der Spiegel. Ach, ich will vorab vielleicht nur sagen, dass selbst der Außenminister setzt sich dafür ein, dass die Ukraine-Hilfe, und ich muss das mal zitieren, die Ukraine-Hilfe künftig als sogenannte Bereichsausgabe zu definieren werden, damit sie aus der Schuldenfalle rausfallen. Es wird also hier Geld in unbenannter Höhe zur Verfügung gestellt,
dass das Geld in Waffen und in die Ukraine geht. Und wir wissen, natürlich fällt so viel Geld unter den Tisch in der Ukraine. Das ist nun mal leider so, dass in Kriegen auch die Korruption eine ganz große Rolle spielt. Und man wird dieses Geld natürlich nicht immer da einsetzen, wo es ist. Und wir kennen ja viele Fälle in der Ukraine, wo auch Geld verschwunden sind und keiner weiß und kontrolliert das auch mehr. Geht das Geld wirklich zu den Menschen oder zu den Hilfsorganisationen? Das kann keiner mehr überprüfen. Und deshalb ist das so schlimm. Und selbst Estland sagt, wir müssen sogar die Visa für die russische Bevölkerung verbieten, dass sie kein Schengen-Visa mehr bekommen, um einfach die Bevölkerung zu treffen in Russland. Und ich glaube, sie merken gar nicht, dass sie sich selber grundsätzlich schaden. Aber man möchte wohl, dass die Russen und die Deutschen oder die Menschen in der EU auch nicht mehr zusammenkommen, weil die sind keine Feinde. Das sind Freunde untereinander. Die Menschen sind keine Feinde und bekriegen sich untereinander. Das macht die Politik. Und deshalb ist das eine weitere Aufrüstung, die EU oder Länder der EU auch machen wollen, eigentlich unbegreiflich. Wir kommen dann zum Spiegel. Litauen will Atomwaffen stationieren. Merz respektiert das. Litauens Präsident will aus der Verfassung streichen, dass sie keine Atomwaffen haben. Das heißt, sie möchten die Stationierung von Atomwaffen in der EU direkt an der Grenze zu Russland haben. Unglaublich. Wollen wir hier denn überall in Europa das Ziel von eventuell fremden Mächten haben, dass sie genau diese Ziele beschießen und bekämpfen? Genau das Gegenteil sollte der Fall sein. Wir sollten mal mehr über Abrüstung sprechen und nicht über Aufrüstung. Und das ist eines der schwierigsten Themen, die aber die USA und Russland damals ja ganz positiv vorangegangen sind. Wir brauchen eine Abrüstung wieder. Wir brauchen nicht so viele Waffen in der Welt, damit immer mehr Menschen sterben, sondern genau das Gegenteil brauchen wir. Und dass das Merz, der deutsche Bundeskanzler, auch noch respektiert, indem er sagt, da hat er Respekt vor, ist eine Wortwahl, die für mich ein No-Go ist. Also völlig daneben. Wir brauchen endlich, ich sage das immer wieder und ich wiederhole das immer wieder, wir brauchen endlich für die Menschen in der gesamten europäischen Szene, brauchen wir unbedingt die Diplomatie. Und wir brauchen das menschliche Miteinander. Und dafür wäre das ganze Geld, wenn wir das da einsetzen würden, was wir hinauspumpen, würden wir hier ganz normal und toll leben können. Und nicht, dass überall gestrichen wird, gerade bei den Sozialleistungen oder wo auch immer.

Wir kommen dann zu Euronews. Kallas, EU ist kein neutraler Vermittler zwischen der Ukraine und Russland. Kallas sagt ganz deutlich, wir sind an der Seite der Ukraine. Wir sind nicht Vermittler. Und das zeichnet doch das Friedensprojekt Europa. Das Friedensprojekt für die EU war, Frieden in erster Linie zu schaffen und friedliche Dinge und Gespräche zu führen, wenn es Konflikte gibt. Und hier wird eine ganz klare Aussage der EU gemacht, wir sind Teil des Konfliktes und wir stehen zur Seite von der Ukraine. Und das heißt, dass wir die Spirale, die Eskalationsspirale immer weiter nach oben drehen, weil genau das Gegenteil muss doch gemacht werden. Und diese Eskalation ist für viele Menschen überhaupt nicht mehr nachvollziehbar. Ich komme gleich nochmal zu dem Geld, was überall rausgeschmissen wird. Aber das ist hier ein Punkt und vielleicht sogar muss man sagen, dass die Kallas auch noch weiterhin sagt, die NATO soll sich an den Bedürfnissen der Ukraine anpassen. Und das heißt ja, wahnsinnig viel Geld, wahnsinnig viel Waffen, alles das, was jetzt produziert wird in der EU und vor allen Dingen natürlich in den USA, weil das meiste Geld geht natürlich in die USA für die ganzen Waffen. Trump wird natürlich nichts dagegen haben, dass die Europäer Waffen aus den USA holen und das Geld in die USA tragen. Das ist ja sein Ziel. Und genau das müssen wir doch endlich mal verhindern, dass diese Waffenproduktion so ansteigt. Wir brauchen keine Waffen. Wir brauchen endlich das friedliche Miteinanderleben. Wir brauchen die Wirtschaft. Die Wirtschaft ist wichtig. Die wirtschaftlichen Beziehungen untereinander sind wichtig. Und die Sanktionen, die ja das 21. Sanktionspaket geht ja nicht ganz durch. Da sind sich die EU-Leute ja nicht ganz einig, was da passieren soll, in welchen Bereichen wir uns wieder selbst beschränken. Und die ganzen Sanktionen, wir wissen es ja, sind komplett gegen die eigenen Menschen in der EU gemacht. Und das ist das größte Hindernis auch für unsere Wirtschaft. Wir brauchen das günstige Gas, wir brauchen das günstige Öl, egal aus welchem Land das kommt. Und deshalb ist das so unglaublich wichtig, dass wir die Wirtschaft nach vorne tragen und damit vielleicht auch wieder eine ganz andere Situation bekommen, als wir zurzeit haben in diesem Konflikt. Wir kommen dann, und vielleicht noch ein Satz dazu, in unserem 2+4-Vertrag, den wir gemacht haben, haben das die Deutschen eigentlich vergessen? Die Russen waren es, die uns die Wiedervereinigung geschenkt hat. Sie waren in erster Linie dabei und deshalb ist ja dann nachher der 2+4-Vertrag entstanden. Und in diesem 2+4-Vertrag steht ganz klar drin, dass Deutschland keine Waffen in Kriegsgebiete liefert. Was tun wir? Wir haben gegen diesen Vertrag nicht nur einmal verstoßen, sondern zigtausendmal verstoßen gegen diesen Vertrag. Da fragt man sich noch, halten wir uns als Deutsche auch nicht mehr an Verträge wie andere Länder vielleicht? Das ist ein Punkt, den sollte man mal ganz deutlich in der Öffentlichkeit mal von den öffentlich-rechtlichen Medien. Dafür sind sie da, dass sie der Regierung auf die Finger schauen und nicht mit der Regierung diese Eskalationspolitik weiterhin betreiben. Wir kommen dann zum Handelsblatt. Auf dem NATO-Gipfel, NATO-Staaten versprechen Ukraine bei Gipfel Milliardenbetrag. 140 Milliarden hat die NATO beschlossen, geht in die Ukraine für die nächsten 2 Jahre. Die ersten sind schon unterschrieben worden. Ich glaube, bei dem letzten Gipfel 50 Milliarden haben die schon unterschrieben. Da merkt man mal, ich glaube, die Leute wissen gar nicht, was für Nullen, wie viele Nullen hinter diesen ganzen Zahlen stecken. Und wir kriegen gar nicht mehr mit. Wir kriegen überhaupt nicht mehr mit, wie viel Geld wird eigentlich für diesen Ukraine-Konflikt ausgegeben. Damals 90 Milliarden von der EU, 140 Milliarden von der NATO. Ist

das ein Teil oder nicht, dann eine Milliarde von uns in anderen Bereichen. Keiner weiß mehr ganz genau, wie viel Geld wird eigentlich gemacht. Wahrscheinlich wollen die Regierungen die Menschen in der EU verunsichern, damit sie überhaupt nicht mehr wissen, was mit diesem Geld, was wir gar nicht mehr haben. Wir haben gar kein Geld. Das sind alles Schulden. Das können unsere Kinder überhaupt nicht mehr zurückzahlen. Ein Wahnsinn. Und die Zinsen, die lassen wir mal ganz außen vor. Das belastet jeden Haushalt in den kommenden Jahren ganz massiv. Man redet davon alleine in Deutschland, dass 80 Milliarden 2030 an Zinsen zu zahlen sind. Ein Wahnsinn. Das kann doch kein Mensch mehr bezahlen. Wir brauchen mehr Zurückhaltung in unseren Ausgaben. Wir haben so viel Steuereinnahmen. Wir brauchen diese ganzen Schulden nicht. Und die Schuldenbremse, die aufgehoben worden ist, mit allen links der CDU, hat man diese Schuldenbremse. Und die Schuldenbremse in Waffen hat man sogar gesagt, unbegrenzt. Wir werden in diesem Konflikt weit über 1 Billion auch zahlen. Unvorstellbar. Ich frage mich, was ist das noch für eine Politik? Es hat mit Solidität überhaupt nichts mehr zu tun, sondern das ist Angst, weil man letztendlich in Deutschland die Probleme innenpolitisch nicht mehr lösen kann. Es kommen so viel auf uns zu, die Geburtenstaatenjahrgänge steigen und das Geld fehlt für diese Menschen, die jahrzehntelang gearbeitet haben. Und wenn wir im Vergleich von der EU mal sehen, wer kriegt eigentlich wie viel Rente, wie viel Prozent Rente seines letzten Gehaltes, stehen wir fast an der letzten Stelle. Unglaublich, die anderen Länder sind bei 70%, sind bei 60%, sind bei 80% und wir sind unter 50%. Es ist unvorstellbar, was wir mit unseren Menschen, die hart gearbeitet haben, die über Jahrzehnte eigentlich dem Staat geholfen haben mit ihren Steuern, dass die hier komplett außen vorfallen. Ich möchte in diesem Punkt gerade, weil es um diese vielen Gelder geht, die in diesen Konflikt gegen Russland natürlich ausgegeben werden, immer wieder natürlich ein Zitat von Otto von Bismarck bringen, der gesagt hat, wenn Preußen und Russland in einem Bündnis zusammenstanden, ging es den Ländern gut und Europa. Wenn irgendwelche Kräfte auf dieser Welt es geschafft haben, dass beide Länder in Konfrontation gegeneinander gestanden haben, war es eine Katastrophe für beide Länder und Europa. Vielleicht sollte man sich das mal auf der Zunge zergehen lassen, dass wir mehr Diplomatie, mehr Verhandlungen brauchen und nicht diese sprachliche Aufrüstung und das viele Geld in Waffen reinzustecken. Wir kommen dann zum Spiegel. EU und NATO-Mitglied Bulgarien lehnt Koalition der Willigen für die Ukraine ab. Der bulgarische Ministerpräsident Radev heißt er, glaube ich, lehnt die Zusammenarbeit in dieser Form ab mit den Koalition der Willigen. Er ist nicht mehr dabei, weil er erkennt, dass man hier so viel Gelder verbrennt und junge Menschen sterben. Vielleicht löst jetzt Bulgarien Ungarn ab, weil Ungarn hat sich ja ein bisschen gewandelt nach Orbán, der sich massiv für den Frieden eingesetzt hat und für Verhandlungen und für Diplomatie. Vielleicht kriegen wir jetzt Bulgarien, die vielleicht voranmarschieren in der EU und sagen, wir müssen endlich aufhören mit dieser Aufrüstung. Wir müssen endlich aufhören, nur gegeneinander zu streiten, sondern wir müssen endlich miteinander sprechen. Und ich will mal ein Zitat von ihm bringen, dass er gesagt hat, der bulgarische Regierungschef betonte, dass die Lösung des ukrainischen Konflikts nicht in dessen Verlängerung durch militärische Mittel liegt, sondern in einer entschiedenen diplomatischen Mission, die die Eskalation stoppen wird. Und ich finde das gut, dass es endlich auch mal wieder Menschen in der EU gibt. Vielleicht ist das so ein kleiner Lichtblick und reißt auch mal Diskussionen auf, dass man hier
nicht diese Eskalationsspirale immer weiter nach oben schraubt. Und wenn ich dann höre, dass die Bundeswehr plant, ich muss das einfach mal zitieren, die Gefangennahme von tausenden russischen Kriegsgefangenen in Lagern in ganz Deutschland. Das bestätigt Kurt Leonards, Kapitän zur See. Das plant die Bundeswehr jetzt bereits, dass russische Gefangenen hier untergebracht werden müssen. Sind wir schon für diese Leute mitten im Krieg hier in Deutschland? Unglaublich. Und wenn wir Unternehmen von der Bundeswehr darauf vorbereitet werden, auf einen Krieg gegen Russland, das muss man sich mal auf der Zunge zergehen lassen. Die Bundeswehr scheint schon mit ihren führenden Leuten uns Unternehmen vorzubereiten, was wir tun sollen, wenn der Krieg kommt. Leute, wenn wir so anfangen, dann sind wir eigentlich jetzt schon im Krieg. Es ist unglaublich, dass wir es nicht mehr schaffen als Deutschland, gerade nach dem Zweiten Weltkrieg darüber nachzudenken, wie können wir führend in der EU sein, um Konflikte zu lösen. Das, was uns das Grundgesetz auferlegt hat, dass wir ein Friedensprojekt sind und die EU ein Friedensprojekt ist, das muss doch im Vordergrund stehen und nicht genau das, was letztendlich die Bundeswehr uns zeigt. Die jungen Menschen, und das sei eigentlich Pistorius, dem Verteidigungsminister, der wahrscheinlich Kriegsminister mittlerweile ist, gesagt, die jungen Menschen möchten nicht in einen Krieg. Die jungen Menschen möchten anders leben, als wir diese starren Gedanken haben, vielleicht unbedingt kämpfen zu müssen. Nein, sie wollen nicht kämpfen. Sie wollen miteinander gut auskommen, auch mit anderen Ländern, mit anderen Nationen. Sie kommen international zusammen. Sie sind anders ausgebildet. Sie sind nicht für Kriegswirtschaft ausgebildet. Und das wollen sie auch nicht. Dass wir eine Bundeswehr brauchen, brauchen wir nicht zu reden. Das braucht jedes Land, braucht eine Verteidigungsarmee. Aber wir brauchen keine Armee, was nach außen geht und was sich hochrüstet, um gegen andere vielleicht vorzugehen. Wir brauchen endlich ein Gespräch mit den jungen Leuten und sagen, wie wollt ihr euer Leben in Zukunft gestalten? Wir brauchen nicht unsere Gedanken als Ältere, nicht meine Gedanken, aber von anderen Älteren, die in der Politik sind, die diese Aufrüstung immer weiter vorantreiben und in einen Krieg hineinreden. Nein, das brauchen wir nicht. Wir brauchen die jungen Leute, die genau das Gegenteil, die friedlich miteinander auch in der EU leben wollen. Und wir sind ein kleines Gebiet in der EU mit Russland zusammen. Und dann brauchen wir eine neue Sicherheitsarchitektur in Europa gemeinsam mit Russland. Alleine kann man das nicht machen. Und deshalb ist Kallas zu sagen, merke mal, du bist für ganz Europa zuständig, nicht nur alleine für die EU. Du musst über ganz Europa nachdenken, wenn du darüber denkst, dass du letztendlich diejenige sein willst, die im Grunde Außenpolitik in der EU machen will. Da gehört ganz Europa dazu. Und wir brauchen Russland insgesamt dazu, um eine Sicherheitsarchitektur vernünftig auf. Das hat Russland lange Jahre angemahnt. Und die EU, die westlichen europäischen Länder, haben das komplett verschlafen. Ein Trauerspiel. Wir kommen dann zu den Nachdenkseiten. Die Grünen wollen Taurus endlich, unverzüglich an die Ukraine liefern. Sie sind die deutsche Kriegstreiber Nummer eins. Leider zeichnet sich Deutschland und hier vor allen Dingen die Grünen aus, dass sie einen Krieg wollen. Sie wollen Taurus nach Russland schicken. Taurus stationiert in der Ukraine, die dann gen Moskau laufen sollen. Ich glaube, diese ganze Hochrüstung der Sprache und Kiesewetter von der CDU, der CDU-Abgeordnete Kiesewetter, stößt in das gleiche Horn, heizt das Ganze an. Ich habe immer gedacht, die CDU ist eine christliche Partei und denkt nicht an Krieg, sondern eher an Frieden. Hier wird die CDU zur Kriegspartei, wenn auch Kiesewetter innerhalb der CDU, und der wird ja gelassen.
Der wird nicht mal gemaßregelt. Er will das Taurus auch in die. Und Russland muss niedergemacht werden. Das ist das Ziel von Kiesewetter. Das kann doch nicht unser Politiker sein, der im Bundestag sitzt. Unglaublich. Wir brauchen doch Menschen, die sich um Deutschland kümmern, die sich in der EU und die sich um Frieden bemühen und nicht um diese Aufrüstung, die wir im Augenblick immer mehr haben. Und ich glaube, die Menschen sollten wachsam sein bei den nächsten Wahlen. Wer ist für Frieden? Wer ist für Abrüstung? Wer will das Ganze nicht? Ich glaube, die Menschen haben mit ihrer, sie sind das Volk und können mit ihrer Stimme was bewegen. Ich hoffe, ich werde keine Parteizugehörigkeit in irgendeiner Form. Ich bin parteilos, ich will auch nicht für eine Partei reden. Ich spreche für die Menschen, ich spreche für die gesamten Menschen in Deutschland, dass wir Frieden brauchen. Und es gibt einen Lichtblick. Und diesen Lichtblick will ich euch zum Schluss doch noch erzählen. Die Weltwoche. Wir füttern eine Blutmühle. Klaus von Donani und Erich Fahrt über den Ukraine-Krieg, Europa und den Weg zum Frieden. Zum Glück gibt es solche Menschen wie Klaus von Donani, war mal Bürgermeister der SPD in Hamburg, und Erich Fahrt, Brigadegeneral der Bundeswehr, rufen beide zusammen auf, dass endlich Diplomatie und endlich die Älteren auch den Politikern sagen, hört auf, macht endlich eins, sprecht miteinander. Sprecht mit Russland, sprecht, wie können wir diesen Konflikt beilegen. Da brauchen wir die USA nicht unbedingt. Das könnten wir in Europa alleine machen. Und diese beiden rufen dazu in ihrem Buch auf, es ist sehr lesenswert. Und das sind Menschen, die lange Jahre Erfahrung haben in der Demokratie, die wir jahrelang auch an führenden Stellen dabei hatten. Das ist eine Sache, wo wir den jungen Menschen zeigen können, es gibt ein Glück noch Leute und die Mehrheit der Menschen ist sowieso für Frieden in Deutschland und auch in den anderen EU-Staaten. Und ich hoffe, dass sie sehr laut gehört werden und hoffe, dass die jungen Leute genauso wie wir, die jahrzehntelang in Frieden leben können, auch in Zukunft in Frieden leben können. Das würde mich sehr freuen. Ich habe selber 4 Kinder und wünsche mir das auch meinen Kindern, wie viele andere Menschen, die Kinder haben. Das war es für heute. Ich hoffe, es hat Ihnen gefallen und ich hoffe, Sie schalten das nächste Mal wieder ein, wenn es darum geht, Realpolitik mit Alexander von Bismarck.

0: da in Russland angestellt haben und wie die Russen sich hier aufgeführt haben. Also völlig konträr. Und der Russe kam denn praktisch, der hat als erstes Gulaschkanonen aufgestellt und hat an die Bevölkerung Essen verteilt.
1: Wir haben uns nie verständigen in dem Sinn, aber sie hatten uns eingeladen zu Suppe und Brot. Und da braucht man keine Worte.
2: Wir haben gesehen, das waren ganz andere Menschen, als wie die da auf dem Plakat da gewesen sind. Weißt du, das ist das.
3: Kann das heute nicht nachverfolgen, wenn man wieder zur Kriegstüchtigkeit aufruft.
4: Ich wollte einfach der russischen Bevölkerung sagen, wir haben es nicht vergessen und wir möchten eigentlich in Frieden leben. Und Frieden ist das Einzige, was zählt, ist Frieden. Да. Спасибо вам большое.

0: Das sind unschuldige Zivilisten. Prozent von ihnen wurden durch die Kämpfe getötet.
1: Die Leute schrien, was tut ihr? Wir sind Ukrainer. Und sie sagten, Ukrainer? Einen Dreck seid ihr. Und das war alles.
2: Haben sie das beim Rückzug getan?
1: Ja, beim Rückzug.
2: Was ist der Sinn?
1: Ich weiß es nicht.
0: AA, Saporoschetz. Das ist das älteste Grab vom 27. Oktober.
3: Ich bin früh morgens aufgestanden, ging nach draußen und da hörte ich einen Schrei. Raus aus dem Haus und sowas. Sie haben alle an die Wand gestellt und angefangen zu schießen. Meine Schwiegertochter schrie, was tut ihr? Wir sind doch... Aber er hat einfach losgeschossen und das war's.
4: Jeden Frühling und Sommer gibt die Schneeschmelze in der Arktis zurückgelassene Maschinen, Millionen rostiger Tonnen und sonstige Überbleibsel der menschlichen Expansion in eines der unzugänglichsten Territorien preis.
5: Ich war geschockt. Wie kann jemand ein solches Schlamassel anrichten? Es war ein trauriger Anblick.
4: Freiwillige des Projektes Saubere Arktis reisen zur Hayes-Insel, auf der sich die größte Polarstation im Franz-Josef-Land befindet.
5: Alles grau in grau, Ozeane aus Schlamm. Oh mein Gott, ich werde einen ganzen Monat hier sein. Mein erster Gedanke war, dass wir getäuscht wurden, dass es die schlimmste Insel des Archipels sei.
6: Ich weiß, dass es sich um einen der nördlichsten Orte auf unserem Planeten handelt, ungefähr 1000 Kilometer vom Nordpol entfernt.
4: Das Hauptziel der Arktis-Pioniere war es, die schroffen Landmassen zu bezwingen und zu erforschen. Man hatte keine Zeit, um über Müllentsorgung nachzudenken.
5: Die Menschheit gibt ein nicht wirklich schmeichelhaftes Bild ab. Es sieht so aus, als würden wir den Planeten zerstören, nur um dann woanders hinzugehen und wieder das Gleiche zu tun.
7: Ein sauberer Norden, eine saubere Arktis. Hurra!
8: Mein Kampfgefährte und ich hörten eine Explosion. Eine gewaltige Explosion. Sein Rufzeichen war Malisch. Er wollte mit mir mitgehen. Ich sah eine Vertiefung und bin draufgetreten. Es war ein gewaltiger Schlag. Ich erinnere mich an den rauchgeschwärzten Himmel. Ich schrie, Malisch, Malisch. Er war etwa 5 Meter hinter mir. Er sagte kein einziges Wort. Und das war's. Ich lag da.

Mein Buch heißt genauso wie mein Blog, Der eiserne Mann. Wahrscheinlich ist es eine Anspielung auf eines meiner Lieblingswerke von Boris Polevoy, Der wahre Mensch über Maresjew. Dort geht es um einen echten Mann und bei mir um einen eisernen Mann, weil ich Beine aus Stahl habe.

0: Wo soll ich nur anfangen?
1: Junger Mann, entschuldigen Sie bitte. Ich würde Sie gern umarmen und Danke sagen. Ach, dass Sie ihr Leben. Danke Ihnen.

Ich heiße Ilya Kasakov. Ich bin 31 Jahre alt. Ich wurde verletzt, als ich 30 war, und jetzt lebe ich noch immer damit. Ich bin Teilnehmer der speziellen Militäroperation, ein Schwerbehinderter. Ich finde, ich bin ein sehr fröhlicher Mensch und Vater einer wunderschönen Tochter. Auch das Märchen geht nun schlafen, um im Traum dich zu treffen. Wünsch ihm eine gute Nacht. Ich habe 2 Monate lang gedient, doch in meinem Buch nehmen diese flüchtigen Ereignisse rund 100 Seiten ein. An der Front herrscht ein anderer Alltag, ein anderer Rhythmus. Entsprechend geschehen dort viel mehr Dinge. An einem einzigen Tag erlebt man so viel wie sonst in einem ganzen Leben. Jeder Tag kann der letzte sein. Es kann jederzeit vorbei sein.

Bald werden viele Verletzte heimkehren. Einige werden ihre Angehörigen verlieren. Einige werden in ihrer Familie jemanden mit einer Behinderung haben, ohne Gliedmaßen. Ich will mit meinem Buch zeigen, dass es darin nicht nur um den Krieg geht, sondern auch um die Rehabilitation und die Liebe zum Leben.

Heute bin ich um 6 Uhr morgens aufgewacht. Ich wurde vom fröhlichen Zwitschern der Vögel geweckt und ertappte mich bei dem Gedanken, welch ein Glück, das hören zu dürfen. Vielen Menschen bleibt dieses kleine Wunder verwehrt. Ich bin mir sicher, hätte ich nicht meine Beine, sondern mein Gehör und noch schlimmer mein Augenlicht verloren, dann wäre mein Leben heute ein völlig anderes. Dunkler, härter, angstvoller. Manchmal stelle ich mir vor, ich hätte meine Arme verloren. Arme sind keine Beine, aber wie sollte ich dann meine Frau umarmen? Meine geliebte Tochter. Wäre das noch ein Leben? Ich glaube nicht, dass mich meine Beine noch glücklich machen würden.

0: Ich habe eine Menge unterschiedlicher Knieprothesen getestet. Aus den USA, aus England, aus Deutschland. Wir testen gerade eine in Russland hergestellte Knieprothese, die Kines 1. Das ist eine pneumatische Einheit mit elektronischer Steuerung.
1: Die Prothese reagiert auf Veränderungen im Gehtempo, in der Art des Gehens, passt die Steifigkeit an, indem sie eine große Anzahl von Signalen an die intelligente Komponente der Prothese, den Mikroprozessor, weiterleitet. Man kann den Mikroprozessor mit einer Servolenkung vergleichen. Wir alle fahren lieber ein Auto, bei dem sich das Lenkrad leicht und mühelos drehen lässt. Aus medizinischer Sicht, und das sage ich als Arzt, ist das Schwierigste überhaupt die Bewegung des eigenen Körpers durch Raum und Zeit. Gehen ist eine der komplexesten Leistungen unseres Körpers. Alles andere lässt sich mit Training erreichen.
0: Man kann im Fitnessstudio trainieren, man kann boxen. Da steckt ein sehr gutes Schloss, das dich im Falle einer Aktivität hält. Es lässt einen nicht fallen.
1: Unser Unternehmen ist im Bereich Bioengineering tätig. Wir haben IT-Spezialisten gefunden, die dem Knie beigebracht haben, wie man richtig läuft, also die Topologie der Bewegung. Sie haben den Quellcode geschrieben. Er ist gewissermaßen das Gehirn dieses Knies. Es waren unsere eigenen Programmierer. Um die Anwendung benutzerfreundlich zu gestalten, haben sie auch die mobile App entwickelt.
0: Was zeigt mir die App? Ich sehe den Akkustand, also wie lange ich noch laufen kann. Und ich sehe die aktuelle Steifigkeit des Zylinders. Sie bestimmt, wie schnell ich mich bewegen kann.
1: Das ist eine durch und durch russische Entwicklung mit unserem eigenen Metall.

Mein Auto ersetzt mir meine Beine. Ich fahre mit Handsteuerung, das ist extrem praktisch. Ich setze mich einfach rein und kann sofort losfahren. Lenken, bremsen, beschleunigen, das geht im Grunde mit einem Finger. Wir fahren in meine Heimatstadt Alushta. Ich betrachte die Krim eigentlich als meine Heimat, aber Alushta ist für mich noch mehr Heimat. Wenn man die Nachrichten aus dem Ausland hört, in denen die Krim als vorübergehend besetztes Gebiet bezeichnet wird, in denen von Menschenrechtsverletzungen die Rede ist und davor gewarnt wird, hierher zu reisen, und dann kommt man selbst hierher und sieht, wie das Leben pulsiert, wie viel hier gebaut wird, dann entsteht ein innerer Widerspruch. Ich bin ein eingefleischter Russe. Meine Verwandten leben überall, von Kaliningrad bis Wladiwostok, viele in Moskau und St. Petersburg. Dieses Land ist meine Heimat. Deshalb bin ich an die Front gegangen, um mein Land zu verteidigen. Ich hatte ja einen Eid geleistet. Nach meinem Magisterabschluss an der Universität habe ich meinen Wehrdienst in Sewastopol beim Marinekorps absolviert. Als dann die Krimbrücke in die Luft gesprengt wurde, was ich für einen Terroranschlag halte, wurde mir klar, dass meine Zeit gekommen ist.

wenn ich nicht in meinem jetzigen Zustand wäre, wenn ich keine Einschränkungen hätte, hätte ich mich bestimmt nie an ein Buch gesetzt. Und nicht, weil ich keine Lust oder keine Idee hatte, sondern einfach, weil ich ständig irgendwo hinlaufen würde.

Es wird dunkel. Im Winter wird es schon früh dunkel. Im Krankenzimmer brennt ein helles Licht. Das sollte nicht sein. Wir befinden uns ja praktisch an der Frontlinie. Der Feind könnte uns sehen und wir würden eine Überraschung erleben. Ich versuche, das Personal zu alarmieren, aber es kommt niemand zu mir. Sie trinken in aller Ruhe Tee, 10 Meter von mir entfernt, und sehe nicht einmal, dass ich meine noch schwache Hand hebe. Na gut, dann mache ich es eben selbst. Als ich diese Bilder sah, war es mir bewusst, dass ich mich nicht mehr im Kampf befand, sondern in einer medizinischen Einrichtung. Aber ich war dennoch völlig losgelöst von der Realität. Es war ein anderes Krankenzimmer. Das medizinische Personal flog auf Drohnen herum. Ich habe verstanden, dass ich nach meiner Verwundung im Krankenhaus liege, aber ich war mir noch nicht ganz bewusst, dass ich in Moskau bin. Ich war geistig noch an der Frontlinie. Ich dachte, dass der Feind uns immer noch beobachtet. Es war ein Grenzzustand. Als meine Verwandten, meine Frau, meine Schwester und meine Mutter zu mir kamen und sagten, Ilja, du bist in Moskau, konnte ich es nicht fassen. Wie konnte ich bloß in Moskau sein?

Ich liebe die Musikband Carol y Chute. Als ich die Prothesen bekommen habe, schenkte mir ein Freund diese Sticker. Er sagte, ich solle sie aufkleben. Ich bedankte mich. Eine Art Dekoration. Schaut gut aus. Die Leute zeigen Interesse, wenn sie vorbeigehen. Auch Kinder. Ich mag die Reaktion der Kinder. Mama, Mama, schau, ein Roboter kommt. Dieser Mann ist ein Roboter. Ich mag solche Momente. Wenn ich Beine hätte, würde ich jetzt losschwimmen.

Ich vergleiche unsere erwachsenen Schüler oft mit Kindern. Wenn wir zum ersten Mal gemeinsam unter Wasser tauchen und wieder auftauchen, spürt man diese kindliche Begeisterung, dieses Leuchten in den Augen, manchmal sogar Tränen.

0: Die meisten Jungs, die hier rehabilitiert werden, kommen fast alle aus derselben Ortschaft. Dort gab es einige ziemlich harte Kämpfe.
1: Ich heiße Fedorovic Daniil Mikhailovic. Ich bin Teilnehmer der speziellen Militäroperation. Mein Rufzeichen ist Phoenix. Ich bin 45 Jahre alt, bin verheiratet, habe 3 Kinder. Nun, der erste Tauchgang war beängstigend. Wir bestehen zwar zu 80% aus Wasser, aber das ist kein gewöhnlicher Lebensraum für Menschen.
2: Ich bin Gabriel Doroshin, geboren in Frankreich, aber ein russischer Freiwilliger. Jeder Russe sorgt sich um Russlands Schicksal. Und als mir klar wurde, dass der Westen angefangen hat, Russland zu bedrohen, habe ich mich entschieden, hierher zu kommen, weil es keine andere Wahl gab. Diese Frage war für mich schnell geklärt. Ich habe nicht darüber nachgedacht, was Krieg bedeutet und was mich erwarten würde. Man geht einfach, weil man gehen muss, komme was wolle. Das ist einfach Schicksal. Ich habe Paris gegen Malaya Shishovka eingetauscht. Wir haben dort auch einen Turm, also ist es nicht so schlimm. Er erinnert an den Eiffelturm. Aber er ist noch cooler, weil über dem Eiffelturm keine russische Flagge weht. Noch nicht.
3: Oktober 2023. Der unerwartete Angriff der Hamas auf Israel schockierte die Welt. Zu dieser Zeit rechnete niemand damit, dass die palästinensischen Extremisten so viele moderne Waffen haben würden. Schon kurze Zeit nach dem Angriff bedankten sich die Hamas-Kämpfer fast hämisch bei den USA und der Ukraine für die Feuerkraft, mit der sie Israels Städte überzogen haben.
4: Wir bedanken uns bei der ukrainischen Regierung für diese Waffen. Wir werden sie gegen Israel richten.
3: Wie kommt es, dass im Nahen Osten ständig Waffen aus einem Land auftauchen, dessen Vertreter sich andauernd über mangelnde Munition und militärische Ausrüstung beschweren?
2: Waffen für die Ukraine, Munition für die Ukraine, neue Verteidigungssysteme für die Ukraine.
3: Die Militärhilfen der USA und der Europäischen Union belaufen sich auf Dutzende Milliarden US-Dollar. Aber wo landen diese Lieferungen? Und wer hat überhaupt entschieden, einem Land Waffen zu liefern, das seit fast 30 Jahren einer der größten Knotenpunkte für den illegalen Waffenhandel ist?

0: Nach dem dritten Tauchgang fühlt man sich ruhiger. Das ist spürbar. Man merkt es sogar an den Luftblasen.
1: Er hat diese, wie man so schön sagt, Schwerelosigkeit gespürt. Er hat die Handlungsfreiheit gespürt. Sein Gehirn hat genau die Information verarbeitet. Im Wasser kann er alles tun, auch trotz fehlender Gliedmaßen.
0: Ich brauche niemandem etwas zu beweisen. Ich habe es schon bewiesen. Und ich habe meine Pflicht gegenüber meiner Heimat erfüllt. Ich lebe einfach das Leben, das ich früher gelebt habe, ohne dass es mir peinlich ist.
2: Hier bitte. Klicke einfach hier drauf. So, ich gehe jetzt zu den Jungs. Aber ich kann nicht schwimmen. Ich bin eine glückliche Oma. Super. Danke, Jungs. Ich war mal hier und da war auch ein Bischof dabei.

0: kommt auch die Erkenntnis, dass das Leben vergänglich ist und enden kann. Und man muss jede Sekunde davon nutzen.
1: Natürlich geht nicht jeder tauchen. Aber viele fangen an, Sport zu treiben. Der eine schießt, der andere klettert. Wieder ein anderer fährt Ski oder geht joggen.
0: Sie stellten ein Team von Amputierten zusammen, um den Elbrus zu besteigen und fragten, wer mitgehen will. Natürlich habe ich mich gemeldet. Unsere Gedanken wirken sich auf unser Leben aus und alle Probleme sind nur in unseren Köpfen verankert. Wenn ein Mensch ein Ziel vor den Augen hat, sieht er keine Hindernisse.

Von der Voruskirche aus kann man den Weg nach oben nehmen. Aber ich bin noch nicht so weit. Es wird einige Zeit dauern, bis ich meine Prothesen beherrsche. Übrigens könnte ich ja auch klettern gehen. Warum nicht? Ich bin immer in die Berge gegangen. Ich habe gejoggt, bin in den Bergen gelaufen. Ich habe einen aktiven Lebensstil geführt. Also hatte ich nicht wirklich eine Wahl. Ich wusste, dass meine Prothesen gut sein werden.

0: Ich habe Ilja vor einem Jahr kennengelernt. Er hat Prothesen mit externer Stromquelle bekommen, die Mikroprozessor gesteuert sind. Es wurde eine sehr umfangreiche Arbeit geleistet, da er eine beidseitige Amputation im mittleren Oberschenkelbereich hat. Alles beginnt mit dem Abdruck. Hier ist er. Danach wird ausgegossen, bearbeitet und fixiert. Das ist die Anprobehülse. Die kommt zuerst auf die Füße, in niedriger Höhe, damit der Patient überhaupt aufstehen kann. Bei beidseitiger Amputation ist es immer schwieriger, die Prothesen anzupassen. Es treten Kopfschmerzen, Schwindel auf. Um das zu vermeiden, setzen wir die Prothesen zuerst in niedriger Position ein und heben sie dann schrittweise an. Es gibt eine Regel: Die Prothesen sollen zuerst 10 cm niedriger sein als die ursprüngliche Körpergröße.
1: Das Gehen auf Prothesen ist sehr arbeitsintensiv. Ich habe einmal überlegt, womit man das vergleichen kann. 1,5 Kilometer fühlen sich für mich jetzt wie 15 Kilometer an.
0: Er ist ein Kämpfer. Er hat sich nie entmutigen lassen. Er war immer bereit zu kämpfen. Und sein Ergebnis ist dementsprechend hervorragend.
1: Wenn ich Knie hätte, würde ich jetzt schon ohne Stöcke laufen. Aber leider ist das nun mal so. Ich muss damit leben und meine neuen Stahlbeine meistern.
2: Haben Sie gewusst, dass er ein Buch schreibt?
0: Nein. Hoffentlich nicht über mich.
1: Die Medizin hat für mich alles getan, was sie konnte. Es liegt nun an meiner Willenskraft, an meiner Beharrlichkeit. An der Liebe zu meinen Verwandten, zu meiner Heimat, zum Meer, zum Himmel. Jeden Tag sollte man hinausgehen, in den Himmel schauen und sagen, ach Gott, wie sehr ich diese Welt liebe. Aber gleichzeitig sollte man nicht vergessen, sich zu verbessern, sich weiterzuentwickeln. In meinem Fall ist es das Gehen.

Ich bin auf eine Mine geraten, als ich meine Einheit unter Beschuss evakuiert habe. Keine Ahnung, warum die Mine dort war. Es liefen eine Menge Leute herum und ihnen ist nichts passiert. Aber ich hatte Unglück. Ich habe es geschafft, zwei Personen zu evakuieren. Dann bin ich auf diese Mine geraten. Den ersten Monat stand ich unter Schock. Später stellte ich nicht mehr die Frage, wie soll ich nur damit umgehen, sondern was soll ich nun tun?

0: Wenn man von russischen Innovationen in der Prothetik spricht, dann sind wir gemeint. Wir stellen Arm- und Beinprothesen für Menschen her, die Prothesen brauchen. Unter anderem für jene Jungs, die bei der speziellen Militäroperation verletzt wurden.
1: Die Möglichkeiten sind da. Die Tatsache, dass du einen Teil deines Körpers verloren hast, bedeutet nicht dein Ende. Ich habe Leute gesehen, die wahnsinnige Dinge ohne Arme und Beine machen. Und sie leben ein so erfülltes Leben, dass ich daneben fast unsicher wirke. Sie sind einfach großartig, da fehlen einem echt die Worte.
0: Die Osteointegration wird es ermöglichen, eine Prothese direkt in den Knochen eines Menschen zu implantieren. Diese Arbeit ist in unseren medizinischen Instituten in vollem Gange. Sobald es uns gelingt, das Problem zu lösen, dass Bakterien nicht durch diese externe Vorrichtung in den Menschen eindringen, wird diese Methode überall eingesetzt werden. Vielleicht nicht nur in Russland, sondern auch im Ausland. Wenn man geht, ändern sich die Schritte, sehen Sie das? Das System erkennt dabei genau den Beugungswinkel im Knie sowie den Winkel zwischen Unterschenkel und Oberschenkel. Zusätzlich erfassen wir, wie sich die Schultern und der Rücken der Person bewegen. All diese Infos helfen uns dabei, unsere mathematischen Algorithmen weiterzuentwickeln und das bionische Knie so intelligent wie möglich zu gestalten.

0: Es ist schön, dass es wieder zwei sind. Ich habe das Gefühl, ich habe wieder ein Bein. Und allgemein, naja, ich spüre zwar etwas Druck auf mein Knie, aber sonst ist es toll. Es macht alles von alleine. Das Wichtigste ist, sich nicht entmutigen zu lassen und geduldig zu sein. Wenn man sich Zeit nimmt, wenn man es vernünftig angeht, wird alles gut.
1: Eines Tages hat sich das Bild wie ein Puzzle in meinem Kopf zusammengesetzt und ich konnte mich ganz klar erinnern. Sein Rufzeichen war Malisch. Er war ein guter Kerl und wurde bei der Mobilmachung eingezogen. Er war kameradschaftlich. Er ging schweigend mit, stellte nicht einmal Fragen und ich stellte auch keine. Er ging einfach mit. Nach einer Weile hörte ich, wie Malisch nach mir rief. Da wusste ich, dass er am Leben ist und dass alles in Ordnung ist. Wie mir die Jungs später erzählten, versuchte er, etwa 10 Minuten lang per Funk Hilfe zu holen. Der Baradar, ein Vertragssoldat, der von Anfang an bei der speziellen Militäroperation dabei ist, war der Einzige, der zu uns rannte, um zu helfen. Er geriet ebenfalls auf eine Mine, genau wie wir. Ich erinnere mich nicht an das Feldlazarett, aber der Kommandant erzählte mir später, dass man bei Malisch auf dem OP-Tisch die Tourniquets entfernt habe. Leider konnten sie ihn nicht mehr retten. Anfangs habe ich mir lange Zeit die Schuld an ihrem Tod gegeben, vor allem an dem Tod von Malisch. Ich denke, das Schicksal, das Universum hat mir eine zweite Chance gegeben.

0: Manchmal habe ich keine Inspiration. Ich klappe meinen Laptop auf und schließe ihn wieder. Dann rühre ich ihn 2 Tage lang nicht an. Und manchmal ist es ganz anders. Ich setze mich hin und schreibe Kapitel für Kapitel. Es ist wie ein Strom, der durch mich fließt. Es war ein warmer Herbsttag, der 14. Oktober. Für die orthodoxen Bürger unseres großen Landes ist das ein großer Feiertag, der Schutz der allerheiligsten Gottesmutter. Damals wusste ich es noch nicht, aber dieser Tag wurde auch für mich bedeutsam. An diesem Tag haben meine Frau und ich geheiratet. Und obwohl die Ehe in einer staatlichen Einrichtung eingetragen wurde, habe ich das Gefühl, dass diese Ehe im Himmel geschlossen wurde. Hallo, meine Liebe.
1: Ja.
0: Bist du jetzt frei geworden? Okay, wir sind gleich da. Gut. Okay, wir sind gleich da. Das Standesamt, in dem wir geheiratet haben, ist für mich ein ganz besonderer Ort. Unsere Entscheidung zu heiraten war sehr spontan. Wir haben sie noch am selben Tag getroffen. Wahrscheinlich war sie die treibende Kraft dahinter. Eigentlich hatte ich mir einen klassischen Antrag vorgestellt, mit Blumenstrauß, einem Ring, all dem. Doch sie sagte nur, lass uns heiraten, damit du in den Krieg ziehst und weißt, dass eine Frau auf dich wartet. Das Kind kam dann während unserer Ehe zur Welt. Dieses Buch wird meine Autobiografie sein, eine Geschichte, aus der jeder, der sie liest, etwas lernen kann. Sie erzählt, was ich durchgemacht habe und wohin mich mein Weg geführt hat, ohne dass ich je meine Menschlichkeit, meine Lebensfreude verloren habe. Ich bin ein sehr glücklicher Mensch, denn mein Leben ist erfüllt, weil ich liebe und geliebt werde.

0: Der Libanon wurde die Schweiz des Nahen Ostens genannt.
1: Das Land war stabil, die Bedingungen waren gut.
2: Der Libanon war ein multireligiöses Land, in dem Christen und Muslime in Frieden zusammenlebten. Nachdem aber zehntausende palästinensische Flüchtlinge in dem Land angekommen waren, wurden die maronitischen Christen zur Minderheit und unterdrückt.
3: Einige syrische Flüchtlinge sagen, sie seien nicht bereit, nach Syrien zurückzukehren.
4: Der Syrien-Konflikt hat die Infrastruktur sehr belastet.
0: Die Explosion im Hafen von Beirut im Jahr 2020 verursachte schwere Schäden an der Infrastruktur.
5: Libanons Wirtschaft befindet sich im Niedergang.
6: Banken brachen zusammen und gaben den Menschen ihr Geld nicht.
7: Früher war die Landwirtschaft profitabel, aber jetzt verlieren wir unsere Erträge.
3: Das libanesische politische System und die Regierung befinden sich seit mindestens 20 Jahren in einer Krise.

0: Onkel Kolja, hallo. Wie geht es Ihnen?
1: Ah, geht schon.
0: Sind Sie auch für die Aufnahmen hier?
1: Hm?
0: Sind Sie für die Aufnahmen gekommen? Sie müssen nicht. Okay, Max. Ich bin bereit auf dein Signal. Fertig? Damen und Herren, ich begrüße Sie und bienvenue à Chichovka. Ich bin Gavriil Doroshin, geboren in Frankreich, aber ein russischer Freiwilliger. Ich bin in Marseille geboren. Ich wurde dort gefragt, hast du lange darüber nachgedacht, ob du gehen willst? Aber ich habe überhaupt nicht nachgedacht. Für mich war das absolut logisch. Es ist Krieg. Ein Mann muss sein Vaterland verteidigen.

0: Wenn ich gefragt werde, was ich mehr bin, Franzose oder Russe, dann sage ich, in erster Linie bin ich orthodoxer Christ. Alles andere kommt danach. Ich glaube, da fliegt irgendwo eine Drohne. Das ist eine merkwürdige Drohne, kein Mavic. Mavics sind nicht so, sie quietschen nicht so. Lass uns auf alle Fälle in Deckung gehen. Wir brauchen keine unnötigen Risiken. Das erinnert mich an meine Kindheit bei meinen Großeltern. Sie lebten in Cannes an der Côte d'Azur. Wir sind jeden Sonntag, also mein Opa war ein Protodiakon in der Kirche, und wir sind jeden Sonntag mit ihm und dem Priester. Wir hatten da, wir sind zusammen mit dem Priester immer ganz nach oben auf den Glockenturm gegangen. Wir hatten dort eine sehr schöne große Kirche und wir sind jeden Sonntag hochgeklettert und waren für die Glocke zuständig. 12 Glockenschläge am Anfang der Liturgie und dann am Ende starke, schwache und mittlere. Das ergab zusammen so eine schöne Melodie. Sie waren in der ganzen Stadt zu hören und als Kind hat mich das begeistert. Ich dachte mir, die ganze Stadt hört mich. Ich sehe von hier aus ganz Cannes. Und ich schwang sie hin und her. Bum, bum, bum. Und die Kleinen, ting, ting, ting. Ich weiß noch, wie schön das war und diese Kirche erinnert mich daran.
1: Der russische Freiwillige Gavriil Duroshin aus Frankreich ist zu Besuch in seiner Heimat. Er ist im Dorf Male Shishovka in der Nähe von Donetsk. Hier ist jetzt sein neues Zuhause.
0: Top, hier haben wir das sauberste und leckerste Wasser. Wunderbar.
1: Seine Nachbarn in Shishovka haben nicht den leisesten Verdacht, dass der russische Franzose, der sich hier niedergelassen hatte, ein Nachfahre gleich zweier Zarenfamilien ist.
0: Wir waren 6 Brüder und Schwestern und einmal in der Woche haben wir den Russischunterricht besucht, wo wir Schreiben gelernt haben. Und einmal die Woche kam uns eine Freundin unserer Mutter besuchen, die auch Lehrerin war. Sie hat uns auch beigebracht, richtig zu schreiben und zu sprechen. Ansonsten habe ich mit meinem Vater meistens Russisch gesprochen, mit meiner Mutter Französisch. Unsere Eltern haben sich immer bemüht, unsere russische Kultur zu erhalten, damit sie in unserer Familie nicht verloren geht.
1: Gavrils französische Linie geht auf Josephine de Beauharnais zurück, die Gattin von Napoleon Bonaparte.
2: Wir haben ein paar Briefe, im Original, die von Napoleon selbst geschrieben wurden. Sie betrafen nicht die Familie, das waren nur irgendwelche Weisungen. Außerdem haben wir noch ein paar sehr schöne Porträts. Und wir haben eine Schriftrolle, die gut 3 Meter lang ist. Das ist der Stammbaum von Josephine de Beauharnais, der auf Jeanne d'Arc zurückgeht.
1: Und die russische Linie geht auf Zar Nikolaus I. zurück. Sie fängt bei Maria Nikolajewna, der Tochter des russischen Monarchen, an.
3: Das ist die Linie der Tochter von Nikolaus I. Sie hat den Enkel von Napoleon I., Herzog von Leuchtenberg, geheiratet, welcher schon damals als Offizier im Dienst des russischen Reiches stand. Diese Linie ist als die Leuchtenberger Linie bekannt, auch wenn sie offiziell als Linie der Romanowski-Fürsten bezeichnet wird. Sie haben diesen Titel erhalten und wurden Teil des Romanow-Herrscherhauses. Und seine Oma, also die Urenkelin von Nikolaus I., hat bereits in der Emigration einen Marinekadett geheiratet, Konstantin Karanfilow.
1: Tamara von Leuchtenberg, die Urenkelin von Nikolaus I., wird in der Ehe zu Tamara Karanfilowa. Aus dieser Ehe wird Tatjana Karanfilowa geboren.
3: Ihre Tochter heiratete einen Vertreter des alten Vsevolozhsky-Adelsgeschlechts.
1: Tatjana Vsevolozhskaja ist Gavriil Doroschins Großmutter, was bedeutet, dass die Mutter dieses russischen Freiwilligen die Tochter der Ururenkelin von Nikolaus I. ist. Und es bedeutet, dass ein direkter Nachfahre der Romanow-Familie, die mehr als 300 Jahre lang über das russische Reich herrschte, an der Befreiung des russischen Donbass teilnimmt.
4: Das Palastkammermuseum der Romanow-Bojarin. Das ist die Geburtsstätte der Romanows. Hier nahm die Romanow-Dynastie ihren Anfang. Hier wurde 1596 der erste Zar Michail Fjodorowitsch Romanow geboren. Sogar das Datum ist bekannt, am 12. Juli. Hier befanden sich ein großes Anwesen der Vorfahren der Romanows und einige weitere Gebäude.
0: Wir waren im Palastkammermuseum der Romanow-Bojaren. Galina Konstantinowna persönlich hat für uns eine großartige Führung organisiert. Wenn man diese Gänge, Zimmer und Keller entlang geht, spürt man überall den Geist unseres alten, schönen, starken und mächtigen Russlands, das wir auch heute anstreben müssen. Wir dürfen nicht vergessen, dass als unsere Urgroßeltern geflohen sind, manche nach Frankreich, manche nach Afrika oder in verschiedene Länder Europas, sie fühlten sich in Europa wie Vertriebene. Aber dennoch hat keiner von ihnen Russland deswegen gehasst. Der Staat verändert sich, aber Russland ist das, was immer bleibt. Sie liebten Russland allein dafür, dass es existiert.
1: In Gavriils Adern fließt das Blut gleich zweier großer Dynastien. Er hätte sich problemlos für Frankreich und seine Ordnung entscheiden können. Aber selbst nach mehreren Generationen in der Emigration ist dieser Nachfahre der Romanows ein russischer Krieger geblieben.
0: Jeder Russe sorgt sich um Russlands Schicksal. Und als mir klar wurde, dass der Westen angefangen hat, Russland zu bedrohen, habe ich mich entschieden, hierher zu kommen, weil es keine andere Wahl gab.

0: Meine Waffe ist eigentlich immer sauber. Ich schmiere und reinige sie mindestens einmal pro Woche, für alle Fälle. Es ist besser, sie immer gepflegt zu halten. Sehen Sie, da ist trotzdem ein wenig Schmutz. Einsatzbereit.
1: Der Keller im roten Gebäude wird vom Feind kontrolliert.

0: Siehst du, selbst in der Innenstadt hört man im Hintergrund den Beschuss. Irgendwo am Stadtrand wird gerade geschossen. Putjanoje und Avdijevka sind unter schwerem Beschuss. Marinka ist auch in dieser Richtung. Es ist weiter weg, aber manchmal hört man die Schüsse trotzdem. Wir befinden uns hier im Zentrum von Donetsk, auf dem Leninplatz. Die nahesten Positionen der Ukrainer sind nur etwa 10 oder 10,5 Kilometer von hier entfernt. Ich glaube, an dieser Ampel ist erst vor kurzem ein Kleintransporter ausgebrannt. Sogar hier gab es Einschläge. Das ist unser typisches Donetsk. Hier ist der Einschlagkrater. Die Splitter haben den ganzen Laden durchlöchert. Die Tür ist von Schrapnell durchsiebt. Die ganze Wand, die Fenster sind rausgeflogen. Aber der Laden arbeitet weiter. Leute gehen rein und raus und kaufen ein. Hier haben sich schon alle an das Leben im Krieg gewöhnt.
1: "2015 hat Gavriil Doroschin ein Ticket ohne Rückflug von Lyon nach Moskau gekauft, von wo aus sein Weg ihn in den Donbass führte. Der Nachfahre der russischen Zaren hat seinen Weg gewählt.
0: Ich bin ein Mann. Natürlich musste ich gehen und mein Vaterland verteidigen. Diese Frage war für mich schnell geklärt. Ich habe nicht darüber nachgedacht, was Krieg bedeutet und was mich erwarten würde. Wenn man ein klares Ziel hat und zu allem bereit ist, dann denkt man nicht darüber nach, welche Schwierigkeiten auf einen zukommen werden, was man sehen, erleben und lernen wird. Man geht einfach, weil man gehen muss, komme was wolle. Wir bereiten uns auf den Kampfeinsatz vor. Zuerst stellen wir sicher, dass wir im Rucksack alles haben, was wir brauchen. Am wichtigsten ist natürlich unser Vögelchen Drohne. Die Rotorblätter müssen festgezogen werden. Wir haben alles dafür in der Reparaturtasche. Antennen. Das sind die Antennen, die wir am Videohelm befestigen, den wir auf dem Kopf tragen. Über diesen Helm steuern wir die Drohne. Auf Englisch heißt das First Person View. Wir sehen, was die Drohne sieht. Hier bringen wir die Antenne an. Das ist unsere eigene Entwicklung. Okay, alle Propeller und

Rotorblätter funktionieren, alles ist in Ordnung. Sobald wir alle Sachen gepackt haben, sind wir startklar. Wir alle haben unsere persönliche Ausrüstung, Waffen, Klamotten, Essen und Trinken dabei. Das ist alles. Das sind unsere Arbeitswerkzeuge. Ja, unser Kampfrucksack ist einsatzbereit.

0: Worüber denkst du in der Regel nach, wenn du an die Front gehst?
1: Wir beten meist leise vor uns hin. Wenn wir aufbrechen, machen wir alle noch Witze und so weiter. Aber je näher wir der Front kommen, umso ruhiger wird es. Und alle denken an ihre Frauen, Familien. Jeder hat seine eigenen Sorgen. Sobald wir am Ziel sind, wird es schon ernster. Aber selbst da versuchen wir, die Atmosphäre sozusagen weniger dramatisch zu machen. Und dann, wenn es richtig losgeht, konzentrieren wir uns auf unsere Arbeit. Das ist einfacher. Beten und arbeiten ist alles, was wir dann tun. Beten und arbeiten.
2: Natürlich glauben viele Menschen an den American Dream, der uns so lang eingeredet wurde. Die Menschen glauben, dass die Vereinigten Staaten sie beschützen und ihnen ein besseres Leben ermöglichen können als in ihrer Heimat.
3: Präsident Trump verspricht, viele Menschen abzuschieben.
4: Wie lange hast du in den USA gelebt?
1: 12 Jahre.
5: Ich bin 40 Jahre alt. Ich hatte mit 17 Jahren die Grenze überquert. Illegal.
1: Aus anderen Ländern wird man nicht abgeschoben. Nur aus den USA. Die schon immer rassistisch waren.
6: Allein die Tatsache, dass man sich illegal in diesem Land aufhält, macht einen bereits zu einem Kriminellen.
7: Es geht darum, dass die Menschen eine falsche Vorstellung von den USA haben. Dort könne man glücklich, wohlhabend und ohne Sorgen leben.
8: Jetzt, da Donald Trump den Einwanderungsprozess eingestellt hat, ist unser Traum geplatzt.

0: Aha. Gib mir die Batterie.
1: Vor 8 Jahren, als Gavril zum ersten Mal an die Donbass-Front kam, fing er als MG-Schütze an. Heute ist der direkte Nachfahre der Zarenfamilie ein Pilot von Kamikaze-Drohnen.
0: Aktiviere sie.

0: Jede Rückkehr der Gruppe ohne Verluste ist ein kleiner Sieg.
1: Abendessen bei Kerzenlicht.
2: Wie in der Gastwirtschaft.
1: Sie brauchen noch etwas. Bon Appetit.
2: Merci beaucoup. Das hier ist sehr lecker. Das war etwas ziemlich Großes, oder? Das muss eine schwere Granate gewesen sein. Minen fliegen nicht so, sie...
1: Ja, das muss eine Granate sein, vielleicht sogar eine Rakete.
2: Schau, was für eine romantische Atmosphäre. Kerzenlicht, Schmalz und Explosionen im Hintergrund. Wo kann man sonst so etwas erleben? Ist es nicht wundervoll? Als ich meine Frau kennenlernte, wir waren noch ein sehr frisches Paar, da saßen wir auch in Donetsk auf irgendeinem Hügel, umarmten uns und schauten zu, wie in der Ferne der Flughafen beschossen wird. Romantisch. Sowas gibt's nur in Donetsk. Umarmungen, Momente der Zärtlichkeit und im Hintergrund Explosionen.
0: Im Dorf wird Gavrils Frau Alina Aschenputtel genannt. Sie hat nämlich einen echten Prinzen abbekommen, wenn auch ohne Palast.

Das ist der Mobilfunkmast. Ich bin da im Oktober oder November hochgeklettert und habe die russische Flagge dort aufgehängt. Ich dachte mir, in Chischowka gibt es alles, Schönheit, Natur, aber eines fehlt, die russische Flagge. Deshalb bin ich hochgeklettert und habe sie aufgehängt. Jetzt weht sie über ganz Chischowka.

Das ist mein bescheidenes Fitnessgerät. Als Soldat muss man immer in guter Form und Bereitschaft sein. Deshalb mache ich selbst, wenn ich Urlaub, Freizeit und Erholung habe und nach Hause komme, immer Sport. Natürlich ist das etwas primitiv, aber es reicht, um sich in Form zu halten.

0: Hopp. Das ist für Sie. Unser ganzes Trinkwasser, das wir trinken, mit dem wir Borscht kochen, wir bekommen alles von hier. Es sind etwa 4 Minuten zu Fuß hierher. Meine morgendliche Aufwärmroutine ist es, mir 2 Eimer zu schnappen, einer für 10 Liter und der andere für 12 Liter, Wasser aufzufüllen und es nach Hause zu bringen. Das reicht für einen Tag. Das ist sauberes, leckeres Wasser. Wenn man einmal Borscht probiert hat, der damit gekocht wurde, will man hier nie wieder weg. Aber wir müssen es auch pflegen. Das Wasser muss ständig im Strom fließen, sonst wird es schlecht und schmutzig. Am Anfang des Frühlings muss man ihn mit einem Rechen auskehren und sauber machen. Blätter, Unkraut, irgendwelche Pflanzen, das muss alles beseitigt und ausgekehrt werden, damit das Wasser frei fließen kann. Aber sobald es normal fließt, hat man hier immer sauberes Wasser. Klasse! Mit sauberem Wasser lebt man lange.
1: Der freiwillige Doroschin ist seinen Verwandten dankbar dafür, dass sie selbst im weit entfernten Frankreich das Wichtigste bewahrt haben. Die Sprache, den Glauben und die Liebe zum russischen Vaterland, das heute im Kampf um sein Land, ebenso wie vor 150 Jahren während des Krimkriegs, der unter Doroschins berühmtem Vorfahren geführt wurde, den Armeen fast aller europäischer Staaten gegenübersteht.
0: Mein erster Eindruck, als ich in Scheremetjewo gelandet bin und ein Grenzpolizist fragte, fragte mich, bist du aus Frankreich? Ich sagte, ja. Und er, wohin wollen Sie? Ich sagte, naja, ich habe nicht gleich gesagt, dass ich in den Donbass fahre. Ich sagte, ich komme meine Oma besuchen. Und er, kommen Sie zum ersten Mal? Ja, sagte ich. Er fragte, und warum kommen Sie erst jetzt? Und ich, naja, ich wurde erst jetzt eingeladen. Früher hatte ich keinen Grund. Ich habe damals, um unnötige Fragen darüber zu vermeiden, was ein Franzose im Donbass zu suchen hat, niemandem gesagt, dass ich dorthin fahre. Ich sagte einfach, ich würde meine Oma besuchen. Meine Mutter machte sich natürlich Sorgen und wollte es mir ausreden. Sie wusste natürlich, weshalb ich das tue und warum das nötig ist. Sie wusste, dass es nicht anders geht, dass ich helfen musste und dass das richtig ist.
1: Jetzt kämpft der Nachfahre der Herrscherfamilie wie Hunderttausende anderer Russen um sein Zuhause. Ein Zuhause, das fast wöchentlich von der ukrainischen Armee beschossen wird.
0: Hier steckt eine Rakete fest. Das ist ein gewöhnliches Gradgeschoss. Hier ist es gelandet. Sie ist schon explodiert. Sie ist nicht mehr gefährlich. Sie ist nicht weit vom Haus gelandet. Über uns wurde auch eine Tochka-U abgeschossen. Ich zeige nachher die Splitter. Die russische Luftabwehr hat über uns eine Tochka-U abgeschossen und die Splitter waren im ganzen Dorf verstreut.
1: Ironischerweise wird das Dorf unter anderem auch aus Artilleriegeschützen beschossen, die Kiew von Frankreich erhalten hat, der ehemaligen Heimat des russischen Freiwilligen Gavril.

0: Ich weiß, ich bringe das auf Russisch immer durcheinander. Auf Französisch kenne ich den Namen. Der 14. Oktober ist doch Mariä Schutz und Fürbitte, oder? Mein Geburtstag ist... Ich wurde am 14. Oktober am Mariä Schutz und Fürbitte Fest geboren. Ich stehe immer unter dem Schutz der Gottesmutter. Nach dem Krieg werden wir natürlich alles wieder aufbauen müssen. Das ist viel Arbeit. Immerhin steht die Ikonostase noch einigermaßen. Es ist interessant, dass die Ikonen entweder runtergefallen oder stehen geblieben sind. Aber keine einzige Ikone wurde von Splittern beschädigt, nicht eine. Sie sind entweder komplett zerstört worden oder ganz geblieben. Aber es gibt nicht eine, die durchlöchert oder zerfetzt worden wäre. Wir sind Freunde. Du siehst doch, kein blaues Armband. Also sind wir Freunde. Das ist übrigens nicht das einzige Beispiel eines Klosters im Donbass, das die ukrainischen Streitkräfte zerstört haben. Das Iversky-Kloster in der Nähe des Flughafens von Donetsk ist auch komplett zerstört. Und dieses hier haben sie bis auf die Grundmauern vernichtet, obwohl hier nichts war. Keine Soldaten, überhaupt niemand. Es ergab keinen Sinn, das zu tun. Aber wir wissen natürlich, mit wem wir hier kämpfen. Hier sieht man, dass sie unsere Welt zerstören. Deshalb sind wir hier, deshalb kämpfen wir. Und wir tun alles im Namen unseres Herrn Jesus Christus, also werden wir eindeutig siegen. Da steckt ein Gradgeschoss fest. Hier könnte man ja fast Walzer tanzen. Schau nur, was für ein schöner Saal.
1: In diesem Landpalast des russischen Zaren in Peterhof erklang der Walzer bis in das Jahr 1854, als die vereinte europäische Armee aus den Streitkräften Großbritanniens, Frankreichs, Sardiniens und des Osmanischen Reichs gegen Russland in den Krieg gezogen ist, den sogenannten Krimkrieg. Das war ein Versuch, Russland aus der Krim zu vertreiben und das russische Reich vom Meer abzuschneiden. Nikolaus I. leitete persönlich die Armee und Flotte und schickte seine Söhne in den Wehrdienst.
0: Mein erstes Gefecht. Natürlich erinnere ich mich. Wir sind aus Dokuschajewsk aufgebrochen. Kaum waren wir aus dem Kamaz-LKW raus, explodierten um uns schon die Geschosse. 82mm Minen und 120mm Minen. Sie wollten natürlich unseren Kamaz treffen. Deshalb haben wir uns im Feld versteckt und sind dann in einen kleinen Waldstreifen gekrochen. Alles um uns herum brannte, ja. Das war für mich wirklich meine Feuertaufe. Mein erster Artilleriebeschuss. Natürlich hatte ich da Angst, was soll ich sagen? Ja, hallo? Wir sind schon in der Nähe. Bleib, wo du bist. Wir sind gleich da. Sergej ist unterwegs. Wer sieht mehr wie ein Franzose aus? Sergej oder ich?
1: Gavriils Kamerad Sergej ist ebenfalls aus Frankreich nach Donetsk gekommen.
2: Wir haben uns im Sommer 2016 im Internet kennengelernt.
0: Ja, genau, auf Facebook. Wir dachten uns, wir als Franzosen sollten uns einfach mal treffen und kennenlernen.
2: Ich komme gebürtig aus Lugansk. Meine Mutter ist nach Frankreich gegangen, als ich 10 Jahre alt war. Und ich bin mit einem französischen Stiefvater aufgewachsen. Vor dem Krieg bin ich oft nach Donetsk, Lugansk und in andere Städte der Ukraine gereist. Und es hat mir immer gefallen. Deshalb war Donetsk wie eine Heimatstadt für mich. Als 2014 der Krieg anfing, spürte ich einfach, dass das mein Land ist und dass ich es verteidigen muss. Das ist alles.
1: Sowohl Gavriil als auch Sergej wussten genau, dass das, was in den französischen Nachrichten über den Donbass erzählt wird, zu weit von der Wahrheit entfernt ist.
3: Noch ein zerstörter Kleinbus. Menschen sind gestorben. Das ist ein reiner Albtraum. Ukrainische Bastarde.
0: Wir kämpfen, leben und leiden hier, damit es dort im Rest des Landes keinen Krieg gibt. Wir müssen uns ihm hier stellen und dürfen ihn nicht in unser Hinterland lassen. Ich erinnere mich übrigens noch an so einen Moment. Einmal überquerte ich die Grenze und da war so eine junge Grenzpolizistin, die meinen Pass der VR Donetsk durchblätterte. Und da war natürlich auch mein Geburtsort. Sie schaute mich an und sagte, Geburtsort Marseille, Frankreich. Oh wow, interessant. Dann blätterte sie weiter und sah meine Wohnadresse. Dorf Malaya Shishovka. Und sie fragte, was ist passiert? Und ich sagte, auch sowas kommt vor. Sie war verwundert und fragte mich, aber was ist passiert? Und ich sagte, das ist einfach Schicksal. Ich habe Paris gegen Malaya Shishovka eingetauscht. Wir haben dort auch einen Turm. Also ist es nicht so schlimm. Er erinnert an den Eiffelturm. Aber er ist noch cooler, weil über dem Eiffelturm keine russische Flagge weht. Noch nicht.
1: Zu Hause in Malaya Shishovka warten auf ihn seine Frau, Tochter und ein weiterer auf Donetsker Land geborener Nachfahre der russischen Herrscherfamilie namens Matfei.
0: Onkel Kolja, macht es Ihnen was aus, wenn Sie in die Aufnahme kommen?
3: Ah, besser nicht.
0: Sie wollen nicht.
3: Nein.

0: In den USA ist unser bekanntestes Lied Cucacacha mit einer 500 Millionen Aufrufen. In Mexiko ist es Legend. Wir singen nicht nur. Wir repräsentieren unser Land und teilen unsere Lieder mit der Welt.
1: Kennt das neuronale Netz Handen und Mansen?
2: Heute werden zum ersten Mal Models aus der digitalen Welt in die reale Welt eintreten.
3: Wir zeigen, was uns inspiriert hat und was wir mittels KI geschaffen haben.
4: Dies hier heißt Glasgemälde mit Folie. Einzigartig aus Tatarstan. Diese Künstler malen ihr Volk aber nicht realistisch, sondern in einem avantgardistischen, modernen Stil.
3: Fast alle jungen Frauen träumen davon, in einer Tracht zu heiraten. Jetzt erleben wir eine komplette Neuauflage dieser Art Kleidung. Diese Mode steht in Opposition zur Globalisierung.

0: Eine perforierende Schusswunde. Ich tue alles dafür, dass die Menschen sicher sind und am Leben bleiben.
1: Zielen! Feuer!
2: 2014 wurde ein Bus mit Flüchtlingen aus Gorlovka beschossen und brannte aus. Meine Kinder haben wie durch ein Wunder überlebt. Jeder an meiner Stelle hätte also wahrscheinlich dasselbe getan.
0: Schussposition einnehmen. Bereit zum Zielen? Los geht's. Mir macht das immer Spaß, denn jeder Schuss bringt uns dem Sieg näher. Auf geht's.
3: Natürlich habe ich Angst, aber ich habe meine Entscheidung getroffen. Ich bin hier. Manchmal spielen meine Nerven verrückt. Ich möchte weinen, aber ich kann es nicht zeigen. Ich möchte, dass die Jungs mit guter Laune in die Schlacht ziehen. Ja, ich setze mein Leben aufs Spiel. Aber ich habe ein Ziel. Wenn wir es jetzt nicht beenden, wird es noch schlimmer werden. Wir müssen siegen.

0: Hunderttausende, ja sogar Millionen von ihnen folgen dem American Dream und versuchen, mit allen legalen und illegalen Mitteln über Mexiko in die USA zu gelangen.
1: Viele sterben beim Versuch, einen Fluss zu überqueren. Sie ertrinken. Manche gehen durch die Wüste und verdursten. Außerdem gibt es dort giftige Klapperschlangen.
2: Sie legten mir Handschellen an, sehr enge Handschellen, so dass ich meine Hände kaum bewegen konnte.
3: Es gibt Menschen, die vor der Armut fliehen, weil sie in ihrer Heimat nichts zum Leben haben. Dort ist die wirtschaftliche Lage sehr schlecht.
4: Der Mann meiner Tochter, der mir im Unternehmen geholfen hat, wurde ermordet, weil ich zahlungsunfähig war.
0: Sie brechen ins Ungewisse auf und lassen alles zurück, was sie mit ihrer Heimat verbindet.
5: Natürlich glauben viele Menschen an den American Dream, der uns so lang eingeredet wurde.
6: Die Menschen haben eine falsche Vorstellung von den Vereinigten Staaten. Sie denken, dort kann man frei, wohlhabend und sorgenfrei leben. Allerdings entspricht dies nicht der Realität.
0: Hast du vor, wieder in die USA zurückzukehren?
7: Nein.
6: Das ist eine Vorstellung, die Leute haben, die die USA nicht kennen.
0: Wegen dieser Vorstellung gehen sie Risiken ein, die genauso groß sind wie ihr Traum, in einem für sie begehrten Land ein neues Leben zu beginnen. Das Flugzeug landet auf dem General Abelardo Rodriguez International Airport in Tijuana im Norden Mexikos. Tijuana bildet faktisch die Grenze zu den USA. Der Flughafen verfügt sogar über einen separaten Ausgang zum US-Gebiet. Jeder, der die Hoffnung noch nicht aufgegeben hat, in die USA einzureisen, wartet hier in Tijuana auf seine Chance.
3: Präsident Trump verspricht, viele Menschen abzuschieben. Mexiko erwartet von diesen Menschen, dass sie in ihre Heimat zurückkehren. Doch das ist nicht so einfach. Wer 20 Jahre lang nicht dort war, hat dort praktisch kein Zuhause mehr. Mein Name ist Pater Pat Murphy und ich bin seit 2013 Leiter der Casa del Migrant in Tijuana. Unsere Unterkunft ist eine von 30 Unterkünften dieser Art in der Stadt. Ohne sie hätten die Menschen es sehr schwer, denn das Wetter schlägt um und es wird kalt. Es soll demnächst 3 Tage lang regnen. Die Menschen müssten ohne uns in der Kälte und im Regen leben. Das ist nicht sehr gesund und es wäre schwierig für sie, auf der Straße ohne ein Dach über dem Kopf und ohne Unterkünfte wie unsere zu überleben.
0: Warum haben Sie beschlossen, in die USA zu gehen?
7: Ich besuchte einmal die USA und es hat mir gefallen. Mir hat das Leben dort gefallen. Ich verdiente viel Geld, obwohl ich Probleme mit meinen Papieren hatte. Eines Tages saß ich am Steuer, als ich wegen eines Verstoßes angehalten wurde. Da ich bereits vorbestraft war, erkannten die Beamten meinen illegalen Status und leiteten mich zur Einwanderungsbehörde weiter. Du kannst nichts dagegen tun. Donald Trump sagt, alle Illegalen seien schlecht, weil manche von ihnen vielleicht schon vorbestraft sind oder Straftaten begehen könnten. In meinem speziellen Fall macht dich die bloße Tatsache, dass du illegal ins Land einreist, bereits zu einem Bundesverbrecher. Man ist bereits angeklagt und man kann für 1 bis 10 Jahre ins Gefängnis kommen. Allein die Tatsache, dass man sich illegal in diesem Land aufhält, macht dich bereits zu einem Kriminellen. Verstehen Sie?
3: Manche fliehen vor der Armut, weil sie in ihrer Heimat kein Geld verdienen können. Die wirtschaftliche Lage ist schlecht und die Menschen hoffen, durch die Flucht in den Norden eine bessere Arbeit zu finden. Andere fliehen vor der Gewalt und der organisierten Kriminalität, die in ihren Städten herrscht. Bis zum 20. Januar kamen viele Menschen aus dem Süden zu uns. Sie hofften auf ein Asylinterview. Doch nun wurde dieses Programm beendet. Niemand kann Asyl bekommen. Trotzdem kommen immer noch Menschen hierher, die nicht wirklich wissen, was sie tun sollen und was sie tun können. Manche überlegen, wie sie nach Hause zurückkehren können. Demnächst sollen viele Abgeschobene ankommen. Dafür haben die Stadtbehörden das provisorische Unterbringungszentrum Flamingos eröffnet, das über 2000 Menschen aufnehmen kann. Alle Abgeschobenen werden dort untergebracht. Das Problem ist jedoch, dass die Menschen nur 2 Tage im Flamingos bleiben können. Dann kommen sie alle wieder hierher.
8: Ich heiße Amy Melo. Ich bin in Tijuana als Journalistin und Fotojournalistin tätig. Wir fahren zu einem der größten, wenn nicht dem größten, Notunterkunftszentrum in ganz Mexiko und Lateinamerika. Wir befinden uns nun in der Nähe von Flamingos. Dieses Gebäude wurde in eine Unterkunft für abgeschobene Mexikaner umgebaut. Es wurde am 25. Januar dieses

0: Jahres eröffnet. Die Abgeschobenen kommen in diesen Flügel des Gebäudes. Sie werden von Mitarbeitern der mexikanischen Nationalgarde in Empfang genommen. Die Unterbringung der Menschen erfolgt durch eine spezielle Bundesbehörde.
1: Ich bin ein Mitarbeiter der Migrationsbehörde.
0: Ah, ich verstehe.
1: Und dort drüben ist die Nationalgarde im Einsatz.
0: Alles klar.
1: Normalerweise kommen die Leute gegen 12 Uhr an.
0: Gegen 12 Uhr?
1: Ja, so ungefähr.
0: Entschuldigung, darf ich Ihnen eine Frage stellen? Leben Sie im Flamingos?
2: Ja.
0: Dürfen die Abgeschobenen rausgehen?
3: Ja, manche. Aber nicht einfach so, es gehen immer irgendwelche Leute mit. Anscheinend werden sie nur in Begleitung rausgelassen.
0: Wie viele Personen sind es dort insgesamt? Viele?
3: Ja, sehr viele.
0: Ja?
3: Ja. Der vordere Teil ist komplett belegt. Auf der anderen Seite gibt es noch 2 oder 3 weitere Zimmer. Das gesamte Gebäude ist voller Betten.
0: Alles klar.
2: Es gab einen Gerichtsprozess. Die US-Einwanderungsbehörde teilte mir mit, dass ich wegen illegalen Aufenthalts verhaftet werde. Das alles ging sehr schnell. Sie fragten mich, ob ich einen Nachweis über meinen legalen Aufenthaltsstatus im Land hätte. Ich verneinte dies. Daraufhin wurde ich abgeschoben. Ich kehre nun aus den USA nach Michoacán zurück, Richtung Mexiko-Stadt. Ich bin 40 Jahre alt. Ich hatte mit 17 Jahren die Grenze überquert, illegal, durch die Wüste von Arizona.
4: Was hast du in den USA gemacht?
2: Ich habe in einer Restaurantküche gearbeitet, ich habe gekocht. Es war eine schöne Erfahrung. Aber leider ist es blöd gelaufen. Aber es ist auch eine Erfahrung. Meine Frau ist vorerst in den USA geblieben. Sie hat die amerikanische Staatsbürgerschaft. Aber natürlich wirkt sich das negativ auf Familien aus, da die Menschen gezwungen sind, sich von ihren Verwandten, Liebsten und Kindern zu trennen. Es ist hart, wenn man niemanden in seiner Nähe hat, der einem immer hilft, wie mich zum Beispiel. Ich habe immer die Miete gezahlt. Es ist hart.
4: Hast du vor, wieder in die USA zurückzukehren?
2: Nein.
4: Wie lange hast du in den USA gelebt?
5: 12 Jahre. Ich hatte verschiedene Verstöße begangen. Als ich mich an die Behörden wandte, nahmen sie mich fest. Und dann schickte mich die Einwanderungsbehörde hierher.
4: Und was hast du nun vor?
5: Sie haben mir Kontakte gegeben, die mir bei meiner Arbeitssuche helfen sollen.
4: Wie würdest du dein Leben gern gestalten, damit alles gut wird?
5: Ich würde sagen, dass ich auf den Tag warte, an dem ich diese Welt verlasse. Um glücklich zu sein. Das wird das größte Glück für mich sein.
6: Ich habe von den Abschiebungen aus den Nachrichten erfahren. Einige meiner Familienmitglieder waren früher auch illegale Migranten. Sie wurden nicht deportiert. Aber wir wissen, wie es ist, wenn man hier bereits ein Leben hat und dir plötzlich alles weggenommen wird.
4: Was bringen Sie ihnen?
6: Ich möchte ihnen wenigstens irgendwie helfen. Geld, Hosen, Pullover, T-Shirts.
4: Was ist Ihr Beruf?
6: Ich bin Hausfrau.
0: Wir sind auf dem Weg zu Embajadores de Jesus. Das ist ein großes Hilfszentrum für Migranten. Dort leben Menschen, die nach Donald Trumps Amtsantritt die Grenze nicht überqueren konnten und hier in Tijuana festsitzen. Als Donald Trump am 20. Januar dieses Jahres sein Amt antrat, setzte er an seinem ersten Tag im Amt die über die CBP-One-App eingereichten Anträge aus. Damit nahm er vielen Migranten die Möglichkeit, in den Vereinigten Staaten Asyl zu beantragen. Diese Menschen warteten nach der Antragstellung über CBP-One auf einen Termin bei der Einwanderungsbehörde. Es waren Asylanträge von Menschen, die in physischer Gefahr sind und vor Gewalt fliehen. Es sind Menschen sowohl aus Mexiko als auch aus anderen Ländern,

0: Hallo, wie geht's? Sprichst du Russisch?
1: Ein wenig.
0: Oh, Sie sind Russen. Und sie spricht Englisch.
1: Mein Name ist Janina. Mein Russisch ist ein bisschen...
2: Woher kommen Sie, Janina? Warum sprechen Sie Russisch?
1: Hier.
2: Hast du hier gelernt?
1: Ich heiße Janina. Ich bin eine der Freiwilligen und Koordinatorinnen im Flüchtlingsheim der Kirche Embajadores de Jesus. Es ist ein Flüchtlingsheim für Migranten. Derzeit leben hier über 1400 Menschen. Die meisten von ihnen kommen aus Mexiko, Südamerika, Venezuela, Kolumbien, Kuba, Honduras und Guatemala. Sie kamen hierher, um in den USA Asyl zu beantragen. Ich kam vor ein paar Jahren hierher und fragte, wie ich helfen kann. Und jetzt bin ich seit fast 2,5 Jahren hier. Mir gefällt es hier. Die Menschen brauchen Hilfe und Gott hat mich hierher geführt. Alles begann mit einer kleinen Kirche. Heute ist es eine der größten Notunterkünfte in ganz Mexiko. Dies ist das Hauptgebäude. Es gibt eine Kirche und einen Schlafsaal. Viele Menschen schlafen in diesem Gebäude. Rechts sind die Küche, der Speisesaal, ein Fußballplatz und eine Schule. Hier gibt es noch eine Unterkunft und dort eine weitere.

0: Als ich 13 Jahre alt war, begann ich mit meinem Vater zusammenzuarbeiten.
1: Ich habe noch nicht erreicht, was ich erreichen will. Wenn ich mein Ziel erreicht habe, werde ich vielleicht meine Leidenschaft für das Handwerk verlieren.
2: Jeder omanische Dolch repräsentiert den sozialen Status des Trägers und die Beziehungen der Menschen zueinander.
3: Diese Dolche, die in der Omanhalle im Nationalmuseum ausgestellt sind, sind in der Tat einzigartig.
4: Wow. RT behaupten, Händewaschen sei wenig hilfreich gegen Covid-19.
5: Wirklich.
6: Leider löste diese falsche Meldung der Bild-Zeitung zwar Emotionen, aber keinen gesunden Menschenverstand aus. Doch es war Professor Bob Arnett, der gesagt hat, Sie können sich den ganzen Tag lang die Hände waschen, doch Sie werden trotzdem das Coronavirus bekommen, wenn jemand in Ihrer Nähe hustet. Lassen Sie sich von Fakten leiten, nicht von Emotionen.
5: RT.de. Kritisch bleiben.
7: Bereite das Geschirr vor. Frag sie, wie viele Portionen benötigt werden und komm wieder her.
8: Hier haben wir eine Küche und einen Speisesaal. Es gibt 3 Mahlzeiten am Tag. Frühstück, Mittag und Abendessen. Die Essensmenge reicht für ca. 1400 Personen.
9: Wo nehmt ihr die Lebensmittel?
8: Wir kaufen sie. Wir kaufen sie im Supermarkt. Manche Leute verschenken sie einfach. Sie kommen hierher und bringen Lebensmittel. Diese Familien haben keine anderen Ressourcen, kein Geld. Deshalb sind sie hier. Deshalb müssen sie in diesem Heim für nichts zahlen. Alles, einschließlich der Unterkunft und des Essens, ist kostenlos.

0: Kommen Sie aus Russland?
1: Ja.
0: Russland, Gott segne dich. Wir lieben dich. Wir freuen uns, dich kennenzulernen. Gott segne dich. Hier sind Menschen aus aller Welt. Ich bin Pastor Jay. Und das ist Dr. PJ. Wir kommen aus Minnesota, USA. Gott segne Sie. Gott segne Sie. Danke. Amen. Wir gehen hinein.

0: mussten packen und nur das Nötigste mitnehmen. Wir gingen nach Guerrero, ließen unsere Sachen bei meiner Mutter und kamen dann hierher.
1: Sind Sie mit Ihren Kindern hier? Wie alt sind Sie?
0: Ja, wir sind zu fünft hier. Die ältesten Kinder sind 8 und 5 Jahre alt. Das jüngste Kind ist 1 Jahr und 11 Monate alt. Mein Mann ist auch hier. Wir hatten fast nichts mit. Sie haben uns sehr geholfen. Sie haben uns zu essen gegeben. Wir lernen hier. Wir beschäftigen uns, um nicht mit unseren Gedanken alleine zu sein. Manchmal können wir wegen unserer Gedanken nicht einmal schlafen. Jetzt gehen die Kinder zur Schule. Wir haben für fast nichts genug Zeit. Wir bringen ein Kind zur Schule und das andere in den Kindergarten. Die Jüngsten bringen wir in einen Lernclub, in dem ihnen Bewegung und Denken beigebracht werden. Danach bleibt kaum noch Zeit. Wenn ich von der Schule nach Hause komme, helfe ich hier im Zentrum aus.
1: Möchten Sie legal oder illegal in die USA einreisen?
0: Legal. Wir warten derzeit, bis ein Asylantragsverfahren eröffnet wird, damit wir in die USA einreisen können.
2: Viele Menschen kommen an die Grenze nach Tijuana. Wenn sie diese nicht überqueren können, bleiben sie hier. Unsere Stadt wächst ständig und wird immer größer. Die Menschen wollen in das wohlhabendste Land unseres Kontinents, die Vereinigten Staaten, gelangen. So sehen sie die USA und werden es, glaube ich, auch weiterhin so sehen, auch trotz der Maßnahmen der neuen US-Regierung. Die Menschen glauben, dass die Vereinigten Staaten sie beschützen und ihnen ein besseres Leben ermöglichen können als in ihrer Heimat. Mein Name ist José María García Lara. Ich bin der Leiter und Gründer der Unterkunft Movimiento Juventud 2000 sowie Koordinator der Union für Migrantenfragen der Stadt Tijuana. Wir arbeiten im Rahmen eines humanitären Sozialhilfeprogramms. Die Unterkunft bietet abgeschobenen Migranten aus Mexiko und anderen Ländern, die sich an der mexikanischen Grenze befinden, Hilfe. Wenn Sie zu uns kommen, bieten wir Ihnen Unterkunft und Schutz. Wir stellen Ihnen einen Schlafplatz in Zelten zur Verfügung. Hier können Sie sich waschen, essen und sich über die Sozialhilfeprogramme der mexikanischen Regierung informieren.
3: Mein Name ist Blanca Isabel Romero García. Ich komme aus dem Bundesstaat Morelos. Ich habe im Einzelhandel gearbeitet, aber meine Stadt war unsicher. Deshalb bin ich nach Tijuana gekommen. Jetzt lebe ich hier in einem Obdachlosenheim. Wir sind wegen der gefährlichen Lage in Morelos nach Tijuana gekommen. Ich hatte ein Geschäft. Leider hatten die dortigen Banditen viel Geld von uns verlangt. Ich konnte es nicht mehr bezahlen. Der Mann meiner Tochter, der mir im Unternehmen geholfen hat, wurde ermordet, weil ich zahlungsunfähig war. Ich habe beschlossen, in die USA zu gehen, weil ich dort eine Schwester habe. In Morelos hatte ich ein Café, in dem ich Essen und Getränke servierte. Meine Schwester arbeitet in einem Restaurant. Ich möchte zu ihr nach Amerika gehen, um denselben Job zu machen, das zu tun, was mir gefällt und was ich kann.
2: Natürlich glauben viele Menschen an den American Dream. Davon sprechen jene Migranten, die es geschafft haben, in die USA einzureisen. Die Menschen glauben, dass sie Erfolg haben können, wenn sie hart arbeiten und die Möglichkeiten nutzen, die ihnen die US-Regierung bietet. Auch wenn sie nicht in ihrem eigenen Land sind, können sie trotzdem erfolgreich sein.
3: Ich arbeite die zweite Woche. Normalerweise stehen wir um 8 Uhr auf. Vor dem Frühstück beten wir. Danach frühstücken wir und beginnen dann mit unserer Arbeit. Wir bekommen Aufgaben. Ich arbeite montags und dienstags. Ich gehe in die christliche Kirche, weil ich das Gefühl habe, dass mir das hilft. Ich habe einen Job bei einem Pfarrer der Kirche.

0: zu bekommen. Ich putze sein Haus.
1: Sie überqueren die Grenze illegal, nur um ein Land zu erreichen, in dem sie Schutz vor echten Gefahren finden können. Damit meine ich die Mehrheit der Menschen, die die Grenzgebiete unseres Landes und die Stadt Tijuana erreicht haben, um die US-Grenze zu überqueren.
0: Jetzt, da Donald Trump den Einwanderungsprozess eingestellt hat, ist unser Traum geplatzt. Es wäre zu teuer, die Schlepper zu bezahlen. Wir sind viele. Ich kann nicht einfach allein oder mit einem meiner Familienmitglieder weggehen und den Rest hier lassen. Wir sind zu zehnt. Ich, mein Mann, meine 5 Kinder und 3 Enkelkinder. Wir haben 2 Zelte. 5 Personen schlafen in einem Zelt, 5 weitere Personen in einem anderen. Es gibt harte Tage, sehr harte. Ich sehe meine Enkelkinder, meine Töchter, meine Mädchen. Es gibt Tage, an denen es ihnen schlecht geht. Sie beschweren sich. Es ist hart, hier zu leben. Das Essen ist nicht so toll. Und es ist kalt, sehr kalt. Die kleinen Kinder, meine Enkelkinder, werden oft krank. Wir können nicht zurück und ich will auch nicht zurück.
1: Diejenigen, die aus dem Süden in den Norden kommen und um Asyl und humanitäre Hilfe bitten, haben fast die Hoffnung verloren. Denn unter der neuen Regierung wurden all diese Programme praktisch eingestellt. Die Menschen wissen nicht mehr, was sie als nächstes tun sollen. Während Joe Bidens Amtszeit kamen Menschen in unsere Unterkunft. Leider nimmt die Zahl der Migranten, die zu uns kommen, heute ab. Das liegt am starken Druck des neuen US-Präsidenten. Die Migranten müssen Wege finden, um zu überleben und ihre täglichen Grundbedürfnisse nach Nahrung, Grundbedarfsartikeln und Waschmitteln zu decken. Ich kann Ihnen berichten, dass wir jährlich etwa 1.500 bis 2.000 Menschen in unserer Unterkunft aufnehmen. Mal sehen, was in den kommenden Monaten unter der neuen US-Regierung passiert, die jetzt sagt, dass diese Menschen nicht in die Vereinigten Staaten kommen sollten.
0: Ich würde Donald Trump bitten, uns die Möglichkeit zu geben, in sein Land einzureisen. Wir können Beweise dafür vorlegen, dass es für uns riskant ist, in Mexiko zu leben. Ich hoffe, dass wir mit diesen Beweisen die Möglichkeit erhalten, in den Vereinigten Staaten zu leben. In Amerika arbeiten wir Mexikaner viel härter als Sie, die Amerikaner.
2: Sie legten mir Handschellen an, sehr enge Handschellen, sodass ich meine Hände kaum bewegen konnte. Sie brachten mich nach Los Angeles und legten mir Handschellen an. Sie legten mir Handschellen an und banden mir eine Kette um die Taille. So haben sie mich gefesselt. Und dann legten sie mir noch eine Handschelle hier an und eine hier, mit einer dünnen Kette, dass ich kaum einen Schritt machen konnte. Ich wurde erst vor 15 Tagen abgeschoben. Heute ist Dienstag, der 15. Tag nach meiner Abschiebung. Ich habe 11 Jahre in den USA verbracht. Ich hatte einfach Pech, denn sie suchten nach anderen Leuten. Ich kam gerade von der Jobsuche nach Hause, als sie mich anhielten. Als ich die Autotür öffnete, zogen sie mich aus dem Fahrzeug heraus. Es waren viele. Die Lichter gingen an. Sie fragten nach meinem Führerschein. Ich hatte einen kalifornischen Führerschein und der Polizist bestätigte, dass alles in Ordnung sei. Aber er war nicht zufrieden. Er überprüfte meine Fingerabdrücke und sagte, ich hätte die Grenze überquert. Das war damals bereits ein Verbrechen gewesen. Für sie ist es nun ein Verbrechen, wenn man die Grenze überquert. Das ist eine krasse Veränderung. Ich sagte, meine Papiere sind in Ordnung. Ich arbeite hier und schulde niemandem etwas. Ich bin hier, um meiner Familie zu helfen. Ich bin gekommen, weil meine Mutter sehr krank war und es keine Möglichkeit gab, ihr zu helfen. Mein Bruder ist auch krank. Aber es ist ihnen

0: egal. Es war ihnen völlig egal. Es ist ihnen egal, ob man Kinder hat. Es ist ihnen egal, ob man Gesetze gebrochen hat. Sie behandeln einen wie einen Kriminellen. Ich sagte ihnen, dass ich bestimmte Medikamente einnehmen muss. Aber ich hatte keine Chance, meine Medikamente zu holen. Sie führten mich in Handschellen ab. Meine Frau hat das beobachtet. Meine kleine Tochter fing an zu weinen. Ich fühlte mich sehr schlecht, weil meine Tochter und meine Frau Angst hatten. Die Polizei hatte Waffen, große Waffen dabei. Ich hatte hier in Mexiko hohe Schulden. Ich musste Geld verdienen, um die Schulden abzubezahlen. Auch ging ich in die USA. Es war hart, ich habe vieles verloren. Manchmal aß ich tagelang nur Mist, nur um die Schulden abzubezahlen. In den USA bekam ich eine Tochter. Sie ist jetzt fast ein Jahr alt. Sie und meine Frau blieben auf der anderen Seite der Grenze.
1: Wie viel kostet eine illegale Grenzüberquerung?
0: Die Kojoten verlangen mittlerweile viel Geld, etwa 10.000 bis 12.000 US-Dollar für eine Überquerung. Aber es gibt keine Sicherheitsgarantien. Um in der Warteschlange die Grenze zu passieren, verlangen sie etwas mehr, etwa 17.000 bis 20.000 US-Dollar. Aber das ist für mich nicht mehr sicher. Sie beobachten alles. Wenn man das Geld bezahlt hat und dann doch erwischt wird, ist es ihnen egal. Man bekommt das Geld nicht zurück. Man muss den gesamten Betrag im Voraus bezahlen, unabhängig vom Ausgang.
2: Wir sind hier, um die Unterstützung des amerikanischen Volkes auszudrücken.
3: Die freie Welt ist an eurer Seite. Amerika ist an eurer Seite. Ich bin an eurer Seite. Morgen marschieren wir gemeinsam voraus. Wenn das unseren Tod bedeutet, so werden wir diesen Preis zahlen.
4: Im Mai 2014 war es noch unvorstellbar, dass die ukrainische Luftwaffe Städte bombardieren könnte.
5: Hat er etwa geschossen? Bastard.
6: Sie sagen, dass hier nur Terroristen sind. Was für Terroristen?

0: Die Menschen müssen wochenlang, monatelang hier in Tijuana bleiben. Sie wissen nicht, wie es weitergeht. Aber auch die aus dem Norden kommenden, die Abgeschobenen, empfinden Verzweiflung. Denn viele von ihnen sind bereits an das Leben in den USA gewöhnt. Sie haben dort 5, 10, 15, sogar 20 Jahre gelebt. Und nun wurden sie ganz unerwartet in die Grenzgebiete gebracht. Natürlich sind sie völlig am Boden zerstört. Sie wissen nicht, was sie tun sollen. Sie haben keine Zeit, sich zu orientieren. Schließlich wurden sie aus einem Land rausgeschmissen, das zwar nicht ihre Heimat ist, in dem sie aber schon lange ihr Leben aufgebaut haben. Sie haben dort ihre Familien, Besitztümer, Ersparnisse zurückgelassen.
1: Vieles wird oft romantisiert. Aber das ist nicht wahr. Es ist eine sehr schwierige Reise. Die Menschen sterben auf dieser Reise. Frauen werden oft vergewaltigt. Für Kinder ist es sehr schwierig, weil es nicht die Umgebung ist, in der Kinder leben sollten. Es ist sehr hart.
2: Lauf, lauf. Oh, wir müssen es aufwärmen. Was ist hier los? Ist das Wasser heiß? Mein Name ist Lesabeth Valdan Federico. Ich komme aus Honduras. Ich bin eine indigene Person. Ich bin 27 Jahre alt und Hausfrau.
3: Machen Sie sich bequem.
2: Winke mit der Hand. Wo ist mein Kaffee?
3: Warum sind Sie aus Honduras hierher gekommen?
2: In Honduras gibt es keine Arbeit. Das Leben dort ist hart. Deshalb bin ich weggegangen, um meinem Sohn ein besseres Leben zu ermöglichen. Ich komme aus einem kleinen Dorf, Mangotara. Dort gibt es nichts, nicht einmal ein Krankenhaus.
3: Fahren viele weg?
2: Ja, dort leben arme Menschen. Das ist Reis, Würstchen und Kaffee. Mein Sohn, das Essen ist fertig. Willst du etwas Soße, mein Sohn? Da ist Käse drin.
3: War es schwierig, von Honduras nach Mexiko zu gelangen?
2: Ja, es war nicht einfach. Der Weg ist schwierig. Man kann ausgeraubt werden. Die Straßen sind gefährlich.
3: Wie sind Sie hierher gekommen?
2: Mit dem Bus von der guatemaltekisch-mexikanischen Grenze. Sie haben mir mein Geld weggenommen und mich ohne Lebensunterhalt zurückgelassen. Wir haben sehr gelitten.
3: Sind Sie mit Ihrem Sohn unterwegs?
2: Ja. Er ist 3 Jahre alt. Bald wird er 4.
3: Wie fühlen Sie sich jetzt, nachdem die Einreise in die USA verboten ist?
2: Zuerst war ich verärgert, enttäuscht. Denn seit meiner Abreise aus Honduras war bereits ein halbes Jahr vergangen. Ich hatte die ganze Zeit auf eine Einladung zu einem Asylinterview gewartet. Ich war ein wenig enttäuscht, aber es gibt Hoffnung. Ich hoffe, dass sich mit Gottes Hilfe alles klärt.
1: Eine Bitte an alle, die davon nur aus den Nachrichten erfahren. Seid bitte nicht voreingenommen. Es heißt, die große Mehrheit der Migranten seien Kriminelle. Aber die große Mehrheit, ich würde sagen, 95% der Menschen, die im Laufe der Jahre hierher gekommen sind, sind Familienväter. Sie versuchen nur, Geld zu verdienen, um ein normales Leben zu führen. Sie suchen nach einem besseren Leben.
4: Wer unter dem Schirm des Höchsten sitzt, der bleibt unter dem Schatten des Allmächtigen. Ich sage zu dem Herrn, meine Zuflucht und meine Burg, mein Gott, auf den ich traue. Mein Name ist Brian Ernesto Sandoval. Ich bin 30 Jahre alt. Ich komme aus der Hauptstadt Guatemalas. Von Beruf bin ich Architekt. Ich habe nie daran gedacht, in die USA zu ziehen. In Guatemala ging es mir bestens. Ich hatte ein stabiles Gehalt, eine Wohnung, ein eigenes Auto. Ich lebte in einer guten Gegend. Doch plötzlich änderte sich alles. Das Leben in Guatemala wurde sehr schwierig. In den letzten Jahren drang die Bande Barrio 18 in unsere Nachbarschaft ein. Jeder, der in unserer Nachbarschaft wohnte, musste eine Abgabe entrichten. Ich habe 2 Monate lang nicht gezahlt. Eines Tages, als ich meinen Sohn von der Schule abholte, wurde mein Auto angeschossen. Mein erster Gedanke war Flucht. Meine Verwandten leben in den USA. Ich kaufte ein Ticket und flog von Los Cabos nach Tijuana. Dort lebte ich eine ganze Woche am Flughafen. Ich wartete auf ein Asylinterview über CBP One. Aber jetzt wurde dieses Programm eingestellt. Ich kann nicht nach Guatemala zurück und ich kann Mexiko nicht verlassen. Was soll ich jetzt tun? Ich habe keine Arbeit. Das Einzige, was mir hilft zu überleben, ist das Geld, das mir meine Brüder schicken. Hier bewahre ich alles auf. Meine Decken, Kleidung, Schuhe, mein Geschirr, meine Lebensmittel, eigentlich alles. Hier gibt es Toilettenpapier, Deo, Hygieneartikel, Wasser. Jeder hat hier seine eigene Ecke. Ich hatte auch Dokumente für meinen Sohn, aber die blieben bei meiner Frau.
3: Wovon träumen Sie?
4: Davon, meinem Sohn das Beste zu geben, das Leben, das er verdient. Das, von dem ich einst in Guatemala geträumt habe. Ich möchte, dass er in den USA glücklich ist, wo es alles gibt. Ich möchte meinen Sohn einfach nur umarmen und ihm sagen, wie sehr ich ihn liebe. Ihm sagen, dass Papa weiterkämpft.

0: damit sein Sohn alles hat. Ich möchte ihm zeigen, dass man im Leben vorankommen kann. Ich möchte in seinen Augen nicht schwach wirken. Ich möchte ihm zeigen, dass sein Vater ein echter Kämpfer ist, der nie Angst hatte. Und wo immer er ist, bin ich gedanklich immer bei ihm. Ich bete zu Gott, dass er ihm hilft. Eines Tages werden wir uns bestimmt wiedersehen. Ich verspreche, der beste Papa der Welt zu sein. Ich liebe ihn sehr und vermisse ihn sehr.
1: Friede sei mit euch, und darum bitten wir demütig dich, o Gott. Verlass deine Knechte nicht, führe sie auf den Weg der Wahrheit. Möge der Schutzengel ihnen demütig dienen, sie behüten und beschirmen vor allen Lastern und Versuchungen, sichtbaren und unsichtbaren.
2: Wir befinden uns im Dreifaltigkeitskloster. Es gehört zur russisch-orthodoxen Kirche in Mexiko-Stadt. Hier halten wir Gottesdienste für alle ab. Es gibt derzeit viel mehr Migranten. Zuerst kamen die Ukrainer hierher, aber sie blieben nicht lange, obwohl viele hierher kamen. Ich habe so viele Menschen hier gesehen. Einige gingen in die USA und durften einreisen, weil sie Fachleute auf ihrem Gebiet sind. Menschen, die etwas aufbauen können, erfahrene oder reiche Leute. Es gab aber auch Menschen, die nicht so viel Glück hatten. Manche hatten keinen Zugriff auf ihre eigenen Finanzen, weil ihre Konten gesperrt waren. Unsere Gemeindemitglieder hatten mit vielen Schwierigkeiten zu kämpfen. Sie erreichten schließlich die Nordgrenze Mexikos, aber ihnen wurde alles weggenommen. Ihre Papiere, ihr Lebensunterhalt. Sie wurden angegriffen und standen vor dem Nichts. Sie haben die Möglichkeit verloren, in die USA einzureisen. Und sie baten uns um Hilfe. Ich kann nur sagen, dass viele Menschen die Lage ausnutzen wollten, um ein bequemeres Leben zu führen, aber das wird nicht funktionieren. Es wird nicht einfacher, bequemer. Sie beginnen, dies langsam zu begreifen. Man kann in den USA gut leben, wenn man hart arbeitet, wie überall sonst auch. Aber von nichts kommt nichts. Wer nicht arbeiten will, landet auf der Straße. Leider waren viele bereit, ihr Heimatland zu diskreditieren, um sich selbst einen Vorteil zu verschaffen. Aber wozu? Sie sagten, sie behandeln mich schlecht. Wenn ich die Wahrheit sage, werden sie mich ausspionieren. Ich habe kein Recht, meine eigene Meinung zu äußern, meine eigene Ideologie auszuleben. Ich darf die Regierung nicht kritisieren. In Amerika hingegen ist das alles erlaubt. Das sagen viele Migranten. Das ist der Grund, warum sie in die USA wollen. Tatsächlich brauchen sie nur einen Vorwand, um einreisen zu dürfen. Sie sprechen nicht einmal die Sprache, nicht einmal Englisch. Es wird lange dauern, bis sie es lernen. Und es wird auch lange dauern, bis sie einen Job finden. Es gab aber auch andere Vorfälle. Die Leute kamen zurück und sagten, ich will nicht mehr in die USA, ich will zurück nach Russland. Vater, helfen Sie mir. Meine Familie wird mir helfen, sobald ich nach Hause zurückkehre. Aber jetzt brauche ich eine Unterkunft, etwas zu essen, etwas zum Anziehen. Ich habe nichts. Mir bleibt nur das, was ich bei mir habe. Bitte helfen Sie mir. Wir haben Kontakt mit der Notunterkunft der örtlichen katholischen Kirche aufgenommen. Mehrere Organisationen haben hier eigene Unterkünfte in katholischen Kirchen, Klöstern und bei Priestern. Die Leute waren einverstanden. Ja, sie waren einverstanden, denn wir arbeiten eng mit verschiedenen katholischen Zentren zusammen. Gemeinsam sammeln wir beispielsweise Kleidung und Spielsachen und unterstützen solche Organisationen finanziell, damit wir uns in Zukunft, wenn wir ähnliche Zentren gründen müssen, an sie wenden können.

0: und sie uns unterstützen.
1: Oktober 2023. Der unerwartete Angriff der Hamas auf Israel schockierte die Welt. Zu dieser Zeit rechnete niemand damit, dass die palästinensischen Extremisten so viele moderne Waffen haben würden. Schon kurze Zeit nach dem Angriff bedankten sich die Hamas-Kämpfer fast hämisch bei den USA und der Ukraine für die Feuerkraft, mit der sie Israels Städte überzogen haben.
2: Wir bedanken uns bei der ukrainischen Regierung für diese Waffen. Wir werden sie gegen Israel richten.
1: Wie kommt es, dass im Nahen Osten ständig Waffen aus einem Land auftauchen, dessen Vertreter sich andauernd über mangelnde Munition und militärische Ausrüstung beschweren?
3: Waffen für die Ukraine, Munition für die Ukraine, neue Verteidigungssysteme für die Ukraine.
1: Die Militärhilfen der USA und der Europäischen Union belaufen sich auf Dutzende Milliarden US-Dollar. Aber wo landen diese Lieferungen? Und wer hat überhaupt entschieden, einem Land Waffen zu liefern, das seit fast 30 Jahren einer der größten Knotenpunkte für den illegalen Waffenhandel ist?
4: Margo und Ilja machen sich wieder auf den Weg.
5: Du hast doch bestimmt irgendwas vor.
2: Ich schlage vor, wir fahren irgendwo hin. Wir waren im Sommer unterwegs, dann sollten wir auch im Winter reisen.
4: 5500 Kilometer mit dem Auto, von Moskau bis zum Baikalsee.
2: Augen zu, zwei, drei.
4: Auf dem Weg dorthin erwarten Sie neue Bekanntschaften, überraschende Erkenntnisse und Abenteuer.
6: Prima, ich mache euch heute zu Knödelfeen.
5: Oh, du bist heute eine Knödelfee.
4: Das ist das wahre Russland, wie Sie es mit eigenen Augen sehen sollten.
5: Hier fängt Sibirien an.
2: Hurra!

0: Dies ist eine Bergpredigt. Darin sind alle grundlegenden Gebote Jesu Christi zusammengefasst. Er sprach zu den Armen, zu den Barmherzigen. Im Evangelium heißt es genau darüber: Selig sind die geistlich Armen, denn ihrer ist das Himmelreich. Selig sind die Trauernden, selig sind die Barmherzigen, denn sie werden Barmherzigkeit erlangen. Ich bin Pater Benito Javier Torres Cervantes von der Kirche Santa Cruz y Soledad in Mexiko-Stadt. Dieser Ort nimmt Menschen auf, weil er jedem hilft, unabhängig von Herkunft, Religion und Lebenslage. Das heißt, wir helfen grundsätzlich allen Bedürftigen, den Armen und allen anderen, die sich in einer schwierigen Lage befinden. Die Menschen kommen aus vielen verschiedenen Ländern hierher. Vor kurzem kamen Menschen aus der Ukraine zu uns oder auch unsere muslimischen Brüder an. Wir arbeiten in erster Linie mit den Bedürftigsten. Wir bemühen uns, ihnen Obdach zu geben, sie zu ernähren, ihnen Unterkunft zu bieten und sie mit allem zu versorgen, was sie brauchen. Mit den grundlegenden Dingen, damit die Menschen ihre Reise zur Grenze fortsetzen können. Außerdem wurde unsere Schule für Migranten kürzlich eröffnet. Ich habe die Ehre, mit den Jüngsten zu arbeiten. Leider können viele von ihnen weder lesen noch schreiben. Die Rede ist von Kindern im Alter von 10 bis 12 Jahren. Meine Aufgabe als Priester ist es, denen zu helfen, die in Not sind. In diesem Fall sind auch Migranten in Not. Heutzutage versuchen wir neben der Bereitstellung von Übernachtungsmöglichkeiten auch ärztliche Untersuchungen zu organisieren und auf Anfrage die eine oder andere Rechtshilfe zu leisten.
1: Mein Name ist Alan Castro Contreras. Ich absolviere ein Pflegepraktikum. Wir kommen vom T3, Dr. Luis Medical Center, hierher. Auf Anweisung des Gesundheitssekretariats. Wir führen verschiedene Aktivitäten durch. Wir nehmen Patienten auf, führen Untersuchungen durch. Nicht nur für Mexikaner, sondern auch für Menschen aus anderen Ländern. Wir bieten auch einen Impfdienst an. Ich bin nicht sehr oft hier, aber ich habe mit Menschen aus dem Kongo, aus Afrika, aus Venezuela und aus Kuba gearbeitet. Oft fehlt ihnen das Geld oder sie sind auf der Durchreise, brauchen aber trotzdem Hilfe und kommen deshalb hierher. Wir bemühen uns, ihnen die erforderliche medizinische Versorgung zukommen zu lassen.
2: Mein Name ist Edgar Inestrosa. Ich komme aus Honduras. Wir sind Auswanderer. Wir sind aus wirtschaftlichen, politischen, kulturellen und sozialen Gründen ausgewandert, aber auch aufgrund von Unterschieden in Bezug auf Religion, Hautfarbe, Sprache und so weiter. Es gibt soziale und enorme Sicherheitsprobleme. Wer ein Geschäft betreibt, muss den Banditen eine Abgabe entrichten. Entweder man bezahlt oder man wird getötet oder man muss von zu Hause fliehen. Und was die Wirtschaft betrifft, gibt es keine Arbeit und keinen Zugang zu Gesundheitsversorgung und Bildung. Ich möchte gern arbeiten, Geld sparen, ein Haus in meinem Land bauen, ein Grundstück kaufen um Mais und Bohnen anzubauen. Kurz gesagt, ich will eine Ranch. Vor allem aber will ich ein eigenes Haus haben, denn ich habe kein Haus.
3: Wie lange wohnen Sie schon hier?
2: Ungefähr einen Monat.
3: Einen Monat? Wie sieht Ihr Alltag aus?
2: Mein Tag sieht folgendermaßen aus. Ich stehe früh morgens auf, mache mich fertig und gehe zum Markt, um dort einen Job zu finden. Einen Job als Lader, Reinigungskraft oder Müllmann, was auch immer Sie mir anbieten. Sie zahlen mir mal 50, mal 20 Pesos. Hey, Bruder, hast du eine Arbeit für mich?
4: Was?
2: Hast du eine Arbeit für mich?
4: Nein, heute nicht.
2: Na gut. Dieses Geld reicht nur für das Essen. Wenn ich mich morgens waschen kann, gehe ich ins Obdachlosenheim und wasche mich dort. Manchmal geben sie mir auch Klamotten. Hier haben wir weder Wasser noch Strom. Es gibt überhaupt keine Technologie, nicht einmal die grundlegendste. Alles, was wir haben, ist die Hoffnung, in die USA zu gehen und dort zu arbeiten. Wir wollen hauptsächlich in die USA, weil sie in der Nähe liegen. Nach Europa zu gelangen, ist teuer. Und man muss den Ozean überqueren. Nicht jeder hat so viel Geld, um sich ein Flug- oder Schiffsticket leisten zu können.
4: Migranten hoffen immer. Sie zeigen uns immer wieder, was es heißt, ein hoffender Mensch zu sein. Einige glauben immer noch, sie könnten die Grenze überqueren. Das wird jedoch extrem schwierig, da es dort viele Soldaten gibt. Entlang der Grenze zu Mexiko sind es rund 10.000 Menschen auf dieser und 10.000 Menschen auf der anderen Seite.
3: Haben Sie bereits einen Plan für den Grenzübertritt? Oder werden Sie sich vor Ort spontan entscheiden?
2: Ich werde entweder durch den Rio Bravo schwimmen oder durch die Wüste gehen. Dafür brauche ich einen Begleiter und der kostet extra. Die heißen Kojoten. Aber das ist mittlerweile auch riskant. Man weiß nie, ob sie einen wirklich rüberbringen oder nur ausrauben. Trotzdem gehen die Menschen diese Risiken ein. Es geht um alles oder nichts. Viele sterben beim Versuch, einen Fluss zu überqueren. Sie ertrinken. Manche gehen durch die Wüste und verdursten. Außerdem gibt es dort giftige Klapperschlangen. Ich habe es selbst erlebt, da waren nur noch Knochen. Der eine wird von einer Giftschlange gebissen, dem anderen geht das Wasser oder das Essen aus.
4: Wenn Sie die Grenze überqueren oder von Mexiko aus Richtung Norden weiterreisen möchten, ist das sehr teuer. Wenn Sie mit einem Kojoten, also einem Schmuggler, der Menschen illegal über die Grenze bringt, mitgehen, müssen Sie mit Kosten von bis zu $15.000 rechnen. Das ist jedoch keine Garantie dafür, dass Sie tatsächlich auf die andere Seite gebracht werden.
3: Sie wissen ja, dass die USA derzeit Tausende von Menschen abschieben. Vielleicht lohnt es sich ja gar nicht.
2: Doch. Ich habe dort viele Freunde und sie sind glücklich. Mein Bruder lebt dort und arbeitet für eine Firma, die Eis herstellt. Er liefert es an Geschäfte. Er arbeitet dort schon seit 11 Jahren, hat aber bisher nichts Großes geleistet, weil er viel trinkt. Ich rauche nur, trinke aber keinen Alkohol. Alkohol macht mich krank und verursacht Kopfschmerzen.
3: Welche Gefahren können unterwegs lauern?
2: Die Menschen werden entführt. Das Leben birgt viele Gefahren. Wenn man illegal in die USA einreist, wie ich es getan habe, ist das wie russisches Roulette. Man weiß nie, ob einem ein Zug die Beine abschneidet, die Gazelle einen entführen oder man irgendwo getötet wird oder ob etwas anderes Schlimmes passiert. Die Leute wollen nicht mehr, viele kommen zurück. Es ist schade, dass so viele Menschen abgeschoben werden. Sie haben viel Geld ausgegeben, um dorthin zu gelangen, und dann werden sie wegen einer Kleinigkeit abgeschoben, wie einem kaputten Scheinwerfer oder so. Aus anderen Ländern wird man nicht abgeschoben, nur aus den USA, die schon immer rassistisch waren.
5: Es geht darum, dass die Menschen eine falsche Vorstellung von den USA haben. Oft hört man, dass die USA ein Land voller Freiheit und Reichtum seien. Dort könne man glücklich, wohlhabend und ohne Sorgen leben. Allerdings entspricht dies nicht der Realität. Das ist eine Vorstellung von Leuten, die die USA nicht kennen. Ich habe in Amerika gelebt und bin oft dort. Dort schaut es ganz anders aus. Viele Menschen haben zwar Russland, die Ukraine und Georgien verlassen, aber was tun sie in den USA? Sie sagen: Mein lieber Vater, sagen Sie mir bitte, wo sich die russisch-orthodoxe Kirche befindet. Sagen Sie mir bitte auch, wo die Russen leben. Tja, sie leben zwar in den USA, aber sie suchen Russen und wollen Russisch sprechen. Sie suchen russische Kirchen, um die russisch-orthodoxe Messe zu besuchen. Warum sollten sie ihr eigenes Land verlassen, um dasselbe in den USA zu finden? In der Heimat ist man frei, dort jedoch nicht. Ich gebe ehrlich zu, ich habe in den USA sogar Rassismus von den Angelsachsen gegenüber den Bewohnern der ehemaligen Sowjetrepubliken erlebt. Es gibt ihn. Ich habe ihn selbst erlebt. Wenn ich sie frage, wie geht es Ihnen, bekomme ich zu hören: Nicht sehr gut, Vater. Bitte beten Sie für mich. Ich frage: Was ist los? Fühlen Sie sich schlecht? Ja, antworten sie. Es ist nicht einfach. Aber Sie wollten doch ins Paradies. Nun, da sind Sie doch. Was kommt als nächstes? Er sagt: Ehrlich gesagt, ich weiß es nicht. Ich weiß nicht, ob ich das aushalte. Da sage ich: Jetzt verstehst du endlich, dass du dich geirrt hast. Wir alle haben das Recht, uns frei zu bewegen. In gewisser Weise sind wir alle Migranten. Wir alle sind schon mal entweder in ein anderes Land oder in eine andere Stadt gezogen. Jeder von uns hat das Recht, nach dem besseren Leben zu suchen. Das ist wahr. Aber ich glaube, dass es utopisch ist, seine Wurzeln aufzugeben und seine Heimat im Namen eines Traums zu verlieren. Es lohnt sich nicht.

0: Ich denke, das chinesische und das russische Eiskunstlaufsystem sind völlig unterschiedlich. Bei uns wird das sehr ernst genommen, auch wenn es nur ein Hobby ist. Wenn man nichts aufzwingt, sondern etwas Gutes hinzufügt, entsteht eine sehr gute Mischung.
1: Anfangs hatte sie sogar Angst, einfach nur zu springen. In dieser Sportart kann man erst nach Hunderten oder sogar Tausenden erfolgloser Versuche, eine bestimmte Bewegung auszuführen, Erfolg haben.
2: Ich habe sogar einen Beitrag in den sozialen Netzwerken geteilt und geschrieben. Sie hat es geschafft.
3: Das ist unsere erste Auslandsreise. Wir fahren nach Moskau und St. Petersburg. Wir freuen uns schon sehr darauf.
0: Für mich ist das eine Verantwortung, denn sie lernen bereits Russisch. Ich versuche, den chinesischen Kindern einen Teil unserer grenzenlosen russischen Denkweise näher zu bringen.
4: Jeden Frühling und Sommer gibt die Schneeschmelze in der Arktis zurückgelassene Maschinen, Millionen rostiger Tonnen und sonstige Überbleibsel der menschlichen Expansion in eines der unzugänglichsten Territorien preis.
5: Ich war geschockt. Wie kann jemand ein solches Schlamassel anrichten? Es war ein trauriger Anblick.
4: Freiwillige des Projektes Saubere Arktis reisen zur Hayes-Insel, auf der sich die größte Polarstation im Franz-Josef-Land befindet.
5: Alles grau in grau, Ozeane aus Schlamm. Oh mein Gott, ich werde einen ganzen Monat hier sein. Mein erster Gedanke war, dass wir getäuscht wurden, dass es die schlimmste Insel des Archipels sei.
6: Ich weiß, dass es sich um einen der nördlichsten Orte auf unserem Planeten handelt, ungefähr 1000 Kilometer vom Nordpol entfernt.
4: Das Hauptziel der Arktis-Pioniere war es, die schroffen Landmassen zu bezwingen und zu erforschen. Man hatte keine Zeit, um über Müllentsorgung nachzudenken.
5: Die Menschheit gibt ein nicht wirklich schmeichelhaftes Bild ab. Es sieht so aus, als würden wir den Planeten zerstören, nur um dann woanders hinzugehen und wieder das Gleiche zu tun.
7: Ein sauberer Norden, eine saubere Arktis. Hurra!
0: Die Tatsache, dass unser Kloster direkt an der Frontlinie lag und 3 Jahre lang durchgehalten hat, ist sehr symbolisch.
8: Wir wissen, was Rapiers, was Minen und was Granaten sind. Wir wissen, wie sich ein Cäsar anhört, weil wir auch mit Cäsars beschossen wurden.
3: Hier ist der erste HIMARS gelandet. Das ist ein leerer HIMARS-Sprengkopf.
9: Särge, das ist ein Attribut unserer Zeit. Der Tod kann uns jederzeit einholen.
10: Wir haben nachts die Gräber ausgehoben und sie bestattet. In der Nacht war es sicherer.
11: Es ist wie ein Peitschenhieb, tut einem das Herz danach weh.
12: Mein Gott, wir hatten nicht einmal Brot.
8: Ihre Sache ist es zu zerstören, unsere zu erschaffen. Also werden wir erschaffen.